0: Die A1 Bremen Richtung Hamburg ist zwischen Harburg und Stillhorn wegen einer Nachtbaustelle bis ca. 5 Uhr gesperrt. Die Umleitung führt über die U83. Die A5 Frankfurt Richtung Karlsruhe ist zwischen Heppenheim und Hemsbach wegen einer Nachtbaustelle bis 6 Uhr gesperrt. Die Umleitung führt ab Heppenheim über die U86. Die A30 Rheine Richtung Amsterdam ist zwischen Rheine und Rheine-Nord wegen Bauarbeiten bis ca. 5 Uhr gesperrt. Die A44 Essen Richtung Düsseldorf ist zwischen Dreieck Felbert-Nord und Hetterscheid wegen Bauarbeiten bis Mitte Oktober gesperrt. Die A71 Richtung Sangerhausen, der Tunnel Behringen, ist wegen Wartungsarbeiten bis ca. 7 Uhr gesperrt. Die Berliner Stadtautobahn A111 Richtung Charlottenburg ist zwischen Schulzendorfer Straße und Weidmannsluster Damm wegen Wartungsarbeiten im Tunnel bis ca. 5 Uhr gesperrt. Die A115 Abus Richtung Dreieck Funkturm ist zwischen Kreuz Zehlendorf und Spanischer Allee bis ca. 5 Uhr gesperrt. Und die B96 in Berlin, der Tiergartentunnel, ist wegen Tunnelwartungsarbeiten bis ca. 6 Uhr in beiden Richtungen gesperrt. Fahren Sie vorsichtig und kommen Sie gut an.
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0: Von NDR Info in Hamburg mit Alex Grantl. Hallo und schön, dass Sie dabei sind. Für IT-Sicherheitsexperten ist es ein Albtraum-Szenario. Eine KI-Software ist auf eigene Faust in das IT-System einer anderen KI-Firma eingedrungen. Und da hat die Software dann wie ein erfahrener Hacker geheime Daten eingesammelt. Hinter dieser unbeabsichtigten Cyberattacke steht der KI-Konzern OpenAI, der hat etwa ChatGPT entwickelt. Der Schaden für das Unternehmen, das von der OpenAI-KI getroffen wurde, der hält sich aber wohl in Grenzen. Wie der Vorfall ablief und wie OpenAI das Ganze bezeichnet, erklärt unser Korrespondent in San Francisco, Nils Damz.
2: Was OpenAI jetzt mit einem Zitat beispiellosen Cyber-Zwischenfall beschreibt, beginnt schon Anfang letzter Woche. Die KI-Firma Hugging Face stellt fest, dass etwas nicht stimmt. Hugging Face ist eine wichtige Plattform für KI-Entwickler, eine Art Marktplatz für Modelle und Tools für die KI-Entwicklung. Die Betreiber der Plattform registrieren einen Hackerangriff und haben früh den Verdacht, dass es sich nicht um einen üblichen Angriff handeln könnte. Die Attacke sei so clever gewesen, schreibt Hugging Face später, dass es sich auch um einen eigenständigen KI-Agenten gehandelt haben könnte. Jetzt ist klar, genau das war der Fall. Die ChatGPT-Firma OpenAI hat bestätigt, dass zwei ihrer KI-Modelle den Angriff selbstständig durchgeführt haben. OpenAI-Chef Sam Altman sprach in einem Blog-Eintrag von einem schwerwiegenden Sicherheitsvorfall. Eigentlich hätte das nicht passieren dürfen. OpenAI wollte seine KIs eigentlich nur testen, intern und vom Internet abgeschottet. Die Modelle hätten aber eine bisher unbekannte Schwachstelle gefunden, um den geschützten Bereich zu verlassen. Sie konnten sich mit dem Internet verbinden und danach den Angriff auf Hugging Face durchführen. Einen Schaden habe das nicht verursacht, die Sicherheitslücke sei laut OpenAI auch geschlossen worden. Dass sich KI-Systeme mehr und mehr selbstständig machen können, davor warnen Fachleute schon lange. Auch vor dem Hintergrund, dass die KI-Entwicklung immer schneller geht. Die großen Tech-Unternehmen investieren hunderte Milliarden Dollar, um im KI-Bereich vorne mit dabei zu sein. Der Fall sei exzellentes Angstmarketing, sagt ein KI-Experte der Konkurrenzfirma Meta. Die Diskussion um schärfere KI-Regeln läuft aber schon. Der KI-Forscher Steve Newman spricht von einem Warnschuss. Der demokratische Kongressabgeordnete Greg Kassar aus Texas forderte verpflichtende und unabhängige Sicherheitstests für neue KI-Systeme. Nach dem Amtsantritt von Donald Trump hat er die sowieso schon eher vagen KI-Regeln seines Vorgängers Joe Biden ganz abgeräumt. Das Argument, Regulierung schränke die Entwicklung und Innovationen der US-Tech-Unternehmen ein. Trumps Ziel, die USA sollen im Wettlauf um die besten KIs weltweit führen und vor allem vor China sein. Jetzt will Donald Trump den Zugang zu führenden KI-Modellen aber stärker kontrollieren. Das hat auch mit OpenAIs Konkurrent Anthropic zu tun. Anthropic hat das KI-Modell Mythos entwickelt, aber nicht breit veröffentlicht. Die Begründung, es sei so leistungsfähig, dass es lange unentdeckte Sicherheitslücken in Computercodes finden kann. Wenn es in die falschen Hände gerate, könnte es auch für Cyberangriffe genutzt werden. Anthropic hat es deshalb nur ausgewählten Firmen und Behörden zur Verfügung gestellt. Als Anthropic dann die abgespeckte Version Fable 5 für alle veröffentlicht hat, hat die US-Regierung den Zugang zeitweise gesperrt. Davor wurde bekannt, dass KI-Forscher Wege gefunden haben, die Sicherheitsbeschränkungen von Fable 5 zu umgehen.
0: Eine KI-Software von OpenAI hat sich also eigenständig in ein fremdes IT-System gehackt. Das war der Beitrag dazu von Nils Damz. Ja, eigentlich sagt OpenAI, eigentlich hätte der Test in einer höchst isolierten Umgebung verlaufen sollen. Das ist er aber nicht. Werden wir sowas jetzt öfter erleben und wird es womöglich auch größere Schäden anrichten? Das wollte mein NDR-Kollege Gerd Wolf wissen vom Journalisten und KI-Experten Fritz Espenlaub. Die Frage an ihn war, ob das nun der erste Moment war, in dem sich KI der menschlichen Kontrolle entzogen hat.
3: Das ist eine interessante Frage, weil eigentlich was passiert ist, ist, dass das Modell zu gut darin war, die Aufgabe zu erledigen, die ihm Menschen gestellt haben. Also es hat sich nicht in dem Sinne verselbstständigt, dass es komplett aus sich selbst heraus sich irgendwie diesen, in Anführungszeichen, Hackerangriff jetzt zum Ziel gesetzt hätte, sondern es war ja im Kontext einer internen Evaluierung, einer Testaufgabe, die bei OpenAI dem Modell gestellt wurde, wo das Modell dann quasi auf die Idee gekommen ist, naja, um jetzt diese Aufgabe wirklich gut zu lösen, breche ich doch mal quasi ins Lehrerzimmer ein und hole mir die Vollversion der Lösung, die Gesamtlösung. Und das heißt, paradoxerweise hat das Modell einen tatsächlichen Cyberangriff durchgeführt, aber eigentlich nur, um eine Aufgabe zu erledigen, die es generell auf seine Fähigkeiten testen sollte, Cyberangriffe durchzuführen.
4: Also ist das jetzt schlimm oder nicht so schlimm?
3: Es ist auf jeden Fall ein Zeichen, dass diese Modelle immer besser werden und dass das gerade sehr, sehr schnell geht. Und gerade die Frage, was das dann für Cyberangriffe und für Cybersicherheit bedeutet, das ist schon eine große Frage, mit der sich die KI-Welt jetzt schon seit einer ganzen Weile beschäftigt, weil am Ende ist das ja alles Software. Und die ganze Welt, also auch unsere kritische Infrastruktur, läuft auf Software, läuft auf Computercode, läuft auf Programmen. Und diese Modelle sind halt in einer Sache ganz besonders gut, nämlich im Schreiben von Programmcode. Und wir sehen, dass diese Modelle immer mehr in eine Richtung entwickelt werden, in dem die tatsächlich autonom über einen längeren Zeitraum selbstständig arbeiten können. Also das heißt nicht, dass die sich ihre eigenen Ziele setzen, das heißt nicht, dass die irgendwie eine Art Bewusstsein oder sowas hätten, aber das heißt, dass man denen ein Ziel geben kann und es kann dabei dann eben passieren, dass man, wenn man dieses Ziel nicht klar genug formuliert, dass das Modell sich dann seinen eigenen Lösungsweg überlegt und der natürlich dann, wie in diesem Fall passiert, quasi auch einen erfolgreichen Cyberangriff ausführt. Und natürlich kommen wir jetzt zunehmend in eine Welt, in der sich diese Fähigkeiten natürlich auch verbreiten und möglicherweise auch bald schon nicht mehr nur die super Top-KI-Firmen diese Modelle intern haben, sondern zunehmend mehr und mehr Leute darauf Zugriff haben und dann ja vielleicht auch wirklich Hacker damit tatsächlich bösartige Hackerangriffe ausführen können. Das heißt, ja, das ist schon ein großes Thema.
4: Mit anderen Worten, Unternehmen müssen sich darauf gefasst machen, dass sie von Modellen, die aus ihrer Sandbox ausbüchsen, irgendwann auch erwischt werden.
3: Oder eben Modelle, die tatsächlich von bösartigen Akteuren, sagt man da gerne in der KI-Welt, also von zum Beispiel Hackern oder von Regierungen oder von was auch immer tatsächlich genutzt werden, um Cyberangriffe durchzuführen. Man muss aber auch dazu sagen, dass auf der anderen Seite, und das ist ja auch eine interessante Sache an diesem Vorfall, dass natürlich diese besseren Modelle, diese neueren KI-Modelle auch wieder zur Verteidigung, zur Cyberabwehr von Angriffen benutzt werden können. Und auch das tatsächlich passiert ist bei Hugging Face. Also die haben quasi ihre eigenen KI-Modelle eingesetzt, um dann diesen Cyberangriff eben auch ausfindig zu machen, zu identifizieren, die Sicherheitslücken zu schließen, das abzuwehren.
4: Dieses Wettrüsten, wenn wir bei diesem Bild der Sandbox bleiben, wenn eine KI ausbüchst aus der Sandkiste, wer haftet dann am Ende für Schäden beispielsweise, die dadurch entstehen?
3: Das ist eine sehr interessante Frage, die sicherlich am Ende einfach wahrscheinlich juristisch geklärt werden muss, wo möglicherweise auch gerade unter der aktuellen, sage ich mal, juristischen Infrastruktur, wir vielleicht noch nicht immer die klare Antwort darauf haben, aber die intuitive Antwort natürlich wäre, dass am Ende es einen Verantwortlichen gibt, eine Firma, ein Unternehmen, das dieses Modell eingesetzt hat oder möglicherweise auch die Firma, die das Modell entwickelt hat, die dann in die Haftung genommen werden muss. Aber natürlich wird das da zu juristischen Auseinandersetzungen wahrscheinlich führen, wenn es tatsächlich echte erste Fälle gibt, wo dann wirkliche Schäden entstehen. Und natürlich wird jeder so ein bisschen die Verantwortung von sich wegweisen. Und die Modelle einsetzen, aber nicht entwickelt haben, werden sagen, naja, wir haben es ja nicht entwickelt, da können wir ja nichts dafür. Die anderen, die das entwickelt haben, werden sagen, naja, wir können ja auch nicht garantieren, dass alle Leute das immer richtig einsetzen. Insofern hat man da ein bisschen eine Leerstelle gerade.
4: OpenAI hat das sozusagen veröffentlicht. OpenAI spricht von einem beispiellosen Vorfall. Nun wissen wir ja, OpenAI will im September an die Börse. Manche sagen jetzt, alles ein Riesending zum Werbung machen. Gehen Sie da mit?
3: Also sagen wir so, es ist auf jeden Fall nicht schlecht für OpenAI, dass jetzt wieder so viel über OpenAI geredet wird und über ihre Modelle und was die alles können und wie gut die sind. Ich persönlich schwanke da oft ein bisschen in meiner Einschätzung. Auf der einen Seite, ja, es ist so, dieses Unternehmen und sein CEO Sam Altman hat einen Track Record, also eine Vorgeschichte, dass man Fähigkeiten auch gerne mal als besonders bedrohlich und besonders mächtig dargestellt hat und davon profitiert hat. Und am Ende waren sie vielleicht nicht immer so mächtig. Auf der anderen Seite ist das durchaus eine reale Gefahr. Also das ist jetzt tatsächlich nicht nur in diesem Fall, sondern auch in anderen Fällen sehen wir, dass diese Modelle einfach immer besser werden und tatsächlich immer länger und autonomer arbeiten. Und natürlich hat das reale Konsequenzen für unsere Cybersicherheit. Das ist jetzt nicht alles irgendwie nur ein PR-Scam, den sich Sam Altman oder OpenAI ausgedacht haben. Von daher denke ich, dass teilweise die Befürchtungen, die diese Firmen formulieren, sicherlich irgendwo auch einen gewissen PR-Wert haben, einen Mehrwert haben, aber schon gleichzeitig auch reale Befürchtungen sind. Und nur weil die jetzt von den Firmen kommen, die diese Modelle herstellen, würde ich das nicht irgendwie per se als, das ist jetzt nur PR-Quatsch, abtun.
0: Das sagt der Journalist und KI-Experte Fritz Espenlaub. Die Zeit, es ist 2.14 Uhr.
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0: Lange haben die Sicherheitsbehörden in Bayern behauptet, der Anschlag am Münchner Olympia-Einkaufszentrum wäre die Tat eines psychisch Kranken gewesen. Erst spät wird offiziell anerkannt, dass es rechtsextremer und rassistisch motivierter Terror war. 9 Tote hat es dabei gegeben. Das war gestern vor 10 Jahren. Bei einer Gedenkveranstaltung haben Angehörige mit bewegenden Worten an die Opfer erinnert. Birgit Grundner.
5: Man spürt, wie schwer es für Yasemin Kilic bis heute ist. Noch immer hat sie ihren Sohn Selçuk im Ohr.
6: Anne Ben Geldim. Mama, ich bin da. So hast du jedes Mal gerufen, wenn du nach Hause gekommen bist. Du hast nie geklingelt. Schon unten an der Tür hast du laut gerufen. Anne Ben Geldim.
5: Der 15-Jährige gehörte zu den ersten Opfern des Attentäters, der 9 Menschen getötet und weitere verletzt hat. Fast alle hatten Migrationshintergrund. Der Täter habe seinen Hass gezielt gegen Menschen gerichtet, die er als minderwertig ansah, sagte Bundespräsident Frank-Walter Steinmeier. Und er forderte, Konsequenzen aus rechtsterroristischen Anschlägen wie in München zu ziehen.
7: Wir müssen jede Spur von volksverhetzenden rassistischen Sprechen, Handeln und Posten politisch bekämpfen, aber auch verfolgen und sanktionieren. Wir brauchen hier größere Aufmerksamkeit, mehr Konsequenz, mehr klare Kante, um es so schlicht zu sagen.
5: Der Anschlag von München war erst 3 Jahre nach der Tat als rassistisch und politisch motiviert eingestuft worden. Immer noch unverständlich für Gisela Kollmann, deren Enkel Giuliano getötet wurde. Sie klagt hier auch die Politik an.
8: Wir mussten für alles kämpfen. Und hatten keinen Beistand. Wo wart ihr zu diesem Zeitpunkt? Und war es schon vom ersten Tag an klar, dass es kein Amoklauf war, sondern ein rassistischer Anschlag?
5: Kritik kam auch von anderen Angehörigen. Die bayerische Landtagspräsidentin Ilse Aigner signalisierte Verständnis.
9: Ich weiß um ihren Schmerz, ihre unendliche Trauer. Ich weiß auch um ihre Wut, ihre Enttäuschung, ihr Gefühl von Ungerechtigkeit, weil sie zu schwer kämpfen mussten. Für die Wahrheit, für den Respekt, für Anerkennung, für ihre Rechte und Verständnis. Ich verstehe sie.
5: Nicht nur geladene Gäste waren zum Gedenken gekommen. Viele Münchner wollten ihre Solidarität zeigen.
10: Also, dass man auch nach 10 Jahren halt eben nicht vergisst, was passiert ist und darauf aufmerksam zu machen, dass es eben nicht einfach eine Amoktat war, sondern Rechtsterrorismus und dass das entsprechend benannt werden muss.
11: Dass die Leute wirklich spüren, die einen Angehörigen verloren haben, dass sie Bürger aus München hinter sich wissen.
5: Um 17.51 Uhr wurde es dann ganz ruhig beim Gedenken für die Opfer des Attentats. Um diese Uhrzeit waren vor 10 Jahren die ersten Schüsse gefallen. Daran wurde mit einer Schweigeminute erinnert. Auch Busse, Trambahnen und Straßenbahnen in München standen für kurze Zeit still.
0: Ja, wir haben es im Beitrag gehört. Die Angehörigen und Überlebenden, die leiden auch nach 10 Jahren noch an den Folgen des Anschlags. Mein Kollege Christoph Kober vom RBB wollte wissen, wie man Menschen in diesem Fall helfen kann. Und dazu hat er mit der zentralen Ansprechpartnerin für Opferschutz im Bayerischen Sozialministerium gesprochen, mit Kerstin Wimmer. Seine Frage war, was sie jetzt zum Jahrestag von den Angehörigen gehört hat.
12: Es ist tatsächlich so, dass wir als Staat gelernt haben, auch aus diesem Anschlag, dass wir die Opfer in diesen ganz schwierigen Situationen besser unterstützen müssen und dass wir Strukturen schaffen müssen, wie eben auch meine Funktion. Und so ist es auch passiert. Ich gewährleiste als zentrale Ansprechpartnerin einen effizienten und hoffentlich auch leichter zugänglichen Hilfe für die Opfer zu den Möglichkeiten. Und obwohl meine Stelle erst im Jahr 2019 geschaffen worden ist, stehe ich natürlich auch den Opfern aus früheren Anschlägen zur Verfügung.
13: Ja, und wenn wir uns nochmal auf diese Tat von vor 10 Jahren, dieses OEZ-Attentat beziehen, mit welchen Themen sind dann die Angehörigen der Opfer zu Ihnen gekommen?
12: Die Themen sind vielfältig, das wissen wir aus allen Anschlägen und so auch hier. Meine Kernaufgabe ist die Versorgung der Opfer nach dem Opferentschädigungsgesetz, ihnen da zur Seite zu stehen, dass da Leistungen möglich gemacht werden, abgerufen werden können. Und das sind auch die Themen, mit denen ich mich für die Opfer vom OEZ befasst habe.
13: Erst im Oktober 2019, also mehr als 3 Jahre nach dieser Tat, haben die Ermittler Sie tatsächlich die Tat als rechtsradikal motiviert eingestuft. Vorher hat man immer gesagt, okay, das ist ein Amoklauf von einem psychisch kranken Menschen. Welche Folgen hatte diese tatsächlich Einstufung der Tat mit rassistischem Hintergrund für die Opfer und ihre Familien?
12: Also für meine Arbeit tatsächlich kommt es auf die Motivation der Tat nicht an. Von daher hat es jetzt für die Unterstützung der Opfer, vor allem nach dem Opferentschädigungsgesetz, das damals noch gegolten hat, wir haben ja jetzt eine neue Gesetzeslage, aber auch da ist es so, da hat die Motivation des Täters keinen Unterschied gemacht und die Unterstützung der Opfer hängt hiervon in keinster Weise ab.
13: Was hat sich denn bei der Betreuung von Betroffenen verändert, etwa bei psychologischer Hilfe, Informationen der Angehörigen und behördlicher Begleitung?
12: Neben den Strukturen, die wir Gott sei Dank überall, mittlerweile fast überall geschaffen haben, hat auch der Gesetzgeber reagiert und zum 01.01.2024 das Opferentschädigungsgesetz modernisiert im SGB 14. Und er hat erkannt, dass Opfer von Anschlägen schnell Hilfe brauchen. Schnell Hilfe. Und ein wesentlicher Kernpunkt ist die Versorgung, die schnelle Versorgung der Opfer durch Angebote in Traumaambulanzen, aber auch durch das Angebot eines sogenannten Fallmanagements. Die Opfer sollen nicht allein mit diesen Aufgaben gelassen werden, sondern sie werden in allen Belangen durch das Fallmanagement unterstützt. Und das ist eine wirklich großartige Errungenschaft.
13: Können Sie das so mal versuchen, ein bisschen plastischer zu machen? Also wenn Sie sagen Fallmanagement, ich hoffe, dass ich nie in diese Situation komme, dass ich da so Beistand bräuchte. Aber was heißt das dann? Da wird mir als Angehöriger gesagt, Telefonnummern von psychologischer Betreuung oder das, wie funktioniert also, das?
12: Unser Fallmanagement versorgt die Betroffenen tatsächlich direkt, ohne dass sie sich kümmern müssen, mit Plätzen, mit Therapieangeboten, aber es gibt auch ganz praktische Hilfe, zum Beispiel bei der Ausfüllung eines Antrags, bei Bürokratiefragen, alles rund um den Staat. Da kümmern sich die Fallmanager drum. Sie erklären auch das Verfahren nach dem SGB 14 einfach, um dann Bindeglied zu den Opfern zu schaffen.
13: Wo sehen Sie denn die größten Lücken noch im Opferschutz heute?
12: Also wir haben festgestellt, dass Opferschutz eigentlich immer bereits vor dem Anschlag beginnt und beginnen muss. Und ganz wichtig ist hierfür die Vernetzung. An der arbeiten wir, also auch da hat sich in den letzten Jahren extremst viel getan. Ich stehe in ganz engem Austausch mit dem Bundesopferbeauftragten Herrn Weber. Aber auch zwischen den Ländern schaffen wir es, uns immer besser zu vernetzen, um so einfach effektiv und schnell helfen zu können.
0: Das sagt die Ansprechpartnerin für Opferschutz im Bayerischen Sozialministerium, Kerstin Wimmer. Die PCK-Raffinerie in Schwedt in Brandenburg, die versorgt Deutschlands Nordosten und Berlin mit Sprit, Heizöl und Kerosin. Lange gab es Pläne, eine Pipeline zwischen Schwedt und Rostock auszubauen. Die Pipeline war eigentlich nur als Reserve gedacht. Aber seit dem russischen Angriffskrieg fließt kein russisches Öl mehr nach Schwedt. Und die Pipeline nach Rostock, die wurde zur zentralen Verbindung. Jetzt scheint das Bundeswirtschaftsministerium diesen lange geplanten Ausbau erstmal nicht mehr zu verfolgen. Wie das in der Raffinerie ankommt, berichtet unser Reporter Thorsten Südow.
14: Der Betriebsrat der PCK-Raffinerie Schwedt ist überrascht und besorgt, dass Zusagen aus der Zeit der Ampelregierung offenbar nicht mehr gelten und das Bundeswirtschaftsministerium den Ausbau der für die Raffinerie wichtigen Ölleitung vom Hafen Rostock nach Schwed in Frage stellt.
15: Grundsätzlich trifft sowas immer auf Sorge, wenn man sagt, ja, es wurde ja mal entschieden, kein russisches Rohöl mehr etc. Und dann gab es ja damals auch von der Vorgängerregierung die Aussage, dafür wird dann eben die Rostock-Pipeline ertüchtigt. Und da ist man natürlich mehr als enttäuscht zu hören, dass diese aus unserer Sicht Versprechen nicht mehr umgesetzt werden.
14: Sagt der PCK-Betriebsratsvorsitzende Danny Rutenburg. Mit 400 Millionen Euro sollte die jährliche Transportkapazität der Pipeline auf 9 Millionen Tonnen Öl erweitert werden. Auch die PCK-Eigner wie der Shell-Konzern sollten investieren. Jetzt macht das Bundeswirtschaftsministerium überraschend in der Antwort auf eine linken Bundestagsanfrage klar, dass dieses Geld nicht ausschließlich für die Pipeline-Ertüchtigung, sondern unter anderem für Innovationsvorhaben im PCK-Umfeld eingesetzt werden kann, falls der Pipeline-Ausbau nicht umgesetzt werden sollte. Die bisherigen Ausbaupläne seien vorerst gestoppt. Der Brandenburger Linken Bundestagsabgeordnete Christian Görke kritisiert die aus seiner Sicht geänderte Position des Bundeswirtschaftsministeriums.
16: Es tangiert unsere Energiesicherheit und die Souveränität, weil wir jetzt angewiesen sind auf Ersatzlieferungen, die temporär jetzt reingekommen sind aus Danzig. Und deshalb erwarte ich endlich von der Bundesregierung jetzt Nägel mit Köpfen. Die Übernahme, sofort die Übernahme auf der Grundlage des Energiesicherungsgesetzes der Rohstoffanteile, Neubau einer leistungsfähigen Pipeline von Schwedt nach Rostock, statt nach dem Ausland zu schielen und damit die Arbeitsplätze dauerhaft in Schwedt zu sichern.
14: Görke wirft der Bundesregierung vor, ein Sterben auf Raten für Schwedt in Kauf zu nehmen. Davon redet PCK-Betriebsratschef Rutenburg nicht. Es komme darauf an, zusätzliches Rohöl weiter über den Hafen Danzig und die dortige Pipeline zu erhalten.
15: Wichtig ist aus unserer Sicht wirklich das Thema, dass man mit der polnischen Regierung weiterhin verhandelt, um die Möglichkeiten zu nutzen, über den Danzig-Hafen mehr Rohöl hierher zu kriegen. Das ist eigentlich die Priorität, die man aktuell haben muss. Die Leitungen stehen, die Kapazitäten sind da. Hier fehlen nur noch die politischen Akteure, die Ja sagen.
14: Das Brandenburger Wirtschaftsministerium wollte sich zunächst nicht zu den Fragezeichen hinter der vor Jahren zugesagten Ertüchtigung der Pipeline Rostock-Schwedt äußern.
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17: Mit Lars Bente. 143 deutsche Meisterschaften in 24 Sportarten. Das sind die Finals und die wurden nun in Hannover eröffnet. Das Ganze ist ja quasi so eine Art kleines Olympia und da haben sich die Veranstalter natürlich nicht lumpen lassen. Eine Eröffnungsfeier mit Live-Musik und schwimmender Bühne auf dem Maschsee. Sportlich ist das Multisport-Event auch schon losgegangen, zumindest mit Windsurfen. Ja, viele andere Sportarten, die starten jetzt bei den Finals. Anne van Eickels blickt voraus auf den ersten offiziellen Wettkampftag.
18: Mitten in der Stadt geht es hoch hinaus. Auf dem Opernplatz schrauben sich die Stabhochspringer in die Höhe. Und die Athleten erwartet dabei eine besondere Atmosphäre. Denn so nah wie dort können Sportfans in keinem Stadion der Welt dabei sein. Bei den Turnern geht es am ersten Wettkampftag um die Medaillen im Mehrkampf und auch um die Möglichkeit, sich noch für die Turn-EM im August zu qualifizieren. Beim Schwimmen werden ebenfalls die ersten Titel vergeben. Auch der Olympiasieger von Paris, Lukas Mertens, springt ins Becken. Am Steinhuder Meer starten die Küstenruderer. Das Coastal Rowing, eine Mischung aus Sprinten an Land und Rudern auf dem Wasser, gehört in 2 Jahren bei den Sommerspielen in Los Angeles zum Olympiaprogramm.
17: Ja, nicht wenige Sportfans freuen sich schon auf dieses Mini-Olympia in unter anderem Hannover.
19: Deutschland ist ja leider immer das Fußball sehr gut angesagt, ist sonst noch vielleicht Handball und Eishockey. Und jetzt hat man in kurzen Tagen die Möglichkeit, mal wirklich viele Randsportarten zu sehen.
20: Und man staunt, was wirklich, was für Sportarten alles dazugehört. Auch dieses Breakdance für mich, ne? Das war genauso Wahnsinn, wie die getanzt hat. Die Beine sonst wo, das ist kein Sport mehr, das ist ja schon Akrobatik, sage ich.
21: Das ist für alles schön, das ist für die Sportler schön und für die Zuschauer bei dem Wetter super.
17: Und Sie können in den kommenden Tagen natürlich immer wieder live dabei sein bei den Finals, entweder vor Ort oder über die zahlreichen Livestreams auf sportschau.de. Während die Finals also losgehen, neigt sich die Tour de France stark dem Ende zu. 17 von insgesamt 21 Etappen haben die Radprofis schon absolviert bei dieser legendären Frankreich-Rundfahrt. Sprinter Jasper Philipsen, der konnte diese Etappe in Veyron gewinnen und damit schwinden die Hoffnungen auf den ersten deutschen Etappensieger bei der Tour seit 5 Jahren immer weiter. Oder Tour-Reporter Holger Gerska?
22: Ja, es wäre schon eine Riesensensation, wenn es jetzt noch einen deutschen Etappensieg geben würde und damit droht das 5. Jahr in Folge
2: ohne Tageserfolg. Es war überhaupt bei dieser Tour nur ein einziger Deutscher. Einmal bei der Siegerehrung Felix Engelhardt als kämpferischer Fahrer der zweiten Etappe. Das war's. Und das könnte es auch gewesen sein, denn jetzt gibt es 3 Tage lang schwere Alpenetappen, Kletterpartien am Ende. Der beste deutsche Kletterer ist Florian Lipowitz. Der hat sich ja das Schlüsselbein gebrochen, ist nicht mehr mit von der Partie. Die anderen sind da sicherlich nicht konkurrenzfähig. Und dann bleibt das Finale in Paris. Nur da, denke ich, will Tadej Pogacar in seinem gelben Trikot einmal diesen Kurs gewinnen. Und er ist da der klare Favorit.
17: Wie so oft. Und wie so oft in letzter Zeit sind die deutschen Fußballer ja bekanntlich wieder früh gescheitert bei der WM. Aller Voraussicht nach soll ja Jürgen Klopp als neuer Bundestrainer die Nationalmannschaft dann wieder in erfolgreiche Zeiten führen. Zu dieser Personalie, da haben wir auch schon fast jede Meinung gehört. Der FC Bayern, der hielt sich aber bisher eher bedeckt, wenn es um Klopp ging. Das hat sich nun geändert. FCB-Präsident Herbert Heine, der hat nämlich unter anderem Folgendes über den designierten Bundestrainer gesagt.
4: Ich finde, es ist eine gute Lösung. Ich glaube, dass wir in Deutschland jetzt eine Aufbruchstimmung brauchen nach den letzten 3 Turnieren, bei denen wir ja mehr oder weniger jedes Mal in der Gruppenphase ausgeschieden sind und sich ein gewisser Mehltau über die deutsche Nationalmannschaft gelegt hat. Und wenn er eins kann, der Jürgen Klopp, dann ist es Aufbruchstimmung zu erzeugen, Motivation. Das hat er bei allen seinen Clubs bewiesen. Er war überall sehr erfolgreich und deswegen finde ich, ist das eine gute Lösung.
17: Die dann möglichst bald auch fix sein sollte. Schließlich gibt es Ende September schon die nächsten Länderspiele fürs DFB-Team in der Nations League gegen die Niederlande und Griechenland.
0: Das war der Sport mit Lars Bente.
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18: Um 2.29 Uhr mit Juliette Groß. Kanzleramtsminister Frei soll Nachfolger des zurückgetretenen Jens Spahn an der Spitze der Unionsfraktion werden. Da schlagen die Vorsitzenden von CDU und CSU Merz und Söder vor. In einer Woche soll die Fraktion über den Vorschlag abstimmen. Aus Berlin Dagmar Pepping.
22: Thorsten Frei habe einen maßgeblichen Anteil am bisherigen Erfolg der Regierungsarbeit und der Stabilität der Koalition. Die Reformerfolge der letzten Wochen seien auch sein Verdienst, erklärte Merz nach einer Videokonferenz mit dem Fraktionsvorstand der Union. Söder ergänzte, Frei werde ein guter Vorsitzender der gemeinsamen Bundestagsfraktion werden. Schon als Kanzleramtsminister oder früher als parlamentarischer Geschäftsführer habe die CSU gut mit ihm zusammengearbeitet. Wer Frei als Chef des Kanzleramtes nachfolgen soll, ist noch nicht bekannt.
18: Das US-Militär hat neue Angriffe auf den Iran gestartet. Es ist die 12. Nacht in Folge mit amerikanischen Angriffen. Vorher hatte Präsident Trump eine deutliche Drohung ausgesprochen. Ihm zufolge wird künftig jedes Mal eine Brücke oder ein Kraftwerk im Iran bombardiert, wenn der Iran ein Schiff in der Straße von Hormus beschießt. Laut US-Militär geht es darum, die Kontrolle über die Meerenge zurückzugewinnen. Außenminister Wardefuhl beendet heute seine 4-tägige Afrika-Reise in Südafrika. Das Land ist der wichtigste Wirtschaftspartner Deutschlands auf dem Kontinent. Aus Johannesburg Georg Schwarte.
23: Wenn der deutsche Außenminister Johann Wardefuhl heute den südafrikanischen Präsidenten und seinen Amtskollegen in Pretoria trifft, ist das auch eine Art Solidaritätsbesuch für das G20-Gründungsmitglied Südafrika. Gerade erst hatte US-Präsident Trump als G20-Vorsitzender Südafrika die Teilnahme am G20-Gipfel im Dezember in Miami verweigert. Wardefuhl sagt auch deshalb, es sei ihm wichtig, Südafrika zu besuchen, denn das Land sei weiterhin G20-Mitglied. Vor dem Treffen mit dem Präsidenten und Außenminister am Nachmittag wird Wardefuhl auf seiner dritten und letzten Station seiner Afrika-Reise heute Siemens Energy in Johannesburg besichtigen. Die Firma ist am Netzausbau des Landes beteiligt.
18: Waldbrände sorgen weiterhin in mehreren europäischen Ländern für Gefahr. An der französischen Atlantikküste bei Bordeaux sind am Nachmittag mehrere Orte und auch ein Campingplatz mit 3.500 Urlaubern evakuiert worden. Auch Spanien kämpft weiter mit zahlreichen Bränden. Laut Rettungsdienst mussten unter anderem im Südwesten von Madrid mehrere Gemeinden evakuiert werden. Das Wetter in Deutschland. Gebietsweise trocken, zum Teil noch Schauer, kaum Gewitter, Tiefstwerte 15 bis 8 Grad. Tagsüber mehr Wolken und etwas Regen, im Südwesten und im Ostseeumfeld oft heiter, Höchstwerte 18 bis 27 Grad. Am Freitag freundlich, Richtung Norden einzelne Schauer 19 bis 30 Grad. Am Samstag freundlich, im Norden vereinzelt Schauer, Richtung Hochrhein einzelne Gewitter 20 bis 32 Grad. Das waren die Nachrichten.
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0: Die A1 Bremen Richtung Hamburg ist zwischen Harburg und Stillhorn wegen einer Nachtbaustelle bis ca. 5 Uhr gesperrt. Die Umleitung führt über die U83. Die A5 Frankfurt Richtung Karlsruhe ist zwischen Heppenheim und Hemsbach wegen einer Nachtbaustelle bis 6 Uhr gesperrt. Die Umleitung führt ab Heppenheim über die U86. Die A30 Rheine Richtung Amsterdam ist zwischen Rheine und Rheine-Nord wegen Bauarbeiten bis ca. 5 Uhr gesperrt. Die A44 Essen Richtung Düsseldorf ist zwischen Dreieck Velbert Nord und Hetterscheid wegen Bauarbeiten bis Mitte Oktober gesperrt. A71 Richtung Sangerhausen, der Tunnel Behringen ist wegen Wartungsarbeiten bis ca. 7 Uhr gesperrt. Die Berliner Stadtautobahn A111 Richtung Charlottenburg ist zwischen Schulzendorfer Straße und Weidmannsluster Damm wegen Wartungsarbeiten im Tunnel bis ca. 5 Uhr gesperrt. Die A115 Abus Richtung Dreieck Funkturm ist zwischen Kreuz Zehlendorf und Spanischer Allee bis ca. 5 Uhr gesperrt. Und die B96 in Berlin, der Tiergartentunnel, ist wegen Tunnelwartungsarbeiten bis ca. 6 Uhr in beiden Richtungen gesperrt. Fahren Sie vorsichtig und kommen Sie gut an.
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0: Mit Alex Grantl. Ihr Name steht wie kein anderer für den Wandel der Sexualmoral in Deutschland, Beate Use. Beate Use war Unternehmerin, Aufklärerin und Provokateurin. Sie hat den ersten Sexshop der Welt eröffnet und sich für Verhütung und sexuelle Aufklärung eingesetzt. Und das alles in der Nachkriegszeit, in der die Gesellschaft eher zugeknöpft mit Sexualität umging. Im Juli 2001, vor 25 Jahren, ist Beate Use gestorben. Lukas Meyer-Blankenburg erinnert an ihr Leben.
3: Als Beate Use mit 81 Jahren stirbt, ist ihr Name eine Marke, in ganz Deutschland und darüber hinaus bekannt. Menschen in Polen, Portugal oder den Niederlanden kaufen ihre Erotikartikel. Es gibt den Fernsehsender Beate Use TV und in Berlin das Beate Use Museum.
6: Was war das erste Produkt?
7: Das erste Produkt war eine kleine gedruckte Schrift über die Lehre Knaus, Lehre der fruchtbaren, unfruchtbaren Tage. Das ist zwar nicht sicher, aber besser als gar nichts.
3: In den 1970er Jahren ist Beate Use ein Medienstar. Sie liebt Auftritte wie diesen hier in der Münchner Lach- und Schießgesellschaft 1975.
7: Und damals gab das ja noch keine Verhütung, es gab keine Präservative. Es war in der Zeit gleich nach dem Kriege. Und das war eben das Beste, was man damals an Verhütung hatte, nämlich überhaupt etwas. Da habe ich angefangen.
3: Use gibt sich gerne als schlagfertige, dynamische Powerfrau. Das Publikum ist fasziniert von ihr, von dem, was sie tut und verkauft, manchmal weniger. Ihrem Geschäft schadet das nicht und Use nimmt sich gern selbst auf den Arm.
7: Mein jüngster Sohn ist als uneheliches Kind geboren, weil der Vater zu der Zeit gerade in Amerika war. Ich wohnte in einem Pastorat. Das war wie alt ist der heute, der Uli? 29 Jahre alt. Das war damals nicht ganz einfach.
8: Also wenn wir den Ursprung noch mal erläutern dürfen, dann
7: haben Sie... Übrigens war das ein Kind so von der Lehre Knaus, wissen Sie?
3: In den 90er Jahren kennen mehr als 90% der Deutschen den Namen Beate Use, also praktisch alle. 1919 kommt sie als Beate Köstlin in Ostpreußen im heutigen Russland auf die Welt. In Flensburg wohnt immer noch eines der drei Kinder von Beate Use, ihr Stiefsohn Dirk Rotermund. Der Rentner ist gut aufgelegt, sein Lachen gleicht dem seiner berühmten Mutter. Und es vergeht ihm auch nicht, obwohl schwarze Wolken über Flensburg hängen und es ohne Unterlass regnet. Aus dem Kofferraum seines Mercedes holt er Regencapes. Schlechtes Wetter ist kein Grund, einen Rundgang durch den Firmensitz seiner Mutter ausfallen zu lassen.
24: Und das ist der Weg hier, auf dem Beate morgens ging, um die Post zu holen. Und abends schob sie ihren Handwagen mit dem Päckchen zur Post und gab sie auf.
3: Es geht in die gut erhaltene Altstadt. Bei Kriegsende fielen kaum Bomben auf Flensburg. Über das nasse Kopfsteinpflaster schlendern dänische Touristen. Flensburg ist beliebtes, weil billiges Einkaufsziel. Zur dänischen Grenze sind es nur 10 Minuten mit dem Auto. Die Touristen suchen nach Schnäppchen, nicht nach Spuren von Beate Use. Doch wer genau hinschaut, kann welche entdecken.
24: Und da vorne ist jetzt die Plakette, wo Beate geehrt wird von der Stadt.
3: Parallel zur Einkaufsmeile, am Ende einer kleinen Seitengasse, liegt der Marienkirchhof. Ein alter, beige-grauer Kirchturm schält sich in den Wolkenhimmel, gegenüber das Wohnhaus des Pastorats. roter Backstein, schwarz-weiß glasierte Ziegel als Deko und Säulen im Aufgang. Neben dem Eingang hängt eine unscheinbare Plakette aus Kunstglas.
24: Hier lebte Beate Uhse von 1948 bis 1961. Naja, Beate Uhse hieß sie die längste Zeit ja gar nicht mehr, sondern Beate Rothemund. Sie ist beides. Also kein Mensch kennt sie unter Beate Rothemund. Sie ist Beate Uhse, fertig ist. Ja.
3: Rothemund war der Name ihres zweiten Ehemannes. Den Namen Uhse behielt sie für die Sexshops und das Unternehmen trotzdem. Freunde, Verwandte und Kollegen nannten sie ohnehin einfach nur Beate. In einem Radiointerview mit dem Südwestfunk von 1997 erinnert sich die einstige Kriegspilotin an die erste Zeit nach dem Krieg, als sie mit ihrem Sohn Klaus in einem kleinen Dorf in Norddeutschland lebte.
5: Meine Eltern waren bei den Russen Einmarsch umgekommen. Mein Mann war im letzten Kriegsjahr als Pilot umgekommen. Mein Beruf war nicht mehr ein Schuss Pulver wert, die Fliegerei, weil die Deutschen durften 10 oder 12 Jahre nicht mehr fliegen. Und da habe ich zunächst auf dem Lande gearbeitet, Rüben gehackt. Aber das war mir ja klar, dass auf die Dauer das nun eben nicht das Richtige wäre.
3: 1948 zieht sie vom Land in die Stadt, in die kleine Wohnung am Marienkirchhof in Flensburg.
24: Treppenhaus, und da ging es um 2 Treppen nach oben. Und in die erste Etage, und da wohnte Beate mit Blick in den Hinterhof. Ihr Sohn, als er klein war, war unten im Ställchen, und sie schmiss immer Brot von oben runter. Und er musste sich beeilen, damit die Hühner ihnen das nicht vorher klauten.
3: Hier entwickelt Beate Uhse am Wickeltisch die Geschäftsidee, die ihren Namen zur Marke machen wird. Aufklärung, Kondome, Eheratgeber. Sie versorgt die Deutschen mit Dingen, die fast jeder braucht, über die aber kaum jemand spricht. Darauf wäre die leidenschaftliche Pilotin vor dem Krieg nicht gekommen. Doch nach dem Krieg und angesichts der wirtschaftlichen Nöte.
5: Und da hat man nicht so viele Sentimente über das, was man tut, sondern man muss sehen, dass man überlebt und mit seinem Kind zurechtkommt.
3: Geboren wird Beate Uhse 1919 als Beate Köstlin auf einem Gut in Ostpreußen, im heutigen Russland. Ihr Vater ist ein moderner Landwirt, sein Hof der erste der Gegend mit Elektrizität und Wasserklo. Und auch seine Frau, Beates Mutter, ist Pionierin auf ihrem Gebiet. Eine der ersten 3 Ärztinnen im Deutschen Reich.
9: Am Sonntag will mein Süßer mit mir segeln gehen, sofern die Winde wehen, das wäre doch wunderschön.
3: Die Eltern erziehen das Kind liberal, schreibt die Autorin Katrin Rönnecke in ihrer Uhse-Biografie. Auch in sexueller Hinsicht sei die kleine Beate aufgeklärt worden.
10: Also, dass der Vater als Landwirt einerseits sie eben mitgenommen hat in den Kuhstall und gezeigt hat, wie funktioniert das mit der Vermehrung bei Kühen, wie werden Kälbchen gezeugt, wie kommen die auf die Welt. Und das dann aber auch ergänzt wurde in der Theorie durch die Mutter, die eben als Ärztin in Büchern zeigen konnte, wie das Ganze funktioniert. Und den Eltern war es eben an der Stelle auch wichtig, dass ja das kein Tabuthema ist, was für Anfang des 20. Jahrhunderts natürlich schon sehr bemerkenswert ist.
3: Die kleine Beate genießt das Landleben. 1927 überquert der US-amerikanische Pilot Charles Lindbergh mit dem Flugzeug den Atlantik.
5: Und ich war so fasziniert über Lindbergs Flug über den Ozean mit der einmotorigen Maschine mit meinen 7 Jahren, dass ich sagte, und ich wäre Pilot.
3: In der Berliner Fliegerschule Rangsdorf macht sie den Flugschein. Als Pilotin ist sie eine Ausnahme. Frauen sollen zu der Zeit vor allem Kinder kriegen und sich um den Haushalt kümmern. Nichts, was Uhse interessiert. Sie arbeitet erst als Kunstfliegerin, spielt gelegentlich als Stuntpilotin in NS-Propagandafilmen mit und wird im Krieg Hauptmann der Luftwaffe. Biografin Rönnecke.
10: Und ihre Aufgabe war, Flugzeuge an die Front zu fliegen. Also sie war so eine sogenannte Überführungsfliegerin. Das heißt, es war auch keine ungefährliche Aufgabe. Sie hat über Kriegsgebiet letztendlich von den Flugplätzen an die Front die Maschinen geflogen, damit die Piloten vor Ort dann eben mit diesen Maschinen auch in den Krieg ziehen konnten.
3: Ihr erster Mann, der Pilot Hans-Jürgen Uhse, stirbt 1944 bei einem Unfall auf dem Rollfeld. Beate Uhse ist mit dem gemeinsamen Baby, ihrem ersten Sohn Klaus Uhse, auf sich allein gestellt. Sie entscheidet sich trotzdem für die gefährlichen Überflüge an die Front.
10: Die Frage, welche Rolle also sie selbst im Nationalsozialismus hatte, umschifft sie gerne. Sie beschreibt zwar, dass sie Fähnleinführerin beim Bund Deutscher Mädchen war. Sie beschreibt, dass sie da vor allem aus sportlichen Gründen dabei war, weil sie eben immer schon Sport geliebt hat, weil sie es toll fand, mit anderen sich zu messen. Insofern war das natürlich eine ideale Betätigung für sie, aber sie spielt eigentlich immer herunter, dass sie irgendetwas davon gewusst hätte, was eigentlich Hitler macht, was er für eine Rolle haben würde und was für eine Politik auch damit zusammenhängt.
3: Im Interview mit dem Südwestfunk sagt Uhse 1997 dazu:
11: Die Luftwaffe fragte mich dann, würden Sie bei uns als Überführungsfliegerin in einem Überführungsgeschwader arbeiten? Und wenn man das als Beruf hat, empfindet man ein solches Angebot natürlich als super, weil man sich sagt, wenn irgendeines Tages ist der Krieg vorbei und du hast dann so viele tolle Flugzeuge geflogen, nämlich die Messerschmitt 109, den berühmten deutschen Jäger, oder die Focke Wulf 190, dass man das natürlich ganz toll findet. Und das hat mit Nazi und sowas gar nichts zu tun.
3: Mit einem der letzten Flugzeuge gelingt Beate Uhse bei Kriegsende die Flucht aus Berlin. Sie landet in der norddeutschen Provinz. Als Tochter einer Ärztin wird sie mit den Sorgen der Frauen konfrontiert. So erzählt sie es selbst.
11: Und dann kamen sehr viele Flüchtlingsfrauen auf mich zu und sagten: Mensch, Beate, was mache ich nur? Mein Mann ist heil aus dem Krieg gekommen und das ist ja toll. Also riesengroße Freude. Und 3 Monate später schnottlange Tränen, da war das Baby unterwegs.
3: Uhse erinnert sich an die Verhütungsmethode Knaus-Ogino, von der ihr ihre Mutter erzählt hatte. Dabei werden die fruchtbaren Tage der Frau berechnet, um das Risiko einer Schwangerschaft zu verringern. Uhse schreibt die Methode in eigenen Worten auf und nennt die Broschüre etwas anrüchig Schrift X. Dann verschickt sie mehrere tausend Bestellscheine per Post. Was die Frauen in ihrem Dorf beschäftigt, wird auch die Frauen in den großen Städten umtreiben. Das ist ihr Geschäftskalkül.
10: Heute wird es eben erzählt, als sie wollte den Frauen damals helfen. Sie hat den großen Gefallen getan. Es gibt aber auch in den historischen Archiven Unterlagen, die darauf hinweisen, dass sie auch Ärger bekommen hat, weil der Preis, zu dem sie diese Schrift X, die nur ein paar Seiten lang war, angeboten hat, viele als Wucher angesehen haben.
3: Schon bald muss sich Beate Uhse vor Gericht behaupten. Die unverlangt eingesandten Bestellscheine empfinden einige als Aufforderung zu unzüchtigem Verhalten, wie es heißt. Andere stören sich eher am Preis. Eine Beschwerde bei der Polizei Flensburg lautet:
12: Man hat die hohe Erwartung, dass das Thema endlich einmal erklärt wird, und dann kommt so ein Wisch.
3: In den kommenden Jahren werden mehr als 2000 Gerichtsverfahren gegen Beate Uhse eingeleitet. Meist geht es um den Vorwurf, Unverheiratete zu unsittlichem Verhalten, also zum Sex, zu animieren. Uhse übersteht die allermeisten Prozesse ohne großen Schaden. Die schleswig-holsteinische Justiz ist in besonders großem Maß mit Altnazis besetzt. Das könnte Uhse geholfen haben, vermutet Biografin Katrin Rönnecke. Als ehemaliger Hauptmann der Luftwaffe und als Kriegswitwe hätte sie einen guten Stand bei Richtern und Staatsanwälten gehabt.
10: Also zumindest vor Gericht dürfte ihr das mit Sicherheit Pluspunkte beschert haben, das zu thematisieren, dass sie da eben gedient hat, dass sie da sich nicht weggedrückt hat so und da in Anführungszeichen ihren Mann gestanden hat. Beweisen, dass sie das deswegen eingesetzt hat, kann man ihr aber umgekehrt wiederum nicht.
3: Der Erfolg vor Gericht beflügelt das Geschäft. Anfang der 1960er Jahre hat Beate Uhse bereits mehr als 1 Million Kundinnen und Kunden und beschäftigt rund 200 Mitarbeiter. Sie mietet Büroräume an und erweitert ihr Sortiment. Neben der Schrift X bekommen die Menschen bei ihr auch Kondome und Ratgeberliteratur fürs Eheleben. Das Erfolgsgeheimnis? Uhse spricht die Frauen an, einfühlsam, verständnisvoll. Und sie schließt ihre Partner mit ein. In der Broschüre von 1959 mit dem Titel »Sie sind glücklich« schreibt sie, die vom Mann ausgehenden Reize müssten stark genug sein,
13: um bei der Frau die erotische Erregung hervorzurufen, Wenn wir von Stärke sprechen, so ist damit nicht etwa Kraftanstrengung gemeint. Im Gegenteil. Die zärtlichsten Berührungen sind immer die stärksten. Jede Frau braucht ein mehr oder weniger langes, zärtliches, aber zugleich auch intensives Vorspiel. Leider scheint das nicht allgemein bekannt zu sein.
3: Das ist noch höflich formuliert. Vielen Männern ist nicht einmal klar, dass Frauen überhaupt einen Höhepunkt haben können. Die wenigsten kennen sich aus mit dem Körper des jeweils anderen Geschlechts. Und die moderne Sexualwissenschaft steckt noch in den Kinderschuhen. In der jungen Bundesrepublik ist Sex Männersache und dient seiner Befriedigung.

0: hat sie einfach ganz gut dazu gepasst, zu dieser Entwicklung. Und da hat sie auch mit ihrer, ich sag mal, typisch weiblichen Ansprache, die sie in diesen Ehehygienen-Katalogen hatte, also da ist sie immer mit dem Konterfei zu sehen und spricht eben als Frau dann auch Frauen mit an. Und das wird von vielen so geschildert, ja, dass das tatsächlich etwas war, was Frauen auch ermuntert hat, zu ihrer Sexualität zu stehen.
1: Je berühmter Uhse wird, desto größer wird die Kritik an ihrem Geschäft. In der Talkshow der Lach- und Schießgesellschaft greift der Moderator den Vorwurf auf, Uhse würde bewusst Ängste vor Schwangerschaft und Abtreibung schüren, um ihre Produkte besser zu verkaufen. Uhse vergleicht sich daraufhin mit Mildred Scheel, Gründerin der Deutschen Krebshilfe.
2: Man wirft ihnen ja dann vor, dass sie mit diesen Ängsten ein Geschäft machen.
3: Na, hören Sie mal, das ist ja aber dicke. Wenn Sie Angst haben vor Krebs, gehen Sie doch auch zum Arzt. Macht der mit Ihrer Krebsangst ein Geschäft?
2: Vielfach wird es, wie die jetzt...
3: Sie sollen doch zur Vorsorgeuntersuchung gehen, nicht? Mildred Scheel, sozusagen, besorgt die das, dass die deutschen Frauen Angst kriegen? Das würden Sie doch nie trauen, laut zu sagen, wenn die hier säße.
2: Aber
3: das fragen Sie mich nur, ne?
2: Aber sie ist... Nein.
4: Fahren wir mal ab, was alles zum Uhse-Konzern gehörte. Das war richtig groß.
1: 1969 bezog Uhse mit gut 300 Mitarbeitern ein riesiges Bürogelände im Flensburger Industriegebiet. Das Sechseck, ein sechseckiger Bürokomplex, war ihre Zentrale.
4: So, das Haupthaus liegt dahinter.
1: Das gehört Dirk Rotermund, Beate Uhses Stiefsohn, fährt mit dem Auto über das ehemalige Firmengelände.
4: Da war die Dekoabteilung.
1: Heute reihen sich hier etwas abgewrackte Bürohäuser an Lagerhallen und an Kfz-Betriebe.
4: Hier war 1969 die Eröffnung des Großraumbüros und der Flensburger Bürgermeister kam und hat eine Rede gehalten und sagte, hier kann man mit Lust und Liebe für die Liebe und Lust arbeiten. Und das ging bundesweit durch die Presse.
1: In den 1970er Jahren werden die Sittengesetze etwas lockerer. Uhse ist nicht mehr so sehr darauf bedacht, ihre Produkte als Artikel für Ehehygiene anzupreisen. Lust und Spaß rücken in den Vordergrund. Das Motto lautet, wer seine Sexualität frei lebt, der entfaltet auch seine Persönlichkeit. Und in den 70er Jahren kommt es zu einer weiteren tiefgreifenden Veränderung. 1975 wird Pornografie legal.
5: Mein Gott, das ist mein, Mann.
6: Sein Mann, schnell, ich kann ihn nicht rausziehen. Was machst du denn? Lass mich doch raus. Halt, ich muss mit.
5: Das ist ein Scheißengramm.
1: Der Beate Uhse Filmverleih steigt ins Pornogeschäft ein. Explizite Filmchen für Sexkinos und auf Videokassette mit eindeutigen Titeln wie hier 22 cm oder einige Erlebnisse des stellungssuchenden Gerd M. Der Erfolg von Uhses Filmen ist gigantisch, genauso wie die Kritik daran. Besonders Feministinnen sind entsetzt. Sie werfen Uhse vor, ein Geschäft mit frauenfeindlichen Filmen zu machen. Die Zeitschrift Emma stellt 1988 sogar eine Beziehung zwischen Uhses Zeit als Luftwaffenpilotin und ihrer neuen Rolle in der Erotikindustrie her.
7: Beate Uhse ist eine Emanze, eine, die sich auf Kosten von Frauen emanzipiert und es mit Kerlen hält. Gestern mit Bomben, heute mit Pornos.
4: Sie hat das pragmatisch genommen. Die Leute wollen das, es ist erlaubt, also kriegen sie es. Fertig, aus. Nach meinem Wissen hat sie nicht weiter darüber nachgedacht und sie war auch nicht mehr so dicht am Produkt in der Zeit, als dass sie so richtig davon tangiert wurde. Das waren schon ihre Söhne.
1: Aber die drei Söhne sind zerstritten. Schon 1981 wird der Beate Uhse-Konzern aufgeteilt. Da ist Beate Uhse 58 Jahre alt. Sie und ihr Sohn Ulrich Rotermund behalten das Filial- und Filmgeschäft. Klaus Uhse und Dirk Rotermund übernehmen den Versand und Großhandel und nennen ihn Orion. Die bessere Wahl, wie sich herausstellt. In den 90er Jahren bekommt der Beate Uhse-Konzern wirtschaftliche Probleme. Nach Uhses Tod im Jahr 2001, also vor 25 Jahren, am 16. Juli, geht das Unternehmen bald insolvent. Dirk Rotermund, der Orion nach dem Tod seines Bruders alleine führt, kann sein Unternehmen sogar ausbauen. Weg vom Schmuddelporno für Männer und hin zu Hochglanzerotik für Mann und Frau, inklusive eigenem Produkt- und Dessous-Design. Und mit einem Filialgeschäft, das ähnlich wie bei Tankstellen per Lizenzvergabe funktioniert. Das ist wesentlich günstiger,

0: Susanne Gahr führt durch das große Logistikzentrum des Unternehmens. Es gibt rund 140 sogenannte Orion Stores in drei Ländern, überwiegend in Deutschland. In der Zentrale in Flensburg sind ca. 220 Mitarbeiterinnen und Mitarbeiter beschäftigt. Die Lager- und Versandhallen hier in Flensburg erinnern an ein Briefzentrum der Post. In den Päckchen von Orion sind aber keine Briefe, sondern
1: Toys aller Art, Liebesspielzeuge unterschiedlicher Art laufen am besten. Das sind mit Abstand die beliebteste Produktgruppe.
0: Nach langen Jahren, in denen Beate Use die sexuellen Wünsche und Fantasien der Frauen nahezu ignoriert hat, setzt Orion stärker auf die weibliche Kundschaft und erweitert seine Produktpalette. Und die alte Tradition der Beratung wird weitergeführt. Hin und wieder erhalten ratlose Kundinnen und Kunden auch ein paar einfühlsame Zeilen.
1: Wir betreiben auch Aufklärung heutzutage, das glaubt man kaum im 21. Jahrhundert. Viel Aufklärung, auch gerade über die sozialen Medien. Und die eine der häufigsten Fragen ist, unser Liebesleben ist eingeschlafen, was können wir dagegen machen? Das ist wie zu Beates Zeiten tatsächlich, wir klären dann auf, was sie machen können.
0: Beate Use hat die Realteilung ihres Unternehmens im Nachhinein bereut. Auch, dass ihre Kinder sich nicht vertrugen, muss sie geschmerzt haben. Und ihre eigenen Liebesbeziehungen verliefen unglücklich. Ihr erster Mann starb früh, von ihrem zweiten Mann trennte sie sich viel zu spät, wie sie einmal andeutete. Er hatte sie 20 Jahre lang mit dem Hausmädchen betrogen. Danach folgte eine kurze, aber glückliche Zeit mit ihrem Geliebten John Holland. Bis an ihr Lebensende suchte Beate Use das private Glück, zuletzt sogar mit einer Kontaktanzeige per Bild-Zeitung. Aber die Männer, die sich daraufhin bei ihr meldeten, waren nichts für sie. Zu alt, zu unsportlich oder nur an ihrem Geld interessiert. Ein kleiner Friedhof am Rand von Flensburg. Gestutzte Hecken, sorgfältig angelegte, unauffällige Grabsteine. Ein Ort, der sich gut fügt in das ihn umgebende Reihenhaus-Idyll. Dirk Rotermund geht über die vom Regen nass gewordenen Kieselsteine.
2: Ich habe sie nach der ersten Operation erlebt. Das war in Schleswig, da war sie braun gebrannt, durchtrainiert, hüpfte wie ein junger Fohlen aus dem Bett und zurück und machte ihre Übungen. Das war nicht jemand, von der man in den nächsten 10 Jahren erwartet, dass sie stirbt.
0: Beate Use konnte das Altwerden nie ausstehen.
2: Sie sah mit 78 aus, bekleidete sich wie ein junger Teenager, so einfach.
0: Am 16. Juli 2001 stirbt sie in einer Schweizer Klinik an den Folgen einer Lungenentzündung. Sie wird 81 Jahre alt.
3: Die Unternehmerin und Sexualaufklärerin Beate Use, das war ein Porträt von Lukas Meyer-Blankenburg.
4: Standpunkte.
3: Kanzleramtsminister Frei soll Jens Spahn an der Spitze der Unionsfraktion ablösen. Auf die Personalie haben sich der CDU-Vorsitzende Merz und CSU-Chef Söder verständigt. In der kommenden Woche soll in einer Sondersitzung der Unionsfraktion über den Vorschlag abgestimmt werden. Unser Gastautor heute bei den Standpunkten ist Ulrich Schönborn, Chefredakteur der Nordwest-Mediengruppe in Oldenburg. Er findet, Frei sei eine gute Wahl.
5: Kein neues Experiment, sondern ein bewährter Parteipolitiker, der schon in der Opposition als parlamentarischer Geschäftsführer die Strippen in der Unionsfraktion gezogen hat. Bundeskanzler Merz hat in ihm einen Vertrauten. Thorsten Frey gilt als intern gut vernetzt und ist gleichzeitig in der Lage, Unionspolitik nach außen zu kommunizieren. Nach Spahn-Skandalen, Regierungskrisen und stockenden Reformen braucht die Unionsfraktion eine Führung, die Stabilität in die eigenen Reihen bringt und endlich mit Sachthemen glänzt. Viel zu oft hat sich die Union mit sich selbst beschäftigt. Hoffentlich gelingt es den Parteichefs Merz und Söder nun im Zusammenspiel mit dem neuen Fraktionschef, verloren gegangenes Vertrauen in die Politik zurückzugewinnen, mit Blick auf anstehende Landtagswahlen und den Höhenflug der AfD besser heute als morgen.
3: Die Meinung von Ulrich Schönborn, Chefredakteur der Nordwest-Mediengruppe in Oldenburg. Spiegel Online spricht mit Blick auf den Personalvorschlag von Merz und Söder dagegen von einer vertanen Chance.
6: Gut daran ist, dass Frei nicht mehr das Kanzleramt leitet. Er war damit überfordert, die Regierungsarbeit zu koordinieren. Das finden nicht nur Sozialdemokraten, sondern auch viele Unionsabgeordnete. Das Chaos des ersten Regierungsjahres geht auch auf sein Konto. Unklar bleibt, warum ihn diese Bilanz für den Fraktionsvorsitz qualifizieren sollte. Merz und Söder hätten die Chance gehabt, ein starkes Signal zu setzen.

0: Wir nehmen die besten Leute für die wichtigsten Posten. Das wäre mutig gewesen.
1: Nach Meinung des Stern könnte ein großes Problem für Frei werden, was ursprünglich mal als Stärke galt, seine Nähe zu Kanzler Merz.
0: Viele Unionsabgeordnete, sogar aus der CDU, hatten sich in den vergangenen Tagen für CSU-Mann Alexander Dobrindt als Fraktionschef ausgesprochen, weil sie ihm eher zutrauen, dem Kanzler die Stirn zu bieten. Frei hingegen wird der Unionsfraktion nun beweisen müssen, dass er nicht obrigkeitshörig jede Idee von Merz, jeden Kompromiss mit der SPD durchpeitschen will.
1: Das waren die Standpunkte zusammengestellt von Peter Behrendt.

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1: Um 3 Uhr mit Juliette Groß. Die Vorsitzenden der Unionsparteien haben sich auf einen Kandidaten für den Fraktionsvorsitz im Bundestag geeinigt. Es ist der bisherige Kanzleramtsminister Thorsten Frey. Er wird sich in der kommenden Woche in einer Sondersitzung der Unionsfraktion zur Wahl stellen. Das Amt muss neu besetzt werden, weil Jens Spahn zurückgetreten ist. Innerhalb der Union gab es heftige Kritik an seiner Entscheidung, ein gemeinsames Kind mit seinem Ehemann von einer Leihmutter in den USA austragen zu lassen. Wer Nachfolger Freis als Kanzleramtsminister werden soll, ist noch nicht bekannt. Die US-Regierung will Saudi-Arabien dabei helfen, ein ziviles Atomprogramm aufzubauen. Die Energieminister beider Länder haben ein Abkommen dafür unterzeichnet. Darin wird laut US-Energieminister Wright sichergestellt, dass Saudi-Arabien keine Atomwaffen herstellt. Im US-Parlament könnte es Widerstand gegen das Abkommen geben, denn viele Abgeordnete lehnen es ab, atomare Technologie im Nahen Osten auszuweiten. Bundesaußenminister Wadephul besucht heute Südafrika. Es ist die letzte Station seiner 4-tägigen Afrika-Reise. Aus der Nachrichtenredaktion Thorsten Lange.
2: Südafrika ist der mit Abstand wichtigste Wirtschaftspartner Deutschlands auf dem afrikanischen Kontinent. Und entsprechend sieht das Programm aus. Der CDU-Politiker wird zunächst Siemens Energy besuchen und sich die Produktion zeigen lassen. Das Unternehmen baut dort unter anderem Turbinen und Generatoren für Kraftwerke, stattet Solar- und Windparks aus. Politisch eint beide Länder, dass sie bei Konflikten auf Zusammenarbeit setzen und nicht so sehr auf Alleingänge.
1: In der Eurozone werden in 2 Jahren neue Geldscheine eingeführt. Darüber, wie sie aussehen werden, können die Bürger und Bürgerinnen mitentscheiden, und zwar von heute Nachmittag an. Aus der ARD-Finanzredaktion Klaus-Rainer Jakisch.
3: Die künftigen Euroscheine werden entweder europäische Persönlichkeiten und Kulturräume oder europäische Flüsse und Vögel sowie europäische Institutionen zieren. Ein Auswahlgremium suchte aus Tausenden von Entwürfen und Ideen insgesamt 10 verschiedene Vorlagen für die neue Banknotenserie aus. Ihre Einführung ist nach aufwendigen Tests und Sicherheitsverfahren aber erst ab Ende 2028 geplant. Zuvor haben auch die rund 350 Millionen Bürgerinnen und Bürger der Eurozone ein Mitspracherecht. Auf der Internetseite der Europäischen Zentralbank können Sie ab heute Nachmittag mitbestimmen, welche Motivserie sich durchsetzen soll.
1: Das waren die Nachrichten. Das Wetter in Deutschland. Gebietsweise trocken, zum Teil noch Schauer, kaum Gewitter, Tiefstwerte 15 bis 8 Grad. Am Tage mehr Wolken und etwas Regen im Südwesten und im Ostseeumfeld, oft heiter. Höchstwerte 18 bis 24 Grad, im Südwesten bis 27 Grad. Am Freitag freundlich. Es ist 3.03 Uhr.
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4: Die A1 Bremen Richtung Hamburg ist zwischen Harburg und Stillhorn wegen einer Nachtbaustelle bis ca. 5 Uhr gesperrt. Die Umleitung führt über die U83. Die A5 Frankfurt Richtung Karlsruhe ist zwischen Heppenheim und Hemsbach wegen einer Nachtbaustelle bis 6 Uhr gesperrt. Die Umleitung führt ab Heppenheim über die U86. Die A30 Rheine Richtung Amsterdam ist zwischen Rheine und Rheine-Nord wegen Bauarbeiten bis ca. 5 Uhr gesperrt. Die A44 Essen Richtung Düsseldorf ist zwischen Dreieck Felbert Nord und Hetterscheid wegen Bauarbeiten bis Mitte Oktober gesperrt. A71 Richtung Sangerhausen, der Tunnel Behringen, ist wegen Wartungsarbeiten bis ca. 7 Uhr gesperrt. Die Berliner Stadtautobahn A111 Richtung Charlottenburg ist zwischen Schulzendorfer Straße und Weidmannsluster Damm wegen Wartungsarbeiten im Tunnel bis ca. 5 Uhr gesperrt. Die A115 AWUS Richtung Dreieck Funkturm ist zwischen Kreuz Zehlendorf und Spanischer Allee bis ca. 5 Uhr gesperrt. Und die B96 in Berlin, der Tiergartentunnel, ist wegen Tunnelwartungsarbeiten bis ca. 6 Uhr in beiden Richtungen gesperrt. Fahren Sie vorsichtig und kommen Sie gut an.
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4: Von NDR Info in Hamburg mit Alex Grantl. Hallo und schön, dass Sie dabei sind. 4 Tage hat es gedauert, aber seit dem Mittwoch gestern steht fest, wer auf Jens Spahn folgen soll, an der Spitze der Unionsfraktion im Bundestag. Es ist Thorsten Frey von der CDU. Frey ist bisher der Chef des Bundeskanzleramts und Bundesminister für besondere Aufgaben. Nächste Woche Mittwoch soll Frey von den Abgeordneten der Fraktion zum neuen Vorsitzenden gewählt werden. Es bleibt also noch etwas Zeit, den 52-Jährigen etwas besser kennenzulernen. Christina Nagel.
5: Thorsten Frey stammt aus Baden-Württemberg. Er ist verheiratet, hat 3 Kinder. Der studierte Jurist hat als Rechtsanwalt gearbeitet, bevor er hauptberuflich in die Politik wechselte. Mit 31 wurde er Oberbürgermeister von Donaueschingen. 2013 zog er erstmals in den Bundestag ein, voller Tatendrang, wie er zu Protokoll gab.
6: Jetzt kann's richtig losgehen.
5: Dass ihn sein Weg bis ins Kanzleramt als Minister für besondere Aufgaben führen wird, ist damals nicht absehbar. Frey erarbeitet sich nach und nach einen Ruf als guter Verhandler. Er gilt als fleißig, strukturiert und gut vernetzt, als jemand, der weiß, wie man Strippen zieht und eigene Positionen durchsetzt. Freundlich im Ton, aber, so Parteifreunde, durchaus hart in der Sache. Ende 2021 wird der CDU-Politiker zum ersten parlamentarischen Geschäftsführer der Fraktion gewählt. Er ist damit quasi der Manager der Fraktion mit Blick auf Termine, Themen und Abläufe. Bei ihm, so erklärt er in einer Dokumentation des SWR, liefen die Fäden aller Arbeitsgruppen zusammen.
7: Das bedeutet, dass man sich permanent mit Themen beschäftigen muss, bei denen man selbst kein Experte ist. Es geht also darum, sich sehr schnell auch in teilweise neue Sachverhalte einzuarbeiten. Und das geht nicht ohne eine optimale Zuarbeit.
5: Und es geht nicht ohne Kommunikation. Freys verbindliche Art wird allgemein geschätzt. Er kommuniziert gern und er ist ein gern gesehener Gast in Talkshows. Dass er dort auch in seiner Funktion als Kanzleramtschef regelmäßig auftritt, kommt allerdings nicht bei allen Parteifreunden gut an. Statt Interviews zu geben, solle sich Frey lieber abseits der öffentlichen Bühne darum kümmern, die Regierungsarbeit mit den Fraktionen und den Bundesländern zu koordinieren, heißt es. Denn nicht immer läuft die Zusammenarbeit rund. So scheiterte unter anderem die von der Regierung angekündigte Entlastungsprämie für hohe Energiekosten am Widerstand der Länder. Ins Kanzleramt war der 52-Jährige auf Bitten von Friedrich Merz gekommen. Der Kanzler schätzt Frey. Er bezeichnet ihn gern als seine rechte Hand und er weiß, dass er sich auf ihn verlassen kann. Frey bleibt in seiner Rolle, selbst wenn er anderer Meinung ist.
7: Am Ende gibt es einen Vorsitzenden, der führt. Und für mich ist es nie eine Frage gewesen, dass ich die Mehrheitsentscheidungen in der Fraktion dann auch loyal mittrage.
5: Das Amt des Fraktionsvorsitzenden, daraus hat der CDU-Politiker nie einen Hehl gemacht, hätte er gern schon zu Beginn der Legislaturperiode übernommen. Am kommenden Mittwoch nun könnte es soweit sein, vorausgesetzt die Fraktionsmitglieder folgen dem Vorschlag ihrer Vorsitzenden und stimmen für ihn. Frey wäre dann zuständig dafür, strittige Punkte innerhalb der Fraktion, aber auch mit dem Koalitionspartner SPD zu verhandeln und abzuräumen, um die knappe Mehrheit im Parlament zu sichern. Und sein Job wäre es auch, Unionspositionen nach außen zu kommunizieren.
4: Die Reformerfolge der letzten Wochen sind auch sein Verdienst. So hat Bundeskanzler Merz begründet, warum er und CSU-Chef Söder Thorsten Frey jetzt vorschlagen. Manche sehen die Bilanz von Freys Zeit als Kanzleramtsminister aber eher kritisch. Mein Kollege Gerd Wolf vom NDR hat darüber mit Hauptstadtkorrespondentin Sabine Henkel gesprochen. Und seine erste Frage war, ob der Job als Kanzleramtsminister nur eine Parkposition war.
8: Nein, das würde ich nicht so formulieren, denn das würde ja bedeuten, dass die Weiterfahrt in die Fraktion geplant war. Und das war ja ganz und gar nicht so. Das kam ja jetzt alles sehr überraschend und plötzlich für alle Beteiligten. Also dieser Job Kanzleramtsminister, das war schon ernst gemeint. Das wollte Friedrich Merz so. Und Thorsten Frey hat es mitgemacht. Was blieb ihm auch anderes übrig? Und jetzt bekommt er den Job, den er lieber wollte, den er vielleicht auch besser kann, den er vielleicht besser ausübt. Jedenfalls gehe ich von ganz großer Motivation aus, wenn denn Thorsten Frey nächste Woche von der Fraktion gewählt wird, dass er da den Vorsitz entsprechend übernimmt.
9: Man kennt Frey in der Unionsfraktion. Werden Sie ihn mit offenen Armen empfangen dort?
8: So sieht das aus. Also alles, was ich hier sehe und höre, lese an Reaktionen, dann ist das doch durchweg sehr, sehr positiv. Und mein Eindruck vorher war auch kein anderer. Also Thorsten Frey ist anerkannt in der Fraktion. Das ist ja keiner, der hemdsärmlich da durchgeht oder groß aneckt. Er ist eher ein sehr höflicher Mensch, der auch eher leise Töne anschlägt, der aber auch hartnäckig verhandeln kann. Diesen Ruf hat er auch. Und das erwartet die Fraktion natürlich auch. Eine gewisse Selbstständigkeit und Selbstbewusstsein auch dem Kanzler gegenüber. Und einer, der jetzt auch schnell Ruhe reinbringt. Denn man ist ja mitten in der Legislatur. Keine leichte Sache. Aber Thorsten Frey hat entsprechende Erfahrungen. Und das traut man ihm offenbar auch alles zu.
6: Wenn man Thorsten Frey politisch einordnet, dann fällt einem schnell sozusagen der Begriff Mitte-Rechts ein. Ist er der Richtige, wenn es darum geht, sensible Mehrheiten für Schwarz-Rot auszutarieren?
8: Ja, das wird sich zeigen, aber ich denke schon, denn er hat ja als parlamentarischer Geschäftsführer entsprechende Erfahrungen gesammelt. Er hat unter Friedrich Merz gelernt, zumindest wie man eine Fraktion führt. Merz hatte nicht die Aufgabe, in der Opposition mit der SPD oder anderen Koalitionspartner zu agieren. Das hat aber ja Frey zumindest die Erfahrung jetzt im Kanzleramt gesammelt, dass man verschiedene Positionen zusammenbringen muss. Und ich glaube auch, dass er ein Gespür hat für die Fraktion. Also es geht ja auch darum, Gruppen in den eigenen Reihen ausfindig zu machen. Wenn wir zum Beispiel daran denken, wie die junge Gruppe gegen die Rente rebelliert hat. Also so etwas frühzeitig zu erkennen, Gespräche zu führen und das offene Ohr zu haben für andere Gedanken und Meinungen.
6: Die erste Personalie ist jetzt klar, stellt sich die Frage, wer macht das dann im Kanzleramt? Wer wird das managen künftig anders, manche sagen besser?
8: Ja, das wüsste ich auch gern. Ich weiß es schlicht nicht. Da gibt es Unmengen von Gerüchten und Spekulationen. Friedrich Merz hat heute klargestellt, er will jetzt erstmal diese Geschichte klären, also das in der Fraktion. Und jetzt soll sich auch erstmal alles auf Thorsten Frey konzentrieren. Das habe er verdient und das sei angemessen. Und wen er sich dann als neue rechte Hand ins Kanzleramt holt, das wird er vielleicht sogar erst nächste Woche bekannt geben, wenn Frey sich der Wahl in der Fraktion gestellt hat.
6: Trotzdem nochmal spekuliert, Friedrich Merz hat jetzt an einer wichtigen Schaltstelle im Bundestag jemanden, dem er vertraut. Vertrauen ist ja was anderes, als er möglicherweise zu Jens Spahn gehabt haben soll. Das Regieren wird in der Folge einfacher und vielleicht besser?
8: Das ist auf jeden Fall das, was Friedrich Merz erwartet. Und das ist auch das, von dem man von vornherein gesagt hat, es ist eine Chance, dass Spahn jetzt nicht mehr da ist, sondern Merz seinen Vertrauten in die Fraktion setzen kann. Ich glaube, dass es genauso wichtig ist, ist die Entscheidung, wen holt er ins Kanzleramt. Denn da war Frey ja nicht unbedingt an der richtigen Stelle. Das hat nicht so richtig funktioniert. Auch die Zusammenarbeit mit den Ländern, wenn man nur an die 1.000-Euro-Prämie denkt, die ja vollkommen in den Bach runtergegangen ist, da steht auch Frey in der Kritik. Also da brauche ich auch jemanden, der schon eine gewisse Erfahrung hat, dem er vertraut und der auch vielleicht im Hintergrund bereit ist, diese ganzen Strippen zu ziehen.
6: Nun hat Merz ja im letzten ZDF-Sommerinterview so ein bisschen kryptisch geantwortet, aber trotzdem die Frage, stehen weitere Personalrochaden an möglicherweise?
8: Ja, das könnte natürlich sein, wenn er im Kabinett noch mal was verschiebt. Also aus einem Ministerium jemanden holt ins Kanzleramt auf den jetzigen Freiposten. Dann gibt es da natürlich auch noch mal Verschiebungen. Ich würde jetzt nicht erwarten, dass allzu viele Stühle hin und her gerückt werden. Denn das gibt ja sehr viel Unruhe und manche Reformprozesse sind schon angestoßen. Dann müssen sich die Neuen da erst wieder einarbeiten. Kann ich mir jetzt nicht vorstellen, dass es allzu viel Wechsel geben wird. Aber den ein oder anderen vielleicht schon.
4: Einschätzungen von Sabine Henkel aus dem ARD-Hauptstadtstudio. Die Zeit, es ist 3.13 Uhr.
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4: Ein KI-Modell von OpenAI ist eigenständig in das IT-System einer anderen Firma eingedrungen und da hat es dann wie ein erfahrener Hacker geheime Daten eingesammelt. Der Schaden, der hält sich sehr wohl in Grenzen, aber selbst OpenAI, die hinter der Attacke stehen, wenn auch unbeabsichtigt, selbst OpenAI hält den Vorfall für schwerwiegend. Auf welche Szenarien müssen wir uns also künftig einstellen? Das wollte meine Kollegin Andrea Löffler vom Hessischen Rundfunk wissen, und zwar von Caroline Riedmüller von der Nachrichtenseite Heise Online, die sich intensiv mit KI und mit IT-Sicherheit beschäftigt. Ihre Einschätzung zum aktuellen Vorfall.
9: Man muss leider sagen, es ist nicht das erste Mal, dass sich eine KI aus ihrer sogar eine Sandbox, also aus ihrer Sicherheitsumgebung befreit hat. Das kommt leider aktuell immer mal wieder vor, auch bei OpenAI war es gerade letzte Woche wieder, auch bei anderen KI-Anbietern haben wir das schon gesehen. Es ist aber nichts, dem wir jetzt komplett machtlos gegenüberstehen, auch um bei OpenAI zu bleiben. Da gibt es gerade Bemühungen, eben diese Sandboxes, diese Sicherheitsumgebung jetzt anzupassen an die neuen Fähigkeiten der KI. Die Frage ist, ob wir jemals eine perfekte Sicherheitsumgebung bekommen werden. Das kann man jetzt noch nicht sagen, aber es passiert zumindest einiges, um da jetzt eben immer neue Kontrollmechanismen für die IT-Systeme zu bauen, die wir da selber gerade erschaffen.
10: Wie stark verändert denn künstliche Intelligenz schon heute die Möglichkeiten von Cyberkriminellen?
9: Sehr, sehr stark. Also grundsätzlich dieser Wettlauf zwischen Menschen, die IT-Systeme schützen, und Cyberkriminellen, den gibt es schon sehr lange. Also dass die einen versuchen, das Haus immer besser zu rüsten, als Beispiel, und die Cyberkriminellen eben immer mehr versuchen, da von außen einzudringen. Und es gibt meistens eine kleine Lücke, dass die Cyberkriminellen immer einen kleinen Schritt weiter sind als die Cyberschützer. Das ist soweit normal. Was jetzt neu ist durch KI, ist eben, dass das Ganze immer schneller passiert. Also die KI ist einfach viel schneller als so ein durchschnittlicher Cyberkrimineller, um neue Lücken zu finden. Teilweise auch kreativer, sucht an anderen Orten. Das heißt, für die Schützer bleibt immer weniger Zeit, um eben zu reagieren auf die neuen Lücken. Und das passt sich gerade neu an.
10: Sind denn Unternehmen und Behörden ausreichend auf solche Bedrohungen vorbereitet?
9: Manche ja, manche nein. Es ist grundsätzlich so, dass auch schon vor KI es eine große Lücke gab zwischen Cyberkriminellen, die eben versuchen, alles Mögliche zu hacken, und Unternehmen, die verstanden haben, dass das eine ernste Bedrohung ist und dass man entsprechend aufrüsten sollte. Das heißt, manche sind schon sehr gut gerüstet, manche nehmen das gerade auch sehr ernst und rüsten sehr viel nach. Viele waren vorher nicht gut gerüstet und sind es wahrscheinlich jetzt auch noch nicht. Aber meine ganz persönliche Hoffnung ist, dass durch diese KI-Entwicklung jetzt das Thema einfach nochmal einen neuen Push bekommen hat und ganz viele Unternehmen, die vorher vielleicht gedacht haben, ach, Cybersicherheit, naja, so wichtig ist das nicht, jetzt eben verstanden haben, okay, jetzt müssen wir reagieren und sich jetzt endlich mal damit auseinandersetzen und eben sich selber ihre eigene IT sichern.
10: Welche konkreten Empfehlungen würden Sie da aussprechen?
9: Also für Unternehmen und Behörden gibt es sehr, sehr, sehr viele Optionen, sehr, sehr viele technische Optionen. Sicherlich sinnvoll, sich da jetzt auch Hilfe von KI-Systemen zu holen. Wenn die Angreifer KI-Systeme nutzen, ist es sinnvoll, da auch mit KI-Systemen zu kontern. Aber da sind die Möglichkeiten wirklich vielfältig. Das gilt allerdings für uns Privatpersonen. Also es gibt sicherlich noch einige Menschen, die als Passwort 1234 haben. Es gibt sicherlich noch einige Menschen, die Updates zum Beispiel, ja genau, Updates verschieben auf später. Die sind ja auch ganz schön nervig. Das heißt, auch wir Privatpersonen sollten uns solche Sachen jetzt nicht mehr erlauben und auch selber einmal überlegen, okay, wie können wir unsere IT-Systeme schützen und eben Updates sofort machen, sichere Passwörter verwenden, einen zweiten Faktor einrichten, also quasi zwei Schlösser an ein IT-System, an einen Banking-Zugang machen, all solche Dinge.
10: Was würden Sie denn sagen, welche Entwicklungen im Bereich KI und Cybersicherheit sollten wir denn in den nächsten Jahren besonders im Blick behalten?
9: Die vielleicht größte Frage ist, welche Fähigkeiten wollen wir KIs geben? Also zum einen ist das natürlich die Frage, was ist technisch möglich? Also wozu können wir ein KI-System ermächtigen? Vielleicht auch irgendwann die Frage, wozu kann sich ein KI-System selbst ermächtigen? Das hat es ja da jetzt ein bisschen getan, indem es sich aus seiner Sicherheitsumgebung rausmanövriert hat. Und dann natürlich die Frage, wo wollen wir vielleicht Grenzen setzen? Da ist ja auch die Frage, kommt das jetzt von Unternehmen? Sind das selbst auferlegte Grenzen? Oder sind das Staaten? Aber es gibt in jedem Fall Sinn, sich darüber jetzt schon Gedanken zu machen. Und davon hängt dann vieles ab.
4: Das sagt die Journalistin Caroline Riedmüller von der Seite Heise Online. Der Bayerische Landtag hat vor einem Jahr das dritte Modernisierungsgesetz beschlossen. Das soll für weniger Bürokratie und schnellere Genehmigungen sorgen. Und zwar auch für Bauprojekte in Skigebieten. Der erste Praxistest, der läuft aktuell am Berg Fellhorn. Der steht in der Nähe von Oberstdorf im Landkreis Oberallgäu. Aber dieser Test läuft nicht besonders gut. Die Bauarbeiten für einen neuen Sessellift, die wurden per Gerichtsbeschluss gestoppt. Simon Wörz.
11: Die Scheithubbelbahn am Fellhorn soll durch einen modernen Sessellift ersetzt werden. Zur nächsten Wintersaison sollte der neue Lift eigentlich Fahrgäste schneller und komfortabler transportieren. Ob dieser Zeitplan zu halten ist, ist inzwischen unklar. Anfang Juli hat das Verwaltungsgericht Augsburg die Arbeiten gestoppt. Der Hintergrund? Das Genehmigungsverfahren stützt sich auf das dritte Modernisierungsgesetz. Und genau dieses Gesetz wird jetzt vom Gericht auf seine Vereinbarkeit mit EU-Recht geprüft. Ausgang und Dauer des Verfahrens? Ungewiss.
12: Jetzt kann man natürlich sagen, muss die Bahn ja 40 aushalten. Also ich sehe das ein bisschen anders, weil natürlich die verlässt sich aufs Gesetz, verlässt sich auf die Grundlagen, wir auch.
11: Christian Wilhelm von den Freien Wählern ist Landrat im Oberallgäu. Er bedauert die Bauverzögerung durch die rechtliche Unsicherheit. Im März hatte das Landratsamt Oberallgäu den Neubau und die Pistenumbauten genehmigt. Und zwar ohne Umweltverträglichkeitsprüfung, kurz UVP. Begründung, Die neue Bahn ist 1,43 Kilometer lang. Der neue gesetzliche Schwellenwert liegt bei 1,5 Kilometern. So schreibt es das dritte Modernisierungsgesetz vor. Gegen diese sofort geltende Genehmigung hat der Landesbund für Vogel- und Naturschutz, der LBV, geklagt. Eigentlich soll das Modernisierungsgesetz Verfahren vereinfachen und beschleunigen. Jetzt muss aber geklärt werden, ob die angehobenen UVP-Schwellenwerte überhaupt mit europäischem Recht vereinbar sind.
13: Tatsächlich sind die Schwellenwerte so massiv angehoben worden, dass ja fast keine Seilbahn in Bayern mehr unter diese Grenze fällt. Das ist ja eindeutig. Also wenn man das so weit anhebt, dass man faktisch die EU-Regelung aushöhlt.
11: Sagt Johannes Becher, stellvertretender Fraktionsvorsitzender der Grünen. Die Staatsregierung verteidigt das Gesetz. Auch CSU-Fraktionschef Klaus Holleczek hält die neuen UVP-Schwellenwerte für richtig.
14: Der Naturschutz spielt eine wichtige Rolle. Wir würden uns ja den eigenen Ast absägen, auf dem wir sitzen, wenn wir das nicht beachten würden. Aber wir brauchen einfach wieder mehr Maß und Mitte in diesen Dingen. Und das haben wir auch gemacht.
11: Im Oberallgäu versucht Landrat Christian Wilhelm, aus der verfahrenen Lage herauszukommen. Ein möglicher Ausweg? Ausgerechnet die Umweltverträglichkeitsprüfung, die durch das Modernisierungsgesetz für die Scheithubbelbahn entfallen ist, wurde jetzt von der Fellhornbahn eingereicht. Jetzt können Naturschutzverbände ihre Anliegen offiziell vorbringen.
12: Aber auch das kostet natürlich jetzt schon immens Zeit, mit dem hat die Bahn zu Recht auch nicht rechnen können.
11: Die Fellhornbahn hofft, dass der Bayerische Verwaltungsgerichtshof den Baustopp aufhebt. Dort hat sie inzwischen Beschwerde eingelegt. Der LBV und die Fellhornbahn selbst äußern sich wegen des laufenden Verfahrens derzeit nicht.
4: Krebs ist eine der häufigsten Todesursachen und oft ist nicht klar, warum Krebs entsteht oder ob man ihn hätte verhindern können. Bei Hautkrebs gibt es immerhin eine Möglichkeit, das Risiko einer Erkrankung drastisch zu senken, und zwar mit Sonnenschutz. Trotzdem ist das vielen Menschen nicht so wichtig, weil gebräunte Haut für sie noch als gesund gilt. Unsere Reporterin Olga Eisenmann wollte wissen, wie gut Badegäste auf ihre Haut achten und war dazu in hessischen Freibädern unterwegs.
15: Ein paar Kinder spielen im Planschbecken. Sie tragen bunte Sonnenhüte und sind eingecremt. Die Eltern, die an diesem Tag ins südhessische Freibad Treiser gekommen sind, achten darauf, dass ihre Kinder immer gut vor den Sonnenstrahlen geschützt sind. So wie die 35-jährige Mutter Leonie aus Mühltal.
16: Wenn wir dann hierher kommen ins Schwimmbad, dann cremen wir uns hier auch nochmal ein. Und gucken natürlich zur Mittagszeit, dass wir viel in Schatten gehen.
15: Nicht nur bei den jungen Freibadgästen ist Sonnenschutz wichtig. Das gilt auch für den 35-jährigen David. Er liegt im Schatten eines Baumes auf einer bunten Picknickdecke.
17: Mittlerweile echt konsequent geworden. Also waren wir nicht immer. Ist ja mittlerweile auch in der Gesellschaft angekommen, dass man sich wirklich vor der Sonne extremer schützen sollen.
15: Ortswechsel. Waldschwimmbad Kronberg im Taunus. An diesem bewölkten Nachmittag ziehen hauptsächlich Rentnerinnen und Rentner ihre Bahnen durch das Becken. Die Frage nach dem Sonnenschutz scheint eine Generationsfrage zu sein. Der 62-jährige Lutz Schirmeier cremt sich nie ein. Sein Sonnenschutz ist seine Baseballcap, sagt er.
18: Ich bin noch die Generation Babyboomer, das hat man damals nicht so gemacht. Für mich funktioniert es. Allerdings kann ich auch nur jedem raten, einmal im Jahr zum Hautkrebs-Screening zu gehen, um zu gucken, ob irgendwas ist.
15: So wie Lutz Schirmeier halten es die meisten Badegäste an diesem Tag. Susanne Kahn will noch die letzten Sonnenstrahlen abbekommen und ein paar Bahnen ziehen. Auch sie nimmt es mit dem Sonnenschutz nicht so streng.
19: Also ich bin nicht so ein gutes Vorbild dabei, weil ich ganz gerne auch braun werden möchte. Aber manchmal passiert es mir dann auch, dass ich rot werde und dann habe ich ein schlechtes Gewissen. Aber im Gesicht creme ich mich schon täglich ein.
15: In der Parkapotheke in Kronberg ist nicht viel Kundschaft im Laden. Nur ein älteres Ehepaar lässt sich gerade beraten. Inhaberin Andrea Zahnert sagt, die Menschen heutzutage achten viel mehr auf Sonnencreme als früher.
20: Der Sonnenschutz hat einen höheren Stellenwert bei den Kunden und insbesondere der hohe Lichtschutzfaktor, der ist sehr gefragt. Also früher haben wir ja auch 20er Lichtschutzfaktor verkauft, aber das gibt es ja schon gar nicht mehr.
15: Zwischen den Generationen wird der Sonnenschutz unterschiedlich bewertet. Aber eins vereint alle. Egal ob bei Sonnenschein oder an trüben Tagen, im Sommer fahren alle so oft es geht ins Freibad.
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4: Heute vor 40 Jahren heirateten Sarah Ferguson und der damalige Prinz Andrew. Lieselotte Schewe berichtet.
21: Erzbischof Robert Ramsay traut Prinz Andrew und Sarah Ferguson an einem heißen Julitag in der Westminster Abbey.
22: Wilt thou have this woman to thy wedded wife?
21: Andrew Windsor, der jüngere Bruder von Prinz Charles, und Sarah Ferguson kennen sich seit Kindertagen. Ihre Väter spielen zusammen Polo. Nach den Feierlichkeiten verleiht Queen Elizabeth II. Andrew und seiner Frau Sarah die Titel Herzog und Herzogin von York. Andrew und Sarah bekommen zwei Töchter, die Prinzessinnen Beatrice und Eugenie. Doch Kindersegen und eine prunkvolle Hochzeit sind keine Garantie für eine lebenslange Ehe. 1992 trennt sich das Paar und lässt sich 1996 scheiden. Beide sind bekannt für einen verschwenderischen Lebensstil. Sarah Ferguson macht Schulden, Andrew lebt ein Jet-Set-Leben auf Kosten der englischen Steuerzahler. Dann im Februar 2026, am Morgen seines 66. Geburtstags, steht plötzlich die Polizei vor seiner Tür.
2: Er soll in seinem früheren Amt als britischer Handelsgesandter vertrauliche Dokumente weitergegeben haben. Und zwar an den Mann, der auch Jahre nach seinem Tod die Schlagzeilen flutet. Dem 2019 gestorbenen US-amerikanischen Sexualstraftäter Epstein.
21: Der New Yorker Finanzier Epstein verkehrt jahrelang in einflussreichen Kreisen. Er betreibt einen Missbrauchsring, dem Dutzende junge Frauen und Minderjährige zum Opfer fallen. Zahlreiche E-Mails belegen, dass auch Andrew Mountbatten-Windsor darin verstrickt war.
3: Außerdem hatte Virginia Giuffre, die sich im April das Leben genommen hat, in ihrem posthum veröffentlichten Memoiren auf ihren Behauptungen beharrt, dass sie Andrew vermittelt von Epstein als Minderjährige sexuell missbraucht habe.
21: Berichtet die Tagesschau. Diese Vorwürfe kosten Andrew Mountbatten-Windsor alle seine royalen Titel. Er darf sich nicht mehr Prinz nennen und muss aus dem königlichen Anwesen ausziehen. Bei seiner prunkvollen Hochzeit am 23. Juli 1986 war von seinen dunklen Machenschaften noch nichts zu ahnen. Heute vor 40 Jahren.
4: Der Stichtag von Lieselotte Schewe.
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4: Mit Stefan Grothoff. Bronze für Deutschland bei der Kanuslalom-WM im US-amerikanischen Oklahoma City. Im Einer-Kanadier der Männer waren nur Großbritannien und Frankreich besser. Thorsten vom Wege mit Einzelheiten.
22: Im nicht-olympischen Teamwettbewerb der Kanadier belegte das Herrentrio mit Routinier Sideris Tasiades aus Augsburg und den beiden für den Kanu-Club Leipzig startenden Timo Trummer und Lennart Tuchscherer Platz 3 hinter dem neuen Weltmeister Großbritannien und Frankreich, das seine Goldchance durch eine Berührung des letzten Tores vergeben hatte. Das DKV-Trio musste als erstes in den Kanal in Oklahoma City und legte einen fehlerfreien und schnellen Lauf hin, an dem sich die Konkurrenz lange Zeit die Zähne ausgebissen hatte. Weniger erfolgreich agierten dagegen die deutschen Kanadier Frauen. Das Trio aus Leipzig leistete sich in einer engen Konkurrenz zwei Torstangenberührungen und fiel durch diese Fehler auf Platz 7 zurück. Allerdings hätte die reine Fahrzeit auch nicht zu einer Medaille gereicht. Gold holte hier die Slowakei vor Tschechien und Frankreich. Die vier platzierten Britinnen hatten nicht einmal 2 Sekunden Rückstand auf Gold. Deutschland fehlten am Ende über 8 Sekunden zu Platz 1.
4: In Oklahoma City sollen 2028 auch olympische Kanu-Wettkämpfe stattfinden. Der belgische Radprofi Jasper Philipsen hat die 17. Etappe der Tour de France gewonnen. Nach knapp 175 Kilometern konnte der Sprinter jubeln, weil er in Teamkollege Mathieu van der Poel einen extrem prominenten, hochkarätigen Helfer hatte. Heute beginnt die sogenannte Alpentrilogie, bei der insgesamt mehr als 10.000 Höhenmeter zu bewältigen sind. Holger Gerska ist vor Ort. Wie arg wird sie denn, die Kraxelei? Und was wird Tadej Pogacar anstellen, der Führende der Gesamtwertung?
23: Ja, diese Etappe ist die leichteste der 3 folgenden Alpenetappen, die jetzt auf dem Programm stehen. Und dennoch sind es 4.000 Höhenmeter. Das ist eine superschwere Aufgabe. 5 Bergwertungen gibt es verteilt auf diese 185 Kilometer in den südlichen Alpen. 2 davon gehören zur zweitschwersten Kategorie, darunter auch der 7 Kilometer lange Schlussanstieg. 2 Szenarien sind aus meiner Sicht denkbar für diese Etappe. Zum einen, es gibt eine Ausreißergruppe mit großem Vorsprung, die um den Tagessieg kämpft, und dahinter gibt es dann den Kampf um die Abstände in der Gesamtwertung. Oder aber Variante 2, Tadej Pogacar möchte mal wieder eine alte Rechnung begleichen, denn an dieser Stelle, an dieser Bergankunft in Ossier-Merlet, ist er vor 6 Jahren nur Zweiter geworden, hinter seinem Landsmann Primoz Roglic. Also dieser Etappensieg in diesem Skiort, der fehlt ihm noch.
4: Erster Wettkampftag heute bei den Finals, Deutschlands größtem Leichtathletikfest, dieses Jahr zu Gast in Niedersachsens Landeshauptstadt Hannover. 4 Tage lang wetteifern rund 4.000 Sportler um insgesamt 143 deutsche Meistertitel.
1: Frage an die Kollegin Anne Hild. Welche Highlights hat der erste Wettkampftag?
5: Es ist super schwierig, sich für eins zu entscheiden. Ich stelle mir zum Beispiel Stabhochsprung auf dem Opernplatz wirklich spektakulär vor. Das Männerfinale startet da um 16 Uhr und ist super prominent besetzt mit Bokandalita Beere und Gillian Ladwig, also dem aktuellen deutschen Meister und dem Dominator der Jahre davor. Und während dann nebenan die ersten Matches im Beachvolleyball ausgetragen werden, finden ein paar Meter weiter am Maschsee die ersten Kanu-Wettbewerbe statt. Action auf dem Steinhuder Meer mit Windsurfen, Segeln und Coastal Road. Das sogenannte Küstenrudern wird ja in 2 Jahren erstmals olympisch sein und die Wettkämpfe starten an Land. Nach einem Sprint Richtung Wasser geht es in einem Slalomkurs um 2 Bojen und wieder aus dem Boot raus in Richtung Ziellinie. Hoch hinaus geht's in der großen Arena am Messegelände beim Trampolinturnen und dem Mehrkampf der Männer an den Geräten. Und dafür hat sogar der mehrfache deutsche Meister und Lokalmatador Andreas Toba sein Karriereende vertagt.
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4: Das war der Sport mit Stefan Grothoff.
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6: Um 3.29 Uhr mit Juliette Groß. Kanzleramtsminister Frei soll Nachfolger des zurückgetretenen Jens Spahn an der Spitze der Unionsfraktion werden. Das schlagen die Vorsitzenden von CDU und CSU Merz und Söder vor. In einer Woche soll die Fraktion über den Vorschlag abstimmen. Aus Berlin Dagmar Pepping.
7: Thorsten Frei habe einen maßgeblichen Anteil am bisherigen Erfolg der Regierungsarbeit und der Stabilität der Koalition. Die Reformerfolge der letzten Wochen seien auch sein Verdienst, erklärte Merz nach einer Videokonferenz mit dem Fraktionsvorstand der Union. Söder ergänzte, Frei werde ein guter Vorsitzender der gemeinsamen Bundestagsfraktion werden. Schon als Kanzleramtsminister oder früher als parlamentarischer Geschäftsführer habe die CSU gut mit ihm zusammengearbeitet. Wer Frei als Chef des Kanzleramtes nachfolgen soll, ist noch nicht bekannt.
6: Das US-Militär hat neue Angriffe auf den Iran gestartet. Es ist die 12. Nacht in Folge mit amerikanischen Angriffen. Vorher hatte Präsident Trump eine deutliche Drohung ausgesprochen. Ihm zufolge wird künftig jedes Mal eine Brücke oder ein Kraftwerk im Iran bombardiert, wenn der Iran ein Schiff in der Straße von Hormus beschießt. Laut US-Militär geht es darum, die Kontrolle über die Meerenge zurückzugewinnen. Außenminister Wadephul beendet heute seine 4-tägige Afrika-Reise in Südafrika. Das Land ist der wichtigste Wirtschaftspartner Deutschlands auf dem Kontinent. Aus Johannesburg, Georg Schwarte.
24: Wenn der deutsche Außenminister Johann Wadephul heute den südafrikanischen Präsidenten und seinen Amtskollegen in Pretoria trifft, ist das auch eine Art Solidaritätsbesuch für das G20-Gründungsmitglied Südafrika. Gerade erst hatte US-Präsident Trump als G20-Vorsitzender Südafrika die Teilnahme am G20-Gipfel im Dezember in Miami verweigert. Wadephul sagt auch deshalb, es sei ihm wichtig, Südafrika zu besuchen, denn das Land sei weiterhin G20-Mitglied. Vor dem Treffen mit dem Präsidenten und Außenminister am Nachmittag wird Wadephul auf seiner dritten und letzten Station seiner Afrika-Reise heute Siemens Energy in Johannesburg besichtigen. Die Firma ist am Netzausbau des Landes beteiligt.
6: Waldbrände sorgen weiterhin in mehreren europäischen Ländern für Gefahren. An der französischen Atlantikküste bei Bordeaux sind am Nachmittag mehrere Orte und auch ein Campingplatz mit 3.500 Urlaubern evakuiert worden. Auch Spanien kämpft weiter mit zahlreichen Bränden. Laut Rettungsdienst mussten unter anderem im Südwesten von Madrid mehrere Gemeinden evakuiert werden. Das Wetter in Deutschland. Tagsüber mehr Wolken und etwas Regen, im Südwesten und im Ostseeumfeld oft heiter. Höchstwerte 18 bis 27 Grad. Am Freitag freundlich, Richtung Norden ein paar Schauer, im Norden 19 bis 30 Grad. Am Samstag freundlich, im Norden vereinzelt Schauer, Richtung Hochrhein einzelne Gewitter. 20 bis 32 Grad. Das waren die Nachrichten.
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4: Mit einer Meldung für die A1 Bremen Richtung Hamburg. Die ist zwischen Hamburg-Harburg und Stillhorn wegen einer Nachtbaustelle bis ca. 5 Uhr gesperrt. Die Umleitung führt über die U83. Die A5 Frankfurt Richtung Karlsruhe ist zwischen Heppenheim und Hemsbach wegen einer Nachtbaustelle bis 6 Uhr gesperrt. Die Umleitung führt ab Heppenheim über die U86. Die A7 Hannover-Hamburg ist zwischen Hamburg-Waltershof und Othmarschen in beiden Richtungen wegen eines Schwertransportes gesperrt. Die A30 Rheine Richtung Amsterdam ist zwischen Rheine und Rheine-Nord wegen Bauarbeiten bis ca. 5 Uhr gesperrt. Die A44 Essen Richtung Düsseldorf ist zwischen Dreieck Velbert Nord und Hetterscheid wegen Bauarbeiten bis Mitte Oktober gesperrt. Die A71 Richtung Sangerhausen, da ist der Tunnel Behringen wegen Wartungsarbeiten bis ca. 7 Uhr gesperrt. Die A100 Neukölln Richtung Wilmersdorf ist zwischen Innsbrucker Platz und Tunnel Innsbrucker Platz wegen eines Feuerwehreinsatzes gesperrt. Die Berliner Stadtautobahn A111 Richtung Charlottenburg ist zwischen Schulzendorfer Straße und Weidmannsluster Damm wegen Wartungsarbeiten im Tunnel bis ca. 5 Uhr gesperrt. Die A115 Abus Richtung Dreieck Funkturm ist zwischen Kreuz Zehlendorf und Spanischer Allee bis ca. 5 Uhr gesperrt. Und die B96 in Berlin, der Tiergartentunnel ist wegen Wartungsarbeiten bis ca. 6 Uhr in beiden Richtungen gesperrt. Fahren Sie vorsichtig und kommen Sie gut an.
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4: mit Alex Grantl. Nächste Woche Mittwoch dürfte die CDU-CSU-Bundestagsfraktion Thorsten Frey zu ihrem neuen Vorsitzenden wählen. Am Mittwoch gestern war Frey von CDU-Chef Merz und CSU-Chef Söder vorgeschlagen worden, als Nachfolger von Jens Spahn. Frey wird also Fraktionschef, aber wer folgt ihm als Kanzleramtschef nach? Und nutzt der Bundeskanzler die Besetzung vielleicht sogar für eine größere Kabinettsumbildung? Darum geht's jetzt bei uns im ARD-Podcast Berlin Code. Sally Kaya spricht darin mit den Hauptstadtkorrespondenten Anna Engelke und Philipp Kunschner.
8: Es wurde viel spekuliert. Wir haben das auch gemacht in unserer letzten Folge am Montag. Eine Handvoll Namen wurden gehandelt und es ist nun der geworden, der dann doch von Anfang an als Favorit auf dem Posten galt. Thorsten Frey, der bisherige Kanzleramtsminister. Anna, Philipp, ich nehme mal an, ihr seid jetzt vor Überraschung nicht aus den Latschen gekippt, oder?
9: Nein, das sind wir nicht. Und vor allen Dingen ist so Thorsten Frey die naheliegende Lösung. Ich stelle mir das so vor, dass Friedrich Merz in seinem Kanzleramt einmal rübergegangen ist zu seinem Kanzleramtsminister Thorsten Frey und gesagt hat, Thorsten, du musst jetzt deine Umzugskisten packen und umziehen zurück in die Fraktion. Du musst es machen.
10: Also ein Schock kann man wirklich nicht sagen, nee, dass es einer war. Ja, es war ja eigentlich sehr schnell klar, man muss jetzt nach den naheliegenden Namen suchen. Und da ist man um den Namen Thorsten Frey auch wirklich nicht herumgekommen. Wir haben natürlich sofort angefangen zu schauen. Ne? Also Anna, wer könnte in Frage kommen? Wer wäre vielleicht auch in Reihen des Kabinetts sonst noch womöglich geeignet für diesen Posten? Und man landet eigentlich immer wieder bei Thorsten Frey. Und jetzt wissen wir, es kommt so.
8: Aber fix ging es trotzdem, ne? Also bei einer Beziehung würde man jetzt sagen, wenn ein Partner so schnell wieder jemand Neues hat, dann würde man sagen, da war doch vorher schon was.
9: Ja.
8: Jetzt ist ja der Rückzug von Jens Spahn aber gerade mal 4 Tage her, ne? Warum ging es jetzt mit der Nachfolgersuche so schnell?
10: Also ich würde schon sagen, dass das 3 Gründe sogar hatte. Auf der einen Seite ist man jetzt gerade erst in die parlamentarische Sommerpause gegangen. Man hat sich da mit vielen Sachfragen am Ende noch befasst. Es war vielen sehr wichtig, dass man zum Beispiel auch die GKV-Reform, die Reform der gesetzlichen Krankenversicherung noch in ihrer Finanzierung, dass man das vorher noch durch den Bundestag und durch den Bundesrat bringt. Sprich, da war man eigentlich nicht bei Personalfragen, sondern bei Sachthemen. Damit verabschiedet man sich und ein paar Tage später hat man dann plötzlich eine Personaldebatte. Jetzt gibt es zwar schlimmere Zeitpunkte als eine Sommerpause, um eine Personaldebatte zu führen, aber trotzdem besonders gelegen kam das nicht. Also nächster Faktor, wenn schon sowas kommt, 2. Punkt, will man sowas auch wieder schnell abgeräumt haben, zumal ja viele Folgefragen auch dranhängen. Mhm. Wer folgt jetzt zum Beispiel auch Frey ins Kanzleramt? Also wenn es da ein größeres Stühlerücken gibt, braucht es natürlich auch Zeit, dann danach weitere Entscheidungen treffen zu können. Ja, und ein 3. Grund, wir haben im September die Landtagswahlen in Sachsen-Anhalt, in Mecklenburg-Vorpommern und in Berlin. Da kommt sowas auch ungelegen. Also lieber schnell wieder Ruhe reinbringen.
9: Ich glaube auch, keine Hängepartie. Der Kanzler wollte keine Hängepartie. Der hat mitbekommen, dass ihm das eher zum Positiven gereicht hat, dass er da am Samstag so schnell gehandelt hat und dass er ja offenbar Jens Spahn zum Rücktritt auch etwas gedrängt hat. Ne? Wie ist es? Halb zog es ihn, halb fiel er hin. Nein, ihr wisst, was ich meine. Ja. Ja, auf jeden Fall, dass er das da so vergleichsweise zügig über die Bühne gebracht hat mit Jens Spahn. Und wir machen ja nichts anderes, als die ganze Zeit zu spekulieren und da jetzt einfach erstmal an die Stelle so einen Knopf zu machen, glaube ich, das war ihm wichtig. Dem Bundeskanzler.
8: Alle von euch, die sich jetzt fragen, wer ist denn eigentlich Thorsten Frey, ne? Die sich jetzt in dem politischen Berlin nicht so gut auskennen wie ihr zwei. Wer ist Thorsten Frey?
10: Ein Schwabe, in Donaueschingen schon Oberbürgermeister gewesen und jetzt seit 2013, 13 Jahren im Bundestag und da auch in verschiedenen Rollen gewesen. Mhm. Erst Abgeordneter, dann später auch stellvertretender Fraktionsvorsitzender, parlamentarischer Geschäftsführer. Das war eine entscheidende Phase auch ab 2021, weil da ist er nah an Merz rangekommen. Man hat dann schon gesehen, Merz der Oppositionsführer, frei dazu sein parlamentarischer Geschäftsführer und zugleich auch ganz, ganz enger Vertrauter. In der Folge dann jetzt der nächste Job, letztes Jahr dann Kanzleramtsminister. Das ist schon eine große Karriere, auf die er da zurückschauen kann in dieser Zeit und eben mit diesem einen Kontinuum immer mit Merz an einem Strang gezogen zu haben.
9: Und dann noch so ein paar biografische Sachen zu Thorsten Frei. Das ist der, den man aus dem Fernsehen kennt, weil der diese schicken, hellgrauen, zurückgegelten Haare hat. Mhm. Und er guckt immer freundlich. Also das ist so eine Sache, die Thorsten Frei wirklich auszeichnet. Es ist immer ein sehr, sehr freundliches, verbindliches Auftreten. Er ist 52 Jahre alt. Er hat 3 Kinder. Und er ist Rechtsanwalt bzw. Jurist von Haus aus, hat kurz als Rechtsanwalt gearbeitet. Und dann, bevor das alles gekommen ist, was Philipp gerade erzählt hat, war er halt Bürgermeister Donaueschingen, das hattest du gesagt, fast 10 Jahre. Und das mögen viele in der Unionsfraktion, dass Thorsten Frei auch Ahnung hat davon, wie es in der Stadt aussieht, was die Sorgen in der Stadt sind. Also, dass er quasi nicht nur in Anführungsstrichen jemand ist, weißt du, der so sofort in den Bundestag gekommen ist, sondern der auch das echte Leben kennengelernt hat, das echte Leben in Donaueschingen.
10: Du hast es gerade noch gesagt, ne? Freundliches Gesicht. Ne? Das ist auch etwas, was man immer wieder hört, wenn man sich über Frei austauscht. Der Mann ist nett. Das habe ich so heute in dieser Formulierung auch in Telefonaten. Wir haben ja gerade parlamentarische Sommerpause. Man kann nicht einfach im Bundestag rüberlaufen und sich da mit den Leuten austauschen. Also in Telefonaten mit Abgeordneten ist dieser Begriff heute immer wieder gefallen. Der Mann ist nett. Und da kommt noch ein Zusatz dazu. Das muss er jetzt aber eben auch lernen oder vielmehr zeigen, dann als Fraktionsvorsitzender künftig auch die harte Kante mal auszupacken.
11: Ihr habt ja gesagt, enger Vertrauter von Friedrich Merz. Jetzt sind die beiden ja auch Menschen. Würdet ihr sagen, die sind Freunde?
10: Gibt es Freundschaft in der Politik? Wird ja eigentlich immer verneint.
9: Ja, bei Freunden, ich glaube, wen Friedrich Merz als Freund im Kabinett hat, das ist Wolfram Weimer, sein Staatsminister für Kultur. Mhm. Das, glaube ich, ist jemand, der am nächsten dem Freund kommt. Aber die beiden, also Friedrich Merz und Thorsten Frei, die vertrauen sich. Mhm. Es gibt nicht viele Leute, zu denen Friedrich Merz ein enges, vertrauensvolles Verhältnis hat hier in Berlin. Und Thorsten Frei ist einer von denen. Also, weil das, was du gerade auch erzählt hast, Philipp, der Thorsten Frei wäre am liebsten eigentlich Fraktionschef geworden, Unionsfraktionschef, nachdem Friedrich Merz Bundeskanzler geworden ist. Und ist, also ohne das zu sagen, aber ist, glaube ich, mit vergleichsweise langen Zähnen dann Bundeskanzler Merz ins Kanzleramt als Kanzleramtsminister gefolgt, weil der schon gerne die Fraktion mag und deswegen ist durch diese Wolte mit dem Jens Spahn-Rücktritt bekommt jetzt Thorsten Frei den Job, den er schon lange sehr, sehr gut findet.
11: Dann hören wir uns mal an, ob er auch nett klingt, der Thorsten Frei. Zur Frage, wie die Koalition aus CDU, CSU und SPD arbeiten sollte, hat er vor kurzem, vor so 2 Monaten war das hier gesagt.
12: Wir brauchen am Ende inhaltliche Erfolge und das sollten wir in einer Art und Weise schaffen, das ist im Übrigen auch die beste Gewähr dafür, dass es gelingt, dass wir uns von den unterschiedlichen Ausgangspositionen, die wir als unterschiedliche Parteien in der Regierung haben, auf einen gemeinsamen Punkt hin zuarbeiten. Das wird das Entscheidende sein und da ist es, glaube ich, immer gut, die Position des jeweils anderen auch mitzudenken.
11: Muss ich euch recht geben, nett klingt er erstmal. Und vor allem so, als würde er jetzt nicht mit dem Kopf durch die Wand wollen, sondern eher vermittelnd und ausgleichend. Ist er das auch?
10: Das kann in jedem Fall genau die Qualität sein, die es jetzt an dieser Stelle braucht. Weil es, vor allem wenn wir jetzt auf die Reformen schauen, die jetzt noch anstehen, im Herbst geht es ja dann weiter mit Reformvorhaben, die dann auch durchs parlamentarische Verfahren gehen. Da gibt es unterschiedliche Positionen einfach, auch wenn es vielleicht schon ein Thema durchs Kabinett durch ist. Wir haben noch ein Thema wie die Rente, was jetzt bevorsteht. Da wird es Diskussionen geben. SPD-Abgeordnete sehen Punkte da vielleicht anders als die Unionsabgeordneten. Sprich, da braucht es dann auch, um am Ende geschlossen trotzdem eine Entscheidung treffen zu können, einen Vermittler und das ist vielleicht mit Frei an der Stelle gar nicht verkehrt.
9: Bei mir war es ja so, ich habe ja in der letzten Folge auch darüber gesprochen, dass ein Fraktionschef so klare Kante können muss.
11: Ich wollte dich gerade fragen, beziehungsweise wäre Thorsten Frei nämlich eine Frau, hätte man garantiert diese Frage schon irgendwo gelesen, ist das dann vielleicht zu nett? Bei einer Frau ist sie zu nett? Kann sie da überhaupt durchgreifen? Ist er jetzt zu nett?
9: Also er ist sehr nett. Also das in jedem Fall. Und ich habe dieses Thema heute auch mit Union-Bundestagsabgeordneten besprochen, ob er zu nett ist. Und da fand ich eine interessante Antwort, dass jemand sagte, jetzt hast du hier gerade so schwierige Zeiten, du hast so viel Polarisierung, Leute gehen auch so scharf miteinander um und Jens Spahn ist ja eher jemand auch gewesen, der polarisiert hat. Und vielleicht tut es in dieser Zeit auch ganz gut, einen Mann zu haben, der Mitte, sozusagen mit Maß und Mitte, fand ich einen interessanten Punkt. Am Ende des Tages muss aber natürlich Thorsten Frei dafür sorgen, dass er alle Unionsabgeordneten an Bord hat, wenn es um diese schwierigen Reformvorhaben geht. Aber wenn du so willst, du wirst jetzt auch ein freundliches Gesicht des Unionsfraktionschefs haben. Und wir wissen ja von Jens Spahn, der war nun wirklich unbeliebt. Also Friedrich Merz und Jens Spahn konkurrieren ja um die letzten Plätze in der Unbeliebtheitsskala.
11: Glaubt ihr denn, das könnte dann auch am Image der ganzen Partei was ändern? Weil so für mich und für meine Bubble ist die CDU, CSU jetzt nicht die freundlichste Partei unter allen Parteien, die es gibt.
10: Du hast ja die Unbeliebtheitsskala gerade angesprochen und da war es ja auch so in der Zeit rum, als Jens Spahn vor kurzem erst ja eigentlich nochmal bestätigt wurde als Fraktionsvorsitzender, das ist ja noch gar nicht so lange her, ich glaube 2 Monate, 2,5 Monate sowas um den Dreh. Und da war es genau die Phase, wo sie immer diesen letzten Platz ausgetauscht haben. Und bei so zentralen Figuren, da schaust du natürlich viel, viel mehr dann nochmal auf so einen Faktor wie Beliebtheitswerte, wie kommt man draußen an? Und wenn man an der Stelle jetzt da eine Korrektur vielleicht vornehmen kann, im Kurs auch, welches Gesicht gibt man nach draußen ab, kann das natürlich hilfreich sein. Aber trotzdem finde ich es schon auch nochmal wichtig, wir haben jetzt oft diesen Begriff nett bemüht. Natürlich ist das auch ein Machtmensch. Der hat es ins Kanzleramt geschafft, der hat's jetzt, wird es jetzt aller Voraussicht nach auf diesen nächsten Posten als Fraktionsvorsitzender schaffen, sich da in diesem Umfeld auch durchzusetzen und so einen politischen Weg hinzubekommen. Das geht auch nicht nur mit freundlich.
9: Du hast ja auch dieses, nett heißt nicht gleich doof. Also ja, weißt du, nett heißt nicht, du kannst alles mit denen machen. Und der Thorsten Frei ist auch ein ausgewiesener Innenpolitiker. Sein Papa war Polizist. Und der Thorsten Frei ist jemand, der auch klar für Begrenzung von Zuwanderung war und ist dort auf der Seite eher so im sehr konservativen Bereich der Union unterwegs gewesen. Und von daher sind das so Punkte, die kommen in der Union auch gut an. Und ich habe auch mit jemand gesprochen, der sagte, Thorsten Frei, das sei schon ein Pluspunkt, dass der so ein gutes Verhältnis zu Friedrich Merz und auch zum Kanzleramt habe und letztlich auch wisse, was denn jetzt alles so an Themen anliege. Aber er dürfe auch nicht der verlängerte Arm des Kanzleramtes in der Fraktion sein.
10: Und trotzdem ganz, ganz wichtig da nochmal, dass wir nicht nur auf die Einzelpersonen schauen, wie kommen die draußen an, sondern auch auf das Verhältnis eben zwischen den jeweiligen Posten, zwischen Kanzler und Fraktionsvorsitz. Und wir hatten es ja jetzt auch mit diesem Thema Vertrauensverhältnis, das vorhanden ist zwischen Merz und jetzt künftig Thorsten Frei, auch jetzt schon. Und das ist ja der große Unterschied zu dem Verhältnis, das vorher gegeben war zwischen Merz und Spahn. Die haben sich so in dieser Tiefe auf keinen Fall vertraut. Und was sich dann schon nach draußen transportiert, ist nicht nur, wie steht die Person selbst da, wie wird die Person selbst wahrgenommen, sondern was für Spannungen gibt es zwischen den beiden? Wie transportieren sich auch solche Spannungen, die zwischen relevanten Posten vorhanden sind, nach draußen? Und das könnte sich jetzt wirklich ändern bei den beiden.
11: Denkt ihr, dass Friedrich Merz jetzt mit Thorsten Frei sich auch ein bisschen mehr Einfluss auf die Fraktion sichern möchte? Weil die hat ja jetzt bislang nicht immer nur das gemacht, was er unbedingt wollte.
9: Ich könnte mir vorstellen, dass das auch ein Gedanke ist von Friedrich Merz. Wobei man sagen muss, dass er ja Jens Spahn auch dankbar sein kann, weil Jens Spahn jetzt in dem...
11: Der unbeliebter war es ja nicht.
9: Das ist doch immer schön, wenn es einen gibt, ne, der noch unbeliebter ist. Also nein, aber nur weil Jens Spahn das jetzt mit den Reformen beziehungsweise, weißt du, so mit diesen Vorschlägen für die Reformen, die jetzt im Herbst abgearbeitet werden sollen, ja ganz gut hinbekommen hat, das auch mit der SPD und der CDU und CSU glatt zu ziehen. Das ist so das eine. Und von daher ist das ein Pluspunkt. Ne? Ich glaube, wir müssen auch sagen, weil wir ja die ganze Zeit sagen, Thorsten Frey ist nett und hast ihn nicht gesehen, aber Thorsten Frey war jetzt auch nicht so ein toller Kanzleramtschef, um da mal was Negatives zu sagen. Da waren auch viele überrascht, wie überfordert zwischendurch Thorsten Frey doch auch als Kanzleramtschef agiert hat. Wir erinnern uns vielleicht noch an Willa Borsig und diesen gescheiterten Koalitionsausschuss letztendlich. Das war chaotisch vorbereitet. Da sagen viele, das geht auch mit Thorsten Frey nach Hause. Und bei dem allerersten Koalitionsausschuss von CDU, CSU und SPD, da war Thorsten Frey als Kanzleramtsminister gar nicht dabei, weil er schon lange einen Termin in seinem Wahlkreis zugesagt hatte. Und da weiß ich, dass wir alle hinten rübergeschlagen sind, so nach dem Motto, kann das denn sein? Da macht diese neue Bundesregierung, hat ihren ersten Koalitionsausschuss und der Kanzleramtsminister sagt, ich habe einen wichtigen Termin in meinem Wahlkreis, aber hört mal zu, hier habt ihr die Papiere, ihr werdet das schon machen. Und dieser erste Koalitionsausschuss ist auch ein bisschen ins Knie gegangen. Also ne, von daher verlässt da jetzt auch jemand das Kanzleramt, der das Krönchen auch nochmal gerade rücken muss.
10: Man muss dann übertragen auf Spahn dann auch nochmal schauen, was ihm ja schon gelungen ist, ist das Verhältnis mit den anderen Fraktionsvorsitzenden wirklich gerade zu halten. Also es wurde immer wieder betont, zum einen mit SPD-Fraktionschef Mirsch, aber auch mit CSU-Landesgruppenchef Hoffmann, wir können miteinander. Also die standen schon immer geordnet in einer Reihe und haben nach draußen auch eine gewisse Geschlossenheit transportieren können. Und da, an dieser Stelle, hinterlässt Spahn jetzt schon eine Lücke und das muss Frey jetzt erstmal besetzen können.
11: Alexander Hoffmann, der stellvertretende Fraktionsvorsitzende, hat auch klargemacht, dass die Unionsfraktion auch durchaus selbstbewusst ist. Hören wir mal rein, was er gesagt hat.
13: Die Fraktion hat frühzeitig deutlich gemacht, dass sie sich eben auch vorstellt, eingebunden zu werden bei der Personalsuche. Das hat ja gerade auch die letzten Tage stattgefunden. Die Fraktion hat den Anspruch, eine selbstbewusste Fraktion zu sein, auch gegenüber dem Kabinett der Bundesregierung und auch gegenüber dem Bundeskanzler.
11: Klare Ansage. Kann Frey das als enger Vertrauter von Merz?
9: Er wird es können müssen. Das ist ganz klar die Erwartung der Unionsfraktion, dass er auch für diese selbstbewusste Fraktion spricht und auch Interessen der Fraktion gegen das Kanzleramt vertritt, wenn die Union anderer Meinung sein sollte.
10: Und Anna, ich glaube, was schon auch noch wichtig war durch diese Äußerung von Hoffmann, war aufzuzeigen, was diesen bloßen Prozess angeht, wie kommt es eigentlich zu einem neuen Fraktionschef, dass nochmal deutlich gemacht wird, man will da als Fraktion nicht übergangen werden. Also entscheidet da gerichtet an CDU-Chef Merz und auch an CSU-Chef Söder, die ja das Vorschlagsrecht haben, entscheidet das nicht über unsere Köpfe hinweg. Es ist schon noch klar, natürlich von euch kommt der Vorschlag, aber in seinen Worten jetzt gesprochen, wir als Fraktion wählen am Ende. Und wenn das nicht gelingt, dass da die Fraktion ein gewisses Selbstbewusstsein auch in Richtung der Parteichefs signalisiert, sodass klar ist, man muss da geeint sein, man muss dann an dem Strang ziehen, dann kann das wieder neue Konflikte bedeuten. Und das ist schon auch deutlich geworden, da haben sich Merz und Söder offenbar ausreichend drum gekümmert, die Fraktion auch entsprechend einzubinden.
11: Am 29. Juli soll die Wahl ja dann stattfinden. Frey ist ja erstmal nur ein Vorschlag. Was hört ihr? Finden den alle wirklich gut? Ist das eine sichere Kiste oder könnte es womöglich auch noch einen Gegenkandidaten oder eine Gegenkandidatin geben?
10: Ich glaube, an einer Kampfabstimmung hat wirklich keiner Interesse in so einer Situation. Deswegen, da gibt es überhaupt keine Anzeichen, die irgendwie in diese Richtung deuten könnten. Was den Rückhalt in der Fraktion angeht, da habe ich noch was rausgesucht, kurz nach der Bundestagswahl 2025 eine Zahl, die mir da aufgefallen ist. Da war ja so eine Übergangsphase von 2 Monaten, bevor dann im Mai der Kanzler gewählt wurde und dann auch Frey ins Kanzleramt geholt wurde. Da gab es eine Übergangsphase von 2 Monaten, in der Frey noch einmal bestätigt worden ist als parlamentarischer Geschäftsführer. Und da hat er ein ganz klares Votum bekommen. Er war ja vorher auch schon in dieser Rolle, in diesem Amt und ist dann von 99,4% der Abgeordneten auf diesen Posten noch einmal gewählt worden, noch einmal bestätigt worden. Und es zeigt schon, dass da ein ordentlicher Rückhalt vorhanden ist. Das spricht in dieser Rolle klar für ihn, dass es da auch ein Votum geben könnte nächste Woche.
14: Hm. Wobei 99% ist ja so ein DDR-Ergebnis.
10: Absolut.
14: Also was ich so mitbekomme ist, also das wird nicht ins Knie gehen am nächsten Mittwoch. Also keinesfalls wird diese Wahl ins Knie gehen.
10: Muss auch nicht heißen, dass es so deutlich ausfällt, klar.
14: 99% glaube ich nicht. Es ist so... Weil es ist so die vernünftige Lösung. Es ist so dieses, okay, den kennen wir, da machen wir das, aber so Aufbruch oder überraschend, was zum Beispiel eine Wahl gewesen wäre oder wenn sich jetzt Markus Söder und Friedrich Merz auf Nina Wagen, die Gesundheitsministerin, verständigt hätten, das hätte wieder andere Probleme gebracht und wir wissen ja auch noch gar nicht ganz genau, wer denn Thorsten Frei im Kanzleramt nachfolgt, aber sagen wir mal jetzt nur Nina Wagen, das wäre natürlich ein irres Zeichen gewesen, also irre ist jetzt auch ein bisschen dick, aber für die Unionsfraktion und für Friedrich Merz vor allen Dingen wäre das schon ein besonderes Zeichen gewesen, wenn er eine Frau an die Spitze von CDU und CSU im Bundestag setzt. Und ich glaube, dass sich das auch noch mehr vermittelt hätte, wenn ich so an meine Mutter denke, die ist jetzt nicht so ein Fan von Friedrich Merz, würde ich

0: Das wäre eine Chance gewesen, sie und die Frauenunion näher an ihn heranzubinden. Nur als Möglichkeit, das würde jetzt auch gehen, wenn er sie ins Kanzleramt holt.
1: Und weil sie einen guten Job macht, also das einmal vorweggeschickt, dass sie ist eine Frau, aber sie macht vor allen Dingen gerade einen guten Job im Kabinett und davon gibt es gar nicht so viele.
2: Wir sprechen gleich nochmal über den Posten, der frei wird und auch über eine mögliche Kabinettsumbildung, aber über eine Partei haben wir jetzt weniger gesprochen, über die SPD. Also Thorsten Frei muss ja als neuer Fraktionsvorsitzender gut mit der SPD zusammenarbeiten. Hören wir mal, was deren parlamentarischer Geschäftsführer Dirk Wiese zur Personalie sagt.
3: Er ist jemand, mit dem man sehr gut und sehr vertrauensvoll zusammenarbeiten kann. Und gerade bei den vor uns liegenden Herausforderungen als Koalition im Hinblick auf den Herbst, die Aufstellung des Bundeshaushaltes 2027, die Umsetzung der Ergebnisse der Rentenkommission, aber auch die Umsetzung der Einigungen des Koalitionsausschusses. Ich denke, dass die Zusammenarbeit hier sehr vertrauensvoll fortgesetzt werden wird.
2: Meine Güte, alle scheinen Thorsten Frei zu lieben. Meint er das wirklich so? Hat er wirklich so einen guten Ruf auch in der SPD?
1: Also natürlich weiß auch die SPD, dass Thorsten Frei seine Schattenseiten hat, was halt jetzt so die Organisation im Kanzleramt angeht. Worunter hat vor allen Dingen diese Bundesregierung und die Koalition gelitten, ne, bis Jens Spahn da etwas fester das Zepter in die Hand genommen hat? Das waren vor allen Dingen auch so organisatorische Schwächen und da weiß auch die SPD, das hat auch was mit Thorsten Frei zu tun. Also das hat auch was damit zu tun, ne, dass die SPD ihre eigene Interessen hat und so. Aber ich meine, die wollen, dass diese Koalition funktioniert und dann sagen die, das haben wir ja gerade gehört, ne, dann sagst du einfach solche Sachen auch zur Begrüßung und natürlich kennt sich Thorsten Frei auch aus.
0: Und die SPD weiß auch sehr genau, dass es überhaupt nichts bringt, jetzt an der Stelle, noch bevor er wohlgemerkt gewählt wurde und sicher im Sattel sitzt, jetzt ist er erstmal designierter Fraktionsvorsitzender, wenn man da jetzt schon die Tür zuknallt. Und da ist es jetzt das Gegenteil, einfach die Handreichung, die wird es brauchen. Und da ist es auch einfach in der strategischen Aufstellung nur sehr sinnvoll, sich so zu positionieren.
1: Ja, aber das wird schon schwierig, weil wirklich Jens Spahn und Matthias Mirsch, die haben nachher, also der SPD-Fraktionschef, ne, und der frühere Unionsfraktionschef, die haben wirklich ein großes Vertrauensverhältnis aufgebaut. Und da jetzt in diese Lücke reinzustoßen für Thorsten Frei, das wird gar nicht so einfach.
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4: Ja, die Personalie Thorsten Frei ist natürlich auch Thema in den Kommentaren deutscher Medien. Ulrich Schönborn, Chefredakteur der Nordwest-Mediengruppe in Oldenburg, der findet in seinem Gastkommentar, dass Frei eine gute Wahl sei.
6: Kein neues Experiment, sondern ein bewährter Parteipolitiker, der schon in der Opposition als parlamentarischer Geschäftsführer die Strippen in der Unionsfraktion gezogen hat. Bundeskanzler Merz hat in ihm einen Vertrauten. Thorsten Frei gilt als intern gut vernetzt und ist gleichzeitig in der Lage, Unionspolitik nach außen zu kommunizieren. Nach Spahn-Skandalen, Regierungskrisen und stockenden Reformen braucht die Unionsfraktion eine Führung, die Stabilität in die eigenen Reihen bringt und endlich mit Sachthemen glänzt. Viel zu oft hat sich die Union mit sich selbst beschäftigt. Hoffentlich gelingt es den Parteichefs Merz und Söder nun im Zusammenspiel mit dem neuen Fraktionschef, verloren gegangenes Vertrauen in die Politik zurückzugewinnen. Mit Blick auf anstehende Landtagswahlen und den Höhenflug der AfD besser heute als morgen.
4: Und Steffen Wurzel vom Deutschlandfunk findet, dass die Nominierung von Thorsten Frei sowohl Licht- als auch Schattenseiten hat.
7: Über die Parteigrenzen hinweg ist Thorsten Frei gut vernetzt und anerkannt. Auch in weiten Teilen der Opposition wird er geschätzt, unter anderem für seine Fähigkeit, zuhören und abweichende Argumente akzeptieren zu können. Beides leider keine Selbstverständlichkeit in der Bundespolitik. Thorsten Frei als neuer Unionsfraktionschef, eine Personalie also ohne Haken? Nicht ganz. Erstens wird dem 52-Jährigen angelastet, das Bundeskanzleramt, gelinde gesagt, nicht gerade vorbildlich geleitet zu haben. Außerdem sitze er zu viel in Talkshows und zu wenig am Schreibtisch. Auch dieser Vorwurf gegenüber Thorsten Frei war auch aus den Regierungsfraktionen immer wieder zu hören in den vergangenen Monaten.
4: Und das waren die Standpunkte zusammengestellt von Peter Behrendt. Für IT-Sicherheitsexperten ist es ein Albtraum-Szenario. Eine KI-Software ist auf eigene Faust in das IT-System einer anderen KI verschwunden.

0: Kammer eingedrungen. Dahinter steckt der KI-Konzern OpenAI, der selbst von einem schwerwiegenden Vorfall spricht. Wie die KI das genau geschafft hat mit dem Ausbruch, das ist gleich unser Schwerpunkt hier nach den Nachrichten.
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2: Um 4 Uhr mit Juliette Groß. Mitten im Iran-Krieg haben die USA und Saudi-Arabien ein Atomabkommen geschlossen. Das hat das US-Energieministerium mitgeteilt. Demnach geht es um ein ziviles Programm. Es werde sichergestellt, dass Saudi-Arabien keine Atomwaffen entwickeln könne. Aus der Nachrichtenredaktion Pascal Küpper.
3: Schon länger war über ein solches Abkommen diskutiert worden. Jetzt ist die Rede von einer jahrzehntelangen Partnerschaft mit milliardenschweren Aufträgen für die US-Atomindustrie. Nach amerikanischen Angaben wird es Saudi-Arabien ermöglicht, Reaktoren zu bauen, Uran anzureichern und radioaktive Abfälle wieder aufzubereiten. Die Sorge vor einem Wettrüsten im Nahen Osten ist groß. Saudi-Arabiens Kronprinz bin Salman hat zwar mehrfach gesagt, sein Land strebe keine Atomwaffen an, aber im Falle einer iranischen Atombombe wolle man gleichziehen.
2: Die Vorsitzenden der Unionsparteien haben sich auf einen Kandidaten für den Fraktionsvorsitz im Bundestag geeinigt. Es ist der bisherige Kanzleramtsminister Thorsten Frey. Er wird sich in der kommenden Woche in einer Sondersitzung der Unionsfraktion zur Wahl stellen. Das Amt muss neu besetzt werden, weil Jens Spahn zurückgetreten ist. Innerhalb der Union gab es heftige Kritik an seiner Entscheidung, ein gemeinsames Kind mit seinem Ehemann von einer Leihmutter in den USA austragen zu lassen. Wer Nachfolger Freis als Kanzleramtsminister werden soll, ist noch nicht bekannt. Bundesaußenminister Wadephul besucht heute Südafrika. Es ist die letzte Station seiner viertägigen Afrika-Reise. Aus der Nachrichtenredaktion Thorsten Lange.
4: Südafrika ist der mit Abstand wichtigste Wirtschaftspartner Deutschlands auf dem afrikanischen Kontinent. Und entsprechend sieht das Programm aus. Der CDU-Politiker wird zunächst Siemens Energy besuchen und sich die Produktion zeigen lassen. Das Unternehmen baut dort unter anderem Turbinen und Generatoren für Kraftwerke, stattet Solar- und Windparks aus. Politisch eint beide Länder, dass sie bei Konflikten auf Zusammenarbeit setzen und nicht so sehr auf Alleingänge.
2: Die EU-Kommission hat der milliardenschweren Übernahme des Hollywood-Konzerns Warner Brothers durch den Konkurrenten Paramount zugestimmt, allerdings unter Auflagen. Paramount muss seine Beteiligung am Filmverleiher United International Pictures aufgeben. Denn die EU-Kommission befürchtet, dass das Unternehmen nach der Übernahme schlechtere Konditionen für die Kinobetreiber durchsetzen könnte, zum Nachteil der europäischen Verbraucher. Im Bereich der Filmproduktion sieht die Kommission dagegen keine Gefahr für den Wettbewerb. Das waren die Nachrichten. Das Wetter in Deutschland. Am Tage mehr Wolken und etwas Regen im Südwesten und im Ostseeumfeld oft heiter. Höchstwerte 18 bis 24 Grad. Im Südwesten 27 Grad. Am Freitag freundlich. Es ist 4.03 Uhr.
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0: Die A1 Bremen Richtung Hamburg ist zwischen Harburg und Stillhorn wegen einer Nachtbaustelle bis ca. 5 Uhr gesperrt. Die Umleitung führt über die U83. Die A5 Frankfurt Richtung Karlsruhe ist zwischen Heppenheim und Hemsbach wegen einer Nachtbaustelle bis 6 Uhr gesperrt. Die Umleitung führt ab Heppenheim über die U86. Die A7 Flensburg Richtung Hamburg ist zwischen Quickborn und Schnelsen Nord nach einem Unfall gesperrt. Die A8 Karlsruhe Richtung Stuttgart ist zwischen Pforzheim Ost und Pforzheim Süd wegen eines Feuerwehreinsatzes gesperrt. Die A30 Rheine Richtung Amsterdam ist zwischen Rheine und Rheine Nord wegen Bauarbeiten bis ca. 5 Uhr gesperrt. Die A44 Essen Richtung Düsseldorf ist zwischen Dreieck Felbert Nord und Hetterscheid wegen Bauarbeiten bis Mitte Oktober gesperrt. Die A71 Richtung Sangerhausen, der Tunnel Behringen, ist wegen Wartungsarbeiten bis ca. 7 Uhr gesperrt. Die Berliner Stadtautobahn A111 Richtung Charlottenburg ist zwischen Schulzendorfer Straße und Weidmannsluster Damm wegen Wartungsarbeiten im Tunnel bis ca. 5 Uhr gesperrt. Die A115 Awus Richtung Dreieck Funkturm ist zwischen Kreuz Zehlendorf und Spanischer Allee bis ca. 5 Uhr gesperrt. Und die B96 in Berlin, der Tiergartentunnel, ist wegen Wartungsarbeiten bis ca. 6 Uhr in beiden Richtungen gesperrt. Fahren Sie vorsichtig und kommen Sie gut an.
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0: Von NDR Info in Hamburg mit Alex Grantl. Hallo und schön, dass Sie dabei sind. Für IT-Sicherheitsexperten ist es ein Albtraum-Szenario. Eine KI-Software ist auf eigene Faust in das IT-System einer anderen KI-Firma eingedrungen und da hat die Software dann wie ein erfahrener Hacker geheime Daten eingesammelt. Hinter dieser unbeabsichtigten Cyberattacke steht der KI-Konzern OpenAI. Der hat etwa ChatGPT entwickelt. Der Schaden für das Unternehmen, das von der OpenAI-KI getroffen wurde, der hält sich aber wohl in Grenzen. Wie der Vorfall ablief und wie OpenAI das Ganze bezeichnet, erklärt unser Korrespondent in San Francisco, Nils Damz.
5: Was OpenAI jetzt mit einem Zitat beispiellosen Cyber-Zwischenfall beschreibt, beginnt schon Anfang letzter Woche. Die KI-Firma Hugging Face stellt fest, dass etwas nicht stimmt. Hugging Face ist eine wichtige Plattform für KI-Entwickler, eine Art Marktplatz für Modelle und Tools für die KI-Entwicklung. Die Betreiber der Plattform registrieren einen Hackerangriff und haben früh den Verdacht, dass es sich nicht um einen üblichen Angriff handeln könnte. Die Attacke sei so clever gewesen, schreibt Hugging Face später, dass es sich auch um einen eigenständigen KI-Agent gehandelt haben könnte. Jetzt ist klar, genau das war der Fall. Die ChatGPT-Firma OpenAI hat bestätigt, dass zwei ihrer KI-Modelle den Angriff selbstständig durchgeführt haben. OpenAI-Chef Sam Altman sprach in einem Blog-Eintrag von einem schwerwiegenden Sicherheitsvorfall. Eigentlich hätte das nicht passieren dürfen. OpenAI wollte seine KIs eigentlich nur testen, intern und vom Internet abgeschottet. Die Modelle hätten aber eine bisher unbekannte Schwachstelle gefunden, um den geschützten Bereich zu verlassen. Sie konnten sich mit dem Internet verbinden und danach den Angriff auf Hugging Face durchführen. Einen Schaden habe das nicht verursacht, die Sicherheitslücke sei laut OpenAI auch geschlossen worden. Dass sich KI-Systeme mehr und mehr selbstständig machen können, davor warnen Fachleute schon lange. Auch vor dem Hintergrund, dass die KI-Entwicklung immer schneller geht. Die großen Tech-Unternehmen investieren hunderte Milliarden Dollar, um im KI-Bereich vorne mit dabei zu sein. Der Fall sei exzellentes Angstmarketing, sagt ein KI-Experte der Konkurrenzfirma Meta. Die Diskussion um schärfere KI-Regeln läuft aber schon. Der KI-Forscher Steve Newman spricht von einem Warnschuss. Der demokratische Kongressabgeordnete Greg Kassar aus Texas forderte verpflichtende und unabhängige Sicherheitstests für neue KI-Systeme. Nach dem Amtsantritt von Donald Trump hat er die sowieso schon eher vagen KI-Regeln seines Vorgängers Joe Biden ganz abgeräumt. Das Argument, Regulierung schränke die Entwicklung und Innovationen der US-Tech-Unternehmen ein. Trumps Ziel, die USA sollen im Wettlauf um die besten KIs weltweit führen und vor allem vor China sein. Jetzt will Donald Trump den Zugang zu führenden KI-Modellen aber stärker kontrollieren. Das hat auch mit OpenAIs Konkurrent Anthropic zu tun. Anthropic hat das KI-Modell Mythos entwickelt, aber nicht breit veröffentlicht. Die Begründung, es sei so leistungsfähig, dass es lange unentdeckte Sicherheitslücken in Computercodes finden kann. Wenn es in die falschen Hände gerate, könnte es auch für Cyberangriffe genutzt werden. Anthropic hat es deshalb nur ausgewählten Firmen und Behörden zur Verfügung gestellt. Als Anthropic dann die abgespeckte Version Fable 5 für alle veröffentlicht hat, hat die US-Regierung den Zugang zeitweise gesperrt. Davor wurde bekannt, dass KI-Forscher Wege gefunden haben, die Sicherheitsbeschränkungen von Fable 5 zu umgehen.
0: Eine KI-Software von OpenAI hat sich also eigenständig in ein fremdes IT-System gehackt. Das war der Beitrag dazu von Nils Damz. Ja, eigentlich, sagt OpenAI, eigentlich hätte der Test in einer höchst isolierten Umgebung verlaufen sollen. Das ist er aber nicht. Werden wir sowas jetzt öfter erleben und wird es womöglich auch größere Schäden anrichten? Das wollte mein NDR-Kollege Gerd Wolf wissen vom Journalisten und KI-Experten Fritz Espenlaub. Die Frage an ihn war, ob das nun der erste Moment war, in dem sich KI der menschlichen Kontrolle entzogen hat.
6: Das ist eine interessante Frage, weil eigentlich was passiert ist, ist, dass das Modell zu gut darin war, die Aufgabe zu erledigen, die ihm Menschen gestellt haben. Also es hat sich nicht in dem Sinne verselbstständigt, dass es komplett aus sich selbst heraus sich irgendwie diesen, in Anführungszeichen, Hackerangriff jetzt zum Ziel gesetzt hätte, sondern es war ja im Kontext einer internen Evaluierung, einer Testaufgabe, die bei OpenAI dem Modell gestellt wurde, wo das Modell dann quasi auf die Idee gekommen ist, naja, um jetzt diese Aufgabe wirklich gut zu lösen, breche ich doch mal quasi ins Lehrerzimmer ein und hole mir die Vollversion der Lösung, die Gesamtlösung. Und was heißt, paradoxerweise hat das Modell einen tatsächlichen Cyberangriff durchgeführt, aber eigentlich nur, um eine Aufgabe zu erledigen, die es generell auf seine Fähigkeiten testen sollte, Cyberangriffe durchzuführen.
7: Also ist das jetzt schlimm oder nicht so schlimm?
6: Es ist auf jeden Fall ein Zeichen, dass diese Modelle immer besser werden und dass das gerade sehr, sehr schnell geht. Und gerade die Frage, was das dann für Cyberangriffe und für Cybersicherheit bedeutet, das ist schon eine große Frage, mit der sich die KI-Welt jetzt schon seit einer ganzen Weile beschäftigt, weil am Ende ist das ja alles Software. Und die ganze Welt, also auch unsere kritische Infrastruktur, läuft auf Software, läuft auf Computercode, läuft auf Programmen. Und diese Modelle sind halt in einer Sache ganz besonders gut, nämlich im Schreiben von Programmcode. Und wir sehen, dass diese Modelle immer mehr in eine Richtung entwickelt werden, indem die tatsächlich autonom über einen längeren Zeitraum selbstständig arbeiten können. Also das heißt nicht, dass die sich ihre eigenen Ziele setzen, das heißt nicht, dass die irgendwie eine Art Bewusstsein oder sowas hätten, aber das heißt, dass man denen ein Ziel geben kann und es kann dabei dann eben passieren, dass man, wenn man dieses Ziel nicht klar genug formuliert, dass das Modell sich dann seinen eigenen Lösungsweg überlegt und der natürlich dann, wie in diesem Fall passiert, quasi auch einen erfolgreichen Cyberangriff ausführt. Und natürlich kommen wir jetzt zunehmend in eine Welt, in der sich diese Fähigkeiten natürlich auch verbreiten und möglicherweise auch bald schon nicht mehr nur die super Top-KI-Firmen diese Modelle intern haben, sondern zunehmend mehr und mehr Leute darauf Zugriff haben und dann ja vielleicht auch wirklich Hacker damit tatsächlich bösartige Hackerangriffe ausführen können. Das heißt, ja, das ist schon ein großes Thema.
7: Mit anderen Worten, Unternehmen müssen sich darauf gefasst machen, dass sie von Modellen, die aus ihrer Sandbox ausbüchsen, irgendwann auch erwischt werden.
6: Oder eben Modelle, die tatsächlich von bösartigen Akteuren, sagt man da gerne in der KI-Welt, also von zum Beispiel Hackern oder von Regierungen oder von was auch immer tatsächlich genutzt werden, um Cyberangriffe durchzuführen. Man muss aber auch dazu sagen, dass auf der anderen Seite, und das ist ja auch eine interessante Sache an diesem Vorfall, dass natürlich diese besseren Modelle, diese neueren KI-Modelle auch wieder zur Verteidigung, zur Cyberabwehr von Angriffen benutzt werden können. Und auch das tatsächlich passiert ist bei Hugging Face. Also die haben quasi ihre eigenen KI-Modelle eingesetzt, um dann diesen Cyberangriff eben auch ausfindig zu machen, zu identifizieren, die Sicherheitslücken zu schließen, das abzuwehren.
7: Dieses Wettrüsten, wenn wir bei diesem Bild der Sandbox bleiben, wenn eine KI ausbüchst aus der Sandkiste, wer haftet dann am Ende für Schäden beispielsweise, die dadurch entstehen?
6: Das ist eine sehr interessante Frage, die sicherlich am Ende einfach wahrscheinlich juristisch geklärt werden muss, wo möglicherweise auch gerade unter der aktuellen, sage ich mal, juristischen Infrastruktur, wir vielleicht noch nicht immer die klare Antwort darauf haben, aber die intuitive Antwort natürlich wäre, dass am Ende es einen Verantwortlichen gibt, eine Firma, ein Unternehmen, das dieses Modell eingesetzt hat oder möglicherweise auch die Firma, die das Modell entwickelt hat, die dann in die Haftung genommen werden muss. Aber natürlich wird das da zu juristischen Auseinandersetzungen wahrscheinlich führen, wenn es tatsächlich echte erste Fälle gibt, wo dann wirkliche Schäden entstehen. Und natürlich wird jeder so ein bisschen die Verantwortung von sich wegweisen. Und die Modelle einsetzen, aber nicht entwickelt haben, werden sagen, naja, wir haben es ja nicht entwickelt, da können wir nichts dafür. Die anderen, die das entwickelt haben, werden sagen, naja, wir können ja auch nicht garantieren, dass alle Leute das immer richtig einsetzen. Insofern hat man da ein bisschen eine Leerstelle gerade.
7: OpenAI hat das sozusagen veröffentlicht. OpenAI spricht von einem beispiellosen Vorfall. Nun wissen wir ja, OpenAI will im September an die Börse. Manche sagen jetzt, alles ein Riesending zum Werbung machen. Gehen Sie da mit?
6: Also sagen wir so, es ist auf jeden Fall nicht schlecht für OpenAI, dass jetzt wieder so viel über OpenAI geredet wird und über ihre Modelle und was die alles können und wie gut die sind. Ich persönlich schwanke da oft ein bisschen in meiner Einschätzung. Auf der einen Seite, ja, es ist so, dieses Unternehmen und sein CEO Sam Altman hat einen Track Record, also eine Vorgeschichte, dass man Fähigkeiten auch gerne mal als besonders bedrohlich und besonders mächtig dargestellt hat und davon profitiert hat. Und am Ende waren sie vielleicht nicht immer so mächtig. Auf der anderen Seite ist das durchaus eine reale Gefahr. Also das ist jetzt tatsächlich nicht nur in diesem Fall, sondern auch in anderen Fällen sehen wir, dass diese Modelle einfach immer besser werden und tatsächlich immer länger und autonomer arbeiten. Und natürlich hat das reale Konsequenzen für unsere Cybersicherheit. Das ist jetzt nicht alles irgendwie nur ein PR-Scam, den sich Sam Altman oder OpenAI ausgedacht haben. Von daher denke ich, dass teilweise die Befürchtungen, die diese Firmen formulieren, sicherlich irgendwo auch einen gewissen PR-Wert haben, einen Mehrwert haben, aber schon gleichzeitig auch reale Befürchtungen sind. Und nur weil die jetzt von den Firmen kommen, die diese Modelle herstellen, würde ich das nicht irgendwie per se als, das ist jetzt nur PR-Quatsch, abtun.
0: Das sagt der Journalist und KI-Experte Fritz Espenlaub. Und wir werfen einen Blick auf das Wetter in Deutschland. Aktuell ist es insgesamt eher wolkig. Im Norden gibt es einzelne Schauer und Gewitter, die von Westen her abklingen. Im äußersten Südosten gibt es aktuell schauerartige Regenfälle. Dazu kühlen sich die Temperaturen ab auf 15 bis 8 Grad. Am Vormittag wird es im Südwesten und im Ostseeumfeld vielfach heiter, sonst ist es stärker bewölkt und vereinzelt gibt es Schauer bei 19 bis 27 Grad. Und das sind die Temperaturen in Deutschland um 4 Uhr. Rostock 16 Grad, Hamburg 14, Bremen 14, Berlin 14 Grad, Hannover 14, Leipzig 15, Köln 15 Grad, Frankfurt am Main 16, Stuttgart 16 und München 16 Grad. Die Zeit, es ist 4.15 Uhr.
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0: Gibt es eine weitere Eskalation im Iran-Krieg? Danach klingen zumindest Äußerungen von US-Präsident Trump. Am Mittwoch hat er gedroht, Brücken und Kraftwerke im Iran anzugreifen, und zwar immer dann, wenn der Iran Schiffe in der Straße von Hormus attackiere. In der Nacht zuvor hatte die US-Armee wieder zahlreiche Ziele im Iran beschossen. Dabei wird der Krieg für die USA immer teurer und ein Ende ist derzeit nicht abzusehen. Aus Washington, Carsten Kühntop.
8: Fast 5 Monate dauert der Iran-Krieg nun an. Ein Krieg, den Präsident Donald Trump nur wenige Tage nach dem Start als gewonnen erklärte. Und 2,5 Monate ist es her, dass das Pentagon zum bisher letzten Pressebriefing einlud. Seitdem hielt es Verteidigungsminister Pete Hegseth nicht mehr für nötig, die Amerikaner darüber zu informieren, wie sich ihre Streitkräfte am Persischen Golf schlagen. Der Senat erlebte einen Verteidigungsminister, der sich schwer tat zu erklären, warum seine Regierung um weitere knapp 88 Milliarden Dollar fürs Militär bittet. Schuld sei Trumps Vorgänger, Joe Biden. Präsident Trump hat eine Reihe globaler und innenpolitischer Krisen geerbt, sowie fast überall aufgeschobene Instandhaltungsmaßnahmen. Anstatt das Schiff durch die aufziehenden Stürme zu steuern, haben frühere Anführer unser Militär durch soziale Experimente und eine globale Beschwichtigungspolitik verkümmern lassen.
9: Social experiments and globalist appeasement.
8: Kirsten Gillibrand, Senatorin der Demokraten, konterte.
10: You are asking for unlimited money for bombs.
8: Sie verlangen unbegrenztes Geld für Bomben, während Menschen ihre Familien nicht ernähren können. Ich weiß nicht, wie die Regierung das gegenüber den Amerikanern vertreten will. Wenige Stunden zuvor hatte eine Reporterin Trump im Oval Office gefragt, was sein Plan sei. Schließlich deute nichts darauf hin, dass der Iran bereit sei, die Gefechte zu beenden. Trump reagierte gereizt.
11: Why do you know something that I don't know?
12: Well, they continue to attack our allies and kill
11: them. You know what the dialogue is behind the scenes that they want to meet desperately to try and end it because they're getting decimated.
8: Wisse sie etwas, was er nicht wisse? Fragte der Präsident die Journalistin. Die Iraner verlangten dringend nach einem Treffen, nach einem Kriegsende. Schließlich würden sie gerade dezimiert. Trumps Optionen sind allesamt miserabel. Er könnte seine Streitkräfte abziehen, unverrichteter Dinge. Er könnte eine Bodeninvasion starten, brandgefährlich und ohne Garantie auf Erfolg. Und er könnte sich mit dem Iran und den Golfanrainern aufs gemeinsame Eintreiben einer Maut in der Straße von Hormus verständigen. Eine verrückte Idee, die vielleicht die einzig machbare Lösung darstellt.
0: Der Iran-Krieg ist ja aber nicht nur von den USA begonnen worden, auch Israel war von Anfang an daran beteiligt. Aktuell hält sich Israel aber militärisch im Hintergrund. Darüber hat Michael Imhof vom WDR mit Guido Steinberg gesprochen, Nahostexperte bei der Stiftung Wissenschaft und Politik. Die erste Frage an ihn war, ist das eine Strategie oder was steckt genau dahinter, dass Israel im Krieg aktuell nicht in Erscheinung tritt?
13: Nein, ich befürchte, dass das auch auf israelischer Seite eine gewisse Ratlosigkeit ist. Der Krieg hat ja zu einem doch sehr, sehr recht großen Konflikt geführt zwischen Ministerpräsident Netanyahu und Präsident Trump. Mein Eindruck ist, dass die israelische Regierung jetzt eine Neuauflage der Debatten zwischen Trump und Netanyahu vermeiden will und sich deshalb erst einmal zurückhält und schaut, für welche Optionen sich denn die US-Seite entscheidet.
14: Glauben Sie, dass Israel dann in diesen Krieg wieder mit einsteigen könnte?
13: Ja, das ist theoretisch möglich. Allerdings interessiert Israel im Moment vor allem die Situation im Libanon, wo der Konflikt ja auch trotz einer Beruhigung in den letzten Tagen weiter andauert. Mein Eindruck ist so ein bisschen, dass die Israelis da ein gebranntes Kind sind. Sie waren doch sehr schockiert darüber, wie schnell diese sehr engen Beziehungen mit den USA, die sich ja ausgedrückt haben durch den gemeinsamen Beginn des Krieges am 28. Februar, wie schnell diese Beziehungen sich dann verschlechtert haben, ob der unterschiedlichen Strategien der beiden Regierungen. Ich habe so ein bisschen den Eindruck, als wollten die Israelis jetzt erstmal Distanz von Washington und vor allem auch Distanz vor diesem Krieg wahren und sich stattdessen auf die Situation, vor allem im Libanon, konzentrieren wollen.
14: Jetzt gibt es ja auch Angriffe der Iraner auf die Amerikaner und Staaten am Golf. Worum geht es denn der iranischen Führung in diesem Krieg?
13: Nun, die iranische Regierung will vor allem Stärke zeigen. Sie wollen zeigen, dass auch wenn die USA jetzt den Krieg wieder erneut eskalieren, wie das in den letzten 10 Tagen geschehen ist, sie durchaus in der Lage sind, den Amerikanern weh zu tun. Und da setzen sie auf die in den letzten Wochen bewährten Mittel. Angriffe in der Straße von Hormuz, vor allem aber im Moment Angriffe auf die Verbündeten der USA, also Kuwait, Saudi-Arabien, Katar und auf amerikanische Ziele in der Region, vor allem in Jordanien. Das ist ein Erfolgsmodell aus iranischer Sicht und sie glauben, dass sie auch den jetzigen Konflikt weiter auf diese Art und Weise überstehen können.
14: Geplant war es aber eigentlich anders. Im Juni mit diesem Memorandum, wo man ja gesagt hat, die Kampfhandlungen seien beendet und man sah 60 Tage vor, um weitere Verhandlungen zu führen. Warum ist diese Vereinbarung denn jetzt innerhalb weniger Wochen wieder zusammengebrochen?
13: Ja, da gibt es unterschiedliche Gründe für. Ein möglicher Grund war, dass dieses Abkommen doch sehr, sehr hastig verhandelt wurde und dass die Details ganz einfach nicht geklärt waren. Und wir haben dann ja gesehen in den folgenden Tagen und Wochen, dass es Interpretationsunterschiede gab zwischen Washington und Teheran, was denn eigentlich diese Öffnung der Straße von Hormuz bedeutet. Die Amerikaner haben sich wohl vorgestellt, dass alles zu der Situation von vor dem 28. Februar 2026 zurückgeht, während die Iraner schon die Gelegenheit gekommen sahen, den Verkehr durch die Straße von Hormuz zu kontrollieren. Das hat dann zu Konflikten geführt und ja, das dürfte der allerwichtigste Grund gewesen sein. Allerdings muss man, denke ich, sehen, dass vor allem die USA nach dem Krieg in einer sehr, sehr schwierigen Situation waren, weil sie ganz einfach in diesem Abkommen so viele Dinge weggegeben haben. Es wurde als Niederlage interpretiert in den USA, aber auch weltweit. Und das konnte offensichtlich die US-Regierung so nicht stehen lassen.
0: Das sagt Guido Steinberg von der Stiftung Wissenschaft und Politik. Die Hitzewellen der letzten Wochen, die haben teilweise sichtbare Spuren hinterlassen. In Gärten, entlang von Straßen oder auch auf Weideflächen. Und diese Spuren, die sind dunkler, brauner, vertrockneter Rasen. Das ist für manche Gartenbesitzer vor allem ein ästhetisches Problem. Für Weidetiere, die sich vom grünen Gras ernähren, für die ist es viel gravierender. Kühen, Pferden oder auch Schafen, denen fehlt jetzt teilweise die Nahrung. Das beschäftigt auch einen Schäfer in Michelstadt in Südhessen. Reporterin Anna Vogel hat ihn besucht und seine Tiere.
15: Die schwarzen Schafbeine sind selbst im hohen Gras leicht zu erkennen, denn die vertrockneten Halme wirken dünn und blass. Auf einer Weide in Michelstadt-Rehbach. Schäfer Bernd Keller zupft einen Halm ab und rollt ihn zwischen den Fingern.
16: Das ist auch nicht unbedingt das schlechteste Futter, ganz im Gegenteil. Besser zu trocken als zu nass, aber es wächst halt zu wenig, die Masse fehlt uns.
15: Und die rund 100 Schafe von Bernd Keller haben Hunger. Ihm bleibt deshalb keine andere Wahl. Er muss zufüttern, schon Mitte Juli, mindestens einen Monat früher als sonst. Dafür muss er das Heu nehmen, das eigentlich für den Winter gedacht ist. Doch auch das ist knapp in diesem trockenen Jahr. Seine Frau Christel Keller schaut bei den Schafen vorbei.
17: Es ist sehr erschreckend. Die Böden trocknen aus, die Gräser wachsen nicht mehr. Ich komme mir vor wie in der Steppe.
15: Schon jetzt deutet sich an, das Heu von Kellers eigenen Wiesen wird für die Schafe kaum den ganzen Winter über reichen. Und da das Heu in der ganzen Region Mangelware ist, steigen auch die Preise. Bernd Keller hat für seine Schafe deshalb eine andere Lösung gefunden. Er holt bei der örtlichen Bierbrauerei Biertreber, also gekochte Gerste.
16: Biertreber ist ein ideales Ergänzungsfuttermittel für unsere Schafe.
15: Der Diesel für die Fahrt zur Brauerei, der Biertreber, all das sind Mehrkosten für Bernd Keller. Aber seinen Schafen schmeckt es. Nur hat die Sache mit dem Biertreber einen Haken.
16: Die Tiere bekommen dadurch kein Sättigungsgefühl. Wie bei uns Menschen auch. Natürlich über eine Kapsel kriegen wir alles, was wir brauchen. Aber unser Bauch ist noch leer.
15: Bernd Keller bleibt also keine andere Wahl, als auch jetzt schon in kleinen Mengen Heu zuzufüttern und damit jetzt schon den Wintervorrat anzubrechen. Ein Spagat, der Bernd Keller aber auch schon im Trockenjahr 2018 gelungen ist. Sein Blick in die Zukunft ist deshalb nüchtern.
16: Weder optimistisch noch pessimistisch. Wir müssen es nehmen, wie es kommt, und das Beste draus machen.
15: Doch klar ist auch, selbst wenn jetzt noch Regen fällt, die Böden und das Gras würden viele Wochen brauchen, um sich wieder zu erholen.
0: Ein Schäfer und seine Schafe in Michelstadt im Odenwald kämpfen mit der Trockenheit. Das war der Beitrag von Anna Vogel.
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18: Mit Lars Bente. 143 deutsche Meisterschaften in 24 Sportarten. Das sind die Finals und die wurden nun in Hannover eröffnet. Das Ganze ist ja quasi so eine Art kleines Olympia und da haben sich die Veranstalter natürlich nicht lumpen lassen. Eine Eröffnungsfeier mit Live-Musik und schwimmender Bühne auf dem Maschsee. Sportlich ist das Multisport-Event auch schon losgegangen, zumindest mit Windsurfen. Ja, viele andere Sportarten, die starten jetzt bei den Finals. Anne van Eickels blickt voraus auf den ersten offiziellen Wettkampftag.
19: Mitten in der Stadt geht es hoch hinaus. Auf dem Opernplatz schrauben sich die Stabhochspringer in die Höhe. Und die Athleten erwartet dabei eine besondere Atmosphäre. Denn so nah wie dort können Sportfans in keinem Stadion der Welt dabei sein. Bei den Turnern geht es am ersten Wettkampftag um die Medaillen im Mehrkampf und auch um die Möglichkeit, sich noch für die Turn-EM im August zu qualifizieren. Beim Schwimmen werden ebenfalls die ersten Titel vergeben. Auch der Olympiasieger von Paris, Lukas Mertens, springt ins Becken. Am Steinhuder Meer starten die Küstenruderer. Das Coastal Rowing, eine Mischung aus Sprinten an Land und Rudern auf dem Wasser, gehört in 2 Jahren bei den Sommerspielen in Los Angeles zum Olympiaprogramm.
18: Ja, nicht wenige Sportfans freuen sich schon auf dieses Mini-Olympia in unter anderem Hannover.
20: Deutschland ist ja leider immer das Fußball sehr gut angesagt, ist sonst noch vielleicht Handball und Eishockey. Und jetzt hat man in kurzen Tagen die Möglichkeit, mal wirklich viele Randsportarten zu sehen.
21: Und man staunt, was wirklich, was für Sportarten alles dazugehört. Auch dieses Breakdance für mich, ne? Das war genauso Wahnsinn, wie die getanzt hat. Die Beine sonst wo, das ist kein Sport mehr, das ist ja schon Akrobatik, sage ich.
22: Das ist für alles schön, das ist für die Sportler schön und für die Zuschauer bei dem Wetter super.
18: Und Sie können in den kommenden Tagen natürlich immer wieder live dabei sein bei den Finals, entweder vor Ort oder über die zahlreichen Livestreams auf sportschau.de. Während die Finals also losgehen, neigt sich die Tour de France stark dem Ende zu. 17 von insgesamt 21 Etappen haben die Radprofis schon absolviert bei dieser legendären Frankreich-Rundfahrt. Sprinter Jasper Philipsen, der konnte diese Etappe in Veyron gewinnen und damit schwinden die Hoffnungen auf den ersten deutschen Etappensieger bei der Tour seit 5 Jahren immer weiter. Oder Tour-Reporter Holger Gerska?
23: Ja, es wäre schon eine Riesensensation, wenn es jetzt noch einen deutschen Etappensieg geben würde und damit droht das 5. Jahr in Folge ohne Tageserfolg. Es war überhaupt bei dieser Tour nur ein einziger Deutscher, einmal bei der Siegerehrung, Felix Engelhardt als kämpferischer Fahrer der 2. Etappe. Das war's und das könnte es auch gewesen sein, denn jetzt gibt es 3 Tage lang schwere Alpenetappen, Kletterpartien am Ende. Der beste deutsche Kletterer ist Florian Lipowitz, der hat sich ja das Schlüsselbein gebrochen, ist nicht mehr mit von der Partie. Die anderen sind da sicherlich nicht konkurrenzfähig und dann bleibt das Finale in Paris. Nur da, denke ich, will Tadej Pogacar in seinem gelben Trikot einmal diesen Kurs gewinnen und er ist da der klare Favorit.
18: Wie so oft. Und wie so oft in letzter Zeit sind die deutschen Fußballer ja bekanntlich wieder früh gescheitert bei der WM. Aller Voraussicht nach soll ja Jürgen Klopp als neuer Bundestrainer die Nationalmannschaft dann wieder in erfolgreiche Zeiten führen. Zu dieser Personalie, da haben wir auch schon fast jede Meinung gehört. Der FC Bayern, der hielt sich aber bisher eher bedeckt, wenn es um Klopp ging. Das hat sich nun geändert. FCB-Präsident Herbert Heine, der hat nämlich unter anderem Folgendes über den designierten Bundestrainer gesagt.
24: Ich finde, es ist eine gute Lösung. Ich glaube, dass
2: dass wir in Deutschland jetzt eine Aufbruchstimmung brauchen nach den letzten drei Turnieren, bei denen wir ja mehr oder weniger jedes Mal in der Gruppenphase ausgeschieden sind und sich ein gewisser Mehltau über die deutsche Nationalmannschaft gelegt hat. Und wenn er eins kann, der Jürgen Klopp, dann ist es Aufbruchstimmung zu erzeugen, Motivation. Das hat er bei allen seinen Clubs bewiesen. Er war überall sehr erfolgreich und deswegen finde ich, ist das eine gute Lösung.
18: Die dann möglichst bald auch fix sein sollte. Schließlich gibt es Ende September schon die nächsten Länderspiele fürs DFB-Team in der Nations League gegen die Niederlande und Griechenland.
0: Das war der Sport mit Lars Bente.
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3: Um 4.30 Uhr mit Juliette Groß. Kanzleramtsminister Frei soll Nachfolger des zurückgetretenen Jens Spahn an der Spitze der Unionsfraktion werden. Da schlagen die Vorsitzenden von CDU und CSU Merz und Söder vor. In einer Woche soll die Fraktion über den Vorschlag abstimmen. Aus Berlin, Dagmar Pepping.
4: Thorsten Frei habe einen maßgeblichen Anteil am bisherigen Erfolg der Regierungsarbeit und der Stabilität der Koalition. Die Reformerfolge der letzten Wochen seien auch sein Verdienst, erklärte Merz nach einer Videokonferenz mit dem Fraktionsvorstand der Union. Söder ergänzte, Frei werde ein guter Vorsitzender der gemeinsamen Bundestagsfraktion werden. Schon als Kanzleramtsminister oder früher als parlamentarischer Geschäftsführer habe die CSU gut mit ihm zusammengearbeitet. Wer Frei als Chef des Kanzleramtes nachfolgen soll, ist noch nicht bekannt.
3: Die US-Regierung will Saudi-Arabien dabei helfen, ein ziviles Atomprogramm aufzubauen. Die Energieminister beider Länder haben ein Abkommen dafür unterzeichnet. Was genau darin steht, hat US-Energieminister Wright nicht bekannt gegeben. Ihm zufolge wird aber sichergestellt, dass keine Atomwaffen hergestellt werden. Im US-Parlament könnte es Widerstand gegen das Abkommen geben, denn viele Abgeordnete lehnen es ab, atomare Technologie im Nahen Osten auszuweiten. Das US-Militär hat neue Angriffe auf den Iran gestartet. Es ist die 12. Nacht in Folge mit amerikanischen Angriffen. Vorher hatte Präsident Trump eine deutliche Drohung ausgesprochen. Ihm zufolge wird künftig jedes Mal eine Brücke oder ein Kraftwerk im Iran bombardiert, wenn der Iran ein Schiff in der Straße von Hormus beschießt. Laut US-Militär geht es darum, die Kontrolle über die Meerenge zurückzugewinnen. Das Bundesverfassungsgericht entscheidet heute darüber, wie viel Zeit Bundestagsabgeordnete für die Beratung von Gesetzen zusteht. Grundlage ist das sogenannte Heizungsgesetz der Ampelkoalition. 2023 hatte das Bundesverfassungsgericht eine Abstimmung im Bundestag zu dem Gesetz kurz vor der Sommerpause gestoppt. Aus der Nachrichtenredaktion Betül Zarikaya.
5: Der frühere CDU-Bundestagsabgeordnete Thomas Hallmann sah damals seine Rechte durch eine zu kurze Beratungszeit verletzt. Denn vor der Abstimmung gab es noch umfangreiche Änderungen an dem Gesetz der Ampelkoalition. Deshalb stellte er einen Eilantrag, der in Karlsruhe Erfolg hatte. Bei dem Verfahren jetzt entscheidet Deutschlands höchstes Gericht in der Hauptsache darüber. Es geht unter anderem um die Frage, wann aus einem schnellen ein zu schnelles Gesetzgebungsverfahren wird.
3: Das Wetter in Deutschland. Tagsüber mehr Wolken und etwas Regen, im Südwesten und im Ostseeumfeld oft heiter. Höchstwerte 18 bis 27 Grad. Am Freitag freundlich Richtung Norden, ein paar Schauer, im Norden 19 bis 30 Grad. Am Samstag freundlich, im Norden vereinzelt Schauer, Richtung Hochrhein einzelne Gewitter. Das waren die Nachrichten.
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0: Die A1 Bremen Richtung Hamburg ist zwischen Harburg und Stillhorn wegen einer Nachtbaustelle bis ca. 5 Uhr gesperrt. Die Umleitung führt über die U83. Die A5 Frankfurt Richtung Karlsruhe ist zwischen Heppenheim und Hemsbach wegen einer Nachtbaustelle bis 6 Uhr gesperrt. Die Umleitung führt ab Heppenheim über die U86. Die A8 Karlsruhe Richtung Stuttgart ist zwischen Pforzheim Ost und Pforzheim Süd wegen eines Feuerwehreinsatzes gesperrt. Die A30 Rheine Richtung Amsterdam ist zwischen Rheine und Rheine Nord wegen Bauarbeiten bis ca. 5 Uhr gesperrt. Die A44 Essen Richtung Düsseldorf ist zwischen Dreieck Felbert Nord und Hetterscheid wegen Bauarbeiten bis Mitte Oktober gesperrt. Die A71 Richtung Sangerhausen, der Tunnel Behringen, ist wegen Wartungsarbeiten bis ca. 7 Uhr gesperrt. Die A115 Abus Richtung Dreieck Funkturm ist zwischen Kreuz Zehlendorf und Spanischer Allee bis ca. 5 Uhr gesperrt. Und die B96 in Berlin, der Tiergartentunnel ist wegen Wartungsarbeiten bis ca. 6 Uhr in beiden Richtungen gesperrt. Fahren Sie vorsichtig und kommen Sie gut an.
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0: mit Alex Grantl. Die Bundesregierung will junge, innovative Unternehmen besser unterstützen, künftig schon in ihrer Wachstumsphase. Dabei steht erstmals der Bereich Sicherheit und Verteidigung, also Rüstung, im Fokus der staatlichen Förderung. Das alles ist Teil der neuen Start-up- und Scale-up-Strategie der schwarz-roten Koalition. Wer davon profitieren könnte, das berichtet aus Berlin Jakob Mayer.
6: Amelie Reigl ist auf der Suche nach 1 Million Euro. So viel Geld braucht die Würzburgerin bis Jahresende, um in ihrer Firma Tiger Shark Science Gehälter zahlen und ein Labor einrichten zu können. Die 28-Jährige und ihr Team züchten künstliche Haut, um Testmöglichkeiten in Kosmetik und Pharmaindustrie zu verbessern und so die Zahl von Tierversuchen zu senken. An Geld zu kommen ist für Startups die größte Herausforderung, sagt Firmenmitgründerin Reigl.
7: Gerade bei Banken ist es tatsächlich so, dass die am liebsten schon umsetzen sehen möchten. Wir brauchen aber erstmal Investment, damit wir unsere Umsätze generieren können. Und dadurch ist es teilweise ein bisschen schwieriger, dann auch von den Banken Geld zu bekommen.
6: Tiger Shark Science aus Würzburg ist nicht allein. Kleine Firmen mit originellen Ideen boomen. Seit Jahresbeginn wurden in Deutschland über 3000 Startups gegründet, ein neuer Rekord. Aber viele kämpfen mit den gleichen Problemen. Zu viel Bürokratie, zu wenig Startkapital. Um wachsen zu können, brauchen sie Wagniskapital. Das ist in Deutschland rar, weil institutionelle Anleger wie Banken oder Fondsanbieter im Vergleich zu den USA wenig Geld in diesen Bereich stecken. Das will die Bundesregierung mit ihrer Start-up-Strategie ändern, sagt die zuständige Bundeswirtschaftsministerin Katharina Reiche.
9: Wir verfolgen das Ziel, dass Gründen einfacher wird, dass Wachstum beschleunigt wird und vor allem, dass Innovation in Deutschland gehalten wird.
6: So will die Bundesregierung den Deutschlandfonds über 2030 hinaus ausbauen. Das ist ein Programm, um private Kapitalquellen für Zukunftsinvestitionen anzuzapfen. Mittel der Kreditanstalt für Wiederaufbau werden aufgestockt. Gelder aus der privaten Altersvorsorge sollen als Wagniskapital in Startups investiert werden können. Um Bürokratie abzubauen, bringt die Bundesregierung das Projekt Schneller Gründen auf den Weg. Startups sollen erforderliche Daten digital an die zuständigen Behörden übermitteln können.
9: Gründen, anmelden, Steuernummer und den Eintrag ins Handelsregister, alles in einem Prozessschritt, dass sich das Unternehmen aufs Wachstum konzentrieren kann. Und dann erst auf die Bürokratie.
6: Dabei richtet die Bundesregierung den Fokus besonders auf Startups, die Militärtechnik entwickeln. Sie will Hürden abbauen, etwa beim Zugang zu staatlichen Aufträgen. Und sie ermöglicht Direktbeteiligungen des Bundes an Startups, die militärisch nutzbare Produkte herstellen.
9: Der Staat mit einem großen Auftrag sichert somit Produktion und sichert Geschäfte ab.
6: Der vom Bundeskabinett beschlossene Katalog mit 150 Maßnahmen ist kein Gesetz, sondern eine Agenda, die mehrere Ministerien jetzt umsetzen sollen. Der Digitalverband Bitkom lobt die Strategie, fordert aber, den Versprechen auch Taten folgen zu lassen. Der Geschäftsführer des Start-up-Verbandes, Christoph Stresing, begrüßt die Möglichkeit, Gelder aus der Altersvorsorge in Start-ups zu stecken.
10: Es geht aber dabei ja nicht, dass einzelne Leute ihr gesamtes Vermögen in ein Start-up investieren, sondern das passiert über Fonds, vielleicht sogar über Dachfonds, sehr breit diversifiziert. Das heißt, wir haben ein hochattraktives Chancen-Risikoprofil.
6: Amelie Reigl von der Firma Tiger Shark Science in Würzburg wünscht sich vor allem, dass es jetzt rasch vorangeht.
7: Die größte Herausforderung ist gar nicht, dass man keine Förderung bekommt, sondern eher, dass es doch ein bisschen langsam dauert. Gerade im Start-up-Bereich braucht man Schnelligkeit.
6: Auch wenn Amelie Reigl weiter auf der Suche nach Wachstumskapital ist, für sie läuft es derzeit nicht schlecht. Die Würzburgerin hat gerade den Bayerischen Gründerpreis bekommen.
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0: Wenn Sie beim Discounter Netto mal genau auf das Logo schauen, dann steht da noch klein der Markendiscount drunter. Stellt sich natürlich die Frage, ob es bei Netto wirklich viele Markenartikel zum kleinen Preis gibt. Und was Netto, eine Tochter von Edeka übrigens, sonst noch anders macht. Das wollten unsere Marktcheck-Kollegen aus der ARD-Verbraucherredaktion wissen und haben sich Preise, Angebote und die Qualität der Netto-Eigenmarken genauer angesehen. Martin Küstermann.
8: Wir sind unterwegs in einer Fußgängerzone und wollen von den Passanten wissen, welcher Discounter hat eigentlich die meisten Filialen in Deutschland?
11: Aldi 1 Safe.
12: Dann ist aber Lidl 100% ja. Die 2.
14: Es könnte sein, dass Penny vor Netto liegt.
24: Ich sage Ihnen, es ist ganz anders.
25: Ach was,
24: das ist verrückt.
12: Netto hat die meisten.
24: Okay, das hätte ich nicht gedacht.
12: Nee, ich auch nicht.
24: Das ist crazy.
8: Tatsächlich hat Netto mit über 4.400 mehr Filialen als Aldi Nord und Süd zusammen. Also offenbar ein ziemlich unterschätzter Branchenriese. Im Logo des Händlers steht selbstbewusst Markendiscount. Doch worin liegt eigentlich der Unterschied zu den anderen Discountern? Vor allem im vergleichsweise großen Sortiment mit besonders vielen Markenprodukten, erklärt Handelsexperte Professor Carsten Kortum von der Dualen Hochschule Heilbronn.
26: Wir Kunden und Kundinnen wollen natürlich schon gerne Auswahl beim Einkaufen. Und das ist auch ein Hauptdifferenzierungsmerkmal von Netto, wo man versucht, sich abzugrenzen.
8: Dass Netto ein großes Sortiment hat, bestätigen auch unsere Recherchen. Hier bekommen wir in Stichproben tatsächlich mehr Markenprodukte als bei Aldi und Lidl. Aber wir wollten es noch genauer wissen und haben dafür einen Langzeitcheck gemacht. Eine Familie hat für uns 4 Wochen nur bei Netto eingekauft. Familienvater Sebastian kann die große Auswahl bei Netto zwar bestätigen, ärgert sich aber darüber, dass bestimmte Produkte häufig vergriffen sind.
27: Mittlerweile ist es ein Running Gag geworden. Magerquark war auch wieder nicht zu bekommen. Egal ob große Packung, kleine Packung, Marke, Hausmarke.
8: Doch sind die Marken beim Markendiscount auch besonders günstig? Über 6 Monate haben Marktforscher für uns einen Warenkorb mit besonders beliebten und häufig reduzierten Markenprodukten beobachtet. Das Ergebnis war ziemlich überraschend. Netto hat in dieser Untersuchung nicht die günstigsten Sonderangebote und landet unter 8 Händlern nur auf Platz 5. Dem Versprechen vom Markendiscount wird Netto hier also nicht ganz gerecht. Die besten Sonderangebote, also die mit den größten Reduzierungen, hatte in unserer Stichprobe Kaufland. Bei Nettos Eigenmarken sind die Preise allerdings auf dem Niveau der Discounter-Konkurrenz. In unserer Stichprobe kosteten sie sogar auf den Cent exakt dasselbe wie bei Aldi und Lidl. Um herauszufinden, wie gut die Qualität der Eigenmarken ist, haben wir einige von Netto und anderen Händlern gecheckt. So auch Lebensmittel für einen italienischen Abend. Unsere Marktcheck-Testfamilie und ihre Freunde durften bei einem Abendessen probieren. Mit Unterstützung von Gastronom Salvatore Marazzo. Los geht's mit dem Olivenöl von Netto.
28: Im Hals brennt er leicht, was kein schlechtes Zeichen ist. Sehr leicht. Bekömmlich.
8: Bei Ciabatta und Parmesan verliert Netto gegen Konkurrent Kaufland, gewinnt aber bei den Tortelloni. Und vor allem beim Tiramisu. Das ist bei Netto sogar ein echtes Highlight.
29: Ich bin ja eigentlich kein großer Fan von Tiramisu, aber die mag ich wirklich gerne.
30: Industriell gefertigtes ja. Tiramisu, aber ich kann es essen. Also schmeckt nicht schlecht.
8: Am Ende hat Netto beim italienischen Abend leicht die Nase vorn.
0: Wie sind Preise und Qualität bei Netto? Das war der Marktcheck von Martin Küstermann.
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0: Wir schauen jetzt nach Köln, genauer gesagt in den Stadtteil Nippes. Da gab es 13 Jahre lang, immer im September, ein Kulturevent, den sogenannten Blauen Abend. In diesem Jahr fällt der Blaue Abend aber aus, denn die Veranstaltung wurde zuletzt so stark besucht, dass einfach zu viele Menschen kamen. Dadurch gab es Auflagen der Stadt, die das ehrenamtliche Team nicht mehr erfüllen konnte. WDR-Moderatorin Elif Chanel hat darüber mit Dorothee Jung gesprochen. Sie ist Inhaberin eines Buchladens und sie hat den Blauen Abend mit begründet. Sie beschreibt, wie die Veranstaltung entstanden ist.
31: Also angefangen hat es mit der Grundidee, dass sich, ich sag mal, wir waren immer um die 80 Läden, Orte, kulturelle Einrichtungen verständigt haben, an einem Samstag die Orte länger aufzuhalten. Und jeder hat irgendwas Besonderes geboten. Das kann ganz simpel von einer Rabattaktion gewesen sein, über ein Musikangebot oder eine kulinarische Verköstigung, Kinderschminken, was man so üblicherweise kennt. Und jeder ist für seine Veranstaltung verantwortlich. Das heißt, den Dreck nachher wegmachen oder die Bewerbung oder eben die Sicherheit. Und der Zuspruch ist im Laufe der Jahre immer größer geworden. Es ist ein klassisches Nachbarschaftsfest. Also es unterscheidet sich von den üblichen Straßenfesten. Also es kommen keine externen Anbieter dazu, sondern man traf sich einfach in Nippes. Aber natürlich hat sich rumgesprochen, Mensch, das ist ein schönes Fest, auch aufgrund des musikalischen Angebots. Und da kommen wir eben auch aus anderen Stadtteilen hinzu und entdecken Nippes. Was ja grundsätzlich ein schöner Gedanke ist. Aber gerade in den letzten 2 Jahren haben wir eben gemerkt, dass die Gruppen, die sich vor den einzelnen Läden gebildet haben, so groß wurden, dass sie eben auch in den öffentlichen Straßenraum drängten. Und da musste eine Lösung gefunden werden.
2: Und die Lösung hat es dann nicht gegeben?
31: Genau, diese Lösung gibt es aktuell nicht. Wir haben Kontakt mit dem Bezirk aufgenommen. In Köln ist es dann so, dass sie an das Amt für die Nutzung öffentlicher Plätze verwiesen werden. Und da gibt es natürlich verständlicherweise, muss ich auch sagen, einen bürokratischen Ablauf, dass sie sich um Straßensperren kümmern müssen. Und das natürlich mit Gebühren, Organisation, aber eben auch einer schlussendlichen Verantwortung zusammenhängt. Das heißt, einer leistet die Unterschrift und hält den Kopf hin für das, was eventuell passieren könnte. Und da sahen wir uns außerstande, dass wir das weiter leisten können.
2: Jetzt wäre es natürlich ein schneller Schluss, wie man ja auch oft gerne hört, da hat die Stadt etwas falsch gemacht, die hat uns nicht genug unterstützt, die bürokratischen Hürden sind zu hoch. Wo würden Sie sagen, was war für Sie jetzt das größte Problem an dieser Stelle? Also wo würden Sie es verorten? Weil Sie sagen ja auch, naja gut, wir waren auch viele Menschen und da ist auch öffentlicher Raum, der betroffen ist. Was hätte Ihnen geholfen, das Fest doch durchziehen zu können?
31: Naja, die Verantwortung, ne? Also zu sagen, es gibt ein gesellschaftspolitisches Interesse dieses Festes. Also es ist kein kommerzielles Fest. Es sind zwar die örtlichen Einzelhändler, die das initiieren, aber es gibt ein gemeinschaftliches Interesse von, ich glaube, wenn Sie heute eine Umfrage im Viertel machen würden, würde ja jeder sagen, Mensch, das Fest hätten wir gerne zurück. Das ist anders als bei diesen 0815 Straßenfesten, wo es ja auch Menschen gibt, die es nicht möchten. Das war beim Blauen Abend anders. Und ich denke, dass das in einem Bezirk oder in einer Verwaltung erkannt wird, hier ist was Schönes entstanden und das würden wir gerne erhalten. Das wäre mein Wunsch gewesen, dass man sagt, was können wir denn tun, damit dieses Fest weiter möglich ist? Also das wäre ja auch
2: was mal... Was hätte Ihnen denn geholfen, um das Fest weiter durchziehen zu können? Sie sagen, Sie sind ja eine lockere Gruppe von Leuten, die diesen Abend organisieren. Also das heißt, was gehört dazu? Das müsste man vielleicht mal klären. Und dann, was hätten Sie sich erwartet von Seiten des Bezirkes, um Sie da zu unterstützen?
31: Ja, das wäre ganz praktisch gewesen, indem man gesagt hätte, wir stellen euch die Straßensperren dahin. Wir sperren wir reden über einen Zeitraum 17, sage ich mal, bis 23 Uhr. Klar, wir an diesen 5 Eckpunkten bauen wir die Straßensperren auf und alles ist in Ordnung. Die Polizei, also wenn man da ins Detail gehen möchte, hat gesagt, ihr braucht keine Sicherheitsvorkehrung, ihr braucht lediglich die Straßensperren. So. Und das dachte ich, dass es eine Stelle gibt oder der Bezirk für sich entdeckt, ach, das könnten wir machen. Da sind aber die Mühlen langsamer.
2: War das so ein Prozess, dass Sie zu der Erkenntnis gekommen sind, oh, das wird immer größer, das schaffen wir bald irgendwann nicht mehr? Oder war das jetzt ein ganz harter Einschnitt?
31: Nee, das war schon ein Prozess, weil wir seit Anfang des Jahres die Gespräche führen und dann irgendwann schlussendlich die Absage bekommen haben oder gesehen haben, inwieweit sich das entwickelt. Das war ein Prozess.
2: Sie sagen, das ist ein Fest und deswegen sprechen wir ja auch hier darüber, weil es so ein bisschen vielleicht stellvertretend für viele Leute auch sein kann, die selber was auf die Beine stellen wollen. Also zivilgesellschaftliches Engagement. Es ist ein Fest, was dem Viertel auch gut getan hat, weil es nicht so was Kommerzielles ist, sondern die Leute unterstützt, die Läden, die eben vor Ort sind. Was würden Sie sagen, was bedeutet das für Sie als Viertel eben zu sehen, dass das jetzt dieses Jahr eben nicht stattfinden kann? Eben auch auf dieser anderen Ebene, eben auch als dieser gesellschaftspolitischen Ebene.
31: Ja, es ist eine traurige Erkenntnis in irgendeiner Form, dass man denkt, Mensch, man wundert sich darüber, dass vieles in der Welt nicht funktioniert und wir kriegen es in diesem Mikrokosmos nicht hin, ein Stadtteilfest zu organisieren. Aber es ist ja manchmal auch so, dass sich aus einem Ende was Schönes Neues formatiert. Und vielleicht ist es eine Möglichkeit, dass man nochmal einen aktiven Bürgerverein bildet oder sagt, Mensch, hier gibt es ein Interesse, irgendwie sich, dass mehrere sich engagieren. Und dass man das in der Verantwortung auf breitere Schultern setzen kann. Oder dass auch die Politik erkennt, Mensch, das ist so ein wichtiges Ding für uns, für unser Zusammengehörigkeitsgefühl, dass wir das möchten. Also ich sag mal, Martinsumzüge, Karnevalsumzüge sind ja da auch in der Brauchtumspflege, die natürlich auch Auflagenprobleme haben, aber dass man da eben guckt, wohin die Reise geht. Also dass man mehr ins Detail guckt, würde ich mir in so einer Großstadt wie Köln wünschen, dass auch Entscheidungen eher im Bezirk liegen als bei einem übergeordneten Amt.
2: Jetzt lief dieses Fest ja 13 Jahre lang. Was ist für Sie so diese zentrale Erkenntnis, auch für diejenigen, die jetzt vielleicht zuhören und gerade darüber nachgedacht haben, ob sie in ihrer Straße, in ihrem Viertel sowas machen wollen, sagen, oh ja, da kann ich mir ja gleich schenken.
31: Nee, das würde ich nicht sagen. Wir haben es 13 Jahre toll gemacht und es ist einfach eine gute Idee gewesen und es ist einfach was ganz Tolles entstanden und jeder denkt da mit Freude dran zurück und ich glaube, dass auch in irgendeiner Form was Neues entstehen wird. Also wenn man die Idee hat, finde ich, sollte man es immer starten.
0: Woran Stadtteilengagement scheitern kann, das war dazu Dorothee Jung, die blaue Abendveranstaltungen in Köln-Nippes mitbegründet hat.

0: die Zeit, es ist 4.50 Uhr.
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0: Wenn Sie die Blechtrommel oder den Butt von Günter Grass zu Hause haben, dann ist es vielleicht ein Exemplar aus dem Steidel Verlag. Der Verlag aus Göttingen hatte jahrelang die Lizenzen für die Werke von Grass. Seit einer Woche aber ist der Steidel Verlag in den Schlagzeilen, denn das Traditionsunternehmen von Verleger Gerhard Steidel ist finanziell in Schieflage geraten. Christoph Höhland.
2: Steidel verlegte Werke von Günter Grass, mitunter pilgerten Stars wie Karl Lagerfeld und Rockstar Bryan Adams in die Druckerei in Göttingens Altstadt. Doch nun beschäftigt sich in Göttingen unter anderem Arbeitsrechtler Sascha John mit dem renommierten Verlag. Er vertritt mehrere der zuletzt 18 Angestellten. Schon 2024 seien Gehälter nicht geflossen. Die Belegschaft habe die Zähne zusammengebissen, sagt John.
3: Bei Steidel handelt es sich um ein sehr spezielles, besonderes Unternehmen mit herausragenden Künstlerinnen und Künstlern und Autoren. Und dieser Mythos Steidel, der so ein bisschen um diesen Verlag entstanden ist, führt eben zu einer sehr hohen Loyalität der Mitarbeiterinnen und Mitarbeiter, die eben lange weitergearbeitet haben und immer noch arbeiten, obwohl sie teilweise monatelang kein Geld bekommen haben.
2: Nun haben einige Steidel-Beschäftigte den Verlag verlassen, andere klagen die ausgebliebenen Gehälter ein. Ein gegen Steidel gestellter Insolvenzantrag hat sich dem Insolvenzverwalter zufolge zwar mittlerweile erledigt, die Rückstände seien ausgeglichen, aber Anfang der Woche erklärte auch die Günter und Ute Grass Stiftung, Steidel die lukrativen Rechte an Grasswerk abgenommen zu haben, wegen wiederholter Zahlungsausfälle. Der Verlag ist also in Schieflage, doch in der Sendung Fazit des Deutschlandfunks gab sich Gerhard Steidel gestern trotzdem optimistisch.
4: Was sich aber jetzt deutlich verbessert hat durch diese wirtschaftliche Schieflage, die ich ja eingestehe, die sich aber tagtäglich eigentlich bessert. Also wir sind mittlerweile über den Berg und kommen auch über die Runden. Aber es haben sich mittlerweile insgesamt 12 ernsthafte Investoren gemeldet, 4 davon aus der Schweiz, 3 in den USA. USA, 2 aus Singapur, 1 aus Korea.
2: Im Deutschlandfunk machte Steidel vor allem amerikanische Zölle und chinesische Zensur für die Probleme verantwortlich. Um die Hälfte sei deswegen das wichtige Auslandgeschäft eingebrochen. Den Investor, so will es Steidel verstanden wissen, braucht er vor allem mit Blick auf seine Nachfolge. Wegen seines Alters wolle er sich auf das Künstlerische im Verlag konzentrieren, erklärte der 75-Jährige. Zugesagt hat noch kein Geldgeber. Vielleicht auch, weil er die Göttinger Innenstadtimmobilien, also Druckerei, Verlagsräume, Privatpension und mehr zusammenhalten müsste, wie Steidel im Deutschlandfunk betonte.
4: Das ist so ein Kernstück in der Innenstadt von Göttingen. Das wollen wir nicht aufgeben. Und ich kämpfe darum, das zusammenzuhalten. Und dazu gehört eben ein Investor, der sich verpflichtet, diese Immobilien zu kaufen und sie nicht wieder zu verkaufen. Also ich möchte nicht hinterher einen Versicherungskonzern da drin sitzen sehen. Nicht? Und dieses kleinmaßstäbliche Ensemble, das muss weiter gedeihen und blühen und soll auch mit dem Literaturhaus sowieso, mit dem Kunsthaus Göttingen und mit dem Verlagshaus ein Kernstück der Göttinger Kulturpolitik sein.
2: Das Kunsthaus gehört freilich der Stadt Göttingen, die es auch auf Betreiben Steidels mit Fördergeldern vom Bund gebaut hatte. Die Ausstellungsflächen sind so schick, wie der laufende Betrieb unterfinanziert ist. Zuletzt avancierte Steidel deshalb zum ehrenamtlichen künstlerischen Leiter. Er sei angesichts seiner Kontakte dort schwer wegzudenken, erklärte die ansonsten zugeknöpfte Göttinger Stadtverwaltung. Die Sorgen um Steidel und den renommierten Göttinger Verlag bleiben also.
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0: Kanzleramtsminister Thorsten Frei soll Jens Spahn an der Spitze der Unionsfraktion ablehnen.

0: sich in der Lage, Unionspolitik nach außen zu kommunizieren. Nach Spahn-Skandalen, Regierungskrisen und stockenden Reformen braucht die Unionsfraktion eine Führung, die Stabilität in die eigenen Reihen bringt und endlich mit Sachthemen glänzt. Viel zu oft hat sich die Union mit sich selbst beschäftigt. Hoffentlich gelingt es den Parteichefs Merz und Söder nun im Zusammenspiel mit dem neuen Fraktionschef, verloren gegangenes Vertrauen in die Politik zurückzugewinnen, mit Blick auf anstehende Landtagswahlen und den Höhenflug der AfD besser heute als morgen.
1: Die Meinung von Ulrich Schönborn, Chefredakteur der Nordwest-Mediengruppe in Oldenburg. Spiegel Online spricht mit Blick auf den Personalvorschlag von Merz und Söder dagegen von einer vertanen Chance.
2: Gut daran ist, dass Frei nicht mehr das Kanzleramt leitet. Er war damit überfordert, die Regierungsarbeit zu koordinieren. Das finden nicht nur Sozialdemokraten, sondern auch viele Unionsabgeordnete. Das Chaos des ersten Regierungsjahres geht auch auf sein Konto. Unklar bleibt, warum ihn diese Bilanz für den Fraktionsvorsitz qualifizieren sollte. Merz und Söder hätten die Chance gehabt, ein starkes Signal zu setzen. Wir nehmen die besten Leute für die wichtigsten Posten. Das wäre mutig gewesen.
1: Steffen Wurzel vom Deutschlandfunk findet, der Vorschlag Frei hat sowohl Licht- als auch Schattenseiten.
3: Über die Parteigrenzen hinweg ist Thorsten Frei gut vernetzt und anerkannt. Auch in weiten Teilen der Opposition wird er geschätzt, unter anderem für seine Fähigkeit, zuhören und abweichende Argumente akzeptieren zu können. Beides leider keine Selbstverständlichkeit in der Bundespolitik. Thorsten Frei als neuer Unionsfraktionschef, eine Personalie also ohne Haken? Nicht ganz. Erstens wird dem 52-Jährigen angelastet, das Bundeskanzleramt, gelinde gesagt, nicht gerade vorbildlich geleitet zu haben. Außerdem sitze er zu viel in Talkshows und zu wenig am Schreibtisch. Auch dieser Vorwurf gegenüber Thorsten Frei war auch aus den Regierungsfraktionen immer wieder zu hören in den vergangenen Monaten.
1: Kommentiert Steffen Wurzel vom Deutschlandfunk. Der Kölner Stadtanzeiger meint, Merz und Söder haben für die Nachfolge von Spahn eine naheliegende Entscheidung getroffen.
2: Thorsten Frei tut dem Kanzler gut und dem bayerischen Ministerpräsidenten nicht weh. Das Votum für Frei bietet beiden sicher eine Chance, die Koalition wieder in die Spur zu bekommen, aber vermutlich ist sie auch die letzte. Für die Debatten über die Stärke der AfD nach den Landtagswahlen im September wird eine stabile Koalition gebraucht. Söder selbst hatte es mal drastisch formuliert. Dieses Bündnis sei so etwas wie die letzte Patrone für die Demokratie. Spahns Rücktritt sollte der letzte Warnschuss gewesen sein.
1: Nach Meinung des Stern könnte ein großes Problem für Frei werden, was ursprünglich mal als Stärke galt, seine Nähe zu Kanzler Merz.
2: Viele Unionsabgeordnete, sogar aus der CDU, hatten sich in den vergangenen Tagen für CSU-Mann Alexander Dobrindt als Fraktionschef ausgesprochen, weil sie ihm eher zutrauen, dem Kanzler die Stirn zu bieten. Frei hingegen wird der Unionsfraktion nun beweisen müssen, dass er nicht obrigkeitshörig jede Idee von Merz, jeden Kompromiss mit der SPD durchpeitschen will.
1: Und das waren die Standpunkte, zusammengestellt von Peter Behrendt. Ja, 4 Tage hat es gedauert, aber seit gestern steht fest, wer auf Jens Spahn folgen soll an der Spitze der Unionsfraktion im Bundestag. Es ist Kanzleramtschef Thorsten Frei. Wir haben es in den Standpunkten gerade gehört. Wie diese Besetzung einzuschätzen ist und wer neuer Kanzleramtschef werden könnte, damit beschäftigen wir uns hier gleich nach den Nachrichten ausführlich.

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1: Um 5 Uhr mit Juliette Groß. Mitten im Iran-Krieg haben die USA und Saudi-Arabien ein Atomabkommen geschlossen. Das hat das US

0: Bundesenergieministerium mitgeteilt. Demnach geht es um ein ziviles Programm. Es werde sichergestellt, dass Saudi-Arabien keine Atomwaffen entwickeln könne. Aus der Nachrichtenredaktion Pascal Küpper.
1: Schon länger war über ein solches Abkommen diskutiert worden. Jetzt ist die Rede von einer jahrzehntelangen Partnerschaft mit milliardenschweren Aufträgen für die US-Atomindustrie. Nach amerikanischen Angaben wird es Saudi-Arabien ermöglicht, Reaktoren zu bauen, Uran anzureichern und radioaktive Abfälle wieder aufzubereiten. Die Sorge vor einem Wettrüsten im Nahen Osten ist groß. Saudi-Arabiens Kronprinz bin Salman hat zwar mehrfach gesagt, sein Land strebe keine Atomwaffen an, aber im Falle einer iranischen Atombombe wolle man gleichziehen.
0: Die Vorsitzenden der Unionsparteien haben sich auf einen Kandidaten für den Fraktionsvorsitz im Bundestag geeinigt. Es ist der bisherige Kanzleramtsminister Thorsten Frey. Er wird sich in der kommenden Woche in einer Sondersitzung der Unionsfraktion zur Wahl stellen. Das Amt muss neu besetzt werden, weil Jens Spahn zurückgetreten ist. Innerhalb der Union gab es heftige Kritik an seiner Entscheidung, ein gemeinsames Kind mit seinem Ehemann von einer Leihmutter in den USA austragen zu lassen. Wer Nachfolger Freis als Kanzleramtsminister werden soll, ist noch nicht bekannt. Bundesaußenminister Wadephul besucht heute Südafrika. Es ist die letzte Station seiner viertägigen Afrika-Reise. Aus der Nachrichtenredaktion Thorsten Lange.
2: Südafrika ist der mit Abstand wichtigste Wirtschaftspartner Deutschlands auf dem afrikanischen Kontinent. Und entsprechend sieht das Programm aus. Der CDU-Politiker wird zunächst Siemens Energy besuchen und sich die Produktion zeigen lassen. Das Unternehmen baut dort unter anderem Turbinen und Generatoren für Kraftwerke, stattet Solar- und Windparks aus. Politisch eint beide Länder, dass sie bei Konflikten auf Zusammenarbeit setzen und nicht so sehr auf Alleingänge.
0: Waldbrände sorgen weiterhin in mehreren europäischen Ländern für Gefahr. An der französischen Atlantikküste bei Bordeaux sind am Nachmittag mehrere Orte und auch ein Campingplatz mit 3.500 Urlaubern evakuiert worden. Auch ein Strand, an dem sich 600 Fahrzeuge befanden, wurde geräumt. Auch Spanien kämpft weiter mit zahlreichen Bränden. Laut Rettungsdienst mussten unter anderem im Südwesten von Madrid mehrere Gemeinden evakuiert werden. Das waren die Nachrichten. Das Wetter in Deutschland. Tagsüber mehr Wolken und etwas Regen im Südwesten und im Ostseeumfeld oft heiter. Höchstwerte 18 bis 27 Grad. Am Freitag freundlich Richtung Norden ein paar Schauer. Im Norden 19 bis 30 Grad. Am Samstag freundlich. Im Norden vereinzelt Schauer. Es ist 5.03 Uhr.
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4: Die A5 Frankfurt Richtung Karlsruhe ist zwischen Heppenheim und Hemsbach wegen einer Nachtbaustelle bis 6 Uhr gesperrt. Die Umleitung führt ab Heppenheim über die U86. A7 Flensburg Richtung Hamburg zwischen Quickborn und Schnelsen Nord. 1 Kilometer Stau nach einem Unfall. Die A8 Karlsruhe Richtung Stuttgart ist zwischen Pforzheim Ost und Pforzheim Süd wegen eines Feuerwehreinsatzes gesperrt. Dort brennt ein Fahrzeug im Baustellenbereich, 2 Kilometer Rückstau vor der Ausleitung. Die A44 Essen Richtung Düsseldorf ist zwischen Dreieck Felbert Nord und Hetterscheid wegen Bauarbeiten bis Mitte Oktober gesperrt. Und die B96 in Berlin, der Tiergartentunnel, ist wegen Wartungsarbeiten bis ca. 6 Uhr in beiden Richtungen gesperrt. Fahren Sie vorsichtig und kommen Sie gut an.
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4: Von NDR Info in Hamburg mit Alex Grantl. Guten Morgen. 4 Tage hat es gedauert, aber seit dem Mittwoch gestern steht fest, wer auf Jens Spahn folgen soll an der Spitze der Unionsfraktion im Bundestag. Es ist Thorsten Frey von der CDU. Frey ist bisher der Chef des Bundeskanzleramts und Bundesminister für besondere Aufgaben. Nächste Woche Mittwoch soll Frey von den Abgeordneten der Fraktion zum Vorsitzenden gewählt werden. Es bleibt also noch etwas Zeit, den 52-Jährigen etwas besser kennenzulernen. Christina Nagel.
5: Thorsten Frey stammt aus Baden-Württemberg. Er ist verheiratet, hat 3 Kinder. Der studierte Jurist hat als Rechtsanwalt gearbeitet, bevor er hauptberuflich in die Politik wechselte. Mit 31 wurde er Oberbürgermeister von Donaueschingen. Seit 2013 sitzt er im Deutschen Bundestag. Hier gilt er als fleißig, strukturiert und gut vernetzt. Als jemand, der weiß, wie man Strippen zieht und eigene Positionen in Verhandlungen durchsetzt. Freundlich im Ton, aber, so Parteifreunde, durchaus hart in der Sache. Erfahrung im Umgang mit der Fraktion und der Arbeit im Parlament hat er bereits als parlamentarischer Geschäftsführer gesammelt, quasi als Manager der Fraktion mit Blick auf Termine, Themen und Abläufe. Seine verbindliche Art wird allgemein geschätzt, er kommuniziert gern, in Talkshows ist er gern gesehener Gast. Es ist kein Geheimnis, dass der 52-Jährige das Amt des Fraktionsvorsitzenden gern schon früher übernommen hätte. Friedrich Merz aber entschied anders und holte seinen Vertrauten, der oft als seine rechte Hand bezeichnet wird, zu sich ins Kanzleramt. Als Kanzleramtschef machte Frey nicht immer eine glückliche Figur. Ihm wurde vorgeworfen, weiterhin lieber Interviews zu geben, als abseits der öffentlichen Bühne die Regierungsarbeit mit den Fraktionen und den Bundesländern zu koordinieren. So scheiterte unter anderem die von der Regierung angekündigte Entlastungsprämie für hohe Energiekosten am Widerstand der Länder. Ein Wechsel an die Fraktionsspitze würde deshalb aus Sicht vieler Unionsbeobachter durchaus Sinn machen. Frey wäre dann unter anderem verantwortlich dafür, Unionspositionen nach außen zu vertreten. Er wäre auch derjenige, der strittige Punkte innerhalb der Fraktion, aber auch mit dem Koalitionspartner SPD verhandeln und abräumen muss, um die knappe Mehrheit im Parlament für Entscheidungen der Bundesregierung zu sichern. Kanzler Merz hätte mit Frey jemanden an der Fraktionsspitze, der als absolut loyal gilt, und er hätte die Möglichkeit, den Posten des Kanzleramtschefs neu zu besetzen. Zunächst einmal muss sich Frey in einer Woche allerdings in der Fraktion zur Wahl stellen und zum Nachfolger von Jens Spahn gewählt werden.
4: Die Reformerfolge der letzten Wochen sind auch sein Verdienst. Ja, so hat Bundeskanzler Merz begründet, warum er und CSU-Chef Söder Thorsten Frey jetzt vorschlagen. Manche sehen die Bilanz von Freys Zeit als Kanzleramtsminister aber eher kritisch. Mein Kollege Gerd Woll vom NDR hat darüber mit Hauptstadtkorrespondentin Sabine Henkel gesprochen. Und seine erste Frage war, ob der Job als Kanzleramtsminister nur eine Parkposition war.
6: Nein, das würde ich nicht so formulieren, denn das würde ja bedeuten, dass die Weiterfahrt in die Fraktionen geplant war. Und das war ja ganz und gar nicht so. Das kam ja jetzt alles sehr überraschend und plötzlich für alle Beteiligten. Also dieser Job Kanzleramtsminister, das war schon ernst gemeint. Das wollte Friedrich Merz so. Und Thorsten Frey hat es mitgemacht. Was blieb ihm auch anderes übrig? Und jetzt bekommt er den Job, den er lieber wollte, den er vielleicht auch besser kann, den er vielleicht besser ausübt. Jedenfalls gehe ich von ganz großer Motivation aus, wenn denn Thorsten Frey nächste Woche von der Fraktion gewählt wird, dass er da den Vorsitz entsprechend übernimmt.
7: Man kennt Frey in der Unionsfraktion. Werden Sie ihn mit offenen Armen empfangen dort?
6: So sieht das aus. Also alles, was ich hier sehe und höre, lese an Reaktionen, dann ist das doch durchweg sehr, sehr positiv. Und mein Eindruck vorher war auch kein anderer. Also Thorsten Frey ist anerkannt in der Fraktion. Das ist ja keiner, der hemdsärmlich da durchgeht oder groß aneckt. Er ist eher ein sehr höflicher Mensch, der auch eher leise Töne anschlägt, der aber auch hartnäckig verhandeln kann. Diesen Ruf hat er auch und das erwartet die Fraktion natürlich auch. Eine gewisse Selbstständigkeit und Selbstbewusstsein auch dem Kanzler gegenüber und einer, der jetzt auch schnell Ruhe reinbringt, denn man ist ja mitten in der Legislatur, keine leichte Sache, aber Thorsten Frey hat entsprechende Erfahrungen und das traut man ihm offenbar auch alles zu.
7: Wenn man Thorsten Frey politisch einordnet, dann fällt einem schnell sozusagen der Begriff Mitte-Rechts ein. Ist er der Richtige, wenn es darum geht, sensible Mehrheiten für Schwarz-Rot auszutarieren?
6: Ja, das wird sich zeigen, aber ich denke schon, denn er hat ja als parlamentarischer Geschäftsführer entsprechende Erfahrungen gesammelt. Er hat unter Friedrich Merz gelernt, zumindest wie man eine Fraktion führt. Merz hatte nicht die Aufgabe, in der Opposition mit der SPD oder anderen Koalitionspartnern zu agieren. Das hat aber ja Frey zumindest die Erfahrung jetzt im Kanzleramt gesammelt, dass man verschiedene Positionen zusammenbringen muss. Und ich glaube auch, dass er ein Gespür hat für die Fraktion. Also es geht ja auch darum, Gruppen in den eigenen Reihen ausfindig zu machen. Wenn wir zum Beispiel daran denken, wie die junge Gruppe gegen die Rente rebelliert hat. Also so etwas frühzeitig zu erkennen, Gespräche zu führen und das offene Ohr zu haben für andere Gedanken und Meinungen.
7: Die erste Personalie ist jetzt klar, stellt sich die Frage, wer macht das dann im Kanzleramt? Wer wird das managen künftig anders, manche sagen besser?
6: Ja, das wüsste ich auch gern. Ich weiß es schlicht nicht. Da gibt es Unmengen von Gerüchten und Spekulationen. Friedrich Merz hat heute klargestellt, er will jetzt erstmal diese Geschichte klären, also das in der Fraktion. Und jetzt soll sich auch erstmal alles auf Thorsten Frey konzentrieren. Das habe er verdient und das sei angemessen. Und wen er sich dann als neue rechte Hand ins Kanzleramt holt, das wird er vielleicht sogar erst nächste Woche bekannt geben, wenn Frey sich der Wahl in der Fraktion gestellt hat.
7: Trotzdem nochmal spekuliert, Friedrich Merz hat jetzt an einer wichtigen Schaltstelle im Bundestag jemanden, dem er vertraut. Vertrauen ist ja was anderes, als er möglicherweise zu Jens Spahn gehabt haben soll. Das Regieren wird in der Folge einfacher und vielleicht besser?
6: Das ist auf jeden Fall das, was Friedrich Merz erwartet. Und das ist auch das, von dem man von vornherein gesagt hat, es ist eine Chance, dass Spahn jetzt nicht mehr da ist, sondern Merz seinen Vertrauten in die Fraktion setzen kann. Ich glaube, dass es genauso wichtig ist, ist die Entscheidung, wen holt er ins Kanzleramt. Denn da war Frey ja nicht unbedingt an der richtigen Stelle. Das hat nicht so richtig funktioniert. Auch die Zusammenarbeit mit den Ländern, wenn man nur an die 1.000-Euro-Prämie denkt, die ja vollkommen den Bach runtergegangen ist, da steht auch Frey in der Kritik. Also da brauche ich auch jemanden, der schon eine gewisse Erfahrung hat, dem er vertraut und der auch vielleicht im Hintergrund bereit ist, diese ganzen Strippen zu ziehen.
7: Nun hat Merz ja im letzten ZDF-Sommerinterview so ein bisschen kryptisch geantwortet, aber trotzdem die Frage, stehen weitere Personalrochaden an möglicherweise?
6: Ja, das könnte natürlich sein, wenn er im Kabinett noch mal was verschiebt. Also aus einem Ministerium jemanden holt ins Kanzleramt auf den jetzigen Freiposten. Dann gibt es da natürlich auch noch mal Verschiebungen. Ich würde jetzt nicht erwarten, dass allzu viele Stühle hin und her gerückt werden. Denn das gibt ja sehr viel Unruhe und manche Reformprozesse sind schon angestoßen. Dann müssen sich die Neuen da erst wieder einarbeiten. Kann ich mir jetzt nicht vorstellen, dass es allzu viel Wechsel geben wird, aber den ein oder anderen vielleicht schon.
4: Einschätzungen von Sabine Henkel aus dem ARD Hauptstadtstudio. Und wir werfen einen Blick auf das Wetter in Deutschland. Aktuell ist es insgesamt wolkig. Im Norden gibt es einzelne Schauer und Gewitter, die von Westen her abklingen. Im äußersten Südosten gibt es aktuell schauerartige Regenfälle. Dazu kühlen sich die Temperaturen auf 15 bis 8 Grad ab. Am Vormittag wird es im Südwesten und im Ostseeumfeld vielfach heiter. Sonst ist es stärker bewölkt und vereinzelt gibt es Schauer bei 19 bis 27 Grad. Und die Temperaturen in Deutschland um 4 Uhr, die hören Sie gleich. Vorher eine wichtige Verkehrsmeldung. Vorsicht im Ortenaukreis auf der L103. Zwischen Ettenheim und Grafenhausen in beiden Richtungen sind Kinder auf der Fahrbahn. Im Ortenaukreis auf der L103. Und damit zurück zum Wetter. Die Temperaturen in Deutschland um 5 Uhr. Rostock 15 Grad, Hamburg 14, Bremen 14, Berlin 14, Hannover 14, Leipzig 14, Köln 15 Grad, Frankfurt am Main 13, Stuttgart 15 und München 16 Grad um 5.13 Uhr.
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4: Schulden machen fürs Aufrüsten. So könnte man die Pläne der Bundesregierung zusammenfassen. Denn die schwarz-rote Koalition will mehr Geld für Verteidigung ausgeben, mit Blick auf die Bedrohung durch Russland. Und das Ganze soll mit Schulden finanziert werden. Die Opposition kritisiert das. Und auch in Union und SPD mehren sich die Stimmen, die fragen, wie lange kann das weitergehen? Aus Berlin, Jakob Mayer.
8: Panzer, Drohnen, Kampfjets, Fregatten, dafür gibt Deutschland schwindelerregende Summen aus. Seit Beginn des Ukraine-Krieges sind die Verteidigungsausgaben um das Doppelte angestiegen, auf rund 110 Milliarden Euro im laufenden Jahr. Bis 2030 sollen sie auf 184 Milliarden anwachsen. Der Großteil wird über neue Schulden finanziert, deren Umfang in den kommenden Jahren jeweils deutlich über der 200-Milliarden-Schwelle liegt. Da wird es auch Fachleuten der schwarz-roten Koalition mulmig. Der CDU-Wirtschafts Experte Matthias Mittelberg betont nach der Vorstellung des Haushaltsentwurfs:
9: Es kann kein grenzenloses Ausgeben geben, auch nicht im Bereich der Verteidigung.
8: Für die Aufrüstung auf Pump haben Union, SPD und Grüne nach der Bundestagswahl die Schuldenbremse gelockert. Verteidigungsausgaben, die 1% des Bruttoinlandsproduktes übersteigen, können seitdem unbegrenzt über Kredite finanziert werden. Und weil scheinbar unendlich viel Geld da ist, greifen Rüstungsfirmen beherzt zu.
9: Wir erleben, dass in bestimmten Bereichen wo wir bestellen, auf einmal Preissteigerungen stattfinden,
8: sagt der Christdemokrat Mittelberg.
9: Und dann muss man sich auch, glaube ich, dort bestimmte Grenzen setzen.
8: Das tun Haushaltspolitiker der Koalition inzwischen. Sie haben zum Beispiel die Bestellung mobiler Tankcontainer für die Bundeswehr gestoppt, deren Preis sich verdoppelt hatte. Der CDU-Abgeordnete Andreas Mattfeld spricht von Rüstungsinflation.
10: Hier ist für mich offensichtlich, dass man sich da die Taschen voll macht. Und deshalb haben wir hier wirklich die Reißleine gezogen.
8: Auch die von der Bundeswehr verlangte Beschaffung von Kamikaze-Drohnen haben die Fachleute der Koalition nicht einfach abgewinkt, sagt der SPD-Haushälter Andreas Schwarz.
11: Es soll nicht so am Ende laufen. Man kriegt einmal den Auftrag, man ist der Auserwählte für den Auftrag und dann läuft die Gelddruckmaschine an.
8: Noch steht Deutschland bei der Schuldenlast deutlich besser da als die EU-Partner Frankreich, Italien oder Spanien. Damit es so bleibt, hat die Bundesregierung eine Kommission eingesetzt, die Vorschläge für eine moderne Schuldenbremse machen sollte und dafür, wie die Schulden trotz Aufrüstung nicht aus dem Ruder laufen. Clemens Fuest gehört dem Gremium an. Der Präsident des Münchner IFO-Instituts hält Schulden dann für vertretbar, wenn Verteidigungsausgaben vorübergehend ansteigen.
12: Klar ist, Schuldenfinanzierung für Verteidigungsausgaben geht auf Dauer nicht.
8: Aber wie schnell Rüstung zumindest größtenteils wieder aus dem regulären Etat bezahlt werden soll, darüber sind sich die Mitglieder der Kommission zur Reform der Schuldenbremse nicht einig. Anders als bei Rente, Pflege und Krankenversicherung konnte die Bundesregierung die Lösung dieses Problems also nicht auslagern. Bundeskanzler Friedrich Merz sieht schwarz.
13: Die Hürden für eine erneute Änderung der Schuldenbremse sind extrem hoch. Und insofern bin ich nicht sehr zuversichtlich, dass es uns gelingt, die Änderung der Schuldenbremse in dieser Regierung noch einmal auf den Weg zu bringen.
8: Das zuständige Bundesfinanzministerium will zunächst den Kommissionsbericht abwarten und dann weitersehen. Auch wenn das Unbehagen in der schwarz-roten Koalition wächst, das Aufrüsten auf Pump geht also erstmal weiter.
4: Schon lange wünscht sich Saudi-Arabien, ein ziviles Atomprogramm aufbauen zu können. Und jetzt scheint das Land am Ziel zu sein. Mitten im Iran-Krieg haben die USA und Saudi-Arabien ein entsprechendes Abkommen geschlossen zum Aufbau eines zivilen Atomprogramms. Laut US-Regierung seien zwei entsprechende Verträge vom US-Energieminister und seinem saudischen Amtskollegen unterzeichnet worden. Moritz Behrendt blickt auf die Partnerschaft der beiden Länder zurück und auf einen musikalischen Empfang für den US-Präsidenten.
14: Als US-Präsident Donald Trump im letzten Jahr in die saudische Hauptstadt Riad gereist ist, wurde er mit viel Pomp empfangen. Die Saudis versprachen milliardenschwere Investitionen, Kronprinz Mohammed bin Salman und Trump überboten sich gegenseitig mit schmeichelnden Worten. Von der besonderen Partnerschaft beider Länder schwärmte Trump und von der Freude, den Kronprinzen immer wieder zu sehen. Der Besuch wurde medial als großer Erfolg gefeiert. Was damals unterging, zwei der wichtigsten Wünsche Saudi-Arabiens blieben unerfüllt. Der nach einer robusten Sicherheitsgarantie durch die USA und der nach Unterstützung beim Aufbau eines Atomprogramms. Das sei strategisch für Saudi-Arabien besonders wichtig, sagte damals der saudische Politikwissenschaftler Aziz Al-Rashiyan. Sollte es hier vorangehen, würde dies der saudischen Industrie einen entscheidenden Schub verleihen. Genau den Schub, den sie benötigt, um die für 2030 gesteckten Ziele zu erreichen. Vision 2030 heißt das Reformprogramm, mit dem de facto Herrscher bin Salman die saudische Wirtschaft umkrempelt. Dabei setzt er zunehmend auf energieintensive Branchen. So sollen riesige Rechenzentren entstehen für künstliche Intelligenz. Atomkraftwerke könnten den dafür benötigten Strom produzieren. Das Streben Saudi-Arabiens nach nuklearer Energie ist nicht neu und hat auch politische Seiten. Dabei gehe es nicht zuletzt ums Prestige, sagt Atomexpertin Nur Aid. Die Nachbarn aus den Vereinigten Arabischen Emiraten rühmten sich damit, das erste arabische Land in der Region mit Atomreaktoren zu sein. Das Kraftwerk Baraka wurde vor 6 Jahren in Betrieb genommen und ziert sogar einen emiratischen Geldschein. Auch in Ägypten ist ein Atomkraftwerk in Bau mit Unterstützung aus Russland. Noch stärker im Fokus steht die Rivalität der Saudis mit zwei anderen regionalen Mächten, Israel und Iran. Israel nutzt Nuklearenergie zur Forschung und ist im Besitz von Atomwaffen, auch wenn sich das Land dazu offiziell nie bekannt hat. Der Iran wiederum verfolgt bereits seit Schah-Zeiten über ein Atomprogramm, zunächst noch mit Hilfe aus westlichen Staaten wie den USA, Frankreich und der Bundesrepublik Deutschland. Nach der Islamischen Revolution im Jahr 1979 errichtete der Iran dann Anlagen zur Urananreicherung. Die diene ausschließlich zivilen Zwecken, betont das Regime in Teheran seither immer wieder. Israel und westliche Staaten werfen dem Iran jedoch vor, nach Atombomben zu streben. Das zu verhindern ist eines der Ziele im aktuellen Krieg. Atombomben im Iran, eine Sorge, die offenbar auch in Saudi-Arabien ernst genommen wurde. So sagte Kronprinz bin Salman vor 8 Jahren. Was, wenn der Iran in einigen Jahren nur noch Tage von der Herstellung einer Atombombe entfernt ist? Teheran wird sich nicht an Verträge halten, sondern die Bombe bauen. Das zwingt uns dann, Iran mit nuklearen Mitteln entgegenzutreten. Das Risiko, dass im Nahen Osten ein nukleares Wettrüsten stattfinden könnte, war ein Grund für die Zurückhaltung der USA bei der Unterstützung Riads. Ein anderer war, dass auch Trump Saudi-Arabien im letzten Jahr mit einem unerfüllten Wunsch verlassen hat. Dass Saudi-Arabien Beziehungen zu Israel aufnimmt, im Rahmen der sogenannten Abraham-Abkommen. Das hat die saudische Regierung zuletzt vehement abgelehnt. Sie wirft Israel vor, im Gazastreifen einen Völkermord an den Palästinensern zu verüben. Diese Differenzen bleiben. Der nuklearen Zusammenarbeit zwischen Saudi-Arabien und den USA scheinen sie jetzt jedoch nicht mehr im Wege zu stehen.
4: Die PCK-Raffinerie in Schwedt in Brandenburg versorgt Deutschlands Nordosten und Berlin mit Sprit, Heizöl und Kerosin. Lange gab es Pläne, eine Pipeline zwischen Schwedt und Rostock auszubauen. Die Pipeline war eigentlich nämlich nur als Reserve gedacht. Aber seit dem russischen Angriffskrieg fließt kein russisches Öl mehr nach Schwedt und die Pipeline nach Rostock, die wurde dann zur zentralen Verbindung. Jetzt scheint das Bundeswirtschaftsministerium den geplanten Ausbau erstmal nicht mehr zu verfolgen. Wie das in der Raffinerie ankommt, berichtet unser Reporter Thorsten Südow.
15: Der Betriebsrat der PCK-Raffinerie Schwedt ist überrascht und besorgt, dass Zusagen aus der Zeit der Ampelregierung offenbar nicht mehr gelten und das Bundeswirtschaftsministerium den Ausbau der für die Raffinerie wichtigen Ölleitung vom Hafen Rostock nach Schwedt in Frage stellt.
16: Grundsätzlich trifft sowas immer auf Sorge, wenn man sagt, ja, es wurde ja mal entschieden, kein russisches Rohöl mehr etc. Und dann gab es ja damals auch von der Vorgängerregierung die Aussage, dafür wird dann eben die Rostock-Pipeline ertüchtigt. Und da ist man natürlich mehr als enttäuscht zu hören, dass diese aus unserer Sicht Versprechen nicht mehr umgesetzt werden.
15: Sagt der PCK-Betriebsratsvorsitzende Danny Rutenburg. Mit 400 Millionen Euro sollte die jährliche Transportkapazität der Pipeline auf 9 Millionen Tonnen Öl erweitert werden. Auch die PCK-Eigner wie der Shell-Konzern sollten investieren. Jetzt macht das Bundeswirtschaftsministerium überraschend in der Antwort auf eine linken Bundestagsanfrage klar, dass dieses Geld nicht ausschließlich für die Pipeline-Ertüchtigung, sondern unter anderem für Innovationsvorhaben im PCK-Umfeld eingesetzt werden kann, falls der Pipeline-Ausbau nicht umgesetzt werden sollte. Die bisherigen Ausbaupläne seien vorerst gestoppt. Der Brandenburger Linken Bundestagsabgeordnete Christian Görke kritisiert die aus seiner Sicht geänderte Position des Bundeswirtschaftsministeriums.
17: Es tangiert unsere Energiesicherheit und die Souveränität, weil wir jetzt angewiesen sind auf Ersatzlieferungen, die temporär jetzt reingekommen sind aus Danzig. Und deshalb erwarte ich endlich von der Bundesregierung jetzt Nägel mit Köpfen. Die Übernahme, sofort die Übernahme auf der Grundlage des Energiesicherungsgesetzes der Rohstoffanteile, Neubau einer leistungsfähigen Pipeline von Schwedt nach Rostock, statt nach dem Ausland zu schielen und damit die Arbeitsplätze dauerhaft in Schwedt zu sichern.
15: Görke wirft der Bundesregierung vor, ein Sterben auf Raten für Schwedt in Kauf zu nehmen. Davon redet PCK-Betriebsratschef Rutenburg nicht. Es komme darauf an, zusätzliches Rohöl weiter über den Hafen Danzig und die dortige Pipeline zu erhalten.
16: Wichtig ist aus unserer Sicht wirklich das Thema, dass man mit der polnischen Regierung weiterhin verhandelt, um die Möglichkeiten zu nutzen, über den Danziger Hafen mehr Rohöl hierher zu kriegen. Das ist eigentlich die Priorität, die man aktuell haben muss. Die Leitungen stehen, die Kapazitäten sind da. Hier fehlen nur noch die politischen Akteure, die Ja sagen.
15: Das Brandenburger Wirtschaftsministerium wollte sich zunächst nicht zu den Fragezeichen hinter der vor Jahren zugesagten Ertüchtigung der Pipeline Rostock-Schwedt äußern.
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4: Mit Stefan Grothoff. Bronze für Deutschland bei der Kanuslalom-WM im US-amerikanischen Oklahoma City. Im Einer-Kanadier der Männer waren nur Großbritannien und Frankreich besser. Thorsten vom Wege mit Einzelheiten.
19: Im nicht-olympischen Teamwettbewerb der Kanadier belegte das Herrentrio mit Routinier Sideris Tasiades aus Augsburg und den beiden für den Kanu-Club Leipzig startenden Timo Trummer und Lennart Tuchscherer Platz 3 hinter dem neuen Weltmeister Großbritannien und Frankreich, das seine Goldchance durch eine Berührung des letzten Tores vergeben hatte. Das DKV-Trio musste als erstes in den Kanal in Oklahoma City und legte einen fehlerfreien und schnellen Lauf hin, an dem sich die Konkurrenz lange Zeit die Zähne ausgebissen hatte. Weniger erfolgreich agierten dagegen die deutschen Kanadier Frauen. Das Trio aus Leipzig leistete sich in einer engen Konkurrenz zwei Torstangenberührungen und fiel durch diese Fehler auf Platz 7 zurück. Allerdings hätte die reine Fahrzeit auch nicht zu einer Medaille gereicht. Gold holte hier die Slowakei vor Tschechien und Frankreich. Die vier platzierten Britinnen hatten nicht einmal 2 Sekunden Rückstand auf Gold. Deutschland fehlten am Ende über 8 Sekunden zu Platz 1.
4: In Oklahoma City sollen 2028 auch olympische Kanu-Wettkämpfe stattfinden. Der belgische Radprofi Jasper Philipsen hat die 17. Etappe der Tour de France gewonnen. Nach knapp 175 Kilometern konnte der Sprinter jubeln, weil er in Teamkollege Mathieu van der Poel einen extrem prominenten, hochkarätigen Helfer hatte. Heute beginnt die sogenannte Alpentrilogie, bei der insgesamt mehr als 10.000 Höhenmeter zu bewältigen sind. Holger Gerska ist vor Ort. Wie arg wird sie denn, die Kraxelei? Und was wird Tadej Pogacar anstellen, der Führende der Gesamtwertung?
18: Ja, diese Etappe ist die leichteste der 3 folgenden Alpenetappen, die jetzt auf dem Programm stehen. Und dennoch sind es 4.000 Höhenmeter. Das ist eine superschwere Aufgabe. 5 Bergwertungen gibt es verteilt auf diese 185 Kilometer in den südlichen Alpen. 2 davon gehören zur zweitschwersten Kategorie, darunter auch der 7 Kilometer lange Schlussanstieg. 2 Szenarien sind aus meiner Sicht denkbar für diese Etappe. Zum einen, es gibt eine Ausreißergruppe mit großem Vorsprung, die um den Tagessieg kämpft, und dahinter gibt es dann den Kampf um die Abstände in der Gesamtwertung. Oder aber Variante 2, Tadej Pogacar möchte mal wieder eine alte Rechnung begleichen, denn an dieser Stelle, an dieser Bergankunft in Orsières-Merlet, ist er vor 6 Jahren nur 2. geworden hinter seinem Landsmann Primoz Roglic. Also dieser Etappensieg in diesem Skiort, der fehlt ihm noch.
4: Erster Wettkampftag heute bei den Finals, Deutschlands größtem Leichtathletikfest, dieses Jahr zu Gast in Niedersachsens Landeshauptstadt Hannover. 4 Tage lang wetteifern rund 4.000 Sportler um insgesamt 143 deutsche Meistertitel. Frage an die Kollegin Anne Hild. Welche Highlights hat der erste Wettkampftag?
20: Es ist super schwierig, sich für eins zu entscheiden. Ich stelle mir zum Beispiel Stabhochsprung auf dem Opernplatz wirklich spektakulär vor. Das Männerfinale startet da um 16 Uhr und ist super prominent besetzt mit Bo Kandalita-Behre und Gillian Ladwig, also dem aktuellen deutschen Meister und dem Dominator der Jahre davor. Und während dann nebenan die ersten Matches im Beachvolleyball ausgetragen werden, finden ein paar Meter weiter am Marschsee die ersten Kanu-Wettbewerbe statt. Action auf dem Steinhuder Meer mit Windsurfen, Segeln und Coastal Rowing. Das sogenannte Küstenrudern wird ja in 2 Jahren erstmals olympisch sein und die Wettkämpfe starten an Land. Nach einem Sprint Richtung Wasser geht es in einem Slalomkurs um 2 Bojen und wieder aus dem Boot raus in Richtung Ziellinie. Hoch hinaus geht's in der großen Arena am Messegelände beim Trampolinturnen und dem Mehrkampf der Männer an den Geräten. Und dafür hat sogar der mehrfache deutsche Meister und Lokalmatador Andreas Tober sein Karriereende vertagt.
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21: Und das war der Sport mit Stefan Grothoff.

Zwei Themen stehen zur Auswahl. Zum einen Flüsse und Vögel und zum anderen europäische Kultur. Je nachdem, für welches Thema sich die Europäer entscheiden, könnten wir bald auf unseren neuen Euro-Banknoten Eisvögel, Basstölpel oder Weißstörche haben. Oder eben Ludwig van Beethoven, Leonardo da Vinci oder Maria Callas. Was genau die EZB für die neuen Euroscheine plant, das hören Sie gleich nach den Nachrichten bei uns.

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1: Um 5.29 Uhr mit Juliette Groß. Die US-Regierung will Saudi-Arabien dabei helfen, ein ziviles Atomprogramm aufzubauen. Kritiker fürchten, es könne nicht bei der friedlichen Nutzung bleiben. Aus Washington Carsten Kühntop.
2: Wie US-Energieminister Wright mitteilte, haben er und sein saudischer Amtskollege eine entsprechende Vereinbarung unterschrieben. Außerdem unterzeichneten beide eine Übereinkunft zu Atominspektionen. Die Saudis möchten die Atomkraft zur Stromversorgung nutzen. Das würde es ihnen erlauben, mehr Erdöl ins Ausland zu verkaufen. Teile der Vereinbarungen sind geheim. Kritiker fürchten, sie könnten es den Saudis erlauben, Uran bis zur Waffenfähigkeit anzureichern. Die US-Regierung widerspricht dem.
1: Das US-Militär hat neue Angriffe auf den Iran gestartet. Es ist die 12. Nacht in Folge mit amerikanischen Angriffen. Vorher hatte Präsident Trump eine deutliche Drohung ausgesprochen. Ihm zufolge wird künftig jedes Mal eine Brücke oder ein Kraftwerk im Iran bombardiert, wenn der Iran ein Schiff in der Straße von Hormus beschießt. Laut US-Militär geht es darum, die Kontrolle über die Meerenge zurückzugewinnen. Das Bundesverfassungsgericht entscheidet heute darüber, wie viel Zeit Bundestagsabgeordneten für die Beratung von Gesetzen zusteht. Grundlage ist das sogenannte Heizungsgesetz der Ampelkoalition. 2023 hatte das Bundesverfassungsgericht eine Abstimmung im Bundestag zu dem Gesetz kurz vor der Sommerpause gestoppt. Aus der Nachrichtenredaktion Betül Zarikaya.
3: Der frühere CDU-Bundestagsabgeordnete Thomas Hallmann sah damals seine Rechte durch eine zu kurze Beratungszeit verletzt. Denn vor der Abstimmung gab es noch umfangreiche Änderungen an dem Gesetz der Ampelkoalition. Deshalb stellte er einen Eilantrag, der in Karlsruhe Erfolg hatte. Bei dem Verfahren jetzt entscheidet Deutschlands höchstes Gericht in der Hauptsache darüber. Es geht unter anderem um die Frage, wann aus einem schnellen ein zu schnelles Gesetzgebungsverfahren wird.
1: Die EU-Kommission hat der milliardenschweren Übernahme des Hollywood-Konzerns Warner Brothers durch den Konkurrenten Paramount zugestimmt. Allerdings unter Auflagen. Paramount muss seine Beteiligung am Filmverleiher United International Pictures aufgeben. Denn die EU-Kommission befürchtet, dass das Unternehmen nach der Übernahme schlechtere Konditionen für die Kinobetreiber durchsetzen könnte, zum Nachteil der europäischen Verbraucher. Im Bereich der Filmproduktion sieht die Kommission dagegen keine Gefahr für den Wettbewerb. Das Wetter in Deutschland. Tagsüber mehr Wolken und etwas Regen im Südwesten und im Ostseeumfeld oft heiter. Höchstwerte 18 bis 27 Grad. Am Freitag freundlich, Richtung Norden ein paar Schauer. Im Norden 19 bis 30 Grad. Am Samstag freundlich, im Norden vereinzelt Schauer, Richtung Hochrhein einzelne Gewitter. 20 bis 32 Grad. Das waren die Nachrichten.
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4: Die A5 Frankfurt Richtung Karlsruhe ist zwischen Heppenheim und Hemsbach wegen einer Baustelle bis 6 Uhr gesperrt. Eine Umleitung ist eingerichtet. Die A7 Flensburg Richtung Hamburg zwischen Quickborn und Schnelsen Nord 2 Kilometer Stau nach einem Unfall. Die A8 Karlsruhe Richtung Stuttgart zwischen Pforzheim West und Pforzheimer Ost 5 Kilometer Stau. Die A8 Karlsruhe Richtung Stuttgart ist zwischen Pforzheim Ost und Pforzheim Süd wegen Bergungs- und Reinigungsarbeiten gesperrt. Dort hatte ein Fahrzeug im Baustellenbereich gebrannt. 5 Kilometer Rückstau ab Pforzheim West. Der Verkehr wird abgeleitet. Die A44 Essen Richtung Düsseldorf ist zwischen Dreieck Felbert Nord und Hetterscheid wegen Bauarbeiten bis Mitte Oktober gesperrt. Und auf der A623 Friedrichsthal Richtung Saarbrücken in Höhe Saarbrücken-Dudweiler. Gibt es eine Meldung, allerdings steht bei mir nicht, was genau da ist. Fahren Sie also am besten vorsichtig und kommen Sie gut an.
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4: Mit Alex Grantl, guten Morgen. Im Mai hatte US-Finanzminister Bessent Pläne für eine 250-Dollar-Note vorgestellt. Und er bekam Kritik und Spott, denn auf dem Geldschein soll das Gesicht von US-Präsident Trump abgedruckt werden. Da sind die Pläne der Europäischen Zentralbank bei uns deutlich weniger kontrovers. Die EZB plant schon länger, neue Motive auf die Euroscheine zu drucken. Im Gespräch sind Motive aus dem Bereich europäische Kultur oder europäische Natur. Die Europäer sollen dabei mitentscheiden können. Klaus-Rainer Jackisch aus der ARD-Finanzredaktion weiß mehr und hat sich dazu auch die bisherigen Motive genau angesehen.
5: Fast 30 Jahre lang waren sie das prägende Merkmal der Banknoten im Euroraum. Brücken, Tore und Fenster, alle in einem abstrakten Baustil gehalten, um kein Land zu bevorzugen und um alle Euro-Staaten zu vereinen, so die Idee der Gründungsväter. Doch damit ist bald Schluss. Die künftigen Euroscheine werden entweder europäische Persönlichkeiten und Kulturräume oder europäische Flüsse und Vögel sowie europäische Institutionen zieren. Ein Auswahlgremium suchte aus Tausenden von Entwürfen und Ideen insgesamt 10 verschiedene Vorlagen für die neue Banknotenserie aus. Die Scheine werden wie gewohnt weiterhin 6 Nominierungen haben, vom 5er bis zum 200er Schein. Ihre Einführung ist nach aufwendigen Tests und Sicherheitsverfahren aber erst ab Ende 2028 geplant. Zuvor haben auch die rund 350 Millionen Bürgerinnen und Bürger der Eurozone ein Mitspracherecht, wie ihr künftiges Geld aussehen soll. Auf der Internetseite der Europäischen Zentralbank können Sie ab heute Nachmittag mitbestimmen, welche Motivserie sich durchsetzen soll. Das letzte Wort hat dann der EZB-Rat, der darüber im Dezember entscheiden wird. Zur Wahl stehen 2 Motivserien in jeweils 5 Varianten, von denen aber nur eine tatsächlich umgesetzt werden soll. Die erste Serie befasst sich mit berühmten europäischen Personen auf der Vorderseite, darunter der Komponist und Pianist Ludwig van Beethoven, die Physikerin und Chemikerin Marie Curie oder der Maler, Bildhauer, Ingenieur und Architekt Leonardo da Vinci. Auf der Rückseite sollen sich europäische Kulturräume wiederfinden. Darunter verstehen die Initiatoren Marktplätze, Theater, Opern oder Parkanlagen. Bei der zweiten Serie befinden sich auf der Vorderseite Flüsse und Vögel, etwa eine Gebirgsquelle, ein Wasserfall oder ein Flusstal, zusammen mit typischen europäischen Vögeln wie dem Mauersegler, dem Eisvogel oder dem Weißstorch. Auf der Rückseite dieser Serie findet man dann europäische Institutionen, etwa das Europäische Parlament, die Europäische Kommission oder den Europäischen Gerichtshof. In Form und Farbe werden sich die neuen Scheine von den alten nicht unterscheiden. Der 5-Euro-Schein bleibt also grau, der 10er rot und der 20-Euro-Schein bleibt blau. Allerdings sollen die neuen Banknoten zahlreiche neue Sicherheitselemente enthalten.
0: Wirtschaft.
4: Gold als Anlageprodukt, das war für viele lange Zeit ein sehr verlässliches Investment, auch in Krisenzeiten. Aber nach einem Rekordkurs kam ein heftiger Einbruch und dazu starke Schwankungen, die teilweise stärker ausfielen als beim Bitcoin. Wie sicher ist Gold also noch und wie sind die weiteren Aussichten für den Goldpreis? Aus der ARD-Finanzredaktion Angela Göpfert.
6: Wenn Krieg herrscht und die Börsen schwanken, suchen Anleger normalerweise Schutz im sicheren Hafen Gold. Doch zuletzt funktionierte diese alte Regel kaum noch. Seit dem Rekordhoch von knapp $5.600 im Januar ist der Preis zeitweise um fast 30% eingebrochen. Ein Grund für den Absturz: die Rallye war zuvor schlicht zu weit gelaufen, sagt Michael Blumenroth von Deutsche Bank Research.
7: Wir haben ja schon eine starke Kurssteigerung gesehen, die im letzten Jahr ja außer Rand und Band geraten ist fast. Der Preis hat sich verdoppelt innerhalb eines Jahres. Das ist einfach zu viel in zu kurzer Zeit gewesen. Also da war zu viel Spekulation drin.
6: Der Rückschlag ist damit auch eine Korrektur der vorherigen Übertreibung. Zumal Gold zu Jahresbeginn selbst inflationsbereinigt so teuer war wie nie zuvor, betont Thomas Benedix von Union Investment.
8: Insofern ist der jetzige Rückgang aus meiner Sicht nur ein Echo des Preisanstiegs im Jahr 2025. Und in dem Sinne ganz gesund.
6: Der Rückgang allein ist dabei gar nicht das größte Problem. Schwerer wiegt, wie unruhig der Markt zuletzt geworden ist.
8: Zumal wir hatten gleichzeitig eine sehr hohe Volatilität im Goldpreis. Gold war zeitweise sogar schwankungsanfälliger als der Bitcoin. Das hat dann auch dazu geführt, dass Zentralbanken ihre Käufe verlangsamt haben.
6: Nun könnte allerdings ein Wendepunkt erreicht sein. Laut einer aktuellen Umfrage der Lobbyorganisation World Gold Council will fast die Hälfte der befragten Notenbanken die eigenen Goldreserven erhöhen. Ein Rekordwert. Gegen weitere Kurssteigerungen sprechen allerdings die Zinserwartungen. Die sind zuletzt gestiegen, vor allem wegen höherer Ölpreise und der damit verbundenen Inflationsrisiken. Das belastet Gold, denn das Edelmetall wirft weder Zinsen noch Dividenden ab, so Rohstoffexperte Thomas Benedix.
8: Und wenn jetzt andere als sicher geltende Anlagen, beispielsweise deutsche oder amerikanische Staatsanleihen, höhere Zinsen abwerfen oder die Aussicht auf höhere Zinsen besteht, dann wird Gold aus relativer Sicht weniger attraktiv.
6: Doch wie geht es jetzt weiter? Die Marke von 4.000 Dollar gilt vor allem psychologisch als wichtige Unterstützung. Zwar hat sich der Preis zuletzt etwas erholt und liegt darüber, Entwarnung gibt Michael Blumenroth aber nicht.
7: Ich kann es nicht ausschließen, dass wir nochmal so einen Rückschlag sehen werden, der uns unter die 4.000 Dollar die Unze führt. Aber momentan sieht es doch so ein bisschen aus, als würden die Märkte schauen, ob sich da vielleicht doch ein Boden gerade findet.
6: Auch der World Gold Council erwartet für die zweite Jahreshälfte eher eine Seitwärtsbewegung. Allerdings könnten neue Konjunktursorgen oder eine weitere geopolitische Eskalation den Goldpreis wieder antreiben. Das Edelmetall bleibt für Anleger und Notenbanken damit wichtig. Doch die jüngsten Kursschwankungen haben am Image von Gold als sicherer Hafen deutlich gekratzt.
9: Hausbesitzerinnen und Hausbesitzer können für den Heizungstausch wieder Zuschüsse bei der staatlichen Förderbank KfW beantragen. Für die Anschaffung und den Einbau von Wärmepumpen oder auch anderen klimafreundlichen Heizungen gibt es aber insgesamt weniger Geld vom Staat. Und die Förderung, die wird stärker nach Einkommen gestaffelt. Was genau die neuen Regeln bedeuten, das berichtet Jessica Brautsch.
10: Das neue Gebäudemodernisierungsgesetz hatte viele Eigenheimbesitzer nervös gemacht. Dementsprechend klingelte beim Verband Eigenheim häufiger das Telefon als sonst, erzählt Bundesgeschäftsführerin Verena Öhrenbass.
11: Wir hatten tatsächlich viele Anrufe von Menschen, die geplant haben mit einer Heizung, die jetzt dann große Angst hatten, dass sie gar keine Förderung mehr bekommen.
10: Doch der Umstieg auf klimafreundliche Heizungen und Wärmepumpen wird weiterhin gefördert. Das ist die gute Nachricht. Was sich nun aber ändert, erklärt Jakob Grimm, Referent für Wohnungs- und Stadtentwicklungspolitik beim Zentralverband der Deutschen Haus-, Wohnungs- und Grundeigentümer Haus und Grund.
12: Dass zum einen die förderfähigen Kosten jetzt schon gesenkt wurden. Die lagen bei 30.000 Euro früher. Jetzt ab heute gilt die neue Obergrenze von 28. Das heißt, wenn die Heizung selbst mehr als 28.000 Euro kostet, können die verschiedenen Förderquoten eben nur auf diese 28.000 Euro angerechnet werden.
10: Neu ist auch, dass die Förderung gestaffelt wird. Haushalte mit einem Jahreseinkommen von bis zu 30.000 Euro erhalten mit 40% die höchste Förderung. Für jedes minderjährige Kind darf das Haushaltseinkommen um 10.000 Euro höher liegen. Eine Änderung, die Verena Öhrenbass vom Verband Eigenheim begrüßt.
11: Aber es gibt tatsächlich im ländlichen Raum viele Menschen mit einem geringen Einkommen, die auch Einfamilienhäuser haben. Und die nutzen das natürlich. Oder aber Rentnerinnen und Rentner, die vielleicht nach dem Versterben des Ehepartners mit einer Rente zurückbleiben, die halt auch ein geringes Einkommen haben.
10: Einen negativen Aspekt der neuen Förderung betont Öhrenbass allerdings ebenfalls. Die maximal förderfähigen Kosten sollen bis zum Jahr 2030 alle 6 Monate um jeweils 750 Euro sinken. Am Ende würden die förderfähigen Kosten nur noch bei 22.000 Euro liegen. Der Verband Eigenheim kritisiert dies als auslaufende Förderung. Eine Regelung, die Vorteile für die Haushalte langfristig wieder schmälert und gar nicht mehr die durchschnittlichen Kosten einer Wärmepumpe decken könnte, meint auch Grimm von Haus und Grund.
12: Das heißt, in diesem Jahr aktuell liegt der Betrag dann etwas höher, da ja aber die förderfähigen Kosten dann von Jahr zu Jahr auch weiter absinken. Und das gilt ja für alle gleichermaßen. Verpufft dieser Effekt für einkommensschwache Haushalte.
10: Bedeutet das, lieber heute als in einem Jahr eine neue Heizung einbauen? So einfach ist für Jakob Grimm die Antwort nicht.
12: Wenn ich an einem Punkt bin, an dem ich mich für den Heizungstausch entschieden habe, würde ich jetzt nicht aufgrund geänderter Förderstrukturen meine Entscheidung ändern. Ich würde allerdings auch nicht, weil da die förderfähigen Kosten jetzt schrittweise abgesenkt werden, da eine Entscheidung vorziehen.
10: Leid tue es Grimm vor allem für diejenigen, die bereits die Planung einer neuen Heizung begonnen haben und nun vor veränderten Förderbedingungen stehen und damit auch finanziellen Herausforderungen.
9: Was bedeutet die neue Wärmepumpenförderung? Das war der Beitrag von Jessica Brautsch. Die Zeit, es ist 5.43 Uhr.
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9: Südafrika ist die größte Volkswirtschaft in Afrika südlich der Sahara und Deutschlands wichtigster Wirtschaftspartner auf dem Kontinent. Kein Wunder also, dass Bundesaußenminister Wadefuhl auf seiner Afrika-Reise auch in Südafrika vorbeischaut. 4 Tage war er auf dem afrikanischen Kontinent unterwegs. In Mauretanien, in Nigeria und jetzt in Südafrika. Heute Abend kehrt Wadefuhl dann nach Berlin zurück. Georg Schwarte hat ihn auf der Reise begleitet, auch nach Nigeria, wo Wadefuhl freundlich empfangen wurde.
13: Your Excellency, Johann Wadefuhl.
14: Eure Exzellenz Johann Wadefuhl sitzt im 8. Stock des nigerianischen Außenministeriums. Neben ihm seine Amtskollegin Bianca Odemegwu Oyugwu. Vor ihm beide Delegationen und die klatschen erst einmal freundlich für den deutschen Minister.
13: I welcome you and your delegation to Nigeria.
14: Nigeria, wirtschaftlich ein Powerhouse Afrikas, aber die Probleme trotzdem riesig. Terror, Hunger, Klimawandel, irreguläre Migration. Wadefuhl weiß das alles, aber er ist nun mal hier, auch um die deutsche Wirtschaft zu ermuntern, in Nigeria zu investieren. Die Sicherheitslage trotzdem schlecht. Deutschland will helfen, Geld und Beratung, und Wadefuhl macht auf Optimismus.
15: Ich bin guter Dinge, dass wir gemeinsam mit den Polizeibehörden hier im Land für eine ausreichende Sicherheitslage sorgen können und dass ein wirtschaftliches Engagement dadurch nicht eingeschränkt ist.
14: Denn Nigeria ist der zweitwichtigste Handelspartner in Subsahara-Afrika, wächst, hat Rohöl, IT und mehr. Deswegen soll es was werden mit der engeren Partnerschaft, sagt Wadefuhl später draußen vor der Tür. Aber obwohl er hier in Afrika ist, hören woanders die Probleme nicht auf. Ukraines Präsident Zelensky hat gerade erst den Verteidigungsminister, dann den Armeechef gewechselt. Wadefuhl will deshalb dringend mit seinem ukrainischen Kollegen telefonieren, kündigt er in Afrika an.
15: Wir wollen uns austauschen über die Sicherheitslage insgesamt, aber natürlich auch über die Personalentscheidung, die Präsident Zelensky jetzt dort getroffen hat.
14: Wichtig aber auch, was zu Hause passiert. Thorsten Frey soll Fraktionschef werden. Wadefuhl, der Außenminister, wird deshalb hier in Nigerias Hauptstadt Abuja kurz zum Vorsitzenden des Thorsten Frey Fanclubs auf Auslandsreise.
15: Thorsten Frey ist genau der richtige Mann, den die CDU-CSU-Fraktion jetzt braucht. Er kennt die Fraktion aus dem FF.
14: Dann weiter zum Flughafen in Abuja. Südafrika wartet heute die letzte Station für Wadefuhl, Deutschlands wichtigster Partner, aber einer, der gerade bei US-Präsident Trump nicht gut gelitten ist. Trump hat Südafrika aus dem G20-Kreis geworfen, zumindest für den G20-Gipfel im Dezember in Miami. Der deutsche Minister versteht seinen Besuch heute deshalb auch als Solidaritätsadresse.
15: Südafrika ist Mitglied von G20, auch wenn die amerikanische Präsidentschaft das Land derzeit nicht einlädt.
14: Er wird heute Südafrikas Präsidenten treffen, seinen Außenministerkollegen und deutsche Firmen besichtigen. Kurzum, er versucht seinen Außenministerjob zu machen in ziemlich unruhigen Zeiten, bevor es am Abend wieder zurückgeht, mitten hinein ins Personalkarussell seiner Union in Berlin.
16: Kultur.
9: Der Tod ihres Vaters stürzt eine junge Wissenschaftlerin in eine Krise, aus der sie sich mit Hilfe eines Habichts befreit. Das ist, sehr kurz zusammengefasst, die Story des Films Harvey Habicht, der auf einem autobiografischen Roman beruht. Unsere Reporterin Wally Müller hat sich die Verfilmung angesehen, die heute in die Kinos kommt.
17: Ein Habicht als Haustier? Sagen wir mal so, wer wirklich nur Spaß an einem Vögelchen haben will, legt sich besser einen Wellensittich zu. Für das Zusammenleben mit einem Raubvogel braucht es schon dringlichere Gründe. In Helens Fall ist es Trauer. Der plötzliche Tod ihres geliebten Vaters hat die junge Cambridge-Dozentin, gespielt von Claire Foy, völlig aus der Bahn geworfen. Der Papa war Fotograf und hat mit Helen seit Kindertagen ausgedehnte Streifzüge durch die Natur unternommen. Jetzt kreisen ihre Gedanken nur noch um ihn, hört sie im Kopf nur noch seine Stimme.
18: Du musst geduldig sein. Bei einem Auftrag muss ich manchmal stundenlang warten, um das gewünschte Foto zu bekommen. Ich kann mir keinen Tee kochen oder die Zeitung lesen. Hör zu, es ist tatsächlich ein Paar. Sieh sie dir an.
17: Die Erinnerung an ein Habichtpaar, das sie einst gemeinsam beobachtet haben, bringt Helen auf eine Idee. Vielleicht würde sie sich dem verstorbenen Vater näher fühlen, wenn sie sich selbst so ein Tier zulegte.
19: Ich will einen Habicht.
20: Habichte, die wildesten und verrücktesten Greifvögel.
17: Ein Züchter verkauft ihr Mabel, eine imposante Habichtdame, deren stechend gelbe Augen sie gleich durchbohren.
21: Setzen Sie ihr die Haube auf, sie soll ja keine Angst bekommen. Ich dachte, Sie hätten das schon mal gemacht.
19: Habe ich ja auch. Es ist
2: Nur einige Jahre her und noch nie bei einem Habicht.
17: Der Prachtvogel entwickelt sofort eine ungeheure Leinwandpräsenz, wenn die Kamera bewundernd sein braun-beige gemustertes Federkleid in den Fokus stellt. Faszinierend auch die Interaktion zwischen Frau und Vogel, die sich nun die Wohnung teilen. Beide müssen sich erst langsam aneinander gewöhnen, der Habicht Helen aus der Hand fressen. Denn wie gesagt, es geht hier nicht um einen Singvogel, sondern um ein Raubtier mit Killerinstinkt.
3: Kennen Sie das Wundermittel für einen braven Habicht? Mord. Beruhigt sie sofort. Lassen Sie sie so schnell wie möglich jagen und viel schlagen.
17: Tatsächlich muss, wer wie Helen einen Habicht hält, mit diesem auf Fasanen- und Hasenjagd gehen. Und passend zur Tradition des britischen Tierfilms wird dabei auf Gefühle des Publikums keine falsche Rücksicht genommen. Wo in deutschen Dokus oft rechtzeitig ein Schnitt gesetzt wird, halten britische Kameras voll drauf auf das Erlegen der Beute. Es gilt als zumutbar, die Natur so zu zeigen, wie sie nun mal ist. Der Filmprotagonistin hilft das Verhalten des Vogels dabei, den Tod besser akzeptieren zu können.
2: Mabel schenkt mir eine tiefe Verbindung mit dem Leben. Jetzt erkenne ich, mit wie viel Leidenschaft mein Vater am Leben teilgenommen hat.
17: Trotzdem verläuft die Trauerbewältigung anders als beim handelsüblichen Filmplot. Statt sich Schritt für Schritt wieder dem Leben zu öffnen, verrennt Helen sich nun in die Beziehung zu ihrem Tier. Sie vergisst Seminare, vernachlässigt ihre Studenten, hört auf, in ihrer Wohnung Ordnung zu halten, nur um bei Mabel zu sein. Dass hier nicht alles geschmeidig auf ein Happy End zuläuft, hat Hauptdarstellerin Claire Foy besonders gefallen. Der Film ist wirklich wahrhaftig. Er versucht nicht, aus dieser menschlichen Erfahrung noch mehr zu machen, als sie hergibt. Nicht einen Film daraus zu machen. Wir wollten uns einfach so nah wie möglich an Helen McDonalds Buch halten. Harvey Habicht erzählt nicht gefällig, sondern eher sperrig, aber sehr ehrlich von Trauer und der Liebe zur Natur, die Trost spenden kann. Und wann hat man das schon mal gesehen? Einen Habicht mit Star-Appeal. Definitiv A wie außergewöhnlich.
9: Der Beitrag von Walli Müller über den Film Harvey Habicht, der heute in die Kinos kommt.
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9: Kanzleramtsminister Frei soll der neue Vorsitzende der Unionsfraktion werden. Auf die Personalie haben sich CDU-Chef Merz und CSU-Chef Söder verständigt. In der kommenden Woche soll in einer Sondersitzung der Fraktion über den Vorschlag abgestimmt werden. Unser Gastautor heute bei den Standpunkten ist Ulrich Schönborn, Chefredakteur der Nordwestmediengruppe in Oldenburg. Er findet, Frei sei eine gute Wahl.
22: Kein neues Experiment, sondern ein bewährter Parteipolitiker, der schon in der Opposition als parlamentarischer Geschäftsführer die Strippen in der Unionsfraktion gezogen hat. Bundeskanzler Merz hat in ihm einen Vertrauten. Thorsten Frey gilt als intern gut vernetzt und ist gleichzeitig in der Lage, Unionspolitik nach außen zu kommunizieren. Nach Spahn-Skandalen, Regierungskrisen und stockenden Reformen braucht die Unionsfraktion eine Führung, die Stabilität in die eigenen Reihen bringt und endlich mit Sachthemen glänzt. Viel zu oft hat sich die Union mit sich selbst beschäftigt. Hoffentlich gelingt es den Parteichefs Merz und Söder nun im Zusammenspiel mit dem neuen Fraktionschef, verloren gegangenes Vertrauen in die Politik zurückzugewinnen, mit Blick auf anstehende Landtagswahlen und den Höhenflug der AfD besser heute als morgen.
9: Die Meinung von Ulrich Schönborn von der Nordwestmediengruppe Oldenburg. Spiegel Online spricht mit Blick auf den Personalvorschlag dagegen von einer vertanen Chance.
23: Gut daran ist, dass Frei nicht mehr das Kanzleramt leitet. Er war damit überfordert, die Regierungsarbeit zu koordinieren. Das finden nicht nur Sozialdemokraten, sondern auch viele Unionsabgeordnete. Das Chaos des ersten Regierungsjahres geht auch auf sein Konto. Unklar bleibt, warum ihn diese Bilanz für den Fraktionsvorsitz qualifizieren sollte. Merz und Söder hätten die Chance gehabt, ein starkes Signal zu setzen. Wir nehmen die besten Leute für die wichtigsten Posten. Das wäre mutig gewesen.
9: Steffen Wurzel vom Deutschlandfunk findet, der Vorschlag Frei hat sowohl Licht- als auch Schattenseiten.
24: Über die Parteigrenzen hinweg ist Thorsten Frei gut vernetzt und anerkannt. Auch in weiten Teilen der Opposition wird er geschätzt, unter anderem für seine Fähigkeit, zuhören und abweichende Argumente akzeptieren zu können. Beides leider keine Selbstverständlichkeit in der Bundespolitik. Thorsten Frei als neuer Unionsfraktionschef, eine Personalie also ohne Haken?
1: Nicht ganz. Erstens wird dem 52-Jährigen angelastet, das Bundeskanzleramt, gelinde gesagt, nicht gerade vorbildlich geleitet zu haben. Außerdem sitze er zu viel in Talkshows und zu wenig am Schreibtisch. Auch dieser Vorwurf gegenüber Thorsten Frey war auch aus den Regierungsfraktionen immer wieder zu hören in den vergangenen Monaten.
9: Steffen Wurzel vom Deutschlandfunk. Der Kölner Stadtanzeiger meint, Merz und Söder haben für die Nachfolge von Spahn eine naheliegende Entscheidung getroffen.
23: Thorsten Frey tut dem Kanzler gut und dem bayerischen Ministerpräsidenten nicht weh. Das Votum für Frey bietet beiden sicher eine Chance, die Koalition wieder in die Spur zu bekommen, aber vermutlich ist sie auch die letzte. Für die Debatten über die Stärke der AfD nach den Landtagswahlen im September wird eine stabile Koalition gebraucht. Söder selbst hatte es mal drastisch formuliert, dieses Bündnis sei so etwas wie die letzte Patrone für die Demokratie. Spahns Rücktritt sollte der letzte Warnschuss gewesen sein.
9: Nach Meinung des Stern könnte ein großes Problem für Frey werden, was ursprünglich mal als Stärke galt, seine Nähe zu Kanzler Merz.
23: Viele Unionsabgeordnete, sogar aus der CDU, hatten sich in den vergangenen Tagen für CSU-Mann Alexander Dobrindt als Fraktionschef ausgesprochen, weil sie ihm eher zutrauen, dem Kanzler die Stirn zu bieten. Frey hingegen wird der Unionsfraktion nun beweisen müssen, dass er nicht obrigkeitshörig jede Idee von Merz, jeden Kompromiss mit der SPD durchpeitschen will.
9: Und das waren die Standpunkte, zusammengestellt von Peter Behrendt.
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0: zwei Töchter, die Prinzessinnen Beatrice und Eugenie. Doch Kindersegen und eine prunkvolle Hochzeit sind keine Garantie für eine lebenslange Ehe. 1992 trennt sich das Paar und lässt sich 1996 scheiden. Beide sind bekannt für einen verschwenderischen Lebensstil. Sarah Ferguson macht Schulden, Andrew lebt ein Jet-Set-Leben auf Kosten der englischen Steuerzahler. Dann im Februar 2026, am Morgen seines 66. Geburtstags, steht plötzlich die Polizei vor seiner Tür.
1: Er soll in seinem früheren Amt als britischer Handelsgesandter vertrauliche Dokumente weitergegeben haben. Und zwar an den Mann, der auch Jahre nach seinem Tod die Schlagzeilen flutet. Dem 2019 gestorbenen US-amerikanischen Sexualstraftäter Epstein.
0: Der New Yorker Finanzier Epstein verkehrt jahrelang in einflussreichen Kreisen. Er betreibt einen Missbrauchsring, dem Dutzende junge Frauen und Minderjährige zum Opfer fallen. Zahlreiche E-Mails belegen, dass auch Andrew Mountbatten-Windsor darin verstrickt war.
2: Außerdem hatte Virginia Giuffre, die sich im April das Leben genommen hat, in ihrem posthum veröffentlichten Memoiren auf ihren Behauptungen beharrt, dass sie Andrew vermittelt von Epstein als Minderjährige sexuell missbraucht habe.
0: Berichtet die Tagesschau. Diese Vorwürfe kosten Andrew Mountbatten-Windsor alle seine royalen Titel. Er darf sich nicht mehr Prinz nennen und muss aus dem königlichen Anwesen ausziehen. Bei seiner prunkvollen Hochzeit am 23. Juli 1986 war von seinen dunklen Machenschaften noch nichts zu ahnen. Heute vor 40 Jahren.
3: Soweit der Stichtag von Lieselotte Schewe. Und das war die ARD-Infonacht für diese Nacht. Das Team hier von NDR Info in Hamburg sagt danke fürs Interesse und fürs Zuhören. Ich bin Alex Grantl. Kommen Sie gut in diesen Donnerstag um 5.57 Uhr.
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5: Mit Jonathan Hadem, schönen guten Morgen. In vielen südeuropäischen Staaten brennen die Wälder. Das ist typisch für diese Jahreszeit und auch bei uns gibt es gerade ideale Bedingungen für Waldbrände. Mit der heftigen Hitzewelle der letzten Wochen ist der Waldboden noch trockener geworden und die Waldbrandgefahr noch gestiegen. Wie schützen wir uns vor Wald- und Flächenbränden? Was können Förster, Waldbesitzer oder auch wir Waldbesucher tun, damit der Wald möglichst geschützt bleibt? Darum geht es in unserer SWR aktuell Serie diese Woche. Und heute spreche ich mit dem Feuerökologen Johann Goldammer über Hightech bei der Brandbekämpfung. Da geht es um Satelliten und Drohnen. Gleich mehr dazu im Infodate am Morgen. Außerdem berichten wir noch über das Atomabkommen, das Saudi-Arabien mit den USA geschlossen hat. Auch dazu gleich mehr im Infodate. Jetzt aber erstmal noch ein kurzer Blick auf die Straßen. Vorsicht auf der B29 Stuttgart Richtung Aalen zwischen Böbingen und Möglingen Süd. Eine ungesicherte Unfallstelle auf der linken Spur.
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5: Heute wechseln sich Sonne und einige Wolken ab. Es geht freundlich durch den Tag. Die meisten Sonnenstunden gibt's wieder im Südbaden. 20 Grad werden es morgen, heute Nachmittag in Daun, in Kelberg und in Hillesheim und bis zu 27 Grad in Ettenheim und in Staufen im Breisgau.
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5: Mit Jonathan Hadem, schönen guten Morgen. Die USA und Saudi-Arabien haben ein Atomabkommen geschlossen. Es geht um den Bau von Anlagen, die man zur friedlichen Nutzung der Kernenergie braucht. Aus Washington berichtet Carsten Kühntop.
10: Die Saudis möchten die Atomkraft zur Stromversorgung nutzen. Das würde es ihnen erlauben, mehr Erdöl ins Ausland zu verkaufen. Weiteres Ziel ist es, irgendwann den gesamten nuklearen Brennstoffkreislauf zu managen und damit Geld zu verdienen. US-Energieminister Wright erklärte, die Abkommen erfüllten die höchsten Standards in Bezug auf nukleare Sicherheit und Nichtverbreitung. Teile der Vereinbarungen sind geheim. Kritiker fürchten, sie könnten es den Saudis erlauben, Uran bis zur Waffenfähigkeit anzureichern. Die US-Regierung

0: widerspricht dem. Ungewöhnlich, die Saudis verzichten auf besonders strenge Inspektionen durch die UN. Diese Aufgabe fällt stattdessen Amerika zu.
1: Das US-Militär hat nach eigenen Angaben erneut Ziele im Iran angegriffen. Bereits die 12. Nacht in Folge. Präsident Trump drohte zuvor, künftig auch iranische Infrastruktur wie Brücken oder Kraftwerke ins Visier zu nehmen, sollte der Iran Schiffe in der Straße von Hormus angreifen. Parallel dazu hat das US-Repräsentantenhaus den Weg für deutlich höhere Verteidigungsausgaben freigemacht. Ein neues Gesetz sieht ein Sicherheitsbudget von rund 1,15 Billionen Dollar vor. Darin enthalten ist auch Trumps Forderung, das Verteidigungsministerium künftig in Kriegsministerium umzubenennen. Endgültig beschlossen ist das aber noch nicht. Der Senat muss noch zustimmen. Die geplante Wahl von Thorsten Frey zum Vorsitzenden der Unionsfraktion stößt auf breite Zustimmung. CSU-Landesgruppenchef Hoffmann spricht von einer guten Entscheidung. Auch der parlamentarische Geschäftsführer Bilger sagte, die Nominierung sei in der Fraktion sehr positiv aufgenommen worden. Zustimmung kommt auch vom Koalitionspartner SPD. Gewählt werden soll Frey in einer Sondersitzung der Unionsfraktion in der kommenden Woche. Wer ihm anschließend als Kanzleramtschef nachfolgt, ist noch offen. 10 Jahre nach dem rassistischen Anschlag am Münchner Olympia-Einkaufszentrum haben Angehörige und Politiker am Abend der Opfer gedacht. Ein 18-Jähriger hatte dort 9 Menschen erschossen und weitere verletzt. Aus München, Alisa Schröter.
2: Bundespräsident Frank-Walter Steinmeier sprach den Angehörigen sein Mitgefühl aus und setzte das Münchner Attentat in den Kontext anderer rechtsterroristischer Anschläge, wie jener in Hanau, Halle und Solingen. Auch der Täter vom Münchner OEZ-Attentat habe seine Opfer nach rassistischen Zuschreibungen ausgewählt. Daran ändere auch die Tatsache nichts, dass der Täter selbst Migrationshintergrund hatte. Die Angehörigen forderten die Politiker auf, die Aufarbeitung des Attentats nicht als beendet zu betrachten. Unter anderem wiederholten sie ihre Forderung nach einem Untersuchungsausschuss im Landtag, um die damaligen Ermittlungsarbeiten der Behörden zu beleuchten.
1: Die aktuelle Dürre an vielen Orten in Europa wird durch den Klimawandel verursacht. Zu diesem Ergebnis kommen Forschende der Initiative World Weather Attribution. Florian Zinner aus der ARD-Klimaredaktion mit den Einzelheiten.
3: Die Forschenden haben sich dazu sehr ähnliche Wettermuster aus der Vergangenheit angeschaut und die Auswirkungen mit den heutigen verglichen. Ein zentrales Ergebnis? Nicht der zu geringe Niederschlag ist das Problem, sondern die anhaltend hohen Temperaturen. Eine Reihe von Hochdruckgebieten, deren Intensität inzwischen nachweislich mit dem Klimawandel zusammenhängt, sorgte seit April für eine kontinuierliche Austrocknung der Böden. Die Klimaforschenden kommen zu dem Schluss, dass landwirtschaftliche Bodendürren durch den Klimawandel in Westeuropa 5-mal und in Osteuropa sogar 11-mal wahrscheinlicher geworden sind.
1: Weltweit sorgen bei der Ernährung Jugendliche und junge Erwachsene für die meisten Treibhausgase. Das zeigt eine neue Studie, bei der Forscher 20 Jahre lang Ernährungsdaten aus 149 Ländern gesammelt haben. Zu den Ergebnissen aus der ARD-Klimaredaktion Gerald Peschke.
4: Ein höherer Kalorienbedarf, der häufigere Konsum von Fleisch, Milchprodukten, Softdrinks und stark verarbeiteten Lebensmitteln. Besonders junge Menschen zwischen 11 und 29 Jahren verursachen dadurch pro Kopf die meisten Emissionen. Als größter Klimatreiber gilt dabei vor allem rotes Fleisch wie Rind- und Lammfleisch. Die Studie, die jetzt in Nature Food erschienen ist, macht außerdem auf einen Zielkonflikt aufmerksam. In vielen Ländern verbessert sich die Ernährung mit wachsendem Wohlstand. Gleichzeitig steigen aber die Emissionen, weil mehr tierische Produkte verzehrt werden.
1: Der Caritas-Verband für die Diözese Trier hat ein neues Referat für Krisen- und Katastrophenmanagement eingerichtet. Es soll die Arbeit der Fluthilfekoordination weiterführen, die 2021 gegründet wurde nach der Flut im Ahrtal und dieses Jahr endet. Anna-Karina Blessmann.
5: Die Fluthilfekoordination hat nach eigenen Angaben unmittelbar nach der Flut 2021 schon erste Spendengelder in der Region ausgezahlt. Seither hat sie psychosoziale Beratung für Flutopfer organisiert, Wiederaufbauhilfen koordiniert und soziale Aktionen vor Ort angeboten. Die Kenntnisse daraus sollen nicht verloren gehen, da die Caritas sicher ist, dass die nächsten Krisen kommen. Ob tödliche Hitzewellen, Pandemien oder Stromausfälle durch Sabotage. Für ihre 65 Einrichtungen, sowohl Ortsverbände als auch Kitas, Pflegeheime und Beratungen, wird das Team Pläne und Szenarien erarbeiten. Es will auch die Nachbarschaftshilfe vor Ort stärken, damit Gemeinschaften selbstwirksam und widerstandsfähig gegen Krisen werden.
1: Ein mutmaßlicher Komplize des US-Sexualstraftäters Jeffrey Epstein ist tot. Die Polizei hat den Franzosen Daniel Ciat in dessen Wohnung bei Paris gefunden. Er stand im Verdacht, Epstein zahlreiche Mädchen zugeführt zu haben. Aus Paris, ARD-Korrespondent Kai Rienecker.
6: Mehrere Anzeigen werfen Ciat Vergewaltigung und Menschenhandel vor. Er selbst hat das in französischen Medieninterviews stets bestritten. Ciat bezeichnete sich als Model-Scout, doch die Indizien gegen Ciat sind erdrückend. Nach ARD-Recherchen erscheint sein Name 1800 Mal in den Epstein-Akten. In zahlreichen Botschaften preist er junge Mädchen und Frauen an, schickt Fotos von ihnen und schlägt Epstein Treffen vor. Insgesamt soll Ciat zwischen 2005 und 2019 Fotos von mindestens 52 Frauen geschickt haben. Das Alter lag zumeist zwischen 18 und 23 Jahren.
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1: Heute wechseln sich Sonne und einige Wolken ab. Es geht freundlich durch den Tag. Die meisten Sonnenstunden gibt's wieder in Südbaden. 20 Grad werden es nachmittags in Daun, in Kehlberg und auch in Hillesheim. Und bis zu 27 Grad gibt's in Ettenheim, in Breisach am Rhein und in Staufen im Breisgau.
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1: Waldbrände, die sich rasend schnell ausbreiten und viele Todesopfer fordern, wie zuletzt in Andalusien. Die gibt's bei uns hier in Deutschland zum Glück nur in geringem Ausmaß und nicht so heftig. Aber durch den Klimawandel, die immer häufigeren Hitzewellen mit extremer Trockenheit, steigt auch in Deutschland die Gefahr von Wald- und Vegetationsbränden. Wie geht man damit um? Wie bereiten sich die Feuerwehren darauf vor und auch die Forstbetriebe? Und wie kann man auch als ganz normaler Waldbesucher vorbeugen und etwas für den Wald tun, damit er weiter geschützt bleibt? Diesen Fragen gehen wir diese Woche in unserer SWR aktuellen Serie nach. Bei der Bekämpfung von Waldbränden kommt immer mehr Hightech zum Einsatz. Einerseits lassen die Helfer Drohnen aufsteigen, um das Einsatzgebiet zu erfassen. Andererseits gibt es ferngesteuerte Fahrzeuge, die bei den Löscharbeiten helfen könnten. Professor Johann Goldammer ist Leiter der Arbeitsgruppe Feuerökologie an der Universität Freiburg und betreut auch das Global Fire Monitoring Center. Herr Professor Goldammer, inwieweit haben technische Innovationen schon die Bekämpfung von Wald- und Vegetationsbränden verändert?
8: Ich möchte mal Stichwort Drohnen aufgreifen. Das ist tatsächlich eine Technik, die hat sich ja schon länger etabliert, die noch nicht unbedingt in der Fläche angewandt wird durch die Feuerwehren und die Einsatzleitstellen, weil noch nicht überall entsprechende Technologien oder Geräte vorhanden sind. Aber es setzt sich mehr und mehr durch. Und hier haben wir einen ganz großen Vorteil. Die Drohnen können recht lange in der Luft stehen. Sie können die Ausbreitung eines Brandes über viele Stunden verfolgen. Wenn man mehrere Drohnen im Einsatz hat, dann kann das kontinuierlich passieren. Das kann auch nachts geschehen. Und dadurch kann ein sehr klares Lagebild erstellt werden. Es wird ja häufig darüber gesprochen, dass Satelliten auch Informationen liefern. Aber in unserer kleinteiligen Landschaft hier in Deutschland, bei dem hohen Erschließungsgrad, sind es wirklich die Drohnen, die hier eine sehr gute Hilfestellung leisten können. Und da sehe ich auch die Zukunft.
9: Die Entscheidung, wer, wann und wo eingesetzt wird, die ist häufig nicht einfach, weil solche Einsätze natürlich auch gefährlich sein können. Was könnten denn in so einem Fall zum Beispiel auch Löschroboter leisten? Können die Menschen tatsächlich vollständig ersetzen bei solchen Einsätzen?
8: Der Einsatz von Löschrobotern ist wirklich begrenzt. Das sehen wir bei den Brandlagen, die dieses Jahr, also kürzlich bei Bad Kreuznach in Rheinland-Pfalz, wo ein Löschroboter eingesetzt wurde. Das sehen wir in Nordostdeutschland. Der Roboter sollte ja dahin fahren, wo ein Fahrzeug nicht hinfahren kann, also jenseits der Waldwege oder der Waldstraßen. Und in der Regel ziehen die Roboter hinter sich oder mit sich einen Schlauch mit Löschwasser oder haben einen gewissen kleineren Tank mit Löschwasser. Und da muss man sagen, ist das Einsatzspektrum schon begrenzt. Es kann helfen auf kampfmittelbelasteten Standorten, aber auch hier sind mobile Fahrzeuge dann doch diejenigen, die besser reagieren auf eine Situation im Gelände, auf das plötzliche Verändern des Feuerverhaltens, beispielsweise durch Drehung des Windes. Also es sind Grenzen da.
9: Früher hat man in der Waldbrandsaison ja von Türmen aus nach Rauch Ausschau gehalten, um Waldbrände zu erkennen. Inzwischen gibt es natürlich Satelliten und Drohnen, da haben wir gerade schon drüber gesprochen. Also wie funktioniert diese Erkennung von Waldbränden heute?
8: In einigen Bundesländern sind praktisch an die Stelle der Feuerwachtürme, die durch Personal im Sommer in der Regel, also während der Feuersaison besetzt waren, ersetzt wurden durch Kamerasysteme, die in der Regel den Rauch entdecken. Diese Kameras schauen sozusagen horizontal über die Landschaft und nicht von oben runter, wie die Drohne oder der Satellit. Und daher können die Kameras in der Regel die Hitzequelle des Feuers nicht sehen, sondern den Rauch. Und da hat es im Laufe der letzten Jahrzehnte eine sehr schnelle Entwicklung der Sensorik ergeben. Und diese Kamerasysteme, die können teilweise Grauwerte der Bilder, die sie einfangen von dem Rauch, unterscheiden. Das ist unglaublich. Die Auflösung erlaubt bis zu 60.000 graue Werte zu unterscheiden. Ne? Und auf dieser Basis kann dann eine solche Kamera beispielsweise unterscheiden, ob es sich bei einer Wolke, will ich mal sagen, die detektiert wird, um eine Brandwolke oder zum Beispiel um eine Staubfahne handelt.
1: Professor Johann Goldammer, er ist Leiter der Arbeitsgruppe Feuerökologie an der Universität Freiburg und auch Teil des Global Fire Monitoring Center. Und morgen sprechen wir in unserer SWR Aktuell Serie noch darüber, wie wir unseren Wald umbauen können, damit er klimaresistenter und damit auch stabiler gegen Waldbrände wird.
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1: Wie schnell dürfen Gesetze gemacht werden? Heute Vormittag verkünden die Richterinnen und Richter am Bundesverfassungsgericht in Karlsruhe, wie sie darüber entschieden haben. Anlass war das Gesetzgebungsverfahren zum Heizungsgesetz der damaligen Ampelregierung vor 3 Jahren. Max Bauer aus der ARD Rechtsredaktion.
10: Im Sommer 2023 wollte die Ampelkoalition aus SPD, Grünen und FDP das sogenannte Heizungsgesetz zügig unter Dach und Fach bringen. In einem beschleunigten Verfahren sollte der Bundestag über den Kompromiss zu klimafreundlicheren Heizungen entscheiden. Einige Tage vor der Abstimmung legte die Koalition noch einmal Änderungen zum Gesetzesentwurf vor. Damit bliebe den Abgeordneten aber zu wenig Zeit, um sich mit den komplexen Änderungen zu beschäftigen, so die Kritik des CDU-Abgeordneten Thomas Heilmann. Er klagte in Karlsruhe und verband seine Klage mit einem Eilantrag. Der hatte Erfolg. Der Bundestag musste die abschließenden Beratungen samt Abstimmung damals verschieben. Heute entscheidet das Bundesverfassungsgericht nun in der Hauptsache grundsätzlich über die Frage, wie viel Zeit müssen Abgeordnete haben, um sorgfältig an der Gesetzgebung arbeiten zu können. Gibt es eine Art Tempolimit für das Gesetzemachen, damit Abgeordnete nicht mit Änderungsvorschlägen überrumpelt werden? Das Urteil wird um 10 Uhr verkündet. Um den Inhalt des Heizungsgesetzes der Ampelkoalition wird es dabei nicht gehen.
1: Bundesverteidigungsminister Boris Pistorius tourt gerade quer durch Deutschland. Der SPD-Politiker besucht in der parlamentarischen Sommerpause Bundeswehrstützpunkte und Rüstungsunternehmen. Heute ist er zum Beispiel im Norden Baden-Württembergs auf dem Heeresflugplatz Niederstetten bei einer Hubschrauberstaffel. Andreas Fischer aus unserem Hauptstadtstudio fragt sich, welche Musik Pistorius auf dem Weg dorthin wohl hört.
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11: SPD-Politiker sind ja bekannt dafür, dass sie Schlager mögen. Ex-Kanzler Gerhard Schröder ist bekennender Fan und der aktuelle Vizekanzler Lars Klingbeil ist eng mit Schlagersänger Roland Kaiser befreundet, stand mit dem sogar schon gemeinsam auf der Bühne. Da wäre es nur logisch, wenn auch Boris Pistorius bei seiner Sommertour im Dienstwagen die Lautsprecher aufdreht und ganz laut mitsingt. Heute zum Beispiel einen Ballermann-Hit zur Einstimmung auf den Besuch beim Transporthubschrauberregiment 30. Mach den Hub, Hub, Hub, mach den Schrauber, Schrauber, Schrauber. Ja, wir kommen im Helikopter, retten dich und deine Tochter. Passt doch perfekt, denn genau das machen die Heeresflieger aus Niederstetten mit ihren Search-and-Rescue-Hubschraubern. Sie retten nicht nur Verwundete bei Militäreinsätzen, sondern helfen auch im Inland bei Katastrophen. Da arbeiten sie zum Beispiel mit der Feuerwehr zusammen. Eine wichtige Aufgabe, die man auch mal feiern darf, finde ich. Also lieber Boris Pistorius, heute einfach mal mit runtergelassenen Scheiben und aufgedrehten Boxen auf den Hof fahren und den Soldaten eine Runde Freibier ausgeben. Verdient hätten sie es.
1: Gedanken von unserem Berlin-Korrespondenten Andreas Fischer waren das. Der Skandal um Verschwendung von Steuergeldern im Landesmedienzentrum ist heute Thema einer aktuellen Debatte im Landtag von Baden-Württemberg. Der Rechnungshof hatte zahlreiche Verstöße gegen haushaltsrechtliche Vorschriften festgestellt. Knut Bauer.
12: Kryptowerte für 33.000 Euro, die inzwischen fast wertlos sind, kostspielige Restaurantbesuche und teure Taxifahrten. Bei vielen Ausgaben im Landesmedienzentrum sei der dienstliche Zweck nicht zu erkennen, kritisierten die Rechnungsprüfer. SPD-Fraktionschef Binder spricht von einem bizarren Fall und fordert vom Kultusministerium weitere Aufklärung. Dass eine Mitteilung des Ministeriums erst am Tag nach der Landtagswahl bei der Staatsanwaltschaft eingegangen ist, werfe Fragen auf, sagte der Oppositionspolitiker dem SWR. Auch Bildungsverbände hatten nach Bekanntwerden der Vorwürfe umfangreiche Aufarbeitung gefordert. Notwendige organisatorische Konsequenzen dürften allerdings nicht zulasten der Schulen gehen.
1: Ab heute können Bürgerinnen und Bürger der EU darüber mitbestimmen, wie die Euro-Geldscheine künftig aussehen sollen. Die EZB überarbeitet das Design der Banknoten. Einzelheiten von Klaus-Rainer Jackisch.
13: Fast 30 Jahre lang waren sie das prägende Merkmal der Banknoten im Euroraum. Brücken, Tore und Fenster, alle in einem abstrakten Baustil gehalten, um kein Land zu bevorzugen und um alle Euro-Staaten zu vereinen, so die Idee der Gründungsväter. Doch damit ist bald Schluss. Die künftigen Euro-Scheine werden entweder europäische Persönlichkeiten und Kulturräume oder europäische Flüsse und Vögel sowie europäische Institutionen zieren. Ein Auswahlgremium suchte aus Tausenden von Entwürfen und Ideen insgesamt 10 verschiedene Vorlagen für die neue Banknotenserie aus. Die Scheine werden wie gewohnt weiterhin 6 Nominierungen haben, vom 5er bis zum 200er Schein. Ihre Einführung ist nach aufwendigen Tests und Sicherheitsverfahren aber erst ab Ende 2028 geplant. Zuvor haben auch die rund 350 Millionen Bürgerinnen und Bürger der Eurozone ein Mitspracherecht, wie ihr künftiges Geld aussehen soll. Auf der Internetseite der Europäischen Zentralbank können Sie ab heute Nachmittag mitbestimmen, welche Motivserie sich durchsetzen soll. Das letzte Wort hat dann der EZB-Rat, der darüber im Dezember entscheiden wird.
1: In Karlsruhe beginnt heute wieder das Fest. An 4 Festivaltagen werden in der Günther-Klotz-Anlage insgesamt rund 250.000 Besucher erwartet. Sven Huck.
14: Auf der Hauptbühne spielt heute Abend unter anderem Nikos Santos. Bis Sonntag treten dort noch zahlreiche weitere Künstler auf, wie zum Beispiel die Beatsteaks, Zartmann oder Max Herre und Joy Dinalani. Nach Angaben der Veranstalter ist der Samstag ausverkauft. Tickets sind nur für die Hauptbühne nötig. Rund 70% der Programmpunkte auf dem Festival sind kostenfrei, wie zum Beispiel Konzerte oder Sport- und Kinderangebote. Neu in diesem Jahr ist ein Service für Menschen mit Behinderung, die auf dem Gelände begleitet werden wollen. Auch Hitzeschutzmaßnahmen gibt es, wie zum Beispiel kostenloses Trinkwasser oder große Sonnenschirme. Empfohlen wird eine Anreise mit Bus und Bahn oder dem Fahrrad.
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1: 6:19 gleich.
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1: Wir haben eben schon im Infodate berichtet, die Chefs von CDU und CSU, Friedrich Merz und Markus Söder, haben Thorsten Frey als Nachfolger des zurückgetretenen Fraktionschefs Jens Spahn vorgeschlagen. Und siehe da, in der Regierung scheinen alle ziemlich happy mit der Lösung. Aber klar, es gibt auch noch eine offizielle Wahl am kommenden Mittwoch in einer Sondersitzung der Unionsfraktion. Katrin Aue berichtet aus Berlin.
15: Einer meldet sich sogar aus Afrika. Außenminister Johann Wadephul von der CDU, gerade auf Dienstreise.
16: Thorsten Frey ist genau der richtige Mann, den die CDU-CSU-Fraktion jetzt braucht.
15: Und auch im Inland sind die Reihen geschlossen. Lob für die Personalie Thorsten Frey kommt etwa von Alexander Hoffmann von der CSU, der den Job des Unionsfraktionschefs gerade kommissarisch macht.
17: Ich begrüße diesen Vorschlag ausdrücklich.
15: Dieser Vorschlag kommt von den Vorsitzenden von CDU und CSU, Friedrich Merz und Markus Söder. Sie wollen Thorsten Frey als Nachfolger von Jens Spahn. Der ist am Samstag nach massiver Kritik zurückgetreten, wegen seines Umgangs mit dem Thema Leihmutterschaft. Nun also Thorsten Frey. Seit gut 14 Monaten ist er Kanzleramtschef. Jetzt soll er an der Spitze der Unionsfraktion für stabile Mehrheiten im Bundestag sorgen. Keine leichte Position. Immerhin hat die schwarz-rote Koalition dort nur eine knappe Mehrheit. Der parlamentarische Geschäftsführer der Fraktion, Steffen Bilger, zeigt sich zufrieden mit Frey als Kandidat für den Posten.
18: Er kennt die Fraktion in- und auswendig als ehemaliger erster parlamentarischer Geschäftsführer. Er weiß, worauf es ankommt, die Fraktion stark zu vertreten, aber auch den Zusammenhalt in der Koalition in den Mittelpunkt zu stellen.
15: Für den Koalitionspartner SPD äußert sich Dirk Wiese ebenfalls zuversichtlich. Er ist parlamentarischer Geschäftsführer der SPD-Fraktion und kennt Thorsten Frei lange.
19: Ich denke, dass die Zusammenarbeit hier sehr vertrauensvoll fortgesetzt werden wird. Und von daher setzen wir darauf, dass wir gemeinsam mit ihm den Herausforderungen innen- und außenpolitisch uns stellen werden.
15: Aber ist Thorsten Frei tatsächlich der richtige Mann für den Posten? Immerhin gilt er als loyale rechte Hand des Kanzlers. Kann er die durchaus meinungsstarke Unionsfraktion auch entschlossen gegenüber der Regierung vertreten? Der kommissarische Fraktionschef Hoffmann sagt auf die Frage ja.
17: Die Fraktion hat den Anspruch, eine selbstbewusste Fraktion zu sein, auch gegenüber dem Kabinett der Bundesregierung und auch gegenüber dem Bundeskanzler. Das ist von den Rahmenbedingungen allen Beteiligten bekannt. Und aus meiner früheren Zeit mit ihm bin ich sehr zuversichtlich, dass uns das mit Thorsten Frei sehr gut gelingen wird.
15: Die Politikwissenschaftlerin Julia Reuschenbach betont, mit einem Wechsel von Thorsten Frei an die Fraktionsspitze könnten mehrere Probleme gleichzeitig gelöst werden. Immerhin wollte Frei schon letztes Jahr gerne Fraktionsvorsitzender werden. Und als Kanzleramtschef wurden ihm einige der bisherigen Probleme der Koalition angelastet. Für sie wäre der Jobwechsel
20: potenziell meines Erachtens auf jeden Fall eine Win-Win-Situation, sowohl für den Bundeskanzler als auch für Thorsten Frei. Denn in der jetzigen Konstellation mit Thorsten Frei im Kanzleramt waren ja auch beide, hatte man den Eindruck, und eben am letzten Ende auch die Fraktion, auch nicht ganz zufrieden.
15: Am kommenden Mittwoch soll die Fraktion über Frei als neuen Chef abstimmen. Wer ihn im Fall der Zustimmung im Kanzleramt beerbt, ist noch offen.
1: Auch die deutschen Tageszeitungen beschäftigen sich mit Thorsten Frei als Nachfolger von Jens Spahn an der Spitze der Unionsbundestagsfraktion. Pascal Fournier hat eine Auswahl der Meinungen in den SWR aktuell Pressestimmen.
21: Die Frankfurter Allgemeine Zeitung meint, für Thorsten Frei sei der Wechsel an die Spitze der Unionsfraktion auch eine Befreiung. Und das Blatt fährt fort. Wenn es nicht rund läuft in der Regierung, ist der Kanzleramtschef die erste Adresse, um einen Schuldigen zu finden. Und es lief lange Zeit nicht rund in dieser Koalition. Die Sorge ist Frei nun los. Zum Erfolg wird der Wechsel Freis an die Fraktionsspitze nur, wenn Merz einen besseren Kanzleramtsminister findet. Was bleibt, ist ein Mitte-Rechts-Kurs, für den auch Frei steht, angefangen bei der Migrationspolitik. Frei ist auf diesem Feld mehrmals mutig vorangeschritten. Nicht immer zum Vergnügen der SPD, noch weniger dem der Grünen und dem einer zähneknirschenden AfD. Die Schwäbische Zeitung aus Ravensburg lobt den geplanten Wechsel von Thorsten Frei zurück in die Fraktion als aus Unionssicht guten Beschluss. Weiter heißt es, er kehrt sozusagen in sein natürliches Habitat zurück. Endlich kann er wieder die Öffentlichkeit suchen, etwa indem er in Talkshows Regierungspolitik erklärt. Seine Sympathiewerte dürften deutlich über jenen des zurückgetretenen Jens Spahn liegen. Auch daraus könnte die Regierung neue Kraft schöpfen. Für Merz erweist sich der Rücktritt von Spahn als große Chance. Er hat nun die Möglichkeit, seine Regierung neu aufzustellen. Dabei geht es nicht nur um den künftigen Chef im Kanzleramt. Der Bundeskanzler und auch sein Vize sollten sich vielmehr fragen, an welchen Kabinettsmitgliedern es liegt, dass das Ansehen der Regierung dermaßen schlecht ist, und entsprechend handeln. Die Pforzheimer Zeitung schreibt über Frei als künftigen Fraktionschef: Frei hat einen gewinnenden Charakter, tritt freundlich und optimistisch auf. Als Fraktionschef wird er aber in manchen Situationen die Folterwerkzeuge auf den Tisch legen müssen, damit die Mehrheit seiner Fraktion steht. Sie hat Spahn und dem Kanzler mehrere Male die Gefolgschaft versagt. Spahn hatte das schwarz-rote Regierungsbündnis zuletzt mit seinen Amtskollegen Matthias Mirsch von der SPD und Alexander Hoffmann von der CSU stabilisiert. Er war ein Pfeiler der Koalition. Ein ähnlich belastbares Verhältnis zu Mirsch und Hoffmann aufzubauen, wird Freis vordringlichste Aufgabe. In der Taz heißt es, diese Personalie ist so naheliegend wie erwartbar. Indem Friedrich Merz und CSU-Chef Markus Söder den aktuellen Kanzleramtschef Thorsten Frei als Nachfolger von Jens Spahn als Unionsfraktionschef vorschlagen, löst Merz gleich zwei Dinge auf einmal. Frei ist Merz 150%ig ergeben und der Kanzler hätte seinen treuen Staatsminister auf gesichtswahrende Weise aus dem Kanzleramt wegbefördert. Denn Freis Bilanz im Maschinenraum der Macht kann man zusammenfassen mit: Er hat sich stets bemüht. Und die Koblenzer Rheinzeitung schließlich meint, Frei kann, Achtung Wortspiel, wieder freier aufspielen. In Sachen Medien, in Sachen Positionierung der Union, in Parlamentsreden. Einfach aber wird es für den 52 Jahre alten Abgeordneten nicht. Die AfD hat Oberwasser, die SPD ist kein einfacher Regierungspartner für die Union und Grüne und Linke schwören sich zunehmend mit ihren Vorwürfen auf den Kanzler ein. Thorsten Frei muss Mehrheiten organisieren, dabei den Unmut der Abgeordneten erspüren und vorher ausräumen. Auch Alexander Dobrindt wäre eine sehr gute Wahl gewesen, doch einen erfolgreichen Unionsinnenminister nun nach einem Jahr wieder abzuberufen, in der Bevölkerung hätte man das auch nicht verstanden.
1: Die Pressestimmen mit Pascal Fournier. 6.26 Uhr.
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0: Einen wunderschönen guten Morgen. In Hannover beginnen heute die Finals. Bis Sonntag werden dort in 24 Sportarten deutsche Meistertitel vergeben. Wann und wo heute die ersten Disziplinen zu sehen sind, verrät uns Anne van Eickels.
2: Mitten in der Stadt geht es hoch hinaus. Auf dem Opernplatz schrauben sich die Stabhochspringer in die Höhe. Und die Athleten erwartet dabei eine besondere Atmosphäre. Denn so nah wie dort können Sportfans in keinem Stadion der Welt dabei sein. Bei den Turnern geht es am ersten Wettkampftag um die Medaillen im Mehrkampf und auch um die Möglichkeit, sich noch für die Turn-EM im August zu qualifizieren. Beim Schwimmen werden ebenfalls die ersten Titel vergeben. Auch der Olympiasieger von Paris, Lukas Mertens, springt ins Becken. Am Steinhuder Meer starten die Küstenrouten. Das Coastal Rowing, eine Mischung aus Sprinten an Land und Rudern auf dem Wasser, gehört in 2 Jahren bei den Sommerspielen in Los Angeles zum Olympiaprogramm.
0: Deutschlands Slalomkanuten haben bei den Weltmeisterschaften im US-amerikanischen Oklahoma City eine Medaille eingefahren. Thorsten vom Wege berichtet.
22: Am 3. Wettkampftag der Kanuslalom-WM hat es für die Deutschen endlich zum ersten Edelmetall gereicht. Im nicht-olympischen Teamwettbewerb der Kanadier belegte das Herrentrio mit Routinier Sideris Tasiades aus Augsburg und den beiden für den Kanuclub Leipzig startenden Timo Trummer und Lennart Tuchscherer Platz 3 hinter dem neuen Weltmeister Großbritannien und Frankreich, das seine Goldchance durch eine Berührung des letzten Tores vergeben hatte. Das DKV-Trio musste als erstes in den Kanal in Oklahoma City und legte einen fehlerfreien und schnellen Lauf hin, an dem sich die Konkurrenz lange Zeit die Zähne ausgebissen hatte. Weniger erfolgreich agierten dagegen die deutschen Kanadier Frauen. Das Trio aus Leipzig leistete sich in einer engen Konkurrenz 2 Torstangenberührungen und fiel durch diese Fehler auf Platz 7 zurück. Allerdings hätte die reine Fahrzeit auch nicht zu einer Medaille gereicht. Gold holte hier die Slowakei vor Tschechien und Frankreich. Die 4 platzierten Britinnen hatten nicht einmal 2 Sekunden Rückstand auf Gold. Deutschland fehlten am Ende über 8 Sekunden zu Platz 1.
0: Im Radsport geht es heute bei der Tour de France in die 18. Etappe. Was die Fahrer da erwartet, weiß unser Reporter Holger Gerska.
23: Ja, diese Etappe ist die leichteste der 3 folgenden Alpenetappen, die jetzt auf dem Programm stehen. Und dennoch sind es 4000 Höhenmeter. Das ist eine superschwere Aufgabe. 5 Bergwertungen gibt es verteilt auf diese 185 Kilometer in den südlichen Alpen. 2 davon gehören zur zweitschwersten Kategorie, darunter auch der 7 Kilometer lange Schlussanstieg. 2 Szenarien sind aus meiner Sicht denkbar für diese Etappe. Zum einen, es gibt eine Ausreißergruppe mit großem Vorsprung, die um den Tagessieg kämpft. Und dahinter gibt es dann den Kampf um die Abstände in der Gesamtwertung und um die Platzierungen hinter Tadej Pogacar. Oder aber Variante 2, Tadej Pogacar möchte mal wieder eine alte Rechnung begleichen, denn an dieser Stelle, an dieser Bergankunft in Ossier-Merlet, ist er vor 6 Jahren nur 2. geworden hinter seinem Landsmann Primoz Roglic. Also dieser Etappensieg in diesem Skiort, der fehlt ihm noch.
0: Das Rennen dann um 12.25 Uhr, so viel vom Sport. Es wird in wenigen Sekunden 6.29 Uhr.
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1: Mit Jonathan Hadem, schönen guten Morgen. Seit 25 Jahren bekommen Mädchen und junge Frauen Hilfe bei Jella. Das ist eine Einrichtung in Stuttgart, die vor allem suchtkranke Mädchen aufnimmt und sie versucht zu unterstützen. Die neuesten Kürzungen der Bundesregierung gefährden aber die Arbeit von Jella. Darüber spreche ich gleich nach den Nachrichten mit der Leiterin von Jella, Heidrun Neuwirth.
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1: Heute wechseln sich Sonne und einige Wolken ab. Es geht freundlich durch den Tag. Die meisten Sonnenstunden gibt es wieder im Süden Baden-Württembergs und vor allem in Südbaden. 20 Grad werden es heute Nachmittag in Dauen, in Kelberg und auch in Hillesheim. Und bis zu 27 Grad kriegen wir in Breisach am Rhein, in Ettenheim und in Staufen im Breisgau. Morgen geht es meist sonnig durch den Tag. Dazu ist es warm bei 24 bis 29 Grad.
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1: Um 6.30 Uhr.
3: mit Pascal Fournier. Die Suche nach einem neuen Generalsekretär der Vereinten Nationen beginnt. Die geplante Wahl von Thorsten Frey zum Unionsfraktionschef stößt auf breite Zustimmung und das Bundesverfassungsgericht entscheidet, wie viel Zeit Abgeordneten in einem Gesetzgebungsverfahren zusteht. Das Wetter, viel Sonne, ab und zu ein paar Wolken, 20 bis 27 Grad. Die Suche nach einer Nachfolge für den Generalsekretär der Vereinten Nationen Guterres geht in die entscheidende Phase. In der UN-Generalversammlung findet heute eine Debatte mit den bisherigen Bewerbern statt. 4 Frauen und 2 Männer. In der kommenden Woche soll es im UN-Sicherheitsrat eine erste Probeabstimmung geben. Die geplante Wahl von Thorsten Frey zum Vorsitzenden der Unionsfraktion stößt in der Koalition auf breite Zustimmung. CSU-Landesgruppenchef Hoffmann sprach von einer guten Entscheidung. Auch der parlamentarische Geschäftsführer Bilger sagte, die Nominierung sei in der Fraktion sehr positiv aufgenommen worden. Zustimmung kommt auch vom Koalitionspartner SPD. Gewählt werden soll Frey in einer Sondersitzung der Unionsfraktion in der kommenden Woche. Wer ihm anschließend als Kanzleramtschef folgt, ist noch offen. Das Bundesverfassungsgericht verkündet am Vormittag ein grundsätzliches Urteil darüber, wie viel Zeit Parlamentarier in einem Gesetzgebungsverfahren beanspruchen können. Hintergrund ist der Eilantrag des früheren CDU-Bundestagsabgeordneten Heilmann gegen das umstrittene Heizungsgesetz der früheren Bundesregierung. Aus der ARD-Rechtsredaktion Max Bauer.
10: Im Sommer 2023 wollte die Ampelkoalition aus SPD, Grünen und FDP das sogenannte Heizungsgesetz zügig unter Dach und Fach bringen. In einem beschleunigten Verfahren sollte der Bundestag über den Kompromiss zu klimafreundlicheren Heizungen entscheiden. Einige Tage vor der Abstimmung legte die Koalition noch einmal Änderungen zum Gesetzesentwurf vor. Damit bliebe den Abgeordneten aber zu wenig Zeit, um sich mit den komplexen Änderungen zu beschäftigen, so die Kritik des CDU-Abgeordneten Thomas Heilmann. Er klagte in Karlsruhe und verband seine Klage mit einem Eilantrag. Der hatte Erfolg. Der Bundestag musste die abschließenden Beratungen samt Abstimmung damals verschieben. Heute entscheidet das Bundesverfassungsgericht nun in der Hauptsache grundsätzlich über die Frage, wie viel Zeit müssen Abgeordnete haben, um sorgfältig an der Gesetzgebung arbeiten zu können. Gibt es eine Art Tempolimit für das Gesetzemachen, damit Abgeordnete nicht mit Änderungsvorschlägen überrumpelt werden? Das Urteil wird um 10 Uhr verkündet. Um den Inhalt des Heizungsgesetzes der Ampelkoalition wird es dabei nicht gehen.
3: Feuerwehrleute kämpfen in mehreren europäischen Ländern weiter gegen Waldbrände. An der französischen Atlantikküste bei Bordeaux sind nach Behördenangaben mehrere Orte und auch ein Campingplatz mit 3.500 Urlaubern geräumt worden. Auch in Spanien ist die Feuerwehr wegen vieler Brände im Einsatz. Laut Rettungsdienst mussten unter anderem im Südwesten von Madrid mehrere Gemeinden evakuiert werden. Jugendliche und junge Erwachsene essen weltweit am klimaschädlichsten. Zu diesem Ergebnis kommt eine Studie der Fachzeitschrift Nature Food. Menschen zwischen 11 und 29 Jahren verursachen demnach die höchsten Treibhausgasemissionen, vor allem durch einen höheren Konsum von Fleisch, Milchprodukten und stark verarbeiteten Lebensmitteln. Für die Untersuchung wurden 20 Jahre lang Daten aus 149 Ländern gesammelt und ausgewertet. Gleichzeitig wächst der Anteil der über 60-Jährigen an der gesamten Ernährungsemission. Der Grund ist laut Studie aber nicht ihr Essverhalten, sondern generell die alternde Weltbevölkerung. Das waren die Nachrichten.
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1: Mit Jonathan Hadem, schönen guten Morgen. Für Mädchen und junge Frauen, die mit Sucht oder Traumata kämpfen, gibt es häufig keine spezifischen Hilfe. Mit einer Ausnahme, Jella in Stuttgart. Die Einrichtung bietet in ihren Wohngruppen einen geschützten Raum und auch therapeutische Angebote, um raus aus der Sucht und wieder zurück ins Leben zu finden. Vor 25 Jahren wurde Jella gegründet und war damals die erste suchttherapeutische Einrichtung speziell für Mädchen. Und sie ist bis heute bundesweit auch die einzige. Mädchen und junge Frauen von 14 bis 21 Jahren mit Suchtproblemen und auch Traumafolgestörungen finden hier Hilfe. Und die wird dringend gebraucht, ist aber gefährdet. Heidrun Neuwirth ist die Leiterin dieser Suchthilfeinstitution. Frau Neuwirth, bei derartigen Hilfsangeboten ist die Nachfrage oft größer als das Angebot. Wie ist das bei Ihnen?
4: Also, dass es Jella gibt, liegt ja schon daran, dass es damals eine Versorgungslücke gab für drogenabhängige Minderjährige in Baden-Württemberg, die damals nicht mal eine Entzugseinrichtung vorgefunden haben. Und jetzt sind wir 25 Jahre später immer noch die einzige Einrichtung für Mädchen mit Sucht und Trauma. Und wenn man unsere Anfragesituation in Jella anschaut, dann haben wir in normalen Wochen 5 Anfragen, durchaus aber auch bis zu 10 Anfragen. Das heißt im Jahr hochgerechnet 400 bis 500 Anfragen. Wir haben aber lediglich nur 16 Plätze, sodass wir dieses Jahr tatsächlich nur 6 Mädchen überhaupt einen Platz anbieten konnten. Das heißt, für alle anderen müssen wir sagen, melde dich in einem Dreivierteljahr wieder, komm nächstes Jahr wieder. Und für Jugendliche, die eh oft noch sehr ambivalent sind, an dem Suchtverhalten was zu ändern, wenn man da nicht den Zeitpunkt erwischt, wo diese Bereitschaft da ist, wenn man da keinen Therapieplatz anbieten kann, dann wird es schwierig. Und dann ist einfach schwierig zu überbrücken.
5: Ihre Einrichtung hat sich ja spezialisiert ausschließlich auf Mädchen und junge Frauen. Warum ist dieser Fokus wichtig?
4: Weil Mädchen andere Themen mitbringen, anderes Suchtverhalten zeigen. Aber tatsächlich hat sich bei uns ja auch der Schwerpunkt auf Sucht und Trauma herauskristallisiert, bereits mit dem ersten Mädchen, das eingezogen ist. Das heißt, wir nehmen Mädchen auf ab 14 Jahren, auch wenn wir für 12- und 13-Jährige angefragt werden, zu dem Zeitpunkt, wo sie bereits aus der Sucht aussteigen müssen oder wollen. Das heißt, der Beginn war oft mit 10, 11 Jahren. Und es hat weniger mit jugendtypischem Konsumierverhalten zu tun, sondern tatsächlich sind es Mädchen, die Bewältigungsverhalten zeigen im Umgang mit ihren Traumata, mit psychischen Belastungen, mit Mobbing. Und das bedeutet für uns, dass wir diesen Mädchen im geschützten Rahmen bieten wollen, indem es nicht zur Retraumatisierung kommt, indem sie ihre Themen ansprechen können und wo wir eben nicht nur die Sucht solitär anschauen, sondern alles gemeinsam in den Blick nehmen.
5: Jetzt plant ja die Bundesregierung zahlreiche Kürzungen im Gesundheitswesen. Das hat auch Folgen auf Therapieplätze. Was kann das für die jungen Frauen in ihrer Einrichtung bedeuten?
4: Wir hoffen sehr, dass es nicht zu Kürzungen im Bereich der Jugendhilfe kommt. Insbesondere, dass der Rechtsanspruch junger Volljähriger auf ambulante und stationäre Hilfen nicht gestrichen wird. Weil wenn man unsere Mädchen anschaut oder junge Frauen, die benötigen diese Hilfe ja auch noch nach dem 18. Lebensjahr. Vor allem, wenn sie sehr lange in ihrem Suchtverhalten und auch in ihrem Bewältigungsverhalten unauffällig bleiben. Das kann ja nicht einfach aufhören mit 18. Ja, das heißt, wir wünschen uns da natürlich, dass es die Option gibt, weiter in Therapie zu machen. Wir wünschen uns insbesondere auch klinikgeschützte, betreute Wohnformen, einfach eine Weiterbegleitung.
5: Man hört ja auch von eingestellten Angeboten oder zuletzt von der Schließung der bundesweit größten Suchtklinik für Kinder und Jugendliche in Niedersachsen. Ja. Mal, wenn wir den Blick ein bisschen weiten, sind denn konsumierende Minderjährige, in Ihrem Fall Mädchen, in unserem Gesundheitssystem einfach gar nicht vorgesehen?
4: Auf jeden Fall zu wenig vorgesehen. Ja, also wir haben definitiv zu wenig Plätze für Entzug und wir haben zu wenig Therapieplätze. Jetzt könnte ich wieder was zu unserer Anfragesituation sagen.
5: Kürzungen können fatale Folgen haben, das haben Sie jetzt gerade schon ausführlich beschrieben. Das kann man der Politik vorwerfen. Es braucht eine Strategie. Was muss sich Ihrer Ansicht nach bewegen?
4: Ausbau der Entzugs- und Therapieplätze, aber auch Ausbau der Prävention und der Frühintervention, der vor allem Aufsuchen der Hilfen, auch im digitalen Raum. Dann könnten wir die Mädchen, die Jugendlichen früher erreichen. Und sie würden nicht mit so sehr ausgeprägtem Suchtverhalten und nicht mit so viel ausgeprägten Multiproblemlagen kommen müssen.
5: Heidrun Neuwirth, Leiterin der Suchthilfe für Mädchen und junge Frauen Jella in Stuttgart. Die Einrichtung gibt es nun seit 25 Jahren. Nach Ausbau von Angeboten wie Jella sieht es allerdings im Bundeshaushalt im Moment nicht wirklich aus. Da gibt es strikte Sparquoten von Bundesfinanzminister Lars Klingbeil für alle Ressorts bis auf eines, die Verteidigung. Hier scheint Geld keine Rolle zu spielen. Klar, niemand in der Politik sagt, dass Panzer viel besser sind als Jugendhilfe oder Kitaplätze, aber die Bedrohung durch Russland ist real. Das zeigt der Ukraine-Krieg jeden Tag. Deshalb gibt die Bundesregierung weiter viel geliehenes Geld für Rüstung aus. Aus der Opposition kommt schon immer Kritik daran, aber auch in Union und SPD mehren sich Stimmen, die fragen, wie lange kann das Aufrüsten auf Pump noch weitergehen? Unser Berlin-Korrespondent Jakob Meyer berichtet.
6: Panzer, Drohnen, Kampfjets, Fregatten, dafür gibt Deutschland schwindelerregende Summen aus. Seit Beginn des Ukraine-Krieges sind die Verteidigungsausgaben um das Doppelte angestiegen, auf rund 110 Milliarden Euro im laufenden Jahr. Bis 2030 sollen sie auf 184 Milliarden anwachsen. Der Großteil wird über neue Schulden finanziert, deren Umfang in den kommenden Jahren jeweils deutlich über der 200-Milliarden-Schwelle liegt. Da wird es auch Fachleuten der schwarz-roten Koalition mulmig. Der CDU-Wirtschaft Experte Matthias Mittelberg betont nach der Vorstellung des Haushaltsentwurfs:
8: Es kann kein grenzenloses Ausgeben geben, auch nicht im Bereich der Verteidigung.
6: Whatever it takes, hat Ex-EZB-Chef Mario Draghi 2012 versprochen, um die Banken zu retten. Wie weit geht die Bundesregierung jetzt, wenn sie Frieden, Freiheit und Wohlstand gegen die russische Bedrohung sichern will? Für die Aufrüstung auf Pump haben Union, SPD und Grüne nach der Bundestagswahl die Schuldenbremse gelockert. Ausgaben, die 1% des Bruttoinlandsproduktes übersteigen, können seitdem unbegrenzt über Kredite finanziert werden. Und weil scheinbar unendlich viel Geld da ist, greifen Rüstungsfirmen beherzt zu.
8: Wir erleben, dass in bestimmten Bereichen, wo wir bestellen, auf einmal Preissteigerungen stattfinden,
6: sagt der Christdemokrat Mittelberg.
8: Also müssen wir auch gerade dort darauf achten, dass jeder Euro wirklich preisgerecht und effizient verausgabt wird. Und dann muss man sich auch, glaube ich, dort bestimmte Grenzen setzen.
6: Das tun Haushaltspolitiker der Koalition inzwischen. Sie haben zum Beispiel die Bestellung mobiler Tankcontainer für die Bundeswehr gestoppt, deren Preis sich verdoppelt hatte. Der CDU-Abgeordnete Andreas Mattfeld spricht von Rüstungsinflation.
9: Hier ist für mich offensichtlich, dass man sich da die Taschen voll macht. Und deshalb haben wir hier wirklich die Reißleine gezogen, auch um als Fingerzeig zu erwähnen einfach mal, dass nicht alles machbar und möglich ist und dass man nicht jeden Mondpreis aufrufen kann. Und die Parlamentarier winken das schon ab.
6: Auch die von der Bundeswehr verlangte Beschaffung von Kamikaze-Drohnen haben die Fachleute der Koalition nicht einfach abgewinkt, sagt der SPD-Haushälter Andreas Schwarz.
11: Es soll nicht so am Ende laufen. Man kriegt einmal den Auftrag, man ist der Auserwählte für den Auftrag und dann läuft die Gelddruckmaschine an.
6: Noch steht Deutschland bei der Schuldenlast deutlich besser da als die EU-Partner Frankreich, Italien oder Spanien. Damit es so bleibt, hat die Bundesregierung eine Kommission eingesetzt, die Vorschläge für eine moderne Schuldenbremse machen sollte und dafür, wie die Schulden trotz Aufrüstung nicht aus dem Ruder laufen. Clemens Fuest gehört dem Gremium an. Der Präsident des Münchner IFO-Instituts hält Schulden dann für vertretbar, wenn Verteidigungsausgaben vorübergehend ansteigen.
24: Wenn wir allerdings denken, dass der Anstieg permanent ist, dann sollten wir recht schnell andere Ausgaben kürzen oder Steuern erhöhen. Jedenfalls das auf Steuerfinanzierung umstellen. Also klar ist, Schuldenfinanzierung für Verteidigungsausgaben geht auf Dauer nicht.
6: Aber wie schnell Rüstung zumindest größtenteils wieder aus dem regulären Etat bezahlt werden soll, darüber sind sich die Mitglieder der Kommission zur Reform der Schuldenbremse nicht einig. Anders als bei Rente, Pflege und Krankenversicherung konnte die Bundesregierung die Lösung dieses Problems also nicht auslagern. Bundeskanzler Friedrich Merz sieht schwarz.
25: Die Hürden für eine erneute Änderung der Schuldenbremse sind extrem hoch, sowohl in der Sache als auch im Verfahren. Und insofern bin ich nicht sehr zuversichtlich, dass es uns gelingt, die Änderung der Schuldenbremse in dieser Regierung noch einmal auf den Weg zu bringen.
6: Das zuständige Bundesfinanzministerium will zunächst den Kommissionsbericht abwarten und dann weitersehen. Auch wenn das Unbehagen in der schwarz-roten Koalition wächst, das Aufrüsten auf Pump geht also erstmal weiter.
1: Der Beitrag von Jakob Meyer. Wie sehr darf sich die Bundesregierung bei Gesetzgebungsverfahren beeilen? Und ab wann geht es zu schnell? Zu dieser Frage will sich heute das Bundesverfassungsgericht äußern. Es geht um das alte Heizungsgesetz der Ampelkoalition. Die wollte das Gesetz im Sommer 2023 in einem beschleunigten Verfahren durch den Bundestag drücken. Dem CDU-Abgeordneten Thomas Heilmann ging das zu schnell. Er hat in Karlsruhe geklagt. Heute verkündet das Bundesverfassungsgericht seine Entscheidung. Einzelheiten von Max Bauer aus unserer Rechtsredaktion.
10: Es war ein Paukenschlag im Sommer 2023 vor fast genau 3 Jahren. Das Bundesverfassungsgericht gab einem Eilantrag des CDU-Politikers Thomas Heilmann statt. Es ging um das sogenannte Heizungsgesetz.
26: Die Beratungszeit ist zu kurz. Ich bin Mitglied im Ausschuss für Klima und Energie und ich habe de facto keinerlei Möglichkeit, auch nur einen Vorschlag zu machen und zu begründen, was man denn besser machen könnte.
10: Thomas Heilmann war damals CDU-Bundestagsabgeordneter mit zu wenig Zeit fürs Gesetzemachen, wie er meint. Der Hintergrund: die damalige Ampelkoalition wollte 2023 das Gebäudeenergiegesetz reformieren. Das neue Gesetz sollte für mehr klimafreundliche Heizungen sorgen. Nach monatelangem Streit gab es einen Kompromiss. Und den wollte die Ampel möglichst rasch unter Dach und Fach bekommen, in einem beschleunigten Gesetzgebungsverfahren. Thomas Heilmann kritisiert, dass es damals kurz vor der Abstimmung noch umfangreiche Änderungsvorschläge gegeben habe. Er und die anderen Abgeordneten hätten viel zu wenig Zeit gehabt, sich mit den komplexen Änderungen zu beschäftigen.
12: Ich denke, der Bundestag hat die höchste demokratische Legitimation, ist die Herzkammer. Und deswegen braucht er die Hoheit über die Gesetzgebung auch in den Details. Und das setzt eine gewisse Mindestbefassungszeit voraus.
10: Das Hauruck-Verfahren zum Heizungsgesetz habe die zentrale Rolle des Parlaments bei der Gesetzgebung missachtet, so Heilmann. Seine Rechte als Abgeordneter seien verletzt worden. Er klagte in Karlsruhe und bekam damals im Eilverfahren Recht. Der Bundestag musste daraufhin die abschließende Beratung und die Abstimmung verschieben. Die Eilentscheidung war jedoch nur vorläufig. Heute wird nun Karlsruhe in der Hauptsache entscheiden. In der Verhandlung im Februar fasste Ann-Kathrin Kaufhold, Vizepräsidentin des Bundesverfassungsgerichts und Vorsitzende des Zweiten Senats, zusammen, um was es bei dem Streit juristisch geht.
13: Über einen Gesetzentwurf kann nur sinnvoll beraten und abstimmen, wer zuvor die Möglichkeit hatte, sich über den Inhalt des Entwurfs zu informieren und sich eine Meinung zu bilden. Artikel 38 Absatz 1 Satz 2 Grundgesetz garantiert deshalb das Recht der Abgeordneten, Informationen über die Gegenstände der parlamentarischen Beratung zu erlangen und diese auch verarbeiten zu können.
10: Aber was heißt das konkret? Verlangt das Grundgesetz eine Art Tempolimit fürs Gesetzemachen? Ging es beim Heizungsgesetz vor 3 Jahren wirklich viel zu schnell? Politiker der damaligen Ampelregierung widersprechen. Über die Details des Heizungsgesetzes sei damals monatelang debattiert worden. Zwar habe es dann am Schluss noch einmal Änderungsvorschläge der Ampel gegeben, aber das sei nichts Ungewöhnliches und für Fachpolitiker auch zumutbar, meint Helge Limburg von den Grünen.
14: Das hat für alle Änderungen ja auch vorher schon Beratungen im Ausschuss und in anderen Gremien gegeben. Dazu kommt, dass am Ende zwischen der Versandung der finalen Beschlussvorlage und der Verabschiedung mehrere Tage gelegen haben. Und ich meine schon, dass es Abgeordneten auch zumutbar ist, über ein Wochenende hinweg sich in Vorlagen einzulesen.
10: Nun wird Karlsruhe entscheiden, ob damals Abgeordnetenrechte verletzt wurden. Das Urteil kommt um 10 Uhr. Vor der Bundestagssommerpause hatte es jüngst wieder Eilanträge von Abgeordneten gegen das neue Heizungsgesetz der Regierung Merz und gegen die Gesundheitsreform gegeben. Diesmal ohne Erfolg. Es ist zu erwarten, dass das heutige Urteil aus Karlsruhe Grundsätzliches dazu sagt, wie rasch es beim Gesetzemachen zugehen darf und wann Abgeordnete gegen zu viel Tempo klagen können.
1: Der Beitrag von Max Bauer war das. 6.47 Uhr.
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1: Viel Sonne, aber auch ein paar lockere Wolken sind heute am Start. Es geht freundlich durch den Tag. Die meisten Sonnenstunden gibt's wieder in Südbaden. 20 Grad werden es am Nachmittag in Daun und in Kehlberg und bis zu 27 Grad in Staufen, im Breisgau und in Ettenheim. Morgen geht's dann meist sonnig durch den Tag. Dazu ist es warm bei 24 bis 29 Grad.
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1: Jetzt ist es offiziell. Die Vereinigten Staaten und Saudi-Arabien haben ein Atomabkommen geschlossen. Es geht um den Bau von Anlagen, die man zur friedlichen Nutzung der Kernenergie braucht. Die US-Regierung sagt, es sei sichergestellt, dass Saudi-Arabien keine Atomwaffen entwickeln könne. Die US-Entscheidung, Saudi-Arabien mit Nukleartechnologie zu versorgen, ist natürlich im Kontext des Iran-Kriegs gefallen. Saudi-Arabien ist Verbündeter der Vereinigten Staaten und entschiedener Gegner der Führung in Teheran. Dort, also in verschiedenen Teilen Irans, hat das US-Militär nun die 12. Nacht in Folge Ziele angegriffen. Parallel dazu hat das US-Repräsentantenhaus den Weg für deutlich höhere Verteidigungsausgaben freigemacht. Die geplante Wahl von Thorsten Frey zum Vorsitzenden der Unionsfraktion im Bundestag stößt auf breite Zustimmung. Innerhalb der Union, aber auch beim Koalitionspartner SPD. Gewählt werden soll Frey in einer Sondersitzung der Unionsfraktion in der kommenden Woche. Gleichzeitig geht die Suche einer Nachfolge auf einem anderen Spitzenposten heute so richtig los. Es geht um den Generalsekretär der Vereinten Nationen, Antonio Guterres. In der UN-Generalversammlung findet heute eine Debatte mit den bisherigen Bewerbern für die Guterres-Nachfolge statt. 4 Frauen und 2 Männer stehen zur Wahl. Kommende Woche soll es im UN-Sicherheitsrat die erste Probeabstimmung geben.
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1: Es ist eines dieser Bücher, von denen viele sagen, eigentlich ist das unverfilmbar. Helen McDonalds Bestseller Harvey Habicht erzählt vom Verlust des eigenen Vaters und davon, wie die Abrichtung eines wilden Habichts einer Frau hilft, ihre Trauer auszuhalten. Jetzt hat Regisseurin Philippa Lowthorpe den Stoff mit Claire Foy verfilmt. Anna Wollner hat Harvey Habicht schon gesehen. Der Film basiert, wie gesagt, auf einem internationalen Bestseller. Was hat dieses Buch so besonders gemacht, Anna?
15: Dass Helen McDonald etwas geschafft hat, was nur wenigen Autorinnen gelingt. Sie erzählt ihre eigene Geschichte und spricht trotzdem sowas Universelles an. Nach dem plötzlichen Tod ihres Vaters zieht sie sich komplett zurück und beschließt, einen Habicht abzurichten. Ein Vogel, der als nahezu unzähmbar gilt. Das klingt zunächst wie eine Flucht vor der Realität. Tatsächlich beschreibt sie aber einen Trauerprozess, für den sie einfach keine Worte findet. Der Habicht wird zu einer Möglichkeit, überhaupt wieder einen Alltag zu haben. Der besteht anfangs aus Füttern, Trainieren, Beobachten. Aber all das gibt ihrem Leben Struktur, während innerlich alles auseinanderfällt. Und genau deshalb wurde das Buch weit über die Natur- oder Vogelkundeszene hinaus zu einem internationalen Bestseller, weil es einfach von Trauer auf eine Art und Weise erzählt, die weder sentimental noch therapeutisch ist.
1: Das Buch lebt aber vor allem ja von seiner Sprache. Kann denn der Film das überhaupt einfangen?
15: Natürlich nicht eins zu eins, aber das versucht Regisseurin Philippa Lawthorpe auch gar nicht. Statt die Gedanken der Hauptfigur permanent auszusprechen, erzählt sie sehr viel über die Bilder. Die Kamera bleibt ganz nah dran bei Claire Foy, die meisten aus The Crown kennen, zeigt ihre Einsamkeit, aber auch die Weite der Landschaft. Die Natur ist hier keine schöne Kulisse, sondern ein emotionaler Raum. Mal wirkt sie tröstlich, mal völlig gleichgültig gegenüber menschlichem Leid. Und dann gibt es die Rückblenden in ihre Jugend und ihre Ausflüge mit ihrem Vater.
16: Du musst geduldig sein. Bei einem Auftrag muss ich manchmal stundenlang warten, um das gewünschte Foto zu bekommen. Ich kann mir keinen Tee kochen oder die Zeitung lesen. Ich kann nicht mal aufs Klo. Hör zu. Das ist tatsächlich ein Paar.
15: Claire Foy spielt das mit einer bemerkenswerten Zurückhaltung. Sie macht aus Helen keine Frau, die spektakulär zusammenbricht. Man erlebt vielmehr, wie jemand langsam aus seinem bisherigen Leben verschwindet. Und der Film verweigert auch bewusst jede Form von melodramatischer Überhöhung. Aber genau dadurch kann er dann auch seine volle Wirkung entfalten.
1: Dieser Habicht ist also tatsächlich auch viel mehr als nur ein Tier in dem Film.
15: Ja, Mabel, wie der Habicht heißt, wird nie vermenschlicht. Dieser Vogel bleibt wild, unabhängig, manchmal auch ein bisschen beängstigend. Und Helen glaubt zunächst, sie könne den Habicht beherrschen. Tatsächlich lernt sie das Gegenteil, dass manche Dinge sich eben nicht kontrollieren lassen, weder einen Greifvogel noch die eigene Trauer. Und viele Filme erzählen ja davon, wie Menschen nach einem Verlust langsam wieder gesund werden. Und Harvey Habicht erzählt was anderes, dass Heilung oft bedeutet, den Schmerz nicht loszuwerden, sondern einen Platz für ihn im eigenen Leben zu finden. Das macht den Film ein Stück weit vielschichtiger als so ein klassisches Trauerdrama. Dazu kommt dann noch diese außergewöhnliche Authentizität. Claire Foy hat monatelang den Umgang mit Habichten trainiert und dadurch wirken die Szenen mit dem Raubtier nie gespielt, sondern fast dokumentarisch.
1: Ist das am Ende dann mehr Literaturverfilmung oder doch mehr großes Kino?
15: Natürlich verliert das Buch auf der Leinwand ein Stück weit was von seiner essayistischen Tiefe. Manche Gedanken, die lassen sich schlicht nicht bebildern. Dafür macht der Film aber erfahrbar, wie sich Trauer anfühlen kann. Da gibt's diese windigen Moorlandschaften, das Schlagen der Flügel, lange Momente der Stille. Und man spürt förmlich, wie klein der Mensch in dieser Natur wird. Gerade deshalb funktioniert Harvey Habicht nicht als Film über Vögel, sondern als Film über Verlust und darüber, wie wir versuchen, mit ihm zu leben. Das verlangt Geduld vom Publikum, das gebe ich zu. Wenn man diese Geduld aber aufbringt, wird man belohnt mit einem ungewöhnlich klugen, sensiblen und lange nachwirkenden Kinoerlebnis.
1: SWR aktuell Filmkritikerin Anna Wollner war das. Harvey Habicht ist ab heute im Kino. 6.53 Uhr.
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1: mit Heike Scherbel.
18: Gestern hat der Aufsichtsrat des Autoherstellers Porsche getagt und hat dem geplanten Sparprogramm zugestimmt. Damit könnte der Abbau von tausenden Stellen näher rücken. Aus der SWR Wirtschaftsredaktion Michael Herr.
19: In einer Sitzung habe der Vorstand den aktuellen Verhandlungsstand über das Zukunftspaket mitgeteilt. Der Aufsichtsrat habe hierfür seine Unterstützung zugesagt, sagte ein Unternehmenssprecher gestern Abend. Das Sparprogramm hat damit eine weitere Hürde genommen. Zuletzt hatte das Management des Autoherstellers um seinen Chef Michael Leiters mit Arbeitnehmervertretern intensiv über Maßnahmen verhandelt, die Porsche wieder wettbewerbsfähiger machen sollen. Mögliche Ergebnisse will der Konzern den Beschäftigten am Montag in einer Betriebsversammlung in Stuttgart vorstellen. Dann dürfte es auch über die Streichung weiterer Jobs gehen. Medienberichten zufolge plant die Konzernleitung, bis 2035 zwischen 5.000 und 6.000 zusätzliche Stellen zu streichen. Auch die Kürzung von Sonderzahlungen und Weihnachtsgeld seien im Gespräch. Im Gegenzug soll nach Informationen der Bild-Zeitung für die verbliebenen Mitarbeitenden die Beschäftigungssicherung verlängert werden bis Mitte der 30er Jahre. Porsche steckt seit Jahren in einer schweren Krise. Die Verkäufe in China sind eingebrochen. Die Elektrifizierung der Modellpalette macht Probleme. Die VW-Tochter hatte daher schon vor anderthalb Jahren ein Sparprogramm aufgelegt. Rund 4.000 Jobs wurden damals abgebaut.
18: Und auch der Maschinen- und Anlagenbauer Dürr aus Bietigheim-Bissingen will Stellen streichen, und zwar bei seiner Tochter BBS Automation. Weltweit sollen es rund 500 Stellen sein. An den vier deutschen Standorten seien etwa 200 Jobs betroffen, teilte das Unternehmen mit. Hintergrund sind demnach die schlecht laufende Konjunktur und rückläufige Bestellungen der Autohersteller. BBS ist ein Automatisierungsspezialist und stellt unter anderem Produktionsanlagen für die Autoindustrie her, insbesondere für E-Autos. Dürr will nach eigenen Angaben betriebsbedingte Kündigungen vermeiden. Ausgeschlossen seien sie aber nicht, so das Unternehmen. Ja, und Außenminister Johann Wadephul beendet heute seine viertägige Afrika-Reise, und zwar mit einem Stopp in der südafrikanischen

0: Fuhl sagt stattdessen, Südafrika sei für Deutschland ein wichtiger Partner für die Zusammenarbeit mit dem afrikanischen Kontinent und dem globalen Süden insgesamt. Vor dem Treffen mit dem Präsidenten und Außenminister am Nachmittag wird Wadefuhl auf seiner dritten und letzten Station seiner Afrika-Reise heute Siemens Energy in Johannesburg besichtigen. Die Firma ist am Netzausbau des Landes beteiligt. Insgesamt gibt es über 600 deutsche Firmen, die sich in Südafrika engagieren. Das Land ist der mit Abstand größte deutsche Handelspartner auf dem afrikanischen Kontinent.
1: Und nun zu den Finanzmärkten, was der Tag dort bringen könnte, weiß Lilli-Marie Hilscher aus der ARD-Finanzredaktion.
2: Milliarden geben Konzerne für künstliche Intelligenz aus. Doch nicht überall zahlen sich die Investitionen aus, das zeigen die aktuellen Quartalszahlen der großen Tech-Konzerne. Bei Tesla ist das zum Beispiel so. Der E-Autobauer hat im zweiten Quartal erstmals seit über 2 Jahren Geld verbrannt. Der Cashflow liegt bei minus 1,1 Milliarden Dollar. Hauptgrund? Hohe Ausgaben für KI und Robotik, zum Beispiel für selbstfahrende Taxis und humanoide Roboter. Ganz anders die Stimmung bei Alphabet, der Google-Mutter. Hier scheint die KI-Rechnung schon aufzugehen. Die milliardenschweren Investitionen in neue Rechenzentren treiben vor allem die Cloud-Sparte plus 82% beim Umsatz. Auch Texas Instruments profitiert vom KI-Boom. Die hohe Nachfrage nach Chips für Rechenzentren lässt den Umsatz um 23% steigen. Trotzdem fällt die Aktie nachbörslich. Das zeigt, wie hoch die Messlatte für Tech-Unternehmen inzwischen liegt. Die Börsen in Asien sind am Morgen beflügelt von den Bilanzen. Der japanische Nikkei und der südkoreanische Kospi legen zu, bleiben aber vorsichtig. Denn der Ölmarkt sorgt einmal mehr für Unruhe. Angriffe auf Öltanker und Drohungen aus dem Iran lassen den Preis für ein Fass Brent auf rund 96 Dollar steigen, der höchste Stand seit mehr als 6 Wochen. Das schürt neue Inflationssorgen und Ängste vor wieder steigenden Zinsen. Dem konnte sich der DAX gestern noch widersetzen, ging trotz steigender Ölpreise mit Gewinnen aus dem Handel. Heute zeichnet sich ein leicht verhaltener Auftakt ab.
1: Und das waren die Wirtschaftsnachrichten. Es ist 6.58 Uhr.
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4: Mit Jonathan Hadem, schönen guten Morgen. Thorsten Frey soll auf Jens Spahn folgen, an der Spitze der Unionsfraktion im Bundestag. Das klingt für viele in der schwarz-roten Koalition erstmal gut. Aber welche Konfliktpunkte das auch auslösen könnte, darüber spreche ich gleich nach den Nachrichten mit unserer Korrespondentin in Berlin. Jetzt erstmal ein kurzer Blick auf die Straßen. Vorsicht auf der B33 Singen Richtung Konstanz. Zwischen Radolfzell und dem Abzweig nach Allensbach liegt ein Stein auf der Fahrbahn. Und die A8 Karlsruhe Richtung Stuttgart ist zwischen Pforzheim Ost und Pforzheim Süd wegen Bergungs- und Reinigungsarbeiten gesperrt. Dort hatte ein Fahrzeug im Baustellenbereich gebrannt. 6 Kilometer Stau ab Pforzheim. Der Verkehr wird abgeleitet.
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4: Viel Sonne heute, teilweise aber auch ein kleines bisschen wolkig. Es bleibt insgesamt fast überall trocken. Höchsttemperaturen kriegen wir heute 20 bis 27 Grad.
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4: Um 7 Uhr.
5: Mit Pascal Fournier, guten Morgen. Die Suche nach einem neuen Generalsekretär der Vereinten Nationen beginnt. In Paris ist ein mutmaßlicher Epstein-Komplize tot aufgefunden worden und das Bundesverfassungsgericht urteilt, wie viel Zeit Abgeordneten in einem Gesetzgebungsverfahren zusteht. Das Wetter, viel Sonne, ab und zu ein paar Wolken, 20 bis 27 Grad. Die Suche nach einer Nachfolgerin oder einem Nachfolger für den Generalsekretär der Vereinten Nationen Guterres geht in die entscheidende Phase. In der UN-Generalversammlung findet heute eine Townhall-Debatte mit den bisherigen Bewerbern statt. Aus New York, Martin Ganselmeier.
6: Annalena Baerbock, die Präsidentin der UN-Generalversammlung, hatte immer wieder betont, nach 80 Jahren sei es endlich Zeit für eine Frau an der Spitze der Vereinten Nationen. Immerhin 4 Kandidatinnen aus Lateinamerika haben sich beworben. Der Regionalgruppe also, die diesmal an der Reihe wäre, den Generalsekretär zu stellen. Ebenfalls auf der Bühne 2 männliche Bewerber, darunter der als Favorit geltende Rafael Grossi, der sich als Direktor der Internationalen Atomenergieorganisation einen Namen gemacht hat. Ebenfalls prominent die frühere Präsidentin Chiles, Michelle Bachelet, die allerdings von der US-Regierung als zu vogue abgelehnt wird. Alle 6 Bewerber beantworten Fragen der beiden Moderatoren und der im Saal anwesenden Vertreter der UN-Mitgliedstaaten. Doch egal, wer heute Abend den besten Eindruck hinterlässt, entscheidet

0: Entscheidend ist, wer letztlich im UN-Sicherheitsrat mindestens 9 der 15 Stimmen bekommt. Und wichtiger noch, wer von allen 5 Vetomächten akzeptiert wird.
1: Das US-Militär hat nach eigenen Angaben erneut Ziele im Iran angegriffen, bereits die 12. Nacht in Folge. Präsident Trump drohte zuvor, künftig auch iranische Infrastruktur wie Brücken oder Kraftwerke ins Visier zu nehmen, sollte der Iran Schiffe in der Straße von Hormuz angreifen. Parallel dazu hat das US-Repräsentantenhaus den Weg für deutlich höhere Verteidigungsausgaben freigemacht. Ein neues Gesetz sieht ein Sicherheitsbudget von rund 1,15 Billionen Dollar vor. Darin enthalten ist auch Trumps Forderung, das Verteidigungsministerium künftig in Kriegsministerium umzubenennen. Endgültig beschlossen ist das aber noch nicht. Der Senat muss noch zustimmen. Der Handelsstreit zwischen den USA und Kanada eskaliert. Zuletzt hatten die USA neue Zölle auf einige kanadische Waren verhängt. Als Reaktion darauf hat Kanada jetzt gemeinsame Feierlichkeiten mit den USA zur Eröffnung einer Brücke zwischen beiden Ländern abgesagt. Die umgerechnet gut 4 Milliarden Euro teure Hängebrücke verbindet die US-Stadt Detroit mit dem kanadischen Windsor. Obwohl die Brücke komplett von Kanada bezahlt wurde, hatten die USA erzwungen, dass auch sie an den Mauteinnahmen beteiligt werden. Ein mutmaßlicher Komplize des US-Sexualstraftäters Jeffrey Epstein ist tot. Die Polizei hat den Franzosen Daniel Siad in dessen Wohnung bei Paris gefunden. Er steht im Verdacht, Epstein zahlreiche Mädchen zugeführt zu haben. Aus Paris, Kai Rienecker.
2: Mehrere Anzeigen werfen Siad Vergewaltigung und Menschenhandel vor. Er selbst hat das in französischen Medieninterviews stets bestritten. Siad bezeichnete sich als Model-Scout, doch die Indizien gegen Siad sind erdrückend. Nach ARD-Recherchen erscheint sein Name 1800 Mal in den Epstein-Akten. In zahlreichen Botschaften preist er junge Mädchen und Frauen an, schickt Fotos von ihnen und schlägt Epstein Treffen vor. Insgesamt soll Siad zwischen 2005 und 2019 Fotos von mindestens 52 Frauen geschickt haben. Das Alter lag zumeist zwischen 18 und 23 Jahren.
1: Künftig könnten mehr Abschiebungen nach Afghanistan möglich werden. Nach Angaben des hessischen Innenministeriums hat die Bundespolizei die bisherigen Einschränkungen bei der Identifizierung afghanischer Staatsangehöriger aufgehoben. Damit sollen künftig auch reguläre Abschiebungen von ausreisepflichtigen Personen vorbereitet werden können. Für die Identifizierung können dabei Vertreter der Taliban-Regierung einbezogen werden, um Reisedokumente auszustellen. Kritik daran kommt vom Flüchtlingsrat. Die Organisation lehnt Abschiebungen nach Afghanistan grundsätzlich ab und warnt vor einer Ausweitung auf Menschen ohne Vorstrafen. Das Bundesverfassungsgericht verkündet am Vormittag ein grundsätzliches Urteil darüber, wie viel Zeit Parlamentarier bei einem Gesetzgebungsverfahren beanspruchen können. Hintergrund ist der Eilantrag des früheren CDU-Bundestagsabgeordneten Heilmann gegen das umstrittene Heizungsgesetz der früheren Ampel-Bundesregierung. Aus der ARD-Rechtsredaktion Max Bauer.
3: Im Sommer 2023 wollte die Ampelkoalition aus SPD, Grünen und FDP das sogenannte Heizungsgesetz zügig unter Dach und Fach bringen. In einem beschleunigten Verfahren sollte der Bundestag über den Kompromiss zu klimafreundlicheren Heizungen entscheiden. Einige Tage vor der Abstimmung legte die Koalition noch einmal Änderungen zum Gesetzesentwurf vor. Damit bliebe den Abgeordneten aber zu wenig Zeit, um sich mit den komplexen Änderungen zu beschäftigen, so die Kritik des CDU-Abgeordneten Thomas Heilmann. Er klagte in Karlsruhe und verband seine Klage mit einem Eilantrag. Der hatte Erfolg. Der Bundestag musste die abschließenden Beratungen samt Abstimmung damals verschieben. Heute entscheidet das Bundesverfassungsgericht nun in der Hauptsache grundsätzlich über die Frage, wie viel Zeit müssen Abgeordnete haben, um sorgfältig an der Gesetzgebung arbeiten zu können. Gibt es eine Art Tempolimit für das Gesetzemachen, damit Abgeordnete nicht mit Änderungsvorschlägen überrumpelt werden? Das Urteil wird um 10 Uhr verkündet. Um den Inhalt des Heizungsgesetzes der Ampelkoalition wird es dabei nicht gehen.
1: Die aktuelle Dürre in mehreren Regionen Europas wird durch den Klimawandel verursacht. Zu diesem Ergebnis kommen Forschende der Initiative World Weather Attribution. Florian Zinner aus der ARD-Klimaredaktion.
4: Die Forschenden haben sich dazu sehr ähnliche Wettermuster aus der Vergangenheit angeschaut und die Auswirkungen mit den heutigen verglichen. Ein zentrales Ergebnis? Nicht der zu geringe Niederschlag ist das Problem, sondern die anhaltend hohen Temperaturen. Eine Reihe von Hochdruckgebieten, deren Intensität inzwischen nachweislich mit dem Klimawandel zusammenhängt, sorgte seit April für eine kontinuierliche Austrocknung der Böden. Die Klimaforschenden kommen zu dem Schluss, dass landwirtschaftliche Bodendürren durch den Klimawandel in Westeuropa 5-mal und in Osteuropa sogar 11-mal wahrscheinlicher geworden sind.
1: Das waren die Nachrichten.
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6: Mit Jonathan Hadem, schönen guten Morgen. Erleichterung in der Union, nur wenige Tage nach dem Rücktritt von Fraktionschef Jens Spahn, ist ein Nachfolger gefunden. Kanzleramtschef Thorsten Frey soll es machen. Das haben CDU-Chef und Kanzler Friedrich Merz und CSU-Chef Söder gestern bekannt gegeben. Offiziell gewählt werden soll Frey dann nächste Woche Mittwoch. Lissi Kaufmann ist unsere Korrespondentin im Hauptstadtstudio in Berlin. In der Unionsfraktion ist die Personalie Frey sehr wohlwollend aufgenommen worden. Was sagen denn die Regierungspartner, SPD und auch die Opposition?
7: Ja, das ist natürlich ganz wichtig, dass der neue Fraktionschef auch mit der SPD klarkommt im Bundestag, mit der gut zusammenarbeitet. Und da sieht es im Moment danach aus, dass die ganz zufrieden sind und da zuversichtlich draufschauen. SPD-Fraktionschef Matthias Mirsch, der hat gesagt, er kennt und schätzt den Herrn Frey. Er hat mit ihm auch schon verhandelt und ist da sehr zuversichtlich, dass man da kontinuierlich gut zusammenarbeiten könne. Und auch der parlamentarische Geschäftsführer der SPD, Dirk Wiese, der schätzt den Thorsten Frey sehr. Der sagt, er ist sehr versiert, ist ein guter Verhandler, tief in den Themen drin. Tatsächlich gilt Frey ja auch als sehr, sehr fleißig. Die große Frage ist natürlich aber, sieht es die eigene Fraktion genauso, weil die muss eben nächsten Mittwoch abstimmen. Und wie du schon gesagt hast, es ist schon so, dass die eigentlich sehr optimistisch draufschauen. Es gibt die ein oder andere Stimme, die sagt, wird er das so gut machen können? Aber grundsätzlich sieht es nicht danach aus, dass diese Abstimmung da schieflaufen könnte nächste Woche.
6: Der bisherige Fraktionschef Spahn und jetzt sein Nachfolger Frey sind ja zwei durchaus unterschiedliche Typen. Was wird sich mit dem Wechsel an der Fraktionsspitze denn auch ändern?
7: Ja, du hast vollkommen recht. Unterschiedliche Typen. Das heißt, der Stil wird sich ändern, der Ton wird sich ändern. Jens Spahn, der war ja sehr selbstbewusst, hat eine selbstbewusste Fraktion auch angeführt, war eher scharf im Ton. Und Thorsten Frey, der ist ja bekannt dafür, eher sehr sanft zu klingen. Das ist so ein bisschen der Erklärer von Unionspolitik, gibt sehr gerne Interviews. Das hat er auch schon vor seiner Zeit als Kanzleramtschef sehr gerne gemacht. Er ist hart in der Sache, inhaltlich also, auch beim Thema Migration zum Beispiel. Die Vorschläge, die da von ihm kamen aus den letzten Jahren, waren sehr, sehr hart. Aber freundliches Auftreten, auch bei kritischen Fragen, da bleibt er immer sehr freundlich nach außen hin. Also ich würde sagen, nach außen könnte es sein, dass die Beliebtheitswerte, dass die Sympathiewerte sogar steigen könnten. Er gilt auch als fleißig und als vernetzt. Und da können wir jetzt mal gespannt sein, ob wir dann mehr von Thorsten Frey hören, vielleicht als in der letzten Zeit, als er Kanzleramtschef war.
6: Thorsten Frey wird von manchen als alter Ego von Kanzler Merz bezeichnet. Die haben also schon ein ziemlich enges Verhältnis. Kann das irgendwie zum Problem werden in dieser neuen Konstellation?
7: Also erstmal ist es natürlich gut, wenn man so ein gutes Verhältnis hat, denn es braucht ja ein gutes Zusammenspiel zwischen dem Kanzleramt, zwischen dem Kabinett, also der Bundesregierung und den eigenen Leuten im Parlament, weil man ja auch irgendwie Mehrheiten zusammenbringen muss. Gleichzeitig, und hier kommt das große Fragezeichen, gleichzeitig sind Abgeordnete sehr selbstbewusst. Die sehen sich nicht als Abnicker von Gesetzen, die die Bundesregierung macht. Und wenn es auch die eigene Bundesregierung und die eigene Partei ist, also die wollen da schon ein Wörtchen mitreden und sagen dann auch mal, so passt uns das Gesetz noch nicht, da arbeiten wir noch mal dran, so könnt ihr das nicht machen. Und da war eben so ein bisschen, oder hatten manche die Bedenken, kann jetzt Thorsten Frey da wirklich, wenn er so eng am Kanzler so lange dran war, jetzt auch selbstbewusst auftreten und so eine selbstbewusste Fraktion anführen. Da hört man jetzt aber zum Beispiel von CSU-Landesgruppenchef Alexander Hoffmann, er traut ihm das zu, denn Thorsten Frey kennt das Parlament sehr gut. Er ist ja schon viele Jahre Abgeordneter und war auch parlamentarischer Geschäftsführer, kennt also die Arbeit an der Fraktionsspitze und ist jetzt übrigens genau da, wo er immer sein wollte, denn das war eigentlich der Posten, den er schon vor einem Jahr gerne gehabt hätte als Fraktionschef.
6: Von einer Kabinettsumbildung war in den vergangenen Tagen auch immer wieder die Rede. Jetzt muss mindestens der Posten des Kanzleramtsministers neu besetzt werden. Kristallisiert sich da ein Name raus oder kommt es doch eher zu einer größeren Umbesetzung im Kabinett?
7: Also Im Moment sind es noch wilde Spekulationen, wer das werden könnte, denn der Kanzler will sich im Moment noch nicht dazu äußern. Er will natürlich erstmal in Ruhe diese Abstimmung nächste Woche für den Fraktionschef über die Bühne bringen und er will auch nicht, dass das jetzt so aussieht, als würde er das schon alles einfädeln und als würde er nur noch auf das Abnicken der Fraktion warten, denn die müssen wirklich ihre Stimme abgeben über Thorsten Frei. Es kursieren ein paar Namen, wer das jetzt werden könnte als Nachfolger dann als Kanzleramtsminister. Generalsekretär der CDU Carsten Linnemann ist ein Name. Auch eine Baden-Württembergerin, Gesundheitsministerin Nina Wagen, ist da im Spiel. Und wenn es jetzt tatsächlich zum Beispiel Nina Wagen werden würde, dann muss man das Kabinett ja tatsächlich noch mal ein bisschen umbauen, weil dann braucht man auch einen neuen Gesundheitsminister oder eine Ministerin. Aber wie gesagt, erstmal muss die Fraktion entscheiden und dann hören wir wahrscheinlich vielleicht ja auch schon vorher, ob es da Ideen gibt, wer das tatsächlich werden könnte.
8: Die Einschätzung von Lissy Kaufmann aus Berlin war das. Wir, also die Bürgerinnen und Bürger, haben ja auf solche Personalfragen oft sehr wenig Einfluss. Wäre auch vielleicht zu viel verlangt. Eine Sache aber gibt es, da dürfen wir unverhofft doch mal mitbestimmen. Nämlich wenn es um die Neugestaltung der Euro-Banknoten geht. Welche Designs da zur Auswahl stehen und wo sie ihre Meinung kundtun dürfen, weiß Klaus-Rainer Jackisch.
9: Fast 30 Jahre lang waren sie das prägende Merkmal der Banknoten im Euroraum. Brücken, Tore und Fenster, alle in einem abstrakten Baustil gehalten, um kein Land zu bevorzugen und um alle Euro-Staaten zu vereinen, so die Idee der Gründungsväter. Doch damit ist bald Schluss. Die künftigen Euroscheine werden entweder europäische Persönlichkeiten und Kulturräume oder europäische Flüsse und Vögel sowie europäische Institutionen zieren. Ein Auswahlgremium suchte aus Tausenden von Entwürfen und Ideen insgesamt 10 verschiedene Vorlagen für die neue Banknotenserie aus. Die Scheine werden wie gewohnt weiterhin 6 Nominierungen haben, vom 5er bis zum 200er Schein. Ihre Einführung ist nach aufwendigen Tests und Sicherheitsverfahren aber erst ab Ende 2028 geplant. Zuvor haben auch die rund 350 Millionen Bürgerinnen und Bürger der Eurozone ein Mitspracherecht, wie ihr künftiges Geld aussehen soll. Auf der Internetseite der Europäischen Zentralbank können Sie ab heute Nachmittag mitbestimmen, welche Motivserie sich durchsetzen soll. Das letzte Wort hat dann der EZB-Rat, der darüber im Dezember entscheiden wird. Zur Wahl stehen 2 Motivserien in jeweils 5 Varianten, von denen aber nur eine tatsächlich umgesetzt werden soll. Die erste Serie befasst sich mit berühmten europäischen Personen auf der Vorderseite, darunter der Komponist und Pianist Ludwig van Beethoven, die Physikerin und Chemikerin Marie Curie oder der Maler, Bildhauer, Ingenieur und Architekt Leonardo da Vinci. Auf der Rückseite sollen sich europäische Kulturräume wiederfinden. Darunter verstehen die Initiatoren Marktplätze, Theater, Opern oder Parkanlagen. Bei der zweiten Serie befinden sich auf der Vorderseite Flüsse und Vögel, etwa eine Gebirgsquelle, ein Wasserfall oder ein Flusstal, zusammen mit typischen europäischen Vögeln wie dem Mauersegler, dem Eisvogel oder dem Weißstorch. Auf der Rückseite dieser Serie findet man dann europäische Institutionen, etwa das Europäische Parlament, die Europäische Kommission oder den Europäischen Gerichtshof. In Form und Farbe werden sich die neuen Scheine von den alten nicht unterscheiden. Der 5-Euro-Schein bleibt also grau, der 10er rot und der 20-Euro-Schein bleibt blau. Allerdings sollen die neuen Banknoten zahlreiche neue Sicherheitselemente enthalten.
8: Klaus-Rainer Jackisch war das. 7.15 Uhr gleich.
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8: Viel Sonne, aber auch zeitweise wolkiger heute. Insgesamt geht's recht freundlich durch den Tag. 20 Grad werden es am Nachmittag in Daun und in Hillesheim und bis zu 27 Grad in Breisach am Rhein und in Staufen im Breisgau.
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8: Die Vereinigten Staaten und Saudi-Arabien haben ein Atomabkommen geschlossen. Es geht um den Bau von Anlagen, die man zur friedlichen Nutzung der Kernenergie braucht. Die US-Regierung sagt, es sei sichergestellt, dass Saudi-Arabien keine Atomwaffen entwickeln könne. Am Vormittag verkündet das Bundesverfassungsgericht sein Urteil darüber, wie schnell Gesetzgebungsverfahren sein dürften. Anlass ist das sogenannte Heizungsgesetz vor 3 Jahren und die Kritik, die Parlamentarier hätten nicht genügend Zeit gehabt, sich damit zu befassen. Wir haben gerade ausführlich darüber gesprochen. Die geplante Wahl von Thorsten Frei zum Vorsitzenden der Unionsfraktion stößt auf breite Zustimmung. Innerhalb der Union, aber auch beim Koalitionspartner SPD. Gewählt werden soll Frei in einer Sondersitzung der Unionsfraktion in der kommenden Woche. Gleichzeitig geht die Suche einer Nachfolge auf einem anderen Spitzenposten heute so richtig los. Es geht um den Generalsekretär der Vereinten Nationen, Antonio Guterres. In der UN-Generalversammlung findet heute eine Debatte mit den bisherigen Bewerbern für die Guterres-Nachfolge statt. 4 Frauen und 2 Männer. Kommende Woche soll es im UN-Sicherheitsrat die erste Probeabstimmung geben.
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8: Waldbrände, die sich rasend schnell ausbreiten und Häuser verschlingen und auch Menschenleben fordern, wie zuletzt in Andalusien zum Beispiel. Die gibt's bei uns in Deutschland nicht so häufig und wenn, dann nicht in diesem Ausmaß. Aber durch den Klimawandel, die immer häufigeren Hitzewellen mit extremer Trockenheit, steigt natürlich auch in Deutschland die Gefahr von Wald- und Vegetationsbränden. Wie geht man damit aber um? Vor allem, wie gehen damit Feuerwehren und auch die Forstbetriebe damit um? Und was können wir tatsächlich auch tun als Waldbesucher, um den Wald weiterhin zu schützen und ihn stabil zu halten? Diese Fragen gehen wir in dieser Woche in unserer SWR aktuell Serie nach.
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8: Bei der Bekämpfung von Waldbränden kommt immer mehr Hightech zum Einsatz. Einerseits lassen die Helfer Drohnen aufsteigen, um das Einsatzgebiet zu erfassen. Andererseits gibt es ferngesteuerte Fahrzeuge, die bei den Löscharbeiten helfen können. Professor Johann Goldammer ist Leiter der Arbeitsgruppe Feuerökologie an der Universität Freiburg und betreut auch das Global Fire Monitoring Center. Herr Professor Goldammer, inwieweit haben technische Innovationen schon die Bekämpfung von Wald- und Vegetationsbränden verändert?
10: Ich möchte mal Stichwort Drohnen aufgreifen. Das ist tatsächlich eine Technik, die hat sich ja schon länger etabliert, die noch nicht unbedingt in der Fläche angewandt wird durch die Feuerwehren und die Einsatzleitstellen, weil noch nicht überall entsprechende Technologien oder Geräte vorhanden sind. Aber es setzt sich mehr und mehr durch. Und hier haben wir einen ganz großen Vorteil. Die Drohnen können recht lange in der Luft stehen. Sie können die Ausbreitung eines Brandes über viele Stunden verfolgen. Wenn man mehrere Drohnen im Einsatz hat, dann kann das kontinuierlich passieren. Das kann auch nachts geschehen. Und dadurch kann ein sehr klares Lagebild erstellt werden. Es wird ja häufig darüber gesprochen, dass Satelliten auch Informationen liefern. Aber in unserer kleinteiligen Landschaft hier in Deutschland, bei dem hohen Erschließungsgrad, sind es wirklich die Drohnen, die hier eine sehr gute Hilfestellung leisten können. Und da sehe ich auch die Zukunft.
11: Die Entscheidung, wer, wann und wo eingesetzt wird, die ist häufig nicht einfach, weil solche Einsätze natürlich auch gefährlich sein können. Was könnten denn in so einem Fall zum Beispiel auch Löschroboter leisten? Können die Menschen tatsächlich vollständig ersetzen bei solchen Einsätzen?
10: Der Einsatz von Löschrobotern ist wirklich begrenzt. Das sehen wir bei den Brandlagen, die dieses Jahr, also kürzlich bei Bad Kreuznach in Rheinland-Pfalz, wo ein Löschroboter eingesetzt wurde. Das sehen wir in Nordostdeutschland. Der Roboter sollte ja dahin fahren, wo ein Fahrzeug nicht hinfahren kann, also jenseits der Waldwege oder der Waldstraßen. Und in der Regel ziehen die Roboter hinter sich oder mit sich einen Schlauch mit Löschwasser oder haben einen gewissen kleineren Tank mit Löschwasser. Und da muss man sagen, ist das Einsatzspektrum schon begrenzt. Es kann helfen auf kampfmittelbelasteten Standorten, aber auch hier sind mobile Fahrzeuge dann doch diejenigen, die besser reagieren auf eine Situation im Gelände, auf das plötzliche Verändern des Feuerverhaltens, beispielsweise durch Drehung des Windes. Also es sind Grenzen da.
11: Früher hat man in der Waldbrandsaison ja von Türmen aus nach Rauch Ausschau gehalten, um Waldbrände zu erkennen. Inzwischen gibt es natürlich Satelliten und Drohnen, da haben wir gerade schon drüber gesprochen. Also wie funktioniert diese Erkennung von Waldbränden heute?
10: In einigen Bundesländern sind praktisch an die Stelle der Feuerwachtürme, die durch Personal im Sommer in der Regel, also während der Feuersaison besetzt waren, ersetzt wurden durch Kamerasysteme, die in der Regel den Rauch entdecken. Diese Kameras schauen sozusagen horizontal über die Landschaft und nicht von oben runter, wie die Drohne oder der Satellit. Und daher können die Kameras in der Regel die Hitzequelle des Feuers nicht sehen, sondern den Rauch. Und da hat es im Laufe der letzten Jahrzehnte eine sehr schnelle Entwicklung der Sensorik ergeben. Und diese Kamerasysteme, die können teilweise Grauwerte der Bilder, die sie einfangen von dem Rauch, unterscheiden. Das ist unglaublich. Die Auflösung erlaubt bis zu 60.000 graue Werte zu unterscheiden. Ne? Und auf dieser Basis kann dann eine solche Kamera beispielsweise unterscheiden, ob es sich bei einer Wolke, will ich mal sagen, die detektiert wird, um eine Brandwolke oder zum Beispiel um eine Staubfahne handelt.
8: Professor Johann Goldammer, er ist Leiter der Arbeitsgruppe Feuerökologie an der Universität Freiburg und betreut auch das Global Fire Monitoring Center. Technisch noch nicht ganz so hochgerüstet, aber schon spezialisiert zumindest. So treten viele Feuerwehren bei uns im Südwesten auf. Was die Feuerwehr macht und wie sie im Ernstfall eines Waldbrandes vorgeht, hat sich SWR-Aktuell-Reporterin Michaela Dimski bei der Feuerwehr im Mannheimer Stadtteil Feudenheim angeschaut.
12: Wenn Wälder, Wiesen oder Felder brennen, dann spricht man im Behördendeutsch von einem Vegetationsbrand. Und wenn einer ausgebrochen ist, dann kommt eine ganz besondere Gerätschaft der Feuerwehr zum Einsatz. Der sogenannte Vegetationsbrandanhänger. Fast 4 Meter lang, 2 Meter breit und über 2 Meter hoch. Christoph Kopp, stellvertretender Abteilungskommandant der Feuerwache in Mannheim-Freudenheim, wirft mit Schwung die rote Plane des Hängers zurück.
13: Wir haben im hinteren Bereich Waldbrandpatschen, Schutzausrüstung, Handwerkzeug, Einsatzgetränken, ganz wichtig. Wir haben relativ kleines Schlauchmaterial, um eben lange Strecken zurücklegen zu können mit einem kleinen Durchmesser. Ganz anders, als die Feuerwehr jetzt in einem Innenangriff, in einem Wohnungsbrand reagieren würde. Und wir haben für jeden etwas in der Hand und die Arbeit ist wirklich sehr schweißtreibend. Man kann sich das vorstellen wie mit einer Hacke. Man muss graben, man muss mit dem Rucksack löschen oder mit der Patsche das Feuer auspatschen. Das funktioniert tatsächlich sehr gut und sehr schnell.
12: Die Waldbrandpatsche ist das weltweit gängigste und wichtigste Werkzeug, um einen Vegetationsbrand zu löschen, sagt Christoph Kopp.
13: Das ist im Prinzip ein Federstahlfächer, den man sich vorstellen kann wie einen normalen Handfächer. Nur feuerbeständig. Der ist am Ende eines Holzstiels und mit einer besonderen Bewegung patschen sie das Feuer aus.
12: Diese Schlagbewegung mit der Patsche muss natürlich geübt werden, sagt Kopp. Und deshalb gibt es auch speziell ausgebildete Vegetationsbrandbekämpfer bei der Feuerwehr in Mannheim. Und die üben 2-mal im Jahr den Ernstfall.
13: Das läuft so ab, dass wir uns brennbares Material suchen. Wir bekommen einen Acker gespendet von einem Bauern, der ihn entsprechend nicht umgräbt, sodass wir auf dem Acker üben können mit Stroh. Ganz gezielt und sicher, da bringen wir alles in Einsatz.
12: Aber nicht nur die Feuerwehr ist gefragt, wenn es im Wald oder auf einer freien Fläche brennt. Es werden auch noch andere Einsatzkräfte und Hilfsmittel hinzugezogen, sagt Julian Blumenstock von der Feuerwehr Mannheim.
14: Grundsätzlich ist es auch möglich, dass wir Unterstützung auch von Hubschraubern, zum Beispiel von einem Rettungshubschrauber, aber auch von der Polizei bekommen können, dass wenn eben da eine unklare Lage ist, dass auch da Informationen aus der Luft beschafft werden können.
12: In diesem Jahr musste die Feuerwehr Mannheim häufiger als sonst zu Vegetationsbränden ausrücken. Das ist schon sehr ungewöhnlich, sagt Blumenstock. Und die heißen Sommermonate sind ja noch nicht rum.
14: Wir hatten jetzt in der letzten Zeit insgesamt 11 Brände, die jetzt in Waldbereichen waren. Das ist für die aktuelle Jahreszeit noch relativ viel. Aber natürlich wird es jetzt erst richtig warm und richtig trocken. Deswegen sind wir auch noch gespannt, wie sich jetzt in den nächsten Monaten diese Zahl weiterentwickeln wird.
12: Die häufigsten Ursachen von Vegetationsbränden sind laut Christoph Kopp weggeworfene Akkus, Zigaretten, Grillen oder offenes Feuer. Deshalb hier seine Bitte an alle.
13: Verhaltet euch entsprechend rücksichtsvoll, achtet auf die entsprechenden Gebote der Städte und Gemeinden gegen Feuer und schmeißt keine Zigaretten oder sonstige brennbare Gegenstände aus den Fenstern der Fahrzeuge und achtet beim Parken darauf, dass ihr nicht auf einer trockenen Grasfläche parkt, sondern parkt vielleicht auf einem befestigten Weg und nehmt die 3-4 Schritte extra in Kauf. Das würde uns sehr helfen und dadurch sinkt die Wahrscheinlichkeit eines Waldbrandes erheblich.
8: SWR-Aktuell-Reporterin Michaela Dimski hat sich bei der Feuerwehr in Mannheim-Freudenheim angeschaut, wie ein Waldbrand bekämpft wird. Morgen sprechen wir in unserer Serie darüber, wie ein Wald aussehen muss, damit er möglichst feuerresistent ist. 7.25 Uhr jetzt.
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8: Dass zu einem Sportwettbewerb auch der richtige Eventcharakter gehört, wenn er Beachtung finden soll, das sieht man nicht nur an der Fußball-WM, die gerade zu Ende gegangen ist, sondern auch bei den Finals, die es seit 2019 gibt. Dahinter verbergen sich die deutschen Meisterschaften in verschiedenen Sportarten, zusammengefasst zu einem Event. Jedes Jahr in einer anderen Stadt oder Region. Dieses Jahr ist Hannover der Schauplatz der Finals und Anne van Eickels ist unsere Reporterin dort. Anne, 24 Sportarten sind diesmal dabei. Welche Sportstars werden wir zu sehen bekommen in den nächsten Tagen?
7: Es sind tatsächlich einige Olympiasieger sogar dabei. Daya Waffelomeev, die kennen wir ja im Südwesten. Sie ist Olympiasiegerin der rhythmischen Sportgymnastik von Paris. Aber auch der Schwimmer, Olympiasieger Lukas Mertens, der hat uns ja in Paris auch begeistert. Der springt in Hannover ins Becken. Und Andreas Tober, Vize-Europameister im REC, der hat extra seine Karriere verschoben, um bei diesen Finals dabei zu sein in seiner Heimatstadt Hannover. Also es sind einige dabei, die wir kennen. Malaika Mihambo in der Leichtathletik, große Namen bei einem großen Event.
15: Die Karriere verschieben, das können die meistens nicht mal. Gestern bei der Eröffnungsfeier stand der Eventcharakter besonders im Mittelpunkt. Was gab es da zu sehen bei dieser Feier?
7: Was ich schön fand, es standen die Sportler und der Sport im Mittelpunkt. Es gab auch so ein paar Acts, Musik-Acts, aber letztendlich wurden die Sportarten vorgestellt. Denn es gibt ja ganz, ganz viele Sportarten, die nicht im Blickpunkt sind sonst, aber hier in den Blickpunkt gerückt werden. Beispielsweise, wer weiß, was Flag Football ist. Das ist in 2 Jahren olympisch. Da sind dann beispielsweise auch die BMX Flatlander dabei. Das ist Akrobatik schon fast auf dem BMX-Rad. Oder es wurde da mit dem Kanu durch die Gegend gepackt. Also das sind wirklich auch so ein Mix gewesen zwischen arrivierten Sportarten und ganz jungen Sportarten. Und dementsprechend war es wirklich schön. Und ich fand das gut, dass die Sportler in den Mittelpunkt gestellt werden und nicht beispielsweise wie bei der WM alles andere.
15: Hauptaustragungsort der Finals ist ja eigentlich Hannover, aber nicht alle Wettbewerbe sind in der niedersächsischen Landeshauptstadt. Wie weit muss man denn fahren, um die auch zu erleben?
7: Knapp 200 Meter und zwar nach Bochum-Wattenscheid in die Lower Heide. Da sind die Leichtathletik-Wettkämpfe, weil Hannover kein Leichtathletikstadion mehr hat. Das ist 2003 umgebaut worden, damals für die Fußball-WM 2006 und dementsprechend gibt es da keine Laufbahn. Also wer Leichtathletik sehen möchte, der muss nach Bochum fahren. Da sind auch wirklich die Stars dabei, wie Malaika Mihambo beispielsweise und da kann man Sport sehen in der Leichtathletik, aber auch heute ausgelagert dann wieder nach Hannover wiederum. Stabhochsprung auf dem Opernplatz. So dicht kommt man nie ran an die Sportler und das genießen die und das genießen natürlich auch die Zuschauer da auf dem Opernplatz heute, wenn die Männer sich da in die Luft schrauben.
15: Wer nicht so viel Ahnung davon hat, hat natürlich meistens Olympia im Kopf, die Olympia-Wettkämpfe. Aber welche Bedeutung haben denn die Finals für die Sportler in ihrem Wettkampfkalender?
7: Natürlich geht es um deutsche Meistertitel. Das ist auch was, was sie gerne natürlich in ihrer Vita haben. Aber es gibt beispielsweise auch wichtige Wettkämpfe nach diesen Finals. Im Schwimmen, Leichtathletik, Turnen stehen die Europameisterschaften an. Und das ist nochmal so eine Standortbestimmung für die Sportlerinnen und Sportler, die da nochmal gerne testen wollten. Wo stehe ich beispielsweise, die Schwimmer? Deswegen springt Lukas Mertens auch ins Wasser heute bei den Schwimmern in Hannover. Und das ist schon mal noch ein wichtiger Punkt, dass sie diese Finals gerne mitnehmen möchten.
15: Anne von Eickels war das, unsere Reporterin in Hannover. Vielen Dank für die Informationen.
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15: Mit Jonathan Hadem. Schönen guten Morgen. Frei folgt auf Spahn. Am Mittwoch soll der neue Unionsfraktionsvorsitzende gewählt werden. Und mit der Personalie Thorsten Frei sind die meisten Abgeordneten und auch die Koalition recht zufrieden. Über mögliche Reibungspunkte spreche ich gleich nach den Nachrichten mit dem ersten parlamentarischen Geschäftsführer der Unionsfraktion, mit Steffen Bilger. Jetzt aber erstmal ein kurzer Blick auf die Straßen. Vorsicht auf der B28 Tübingen Richtung Horb. Zwischen Kusterdingen und B27 Stuttgarter Straße steht ein defektes Fahrzeug auf der rechten Spur. Und die A8 Karlsruhe Richtung Stuttgart haben wir noch. Die ist zwischen Pforzheim Ost und Pforzheim Süd wegen Bergungs- und Reinigungsarbeiten gesperrt. Dort hatte ein Fahrzeug im Baustellenbereich gebrannt. 12 Kilometer streckenweise Stau. Letzte freie Ausfahrt ist Karlsbad.
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15: Heute wechseln sich Sonne und ein paar Wolken ab. Es geht freundlich durch den Tag. Die meisten Sonnenstunden gibt's wieder in Südbaden. Temperaturtechnisch wird's warm. 20 Grad werden es heute Nachmittag in Kehlberg und in Hillesheim und 27 in Ettingen und in Breisach am Rhein.
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15: Um 7.30 Uhr.
1: Mit Pascal Fournier. Die Suche nach einem neuen Generalsekretär der Vereinten Nationen beginnt. Von heute an können EU-Bürgerinnen und Bürger über die neuen Euro-Geldscheine abstimmen und junge Menschen essen besonders klimaschädlich. Das Wetter, viel Sonne, ab und zu ein paar Wolken, 20 bis 27 Grad. Die Suche nach einer Nachfolge für den scheidenden Generalsekretär der Vereinten Nationen Guterres geht in die entscheidende Phase. In der UN-Generalversammlung findet heute eine Debatte mit den bisherigen Bewerbern statt, 4 Frauen und 2 Männern. Kommende Woche soll es im UN-Sicherheitsrat die erste Probeabstimmung geben. Die geplante Wahl von Thorsten Frey zum Vorsitzenden der Unionsfraktion stößt in der Koalition auf breite Zustimmung. CSU-Landesgruppenchef Hoffmann sprach von einer guten Entscheidung. Auch der parlamentarische Geschäftsführer Bilger sagte, die Nominierung sei in der Fraktion sehr positiv aufgenommen worden. Zustimmung kommt auch vom Koalitionspartner SPD. Gewählt werden soll Frey in einer Sondersitzung der Unionsfraktion in der kommenden Woche. Wer ihm anschließend als Kanzleramtschef nachfolgt, ist noch offen. Die Europäische Zentralbank leitet die Neugestaltung der Euro-Banknoten ein. Von heute an können Bürgerinnen und Bürger im Euroraum über das künftige Design der Geldscheine abstimmen. Klaus-Rainer Jackisch.
9: Die künftigen Euroscheine werden entweder europäische Persönlichkeiten und Kulturräume oder europäische Flüsse und Vögel sowie europäische Institutionen zieren. Ihre Einführung ist nach aufwendigen Tests und Sicherheitsverfahren aber erst ab Ende 2028 geplant. Zuvor haben auch die rund 350 Millionen Bürgerinnen und Bürger der Eurozone ein Mitspracherecht, wie ihr künftiges Geld aussehen soll. Auf der Internetseite der Europäischen Zentralbank können Sie ab heute Nachmittag mitbestimmen, welche Motivserie sich durchsetzen soll. Das letzte Wort hat dann der EZB-Rat, der darüber im Dezember entscheiden wird.
1: Wegen eines Waldbrandes in der Nähe von Bordeaux mussten sich 12.000 Touristen und Einheimische in Sicherheit bringen. In den frühen Morgenstunden sind nach französischen Behördenangaben 6 Campingplätze und eine FKK-Anlage im Norden von Cap Ferret geräumt worden. Das Feuer war gestern ausgebrochen und hat bereits mehr als 2.000 Hektar Land verbrannt. In mehreren Regionen Frankreichs gilt wegen der extremen Hitze aktuell die höchste Warnstufe für Waldbrände. Auch in Spanien sind in den vergangenen Tagen zahlreiche Waldbrände ausgebrochen. In der Nähe der Hauptstadt Madrid wurden wegen eines Feuers mehrere Gemeinden evakuiert. Seit Jahresbeginn sind in Spanien fast 125.000 Hektar Land verbrannt. Weltweit sorgen bei der Ernährung Jugendliche und junge Erwachsene für die meisten Treibhausgase. Das zeigt eine neue Studie, bei der Forscher über 20 Jahre hinweg Ernährungsdaten aus 149 Ländern gesammelt und nun ausgewertet haben. Zu den Ergebnissen aus der ARD-Klimaredaktion Gerald Perschke.
16: Ein höherer Kalorienbedarf, der häufigere Konsum von Fleisch, Milchprodukten, Softdrinks und stark verarbeiteten Lebensmitteln. Besonders junge Menschen zwischen 11 und 29 Jahren verursachen dadurch pro Kopf die meisten Emissionen. Als größter Klimatreiber gilt dabei vor allem rotes Fleisch wie Rind- und Lammfleisch. Die Studie, die jetzt in Nature Food erschienen ist, macht außerdem auf einen Zielkonflikt aufmerksam. In vielen Ländern verbessert sich die Ernährung mit wachsendem Wohlstand. Gleichzeitig steigen aber die Emissionen, weil mehr tierische Produkte verzehrt werden.
1: Das waren die Nachrichten.
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15: Mit Jonathan Hadem, schönen guten Morgen. Viele positive Reaktionen hat es gegeben auf die neueste Personalie der Unionsbundestagsfraktion. Thorsten Frey aus dem Wahlkreis Schwarzwald-Baar soll den Fraktionsvorsitz übernehmen, der ja nach dem Rücktritt von Jens Spahn vakant geworden war. CDU-Chef und Kanzler Merz sowie CSU-Chef Söder haben diese Personalie gestern vorgeschlagen. Und das, obwohl Frey nicht als jemand gilt, der als Kanzleramtsminister gerade geglänzt hat. Das sieht man wohl auch in der Koalition so. Steffen Bilger ist erster parlamentarischer Geschäftsführer der Unionsfraktion. Schönen guten Morgen, Herr Bilger.
17: Guten Morgen, Herr Adem.
15: Warum wird nächste Woche Mittwoch jemand befördert, der in seiner vorherigen Position offensichtlich keinen guten Job gemacht hat?
17: Da muss ich Ihnen natürlich widersprechen, aber auch wirklich aus Überzeugung. Denn wenn ich allein an die letzten Wochen und Monate denke, da haben wir ja richtig geliefert in der Koalition. Das war schon auch ein wesentliches Verdienst von Thorsten Frey mit seiner Arbeit im Kanzleramt. Also Koalitionsausschuss mit weitreichenden Beschlüssen, die Gesundheitsreform, die beschlossen wurde. Einigung mit den Ländern, sodass die Länder im Bundesrat die Gesundheitsreform unterstützen konnten. Aber auch bei den Bund-Länder-Finanzbeziehungen ist vieles gelungen. Also in diesen herausfordernden Zeiten wird es nie gelingen, nur richtige Entscheidungen zu treffen. Aber gerade die letzten Monate haben doch gezeigt, dass da auch viel Gutes passiert. Und Thorsten Frey bringt aus meiner Sicht auf jeden Fall alle Voraussetzungen mit, ein sehr guter Fraktionsvorsitzender zu sein. Ich habe auch den Eindruck, dass der Vorschlag bei uns in der Fraktion sehr gut aufgenommen wurde.
15: Wird er denn besserer Fraktionsvorsitzender als Jens Spahn?
17: Ich finde, Jens Spahn hat auch eine ganz hervorragende Arbeit geleistet als Fraktionsvorsitzender. Es waren keine einfachen Zeiten in diesen politischen Umständen mit den knappen Mehrheitsverhältnissen, aber wir haben am Ende immer geliefert in der Koalition, wenn es um die Abstimmung im Bundestag ging. Und er hatte natürlich auch einen ganz wesentlichen Anteil, auch im Übrigen in enger Zusammenarbeit mit Thorsten Frey und dem Kanzleramt, wenn es jetzt gerade um die Einigung bei den Reformthemen, insbesondere in den letzten Monaten, gegangen ist. Ich bedauere sehr, ich habe sehr gut mit ihm zusammengearbeitet und gleichwohl kann ich seine Entscheidung nachvollziehen, die dann zu seinem Rücktritt ja am Ende geführt hat. Und jetzt geht es eben für uns darum, uns neu aufzustellen als Fraktion.
15: Wenn aber die Reaktionen jetzt alle so positiv auf Thorsten Frey ausfallen, das haben Sie ja auch selber gerade gesagt, warum ist Thorsten Frey nicht sofort am Anfang der Legislaturperiode zum Fraktionsvorsitzenden gewählt worden? Geht es da nicht nach Qualität, nach Können?
17: Wir brauchen an vielen Stellen gute Leute und zu denen gehört Thorsten Frey definitiv. Der Bundeskanzler hat damals entschieden, dass er ihn als Kanzleramtsminister ins Kanzleramt holen möchte, als seinen engsten Vertrauten dort im Kanzleramt. Und ich glaube, das war am Anfang auch eine nachvollziehbare und richtige Entscheidung. Auch die Fraktion mit Jens Spahn stark aufzustellen war, denke ich, eine gute Entscheidung. Und für uns in der Unionsfraktion ist jetzt natürlich auch eine Chance, einen Fraktionsvorsitzenden zu bekommen. Ende muss kommenden Mittwoch die Fraktion noch ihre Entscheidung treffen. Aber wie gesagt, die Resonanz bisher ist sehr positiv. Also wir haben die Chance, einen Fraktionsvorsitzenden zu bekommen, der sowohl uns als Fraktion in- und auswendig kennt, weil er mein Vorgänger als erster parlamentarischer Geschäftsführer und der jetzt aber auch die Regierungserfahrung mitbringt. Also wir können reibungslos die Arbeit fortführen mit dem Koalitionspartner über den Sommer, die Themen bearbeiten, die dort anstehen, Haushalt 27, die weitere Umsetzung von Reformen. Und so sehe ich da wirklich einen Vorteil, wenn man jetzt Fraktions- und Regierungserfahrung zusammenbringen kann im neuen Fraktionsvorsitz.
15: Thorsten Frey gilt ja als sehr enger Vertrauter auch von Kanzler Merz. Der Fraktionsvorsitzende muss dem Kanzler aber ja auch mal die Stirn bieten können, wenn die Fraktion zum Beispiel nicht so will, wie der Kanzler sich das wünscht. Wenn es also zum Konflikt zwischen Kanzler und Fraktion kommen sollte, ist dann klar, auf welcher Seite Frey steht?
17: In diesen herausfordernden Zeiten ist nach meinem Eindruck unseren Fraktionsmitgliedern besonders wichtig, dass wir einfach gut zusammenarbeiten in der Union und dann auch in der Koalition. Gleichwohl kennt Thorsten Frey auch die Erwartungshaltung der Fraktionsmitglieder, dass wir als Fraktion natürlich auch unseren Standpunkt vertreten müssen, der häufig ein anderer sein wird als am Ende der Kompromiss in der Koalition. Aber die Erwartung kennt er klar und da bin ich auch sicher, dass er dieser Erwartung dann auch gerecht werden wird. Aber am Ende zählt für uns und das gilt für alle Abgeordneten unserer Fraktion immer der Erfolg, der gemeinsame Erfolg mit der Regierung, mit der Koalition. Und deswegen ist eine vertrauensvolle und enge und gute Zusammenarbeit mit der Bundesregierung immer wichtig für die Unionsfraktion.
15: Das klingt aber, als würden Sie Thorsten Frey auch zutrauen, die hochgelobte Loyalität gegenüber dem Kanzler teilweise auch brechen zu können, wenn er denn jetzt Fraktionsvorsitzender wird und dann auch die Fraktion vertreten muss.
17: Zur Loyalität gehört ja im Zweifel auch mal deutlich zu sagen, was man anders sieht. Also ich glaube, das ist auch wichtig in einem Vertrauensverhältnis, das die beiden definitiv haben. Ich gehe davon aus, dass er das auch als Kanzleramtsminister gemacht hat. Wenn man merkt, da gibt es Widerstände in den eigenen Reihen, es gibt vielleicht auch inhaltliche Gründe, die gegen ein Vorhaben sprechen, dann muss man das gerade unter Vertrauten einfach auch offen und deutlich ansprechen können.
15: Jetzt muss ja ein neuer Kanzleramtsminister gefunden werden. Thorsten Frey war auf diesem Posten ein sehr enger Vertrauter von Kanzler Merz. Wie schwer wird das, da einen Nachfolger zu finden?
17: Als Fraktion sind wir zunächst mal damit beschäftigt, unsere Frage zu regeln, also mit der Sondersitzung, die dann am kommenden Mittwoch in der Fraktion stattfinden wird, mit der Neuwahl des Fraktionsvorsitzenden. Die Entscheidung, die die Bundesregierung und das Kabinett betreffen, die hat der Kanzler zu treffen und da will ich ihm auch nicht reinreden, da wird er sicher einen guten Vorschlag machen.
15: Würden Sie sich jemanden wünschen?
17: Auch Wünsche würde ich jetzt dem Kanzler da nicht übermitteln, denn ich glaube, er hat schon genügend sich eigene Gedanken gemacht und wird da einen guten Vorschlag entwickeln. Das sind nie einfache Entscheidungen, weil es sind wichtige Ämter und da braucht man sehr gute Besetzung dafür. Aber ich glaube, da gibt es auch genügend Personen, die jetzt im Gespräch sind und er wird da eine gute Entscheidung treffen.
15: Das sagt Steffen Bilger, erster parlamentarischer Geschäftsführer der Unionsfraktion im Bundestag. Vielen Dank für das Gespräch heute Morgen, Herr Bilger.
17: Danke Ihnen.
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15: Wie sehr darf sich die Bundesregierung bei Gesetzgebungsvorhaben beeilen? Und ab wann geht es zu schnell? Zu dieser Frage will sich heute das Bundesverfassungsgericht äußern. Es geht um das alte sogenannte Heizungsgesetz der Ampelkoalition. Die wollte das Gesetz im Sommer 2023 in einem beschleunigten Verfahren durch den Bundestag bringen. Dem CDU-Abgeordneten Thomas Heilmann ging das zu schnell. Er hat in Karlsruhe geklagt und heute verkündet das Bundesverfassungsgericht seine Entscheidung. Einzelheiten von Max Bauer aus unserer Rechtsredaktion.
3: Es war ein Paukenschlag im Sommer 2023 vor fast genau 3 Jahren. Das Bundesverfassungsgericht gab einem Eilantrag des CDU-Politikers Thomas Heilmann statt. Es ging um das sogenannte Heizungsgesetz.
18: Die Beratungszeit ist zu kurz. Ich bin Mitglied im Ausschuss für Klima und Energie und ich habe de facto keinerlei Möglichkeit, auch nur einen Vorschlag zu machen und zu begründen, was man denn besser machen könnte.
3: Thomas Heilmann war damals CDU-Bundestagsabgeordneter mit zu wenig Zeit fürs Gesetzemachen, wie er meint. Der Hintergrund: die damalige Ampelkoalition wollte 2023 das Gebäudeenergiegesetz reformieren. Das neue Gesetz sollte für mehr klimafreundliche Heizungen sorgen. Nach monatelangem Streit gab es einen Kompromiss und den wollte die Ampel möglichst rasch unter Dach und Fach bekommen in einem beschleunigten Gesetzgebungsverfahren. Thomas Heilmann kritisiert, dass es damals kurz vor der Abstimmung noch umfangreiche Änderungsvorschläge gegeben habe. Er und die anderen Abgeordneten hätten viel zu wenig Zeit gehabt, sich mit den komplexen Änderungen zu beschäftigen.
19: Ich denke, der Bundestag hat die höchste demokratische Legitimation, ist die Herzkammer. Und deswegen braucht er die Hoheit über die Gesetzgebung auch in den Details. Und das setzt eine gewisse Mindestbefassungszeit voraus.
3: Das Hauruck-Verfahren zum Heizungsgesetz habe die zentrale Rolle des Parlaments bei der Gesetzgebung missachtet, so Heilmann. Seine Rechte als Abgeordneter seien verletzt worden. Er klagte in Karlsruhe und bekam damals im Eilverfahren Recht. Der Bundestag musste daraufhin die abschließende Beratung und die Abstimmung verschieben. Die Eilentscheidung war jedoch nur vorläufig. Heute wird nun Karlsruhe in der Hauptsache entscheiden. In der Verhandlung im Februar fasste Ann-Kathrin Kaufhold, Vizepräsidentin des Bundesverfassungsgerichts und Vorsitzende des Zweiten Senats, zusammen, um was es bei dem Streit juristisch geht.
20: Über einen Gesetzentwurf kann nur sinnvoll beraten und abstimmen, wer zuvor die Möglichkeit hatte, sich über den Inhalt des Entwurfs zu informieren und sich eine Meinung zu bilden. Artikel 38 Absatz 1 Satz 2 Grundgesetz garantiert deshalb das Recht der Abgeordneten, Informationen über die Gegenstände der parlamentarischen Beratung zu erlangen und diese auch verarbeiten zu können.
3: Aber was heißt das konkret? Verlangt das Grundgesetz eine Art Tempolimit fürs Gesetzemachen? Ging es beim Heizungsgesetz vor 3 Jahren wirklich viel zu schnell? Politiker der damaligen Ampelregierung widersprechen. Über die Details des Heizungsgesetzes sei damals monatelang debattiert worden. Zwar habe es dann am Schluss noch einmal Änderungsvorschläge der Ampel gegeben, aber das sei nichts Ungewöhnliches und für Fachpolitiker auch zumutbar, meint Helge Limburg von den Grünen.
21: Das hat für alle Änderungen ja auch vorher schon Beratungen im Ausschuss und in anderen Gremien gegeben. Dazu kommt, dass am Ende zwischen der Versandung der finalen Beschlussvorlage und der Verabschiedung mehrere Tage gelegen haben. Und ich meine schon, dass es Abgeordneten auch zumutbar ist, über ein Wochenende hinweg sich in Vorlagen einzulesen.
3: Nun wird Karlsruhe entscheiden, ob damals Abgeordnetenrechte verletzt wurden. Das Urteil kommt um 10 Uhr. Vor der Bundestagssommerpause hatte es jüngst wieder Eilanträge von Abgeordneten gegen das neue Heizungsgesetz der Regierung Merz und gegen die Gesundheitsreform gegeben. Diesmal ohne Erfolg. Es ist zu erwarten, dass das heutige Urteil aus Karlsruhe Grundsätzliches dazu sagt, wie rasch es beim Gesetzemachen zugehen darf und wann Abgeordnete gegen zu viel Tempo klagen können.
15: 7.44 Uhr.
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15: Heute wechseln sich Sonne und einige Wolken ab. 20 bis 27 Grad den Tag über verteilt.
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15: Die Suche nach einer Nachfolge für den Generalsekretär der Vereinten Nationen, Antonio Guterres, geht in die entscheidende Phase. In der UN-Generalversammlung findet heute eine Debatte mit den bisherigen Bewerbern statt. 4 Frauen und 2 Männer. Kommende Woche soll es im UN-Sicherheitsrat die erste Probeabstimmung geben. Hier ist es entscheidend, 9 von 15 Stimmen zu bekommen und keine Einwände der Vetomächte. Ein mutmaßlicher Komplize des US-Sexualstraftäters Jeffrey Epstein ist tot. Die Polizei hat den Franzosen Daniel Siad in dessen Wohnung bei Paris gefunden. Er stand im Verdacht, Epstein zahlreiche Mädchen zugeführt zu haben. Die Dürre an vielen Orten in Europa wird durch den Klimawandel verursacht. Zu diesem Ergebnis kommen Forschende der Initiative World Weather Attribution. Sie gehen davon aus, dass landwirtschaftliche Dürren in Westeuropa heute 5-mal, in Osteuropa sogar 11-mal wahrscheinlicher sind als ohne Klimawandel.
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15: Junge Frauen und Mädchen, die mit Sucht oder Trauma kämpfen, finden in Stuttgart bei Jella Hilfe. Die Einrichtung bietet in ihren Wohngruppen einen geschützten Raum und auch therapeutische Angebote, um raus aus der Sucht und wieder zurück ins Leben zu finden. Vor 25 Jahren wurde Jella gegründet und war damals die erste suchttherapeutische Einrichtung speziell für Mädchen. Und sie ist bis heute bundesweit die einzige. Mädchen und junge Frauen von 14 bis 21 Jahren mit Suchtproblemen oder Traumafolgestörungen finden hier Hilfe und diese wird dringend gebraucht. Wie dringend, erzählt uns die Einrichtungsleitung Heidrun Neuwirth. Frau Neuwirth, bei derartigen Hilfsangeboten ist die Nachfrage oft größer als das Angebot. Wie sieht das bei Ihnen aus?
0: Also, dass es Jella gibt, liegt ja schon daran, dass es damals eine Versorgungslücke gab für drogenabhängige Minderjährige in Baden-Württemberg, die damals nicht mal eine Entzugseinrichtung vorgefunden haben. Und jetzt sind wir 25 Jahre später immer noch die einzige Einrichtung für Mädchen mit Sucht und Trauma. Und wenn man unsere Anfragesituation in Jella anschaut, dann haben wir in normalen Wochen 5 Anfragen, durchaus aber auch bis zu 10 Anfragen. Das heißt im Jahr hochgerechnet 400 bis 500 Anfragen. Wir haben aber lediglich nur 16 Plätze, sodass wir dieses Jahr tatsächlich nur 6 Mädchen überhaupt einen Platz anbieten konnten. Das heißt, für alle anderen müssen wir sagen, melde dich im Dreivierteljahr wieder, komm nächstes Jahr wieder. Und für Jugendliche, die eh oft noch sehr ambivalent sind, an dem Suchtverhalten was zu ändern, wenn man da nicht den Zeitpunkt erwischt, wo diese Bereitschaft da ist, wenn man da keinen Therapieplatz anbieten kann, dann wird es schwierig. Und dann ist es einfach schwierig zu überbrücken.
15: Ihre Einrichtung hat sich ja spezialisiert ausschließlich auf Mädchen und junge Frauen. Warum ist dieser Fokus wichtig?
0: Weil Mädchen andere Themen mitbringen, anderes Suchtverhalten zeigen. Aber tatsächlich hat sich bei uns ja auch der Schwerpunkt auf Sucht und Trauma herauskristallisiert, bereits mit dem ersten Mädchen, das eingezogen ist. Das heißt, wir nehmen Mädchen auf ab 14 Jahren, auch wenn wir für 12- und 13-Jährige angefragt werden, zu dem Zeitpunkt, wo sie bereits aus der Sucht aussteigen müssen oder wollen. Das heißt, der Beginn war oft mit 10, 11 Jahren. Und es hat weniger mit jugendtypischem Konsumierverhalten zu tun, sondern tatsächlich sind es Mädchen, die Bewältigungsverhalten zeigen im Umgang mit ihren Traumata, mit psychischen Belastungen, mit Mobbing. Und das bedeutet für uns, dass wir diesen Mädchen im geschützten Rahmen bieten wollen, indem es nicht zur Retraumatisierung kommt, indem sie ihre Themen ansprechen können und wo wir eben nicht nur die Sucht solitär anschauen, sondern alles gemeinsam in den Blick nehmen.
15: Jetzt plant ja die Bundesregierung zahlreiche Kürzungen im Gesundheitswesen. Das hat auch Folgen auf Therapieplätze. Was kann das für die jungen Frauen in ihrer Einrichtung bedeuten?
0: Wir hoffen sehr, dass es nicht zu Kürzungen im Bereich der Jugendhilfe kommt. Insbesondere, dass der Rechtsanspruch junger Volljähriger auf ambulante und stationäre Hilfen nicht gestrichen wird. Weil wenn man unsere Mädchen anschaut oder junge Frauen, die benötigen diese Hilfe ja auch noch nach dem 18. Lebensjahr. Vor allem, wenn sie sehr lange in ihrem Suchtverhalten und auch in ihrem Bewältigungsverhalten unauffällig bleiben. Das kann ja nicht einfach aufhören mit 18. Ja, das heißt, wir wünschen uns da natürlich, dass es die Option gibt, weiter in Therapie zu machen. Wir wünschen uns insbesondere auch klinikgeschützte, betreute Wohnformen, einfach eine Weiterbegleitung.
15: Man hört ja auch von eingestellten Angeboten oder zuletzt von der Schließung der bundesweit größten Suchtklinik für Kinder und Jugendliche in Niedersachsen. Ja. Mal, wenn wir den Blick ein bisschen weiten, sind denn konsumierende Minderjährige, in Ihrem Fall Mädchen, in unserem Gesundheitssystem einfach gar nicht vorgesehen?
0: Auf jeden Fall zu wenig vorgesehen. Ja, also wir haben definitiv zu wenig Plätze für Entzug und wir haben zu wenig Therapieplätze. Jetzt könnte ich wieder was zu unserer Anfragesituation sagen.
15: Kürzungen können fatale Folgen haben, das haben Sie jetzt gerade schon ausführlich beschrieben. Das kann man der Politik vorwerfen. Es braucht eine Strategie. Was muss sich Ihrer Ansicht nach bewegen?
0: Ausbau der Entzugs- und Therapieplätze, aber auch Ausbau der Prävention und der Frühintervention, der vor allem aufsuchende Hilfen, auch im digitalen Raum. Dann könnten wir die Mädchen, die Jugendlichen früher erreichen. Und sie würden nicht mit so sehr ausgeprägtem Suchtverhalten und nicht mit so viel ausgeprägten Multiproblemlagen kommen müssen.
15: Heidrun Neuwirth war das, Leiterin der Suchthilfe für Mädchen und junge Frauen Jella in Stuttgart. Die Einrichtung gibt es nun seit 25 Jahren. Nach Ausbau von Angeboten wie Jella sieht es allerdings im Moment im Bundeshaushalt gar nicht aus. Da gibt es strikte Sparquoten von Bundesfinanzminister Lars Klingbeil. Und auch bei Ländern und Kommunen sind die Kassen meist leer. Deswegen sind soziale Angebote oft auf Ehrenamtliche angewiesen. So ist es auch bei der Arbeiterwohlfahrt, kurz AWO. Die bietet Veranstaltungen für Jugendliche, Geflüchtete oder vor allem auch für Senioren an. Und viele der Ehrenamtlichen sind mittlerweile selbst im Seniorenalter und der Nachwuchs steht nicht gerade Schlange. In den vergangenen Jahren haben sich viele Ortsvereine aufgelöst. Traben-Trarbach an der Mosel könnte der nächste sein. Unser Reporter Christian Altmaier war dort bei einem Pressegespräch, das vor allem eins sein sollte. Ein Hilferuf.
2: Immer dienstags trifft sich bei der Arbeiterwohlfahrt in Traben-Trarbach eine Gruppe von Frauen aus der Ukraine. Sie trinken Kaffee, sprechen über Bücher, Musik und den Krieg zu Hause. Für Olgaja Kimienko aus Kiew ist die AWO zu einer Art zweiten Heimat geworden.
4: Leute arbeiten hier sehr, sehr herzlich und freundlich. Dieses Ort, das ist super Ort für Treffen Leute mit viele Jahre alt.
2: Doch nicht nur die Gäste beim Kaffeeklatsch, beim Yoga oder beim Frauenfrühstück sind meist im Rentenalter, sondern auch die Ehrenamtlichen, die all diese Angebote möglich machen. Der Ortsverein der AWO hat kürzlich seinen 80. Geburtstag gefeiert, genauso wie der Vorsitzende Karl-Heinz Weisgerber. Und seine Mitstreiter im Vorstand sind kaum jünger.
22: Ich kann vielleicht nur noch ein halbes Jahr oder ein Jahr kann ich Vorsitzender sein. Nachwuchs zu finden, ne? Das ist sehr, sehr schwierig.
2: Bleibt das so, könnte der Ortsverein schon bald vor dem Ausstehen. Karl-Heinz Weisgerber glaubt, dass viele ihn vermissen würden.
22: Das tut uns also sehr, sehr weh. Ne? Und es wäre für Traben-Trarbach ein Verlust, wirklich. Ne? Wenn es nicht mehr ist, dann merkt man das erst.
2: Auch Markus Heintl von der SPD liegt die AWO am Herzen. Der Bürgermeister der Verbandsgemeinde hat hier seinen Zivildienst absolviert und engagiert sich seitdem ehrenamtlich.
23: Ich bin ja so ein bisschen Kind der AWO. Insofern wäre das für mich schon schade, wenn es hier dann auf Dauer nicht weitergeht. Also diese Orte brauchen wir. Wir brauchen eher noch mehr davon als weniger. Deswegen ist es umso wichtiger, dass wir es erhalten.
2: Nur wie kann es gelingen, junge Menschen für das Ehrenamt zu begeistern oder gar für einen Vorstandsposten? Das Problem kennen viele Vereine auf dem Land. Die AWO-Ortsgruppen tun sich aber besonders schwer, sagt Janette Hess vom Bezirksverband der Arbeiterwohlfahrt Rheinland.
24: 2016 hatten wir 162 Ortsvereine und jetzt sind wir bei 140. Junge Menschen binden sich ungerne an Vereine. Engagement ist da, ja, aber wenn man jetzt jemanden sucht und sagt, Mensch, ich suche einen Schriftführer, schwierig.
2: Die Bürokratie schreckt also viele Jüngere ab, sich einzubringen. Doch der Kampf sei nicht aussichtslos, sagt Hess, und er lohne sich schon alleine deswegen, weil viel auf dem Spiel stehe.
24: Man kann jetzt so einen Ortsverein nicht auf ein Stück Papier retten, sondern die Menschen vor Ort müssen halt tatsächlich Gespräche führen, sich selber interessant machen. Das ist schon eine ganz wichtige Sache und wenn das wegfällt, dann fehlt es.
2: Auch Olgaja Kimienko würde dieser Ort fehlen. Hier hat sie Anschluss gefunden an andere Ukrainerinnen, aber auch an die Ehrenamtlichen der AWO. Um Danke zu sagen, liest sie einen selbstgeschriebenen Text vor.
4: Nirgendwo haben wir uns so willkommen und zu Hause gefühlt wie hier.
2: Die Worte, sie klingen ein bisschen nach Abschied. Die Ehrenamtlichen hoffen, dass es nicht so weit kommt.
15: 7.54 Uhr gleich.
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15: mit Heike Scherbel.
25: Trotz Zollproblematik, der US-Markt ist für den Autohersteller Mercedes-Benz ein wichtiger Stützpfeiler. Doch nun droht Mercedes wegen seiner chinesischen Anteilseigner ein Verkaufsverbot in den USA. Ein Gesetzentwurf hat eine erste Hürde im US-Senat genommen. Aus der SWR-Wirtschaftsredaktion Michael Herr.
26: Laut den Gesetzesplänen sollen Autohersteller, die zu mehr als 15% in chinesischer Hand sind, keine vernetzten Fahrzeuge in die USA einführen oder verkaufen dürfen. Die meisten modernen Fahrzeuge sind heute mit dem Internet und dem Smartphone ihrer Besitzer verbunden und sammeln auf diesem Wege jede Menge Daten. Auch die Produktion solcher Autos würde betroffenen Herstellern in den USA verboten. Mercedes-Benz gehört zu knapp 20% Autoherstellern aus China. Der zuständige Ausschuss für Handel, Wissenschaft und Verkehr des US-Senats gab den Gesetzesentwurf zur Prüfung durch die gesamte Kammer des US-Parlaments frei. In der dazugehörigen Debatte im Ausschuss gab es allerdings auch heftigen Gegenwind für die Pläne. Der prominente Republikaner Ted Cruz etwa warf die Frage auf, ob die Schwelle von 15% chinesischer Teilhaberschaft bewusst gewählt sei, um mit Mercedes einen Rivalen des US-Autoriesen General Motors zu schwächen. In einer Reaktion verwies Mercedes darauf, dass kein einzelner Großaktionär mehr als 10% der Unternehmensanteile besitze. Die Anteilseigner seien auch nicht direkt im Aufsichtsrat vertreten oder könnten Geschäftsentscheidungen treffen.
25: Der Google-Mutterkonzern Alphabet hat Quartalszahlen vorgelegt und die sind trotz hoher Ausgaben für die KI-Infrastruktur einfach nur sagenhaft. Nils Dams berichtet aus San Francisco.
6: Im letzten Quartal hat Alphabet die Erwartungen der Börsenanalysten übertroffen. Im Vergleich zum Vorjahr stieg der Umsatz um 24% auf knapp 120 Milliarden Dollar. Der Gewinn stieg auf gut 112 Milliarden Dollar, rund 28 Milliarden Dollar mehr als im Vorjahr. Die wichtigste Alphabet-Tochter Google hat seine Suchmaschine in den letzten Jahren massiv verändert. Statt nur langer Linklisten fassen KIs seit einer Weile Antworttexte zusammen. Viele haben sich gefragt, ob diese Veränderungen Googles Geschäft mit Werbeanzeigen schaden könnte. Doch mit den neuen KI-Funktionen hat Google das Geschäft sogar ausgebaut. Außerdem wächst die Cloud-Sparte. Viele Firmen brauchen hohe Rechen- und Speicherkapazitäten für die Entwicklung von KI-Software. Google vermietet die Rechenpower und profitiert von der hohen Nachfrage, die das Angebot weiterhin übersteigt. Deshalb will Alphabet noch mehr Geld in den Bau von Rechenzentren stecken. In diesem Jahr sollen es bis zu 205 Milliarden Dollar werden. Bisher hat der Konzern mit maximal 190 Milliarden gerechnet.

0: Gegenüber weißen Farmern vor. Wadefuhl sagt stattdessen, Südafrika sei für Deutschland ein wichtiger Partner für die Zusammenarbeit mit dem afrikanischen Kontinent und dem globalen Süden insgesamt. Vor dem Treffen mit dem Präsidenten und Außenminister am Nachmittag wird Wadefuhl auf seiner dritten und letzten Station seiner Afrika-Reise heute Siemens Energy in Johannesburg besichtigen. Die Firma ist am Netzausbau des Landes beteiligt. Insgesamt gibt es über 600 deutsche Firmen, die sich in Südafrika engagieren. Das Land ist der mit Abstand größte deutsche Handelspartner auf dem afrikanischen Kontinent.
1: Und nun zu den Finanzmärkten mit einem Ausblick auf den Tag. Lilli-Marie Hiltscher aus der ARD-Finanzredaktion.
2: Milliarden geben Konzerne für künstliche Intelligenz aus. Doch nicht überall zahlen sich die Investitionen aus, das zeigen die aktuellen Quartalszahlen der großen Tech-Konzerne. Bei Tesla ist das zum Beispiel so. Der E-Autobauer hat im zweiten Quartal erstmals seit über 2 Jahren Geld verbrannt. Der Cashflow liegt bei minus 1,1 Milliarden Dollar. Hauptgrund: hohe Ausgaben für KI und Robotik, zum Beispiel für selbstfahrende Taxis und humanoide Roboter. Die Börsen in Asien sind am Morgen beflügelt von den Bilanzen. Der japanische Nikkei und der südkoreanische Kospi legen zu, bleiben aber vorsichtig. Denn der Ölmarkt sorgt einmal mehr für Unruhe. Angriffe auf Öltanker und Drohungen aus dem Iran lassen den Preis für ein Fass Brent auf rund 96 Dollar steigen, der höchste Stand seit mehr als 6 Wochen. Das schürt neue Inflationssorgen und Ängste vor wieder steigenden Zinsen. Dem konnte sich der DAX gestern noch widersetzen, ging trotz steigender Ölpreise mit Gewinnen aus dem Handel. Heute zeichnet sich ein leicht verhaltener Auftakt ab.
1: Und das waren die Wirtschaftsnachrichten. Es ist 7.59 Uhr.
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4: Mit Jonathan Hadim. Schönen guten Morgen. Thorsten Frey soll auf Jens Spahn folgen. Das klingt für viele in der schwarz-roten Koalition erstmal gut für den Unionsfraktionsvorsitz. Aber welche Konfliktpunkte das auch auslösen könnte, darüber spreche ich gleich nach den Nachrichten mit unserer Korrespondentin in Berlin.
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4: Heute wechseln sich Sonne und einige Wolken ab. Es geht freundlich durch den Tag. Die meisten Sonnenstunden gibt's wieder in Südbaden. 20 Grad werden es am Nachmittag in Kelberg und auch in Daun. Und bis zu 27 Grad kriegen wir in Breisach am Rhein und auch in Staufen im Breisgau. Ähnlich ist es dann morgen, bis zu 29 Grad.
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4: Um 8 Uhr.
5: Mit Pascal Fournier, guten Morgen. Die Houthi-Rebellen haben nach eigenen Angaben im Roten Meer einen saudischen Öltanker beschossen. In Frankreich müssen wegen der Waldbrände tausende Menschen in Sicherheit gebracht werden und ein aufsehenerregender Social-Media-Prozess in den USA ist kurzfristig abgesagt worden. Das Wetter, viel Sonne, ab und zu ein paar Wolken, 20 bis 27 Grad. Im Roten Meer ist ein saudi-arabischer Öltanker beschossen worden. Das Schiff sei von einem unbekannten Geschoss getroffen worden, teilte die britische Behörde zur Sicherheit der Schifffahrt mit. Die mit Iran verbündeten Houthi-Milizen im Jemen reklamieren diesen und weitere Angriffe auf Schiffe für sich. Nahost-Korrespondentin Nina Amin.
6: Das Schiff einer Reederei aus Saudi-Arabien ist im Roten Meer angegriffen worden. Nach Angaben des Kapitäns wurde es von einem unbekannten Geschoss getroffen, das Feuer auslöste. Von der saudi-arabischen Verkehrsbehörde heißt es, die Besatzung sei in Sicherheit. Der Angriff verstoße gegen das Völkerrecht und das Prinzip der sicheren Passage von Handelsschiffen. Die vom Iran unterstützte Houthi-Miliz im Jemen teilte fast zeitgleich mit, sie habe 2 saudi-arabische Öltanker angegriffen. Diese hätten die von ihnen ausgerufene Blockade für Schiffe aus Saudi-Arabien verletzt. Man habe Raketen, Marschflugkörper und Drohnen eingesetzt. Außerdem behauptet die Miliz, etwa 10 Schiffe gezwungen zu haben, umzukehren. Durch das Rote Meer und die Meerenge Bab el-Mandab vor Jemens Küste führt ein wichtiger Seeweg für den Öltransport nach Asien. Gerade Saudi-Arabien als größter Erdölexporteur nutzt diesen Transportweg zunehmend als Alternative zu der durch den Iran immer wieder blockierten Straße von Hormuz.
5: Das US-Militär hat nach eigenen Angaben erneut Ziele im Iran angegriffen, bereits die 12. Nacht in Folge. Präsident Trump drohte zuvor, künftig auch iranische Infrastruktur wie Brücken oder Kraftwerke ins Visier zu nehmen, sollte der Iran Schiffe in der Straße von Hormuz angreifen. Parallel dazu hat das US-Repräsentantenhaus den Weg für deutlich höhere Verteidigungsausgaben freigemacht. Ein neues Gesetz sieht ein Sicherheitsbudget von rund 1,15 Billionen Dollar vor. Darin enthalten ist auch Trumps Forderung, das Verteidigungsministerium künftig in Kriegsministerium umzubenennen. Endgültig beschlossen ist das aber noch nicht. Der Senat muss noch zustimmen.

0: Die US-Armee verstärkt laut amerikanischen Medienberichten ihre Truppen im Nahen Osten. Von einer möglichen Ausweitung des Kriegs gegen den Iran ist offenbar auch Rheinland-Pfalz betroffen. Das Wall Street Journal berichtet, in den vergangenen Tagen seien mehr als 150 Sanitäter im westpfälzischen Landstuhl eingetroffen. Das Militärkrankenhaus ist das größte außerhalb der USA und die wichtigste Anlaufstelle für die Behandlung von im Nahen Osten verletzten US-Soldaten. Verteidigungsminister Pistorius ist heute auf Truppenbesuch im Main-Tauber-Kreis. Er schaut beim Transporthubschrauberregiment auf dem Übungsplatz in Kühlsheim vorbei. Mit dabei ist auch SWR-Reporterin Alice Robra.
1: Das Regiment bereitet sich zurzeit auf mögliche Transporthubschrauber-Einsätze für die NATO vor. Bei dem Besuch des Verteidigungsministers geht es auch um eine Zertifizierungsübung, bei der die Soldaten im Laufe des Jahres beweisen müssen, einsatzfähig zu sein. Heute werden die Piloten auch einen Tiefflug vorführen. Das sind herausfordernde Flüge und gleichzeitig in einem Kriegsgebiet wichtig, um dem Radar des Feindes zu entgehen. Nach Gesprächen mit Soldaten wird Pistorius dann mit einem Hubschrauber zum nächsten Termin nach Oberkochen bei Aalen weiterfliegen.
0: Die Suche nach einer Nachfolge für den entscheidenden Generalsekretär der Vereinten Nationen Guterres geht in die entscheidende Phase. In der UN-Generalversammlung findet heute eine Debatte mit den bisherigen Bewerbern statt, 4 Frauen und 2 Männern. In der kommenden Woche soll es im UN-Sicherheitsrat dann die erste Probeabstimmung geben. In mehreren europäischen Urlaubsländern wüten weiter Waldbrände. Betroffen ist unter anderem Spanien. In der Nähe von Madrid wurden mehrere Orte evakuiert. In Frankreich, westlich von Bordeaux, mussten mehrere tausend Menschen in Sicherheit gebracht werden. Hier standen rund 2000 Hektar Kiefernwald in Flammen. Kai Rienecker.
2: Mit hoher Geschwindigkeit näherte sich nun den Urlaubsgebieten am Becken von Arcachon an der südwestfranzösischen Atlantikküste. In den frühen Morgenstunden wurden dort 6 Campingplätze und eine FKK-Anlage nördlich von Cap Ferret geräumt. 7000 Urlauber und Einheimische wurden in Sicherheit gebracht. Schon gestern Abend waren 5000 Menschen in der Nähe des Feuers evakuiert worden. Verletzte soll es bislang nicht gegeben haben. Auch im Hinterland der Côte d'Azur brennt es weiter. Heute ist dort mit starken Mistralwinden zu rechnen, was die Feuer vor Ort weiter antreiben oder neue Brände auslösen könnte.
0: In den USA ist ein erneuter Prozess um die mögliche Social-Media-Sucht eines Jugendlichen geplatzt. Der 15-Jährige hat seine Klage gegen den Meta-Konzern zurückgezogen. Zuvor hatte er sich schon außergerichtlich mit den Plattformen YouTube, TikTok und Snapchat geeinigt. Aus Los Angeles, Reinhard Spiegelhauer.
3: Die Klage des 15-Jährigen, der öffentlich nur mit den Initialen RKC bekannt ist, war vom Gericht als eine Art Leitverfahren für mehr als 1500 ähnlich gelagerte Klagen ausgesucht worden. Eine zentrale Frage: Lassen sich bestimmte psychische Erfahrungen wie Depressionen und Angstzustände auf das möglicherweise süchtig machende Plattformdesign zurückführen? In einem weiteren Leitverfahren hatte eine 19-Jährige Anfang des Jahres schon Vergleichen mit TikTok und Snap zugestimmt. Im März waren YouTube und Meta zu Zahlungen in Höhe von insgesamt $6 Millionen verurteilt worden. Über die Berufung der Unternehmen in diesem Fall ist noch nicht entschieden.
0: Der Skandal um Verschwendung von Steuergeldern im baden-württembergischen Landesmedienzentrum ist heute Thema im Stuttgarter Landtag. Der Rechnungshof wirft dem Zentrum unter anderem vor, Ausflüge großzügig bezuschusst zu haben. Restaurantbesuche und Taxifahrten sollen sehr teuer gewesen sein. Bei vielen Ausgaben sei der dienstliche Zweck nicht zu erkennen, hieß es. Das Landesmedienzentrum ist die zentrale Einrichtung für Medienbildung in Baden-Württemberg. Es unterstützt unter anderem Lehrkräfte dabei, Medien kritisch und kreativ zu nutzen und berät Schulen unter anderem bei der Beschaffung technischer Geräte. Das DFB-Pokalfinale hat für den FC Bayern München und den VfB Stuttgart ein teures Nachspiel. Das Sportgericht hat beide Vereine wegen des Verhaltens ihrer Fans zu jeweils 260.000 Euro Strafe verurteilt. Grund waren rund 300 gezündete Pyrotechnikgegenstände beider Fanlager beim Endspiel in Berlin vor 2 Monaten. Wegen der starken Rauchentwicklung musste die Partie zwischenzeitlich unterbrochen werden. Das waren die Nachrichten.
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5: Mit Jonathan Hadem, schönen guten Morgen. Erleichterung in der Union. Nur wenige Tage nach dem Rücktritt von Fraktionschef Jens Spahn ist ein Nachfolger gefunden. Kanzleramtschef Thorsten Frey soll es machen. Das haben CDU-Chef und Kanzler Friedrich Merz und CSU-Chef Söder gestern bekannt gegeben. Offiziell gewählt werden soll Frey dann nächste Woche Mittwoch. Lissi Kaufmann ist unsere Korrespondentin im Hauptstadtstudio in Berlin. In der Unionsfraktion ist die Personalie Frey sehr wohlwollend aufgenommen worden. Was sagen denn der Regierungspartner und auch die Opposition dazu?
6: Ja, das ist natürlich ganz wichtig, dass der neue Fraktionschef auch mit der SPD klarkommt im Bundestag, mit der gut zusammenarbeitet. Und da sieht es im Moment danach aus, dass die ganz zufrieden sind und da zuversichtlich draufschauen. SPD-Fraktionschef Matthias Mirsch, der hat gesagt, er kennt und schätzt den Herrn Frei. Er hat mit ihm auch schon verhandelt und ist da sehr zuversichtlich, dass man da kontinuierlich gut zusammenarbeiten könne. Und auch der parlamentarische Geschäftsführer der SPD, Dirk Wiese, der schätzt Thorsten Frei sehr. Der sagt, er ist sehr versiert, ist ein guter Verhandler, tief in den Themen drin. Tatsächlich gilt Frei ja auch als sehr, sehr fleißig. Die große Frage ist natürlich aber, sieht es die eigene Fraktion genauso? Weil die muss eben nächsten Mittwoch abstimmen. Und es ist schon so, dass die eigentlich sehr optimistisch draufschauen. Es gibt die ein oder andere Stimme, die sagt, wird er das so gut machen können? Aber grundsätzlich sieht es nicht danach aus, dass diese Abstimmung da schieflaufen könnte nächste Woche.
5: Der bisherige Fraktionschef Spahn und jetzt sein Nachfolger Frei sind ja zwei durchaus unterschiedliche Typen. Was wird sich mit dem Wechsel an der Fraktionsspitze denn auch ändern?
6: Unterschiedliche Typen, das heißt, der Stil wird sich ändern, der Ton wird sich ändern. Jens Spahn, der war ja sehr selbstbewusst, hat eine selbstbewusste Fraktion auch angeführt, war eher scharf im Ton. Thorsten Frei, der ist ja bekannt dafür, eher sehr sanft zu klingen. Das ist so ein bisschen der Erklärer von Unionspolitik, gibt sehr gerne Interviews. Das hat er auch schon vor seiner Zeit als Kanzleramtschef sehr gerne gemacht. Er ist hart in der Sache, inhaltlich also, auch beim Thema Migration zum Beispiel. Die Vorschläge, die da von ihm kamen aus den letzten Jahren, waren sehr, sehr hart. Aber freundliches Auftreten, auch bei kritischen Fragen, da bleibt er immer sehr freundlich nach außen hin. Also ich würde sagen, nach außen könnte es sein, dass die Beliebtheitswerte, dass die Sympathiewerte sogar steigen könnten. Er gilt auch als fleißig und als vernetzt. Da können wir jetzt mal gespannt sein, ob wir dann mehr von Thorsten Frei hören, vielleicht als in der letzten Zeit, als er Kanzleramtschef war.
5: Thorsten Frei wird von manchen als alter Ego von Kanzler Merz bezeichnet. Die haben also schon ein ziemlich enges Verhältnis. Kann das irgendwie zum Problem werden in dieser neuen Konstellation?
6: Also erstmal ist es natürlich gut, wenn man so ein gutes Verhältnis hat, denn es braucht ja ein gutes Zusammenspiel zwischen dem Kanzleramt, zwischen dem Kabinett, also der Bundesregierung und den eigenen Leuten im Parlament, weil man ja auch irgendwie Mehrheiten zusammenbringen muss. Gleichzeitig, und hier kommt das große Fragezeichen, gleichzeitig sind Abgeordnete sehr selbstbewusst. Die sehen sich nicht als Abnicker von Gesetzen, die die Bundesregierung macht. Und wenn es auch die eigene Bundesregierung und die eigene Partei ist, also die wollen da schon ein Wörtchen mitreden und sagen dann auch mal, so passt uns das Gesetz noch nicht, da arbeiten wir noch mal dran, so könnt ihr das nicht machen. Und da hatten manche die Bedenken, kann jetzt Thorsten Frei da wirklich, wenn er so eng am Kanzler so lange dran war, jetzt auch selbstbewusst auftreten und so eine selbstbewusste Fraktion anführen. Da hört man jetzt aber zum Beispiel von CSU-Landesgruppenchef Alexander Hoffmann, er traut ihm das zu, denn Thorsten Frei kennt das Parlament sehr gut, er ist ja schon viele Jahre Abgeordneter und war auch parlamentarischer Geschäftsführer, kennt also die Arbeit an der Fraktionsspitze und ist jetzt übrigens genau da, wo er immer sein wollte, denn das war eigentlich der Posten, den er schon vor einem Jahr gerne gehabt hätte. Als Fraktionschef.
5: Von einer Kabinettsumbildung war in den vergangenen Tagen auch immer wieder die Rede. Jetzt muss mindestens der Posten des Kanzleramtsministers neu besetzt werden. Kristallisiert sich da ein Name raus oder kommt es doch eher zu einer größeren Umbesetzung im Kabinett?
6: Also im Moment sind es noch wilde Spekulationen, wer das werden könnte, denn der Kanzler will sich im Moment noch nicht dazu äußern. Er will natürlich erstmal in Ruhe diese Abstimmung nächste Woche für den Fraktionschef über die Bühne bringen und er will auch nicht, dass das jetzt so aussieht, als würde er das schon alles einfädeln und als würde er nur noch auf das Abnicken der Fraktion warten, denn die müssen wirklich ihre Stimme abgeben über Thorsten Frei. Es kursieren ein paar Namen, wer das jetzt werden könnte als Kanzleramtsminister, Generalsekretär der CDU. Carsten Linnemann ist ein Name, auch eine Baden-Württembergerin, Gesundheitsministerin Nina Wagen ist da im Spiel. Und wenn es jetzt tatsächlich zum Beispiel Nina Wagen werden würde, dann muss man das Kabinett ja tatsächlich noch mal ein bisschen umbauen, weil dann braucht man auch einen neuen Gesundheitsminister oder eine Ministerin. Aber wie gesagt, erstmal muss die Fraktion entscheiden und dann hören wir wahrscheinlich vielleicht ja auch schon vorher, ob es da Ideen gibt, wer das tatsächlich werden könnte.
5: Berlin-Korrespondentin Lissi Kaufmann war das über die Nachfolge von Jens Spahn als Unionsfraktionsvorsitzender. Die soll Thorsten Frei antreten. Wir, also die Bürgerinnen und Bürger, haben ja auf solche Personalfragen oft sehr wenig Einfluss. Wäre vielleicht auch ein bisschen zu viel verlangt. Eine Sache aber gibt es, da dürfen wir unverhofft doch mal mitbestimmen. Nämlich wenn es um die Neugestaltung der Euro-Banknoten geht. Welche Designs da zur Auswahl stehen und wo sie ihre Meinung kundtun dürfen, weiß Klaus-Rainer Jackisch.
7: Fast 30 Jahre lang waren sie das prägende Merkmal der Banknoten im Euroraum. Brücken, Tore und Fenster, alle in einem abstrakten Baustil gehalten, um kein Land zu bevorzugen und um alle Euro-Staaten zu vereinen, so die Idee der Gründungsväter. Doch damit ist bald Schluss. Die künftigen Euroscheine werden entweder europäische Persönlichkeiten und Kulturräume oder europäische Flüsse und Vögel sowie europäische Institutionen zieren. Ein Auswahlgremium suchte aus Tausenden von Entwürfen und Ideen insgesamt 10 verschiedene Vorlagen für die neue Banknotenserie aus. Die Scheine werden wie gewohnt weiterhin 6 Nominierungen haben, vom 5er bis zum 200er Schein. Ihre Einführung ist nach aufwendigen Tests und Sicherheitsverfahren aber erst ab Ende 2028 geplant. Zuvor haben auch die rund 350 Millionen Bürgerinnen und Bürger der Eurozone ein Mitspracherecht, wie ihr künftiges Geld aussehen soll. Auf der Internetseite der Europäischen Zentralbank können Sie ab heute Nachmittag mitbestimmen, welche Motivserie sich durchsetzen soll. Das letzte Wort hat dann der EZB-Rat, der darüber im Dezember entscheiden wird. Zur Wahl stehen 2 Motivserien in jeweils 5 Varianten, von denen aber nur eine tatsächlich umgesetzt werden soll. Die erste Serie befasst sich mit berühmten europäischen Personen auf der Vorderseite, darunter der Komponist und Pianist Ludwig van Beethoven, die Physikerin und Chemikerin Marie Curie oder der Maler, Bildhauer, Ingenieur und Architekt Leonardo da Vinci. Auf der Rückseite sollen sich europäische Kulturräume wiederfinden. Darunter verstehen die Initiatoren Marktplätze, Theater, Opern oder Parkanlagen. Bei der zweiten Serie befinden sich auf der Vorderseite Flüsse und Vögel, etwa eine Gebirgsquelle, ein Wasserfall oder ein Flusstal, zusammen mit typischen europäischen Vögeln wie dem Mauersegler, dem Eisvogel oder dem Weißstorch. Auf der Rückseite dieser Serie findet man dann europäische Institutionen, etwa das Europäische Parlament, die Europäische Kommission oder den Europäischen Gerichtshof. In Form und Farbe werden sich die neuen Scheine von den alten nicht unterscheiden. Der 5-Euro-Schein bleibt also grau, der 10er rot und der 20-Euro-Schein bleibt blau. Allerdings sollen die neuen Banknoten zahlreiche neue Sicherheitselemente enthalten.
5: Bargeld gilt ja als handfest und hat gerade in Deutschland viele Fans. Wer es noch handfester möchte, der muss sich nach Gold umschauen. Das tun auch viele in Zeiten von Iran- und Ukraine-Krieg, von Umwälzungen durch künstliche Intelligenz sowie dem Systemwettstreit zwischen den Vereinigten Staaten und China. Gold gilt ja eigentlich als verlässlicher Schutz in Krisenzeiten. Doch nach dem jüngsten Rekordlauf folgte ein heftiger Einbruch über die letzten Monate. Hat das Edelmetall seinen Ruf als sicheren Hafen verspielt? Angela Göpfert aus unserer Finanzredaktion hat nach Gründen für die Kurskorrektur gesucht.
8: Seit dem Rekordhoch von knapp $5.600 im Januar ist der Preis zeitweise um fast 30% eingebrochen. Ein Grund für den Absturz: die Rallye war zuvor schlicht zu weit gelaufen, sagt Michael Blumenroth von Deutsche Bank Research.
9: Wir haben ja schon eine starke Kurssteigerung gesehen, die im letzten Jahr ja außer Rand und Band geraten ist fast. Der Preis hat sich verdoppelt innerhalb eines Jahres. Das ist einfach zu viel in zu kurzer Zeit gewesen. Also da war zu viel Spekulation drin.
8: Der Rückschlag ist damit auch eine Korrektur der vorherigen Übertreibung. Zumal Gold zu Jahresbeginn selbst inflationsbereinigt so teuer war wie nie zuvor, betont Thomas Benedix von Union Investment.
10: Insofern ist der jetzige Rückgang aus meiner Sicht nur ein Echo des Preisanstiegs im Jahr 2025. Und in dem Sinne ganz gesund.
8: Der Rückgang allein ist dabei gar nicht das größte Problem. Schwerer wiegt, wie unruhig der Markt zuletzt geworden ist.
10: Zumal wir hatten gleichzeitig eine sehr hohe Volatilität im Goldpreis. Gold war zeitweise sogar schwankungsanfälliger als der Bitcoin. Das hat dann auch dazu geführt, dass Zentralbanken ihre Käufe verlangsamt haben.
8: Nun könnte allerdings ein Wendepunkt erreicht sein. Laut einer aktuellen Umfrage der Lobbyorganisation World Gold Council will fast die Hälfte der befragten Notenbanken die eigenen Goldreserven erhöhen. Ein Rekordwert. Gegen weitere Kurssteigerungen sprechen allerdings die Zinserwartungen. Die sind zuletzt gestiegen, vor allem wegen höherer Ölpreise und der damit verbundenen Inflationsrisiken. Das belastet Gold, denn das Edelmetall wirft weder Zinsen noch Dividenden ab, so Rohstoffexperte Thomas Benedix.
10: Und wenn jetzt andere als sicher geltende Anlagen, beispielsweise deutsche oder amerikanische Staatsanleihen, höhere Zinsen abwerfen oder die Aussicht auf höhere Zinsen besteht, dann wird Gold aus relativer Sicht weniger attraktiv
8: Doch wie geht es jetzt weiter? Die Marke von $4.000 gilt vor allem psychologisch als wichtige Unterstützung. Zwar hat sich der Preis zuletzt etwas erholt und liegt darüber, Entwarnung gibt Michael Blumenroth aber nicht.
9: Ich kann es nicht ausschließen, dass wir nochmal so einen Rückschlag sehen werden, der uns unter die $4.000 die Unze führt. Aber momentan sieht es doch so ein bisschen aus, als würden die Märkte schauen, ob sich da vielleicht doch ein Boden gerade findet.
8: Auch der World Gold Council erwartet für die zweite Jahreshälfte eher eine Seitwärtsbewegung. Allerdings könnten neue Konjunktursorgen oder eine weitere geopolitische Eskalation den Goldpreis wieder antreiben. Das Edelmetall bleibt für Anleger und Notenbanken damit wichtig. Doch die jüngsten Kursschwankungen haben am Image von Gold als sicherer Hafen deutlich gekratzt.
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5: 8.18 Uhr.
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5: Heute wechseln sich Sonne und ein paar Wolken ab. Es geht freundlich durch den Tag. Die meisten Sonnenstunden gibt's wieder in Südbaden, so wie gestern schon. 20 Grad werden es morgen Nachmittag, heute Nachmittag natürlich nicht morgen, in Daun und in Kehlberg. Und bis zu 27 Grad gibt's in Ettenheim und in Staufen im Breisgau. Morgen geht's dann sonnig durch den Tag, so wie heute. Dazu ist es warm bei 24 bis 29 Grad.
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5: Der parlamentarische Geschäftsführer der CDU-CSU-Fraktion im Bundestag, Steffen Bilger, hat hier in SWR aktuell den designierten Unionsfraktionschef Thorsten Frey vor Kritik in seiner bisherigen Funktion in Schutz genommen. Der CDU-Politiker sagte, als Kanzleramtschef habe Frey gerade in den letzten Monaten gezeigt, was für einen guten Job er gemacht habe, da die Regierung viele Reformen beschlossen habe. Frey gilt zwar als sehr beliebt, es gibt aber auch Kritik, dass er als Kanzleramtschef für die öffentlichen Unstimmigkeiten in der Koalition zu Beginn der Legislaturperiode mitverantwortlich gewesen sein soll. Im Roten Meer ist ein Schiff einer Reederei aus Saudi-Arabien beschossen worden. Nach Angaben des Kapitäns hat das unbekannte Geschoss ein Feuer ausgelöst. Die vom Iran unterstützte Houthi-Miliz im Jemen teilte mit, sie habe zwei saudi-arabische Öltanker angegriffen. Sie hätten eine von der Miliz ausgerufene Blockade im Roten Meer verletzt. Durch das Rote Meer führt ein wichtiger Seeweg für den Öltransport nach Asien. Saudi-Arabien nutzt diesen Weg zunehmend als Alternative zu der immer wieder blockierten Straße von Hormus. Die Suche nach einer Nachfolge für den Generalsekretär der Vereinten Nationen, Antonio Guterres, geht in die entscheidende Phase. In der UN-Generalversammlung findet heute eine Debatte mit den bisherigen Bewerbern statt. 4 Frauen und 2 Männer. Kommende Woche soll es im UN-Sicherheitsrat die erste Probeabstimmung geben. Hier ist es entscheidend, 9 von 15 Stimmen zu bekommen und keine Einwände der Vetomächte. Ein mutmaßlicher Komplize des US-Sexualstraftäters Jeffrey Epstein ist tot. Die Polizei hat den Franzosen Daniel Siad in dessen Wohnung bei Paris gefunden. Er stand im Verdacht, Epstein zahlreiche Mädchen zugeführt zu haben.
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5: Es ist eines dieser Bücher, von denen viele sagen, eigentlich ist das unverfilmbar. Helen MacDonalds Bestseller Harvey Habicht erzählt vom Verlust des eigenen Vaters und davon, wie die Abrichtung eines wilden Habichts einer Frau hilft, ihre Trauer auszuhalten. Jetzt hat Regisseurin Philippa Lothorpe den Stoff mit Claire Foy verfilmt. Anna Wollner hat Harvey Habicht schon gesehen. Anna, der Film basiert, wie gesagt, auf einem internationalen Bestseller. Was hat dieses Buch so besonders gemacht?
13: Dass Helen MacDonald etwas geschafft hat, was nur wenigen Autorinnen gelingt. Sie erzählt ihre eigene Geschichte und spricht trotzdem sowas Universelles an. Nach dem plötzlichen Tod ihres Vaters zieht sie sich komplett zurück und beschließt, ein Habicht abzurichten. Ein Vogel, der als nahezu unzähmbar gilt. Das klingt zunächst wie eine Flucht vor der Realität. Tatsächlich beschreibt sie aber einen Trauerprozess, für den sie einfach keine Worte findet. Der Habicht wird zu einer Möglichkeit, überhaupt wieder einen Alltag zu haben. Der besteht anfangs aus Füttern, Trainieren, Beobachten. beobachten. Aber all das gibt ihrem Leben Struktur, während innerlich alles auseinanderfällt. Und genau deshalb wurde das Buch weit über die Natur- oder Vogelkundeszene hinaus zu einem internationalen Bestseller, weil es einfach von Trauer auf eine Art und Weise erzählt, die weder sentimental noch therapeutisch ist.
14: Das Buch lebt aber vor allem ja von seiner Sprache. Kann denn der Film das überhaupt einfangen?
13: Natürlich nicht eins zu eins, aber das versucht Regisseurin Philippa Lawthorpe auch gar nicht. Statt die Gedanken der Hauptfigur permanent auszusprechen, erzählt sie sehr viel über die Bilder. Die Kamera bleibt ganz nah dran bei Claire Foy, die meisten aus The Crown kennen, zeigt ihre Einsamkeit, aber auch die Weite der Landschaft. Die Natur ist hier keine schöne Kulisse, sondern ein emotionaler Raum. Mal wirkt sie tröstlich, mal völlig gleichgültig gegenüber menschlichem Leid. Und dann gibt es die Rückblenden in ihre Jugend und ihre Ausflüge mit ihrem Vater.
15: Du musst geduldig sein. Bei einem Auftrag muss ich manchmal stundenlang warten, um das gewünschte Foto zu bekommen. Ich kann mir keinen Tee kochen oder die Zeitung lesen. Ich kann nicht mal aufs Klo. Hör zu. Es ist tatsächlich ein Paar.
13: Claire Foy spielt das mit einer bemerkenswerten Zurückhaltung. Sie macht aus Helen keine Frau, die spektakulär zusammenbricht. Man erlebt vielmehr, wie jemand langsam aus seinem bisherigen Leben verschwindet. Und der Film verweigert auch bewusst jede Form von melodramatischer Überhöhung. Aber genau dadurch kann er dann auch seine volle Wirkung entfalten.
14: Dieser Habicht ist also tatsächlich auch viel mehr als nur ein Tier in dem Film.
13: Ja, Mabel, wie der Habicht heißt, wird nie vermenschlicht. Dieser Vogel bleibt wild, unabhängig, manchmal auch ein bisschen beängstigend. Und Helen glaubt zunächst, sie könne den Habicht beherrschen. Tatsächlich lernt sie das Gegenteil, dass manche Dinge sich eben nicht kontrollieren lassen. Weder einen Greifvogel noch die eigene Trauer. Und viele Filme erzählen ja davon, wie Menschen nach einem Verlust langsam wieder gesund werden. Und Harvey Habicht erzählt was anderes, dass Heilung oft bedeutet, den Schmerz nicht loszuwerden, sondern einen Platz für ihn im eigenen Leben zu finden. Das macht den Film ein Stück weit vielschichtiger als so ein klassisches Trauerdrama. Dazu kommt dann noch diese außergewöhnliche Authentizität. Claire Foy hat monatelang den Umgang mit Habichten trainiert und dadurch wirken die Szenen mit dem Raubtier nie gespielt, sondern fast dokumentarisch.
14: Ist das am Ende dann mehr Literaturverfilmung oder doch mehr großes Kino?
13: Natürlich verliert das Buch auf der Leinwand ein Stück weit was von seiner essayistischen Tiefe. Manche Gedanken, die lassen sich schlicht nicht bebildern. Dafür macht der Film aber erfahrbar, wie sich Trauer anfühlen kann. Da gibt's diese windigen Moorlandschaften, das Schlagen der Flügel, lange Momente der Stille. Und man spürt förmlich, wie klein der Mensch in dieser Natur wird. Gerade deshalb funktioniert Harvey Habicht nicht als Film über Vögel, sondern als Film über Verlust und darüber, wie wir versuchen, mit ihm zu leben. Das verlangt Geduld vom Publikum, das gebe ich zu. Wenn man diese Geduld aber aufbringt, wird man belohnt mit einem ungewöhnlich klugen, sensiblen und lange nachwirkenden Kinoerlebnis.
14: SWR aktuell Filmkritikerin Anna Wollner war das. Harvey Habicht ist ab heute im Kino. 8.25 Uhr.
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16: Einen wunderschönen guten Morgen. In Hannover beginnen heute die Finals. Bis Sonntag werden dort in 24 Sportarten deutsche Meistertitel vergeben. Welche Disziplinen heute zu sehen sind, verrät uns Anne van Eickels.
17: Mitten in der Stadt geht es hoch hinaus. Auf dem Opernplatz schrauben sich die Stabhochspringer in die Höhe. Und die Athleten erwartet dabei eine besondere Atmosphäre. Denn so nah wie dort können Sportfans in keinem Stadion der Welt dabei sein. Bei den Turnern geht es am ersten Wettkampftag um die Medaillen im Mehrkampf und auch um die Möglichkeit, sich noch für die Turn-EM im August zu qualifizieren. Beim Schwimmen werden ebenfalls die ersten Titel vergeben. Auch der Olympiasieger von Paris, Lukas Mertens, springt ins Becken. Am Steinhuder Meer starten die Küstenrouten. Das Coastal Rowing, eine Mischung aus Sprinten an Land und Rudern auf dem Wasser, gehört in 2 Jahren bei den Sommerspielen in Los Angeles zum Olympiaprogramm.
16: Deutschlands Slalomkanuten haben bei den Weltmeisterschaften im US-amerikanischen Oklahoma City einen ersten Erfolg eingefahren. Thorsten vom Wege berichtet.
18: Am dritten Wettkampftag der Kanuslalom-WM hat es für die Deutschen endlich zum ersten Edelmetall gereicht. Im nicht-olympischen Teamwettbewerb der Kanadier belegte das Herrentrio mit Routinier Sideris Tasiades aus Augsburg und den beiden für den Kanu-Club Leipzig startenden Timo Trummer und Lennart Tuchscherer Platz 3 hinter dem neuen Weltmeister Großbritannien und Frankreich, das seine Goldchance durch eine Berührung des letzten Tores vergeben hatte. Das DKV-Trio musste als erstes in den Kanal in Oklahoma City und legte einen fehlerfreien und schnellen Lauf hin, an dem sich die Konkurrenz lange Zeit die Zähne ausgebissen hatte. Weniger erfolgreich agierten dagegen die deutschen Kanadier Frauen. Das Trio aus Leipzig leistete sich in einer engen Konkurrenz zwei Torstangenberührungen und fiel durch diese Fehler auf Platz 7 zurück. Allerdings hätte die reine Fahrzeit auch nicht zu einer Medaille gereicht. Gold holte hier die Slowakei vor Tschechien und Frankreich. Die vier platzierten Britinnen hatten nicht einmal 2 Sekunden Rückstand auf Gold. Deutschland fehlten am Ende über 8 Sekunden zu Platz 1.
16: Im Radsport steht heute bei der Tour de France die 18. Etappe an. Es geht weiter durch die Berge. Holger Gerska ist unser Reporter vor Ort. Was erwartet die Fahrer da genau?
19: Ja, diese Etappe ist die leichteste der 3 folgenden Alpenetappen, die jetzt auf dem Programm stehen, und dennoch sind es 4000 Höhenmeter. Das ist eine superschwere Aufgabe. 5 Bergwertungen gibt es verteilt auf diese 185 Kilometer in den südlichen Alpen. 2 davon gehören zur zweitschwersten Kategorie, darunter auch der 7 Kilometer lange Schlussanstieg. 2 Szenarien sind aus meiner Sicht denkbar für diese Etappe. Zum einen, es gibt eine Ausreißergruppe mit großem Vorsprung, die um den Tagessieg kämpft, und dahinter gibt es dann den Kampf um die Abstände in der Gesamtwertung und um die Platzierungen hinter Tadej Pogacar. Oder aber Variante 2, Tadej Pogacar möchte mal wieder eine alte Rechnung begleichen, denn an dieser Stelle, an dieser Bergankunft in Ossier-Merlet, ist er vor 6 Jahren nur 2. geworden hinter seinem Landsmann Primoz Roglic. Also dieser Etappensieg in diesem Skiort, der fehlt ihm noch.
16: Das Rennen dann heute um 12.25 Uhr, so viel vom Sport. Es ist 8.28 Uhr.
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14: Mit Jonathan Hadim, schönen guten Morgen. Frei folgt auf Spahn. Am Mittwoch soll der neue Unionsfraktionsvorsitzende gewählt werden. Und mit der Personalie Thorsten Frei sind die meisten Abgeordneten und auch die Koalition recht zufrieden. Über mögliche Reibungspunkte spreche ich gleich nach den Nachrichten mit dem ersten parlamentarischen Geschäftsführer der Unionsfraktion, mit Steffen Bilger.
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14: Heute wechseln sich Sonne und ein paar Wolken ab. Es geht insgesamt freundlich durch den Tag. Die meisten Sonnenstunden gibt's wieder in Südbaden. 20 Grad werden es heute Nachmittag noch in Daun, in Kehlberg und auch in Hillesheim. Und bis zu 27 Grad gibt's in Ettenheim, in Breisach am Rhein und auch in Staufen im Breisgau. Morgen geht's dann meist sonnig durch den Tag. Dazu ist es warm bei 24 bis 29 Grad. Und auch am Samstag sonniges Wetter, dabei um die 30 Grad. Wir schauen noch ganz kurz auf die Straßen. A5 Karlsruhe Richtung Frankfurt zwischen Kronau und Waldorf-Wiesloch. 4 Kilometer Stau, hier dauert es eine Viertelstunde länger. Und die A8 Karlsruhe Richtung Stuttgart ist zwischen Pforzheim-Ost und Pforzheim-Süd wegen Bergungs- und Reinigungsarbeiten gesperrt. Dort hatte ein Fahrzeug im Baustellenbereich gebrannt. 12 Kilometer streckenweise Stau, letzte freie Ausfahrt ist Karlsbad.
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14: Um 8.30 Uhr.
0: Mit Pascal Fournier. Im Roten Meer ist ein saudi-arabischer Öltanker beschossen worden. Das Schiff sei von einem unbekannten Geschoss getroffen worden, teilte die britische Behörde zur Sicherheit der Schifffahrt mit. Die mit Iran verbündeten Houthi-Milizen im Jemen reklamieren diesen und auch weitere Angriffe für sich. Nahostkorrespondentin Nina Amin.
20: Von der saudi-arabischen Verkehrsbehörde heißt es, die Besatzung sei in Sicherheit. Der Angriff verstoße gegen das Völkerrecht und das Prinzip der sicheren Passage von Handelsschiffen. Die vom Iran unterstützte Houthi-Miliz im Jemen teilte fast zeitgleich mit, sie habe 2 saudi-arabische Öltanker angegriffen. Diese hätten die von ihnen ausgerufene Blockade für Schiffe aus Saudi-Arabien verletzt. Durch das Rote Meer und die Meerenge Bab el-Mandab vor Jemens Küste führt ein wichtiger Seeweg für den Öltransport nach Asien. Gerade Saudi-Arabien als größter Erdölexporteur nutzt diesen Transportweg zunehmend als Alternative zu der durch den Iran immer wieder blockierten Straße von Hormuz.
0: In den USA ist ein erneuter Prozess um die mögliche Social-Media-Sucht eines Jugendlichen geplatzt. Der 15-Jährige hat seine Klage gegen den Meta-Konzern zurückgezogen. Zuvor hatte er sich bereits außergerichtlich mit den Plattformen YouTube, TikTok und Snapchat geeinigt. Die Klage galt als eine Art Musterprozess für ähnliche Fälle. Dabei ging es um die Frage, ob die Plattformen süchtig machen können, mit entsprechenden psychischen Folgen für die Nutzer. In einem weiteren Verfahren im März waren YouTube und Meta zu Zahlungen in Höhe von insgesamt $6 Millionen verurteilt worden. In mehreren europäischen Ländern kämpfen Feuerwehrleute weiter gegen Waldbrände. An der französischen Atlantikküste bei Bordeaux mussten rund 12.000 Menschen in Sicherheit gebracht werden. In mehreren Regionen Frankreichs gilt wegen der extremen Hitze aktuell die höchste Warnstufe für Waldbrände. Auch in Spanien sind in den vergangenen Tagen zahlreiche Waldbrände ausgebrochen. In der Nähe der Hauptstadt Madrid wurden wegen eines Feuers mehrere Gemeinden evakuiert. Seit Jahresbeginn sind in Spanien fast 125.000 Hektar Land verbrannt. In der Europäischen Union sind mehr Zuwanderer berufstätig als je zuvor. Zu diesem Ergebnis kommt eine Studie der Rockwell Foundation in Berlin. Besonders die Erwerbsquote von Migranten aus Nicht-EU-Ländern hat demnach stark zugenommen. Insgesamt liegen die Zahlen inzwischen nahe an denen der einheimischen Bevölkerung, teilweise sogar darüber, so die Studienmacher. Dennoch bleibe erhebliches Arbeitsmarktpotenzial ungenutzt, insbesondere bei Frauen aus Nicht-EU-Ländern und bei Hochqualifizierten. Das Bundesverfassungsgericht verkündet am Vormittag ein grundsätzliches Urteil darüber, wie viel Zeit Parlamentarier bei einem Gesetzgebungsverfahren beanspruchen können. Hintergrund ist der Eilantrag des früheren CDU-Bundestagsabgeordneten Heilmann gegen das umstrittene Heizungsgesetz der Ampelregierung. Aus der ARD-Rechtsredaktion Max Bauer.
1: Im Sommer 2023 wollte die Ampelkoalition aus SPD, Grünen und FDP das sogenannte Heizungsgesetz zügig unter Dach und Fach bringen. In einem beschleunigten Verfahren sollte der Bundestag über den Kompromiss zu klimafreundlicheren Heizungen entscheiden. Einige Tage vor der Abstimmung legte die Koalition noch einmal Änderungen zum Gesetzesentwurf vor. Damit bliebe den Abgeordneten aber zu wenig Zeit, um sich mit den komplexen Änderungen zu beschäftigen, so die Kritik des CDU-Abgeordneten Thomas Heilmann. Er klagte in Karlsruhe und verband seine Klage mit einem Eilantrag. Der hatte Erfolg. Der Bundestag musste die abschließenden Beratungen samt Abstimmung damals verschieben. Heute entscheidet das Bundesverfassungsgericht nun in der Hauptsache grundsätzlich über die Frage, wie viel Zeit müssen Abgeordnete haben, um sorgfältig an der Gesetzgebung arbeiten zu können. Gibt es eine Art Tempolimit für das Gesetzemachen, damit Abgeordnete nicht mit Änderungsvorschlägen überrumpelt werden? Das Urteil wird um 10 Uhr verkündet. Um den Inhalt des Heizungsgesetzes der Ampelkoalition wird es dabei nicht gehen.
0: Das waren die Nachrichten.
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14: Mit Jonathan Hadem, schönen guten Morgen. Viele positive Reaktionen hat es gegeben auf die neueste Personalie der Unionsbundestagsfraktion. Thorsten Frey aus dem Wahlkreis Schwarzwald-Baar soll den Fraktionsvorsitz übernehmen, der nach dem Rücktritt von Jens Spahn vakant geworden war. CDU-Chef und Kanzler Merz sowie CSU-Chef Söder haben diese Personalie gestern vorgeschlagen. Und das, obwohl Frey nicht als jemand gilt, der als Kanzleramtsminister gerade geglänzt hat. Das sieht man wohl auch in der Koalition so. Steffen Bilger ist erster parlamentarischer Geschäftsführer der Unionsfraktion. Warum wird nächste Woche Mittwoch jemand befördert, der in seiner vorherigen Position offensichtlich keinen wirklich guten Job gemacht hat?
21: Da muss ich Ihnen natürlich widersprechen, aber auch wirklich aus Überzeugung. Denn wenn ich allein an die letzten Wochen und Monate denke, da haben wir ja richtig geliefert in der Koalition. Das war schon auch ein wesentliches Verdienst von Thorsten Frey mit seiner Arbeit im Kanzleramt. Also Koalitionsausschuss mit weitreichenden Beschlüssen, die Gesundheitsreform, die beschlossen wurde. Einigung mit den Ländern, sodass die Länder im Bundesrat die Gesundheitsreform unterstützen konnten. Aber auch bei den Bund-Länder-Finanzbeziehungen ist vieles gelungen. Also in diesen herausfordernden Zeiten wird es nie gelingen, nur richtige Entscheidungen zu treffen. Aber gerade die letzten Monate haben doch gezeigt, dass da auch viel Gutes passiert. Und Thorsten Frey bringt aus meiner Sicht auf jeden Fall alle Voraussetzungen mit, ein sehr guter Fraktionsvorsitzender zu sein. Ich habe auch den Eindruck, dass der Vorschlag bei uns in der Fraktion sehr gut aufgenommen wurde.
14: Wird er denn besserer Fraktionsvorsitzender als Jens Spahn?
21: Ich finde, Jens Spahn hat auch eine ganz hervorragende Arbeit geleistet als Fraktionsvorsitzender. Es waren keine einfachen Zeiten in diesen politischen Umständen mit den knappen Mehrheitsverhältnissen. Aber wir haben am Ende immer geliefert in der Koalition, wenn es um die Abstimmung im Bundestag ging. Und er hat natürlich auch einen ganz wesentlichen Anteil, auch im Übrigen in enger Zusammenarbeit mit Thorsten Frey und dem Kanzleramt, wenn es jetzt gerade um die Einigung bei den Reformthemen geht. Insbesondere in den letzten Monaten gegangen ist. Ich bedauere sehr, ich habe sehr gut mit ihm zusammengearbeitet. Gleichwohl kann ich seine Entscheidung nachvollziehen, die dann zu seinem Rücktritt ja am Ende geführt hat. Und jetzt geht es eben für uns darum, uns neu aufzustellen als Fraktion.
14: Wenn aber die Reaktionen jetzt alle so positiv auf Thorsten Frey ausfallen, das haben Sie ja auch selber gerade gesagt, warum ist Thorsten Frey nicht sofort am Anfang der Legislaturperiode zum Fraktionsvorsitzenden gewählt worden? Geht es da nicht nach Qualität, nach Können?
21: Wir brauchen an vielen Stellen gute Leute und zu denen gehört Thorsten Frey definitiv. Der Bundeskanzler hat damals entschieden, dass er ihn als Kanzleramtsminister ins Kanzleramt holen möchte, als seinen engsten Vertrauten dort im Kanzleramt. Ich glaube, das war am Anfang auch eine nachvollziehbare und richtige Entscheidung. Auch die Fraktion mit Jens Spahn stark aufzustellen war, denke ich, eine gute Entscheidung. Für uns in der Unionsfraktion ist jetzt natürlich auch eine Chance, einen Fraktionsvorsitzenden zu bekommen. Am Ende muss kommenden Mittwoch die Fraktion noch ihre Entscheidung treffen. Aber wie gesagt, die Resonanz bisher ist sehr positiv. Also wir haben die Chance, einen Fraktionsvorsitzenden zu bekommen, der sowohl uns als Fraktion in- und auswendig kennt, weil er mein Vorgänger als erster parlamentarischer Geschäftsführer, und der jetzt aber auch die Regierungserfahrung mitbringt. Also wir können reibungslos die Arbeit fortführen mit dem Koalitionspartner über den Sommer, die Themen bearbeiten, die dort anstehen, Haushalt 27, die weitere Umsetzung von Reformen. Und so sehe ich da wirklich einen Vorteil, wenn man jetzt Fraktions- und Regierungserfahrung zusammenbringen kann im neuen Fraktionsvorsitz.
14: Thorsten Frey gilt ja als sehr enger Vertrauter auch von Kanzler Merz. Der Fraktionsvorsitzende muss dem Kanzler aber ja auch mal die Stirn bieten können, wenn die Fraktion zum Beispiel nicht so will, wie der Kanzler sich das wünscht. Wenn es also zum Konflikt zwischen Kanzler und Fraktion kommen sollte, ist dann klar, auf welcher Seite Frey steht?
21: In diesen herausfordernden Zeiten ist nach meinem Eindruck unseren Fraktionsmitgliedern besonders wichtig, dass wir einfach gut zusammenarbeiten in der Union und dann auch in der Koalition. Gleichwohl kennt Thorsten Frey auch die Erwartungshaltung der Fraktionsmitglieder, dass wir als Fraktion natürlich auch unseren Standpunkt vertreten müssen, der häufig ein anderer sein wird als am Ende der Kompromiss in der Koalition. Aber die Erwartung kennt er klar. Und da bin ich auch sicher, dass er dieser Erwartung dann auch gerecht werden wird. Aber am Ende zählt für uns, und das gilt für alle Abgeordneten unserer Fraktion, immer der Erfolg, der gemeinsame Erfolg mit der Regierung, mit der Koalition. Und deswegen ist eine vertrauensvolle und enge und gute Zusammenarbeit mit der Bundesregierung immer wichtig für die Unionsfraktion.
14: Das klingt aber, als würden Sie Thorsten Frey auch zutrauen, die hochgelobte Loyalität gegenüber dem Kanzler teilweise auch brechen zu können, wenn er denn jetzt Fraktionsvorsitzender wird und dann auch die Fraktion vertreten muss.
21: Zur Loyalität gehört ja im Zweifel auch mal deutlich zu sagen, was man anders sieht. Also ich glaube, das ist auch wichtig in einem Vertrauensverhältnis, das die beiden definitiv haben. Ich gehe davon aus, dass er das auch als Kanzleramtsminister gemacht hat. Und wenn man merkt, da gibt es Widerstände in den eigenen Reihen, es gibt vielleicht auch inhaltliche Gründe, die gegen ein Vorhaben sprechen, dann muss man das gerade unter Vertrauten einfach auch offen und deutlich ansprechen können.
14: Jetzt muss ja ein neuer Kanzleramtsminister gefunden werden. Thorsten Frey war auf diesen Posten ein sehr enger Vertrauter von Kanzler Merz. Wie schwer wird das, da einen Nachfolger zu finden?
21: Als Fraktion sind wir jetzt zunächst mal damit beschäftigt, unsere Frage zu regeln, also mit der Sondersitzung, die dann kommenden Mittwoch in der Fraktion stattfinden wird, mit der Neuwahl des Fraktionsvorsitzenden. Die Entscheidungen, die die Bundesregierung und das Kabinett betreffen, die hat der Kanzler zu treffen, und da will ich ihm auch nicht reinreden, da wird er sicher einen guten Vorschlag machen.
14: Würden Sie sich jemanden wünschen?
21: Auch Wünsche würde ich jetzt dem Kanzler da nicht übermitteln, denn ich glaube, er hat schon genügend sich eigene Gedanken gemacht und wird da einen guten Vorschlag entwickeln. Das sind nie einfache Entscheidungen, weil es sind wichtige Ämter und da braucht man sehr gute Besetzung dafür. Aber ich glaube, da gibt es auch genügend Personen, die jetzt im Gespräch sind, und er wird da eine gute Entscheidung treffen.
14: Steffen Bilger, erster parlamentarischer Geschäftsführer der Unionsfraktion, mit seiner Position zu den jüngsten Personalentscheidungen in der Union. Nicht nur über das Personal wird in der Bundespolitik viel diskutiert, sondern auch über das Geld natürlich. Und seit die schwarz-rote Bundesregierung entschieden hat, wegen der Bedrohung durch Russland weiter aufzurüsten und dafür viel geliehenes Geld auszugeben, ist das ein besonders heikler Diskussionspunkt. Aus der Opposition kommt schon immer Kritik, und auch in Union und SPD mehren sich Stimmen, die fragen, wie lange kann das Aufrüsten auf Pump noch weitergehen? Jakob Mayer berichtet.
2: Panzer, Drohnen, Kampfjets, Fregatten, dafür gibt Deutschland schwindelerregende Summen aus. Seit Beginn des Ukraine-Krieges sind die Verteidigungsausgaben um das Doppelte angestiegen, auf rund 110 Milliarden Euro im laufenden Jahr. Bis 2030 sollen sie auf 184 Milliarden anwachsen. Der Großteil wird über neue Schulden finanziert, deren Umfang in den kommenden Jahren jeweils deutlich über der 200-Milliarden-Schwelle liegt. Da wird es auch Fachleuten der schwarz-roten Koalition mulmig. Der CDU-Wirtschaftsexperte Matthias Mittelberg betont nach der Vorstellung des Haushaltsentwurfs:
3: Es kann kein grenzenloses Ausgeben geben, auch nicht im Bereich der Verteidigung.
2: Whatever it takes, hat Ex-EZB-Chef Mario Draghi 2012 versprochen, um die Banken zu retten. Wie weit geht die Bundesregierung jetzt, wenn sie Frieden, Freiheit und Wohlstand gegen die russische Bedrohung sichern will? Für die Aufrüstung auf Pump haben Union, SPD und Grüne nach der Bundestagswahl die Schuldenbremse gelockert. Verteidigungsausgaben, die die 1% des Bruttoinlandsproduktes übersteigen, können seitdem unbegrenzt über Kredite finanziert werden. Und weil scheinbar unendlich viel Geld da ist, greifen Rüstungsfirmen beherzt zu.
3: Wir erleben, dass in bestimmten Bereichen, wo wir bestellen, auf einmal Preissteigerungen stattfinden,
2: sagt der Christdemokrat Mittelberg.
3: Also müssen wir auch gerade dort darauf achten, dass jeder Euro wirklich preisgerecht und effizient verausgabt wird. Und dann muss man sich auch, glaube ich, dort bestimmte Grenzen setzen.
2: Das tun Haushaltspolitiker der Koalition inzwischen. Sie haben zum Beispiel die Bestellung mobiler Tankcontainer für die Bundeswehr gestoppt, deren Preis sich verdoppelt hatte. Der CDU-Abgeordnete Andreas Mattfeld spricht von Rüstungsinflation.
6: Hier ist für mich offensichtlich, dass man sich da die Taschen voll macht. Und deshalb haben wir hier wirklich die Reißleine gezogen, auch um als Fingerzeig zu erwähnen einfach mal, dass nicht alles machbar und möglich ist und dass man nicht jeden Mondpreis aufrufen kann. Und die Parlamentarier winken das schon ab.
2: Auch die von der Bundeswehr verlangte Beschaffung von Kamikaze-Drohnen haben die Fachleute der Koalition nicht einfach abgewinkt, sagt der SPD-Haushälter Andreas Schwarz.
7: Es soll nicht so am Ende laufen. Man kriegt einmal den Auftrag, man ist der Auserwählte für den Auftrag und dann läuft die Gelddruckmaschine an.
2: Noch steht Deutschland bei der Schuldenlast deutlich besser da als die EU-Partner Frankreich, Italien oder Spanien. Damit es so bleibt, hat die Bundesregierung eine Kommission eingesetzt, die Vorschläge für eine moderne Schuldenbremse machen sollte und dafür, wie die Schulden trotz Aufrüstung nicht aus dem Ruder laufen. Clemens Fuest gehört dem Gremium an. Der Präsident des Münchner IFO-Instituts hält Schulden dann für vertretbar, wenn Verteidigungsausgaben vorübergehend ansteigen.
22: Wenn wir allerdings denken, dass der Anstieg permanent ist, dann sollten wir recht schnell andere Ausgaben kürzen oder Steuern erhöhen, jedenfalls das auf Steuerfinanzierung umstellen. Also klar ist, Schuldenfinanzierung für Verteidigungsausgaben geht auf Dauer nicht.
2: Aber wie schnell Rüstung zumindest größtenteils wieder aus dem regulären Etat bezahlt werden soll, darüber sind sich die Mitglieder der Kommission zur Reform der Schuldenbremse nicht einig. Anders als bei Rente, Pflege und Krankenversicherung konnte die Bundesregierung die Lösung dieses Problems also nicht auslagern. Bundeskanzler Friedrich Merz sieht schwarz.
23: Die Hürden für eine erneute Änderung der Schuldenbremse sind extrem hoch, sowohl in der Sache als auch im Verfahren. Und insofern bin ich nicht sehr zuversichtlich, dass es uns gelingt, die Änderung der Schuldenbremse in dieser Regierung noch einmal auf den Weg zu bringen.
2: Das zuständige Bundesfinanzministerium will zunächst den Kommissionsbericht abwarten und dann weitersehen. Auch wenn das Unbehagen in der schwarz-roten Koalition wächst, das Aufrüsten auf Pump geht also erstmal weiter.
14: 8.44 Uhr.
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14: Heute wechseln sich Sonne und einige wenige Wolken ab. Es geht freundlich durch den Tag. Die meisten Sonnenstunden gibt's wieder in Südbaden. 20 Grad werden es am Nachmittag in Daun und in Kehlberg. Und bis zu 27 Grad kriegen wir in Ettenheim und auch in Breisach am Rhein heute. Morgen geht's dann meist sonnig durch den Tag. Dazu ist es ziemlich warm bei 24 bis 29 Grad. Und auch am Samstag gibt's sonniges Wetter, dabei sogar bis zu 30 Grad heiß.
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14: Im Roten Meer ist ein Schiff einer Reederei aus Saudi-Arabien beschossen worden. Nach Angaben des Kapitäns hat das unbekannte Geschoss ein Feuer ausgelöst. Die vom Iran unterstützte Houthi-Miliz im Jemen teilte mit, sie habe zwei saudi-arabische Öltanker angegriffen. Sie hätten eine von der Miliz ausgerufene Blockade im Roten Meer verletzt. Durch das Rote Meer führt ein wichtiger Seeweg für den Öltransport nach Asien. Saudi-Arabien nutzt diesen Weg zunehmend als Alternative zu der immer wieder blockierten Straße von Hormus. Ein mutmaßlicher Komplize des US-Sexualstraftäters Jeffrey Epstein ist tot. Die Polizei hat den Franzosen Daniel Ziad in dessen Wohnung bei Paris gefunden. Er stand im Verdacht, Epstein zahlreiche Mädchen zugeführt zu haben. Die Dürre an vielen Orten in Europa wird durch den Klimawandel verursacht. Zu diesem Ergebnis kommen Forschende der Initiative World Weather Attribution. Sie gehen davon aus, dass landwirtschaftliche Dürren in Westeuropa heute 5-mal, in Osteuropa sogar 11-mal wahrscheinlicher sind als ohne Klimawandel. Immer wieder überraschend, weil junge Menschen ja zu deutlich mehr Klimabewusstsein erzogen worden sind und auch deutlich stärker betroffen sind. Trotzdem essen Jugendliche und junge Erwachsene weltweit am klimaschädlichsten, könnte man sagen. Zu diesem Ergebnis kommt eine Studie der Fachzeitschrift Nature Food. Hauptgrund ist, dass sie viel Fleisch, Milchprodukte und stark verarbeitete Lebensmittel zu sich nehmen.
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14: Dass zu einem Sportwettbewerb auch der richtige Eventcharakter dazugehört, wenn er Beachtung finden soll, das sieht man nicht nur an der Fußball-WM, die gerade zu Ende gegangen ist, sondern auch bei den Finals, die es seit 2019 gibt. Dahinter verbergen sich die deutschen Meisterschaften in verschiedenen Sportarten, zusammengefasst zu einem Event und jedes Jahr in einer anderen Stadt oder Region. Dieses Jahr ist Hannover der Schauplatz der Finals und Anne von Eickels ist unsere Reporterin vor Ort. 24 Sportarten sind diesmal dabei. Anne, welche Sportstars werden wir denn zu sehen bekommen in den nächsten Tagen?
8: Es sind tatsächlich einige Olympiasieger sogar dabei. Daya Wafolomeyev, die kennen wir ja im Südwesten. Sie ist Olympiasiegerin der rhythmischen Sportgymnastik von Paris. Aber auch der Schwimmer, Olympiasieger Lukas Mertens, der hat uns ja in Paris auch begeistert. Der springt in Hannover ins Becken. Und Andreas Tober, Vize-Europameister im REC, der hat extra seine Karriere verschoben, um bei diesen Finals dabei zu sein in seiner Heimatstadt Hannover. Also es sind einige dabei, die wir kennen. Malaika Mihambo in der Leichtathletik, große Namen bei einem großen Event.
14: Die Karriere verschieben, das können die meistens nicht mal. Gestern bei der Eröffnungsfeier stand der Eventcharakter besonders im Mittelpunkt. Was gab es da zu sehen bei dieser Feier?
8: Was ich schön fand, es standen die Sportler und der Sport im Mittelpunkt. Es gab auch so ein paar Musikacts, aber letztendlich wurden die Sportarten vorgestellt. Denn es gibt ja ganz, ganz viele Sportarten, die nicht im Blickpunkt sind sonst, aber hier in den Blickpunkt gerückt werden. Beispielsweise, wer weiß, was Flag Football ist. Das ist in 2 Jahren olympisch. Da sind dann beispielsweise auch die BMX Flatlander da. Dabei. Das ist Akrobatik schon fast auf dem BMX-Rad. Oder es wurde da mit dem Kanu durch die Gegend gepaddelt. Also das sind wirklich auch so ein Mix gewesen zwischen arrivierten Sportarten und ganz jungen Sportarten. Und dementsprechend war es wirklich schön. Und ich fand das gut, dass die Sportler in den Mittelpunkt gestellt werden und nicht beispielsweise wie bei der WM alles andere.
14: Hauptaustragungsort der Finals ist ja eigentlich Hannover. Aber nicht alle Wettbewerbe sind in der niedersächsischen Landeshauptstadt. Wie weit muss man denn fahren, um die auch zu erleben?
8: Nach Bochum-Wattenscheid in die Lohr Heide, da sind die Leichtathletik-Wettkämpfe, weil Hannover kein Leichtathletikstadion mehr hat. Das ist 2003 umgebaut worden, damals für die Fußball-WM 2006 und dementsprechend gibt es da keine Laufbahn. Also wer Leichtathletik sehen möchte, der muss nach Bochum fahren. Da sind da auch wirklich die Stars dabei, wie Malaika Mihambo beispielsweise. Und da kann man Sport sehen in der Leichtathletik, aber auch heute ausgelagert dann wieder nach Hannover wiederum. Stabhochsprung auf dem Opernplatz. So dicht kommt man nie ran an die Sportler und das genießen die und das genießen natürlich auch die Zuschauer da auf dem Opernplatz heute, wenn die Männer sich da in die Luft schrauben.
14: Wer nicht so viel Ahnung davon hat, hat natürlich meistens Olympia im Kopf, die Olympia-Wettkämpfe. Aber welche Bedeutung haben denn die Finals für die Sportler in ihrem Wettkampfkalender?
8: Natürlich geht es um deutsche Meistertitel. Das ist auch was, was sie gerne natürlich in ihrer Vita haben. Aber es gibt beispielsweise auch wichtige Wettkämpfe nach diesen Finals. Im Schwimmen, Leichtathletik, Turnen stehen die Europameisterschaften an. Und das ist nochmal so eine Standortbestimmung für die Sportlerinnen und Sportler, die da nochmal gerne testen wollten. Wo stehe ich beispielsweise, die Schwimmer? Deswegen springt Lukas Mertens auch ins Wasser heute bei den Schwimmern in Hannover. Das ist schon mal noch ein wichtiger Punkt, dass sie diese Finals gerne mitnehmen möchten.
14: Anne von Eickels, unsere Sportreporterin für die Finals, die ab heute in Hannover und Bochum starten.
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14: Die Arbeiterwohlfahrt ist einer der großen Sozialverbände im Südwesten. In vielen Ortschaften organisiert die AWO Veranstaltungen für Jugendliche, Geflüchtete und vor allem auch für Senioren. Das Problem ist, viele der Ehrenamtlichen sind mittlerweile selbst im Seniorenalter und der Nachwuchs steht nicht gerade Schlange. In den vergangenen Jahren haben sich viele Ortsvereine aufgelöst. Traben-Trarbach an der Mosel könnte der nächste sein. Christian Altmaier war dort bei einem Pressegespräch, das vor allem eines sein sollte, ein Hilferuf.
9: Immer dienstags trifft sich bei der Arbeiterwohlfahrt in Traben-Trarbach eine Gruppe von Frauen aus der Ukraine. Sie trinken Kaffee, sprechen über Bücher, Musik und den Krieg zu Hause. Für Olgaja Kimjenko aus Kiew ist die AWO zu einer Art zweiten Heimat geworden.
10: Leute arbeiten hier, ist sehr, sehr herzlich und freundlich. Dieses Ort, das ist super Ort für Treffen, Leute mit viele Jahre alt.
9: Doch nicht nur die Gäste beim Kaffeeklatsch, beim Yoga oder beim Frauenfrühstück sind meist im Rentenalter, sondern auch die Ehrenamtlichen, die all diese Angebote möglich machen. Der Ortsverein der AWO hat kürzlich seinen 80. Geburtstag gefeiert, genauso wie der Vorsitzende Karl-Heinz Weisgerber. Und seine Mitstreiter im Vorstand sind kaum jünger.
5: Ich kann vielleicht nur noch ein halbes Jahr oder ein Jahr kann ich Vorsitzender sein. Nachwuchs zu finden, ne, das ist sehr, sehr schwierig.
11: Bleibt das so, könnte der Ortsverein schon bald vor dem Ausstehen. Karl-Heinz Weisgerber glaubt, dass viele ihn vermissen würden.
5: Das tut uns also sehr, sehr weh. Ne? Und es wäre für Traben-Trarbach ein Verlust, wirklich. Ne? Wenn es nicht mehr ist, dann merkt man das erst.
11: Auch Markus Heintl von der SPD liegt die AWO am Herzen. Der Bürgermeister der Verbandsgemeinde hat hier seinen Zivildienst absolviert und engagiert sich seitdem ehrenamtlich.
12: Ich bin ja so ein bisschen Kind der AWO. Insofern wäre das für mich schon schade, wenn es hier dann auf Dauer nicht weitergeht. Also diese Orte brauchen wir. Wir brauchen eher noch mehr davon als weniger. Deswegen ist es umso wichtiger, dass wir es erhalten.
11: Nur wie kann es gelingen, junge Menschen für das Ehrenamt zu begeistern oder gar für einen Vorstandsposten? Das Problem kennen viele Vereine auf dem Land. Die AWO-Ortsgruppen tun sich aber besonders schwer, sagt Janett Hess vom Bezirksverband der Arbeiterwohlfahrt Rheinland.
15: 2016 hatten wir 162 Ortsvereine und jetzt sind wir bei 140. Junge Menschen binden sich ungerne an Vereine. Engagement ist da, ja, aber wenn man jetzt jemanden sucht und sagt, Mensch, ich suche einen Schriftführer, schwierig.
11: Die Bürokratie schreckt also viele Jüngere ab, sich einzubringen. Doch der Kampf sei nicht aussichtslos, sagt Hess, und er lohne sich schon alleine deswegen, weil viel auf dem Spiel stehe.
15: Man kann jetzt so einen Ortsverein nicht auf ein Stück Papier retten, sondern die Menschen vor Ort müssen halt tatsächlich Gespräche führen, sich selber interessant machen. Das ist schon eine ganz wichtige Sache und wenn das wegfällt, dann fehlt es.
11: Auch Olgaja Kimjenko würde dieser Ort fehlen. Hier hat sie Anschluss gefunden an andere Ukrainerinnen, aber auch an die Ehrenamtlichen der AWO. Um Danke zu sagen, liest sie einen selbstgeschriebenen Text vor.
24: Nirgendwo haben wir uns so willkommen und zu Hause gefühlt wie hier.
11: Die Worte, sie klingen ein bisschen nach Abschied. Die Ehrenamtlichen hoffen, dass es nicht so weit kommt.
14: 8.53 Uhr jetzt.
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25: Trotz Zollproblematik, der US-Markt ist für den Autohersteller Mercedes-Benz ein wichtiger Stützpfeiler. Doch nun droht Mercedes wegen seiner chinesischen Anteilseigner ein Verkaufsverbot in den USA. Ein Gesetzentwurf hat eine erste Hürde im US-Senat genommen. Aus der SWR-Wirtschaftsredaktion Michael Herr.
26: Laut den Gesetzesplänen sollen Autohersteller, die zu mehr als 15% in chinesischer Hand sind, keine vernetzten Fahrzeuge in die USA einführen oder verkaufen dürfen. Die meisten modernen Fahrzeuge sind heute mit dem Internet und dem Smartphone ihrer Besitzer verbunden und sammeln auf diesem Wege jede Menge Daten. Auch die Produktion solcher Autos würde betroffenen Herstellern in den USA verboten. Mercedes-Benz gehört zu knapp 20% Autoherstellern aus China. Der zuständige Ausschuss für Handel, Wissenschaft und Verkehr des US-Senats gab den Gesetzentwurf zur Prüfung durch die gesamte Kammer des US-Parlaments frei. In der dazugehörigen Debatte im Ausschuss gab es allerdings auch heftigen Gegenwind für die Pläne. Der prominente Republikaner Ted Cruz etwa warf die Frage auf, ob die Schwelle von 15% chinesischer Teilhaberschaft bewusst gewählt sei, um mit Mercedes einen Rivalen des US-Autoriesen General Motors zu schwächen. In einer Reaktion verwies Mercedes darauf, dass kein einzelner Großaktionär mehr als 10% der Unternehmensanteile besitze. Die Anteilseigner seien auch nicht direkt im Aufsichtsrat vertreten oder könnten Geschäftsentscheidungen treffen.
25: Auf der Internetseite der Europäischen Zentralbank kann man ab heute über die neuen Motive auf den Euroscheinen mitentscheiden. Fast 30 Jahre lang zierten Brücken oder Tore die Scheine. Das soll jetzt anders werden. Klaus-Rainer Jackisch mit den Einzelheiten.
27: Die künftigen Euroscheine werden entweder europäische Persönlichkeiten und Kulturräume oder europäische Flüsse und Vögel sowie europäische Institutionen zieren. Ein Auswahlgremium suchte aus Tausenden von Entwürfen und Ideen insgesamt 10 verschiedene Vorlagen für die neue Banknotenserie aus. Die Scheine werden wie gewohnt weiterhin 6 Nominierungen haben, vom 5er bis zum 200er Schein. Ihre Einführung ist nach aufwendigen Tests und Sicherheitsverfahren aber erst ab Ende 2028 geplant. Zuvor haben auch die rund 350 Millionen Bürgerinnen und Bürger der Eurozone ein Mitspracherecht, wie ihr künftiges Geld aussehen soll. Auf der Internetseite der Europäischen Zentralbank können Sie ab heute Nachmittag mitbestimmen, welche Motivserie sich durchsetzen soll. Das letzte Wort hat dann der EZB-Rat, der darüber im Dezember entscheiden wird.
25: Der Google-Mutterkonzern Alphabet hat Quartalszahlen vorgelegt und trotz immenser Ausgaben für die KI-Infrastruktur ist das Ergebnis einfach nur sagenhaft. Nils Dams berichtet aus San Francisco.
0: Im letzten Quartal hat Alphabet die Erwartungen der Börsenanalysten übertroffen. Im Vergleich zum Vorjahr stieg der Umsatz um 24% auf knapp 120 Milliarden Dollar. Der Gewinn stieg auf gut 112 Milliarden Dollar, rund 28 Milliarden Dollar mehr als im Vorjahr. Die wichtigste Alphabet-Tochter Google hat seine Suchmaschine in den letzten Jahren massiv verändert. Statt nur langer Linklisten fassen KIs seit einer Weile Antworttexte zusammen. Viele haben sich gefragt, ob diese Veränderungen Googles Geschäft mit Werbeanzeigen schaden könnte. Doch mit den neuen KI-Funktionen hat Google das Geschäft sogar ausgebaut. Außerdem wächst die Cloud-Sparte. Viele Firmen brauchen hohe Rechen- und Speicherkapazitäten für die Entwicklung von KI-Software. Google vermietet die Rechenpower und profitiert von der hohen Nachfrage, die das Angebot weiterhin übersteigt. Deshalb will Alphabet noch mehr Geld in den Bau von Rechenzentren stecken. In diesem Jahr sollen es bis zu 205 Milliarden Dollar werden. Bisher hat der Konzern mit maximal 190 Milliarden gerechnet.
25: Und nun zu den Finanzen.

0: Beflügelt von den Bilanzen, der japanische Nikkei und der südkoreanische Kospi legen zu, bleiben aber vorsichtig. Denn der Ölmarkt sorgt einmal mehr für Unruhe. Angriffe auf Öltanker und Drohungen aus dem Iran lassen den Preis für ein Fass Brent auf rund 96 Dollar steigen, der höchste Stand seit mehr als 6 Wochen. Das schürt neue Inflationssorgen und Ängste vor wieder steigenden Zinsen. Dem konnte sich der DAX gestern noch widersetzen, ging trotz steigender Ölpreise mit Gewinnen aus dem Handel. Heute zeichnet sich ein leicht verhaltener Auftakt ab.
1: Und das waren die Wirtschaftsnachrichten. Es ist 8.58 Uhr.
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3: Johann Wadephul, der deutsche Außenminister, der macht gerade das, was Außenminister öfter machen, steht auch in ihrer Jobbeschreibung. Sie reisen ins Ausland, gucken, wo sich Deutschland vielleicht engagieren kann, wirtschaftlich zum Beispiel. Afrika ist da so ein Kontinent, der ist schwierig für westliche Politiker, aber wird auch immer wichtiger. Es geht da zum Beispiel um Ressourcen, die Afrika hat. Was sich Wadephul da in Nigeria und heute in Südafrika anguckt und was es Deutschland bringen kann, das gleich nach den Nachrichten hier in SWR aktuell. Ganz kurzer Blick auf die Straßen. A48 Dernbach Richtung Dernbach, heißt das, Richtung Koblenz, zwischen Dreieck Dernbach und Höhr-Grenzhausen 3 Kilometer Stau bis zu einer Viertelstunde plus. 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
3: Heute haben wir es da längere Zeit mit Sonne zu tun. Teils ziehen aber auch ein paar dichtere Wolken mal durch. In der Pfalz und in Mittel- und Südbaden, da geht es über den Tag die meisten Sonnenstunden. Die Temperaturen heute 20 bis 27 Grad. Morgen dann auch viel Sonne bei maximal 22 bis schon wieder 30 Grad.
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4: Um 9 Uhr mit Antje Keil. Guten Morgen. Am Vormittag verkündet das Bundesverfassungsgericht sein Urteil darüber, wie schnell Gesetzgebungsverfahren sein dürfen. Anlass ist das sogenannte Heizungsgesetz der Ampelkoalition vor 3 Jahren. Der Bundestag sollte damals in einem beschleunigten Verfahren entscheiden. Einzelheiten von Max Bauer aus der SWR-Rechtsredaktion.
5: Einige Tage vor der Abstimmung legte die Koalition noch einmal Änderungen zum Gesetzesentwurf vor. Damit bliebe den Abgeordneten aber zu wenig Zeit, um sich mit den komplexen Änderungen zu beschäftigen, so die Kritik des CDU-Abgeordneten Thomas Heilmann. Er klagte in Karlsruhe und verband seine Klage mit einem Eilantrag. Der hatte Erfolg, der Bundestag musste die abschließenden Beratungen samt Abstimmung damals verschieben. Heute entscheidet das Bundesverfassungsgericht nun in der Hauptsache grundsätzlich über die Frage, gibt es eine Art Tempolimit für das Gesetzemachen, damit Abgeordnete nicht mit Änderungsvorschlägen überrumpelt werden? Um den Inhalt des Heizungsgesetzes der Ampelkoalition wird es dabei nicht gehen.
4: Außenminister Wadephul wirbt bei deutschen Firmen für Nigeria als Investitionsstandort, auch wenn das afrikanische Land Sicherheitsprobleme hat. Im Morgenmagazin von ARD und ZDF begründete er, wieso Nigeria wichtig werde.
6: Fast eine Viertelmilliarde Menschen lebt dort. Eine sehr junge Bevölkerung, die sich rapide vergrößert. Also das wird eines der größten Länder der Welt werden. Und wir würden wirklich einen großen Fehler machen, wenn wir das übersehen würden. Deswegen ermutige ich die deutsche Wirtschaft, dahin zu gehen. Aber wir arbeiten natürlich auch zusammen. Die Bundeswehr ist dort aktiv. Es gibt eine Sicherheitszusammenarbeit.
4: Wegen der Terrorgruppen in der Region müsse man vor allem die Sicherheitsstrukturen im Land unterstützen, so Wadephul weiter. Da sei auch Europa gefordert. Der Minister beendet seine Afrika-Reise heute in Südafrika. Wegen eines Waldbrands in der Nähe von Bordeaux sind 12.000 Touristen und Einheimische in Sicherheit gebracht worden. In den frühen Morgenstunden wurden nach Behördenangaben 6 Campingplätze und eine weitere Anlage im Norden von Kap Ferry geräumt. Das Feuer war gestern ausgebrochen und hat bereits 2.000 Hektar Land verbrannt. In mehreren Regionen Frankreichs gilt wegen der extremen Hitze aktuell die höchste Warnstufe für Waldbrände. Auch in Spanien sind in den vergangenen Tagen zahlreiche Waldbrände ausgebrochen. In der Nähe der Hauptstadt Madrid wurden wegen eines Feuers mehrere Gemeinden evakuiert. Seit Jahresbeginn sind in Spanien fast 125.000 Hektar verbrannt. Thailand baut an der Grenze zu Kambodscha einen Grenzzaun. Der erste Abschnitt ist 1,3 Kilometer lang

0: und besteht aus Stahlbetonplatten und Stacheldraht. Gut 7 Kilometer sollen noch dazukommen. Zwischen den beiden Staaten gab es unter anderem wegen des historisch ungeklärten Grenzverlaufs schon mehrfach Gefechte. Im vergangenen Jahr wurden dabei fast 150 Menschen getötet, Hunderttausende wurden vertrieben. Seit Ende Dezember gilt eine Waffenruhe, die schon mehrfach gebrochen wurde. Die Suche nach einer Nachfolge für den Generalsekretär der Vereinten Nationen Guterres geht in die entscheidende Phase. In der UN-Generalversammlung findet heute eine Debatte mit den bisherigen Bewerbern statt. 4 Frauen und 2 Männer. Kommende Woche soll es im UN-Sicherheitsrat die erste Probeabstimmung geben. Fast 30 Jahre lang waren Brücken, Tore und Fenster das typische Bild auf den Euroscheinen. Doch das wird sich bald ändern. Die nächste Banknotenserie bekommt neue Themen. Zur Auswahl stehen unter anderem europäische Persönlichkeiten, Flüsse, Vögel oder europäische Institutionen. Ein Auswahlgremium hat aus tausenden Ideen 10 Entwürfe ausgewählt. Ab heute Nachmittag kann man auf der Internetseite der Europäischen Zentralbank mitentscheiden, welche Motivserie sich durchsetzen soll. Bis die neuen Scheine in den Geldbeuteln landen, dauert es aber noch. Die Einführung ist frühestens ab Ende 2028 geplant. SWR Nachrichten, Redaktion Leo Eder.
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2: Mit Gerald Pinkenburg. Schönen guten Morgen. Es war schon immer eine schwierige Mission, wenn deutsche Politiker nach Afrika reisen. Und das ist es auch immer noch. Afrika, dieser riesige, irgendwie ungreifbare Kontinent mit all seinen Problemen, Gefahren, aber auch mit der Schönheit und vor allem den Chancen. Auch für Deutschland. Und so ist Johann Wadephul, der Bundesaußenminister, auch wieder in Afrika. Gestern Nigeria, heute Südafrika. Und der Minister, so unser mitgereister Korrespondent Georg Schwarte, sieht die Chancen, aber auch die Risiken.
3: Your Excellency, Johann Wadephul.
4: Eure Exzellenz Johann Wadephul sitzt im 8. Stock des nigerianischen Außenministeriums. Neben ihm seine Amtskollegin Bianca Odemegwu Oyugwu. Vor ihm beide Delegationen und die klatschen erst einmal freundlich für den deutschen Minister.
3: I welcome you and your delegation to Nigeria.
4: Nigeria, wirtschaftlich ein Powerhouse Afrikas, aber die Probleme trotzdem riesig. Terror, Hunger, Klimawandel, irreguläre Migration. Die Ministerin, die 1989 auch mal Miss Afrika war, heute Anwältin, zählt auf.
3: Terrorism, violent extremism and climate change. Irregular migration.
4: Wadephul weiß das alles, aber er ist nun mal hier, auch um die deutsche Wirtschaft zu ermuntern, in Nigeria zu investieren. Die Sicherheitslage trotzdem schlecht. Die Zahl der Terroropfer stieg 2025 um fast 50%. Boko Haram und ein IS-Ableger terrorisieren das Land. Deutschland will helfen, Geld und Beratung. Und Wadephul macht auf Optimismus.
5: Ich bin guter Dinge, dass wir gemeinsam mit den Polizeibehörden hier im Land für eine ausreichende Sicherheitslage sorgen können und dass ein wirtschaftliches Engagement dadurch nicht eingeschränkt ist.
4: Denn Nigeria ist der zweitwichtigste Handelspartner in Subsahara-Afrika, wächst, hat Rohöl, IT und mehr.
5: Rohstoffe, kritische Mineralien, seltene Erden, all das finden wir hier vor. Es wäre grob fahrlässig, wenn wir das übersehen würden und deswegen...
4: Deswegen soll es was werden mit der engeren Partnerschaft, sagt Wadephul später draußen vor der Tür. Aber obwohl er hier in Afrika ist, hören woanders die Probleme nicht auf. Ukraines Präsident Zelensky hat gerade erst den Verteidigungsminister, dann den Armeechef gewechselt. Wadephul will deshalb dringend mit seinem ukrainischen Kollegen telefonieren, kündigt er in Afrika an.
5: Wir wollen uns austauschen über die Sicherheitslage insgesamt, aber natürlich auch über die Personalentscheidung, die Präsident Zelensky jetzt dort getroffen hat. Ich möchte vieles davon verstehen können und deswegen ist dieses Gespräch wichtig.
4: Wichtig, aber auch was zu Hause passiert. Thorsten Frey soll Fraktionschef werden. Wadephul, der Außenminister, wird deshalb hier in Nigerias Hauptstadt Abuja kurz zum Vorsitzenden des Thorsten Frey Fanclubs auf Auslandsreise.
5: Thorsten Frey ist genau der richtige Mann, den die CDU-CSU-Fraktion jetzt braucht. Er kennt die Fraktion aus dem FF.
4: Dann weiter zum Flughafen in Abuja. Südafrika wartet heute die letzte Station für Wadephul, Deutschlands wichtigster Partner, aber einer, der gerade bei US-Präsident Trump nicht gut gelitten ist. Trump hat Südafrika aus dem G20-Kreis geworfen, zumindest für den G20-Gipfel im Dezember in Miami. Der deutsche Minister versteht seinen Besuch heute deshalb auch als Solidaritätsadresse.
5: Es ist mir wichtig, nach Südafrika zu fahren. Südafrika ist Mitglied von G20, auch wenn die amerikanische Präsidentschaft das Land derzeit nicht einlädt.
4: Er wird heute Südafrikas Präsidenten treffen, seinen Außenministerkollegen, nebenbei eine sehr grundsätzliche Grundsatzrede vor Studenten halten und deutsche Firmen besichtigen. Kurzum, er versucht seinen Außenministerjob zu machen in ziemlich unruhigen Zeiten, bevor es am Abend wieder zurückgeht, mitten hinein ins Personalkarussell seiner Union in Berlin.
2: Wir bleiben aber noch mal kurz in Afrika. Es gibt ja Fortschritte, leichte Fortschritte bei der Bekämpfung des Hungers in Afrika. Das geht zumindest aus dem neuen Welternährungsbericht der FAO hervor, auch in Afrika. Aber die meisten Hungernden weltweit leben in Afrika und der Kontinent hat damit Asien sogar überholt. Vor allem in Somalia wird es immer schwieriger. Bettina Rühl war in Mogadischu, der Hauptstadt des Landes am Horn von Afrika, und hat sich die Situation der Menschen dort angesehen.
6: Sharifu Adenur sitzt vor der Wellblechhütte, in der sie vor einem guten halben Jahr mit ihren Kindern Zuflucht fand. Die Familie rettete sich in dieses Flüchtlingslager in der somalischen Hauptstadt Mogadischu, als sie keinen anderen Ausweg mehr sah. In ihrer Heimat im Süden Somalias war der Regen über Monate ausgeblieben. Die Dürre hat unser Leben von Grund auf verändert. Früher war ich glücklich, mein Leben war schön. Jetzt besteht mein Leben nur noch aus der Suche nach Arbeit, aus Schlafen und dem Gedanken an Essen. Die schwere Dürre der vergangenen Monate hat erneut Zehntausende Menschen in die somalische Hauptstadt getrieben. Hunderttausende sind bereits im Laufe der vergangenen Jahre nach Mogadischu geflohen. Vor dem Terror der islamistischen Al-Shabaab-Miliz, vor Dürren und Überschwemmungen. Wegen der Folgen des Klimawandels und aufgrund bewaffneter Konflikte haben viele Menschen in Somalia nicht mehr genug zu essen. Nach Angaben der Vereinten Nationen sind in dem ostafrikanischen Land rund 6 Millionen Menschen akut von Hunger bedroht. Das ist ein Drittel der Bevölkerung. Dass die Lage so dramatisch ist, hat auch mit den gekürzten Zuwendungen der internationalen Geber zu tun. Das UN-Welternährungsprogramm WFP kann in Somalia nur noch einen Bruchteil der Bedürftigen mit Nothilfe unterstützen, sagt Michelle Kiermeier, stellvertretende Programmleiterin des WFP in Somalia.
7: Oft sagen wir, we're taking from the hungry and we're giving to the starving. Auf Deutsch würde man sagen, wir nehmen von den Hungernden und wir geben den Menschen, die schon fast am Verhungern sind. Und das sind natürlich sehr, sehr schwierige Entscheidungen, die man treffen muss.
6: Laut den Vereinten Nationen gehört Somalia zu den 13 sogenannten Hunger-Hotspots auf der Welt. Das sind Länder, in denen sich die Lage deutlich verschlechtert, obwohl der neueste Welternährungsbericht global eine leichte Verbesserung dokumentiert. Einige dieser Hotspots liegen in Afrika. Neben Somalia zählen dazu auch Nordost-Nigeria, der Sudan, der Südsudan und die Demokratische Republik Kongo. Der Grund: Dort gibt es entweder besonders viele Dürren und Überschwemmungen oder bewaffnete Konflikte oder beides. Andererseits hat die FAO auch in Afrika reale Fortschritte registriert. Trotz dieser insgesamt positiven Tendenz ist Maximo Torero, Chefökonom der FAO, nicht allzu optimistisch. Wir hoffen, dass sich der positive Trend nicht wieder ändert. Aber es gibt derzeit mehrere Risiken, was die Welternährung angeht. Denn die Blockade der Straße von Hormuz hat dazu geführt, dass zentrale landwirtschaftliche Produktionsmittel auf dem Weltmarkt nicht mehr vorhanden sind. Die Folge: schlechtere Ernten, höhere Lebensmittelpreise. In Somalia können sich schon jetzt viele Menschen nur jeden zweiten Tag oder seltener eine Mahlzeit leisten. Mit noch weniger lässt sich kaum noch überleben.
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2: 9:12 ist es. Anderes Thema: Sommerferien. Die Sonne scheint, eigentlich perfektes Freibadwetter, eigentlich. Aber ausgerechnet jetzt hat in der Westpfalz ein Krankenhauskeim mehrere Becken zeitweise lahmgelegt. Viele mussten gesperrt werden, einige Freibäder sogar ganz geschlossen werden. Das hat viele Badegäste verunsichert und sie fragen sich jetzt: Muss ich mir Sorgen machen, wenn ich schwimmen gehen will? Wie kann ich mich vor den Keimen schützen? SWR-Aktuell-Reporterin Alexandra Dietz mit Informationen.
8: In den betroffenen Freibädern in der Westpfalz sind jedenfalls alle erleichtert, dass die Ausnahmesituation erstmal überstanden ist. Denn trotz Freibadwetter hieß es immer wieder, Achtung, Krankenhauskeim im Wasser. Badegast Ernst Tücking aus Kaiserslautern erinnert sich.
9: Die Badegäste mussten das Becken umgehend verlassen. Dann wurde gereinigt und dann zwei Tage später war das Becken wieder zugänglich. Das war richtig so. Die Reaktion der Bademeister war korrekt, sodass die Leute auf der sicheren Seite hier in dem Bad sind.
8: Pseudomonas ist ein grünlicher Keim, der nicht nur in Krankenhäusern gefürchtet ist. Der Keim kommt fast überall in der Natur vor. Für den normalen Badegast ist er aber nicht zu erkennen. Extreme Hitze spielt dem Keim in die Karten, sagt Nicola Frankenberg-Dinkel von der RPTU Kaiserslautern. Sie ist Mikrobiologin.
10: Bakterien lieben natürlich warme Temperaturen. Das heißt, da kann es schon vorkommen, wenn so ein Keim im Wasser vorkommt, dass der sich auch vermehrt. Und wenn sehr viele Personen drin sind, die auch, jeder bringt da Bakterien rein in so ein Badewasser, dann kann das auch mal leicht umkippen.
8: Wie gefährlich ist der Keim aber wirklich?
10: Also der Großteil der Menschen hat davon nichts zu befürchten. Pseudomonas ist ein sogenannter opportunistischer Keim, der eben gerne Leute befällt, wenn zum Beispiel Wunden da sind. Das können auch teilweise fiese, unangenehme Infektionen sein.
8: Für gesunde Badegäste gilt also kein Grund zur Panik. Problematisch wird es durchaus für Menschen mit geschwächtem Immunsystem. Unangenehme und eitrige Infektionen bis hin zu Blutvergiftungen können die Folge sein. Hinzu kommt, der Keim schützt sich selbst mit einer Art Schleimhülle vor Antibiotika. Jeder kann aber auch selbst was tun, um es dem Keim schwer zu machen, erklärt Mikrobiologin Nicole Frankenberg-Dinkel.
10: Gut duschen, am besten auch abseifen und dann erst ins Wasser gehen. Und wenn man irgendeine Infektion hat, eine offene Wunde, dann sollte man einfach generell ein bisschen vorsichtig sein.
8: Und ansonsten im besten Fall gesund und unbeschwert den Sommer mit einem Sprung ins kühle Nass mal wieder genießen.
2: Natürlich. Viertel nach neun ist es.
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2: Ja, da gucken wir doch mal, ob sich das heute dafür eignet, ins Freibad zu gehen. Ja, es scheint längere Zeit die Sonne. Teils ziehen so ein paar lockere Wolken oder auch dichtere Wolken durch. In der Pfalz, in Mittel- und Südbaden, da geht es den Tag über die meisten Sonnenstunden. Die Temperaturen heute so 20 Grad in der hohen Westerwald, im hohen Westerwald heißt das, in der Westvulkaneifel und im Hunsrück. Und 27 Grad gibt es am Oberrhein, am Kaiserstuhl und auch im Markgräfler Land. Ein paar leichte Böen sind heute mal drin. Morgen dann auch viel Sonne bei maximal 22 bis schon wieder 30 Grad.
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2: Die Vereinigten Staaten und Saudi-Arabien haben ein Atomabkommen geschlossen. Es geht um den Bau von Anlagen, die man zur friedlichen Nutzung der Kernenergie braucht. Die USA sagen, es sei sichergestellt, dass Saudi-Arabien keine Atomwaffen entwickeln könne. Am Vormittag verkündet das Bundesverfassungsgericht sein Urteil darüber, wie schnell Gesetzgebungsverfahren sein dürfen. Anlass ist das sogenannte Heizungsgesetz vor 3 Jahren und die Kritik, die Parlamentarier hätten nicht genügend Zeit gehabt, sich damit auseinanderzusetzen. Die geplante Wahl von Thorsten Frey zum Vorsitzenden der Unionsfraktion stößt auf breite Zustimmung innerhalb der Union, aber auch beim Koalitionspartner SPD. Gewählt werden soll Frey in einer Sondersitzung der Unionsfraktion nächste Woche. Wegen eines Waldbrandes in der Nähe von Bordeaux sind 12.000 Touristen und Einheimische in Sicherheit gebracht worden. In den frühen Morgenstunden wurde nach Behördenangaben 6 Campingplätze und eine weitere Anlage im Norden von Cap Ferret geräumt. Das Feuer war gestern ausgebrochen und hat bereits 2.000 Hektar Land verbrannt. In mehreren Regionen Frankreichs gilt wegen der extremen Hitze aktuell die höchste Warnstufe für Waldbrände.
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2: Pünktlich zu den Hundstagen, da kommen wir wieder zum Wetter bei uns, steht in Deutschland mittlerweile die 4. Hitzewelle ins Haus. Nächste Woche bekommen wir zum Beispiel hier in Baden-Baden, ich habe gerade mal drauf geguckt, wieder kontinuierlich 35 Grad, das sagen die Wettermodelle. Und auch wenn es jetzt mal kurz kühler war, nach wie vor hat es teilweise wochenlang nicht richtig geregnet. Ja, es ist Dürre im Land. Das sieht man in Parks, das spürt die Landwirtschaft. Der Süden, der Osten, der Westen Deutschlands sind besonders betroffen. Eigentlich sogar Teile Europas. Ist das nun der Klimawandel oder der normale Lauf der Dinge im Sommer? Aktuelle Forschung gibt Antworten. Florian Zinner aus der ARD Klimaredaktion mit Einzelheiten.
11: Bei den zurückliegenden Hitzewellen waren die Stadtwerke vielerorts mit genau der Nachricht zur Stelle, die alle hören wollten. Die Wasserversorgung ist gesichert. Wasser sparen lohnt sich aber trotzdem, damit es in Hochzeiten nicht zu Engpässen kommt. Deutschland ist also auch bei andauernden 40 Grad mit ausreichend Trinkwasser versorgt. Durst hat bei solchen Temperaturen allerdings nicht nur der Mensch.
12: Der Klimawandel hat offenbar auch die Schwellenwerte für Dürren verschoben, da die Atmosphäre nun durstiger ist.
11: Das sagt Mariam Zacharia, Klimaforscherin am Imperial College in London. In einer Analyse der Initiative World Weather Attribution haben sich Zacharia und Team angeschaut, wie viel Klimawandel in der Dürre steckt, von der aktuell viele Regionen Europas betroffen sind. Die Forschenden haben sich dazu sehr ähnliche Wettermuster aus der Vergangenheit angeschaut und die Auswirkungen mit den heutigen verglichen. Ein zentrales Ergebnis? Nicht der zu geringe Niederschlag ist das Problem, sondern die anhaltend hohen Temperaturen.
12: Dasselbe Niederschlagsdefizit, das früher vielleicht noch keine Dürre ausgelöst hätte, führt heute zu einer Dürre.
11: Anders als Osteuropa sind die Böden im Westen des Kontinents nach einem feuchten Winter nicht gerade trocken ins Jahr gestartet. Eine Reihe von Hochdruckgebieten, deren Intensität inzwischen nachweislich mit dem Klimawandel zusammenhängt, sorgte dann seit April für eine kontinuierliche Austrocknung der Böden, eben weil die Atmosphäre Durst bekommen hat. Der Beginn eines Teufelskreises, erklärt Dominik Schumacher von der ETH Zürich, ebenfalls Teil des Forschungsteams.
13: Wenn die Luft immer heißer wird, trocknet sie den Boden aus und dann wird es noch heißer und die Böden werden noch trockener. Und genau das hat auch den Weg für diese extreme Hitzewelle Ende Juni geebnet.
11: Die Klimaforschenden kommen zu dem Schluss, dass landwirtschaftliche Bodendürren durch den Klimawandel in Westeuropa 5-mal und in Osteuropa sogar 11-mal wahrscheinlicher geworden sind. Je nachdem, wie stark die langfristige Erwärmung nun ausfällt, würden solche Dürren zur Regel. Auch wenn beim Sommer 2026 erst Halbzeit ist, zeigen sich dem Forschungsteam zufolge die Auswirkungen auf dem Kontinent bereits jetzt. Zum Beispiel niedrige Pegelstände der Flüsse, die etwa den Gütertransport einschränken. Außerdem fördere die Situation die Ausbreitung von Bränden. Paradoxerweise auch durch den feuchten Winter, da so mehr Vegetation wachsen und schließlich abbrennen kann. Und auch erwartete Ernteausfälle in Rekordhöhe, wie beim Mais in Frankreich, konnte die Winternässe nicht kompensieren. Denn die obere Bodenschicht kann nicht unendlich viel Wasser speichern, erklärt Dominik Schumacher.
13: Es ist ein bisschen wie bei einem Schwamm. Es spielt keine so große Rolle, ob es im Winter mehr regnet, wenn ein Teil dieses Wassers nicht gespeichert wird.
11: Die Zunahme und Intensität von Dürren beschäftigt auch Andreas Marx, der am Helmholtz-Zentrum für Umweltforschung den Dürremonitor für Deutschland leitet. Marx forderte kürzlich ein Wassermonitoring für Deutschland. Etwas, das in der Vergangenheit schlichtweg nicht notwendig war, da für Industrie, Landwirtschaft und Haushalte immer genug zur Verfügung stand. Allerdings ist auch völlig unklar, wer aus Flüssen, Seen und Grundwasser wann, wo, wie viel abzapft. Dass die Wasserversorgung gesichert ist, gilt eben nur für den trockenen Augenblick. Sollte es aber im besten Fall auch in einer trockenen Zukunft.
2: Und durch die Dürre, da gibt es ja auch immer öfter Waldbrände. Heute zum Beispiel, ich habe es vorhin schon gesagt, am Cap Ferret bei Arcachon. 12.000 Touristen und Einheimische mussten da in Sicherheit gebracht werden. In den frühen Morgenstunden, da sind 6 Campingplätze und eine FKK-Anlage da im Norden vom Cap Ferret geräumt worden. Zum Glück gab es das bei uns bisher nicht in diesem Ausmaß, aber durch den Klimawandel, die immer häufigeren Hitzewellen mit extremer Trockenheit, da steigt auch in Deutschland die Gefahr von Wald- und Vegetationsbrände. Ja, wie geht man damit um? Wie bereiten sich Feuerwehren und Forstbetriebe darauf vor? Wie kann man auch als Waldbesitzer oder Waldbesucher vorbeugen und mithelfen? Diesen Fragen gehen wir in dieser Woche hier in SWR Aktuell in unserer Serie nach.
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2: Wenn man bei der Feuerwehr einen Waldbrand meldet, was macht die dann genau? Wie geht sie vor? Das hat sich SWR-Aktuell-Reporterin Michaela Dimski bei der Feuerwehr im Mannheimer Stadtteil Freudenheim angeschaut.
14: Wenn Wälder, Wiesen oder Felder brennen, dann spricht man im Behördendeutsch von einem Vegetationsbrand. Und wenn einer ausgebrochen ist, dann kommt eine ganz besondere Gerätschaft der Feuerwehr zum Einsatz. Der sogenannte Vegetationsbrandanhänger. Fast 4 Meter lang, 2 Meter breit und über 2 Meter hoch. Christoph Kopp, stellvertretender Abteilungskommandant der Feuerwache in Mannheim-Freudenheim, wirft mit Schwung die rote Plane des Hängers zurück.
15: Wir haben im hinteren Bereich Waldbrandpatschen, Schutzausrüstung, Handwerkzeug, Einsatzgetränken, ganz wichtig. Wir haben relativ kleines Schlauchmaterial, um eben lange Strecken zurücklegen zu können mit einem kleinen Durchmesser. Ganz anders, als die Feuerwehr jetzt in einem Innenangriff, in einem Wohnungsbrand reagieren würde. Und wir haben für jeden etwas in der Hand und die Arbeit ist wirklich sehr schweißtreibend. Man kann sich das vorstellen wie mit einer Hacke. Man muss graben, man muss mit dem Rucksack löschen oder mit der Patsche das Feuer auspatschen. Das funktioniert tatsächlich sehr gut und sehr schnell.
14: Die Waldbrandpatsche ist das weltweit gängigste und wichtigste Werkzeug, um einen Vegetationsbrand zu löschen, sagt Christoph Kopp.
15: Das ist im Prinzip ein Federstahlfächer, den man sich vorstellen kann wie einen normalen Handfächer. Nur feuerbeständig. Der ist am Ende eines Holzstiels und mit einer besonderen Bewegung patschen sie das Feuer aus.
14: Diese Schlagbewegung mit der Patsche muss natürlich geübt werden, sagt Kopp. Und deshalb gibt es auch speziell ausgebildete Vegetationsbrandbekämpfer bei der Feuerwehr in Mannheim. Und die üben zweimal im Jahr den Ernstfall.
15: Das läuft so ab, dass wir uns brennbares Material suchen. Wir bekommen einen Acker gespendet von einem Bauern, der ihn entsprechend nicht umgräbt, sodass wir auf dem Acker üben können mit Stroh. Ganz gezielt und sicher, da bringen wir alles in Einsatz.
14: Aber nicht nur die Feuerwehr ist gefragt, wenn es im Wald oder auf einer freien Fläche brennt. Es werden auch noch andere Einsatzkräfte und Hilfsmittel hinzugezogen, sagt Julian Blumenstock von der Feuerwehr Mannheim.
16: Grundsätzlich ist es auch möglich, dass wir Unterstützung auch von Hubschraubern, zum Beispiel von einem Rettungshubschrauber, aber auch von der Polizei bekommen können, dass wenn eben da eine unklare Lage ist, dass auch da Informationen aus der Luft beschafft werden können.
14: In diesem Jahr musste die Feuerwehr Mannheim häufiger als sonst zu Vegetationsbränden ausrücken. Das ist schon sehr ungewöhnlich, sagt Blumenstock. Und die heißen Sommermonate sind ja noch nicht rum.
16: Wir hatten jetzt in der letzten Zeit insgesamt 11 Brände, die jetzt in Waldbereichen waren. Das ist für die aktuelle Jahreszeit noch relativ viel. Aber natürlich wird es jetzt erst richtig warm und richtig trocken. Deswegen sind wir auch noch gespannt, wie sich jetzt in den nächsten Monaten diese Zahl weiterentwickeln wird.
14: Die häufigsten Ursachen von Vegetationsbränden sind laut Christoph Kopp weggeworfene Akkus, Zigaretten, Grillen oder offenes Feuer. Deshalb hier seine Bitte an alle.
15: Verhaltet euch entsprechend rücksichtsvoll, achtet auf die entsprechenden Gebote der Städte und Gemeinden gegen Feuer und schmeißt keine Zigaretten oder sonstige brennbare Gegenstände aus den Fenstern der Fahrzeuge und achtet beim Parken darauf, dass ihr nicht auf einer trockenen Grasfläche parkt, sondern parkt vielleicht auf einem befestigten Weg und nehmt die 3-4 Schritte extra in Kauf. Das würde uns sehr helfen und dadurch sinkt die Wahrscheinlichkeit eines Waldbrandes erheblich.
2: Das ist sicherlich ein guter Tipp. Die Feuerwehr ist also vorbereitet und wie schauen eigentlich die Förster auf das Thema Waldbrände? Wie groß ist deren Angst vor einem Feuer? SWR Aktuellreporterin Anna Priese aus dem Studio Tübingen war mit einem Förster unterwegs.
17: Förster Steffen Genkinger parkt sein Auto am Waldrand. Wir steigen aus und schon hier, überall braunes, trockenes Laub auf dem Boden. Tiefer im Wald liegen auch frische, grüne Blätter auf dem Boden. Genkinger hebt einige auf.
18: Die sind frisch abgefallen.
17: Dass auch grüne Blätter abfallen, ist ein Zeichen von echtem Stress. Eigentlich werden die Blätter, wie auch im Herbst, erst braun. Denn der Baum holt die Nährstoffe aus den Blättern in den Stamm, um zu überleben. Wenn sie aber im Sommer und auch noch grün abfallen,
18: dann hat er nicht mehr Zeit gehabt, das Chlorophyll etc. zurückzuholen, sondern er muss möglichst schnell das Laub loswerden, um mich gegen ein weiteres Austrocknen zu schützen.
17: Genkinger läuft mit mir auf einen Felsvorsprung. Eine einsame Eiche thront dort, darunter steht eine Bank. Die Aussicht ist fantastisch. Rechts eine Burgruine, vor und neben uns bewaldete Hänge. Doch am Südhang sind viele Bäume bereits braun verfärbt. Ein verfrühter Herbst, sagt Genkinger. Die Bäume dort waren der Trockenheit und Hitze ganz besonders ausgesetzt. Der Wald, die Bäume, leiden also. Auch wenn es wieder kühler ist. Auch wenn es in der vergangenen Woche geregnet hat. Und obwohl es hier auf der Schwäbischen Alb immer ein paar Grad kühler ist als in den Tälern. Eine solche Hitzeperiode kann der Wald schon ab. Aber sollte es so weitergehen?
18: Dann können wir uns in ein paar Wochen hier wieder treffen und dann ist der halbe Alb drauf braun.
17: Und dann?
18: Wenn es dann mehrere dieser Stressjahre direkt hintereinander gibt, dann würden wir sicherlich vor allem an den alten Bäumen, wie der alte Mensch, kann auch der alte Baum nicht mehr so gut reagieren, würden wir da Probleme bekommen und würden da auch eher flächigere Ausfälle bekommen.
17: Damit der Wald den Klimawandel gut überstehen kann, braucht es also Bäume unterschiedlichen Alters. Und resiliente Baumarten, meint Steffen Genkinger und zeigt auf die Eiche neben uns.
18: Das ist hier die einzige weit und breit. Drüben kommt noch eine, dann nur Linde. Mit den wärmer werdenden Temperaturen wird natürlich das Biotop für die Eiche, die ist tendenziell etwas wärmer lebt, oben auf der Alp deutlich interessanter. Also das ist eine Baumart, auf die wir hier große Hoffnung setzen.
17: Schon die Förster vor Genkinger haben vor Jahrzehnten damit angefangen, den Wald vielfältiger und widerstandsfähiger zu machen. Denn im Wald braucht alles seine Zeit. Generell komme es auf eine gute Mischung unterschiedlicher Laubbäume an. Doch trotz Waldumbau, mit dem Klimawandel drohen Gefahren, die es so auf der Schwäbischen Alb bislang kaum gab. Brände zum Beispiel. Jeder könne helfen, die zu verhindern. Wichtig dafür zum Beispiel das Rauchverbot von Ende März bis Ende Oktober, betont Genkinger. Doch vor der Bank unter der Eiche liegen viele Kippen rum. Einige sehen noch ganz frisch aus.
18: Das ist auch ein schönes Plätzle hier, aber wenn ich denjenigen jetzt sehen würde, da hätte er sicherlich eine deutliche Ansage bekommen, ja klar. Und vor allem auf diesen extrem trockenen Felsstandorten ist es auch wirklich sehr, sehr gefährlich. Also da langt wirklich so Zigarettenkippe, sie sehen überall das trockene Gras, dann brennt da das Felsköpfle ab.
17: Trotz aller Gefahren, Steffen Genkinger ist optimistisch, was den Wald angeht. Zumindest rund um sein Revier auf der Schwäbischen Alb.
18: Wir sind hier eigentlich auf einem guten Weg. Also da bin ich verhältnismäßig zuversichtlich. Ich bin nicht zuversichtlich, dass wir den Klimawandel aufhalten. Ich denke, da fehlt die Einsicht weltweit noch. Aber ich bin zuversichtlich, dass wir hier in der Gegend, wo wir hier sind, noch länger stabile Wälder erhalten können, wenn wir so weitermachen.
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2: Haben Sie etwa noch Bargeld oder halten Sie auch beim Bäcker das Handy an dem Bezahlterminal, um die beiden Brötchen zu bezahlen? Ja, es freut einen doch, wenn die ältere Dame an der Supermarktkasse steht, wenn man es eilig hat und die 39,57 Euro in ihrem Portemonnaie die Centstücke zusammenkratzt. Ach, Karte hin, Apple Pay her. Bargeld ist gerade bei den Deutschen noch beliebt. Und nun können Sie sogar mitentscheiden, was in knapp 3 Jahren auf die Geldscheine gedruckt werden soll. Wie das geht, dazu gleich mehr hier in SWR aktuell nach den Nachrichten. Gucken wir kurz auf die Straßen. Vorsicht auf der B312 Stuttgart Richtung Metzingen. Zwischen Eichthal Süd und Schleichdorf. In beiden Richtungen steht ein defekter PKW. A48 Dernbach Richtung Koblenz. Zwischen Dreieck Dernbach und Höhergrenzhausen 2 Kilometer Stau, 10 Minuten plus. 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
2: Da haben wir es längere Zeit mit Sonne zu tun. Ein paar dichtere Wolken können auch dabei sein. Die Temperaturen heute schon 20 bis 27 Grad und morgen geht es dann wieder auf 30 hoch.
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0: Um 9.30 Uhr mit Antje Keil. Am Vormittag verkündet das Bundesverfassungsgericht sein Urteil darüber, wie schnell Gesetzgebungsverfahren sein dürfen. Anlass ist das sogenannte Heizungsgesetz der Ampelkoalition vor 3 Jahren. Der Bundestag sollte damals in einem beschleunigten Verfahren entscheiden. Einzelheiten von Max Bauer aus der SWR-Rechtsredaktion.
19: Einige Tage vor der Abstimmung legte die Koalition noch einmal Änderungen zum Gesetzesentwurf vor. Damit bliebe den Abgeordneten aber zu wenig Zeit, um sich mit den komplexen Änderungen zu beschäftigen, so die Kritik des CDU-Abgeordneten Thomas Heilmann. Heute entscheidet das Bundesverfassungsgericht grundsätzlich über die Frage, gibt es eine Art Tempolimit für das Gesetzemachen, damit Abgeordnete nicht mit Änderungsvorschlägen überrumpelt werden? Um den Inhalt des Heizungsgesetzes der Ampelkoalition wird es dabei nicht gehen.
0: Außenminister Wadefuhl wirbt bei deutschen Firmen für Nigeria als Investitionsstandort, auch wenn das afrikanische Land Sicherheitsprobleme hat. Im Morgenmagazin von ARD und ZDF begründete er, wieso Nigeria wichtig werde.
20: Fast eine Viertelmilliarde Menschen lebt dort. Eine sehr junge Bevölkerung, die sich rapide vergrößert. Also das wird eines der größten Länder der Welt werden. Und wir würden wirklich einen großen Fehler machen, wenn wir das übersehen würden. Deswegen ermutige ich die deutsche Wirtschaft, dahin zu gehen. Aber wir arbeiten natürlich auch zusammen. Die Bundeswehr ist dort aktiv. Es gibt eine Sicherheitszusammenarbeit.
0: Wegen der Terrorgruppen in der Region müsse man vor allem die Sicherheitsstrukturen im Land unterstützen, so Wadefuhl weiter. Da sei auch Europa gefordert. Der Minister beendet seine Afrika-Reise heute in Südafrika. Wegen eines Waldbrands in der Nähe von Bordeaux sind 12.000 Touristen und Einheimische in Sicherheit gebracht worden. In den frühen Morgenstunden wurden nach Behördenangaben 6 Campingplätze und eine weitere Anlage im Norden von Cap Ferry geräumt. Das Feuer war gestern ausgebrochen und hat bereits 2.000 Hektar Land verbrannt. In mehreren Regionen Frankreichs gilt wegen der extremen Hitze aktuell die höchste Warnstufe für Waldbrände. Auch in Spanien sind in den vergangenen Tagen zahlreiche Waldbrände ausgebrochen. In der Nähe der Hauptstadt Madrid wurden wegen eines Feuers mehrere Gemeinden evakuiert. Seit Jahresbeginn sind in Spanien fast 125.000 Hektar verbrannt. Thailand baut an der Grenze zu Kambodscha einen Grenzzaun. Der erste Abschnitt ist 1,3 Kilometer lang und besteht aus Stahl, Betonplatten und Stacheldraht. Gut 7 Kilometer sollen noch dazukommen. Zwischen den beiden Staaten gab es unter anderem wegen des historisch ungeklärten Grenzverlaufs schon mehrfach Gefechte. Im vergangenen Jahr wurden dabei fast 150 Menschen getötet, Hunderttausende wurden vertrieben. Seit Ende Dezember gilt eine Waffenruhe, die schon mehrfach gebrochen wurde. Die Suche nach einer Nachfolge für den Generalsekretär der Vereinten Nationen Guterres geht in die entscheidende Phase. In der UN-Generalversammlung findet heute eine Debatte mit den bisherigen Bewerbern statt, 4 Frauen und 2 Männer. Kommende Woche soll es im UN-Sicherheitsrat die erste Probeabstimmung geben. In den USA ist ein weiterer Prozess um die mögliche Social-Media-Sucht eines Jugendlichen geplatzt. Der 15-Jährige hat seine Klage gegen den Meta-Konzern zurückgezogen. Zuvor hatte er sich schon außergerichtlich mit den Plattformen YouTube, TikTok und Snapchat geeinigt. Die Klage galt als eine Art Musterprozess für ähnliche Fälle. Dabei ging es um die Frage, ob die Plattformen süchtig machen können, mit entsprechenden psychischen Folgen für die Nutzer. In einem anderen Verfahren im März waren YouTube und Meta zu Zahlungen in Höhe von insgesamt 6 Millionen Dollar verurteilt worden. Auf der Internetseite der Europäischen Zentralbank kann man ab heute über die neuen Motive auf den Euroschein mitentscheiden. Fast 30 Jahre lang waren Brücken, Tore und Fenster das typische Bild auf den Scheinen. Für die nächste Banknotenserie stehen unter anderem Persönlichkeiten, Flüsse, Vögel und europäische Institutionen zur Auswahl. Bis man die neuen Euroscheine bekommt, dauert es aber noch. Die Einführung ist frühestens ab Ende 2028 geplant. SWR Nachrichtenredaktion Leo Eder.
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2: Mit Gerald Pinkenburg, schönen guten Tag. Vielleicht haben Sie Lust, einen Geldschein zu kreieren. Wir haben es gerade gehört. Nein, ich meine nicht damit, dass Sie jetzt mit Photoshop da was basteln können, um damit beim Bäcker die Brötchen zu bezahlen. Nein, wir können es ab heute mitentscheiden, wie die Geldscheine ab 28, dann so Ende 28 aussehen sollen. Welche Designs da zur Auswahl stehen und wie Sie da mitmachen können, das weiß Klaus-Rainer Jackisch.
3: Fast 30 Jahre lang waren sie das prägende Merkmal der Banknoten im Euroraum. Brücken, Tore und Fenster, alle in einem abstrakten Baustil gehalten, um kein Land zu bevorzugen und um alle Euro-Staaten zu vereinen, so die Idee der Gründungsväter. Doch damit ist bald Schluss. Die künftigen Euroscheine werden entweder europäische Persönlichkeiten und Kulturräume oder europäische Flüsse und Vögel sowie europäische Institutionen zieren. Ein Auswahlgremium suchte aus Tausenden von Entwürfen und Ideen insgesamt 10 verschiedene Vorlagen für die neue Banknotenserie aus. Die Scheine werden wie gewohnt weiterhin 6 Nominierungen haben, vom 5er bis zum 200er Schein. Ihre Einführung ist nach aufwendigen Tests und Sicherheitsverfahren aber erst ab Ende 2028 geplant. Zuvor haben auch die rund 350 Millionen Bürgerinnen und Bürger der Eurozone ein Mitspracherecht, wie ihr künftiges Geld aussehen soll. Auf der Internetseite der Europäischen Zentralbank können Sie ab heute Nachmittag mitbestimmen, welche Motivserie sich durchsetzen soll. Das letzte Wort hat dann der EZB-Rat, der darüber im Dezember entscheiden wird. Zur Wahl stehen 2 Motivserien in jeweils 5 Varianten, von denen aber nur eine tatsächlich umgesetzt werden soll. Die erste Serie befasst sich mit berühmten europäischen Personen auf der Vorderseite, darunter der Komponist und Pianist Ludwig van Beethoven, die Physikerin und Chemikerin Marie Curie oder der Maler, Bildhauer, Ingenieur und Architekt Leonardo da Vinci. Auf der Rückseite sollen sich europäische Kulturräume wiederfinden. Darunter verstehen die Initiatoren Marktplätze, Theater, Opern oder Parkanlagen. Bei der zweiten Serie befinden sich auf der Vorderseite Flüsse und Vögel, etwa eine Gebirgsquelle, ein Wasserfall oder ein Flusstal, zusammen mit typischen europäischen Vögeln wie dem Mauersegler, dem Eisvogel oder dem Weißstorch. Auf der Rückseite dieser Serie findet man dann europäische Institutionen, etwa das Europäische Parlament, die Europäische Kommission oder den Europäischen Gerichtshof. In Form und Farbe werden sich die neuen Scheine von den alten nicht unterscheiden. Der 5-Euro-Schein bleibt also grau, der 10er rot und der 20-Euro-Schein bleibt blau. Allerdings sollen die neuen Banknoten zahlreiche neue Sicherheitselemente enthalten.
2: Da sind wir mal gespannt, was dann dabei rauskommt. Die Europäische Zentralbank, die will ihn, die Staats- und Regierungschefs wollen ihn nach langwierigen Verhandlungen und auch das EU-Parlament. Es geht um den digitalen Euro. Der soll Bargeld ergänzen und auch als kostenloses, datenschutzfreundliches Zahlungsmittel im gesamten Euroraum dann dienen. Das Projekt ist im Moment in der Vorbereitungs- und Pilotphase, mögliche Einführung 2029. Jean-Marie Magot.
5: Sicher, anonym, kostenlos. Der digitale Euro soll genauso funktionieren wie Bargeld, nur dass der Geldbeutel im Smartphone steckt. Bundesfinanzminister Lars Klingbeil.
21: Wir sehen, dass wir uns manchmal auf amerikanische Finanzdienstleister nicht mehr verlassen können. Ich will auch mehr europäischen Patriotismus und mehr europäische Souveränität.
5: Klingbeil und seine europäischen Finanzministerkollegen haben sich schon vor Monaten auf eine gemeinsame Position geeinigt und vorgelegt. Nun hat das Europäische Parlament nachgezogen. Vergangene Woche starteten die Verhandlungen zwischen Mitgliedstaaten, Kommission und EU-Parlament. Der CSU-Europaabgeordnete Markus Ferber sagt, an ein paar Stellen gibt es noch Meinungsverschiedenheiten.
22: Nach welchem Verfahren werden Schwellenwerte festgelegt? Da hat der Rat eine parlamentsunfreundliche Lösung. Wir haben als Parlament eine Reihe von zusätzlichen Datenschutzmaßnahmen eingefügt. All das wird dann nach der Sommerpause auf politischer Ebene weiterverhandelt.
5: Vor allem in den Ländern, in denen noch viel mit Bargeld bezahlt wird, zum Beispiel in Österreich, Italien und auch Deutschland, herrscht teils große Skepsis gegenüber dem digitalen Euro. Der SPD-Europaabgeordnete Matthias Ecke weist darauf hin, dass mit dem Gesetz zum digitalen Euro jedoch zum ersten Mal Händler dazu verpflichtet werden, Bargeld anzunehmen.
23: Das heißt quasi so Schilder wie nur Kartenzahlungen, das wird bald auch gar nicht mehr zulässig sein.
5: Lange war darüber gestritten worden, wie die Wallet, der digitale Geldbeutel, gestaltet sein sollte. Sollte die EZB eine eigene App entwickeln? Dagegen haben sich vor allem die Geschäftsbanken gewehrt. Kolja Gabriel, Mitglied der Geschäftsführung des Bankenverbands.
24: Von daher ist es zum Beispiel eine gute Idee, dass in dem Gesetzgebungsverfahren darüber diskutiert wird, dass der digitale Euro in die App der Geschäftsbanken integriert werden kann.
5: Dann wäre die Wallet auch ans Bankkonto gekoppelt. Ist der Geldbeutel leer, kann er direkt wieder aufgefüllt werden, wie am Geldautomaten. Den Banken war vor allem wichtig, dass Verbraucher nicht beliebig viel Geld in ihre Wallet legen. Denn das Geld stünde den Geschäftsbanken dann nicht mehr zur Verfügung, um es anzulegen oder Kredite zu vergeben. Lange Zeit hatten sich die Banken gegen den digitalen Euro gesträubt. Die Politik solle doch warten, ob sich privatwirtschaftliche Alternativen wie zum Beispiel Vero in Deutschland durchsetzen. Der SPD-Europaabgeordnete Matthias Ecke.
23: Viele andere Mitgliedstaaten, gerade kleinere, sind da aber noch nicht eingebunden und sind vollständig von außereuropäischen Anbietern abhängig. Und mit einem öffentlichen Bezahlsystem sichern wir uns auch dauerhaft den Zugriff auf diese Infrastruktur.
5: Das wichtigste politische Argument für den digitalen Euro bleibt, dass Europa unabhängig werden muss. Vor allem von den USA. Mastercard, Visa und PayPal beherrschen in ihren Bereichen den Markt. Die Privatbanken scheinen akzeptiert zu haben, dass Politik und EZB den digitalen Euro wollen. Statt sich zu sperren, sprechen sie sich für eine stufenweise Einführung der Online- und Offline-Version des digitalen Euros aus. Kolja Gabriel vom Bankenverband.
24: Damit kann dann halt auch der Aufwand besser beherrscht werden. Man kann die Sicherheitsanforderungen besser abbilden.
5: Bisher plant die Europäische Zentralbank, den digitalen Euro 2029 einzuführen. Ein strammer Zeitplan, sagt Kolja Gabriel vom Bankenverband. Finanzminister Lars Klingbeil wäre dagegen lieber noch früher dran.
2: Vom digitalen Euro kommen wir zum physischen, zum echten Gold. Haben Sie davon auch was im Tresor zu Hause liegen? Dann haben Sie vielleicht festgestellt, dass das nach dem Mega-Hype im Januar immer weniger wert geworden ist. Um 30% ist der Preis seitdem nämlich eingebrochen. Dabei gilt doch Gold eigentlich als sicherer Hafen, vor allem in Krisen- und Kriegszeiten. Und nun hat das Edelmetall seinen Ruf als sicherer Hafen verspielt? Nein, aber die Rallye, die ging einfach schlicht zu schnell und zu weit, sagt Michael Blumenroth von Deutsche Bank Research.
25: Wir haben ja schon eine starke Kurssteigerung gesehen, die im letzten Jahr ja außer Rand und Band geraten ist fast. Der Preis hat sich verdoppelt innerhalb eines Jahres, das ist einfach zu viel in zu kurzer Zeit gewesen. Also da war zu viel Spekulation drin.
4: Der Rückschlag ist damit auch eine Korrektur der vorherigen Übertreibung. Zumal Gold zu Jahresbeginn selbst inflationsbereinigt so teuer war wie nie zuvor, betont Thomas Benedix von Union Investment.
6: Insofern ist der jetzige Rückgang aus meiner Sicht nur ein Echo des Preisanstiegs im Jahr 2025. Und in dem Sinne ganz gesund.
4: Der Rückgang allein ist dabei gar nicht das größte Problem. Schwerer wiegt, wie unruhig der Markt zuletzt geworden ist.
6: Zumal wir hatten gleichzeitig eine sehr hohe Volatilität im Goldpreis. Gold war zeitweise sogar schwankungsanfälliger als der Bitcoin. Das hat dann auch dazu geführt, dass Zentralbanken ihre Käufe verlangsamt haben.
4: Nun könnte allerdings ein Wendepunkt erreicht sein. Laut einer aktuellen Umfrage der Lobbyorganisation World Gold Council will fast die Hälfte der befragten Notenbanken die eigenen Goldreserven erhöhen. Ein Rekordwert. Gegen weitere Kurssteigerungen sprechen allerdings die Zinserwartungen. Die sind zuletzt gestiegen, vor allem wegen höherer Ölpreise und der damit verbundenen Inflationsrisiken. Das belastet Gold, denn das Edelmetall wirft weder Zinsen noch Dividenden ab, so Rohstoffexperte Thomas Benedix.
6: Und wenn jetzt andere als sicher geltende Anlagen, beispielsweise deutsche oder amerikanische Staatsanleihen, höhere Zinsen abwerfen oder die Aussicht auf höhere Zinsen besteht, dann wird Gold aus relativer Sicht weniger attraktiv.
4: Doch wie geht es jetzt weiter? Die Marke von $4.000 gilt vor allem psychologisch als wichtige Unterstützung. Zwar hat sich der Preis zuletzt etwas erholt und liegt darüber, Entwarnung gibt Michael Blumenroth aber nicht.
25: Ich kann es nicht ausschließen, dass wir nochmal so einen Rückschlag sehen werden, der uns unter die $4.000 die Unze führt. Aber momentan sieht es doch so ein bisschen aus, als würden die Märkte schauen, ob sich da vielleicht doch ein Boden gerade findet.
4: Auch der World Gold Council erwartet für die zweite Jahreshälfte eher eine Seitwärtsbewegung. Allerdings könnten neue Konjunktursorgen oder eine weitere geopolitische Eskalation den Goldpreis wieder antreiben. Das Edelmetall bleibt für Anleger und Notenbanken damit wichtig. Doch die jüngsten Kursschwankungen haben am Image von Gold als sicherer Hafen deutlich gekratzt.
2: 9:45 ist es.
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2: Da scheint längere Zeit die Sonne. Teilweise ziehen auch ein paar dichtere Wolken durch. In der Pfalz, in Mittel- und Südbaden, da gibt es die meisten Sonnenstunden. Die Temperaturen heute so 20 Grad im hohen Westerwald. Das lese ich jedes Mal falsch vor. Aber egal. 27 Grad gibt es am Oberrhein, am Kaiserstuhl und im Markgräfler Land. Ein paar leichte Windböen können auch mal dabei sein. Morgen dann viel Sonne. Maximal 22 bis schon 30 Grad. Auch Samstag meist sonnig. Dabei sogar über 30 Grad. Sonntag dann wolkiger mit Schauern und Gewittern. Es wird wieder ein bisschen kühler.
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2: Der Aufsichtsrat des Autoherstellers Porsche unterstützt das Sparprogramm des Konzerns. Das hat ein Unternehmenssprecher gesagt. Mögliche Ergebnisse sollen Montag in einer Betriebsversammlung vorgestellt werden. Thema dürfte aber da auch die Streichung weiterer Jobs sein. Laut Medienberichten plant die Konzernleitung unter anderem bis 2035 zwischen 5.000 und 6.000 zusätzliche Stellen zu streichen. Das Bundesverfassungsgericht verkündet am Vormittag sein Urteil darüber, wie schnell Gesetzgebungsverfahren sein dürfen. Anlass ist das sogenannte Heizungsgesetz vor 3 Jahren und die Kritik, die Parlamentarier hätten nicht genügend Zeit gehabt, sich damit zu befassen. Die Dürre an vielen Orten in Europa wird durch den Klimawandel verursacht. Zu diesem Ergebnis kommen Forschende der Initiative World Weather Attribution. Sie gehen davon aus, dass landwirtschaftliche Dürren in Westeuropa heute 5-mal, in Osteuropa sogar 11-mal wahrscheinlicher sind als ohne Klimawandel.
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2: Nächstes Jahr, da findet die IBA 27 statt. Das ist die internationale Bauausstellung Stuttgart. Die sollte eigentlich zusammen mit dem fertigen Tiefbahnhof Stuttgart 21 zeigen, wie man die Gleise da unten bebauen kann. Das wird wohl nichts. Das Ganze verschiebt sich nämlich um ein paar Jahre. Ach, was soll's. Wichtig ist die IBA aber dennoch, allein schon deshalb, weil sie daran erinnert, dass Stuttgart einst ein Zentrum des neuen Bauens war, des sogenannten. 100 Jahre alt wird zum Beispiel die berühmte Weißenhofsiedlung nächstes Jahr. Die war zentraler Bestandteil der Ausstellung Die Wohnung, die vom Deutschen Werkbund ausgerichtet und am 23. Juli 1927, also heute vor 99 Jahren, in Stuttgart eröffnet wurde. Und zwar pünktlich. Dazu das SWR-Zeitwort von Christiane Recht.
7: Weiße Häuser, versetzt zueinander angeordnet, flache Dächer, die den Nachbarwohnungen als Terrassen dienen, dazwischen immergrüne Bäume. Auf der Straße Menschen von dunkler Hautfarbe in langen weißen Gewändern. Weiße Tücher verhüllen oder bedecken ihre Köpfe. Gegen die sengende Sonne, könnte man meinen. Doch das Ganze ist eine Fotomontage. Die südländisch aussehenden Menschen wurden nachträglich in das Bild hineinkopiert, aber die Wohnbauten sind echt. Sie stehen auf dem Stuttgarter Killesberg. Diese Montage aus den frühen 30er Jahren symbolisiert eine nahezu 10-jährige Diskussion um das neue Bauen. An Heftigkeit war sie kaum zu überbieten und diffamierte Architekten wie Bauherren, in diesem Fall die Stadt. Die Rede ist von der Stuttgarter Weißenhof-Siedlung, heute architekturhistorisches Dokument für die neuen Baugedanken der 20er Jahre. Ihr damaliges Ziel: Rationalität, Funktionalität, Licht, Luft, Sonne, Verzicht auf jedweden Schnörkel und Schmuck, der mit der Funktion nichts zu tun hatte. 1907 war der Werkbund gegründet worden, der sich ganz massiv gegen den Stilpluralismus des 19. Jahrhunderts wandte. Das Design sollte sich nur noch von der Funktion bestimmen lassen, das Material nichts mehr vortäuschen, was es nicht war. Kunst, Handwerk und Industrie sollten in idealer Weise zusammenwirken. Die Ideen kamen ursprünglich aus England, hatten dann aber die ganze künstlerische Avantgarde der westlichen Welt erfasst. In Deutschland der konsequenteste, der Berliner Architekt Mies van der Rohe. Auf einem Künstlerfest mit Werkbundangehörigen im Atelier des Stuttgarter Malers Willi Baumeister soll dann die Idee für eine Architekturausstellung der Moderne geboren worden sein. Stuttgart brauchte Wohnungen, hatte Gelder für die Erschließung neuer Siedlungsgebiete in der Stadt zur Verfügung gestellt und Mies van der Rohe hatte schnell ein Konzept entwickelt. 21 Häuser sah sein Plan vor, Ein- und Mehrfamilienbauten mit insgesamt 61 Wohnungen. Im Sommer 1926 war in einer öffentlichen Sitzung des Stuttgarter Gemeinderats das Genehmigungsverfahren abgeschlossen worden. Nicht einstimmig allerdings, die Deutschnationalen waren dagegen, die Stuttgarter Kommunisten ebenfalls. Mies van der Rohe versammelte die wichtigsten und typischsten Vertreter des neuen Bauens um sich. Unter ihnen Star-Architekten wie Le Corbusier, der Bauhausleiter Walter Gropius, Peter Behrens, Hans Pölzig, Hans Scharoun, Bruno und Max Taut. Als die Ausstellung mit den realisierten Architekturvisionen eröffnet wurde, und das war am 23. Juli 1927, da mussten die Besucher allerdings noch durch etliche Baustellen schreiten. Das Gelände am Killesberg ist leicht abschüssig und in Terrassen gegliedert. Zur Stadt hin sind die Häuser niedriger, seitlich werden sie von höheren Bauten der Architekten Le Corbusier im Westen und Peter Behrens im Osten begrenzt. Die Krone des Hügels bildet Mies van der Rohe's Wohnblock mit Mietwohnungen. Äußerlich neu für ein Siedlungskonzept der 20er Jahre war die Ausrichtung aller Häuser zur Sonne hin, sowie die Mischung von Bauten unterschiedlicher Höhe. Die höheren Gebäude ordnen sich nach Norden, von der Sonne weg, werfen also möglichst wenig Schatten. Dazu kam eine völlig neue Innenkonzeption. Nicht mehr Räume, die sich alle ähnlich groß einem Flur oder einer Diele angliederten, sondern Räume, die je nach den familiären Bedürfnissen in ihrer Größe verändert, geöffnet und geschlossen werden können. Technisch möglich geworden war dies durch die Stahlträgerkonstruktionen. Die Wand hatte architekturhistorisch ihre tragende Funktion verloren, war jetzt nur noch trennendes Element. Die großen Gegenspieler Mies van der Rohe waren die Stuttgarter Architekten Paul Schmidhenner und Paul Bonatz. Bereits in der Planungsphase verglich Schmidhenner den Bebauungsplan der Weißenhof-Siedlung mit einem italienischen Bergdorf. Bonatz dagegen war weit weniger zimperlich, für ihn war die Siedlung einfach ein ins Schwäbische verlegtes Araberdorf. Die Weißenhof-Siedlung mit ihren Beispielen für das neue Bauen steht heute unter Denkmalschutz.
2: 9.51 Uhr ist es.
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2: Und jetzt die Gedanken in SWR aktuell. Ilka Sobotke von der Evangelischen Kirche.
8: Forgiveness, lese ich, also die Fähigkeit zu vergeben, sei das Geheimnis lange haltender Beziehung. Ich habe ein Gespräch mit einem Paar. Verheiratet, getrennt, nun wieder zusammen. Sie wollen sich segnen lassen für das, was kommt. Eine dramatische Geschichte. Sie hat ihn verlassen, konnte es nicht mehr aushalten. Alle Last, so ihre Wahrnehmung, war auf ihrer Seite. Beruf, Haushalt. Sie ist bei seinem besten Freund eingezogen. Das hat auch nicht geklappt. Sie ist in ihre Heimat zurück, hat die Arbeit verloren. Dann gibt es wieder Kontakt. Vorsichtig erst WhatsApps, ein Herz beim Foto auf Facebook, schließlich ein Besuch. Sie erzählt, gesteht ihm alles, was er schon wusste. Sie fragt, darf ich vielleicht zurückkommen, bleiben? Und er sagt, ja, dann aber sofort. Jetzt üben sie, besser miteinander umzugehen, suchen Hilfe, lassen sich begleiten und sind miteinander in Therapie. Sie üben, reden, nicht wegrennen, ehrlich sein, Bedürfnisse äußern, vergeben und auf Vergebung trauen. Sie haben sich segnen lassen für den weiteren Weg, für ihren Neuanfang miteinander. Tränen fließen, Berührungen sind vorsichtig, suchend. Die Liebe bleibt, flüstern sie einander zu. Vergebung kommt aus der Wahrheit. Forgiveness, die Fähigkeit zur Vergebung, kommt aus der Fähigkeit, dem anderen sein Recht zuzugestehen, die eigenen Fehler, die eigene Verantwortung und manchmal auch die Schuld anzuerkennen. Dann wartet das Gegenüber schon auf die Bitte, darf ich kommen, bleiben, um endlich antworten zu können, dann aber sofort.
2: 9.53 Uhr.
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2: Mit Heike Scherbel.
9: Trotz Zollproblematik, der US-Markt ist für den Autohersteller Mercedes-Benz ein wichtiger Stützpfeiler. Doch nun droht Mercedes wegen seiner chinesischen Anteilseigner ein Verkaufsverbot in den USA. Aus der SWR-Wirtschaftsredaktion Michael Herr.
10: Laut den Gesetzesplänen sollen Autohersteller, die zu mehr als 15% in chinesischer Hand sind, keine vernetzten Fahrzeuge in die USA einführen oder verkaufen dürfen. Die meisten modernen Fahrzeuge sind heute mit dem Internet und dem Smartphone ihrer Besitzer verbunden und sammeln auf diesem Wege jede Menge Daten. Auch die Produktion solcher Autos würde betroffenen Herstellern in den USA verboten. Mercedes-Benz gehört zu knapp 20% Autoherstellern aus China. Der zuständige Ausschuss für Handel, Wissenschaft und Verkehr des US-Senats gab den Gesetzesentwurf zur Prüfung durch die gesamte Kammer des US-Parlaments frei. In der dazugehörigen Debatte im Ausschuss gab es allerdings auch heftigen Gegenwind für die Pläne. Der prominente Republikaner Ted Cruz etwa warf die Frage auf, ob die Schwelle von 15% chinesischer Teilhaberschaft bewusst gewählt sei, um mit Mercedes einen Rivalen des US-Autoriesen General Motors zu schwächen. In einer Reaktion verwies Mercedes darauf, dass kein einzelner Großaktionär mehr als 10% der Unternehmensanteile besitze. Die Anteilseigner seien auch nicht direkt im Aufsichtsrat vertreten oder könnten Geschäftsentscheidungen treffen.
9: Das sogenannte Heizungsgesetz war einer der großen Streitpunkte der Ampelregierung. Doch nicht nur der Inhalt war strittig, sondern auch das Tempo, mit dem es durchgesetzt wurde. Gleich um 10 Uhr entscheidet nun das Bundesverfassungsgericht darüber, ob damals alles zu schnell ging. Max Bauer aus der ARD-Rechtsredaktion.
19: Im Sommer 2023 wollte die Ampelkoalition aus SPD, Grünen und FDP das sogenannte Heizungsgesetz zügig unter Dach und Fach bringen. In einem beschleunigten Verfahren sollte der Bundestag über den Kompromiss zu klimafreundlicheren Heizungen entscheiden. Einige Tage vor der Abstimmung legte die Koalition noch einmal Änderungen zum Gesetzesentwurf vor. Damit bliebe den Abgeordneten aber zu wenig Zeit, um sich mit den komplexen Änderungen zu beschäftigen, so die Kritik des CDU-Abgeordneten Thomas Heilmann. Er klagte in Karlsruhe und verband seine Klage mit einem Eilantrag. Der hatte Erfolg. Der Bundestag musste die abschließenden Beratungen samt Abstimmung damals verschieben. Heute entscheidet das Bundesverfassungsgericht nun in der Hauptsache grundsätzlich über die Frage, wie viel Zeit müssen Abgeordnete haben, um sorgfältig an der Gesetzgebung arbeiten zu können. Gibt es eine Art Tempolimit für das Gesetzemachen, damit Abgeordnete nicht mit Änderungsvorschlägen überrumpelt werden? Das Urteil wird um 10 Uhr verkündet. Um den Inhalt des Heizungsgesetzes der Ampelkoalition wird es dabei nicht gehen.
9: Auf der Internetseite der Europäischen Zentralbank kann man ab heute über die neuen Motive auf den Euroscheinen mitentscheiden. Fast 30 Jahre lang zierten Brücken oder Tore die Scheine. Das soll jetzt anders werden. Klaus-Rainer Jakisch mit den Einzelheiten.
3: Die künftigen Euroscheine werden entweder europäische Persönlichkeiten und Kulturräume oder europäische Flüsse und Vögel sowie europäische Institutionen zieren. Ein Auswahlgremium suchte aus Tausenden von Entwürfen und Ideen insgesamt 10 verschiedene Vorlagen für die neue Banknotenserie aus. Die Scheine werden wie gewohnt weiterhin 6 Nominierungen haben, vom 5er bis zum 200er Schein. Ihre Einführung ist nach aufwendigen Tests und Sicherheitsverfahren aber erst ab Ende 2028 geplant. Zuvor haben auch die rund 350 Millionen Bürgerinnen und Bürger der Eurozone ein Mitspracherecht, wie ihr künftiges Geld aussehen soll. Auf der Internetseite der Europäischen Zentralbank können Sie ab heute Nachmittag mitbestimmen, welche Motivserie sich durchsetzen soll. Das letzte Wort hat dann der EZB-Rat, der darüber im Dezember entscheiden wird.
9: Und nun zu den Finanzmärkten. Der DAX steht zur Stunde bei 24.959 Punkten. Das ist ein Minus von 0,8%. Lilli-Marie Ilcher aus der ARD-Finanzredaktion mit den Einzelheiten.
11: Brent-Öl aus der Nordsee kostet aktuell rund $96 pro Fass. Das liegt zum einen an neuen Spannungen zwischen den USA und dem Iran. So droht der Iran, ist die Sicherheit Irans nicht gewährleistet, sei keine Infrastruktur sicher. US-Präsident Donald Trump hatte zuvor angekündigt, iranische Brücken oder Kraftwerke

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2: Es war ein Befreiungsschlag gestern in der Union. Sorry für das Wortspiel. Aber da muss mit Thorsten Frey nun leben, der neue, der Babypapa Jens Spahn als Fraktionschef nachfolgt. Alles über den, der den starken Mann hinter Kanzler Merz machen soll. Gleich hier in SWR aktuell nach den Nachrichten. Gucken wir kurz auf die Straßen. Vorsicht auf der A8. Karlsruhe Richtung Stuttgart zwischen Karlsbad und Pforzheim-West. Gefahr durch ein brennendes Fahrzeug. Vorsicht auf der B10 Pirmasens-Karlsruhe zwischen Gott-Ramstein A und A65. Landau-Nord. In beiden Richtungen liegt ein Plastikteil. A5 Karlsruhe Richtung Frankfurt zwischen Kronau und Waldorf-Wiesloch. Eine Baustelle. Die linke Spur ist dicht. 4 Kilometer Stau. Verzögerung bis zu einer Viertelstunde. Und die A5 Karlsruhe Richtung Basel zwischen Karlsruhe Süd und Rastatt Nord. 8 Kilometer Stau vor der Baustelle. Verzögerung bis zu 30 Minuten. 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Da gibt's meist Sonne, teilweise auch ein paar dichtere Wolken. Die Temperaturen heute 20 bis 27 Grad.
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3: Um 10 Uhr mit Antje Keil. Das Bundesverfassungsgericht verkündet in diesen Minuten sein Urteil darüber, wie schnell Gesetzgebungsverfahren sein dürfen. Anlass ist das Heizungsgesetz der Ampelkoalition vor 3 Jahren. Der damalige CDU-Abgeordnete Heilmann findet, die Parlamentarier hätten damals nicht genügend Zeit gehabt, sich mit dem Gesetzentwurf zu befassen. Um den Inhalt des Heizungsgesetzes geht es bei der Klage nicht. Außenminister Wadefuhl wirbt bei deutschen Firmen für Nigeria als Investitionsstandort, auch wenn das afrikanische Land Sicherheitsprobleme hat. Im Morgenmagazin von ARD und ZDF sagte er, Nigeria werde mit seiner rasant wachsenden Bevölkerung eines der größten Länder der Welt werden. Es wäre ein großer Fehler, das zu übersehen, so Wadefuhl. Wegen der Terrorgruppen in der Region müsse man vor allem die Sicherheitsstrukturen im Land unterstützen. Der Minister beendet seine Afrika-Reise heute in Südafrika. Wegen der geschlossenen Straße von Hormus müssen rund 45 Millionen Menschen mehr hungern. Das schätzt die Präsidentin von Brot für die Welt, Pruin. Im Deutschlandfunk sagte sie, Grund sei vor allem, dass durch die Meerenge 20-30% des weltweit benötigten Düngers transportiert werde.
4: In Bangladesch beginnt jetzt die Monsunzeit, in der der Reis ausgesät werden muss. Und in dieser Zeit fehlt jetzt hier der Dünger. Das heißt, er fehlt einige Monate später bei der Ernte. Das heißt, und dann fehlt wieder das Geld, um neuen Dünger zu kaufen, weil die Ernte geringer ausfällt. Wir sind quasi im Moment in der Situation einer Ernährungskrise, einer Ernährungskatastrophe mit Ansage.
3: Prün plädiert deshalb für Ernährungssysteme, die nachhaltiger aufgestellt und resilienter sind. Dafür benötige es eine Landwirtschaft vor Ort, die auch ohne zugelieferten Dünger funktioniere. Im Roten Meer ist ein Schiff einer Reederei aus Saudi-Arabien beschossen worden. Nach Angaben des Kapitäns hat das Geschoss ein Feuer ausgelöst. Die vom Iran unterstützte Houthi-Miliz im Jemen teilte mit, sie habe 2 saudi-arabische Öltanker angegriffen. Sie hätten eine von der Miliz ausgerufene Blockade im Roten Meer verletzt. Durch das Rote Meer führt ein wichtiger Seeweg für den Öltransport nach Asien. Saudi-Arabien nutzt diesen Weg als Alternative zu der immer wieder blockierten Straße von Hormus. In mehreren europäischen Urlaubsländern wüten weiter Waldbrände. Betroffen ist unter anderem Spanien. In der Nähe von Madrid wurden mehrere Orte evakuiert. Außerdem sind in Frankreich, westlich von Bordeaux, mindestens 2000 Hektar Kiefernwald abgebrannt. Kai Rienecker berichtet.
5: Mit hoher Geschwindigkeit näherte sich nun den Urlaubsgebieten am Becken von Arcachon an der südwestfranzösischen Atlantikküste. In den frühen Morgenstunden wurden dort 6 Campingplätze und eine FKK-Anlage nördlich von Cap Ferret geräumt. 7000 Urlauber und Einheimische wurden in Sicherheit gebracht. Schon gestern Abend waren 5000 Menschen in der Nähe des Feuers evakuiert worden. Verletzte soll es bislang nicht gegeben haben. Auch im Hinterland der Côte d'Azur brennt es weiter. Heute ist dort mit starken Mistralwinden zu rechnen, was die Feuer vor Ort weiter antreiben oder neue Brände auslösen könnte.
3: In den USA ist ein weiterer Prozess um die mögliche Social-Media-Sucht eines Jugendlichen geplatzt. Der 15-Jährige hat seine Klage gegen den Meta-Konzern zurückgezogen. Zuvor

0: hatte er sich schon außergerichtlich mit den Plattformen YouTube, TikTok und Snapchat geeinigt. Die Klage galt als eine Art Musterprozess für ähnliche Fälle. Dabei ging es um die Frage, ob die Plattformen süchtig machen können, mit entsprechenden psychischen Folgen für die Nutzer. In einem anderen Verfahren im März waren YouTube und Meta zu Zahlungen in Höhe von insgesamt 6 Millionen Dollar verurteilt worden. Der Deutsche Fußballbund spendet 1 Million Euro, um seinen Wunsch, Bundestrainer Jürgen Klopp zu bekommen. Das berichtet die Bild-Zeitung. Demnach soll das Geld an die Red Bull-Stiftung Wings for Life gehen. Der Konzern selbst wollte den Vorgang nicht kommentieren. Klopp hatte bei Red Bull noch einen Vertrag bis 2029. Der DFB will ihn morgen als Nachfolger von Julian Nagelsmann als Bundestrainer vorstellen. 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Redaktion Leo Eder.
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2: Mit Gerald Pinkenburg. Schönen guten Tag. Die Chefs von CDU und CSU, Friedrich Merz und Markus Söder, haben Thorsten Frey als Nachfolger des zurückgetretenen Fraktionschefs Jens Spahn vorgeschlagen. Und siehe da, in der Regierung scheinen alle ziemlich happy zu sein mit der Lösung. Aber klar, es gibt ja auch noch eine offizielle Wahl am kommenden Mittwoch in einer Sondersitzung der Unionsfraktion. Katrin Aue berichtet aus Berlin.
3: Einer meldet sich sogar aus Afrika. Außenminister Johann Wadephul von der CDU, gerade auf Dienstreise.
4: Thorsten Frey ist genau der richtige Mann, den die CDU-CSU-Fraktion jetzt braucht.
3: Und auch im Inland sind die Reihen geschlossen. Lob für die Personalie Thorsten Frey kommt etwa von Alexander Hoffmann von der CSU, der den Job des Unionsfraktionschefs gerade kommissarisch macht.
5: Ich begrüße diesen Vorschlag ausdrücklich.
3: Dieser Vorschlag kommt von den Vorsitzenden von CDU und CSU, Friedrich Merz und Markus Söder. Sie wollen Thorsten Frey als Nachfolger von Jens Spahn. Der ist am Samstag nach massiver Kritik zurückgetreten, wegen seines Umgangs mit dem Thema Leihmutterschaft. Nun also Thorsten Frey. Seit gut 14 Monaten ist er Kanzleramtschef. Jetzt soll er an der Spitze der Unionsfraktion für stabile Mehrheiten im Bundestag sorgen. Keine leichte Position. Immerhin hat die schwarz-rote Koalition dort nur eine knappe Mehrheit. Der parlamentarische Geschäftsführer der Fraktion, Steffen Bilger, zeigt sich zufrieden mit Frey als Kandidat für den Posten.
6: Er kennt die Fraktion in- und auswendig als ehemaliger erster parlamentarischer Geschäftsführer. Er weiß, worauf es ankommt, die Fraktion stark zu vertreten, aber auch den Zusammenhalt in der Koalition in den Mittelpunkt zu stellen.
3: Für den Koalitionspartner SPD äußert sich Dirk Wiese ebenfalls zuversichtlich. Er ist parlamentarischer Geschäftsführer der SPD-Fraktion und kennt Thorsten Frey lange.
7: Ich denke, dass die Zusammenarbeit hier sehr vertrauensvoll fortgesetzt werden wird. Und von daher setzen wir darauf, dass wir gemeinsam mit ihm den Herausforderungen innen- und außenpolitisch uns stellen werden.
3: Aber ist Thorsten Frey tatsächlich der richtige Mann für den Posten? Immerhin gilt er als loyale rechte Hand des Kanzlers. Kann er die durchaus meinungsstarke Unionsfraktion auch entschlossen gegenüber der Regierung vertreten? Der kommissarische Fraktionschef Hoffmann sagt auf die Frage ja.
5: Die Fraktion hat den Anspruch, eine selbstbewusste Fraktion zu sein, auch gegenüber dem Kabinett der Bundesregierung und auch gegenüber dem Bundeskanzler. Das ist von den Rahmenbedingungen allen Beteiligten bekannt. Und aus meiner früheren Zeit mit ihm bin ich sehr zuversichtlich, dass uns das mit Thorsten Frey sehr gut gelingen wird.
3: Die Politikwissenschaftlerin Julia Reuschenbach betont, mit einem Wechsel von Thorsten Frey an die Fraktionsspitze könnten mehrere Probleme gleichzeitig gelöst werden. Immerhin wollte Frey schon letztes Jahr gerne Fraktionsvorsitzender werden. Und als Kanzleramtschef wurden ihm einige der bisherigen Probleme der Koalition angelastet. Für sie wäre der Jobwechsel
8: potenziell meines Erachtens auf jeden Fall eine Win-Win-Situation, sowohl für den Bundeskanzler als auch für Thorsten Frey. Denn in der jetzigen Konstellation mit Thorsten Frey im Kanzleramt waren ja auch beide, hatte man den Eindruck, und eben am letzten Ende auch die Fraktion, auch nicht ganz zufrieden.
3: Am kommenden Mittwoch soll die Fraktion über Frey als neuen Chef abstimmen. Wer ihn im Fall der Zustimmung im Kanzleramt beerbt, ist noch offen.
2: Und auch die deutschen Tageszeitungen beschäftigen sich heute mit Thorsten Frey als Nachfolger von Jens Spahn an der Spitze des Unions-Bundestags-Fraktionschefs. Pascal Fournier hat eine Auswahl der Meinungen in den SWR aktuell Pressestimmen.
9: Die Frankfurter Allgemeine Zeitung meint, für Thorsten Frey sei der Wechsel an die Spitze der Unionsfraktion auch eine Befreiung. Und das Blatt fährt fort. Wenn es nicht rund läuft in der Regierung, ist der Kanzleramtschef die erste Adresse, um einen Schuldigen zu finden. Und es lief lange Zeit nicht rund in dieser Koalition. Die Sorge ist Frei nun los. Zum Erfolg wird der Wechsel Freis an die Fraktionsspitze nur, wenn Merz einen besseren Kanzleramtsminister findet. Was bleibt, ist ein Mitte-Rechts-Kurs, für den auch Frei steht, angefangen bei der Migrationspolitik. Frei ist auf diesem Feld mehrmals mutig vorangeschritten. Nicht immer zum Vergnügen der SPD, noch weniger dem der Grünen und dem einer zähneknirschenden AfD. Die Schwäbische Zeitung aus Ravensburg lobt den geplanten Wechsel von Thorsten Frei zurück in die Fraktion als aus Unionssicht guten Beschluss. Weiter heißt es, er kehrt sozusagen in sein natürliches Habitat zurück. Endlich kann er wieder die Öffentlichkeit suchen, etwa indem er in Talkshows Regierungspolitik erklärt. Seine Sympathiewerte dürften deutlich über jenen des zurückgetretenen Jens Spahn liegen. Auch daraus könnte die Regierung neue Kraft schöpfen. Für Merz erweist sich der Rücktritt von Spahn als große Chance. Er hat nun die Möglichkeit, seine Regierung neu aufzustellen. Dabei geht es nicht nur um den künftigen Chef im Kanzleramt. Der Bundeskanzler und auch sein Vize sollten sich vielmehr fragen, an welchen Kabinettsmitgliedern es liegt, dass das Ansehen der Regierung dermaßen schlecht ist, und entsprechend handeln. Die Pforzheimer Zeitung schreibt über Frei als künftigen Fraktionschef: Frei hat einen gewinnenden Charakter, tritt freundlich und optimistisch auf. Als Fraktionschef wird er aber in manchen Situationen die Folterwerkzeuge auf den Tisch legen müssen, damit die Mehrheit seiner Fraktion steht. Sie hat Spahn und dem Kanzler mehrere Male die Gefolgschaft versagt. Spahn hatte das schwarz-rote Regierungsbündnis zuletzt mit seinen Amtskollegen Matthias Mirsch von der SPD und Alexander Hoffmann von der CSU stabilisiert. Er war ein Pfeiler der Koalition. Ein ähnlich belastbares Verhältnis zu Mirsch und Hoffmann aufzubauen, wird Freis vordringlichste Aufgabe. In der Taz heißt es, diese Personalie ist so naheliegend wie erwartbar. Indem Friedrich Merz und CSU-Chef Markus Söder den aktuellen Kanzleramtschef Thorsten Frei als Nachfolger von Jens Spahn als Unionsfraktionschef vorschlagen, löst Merz gleich zwei Dinge auf einmal. Frei ist Merz 150%ig ergeben und der Kanzler hätte seinen treuen Staatsminister auf gesichtswahrende Weise aus dem Kanzleramt wegbefördert. Denn Freis Bilanz im Maschinenraum der Macht kann man zusammenfassen mit: Er hat sich stets bemüht. Und die Koblenzer Rheinzeitung schließlich meint, Frei kann, Achtung Wortspiel, wieder freier aufspielen. In Sachen Medien, in Sachen Positionierung der Union, in Parlamentsreden. Einfach aber wird es für den 52 Jahre alten Abgeordneten nicht. Die AfD hat Oberwasser, die SPD ist kein einfacher Regierungspartner für die Union und Grüne und Linke schwören sich zunehmend mit ihren Vorwürfen auf den Kanzler ein. Thorsten Frei muss Mehrheiten organisieren, dabei den Unmut der Abgeordneten erspüren und vorher ausräumen. Auch Alexander Dobrindt wäre eine sehr gute Wahl gewesen, doch einen erfolgreichen Unionsinnenminister nun nach einem Jahr wieder abzuberufen, in der Bevölkerung hätte man das auch nicht verstanden.
2: Die Pressestimmen mit Pascal Fournier. Und für alle, die den Namen Thorsten Frei zwar schon mal gehört, aber nicht mehr so ganz wissen, was für ein Typ er ist und wie er Spitzenpolitiker wurde, der er heute ist, unsere Berlin-Korrespondentin Christina Nagel zeichnet seine Karriere nochmal nach.
10: Thorsten Frei stammt aus Baden-Württemberg. Er ist verheiratet, hat drei Kinder. Der studierte Jurist hat als Rechtsanwalt gearbeitet, bevor er hauptberuflich in die Politik wechselte. Mit 31 wurde er Oberbürgermeister von Donaueschingen. 2013 zog er erstmals in den Bundestag ein, voller Tatendrang, wie er zu Protokoll gab.
11: Jetzt kann es richtig losgehen.
10: Dass ihn sein Weg bis ins Kanzleramt als Minister für besondere Aufgaben führen wird, ist damals nicht absehbar. Frei erarbeitet sich nach und nach einen Ruf als guter Verhandler. Er gilt als fleißig, strukturiert und gut vernetzt, als jemand, der weiß, wie man Strippen zieht und eigene Positionen durchsetzt. Freundlich im Ton, aber, so Parteifreunde, durchaus hart in der Sache. Ende 2021 wird der CDU-Politiker zum ersten parlamentarischen Geschäftsführer der Fraktion gewählt. Er ist damit quasi der Manager der Fraktion mit Blick auf Termine, Themen und Abläufe. Bei ihm, so erklärt er in einer Dokumentation des SWR, liefen die Fäden aller Arbeitsgruppen zusammen.
12: Das bedeutet, dass man sich permanent mit Themen beschäftigen muss, bei denen man selbst kein Experte ist. Es geht also darum, sich sehr schnell auch in teilweise neue Sachverhalte einzuarbeiten. Und das geht nicht ohne eine optimale Zuarbeit.
10: Und es geht nicht ohne Kommunikation. Freis verbindliche Art wird allgemein geschätzt. Er kommuniziert gern und er ist ein gern gesehener Gast in Talkshows. Dass er dort auch in seiner Funktion als Kanzleramtschef regelmäßig auftritt, kommt allerdings nicht bei allen Parteifreunden gut an. Statt Interviews zu geben, solle sich Frei lieber abseits der öffentlichen Bühne darum kümmern, die Regierungsarbeit mit den Fraktionen und den Bundesländern zu koordinieren, heißt es. Denn nicht immer läuft die Zusammenarbeit rund. So scheiterte unter anderem die von der Regierung angekündigte Entlastungsprämie für hohe Energiekosten am Widerstand der Länder. Ins Kanzleramt war der 52-Jährige auf Bitten von Friedrich Merz gekommen. Der Kanzler schätzt Frei. Er bezeichnet ihn gern als seine rechte Hand und er weiß, dass er sich auf ihn verlassen kann. Frei bleibt in seiner Rolle, selbst wenn er anderer Meinung ist.
11: Am Ende gibt es einen Vorsitzenden, der führt. Und für mich ist es nie eine Frage gewesen, dass ich die Mehrheitsentscheidungen in der Fraktion dann auch loyal mittrage.
10: Das Amt des Fraktionsvorsitzenden, daraus hat der CDU-Politiker nie einen Hehl gemacht, hätte er gern schon zu Beginn der Legislaturperiode übernommen. Am kommenden Mittwoch nun könnte es soweit sein, vorausgesetzt die Fraktionsmitglieder folgen dem Vorschlag ihrer Vorsitzenden und stimmen für ihn. Frei wäre dann zuständig dafür, strittige Punkte innerhalb der Fraktion, aber auch mit dem Koalitionspartner SPD zu verhandeln und abzuräumen, um die knappe Mehrheit im Parlament zu sichern. Und sein Job wäre es auch, Unionspositionen nach außen zu kommunizieren.
2: 21:45 ist es.
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2: Mit Sonne und Wolken haben wir es heute zu tun. Ein paar dichtere Wolken gibt's teilweise so oben in der Hohen Eifel. In der Pfalz sowie in Mittel- und Südbaden, da gibt's über den Tag aber die meisten Sonnenstunden. Ein paar leichte Windböen können auch mal dabei sein. Morgen dann viel Sonne, maximal so 22 bis 30 Grad schon wieder. Heute werden es übrigens bis zu 27. Auch am Samstag meist sonnig, dabei um die 30 Grad heiß. Am Sonntag dann wieder wolkiger mit Schauern und Gewittern. Es wird wieder etwas kühler.
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2: Die EU-Staaten haben neue Sanktionen gegen Russland verhängt. Unter anderem wird der Preis für russisches Öl auf einem tiefen Niveau eingefroren. Eigentlich war vorgesehen, den verhängten Ölpreisdeckel der Entwicklung anzupassen. Das aber würde Russlands Einnahmen erhöhen. Weitere Sanktionen betreffen den Finanzsektor. Außenminister Wadefuhl wirbt bei deutschen Firmen für Nigeria als Investitionsstandort, auch wenn das afrikanische Land Sicherheitsprobleme hat. Im Morgenmagazin von ARD und ZDF sagte er, Nigeria werde mit seiner rasant wachsenden Bevölkerung eines der größten Länder der Welt wären. Es wäre ein großer Fehler, das zu übersehen, so Wadefuhl. Der Aufsichtsrat des Autoherstellers Porsche unterstützt das Sparprogramm des Konzerns. Das hat ein Unternehmenssprecher gesagt. Mögliche Ergebnisse sollen am Montag in einer Betriebsversammlung vorgestellt werden. Thema dürfte da auch die Streichung weiterer Jobs sein. Laut Medienberichten plant die Konzernleitung unter anderem bis 2035 zwischen 5.000 und 6.000 zusätzliche Stellen zu streichen. In mehreren europäischen Urlaubsländern wüten weiter Waldbrände. Betroffen ist unter anderem Spanien. In der Nähe von Madrid wurden mehrere Orte evakuiert. Außerdem sind in Frankreich, westlich von Bordeaux, mindestens 2000 Hektar Kiefernwald abgebrannt.
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13: Nach Serbien ist Albanien das zweite Land auf dem Balkan mit einer Dauer-Protestbewegung. Seit Ende Mai kommt es in der Hauptstadt Tirana täglich zu Massenprotesten mit tausenden Teilnehmern. Der Protest nennt sich Flamingo-Revolution, denn der Auslöser ist eine mögliche Zerstörung eines Natur- und Vogelschutzgebietes an der Narta-Lagune an der albanischen Küste. Die Protestbewegung kämpft für einen politischen Neuanfang und zeigt dabei einen großen Durchhaltewillen. Unser Korrespondent Oliver Schosch war in Albanien und hat sich die Flamingo-Revolution dort angesehen.
14: Rama tritt zurück, wird hier skandiert. Gemeint ist der albanische Premierminister Edi Rama. Mit diesem Schlachtruf ziehen die Demonstranten durch die albanische Hauptstadt Tirana seit Ende Mai jeden Abend. Meistens kommen ein paar Tausend. An diesem Samstag Anfang Juli sind es Zehntausende. Nieder mit der Diktatur, rufen sie. Einige Demonstranten tragen rosafarbene Plakate in Flamingo-Form. Die Protestbewegung nennt sich Flamingo-Revolution. Denn der Auslöser der Proteste war das geplante Luxustourismusresort an der albanischen Küste, an der Nata-Lagune, wo viele Flamingos leben und bedroht sind. Als Hauptinvestor ist hier Jared Kushner vorgesehen, der Schwiegersohn von US-Präsident Donald Trump. Doch dieses Projekt ist nur der Auslöser der Proteste. Mittlerweile geht es um viel mehr, sagt Olsi Nika von der Umweltschutzorganisation Eco Albania, der bei den Protesten von Anfang an mit dabei ist.
15: Wir hatten schon immer Proteste, wo es um Naturschutz ging. Es waren aber meistens kleinere lokale Proteste gegen bestimmte lokale Bauprojekte. Und gleichzeitig haben in Tirana immer wieder die Anhänger des Oppositionsführers und Ex-Premiers Sali Berisha gegen die Regierung von Edi Rama protestiert, oft mit heftigen Ausschreitungen. Das sind die zwei großen Parteien in Albanien und beide stehen für Korruption und eine Zusammenarbeit mit der organisierten Kriminalität. Jetzt bei der Flamingo-Revolution ist alles anders. Da protestiert die gesamte Bürgerschaft gegen die Regierung und gegen die größte Oppositionspartei. Die Leute sagen, genug ist genug. Seit dem Zusammenbruch des Kommunismus in Albanien haben wir 35 Jahre lang Regierungen gewechselt. Zwar nicht oft, aber wir haben sie gewechselt. Aber wir haben nie die Art des Regierens gewechselt.
14: Der Umweltaktivist Olsi Nika glaubt, dass die Flamingos in der Nata-Lagune nur zufällig zum Protestsymbol in Albanien geworden sind. Es hätte auch jeden anderen Auslöser geben können.
16: Is the showcase that shows how all these are being interlinked.
15: Der Fall ist ein Musterbeispiel dafür, wie die Dinge in Albanien funktionieren. An der Nata-Lagune gibt es, wie überall in Albanien, Streit um Landeigentum. Bürger wurden unrechtmäßig enteignet, eine korrumpierte Justiz hat das Land anderen Leuten zugesprochen, oft auch Geschäftemachern aus der organisierten Kriminalität. Und von dort fließt das Geld in die albanische Wirtschaft. Und wenn gebaut wird, ignoriert die Regierung oft jegliche Naturschutzgesetze und jegliche EU-Standards.
16: Is how Albania is ignoring totally the EU-Standards.
14: Der Strand von Zvernets befindet sich 2 Autostunden südlich von Tirana, etwa in der Mitte der albanischen Küste. Hier soll der Eingangsbereich zum Jared Kushner Luxusresort gebaut werden. Zum Resort soll neben dem Strand von Zvernets auch die Insel Sazan gehören. Die sieht man ziemlich gut vom Strand aus mit ihren grün bewachsenen Hügeln. Auf der Insel und am Strand soll laut den Plänen, die Jared Kushner veröffentlicht hat, eine eigenständige touristische Kleinstadt entstehen. Mit bis zu 10.000 Hotelzimmern und Luxusvillen und einem Yachthafen. Von einer Investitionssumme von über 4 Milliarden Euro ist die Rede. Jared Kushners Frau, Donald Trumps älteste Tochter Ivanka Trump, hat in ihrem Podcast erzählt, wie sie auf das Projekt in Albanien gekommen sind.
17: Ich arbeite zusammen mit meinem Mann an einem unglaublichen Projekt am Mittelmeer. Wir waren auf dem Schiff eines Freundes und haben einen Stopp gemacht, um zu schwimmen. So haben wir die Insel entdeckt. Wir sind dahin geschwommen. Wir sind barfuß bis zur Spitze der Insel hochgewandert und wir waren wie gefesselt von dieser Landschaft. Auf der einen Seite ist die Lagune, auf der anderen das Meer.
14: Das Tourismusresort ist auf einem schmalen Streifen Sand und Wald zwischen dem Meer und der Lagune geplant. Die Lagune beginnt direkt hinter den Dünen am Strand. Am Ufer der Lagune stapfen ein paar Reiher entlang. In der Ferne sieht man Pelikane schwimmen. Die Nata-Lagune ist eines der wichtigsten Ökosysteme des gesamten Mittelmeerraums. Über 20.000 Vögel kommen pro Jahr hierher. Es gibt rund 70 gefährdete Tierarten. Im Jahr 2021 hat die albanische Regierung einige Küstenabschnitte und Landstriche aus der Naturschutzzone Vjosa-Nata herausgenommen, um hier bauen zu können. 2024 wurde dann per Abstimmung im Parlament beschlossen, dass sogenannte touristische Entwicklungen von strategischer Bedeutung auch inmitten von geschützten Nationalparks und Feuchtgebieten genehmigt werden dürfen. Das Jared Kushner-Projekt wurde von der Regierung als strategische Investition eingestuft. Das bedeutet ein beschleunigtes Genehmigungsverfahren weitgehend ohne Kontrollen. Premierminister Edi Rama hat bei diesem Projekt einen bemerkenswerten Einfluss, sagt Afrin Krasnici, ein unabhängiger Politikwissenschaftler aus Tirana, der früher mal albanische Staatspräsidenten politisch beraten hat.
18: In Zvernets you have mayor of city. In Svernitz, wo der Strand ist, gibt es einen Bürgermeister, es gibt ein Stadtparlament, es gibt einen zuständigen Präfekten. Das ist sowas wie ein Landrat. Es gibt also viele lokale Behörden. Warum haben die nichts mitzureden? Wenn etwas Großes gebaut wird, dann ist Edi Rama gleichzeitig Premierminister und noch Landrat und Bürgermeister. Rama ist alles. Er ist die eine Person, die für alle die Entscheidungen trifft.
14: Edi Rama hat wichtige Behörden unter seine Kontrolle gebracht. So zum Beispiel den Nationalen Territorialrat, das wichtigste Gremium für alle großen Bauentscheidungen in Albanien. Und die albanische Investitionsentwicklungsagentur, die als Ansprechpartner für ausländische Milliardäre dient. Das heißt, alle Fäden laufen bei Edi Rama zusammen. Er kann Investoren akquirieren, Bauprojekte für sie in die Wege leiten und ihnen alle Behörden und Kontrollen vom Leibe halten. Die Planung des Kuschner-Tourismus-Ressorts auf der Insel Sasan und am Strand von Svernetz lief völlig intransparent ab. Und dann tauchten plötzlich die fertigen Pläne in Jared Kushners Social-Media-Kanälen auf und in internationalen Medienberichten. Inwieweit Edi Rama finanziell von diesen Deals profitiert, ließ sich bislang nie beweisen. Die unabhängige albanische Antikorruptionsstaatsanwaltschaft SPAK hat einige hochrangige albanische Politiker wegen Korruption zu Fall gebracht. Selbst die Behörde, die Diela programmiert hatte, die berühmte albanische Antikorruptions-KI-Ministerin, war in Korruptionsaffären verstrickt. Nur um den Premier selbst scheint es eine Art Mauer zu geben. An ihn kommen die SPAK-Ermittler nicht heran oder sie wagen es nicht. Edi Rama hat unterdessen noch für weitere negative Schlagzeilen gesorgt, mit einer bemerkenswerten Aktion. Es wurde ein Buch veröffentlicht mit einem Vorwort von ihm, mit 800 Seiten und vielen Bildern von über 500 Megabauprojekten in Albanien. Luxusressorts an der Küste, Skyscraper in den Städten, Villen etc. Knapp über 50 dieser Projekte sind schon fertig gebaut, die anderen sind in Planung. Mit dem in englischer Sprache verfassten Buch wollte Edi Rama vor allem Investoren und Politiker aus dem Ausland beeindrucken und zeigen, wie rasant sich Albanien entwickle. Doch das Ganze ging nach hinten los, als es der investigative albanische Journalist Lorin Kadiu in die Hände bekam. Kadiu recherchierte zum Buch und deckte ein bemerkenswertes System hinter den Megabauprojekten auf. Ein regelrechtes Netzwerk zwischen Premierminister, internationalen Architekturbüros und dubiosen Investoren.
19: In many cases it shows how the Prime Minister invited the architects.
15: In vielen Fällen sieht man, wie der Premierminister Architekten nach Albanien eingeladen hat, um da zu bauen. Die Kommunikation ist dokumentiert. Alle reden immer über eine große Freiheit. Man ist frei von Ausschreibungen und von Prozeduren und frei davon, das Projekt der Öffentlichkeit vorstellen zu müssen. Und Premierminister Edi Rama erfüllt den Bauherrn persönlich alle Wünsche. Er schlägt den Architekten Bauprojekte manchmal per WhatsApp vor. Und wenn wir uns angeschaut haben, wo das Geld herkommt, dann sahen wir oft, dass es Ermittlungen gibt mit dem Hinweis Drogenschmuggel oder Geldwäsche. Das Projekt von Jared Kushner in der Nata-Lagune ist nur ein Beispiel für ein Bauprojekt in einem Naturschutzgebiet. Ich habe insgesamt 19 Projekte gezählt.
19: 19 Projekte in either protected areas or untouched nature and seaside.
14: Edi Rama, du Verräter, Albanien ist keine Handelsware, skandieren die Demonstranten. Andreas Schieder von den österreichischen Sozialdemokraten ist im EU-Parlament der ständige Berichterstatter für Albanien und leitet den Beitrittsprozess von EU-Seite aus mit. Er setzt auf einen baldigen EU-Beitritt Albaniens, doch die Proteste im Land beobachte man selbstverständlich sehr aufmerksam und alle Bauprojekte in Naturschutzgebieten würden selbstverständlich genau geprüft, so Schieder.
20: Da muss man als Europäische Union und insbesondere als Europäische Kommission, die ja sich alle Gesetze im Detail auch anschaut, die Ruhe der technisch sauberen Arbeit suchen. Das heißt, genau zu überprüfen, welche Gesetze gibt es, was sind die europäischen Regelungen.
14: Also Ihr Gefühl ist, so wie es jetzt gerade aussieht, so geht es wahrscheinlich nicht, oder?
20: Ja, wenn man es jetzt verkürzt sagen will, ja, absolut. Bin mir ziemlich sicher, dass die das verhandeln, einfach einmal in aller Klarheit ansprechen.
14: Die zuständige EU-Erweiterungskommissarin Marta Kos hat zuletzt Mitte Juli bei einem Treffen mit Premierminister Edi Rama in Brüssel klargemacht, dass das EU-Verhandlungskapitel 27 über Umwelt- und Klimawandel nur dann erfolgreich zum Abschluss gebracht werden kann, wenn Albanien seine Gesetzgebung an die europäischen Rechtsvorschriften anpasst. Vor allem das Gesetz, das strategische Investitionen Konzessionen in Naturschutzgebieten erlaubt, müsse zurückgenommen werden, so Kos. Den EU-Beitritt sieht Kos aber grundsätzlich nicht in Gefahr. Edi Rama strebt ihn nach wie vor für das Jahr 2030 an und will nach Montenegro, das 2028 anpeilt, das zweitschnellste Land unter den Beitrittskandidaten auf dem Westbalkan sein. Die Demonstranten in Tirana wollen aber weiterhin einen Systemwechsel in der albanischen Politik. Wie es da weitergeht, wie groß ihr Durchhaltevermögen ist, das ist völlig offen.
13: Die Flamingo-Revolution. Das war der SWR aktuell Kontext von unserem Korrespondenten Oliver Schosch.
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2: Haben Sie etwa noch Bargeld oder halten Sie auch beim Bäcker das Handy an dem Bezahlterminal, um die beiden Brötchen da zu bezahlen? Ach ja, es freut uns doch, wenn die ältere Dame an der Supermarktkasse steht und die 39,57 Euro centweise dann auf die Theke der Kasse legt. Ach, Karte hin, Apple Pay her, Bargeld ist gerade bei den Deutschen immer noch sehr beliebt. Und nun können Sie sogar mitentscheiden, was in knapp 3 Jahren auf die Geldscheine gedruckt wird. Wie das geht, dazu gleich mehr hier in SWR aktuell nach den Nachrichten. Kurzer Blick auf die Straßen. A5 Karlsruhe Richtung Frankfurt zwischen Kronau und Waldorf-Wiesloch. Da ist eine Baustelle, die linke Spur ist dicht. 4 Kilometer Stau, Verzögerung bis zu einer Viertelstunde. A5 Karlsruhe Richtung Basel zwischen Karlsruhe Süd und Rastatt Nord. Da gibt es einen 8 Kilometer Stau vor der Baustelle, Verzögerung bis zu 30 Minuten. A61 Mönchengladbach Richtung Koblenz zwischen Dreieck-Sinzig und Niederzissen. Da gibt es Brückenarbeiten. Es ist nur eine Spur frei. 4 Kilometer Stau, Verzögerung bis zu 20 Minuten.
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2: Da haben wir bei den meisten Sonne. Ab und zu ziehen mal ein paar dichtere Wolken durch. In der Pfalz, in Mittel- und Südbaden, da ist meist die Sonne dabei. Die Temperaturen heute 20 bis 27 Grad.
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0: Um 10.30 Uhr mit Antje Keil. Das Bundesverfassungsgericht hat die Klage wegen zu geringer Beratungszeit für das sogenannte Heizungsgesetz abgewiesen. Zur Begründung erklärten die Richter, im Grundgesetz gäbe es keine konkreten Vorgaben darüber, wie lange eine Gesetzesberatung dauern muss. Geklagt hatten mehrere CDU-Abgeordnete, weil die Parlamentarier ihrer Meinung nach nicht genug Zeit hätten, sich mit dem Gesetzentwurf der Ampelkoalition zu befassen. Der Bundestag sollte vor 3 Jahren in einem beschleunigten Verfahren entscheiden. Außenminister Wadefuhl wirbt bei deutschen Firmen für Nigeria als Investitionsstandort, auch wenn das afrikanische Land Sicherheitsprobleme hat. Im Morgenmagazin von ARD und ZDF sagte er, Nigeria werde mit seiner rasant wachsenden Bevölkerung eines der größten Länder der Welt werden. Es wäre ein großer Fehler, das zu übersehen, so Wadefuhl. Wegen der Terrorgruppen in der Region müsse man vor allem die Sicherheitsstrukturen im Land unterstützen. Der Minister beendet seine Afrika-Reise heute in Südafrika. Wegen der geschlossenen Straße von Hormus müssen rund 45 Millionen Menschen mehr hungern. Das schätzt die Präsidentin von Brot für die Welt, Prün. Im Deutschlandfunk sagte sie, Grund sei vor allem, dass durch die Meerenge 20-30% des weltweit benötigten Düngers transportiert werde.
21: In Bangladesch beginnt jetzt die Monsunzeit, in der der Reis ausgesät werden muss. Und in dieser Zeit fehlt jetzt hier der Dünger. Das heißt, er fehlt einige Monate später bei der Ernte. Das heißt, und dann fehlt wieder das Geld, um neuen Dünger zu kaufen, weil die Ernte geringer ausfällt. Wir sind quasi im Moment in der Situation einer Ernährungskrise, einer Ernährungskatastrophe mit Ansage.
0: Prün plädiert deshalb für Ernährungssysteme, die nachhaltiger aufgestellt und resilienter sind. Dafür benötige es eine Landwirtschaft vor Ort, die auch ohne zugelieferten Dünger funktioniere. Im Roten Meer ist ein Schiff einer Reederei aus Saudi-Arabien beschossen worden. Nach Angaben des Kapitäns hat das Geschoss ein Feuer ausgelöst. Die vom Iran unterstützte Houthi-Miliz im Jemen teilte mit, sie habe 2 saudi-arabische Öltanker angegriffen. Sie hätten eine von der Miliz ausgerufene Blockade im Roten Meer verletzt. Durch das Rote Meer führt ein wichtiger Seeweg für den Öltransport nach Asien. Saudi-Arabien nutzt diesen Weg als Alternative zu der immer wieder blockierten Straße von Hormus. In mehreren europäischen Urlaubsländern wüten weiter Waldbrände. Betroffen ist unter anderem Spanien. In der Nähe von Madrid wurden mehrere Orte evakuiert. Außerdem sind in Frankreich westlich von Bordeaux mindestens 2000 Hektar Kiefernwald abgebrannt. Kai Rienecker berichtet.
4: Mit hoher Geschwindigkeit näherte sich nun den Urlaubsgebieten am Becken von Arcachon an der südwestfranzösischen Atlantikküste. In den frühen Morgenstunden wurden dort 6 Campingplätze und eine FKK-Anlage nördlich von Cap Ferret geräumt. 7000 Urlauber und Einheimische wurden in Sicherheit gebracht. Schon gestern Abend waren 5000 Menschen in der Nähe des Feuers evakuiert worden. Verletzte soll es bislang nicht gegeben haben. Auch im Hinterland der Côte d'Azur brennt es weiter. Heute ist dort mit starken Mistralwinden zu rechnen, was die Feuer vor Ort weiter antreiben oder neue Brände auslösen könnte.
0: In den USA ist ein weiterer Prozess um die mögliche Social-Media-Sucht eines Jugendlichen geplatzt. Der 15-Jährige hat seine Klage gegen den Meta-Konzern zurückgezogen. Zuvor hatte er sich schon außergerichtlich mit den Plattformen YouTube, TikTok und Snapchat geeinigt. Die Klage galt als eine Art Musterprozess für ähnliche Fälle. Dabei ging es um die Frage, ob die Plattformen süchtig machen können, mit entsprechenden psychischen Folgen für die Nutzer. In einem anderen Verfahren im März waren YouTube und Meta zu Zahlungen in Höhe von insgesamt 6 Millionen Dollar verurteilt worden. Der Deutsche Fußballbund spendet 1 Million Euro, um seinen Wunsch-Bundestrainer Jürgen Klopp zu bekommen. Das berichtet die Bild-Zeitung. Demnach soll das Geld an die Red Bull-Stiftung Wings for Life gehen. Der Konzern selbst wollte den Vorgang nicht kommentieren. Klopp hatte bei Red Bull noch einen Vertrag bis 2029. Der DFB will ihn morgen als Nachfolger von Julian Nagelsmann als Bundestrainer vorstellen. SWR Nachrichten, Redaktion Leo Eder.
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2: Mit Gerald Pinkenburg, schönen guten Tag. Haben Sie vielleicht Lust, einen neuen Geldschein zu kreieren? Nein, ich meine jetzt nicht damit, dass ich jetzt mit Photoshop da was basteln kann. Vielleicht das tolle Selbstporträt da drauf oder vielleicht das von Ihrer neuen Freundin, um damit beim Bäcker die Brötchen zu bezahlen. Nein, wir können ab heute über neue Geldscheine mitentscheiden, die EZB dann Ende 2028 oder so rausbringt. Welche Designs da zur Auswahl stehen und wie Sie da mitmachen können, das weiß Klaus-Rainer Jakisch.
6: Fast 30 Jahre lang waren Sie das prägende Merkmal der Banknoten im Euroraum. Brücken, Tore und Fenster, alle in einem abstrakten Baustil gehalten, um kein Land zu bevorzugen und um alle Euro-Staaten zu vereinen, so die Idee der Gründungsväter. Doch damit ist bald Schluss. Die künftigen Euroscheine werden entweder europäische Persönlichkeiten und Kulturräume oder europäische Flüsse und Vögel sowie europäische Institutionen zieren. Ein Auswahlgremium suchte aus Tausenden von Entwürfen und Ideen insgesamt 10 verschiedene Vorlagen für die neue Banknotenserie aus. Die Scheine werden wie gewohnt weiterhin 6 Nominierungen haben, vom 5er bis zum 200er Schein. Ihre Einführung ist nach aufwendigen Tests und Sicherheitsverfahren aber erst ab Ende 2028 geplant. Zuvor haben auch die rund 350 Millionen Bürgerinnen und Bürger der Eurozone ein Mitspracherecht, wie ihr künftiges Geld aussehen soll. Auf der Internetseite der Europäischen Zentralbank können Sie ab heute Nachmittag mitbestimmen, welche Motivserie sich durchsetzen soll. Das letzte Wort hat dann der EZB-Rat, der darüber im Dezember entscheiden wird. Zur Wahl stehen 2 Motivserien in jeweils 5 Varianten, von denen aber nur eine tatsächlich umgesetzt werden soll. Die erste Serie befasst sich mit berühmten europäischen Personen auf der Vorderseite, darunter der Komponist und Pianist Ludwig van Beethoven, die Physikerin und Chemikerin Marie Curie oder der Maler, Bildhauer, Ingenieur und Architekt Leonardo da Vinci. Auf der Rückseite sollen sich europäische Kulturräume wiederfinden. Darunter verstehen die Initiatoren Marktplätze, Theater, Opern oder Parkanlagen. Bei der zweiten Serie befinden sich auf der Vorderseite Flüsse und Vögel, etwa eine Gebirgsquelle, ein Wasserfall oder ein Flusstal, zusammen mit typischen europäischen Vögeln wie dem Mauersegler, dem Eisvogel oder dem Weißstorch. Auf der Rückseite dieser Serie findet man dann europäische Institutionen, etwa das Europäische Parlament, die Europäische Kommission oder den Europäischen Gerichtshof. In Form und Farbe werden sich die neuen Scheine von den alten nicht unterscheiden. Der 5-Euro-Schein bleibt also grau, der 10er rot und der 20-Euro-Schein bleibt blau. Allerdings sollen die neuen Banknoten zahlreiche neue Sicherheitselemente enthalten.
2: Da sind wir mal gespannt, wie das Ganze dann so aussieht. Kommen wir zur Europäischen Zentralbank. Die will ihn, die Staats- und Regierungschefs, die wollen ihn auch nach langwierigen Verhandlungen und auch das EU-Parlament. Es geht um den digitalen Euro. Der soll Bargeld ergänzen, also nicht ersetzen, und als kostenloses, datenschutzfreundliches Zahlungsmittel im gesamten Euroraum dann dienen. Das Projekt ist im Moment in der Vorbereitungs- und Pilotphase, mögliche Einführung 2029. Jean-Marie Margaux.
5: Sicher, anonym, kostenlos. Der digitale Euro soll genauso funktionieren wie Bargeld, nur dass der Geldbeutel im Smartphone steckt. Bundesfinanzminister Lars Klingbeil.
7: Wir sehen, dass wir uns manchmal auf amerikanische Finanzdienstleister nicht mehr verlassen können. Ich will auch mehr europäischen Patriotismus und mehr europäische Souveränität.
5: Klingbeil und seine europäischen Finanzministerkollegen haben sich schon vor Monaten auf eine gemeinsame Position geeinigt und vorgelegt. Nun hat das Europäische Parlament nachgezogen. Vergangene Woche starteten die Verhandlungen zwischen Mitgliedstaaten, Kommission und EU-Parlament. Der CSU-Europaabgeordnete Markus Ferber sagt, an ein paar Stellen gibt es noch Meinungsverschiedenheiten.
22: Nach welchem Verfahren werden Schwellenwerte festgelegt? Da hat der Rat eine parlamentsunfreundliche Lösung. Wir haben als Parlament eine Reihe von zusätzlichen Datenschutzmaßnahmen eingefügt. All das wird dann nach der Sommerpause auf politischer Ebene weiterverhandelt.
5: Vor allem in den Ländern, in denen noch viel mit Bargeld bezahlt wird, zum Beispiel in Österreich, Italien und auch Deutschland, herrscht teils große Skepsis gegenüber dem digitalen Euro. Der SPD-Europaabgeordnete Matthias Ecke weist darauf hin, dass mit dem Gesetz zum digitalen Euro jedoch zum ersten Mal Händler dazu verpflichtet werden, Bargeld anzunehmen.
23: Das heißt quasi so Schilder wie nur Kartenzahlung, das wird bald auch gar nicht mehr zulässig sein.
5: Lange war darüber gestritten worden, wie die Wallet, der digitale Geldbeutel, gestaltet sein sollte. Sollte die EZB eine eigene App entwickeln? Dagegen haben sich vor allem die Geschäftsbanken gewehrt. Kolja Gabriel, Mitglied der Geschäftsführung des Bankenverbands.
24: Von daher ist es zum Beispiel eine gute Idee, dass in dem Gesetzgebungsverfahren darüber diskutiert wird, dass der digitale Euro in die App der Geschäftsbanken integriert werden kann.
5: Dann wäre die Wallet auch ans Bankkonto gekoppelt. Ist der Geldbeutel leer, kann er direkt wieder aufgefüllt werden, wie am Geldautomaten. Den Banken war vor allem wichtig, dass Verbraucher nicht beliebig viel Geld in ihre Wallet legen. Denn das Geld stünde den Geschäftsbanken dann nicht mehr zur Verfügung, um es anzulegen oder Kredite zu vergeben. Lange Zeit hatten sich die Banken gegen den digitalen Euro gesträubt. Die Politik solle doch warten, ob sich privatwirtschaftliche Alternativen wie zum Beispiel Vero in Deutschland durchsetzen. Der SPD-Europaabgeordnete Matthias Ecke.
23: Viele andere Mitgliedstaaten, gerade kleinere, sind da aber noch nicht eingebunden und sind vollständig von außereuropäischen Anbietern abhängig. Und mit einem öffentlichen Bezahlsystem sichern wir uns auch dauerhaft den Zugriff auf diese Infrastruktur.
5: Das wichtigste politische Argument für den digitalen Euro bleibt, dass Europa unabhängig werden muss. Vor allem von den USA. Mastercard, Visa und PayPal beherrschen in ihren Bereichen den Markt. Die Privatbanken scheinen akzeptiert zu haben, dass Politik und EZB den digitalen Euro wollen. Statt sich zu sperren, sprechen sie sich für eine stufenweise Einführung der Online- und Offline-Version des digitalen Euros aus. Kolja Gabriel vom Bankenverband.
24: Damit kann dann halt auch der Aufwand besser beherrscht werden. Man kann die Sicherheitsanforderungen besser abbilden.
5: Bisher plant die Europäische Zentralbank, den digitalen Euro 2029 einzuführen. Ein strammer Zeitplan, sagt Kolja Gabriel vom Bankenverband. Finanzminister Lars Klingbeil wäre dagegen lieber noch früher dran.
2: Vom digitalen Euro kommen wir zum echten Gold. Haben Sie sowas vielleicht zu Hause im Tresor liegen? Dann haben Sie vielleicht auch festgestellt, dass das nach dem Mega-Hype im Januar immer weniger wert geworden ist. Um 30% ist der Preis seitdem nämlich eingebrochen. Dabei gilt Gold ja eigentlich als sicherer Hafen, vor allem in Kriegszeiten. Und nun hat das Edelmetall seinen Ruf als sicherer Hafen verspielt? Nein, aber die Rallye, die ging schlicht einfach zu weit, sagt Michael Blumenroth vom Deutsche Bank Research.
25: Wir haben ja schon eine starke Kurssteigerung gesehen, die im letzten Jahr ja außer Rand und Band geraten ist. Fast der Preis hat sich verdoppelt innerhalb eines Jahres. Das ist einfach zu viel in zu kurzer Zeit gewesen. Also da war zu viel Spekulation drin.
0: Der Rückschlag ist damit auch eine Korrektur der vorherigen Übertreibung. Zumal Gold zu Jahresbeginn selbst inflationsbereinigt so teuer war wie nie zuvor, betont Thomas Benedix von Union Investment.
3: Insofern ist der jetzige Rückgang aus meiner Sicht nur ein Echo des Preisanstiegs im Jahr 2025. Und in dem Sinne ganz gesund.
0: Der Rückgang allein ist dabei gar nicht das größte Problem. Schwerer wiegt, wie unruhig der Markt zuletzt geworden ist.
3: Zumal wir hatten gleichzeitig eine sehr hohe Volatilität im Goldpreis. Gold war zeitweise sogar schwankungsanfälliger als der Bitcoin. Das hat dann auch dazu geführt, dass Zentralbanken ihre Käufe verlangsamt haben.
0: Nun könnte allerdings ein Wendepunkt erreicht sein. Laut einer aktuellen Umfrage der Lobbyorganisation World Gold Council will fast die Hälfte der befragten Notenbanken die eigenen Goldreserven erhöhen. Ein Rekordwert. Gegen weitere Kurssteigerungen sprechen allerdings die Zinserwartungen. Die sind zuletzt gestiegen, vor allem wegen höherer Ölpreise und der damit verbundenen Inflationsrisiken. Das belastet Gold, denn das Edelmetall wirft weder Zinsen noch Dividenden ab, so Rohstoffexperte Thomas Benedix.
3: Und wenn jetzt andere als sicher geltende Anlagen, beispielsweise deutsche oder amerikanische Staatsanleihen, höhere Zinsen abwerfen oder die Aussicht auf höhere Zinsen besteht, dann wird Gold aus relativer Sicht weniger attraktiv.
0: Doch wie geht es jetzt weiter? Die Marke von 4.000 Dollar gilt vor allem psychologisch als wichtige Unterstützung. Zwar hat sich der Preis zuletzt etwas erholt und liegt darüber, Entwarnung gibt Michael Blumenroth aber nicht.
25: Ich kann es nicht ausschließen, dass wir nochmal so einen Rückschlag sehen werden, der uns unter die 4.000 Dollar die Unze führt. Aber momentan sieht es doch so ein bisschen aus, als würden die Märkte schauen, ob sich da vielleicht doch ein Boden gerade findet.
0: Auch der World Gold Council erwartet für die zweite Jahreshälfte eher eine Seitwärtsbewegung. Allerdings könnten neue Konjunktursorgen oder eine weitere geopolitische Eskalation den Goldpreis wieder antreiben. Das Edelmetall bleibt für Anleger und Notenbanken damit wichtig. Doch die jüngsten Kursschwankungen haben am Image von Gold als sicherer Hafen deutlich gekratzt.
2: Viertel vor elf ist es.
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2: Für die meisten gibt es da viel Sonne. Teilweise gibt es aber auch ein paar dichtere Wolken, die da mal durchziehen. In der Pfalz, in Mittel- und Südbaden, da gibt es über den Tag die meisten Sonnenstunden. Die Temperaturen, die steigen so bis 20 Grad im hohen Westerwald, in der Vulkaneifel und auch im Hunsrück. 27 Grad gibt es am Oberrhein, am Kaiserstuhl und auch im Markgräfler Land. Ein paar leichte Böen können heute auch mal wieder dabei sein. Gucken wir auf morgen. Da gibt es viel Sonne bei maximal 22 bis 30 Grad. Auch am Samstag meist sonnig, dabei meist sogar über 30 Grad heiß. Am Sonntag dann wolkiger mit Schauern und Gewittern. Es wird dann wieder etwas kühler.
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2: Gesetzgebungsverfahren in Deutschland bekommen kein Zeitlimit. Das hat das Bundesverfassungsgericht entschieden. Mit der Begründung, im Grundgesetz gebe es keine konkreten Vorgaben dafür, wie lange eine Gesetzesgebung dauern müsse. Hintergrund war das Heizungsgesetz der Ampelkoalition vor 3 Jahren. Die EU-Staaten haben neue Sanktionen gegen Russland verhängt. Unter anderem wird der Preis für russisches Öl auf einem tieferen Niveau eingefroren. Eigentlich war vorgesehen, den verhängten Ölpreisdeckel der Entwicklung anzupassen. Das aber würde Russlands Einnahmen erhöhen. Weitere Sanktionen betreffen den Finanzsektor. Außenminister Wadefuhl wirbt bei deutschen Firmen für Nigeria als Investitionsstandort, auch wenn das afrikanische Land Sicherheitsprobleme hat. Im Morgenmagazin von ARD und ZDF sagte er, Nigeria werde mit seiner rasant wachsenden Bevölkerung eines der größten Länder der Welt werden. Es wäre ein Fehler, das zu übersehen, so Wadefuhl. Der Aufsichtsrat des Autoherstellers Porsche unterstützt das Sparprogramm für den Konzern. Das hat ein Unternehmenssprecher gesagt. Mögliche Ergebnisse sollen am Montag in einer Betriebsversammlung vorgestellt werden. Thema dürfte da auch die Streichung weiterer Jobs sein. Laut Medienberichten plant die Konzernleitung unter anderem bis 2035 zwischen 5.000 und 6.000 zusätzliche Stellen zu streichen.
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2: Durchschnittlich alle 9 Sekunden braucht jemand den ADAC. Insgesamt mehr als 3,7 Millionen Mal, so der Verkehrsclub in seiner Bilanz über das Jahr 2025. Mit fast 23 Millionen Mitgliedern gilt der ADAC als Europas mitgliedsstärkster Verein. Bekannt ist vor allem die ADAC-Pannenhilfe, die inzwischen auch für Fahrradfahrer angeboten wird. Der Autoclub, ja, der gilt als Anwalt des freien Autofahrers sozusagen in Deutschland. Carsten Schulte ist seit 2019 Technikpräsident des ADAC. Er setzt sich für eine sichere, bezahlbare und nachhaltige Mobilität ein. Mit ihm hat Nicole Köster in SWR1-Leute gesprochen.
8: Vielleicht können Sie ganz kurz beschreiben, für welche Bereiche, klar Technik, aber was ist da alles beinhaltet, Sie zuständig sind?
9: Ich sage immer, die schönsten Bereiche sind bei mir.
8: Müssen Sie ja wahrscheinlich so sagen.
9: Kollegen sehen es anders, aber das ist so meine, also ich habe den großen Bereich der Pannenhilfe bei mir. 3,6 Millionen Pannen im letzten Jahr, die bearbeitet wurden, 1800 Mitarbeiter, eigentlich die Kernleistung des ADACs. Ich darf dem Stiftungsrat vorsitzen und habe den Bereich Luftrettung, den Bereich Verkehrserziehung bei mir, aber eben genauso Landsberg, unser Test- und Technikzentrum mit der Crashanlage, Penzing, wo wir Testzentrum Mobilität machen, wo wir autonomes Fahren testen. Und das sind die Dinge, die das Technikerherz ein bisschen höher schlagen lassen.
8: Klingt ganz schön umfangreich.
9: Ja.
8: Der Verein hat eine lange Geschichte, gilt als größter Automobilclub Europas. Und den Ursprung hat er hier in Stuttgart. Da wurde er allerdings noch als Motorradfahrervereinigung gegründet vor 123 Jahren. Was muss man zur Geschichte wissen?
9: Ja gut, damals hat man halt sich überlegt, wie kann man eine Struktur schaffen, wo sich letztendlich Mobilisten untereinander helfen. Und das war eigentlich der Gründungsgedanke des ADAC im Jahre 1903. 1911 hat man dann festgestellt, es sind doch mehr Autos unterwegs als Motorräder und hat sich dann umbenannt in den Allgemeinen Deutschen Automobilclub. Und so wie sich die Mobilität wandelt, so wandelt sich eben auch der ADAC. Wir begleiten unsere Mitglieder und das Schöne ist, dass wir ein Verein sind. Das heißt, wir sind nicht gewinnorientiert. Es geht nicht darum, möglichst irgendwelche Shareholder zu befriedigen, sondern es geht eigentlich nur darum, für unsere Mitglieder die beste Leistung zu erbringen in hoher Qualität.
8: Wie sind Sie denn zum Verein gekommen?
9: Ich sage mal, das sind so Geschichten, die nur das Leben schreiben kann. Ich war ja mittelständischer Unternehmer, fast 30 Jahre lang, habe mein Unternehmen 2018 dann verkauft.
8: Omnibus-Reiseunternehmen.
9: Omnibus- und Reiseunternehmen in Berlin, genau. Wir haben Stadt und Fahrten gemacht, ÖPNV, Omnibus-Fernlinienverkehr, alles, was man so machen kann. Und wurde 2018 über das Netzwerk, was man eben so in seiner Bubble hat, angefragt, ob ich mir vorstellen könnte, im Regionalclub Berlin-Brandenburg in den Vorstand zu kommen. Auch ein Ehrenamt. Das habe ich gerne gemacht, weil mich das doch sehr interessiert hat. Und 2019 wurde ich dann von den Delegierten der Hauptversammlung des ADAC ins Präsidium gewählt als Technikpräsident. Und seitdem darf ich diese Aufgabe ausführen.
8: Ja, und da kriegen Sie natürlich hautnah mit, wie die Transformation in der Automobilindustrie läuft. Können Sie zeitlich festmachen, wann das losging?
9: Na, die Transformation haben wir ja eigentlich schon immer. Es ist ja immer eine technologische Weiterentwicklung, die eben einfach immer voranschreitet. Ja, irgendwann wurde bleifreies Benzin eingeführt. Die ersten Verkehrsschilder wurden übrigens vom ADAC aufgestellt, um einfach Verkehr mal zu lenken. Aber die Technologien entwickeln sich. Jetzt sind wir eben bei der Elektromobilität. Ja, vorher waren es eben dann die Einspritzmotoren, die Dieselmotoren, die extrem verbraucharm waren. Und für uns ist einfach wichtig, unsere Mitglieder sollen entscheiden, wie sie unterwegs sind. Und wir begleiten sie dann bei dieser Mobilität. Und deswegen ist ganz wichtig, dass Mobilität bezahlbar bleibt für alle. Und dass wir nicht in eine Situation kommen, wo Mobilität nur noch von Reichen sozusagen oder den Reicheren in der Bevölkerung bezahlt werden.
8: Ende nächster Woche starten die Ferien auch in Baden-Württemberg. Der ADAC warnt jetzt vor falschen Pannenhelfern. Die seien vor allem im osteuropäischen Ausland unterwegs. Wie kann ich die denn überhaupt erkennen?
9: Eigentlich relativ einfach, weil der ADAC im Ausland keine eigenen Pannenhelfer hat. Wir haben keine Straßenwachtfahrzeuge im Ausland. außer in den Ferien in Frankreich und Italien, da fahren ein paar von uns rum. Aber ansonsten, gerade in den Ostblockländern, Ungarn, Polen, Kroatien, haben wir keine ADAC-gebrandeten Fahrzeuge. Wenn also jemand mit einem ADAC-gebrandeten Fahrzeug da kommt und plötzlich Pannenhilfe leisten will, dann ist der nicht von uns.
2: Sagt Carsten Schulte, der Technikpräsident des ADAC in SWR 1. Leute, und jetzt ist es gleich 10.53 Uhr.
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2: Mit Heike Scherbel.
10: Es ist das 21. Sanktionspaket, das die EU-Länder nun nach wochenlangen Verhandlungen gegen Russland verabschiedet haben. Thomas Spiekhofen mit den Details.
11: Mit dem neuen Sanktionspaket wird unter anderem der Preisdeckel für russisches Öl um 12 Monate verlängert. Damit sollen die Einnahmen Russlands aus seinem Export von Öl begrenzt werden, insbesondere angesichts der gestiegenen Weltmarktpreise. Außerdem werden weitere Personen und Institutionen auf die Sanktionsliste gesetzt. Die Außenbeauftragte Kaja Kallas sprach zuletzt von 250 Listungen. Damit stünde die Gesamtliste jetzt bei fast 3000 Einzelnennungen. Die Maßnahmen gegen die sogenannte Schattenflotte werden ebenfalls erweitert. Und gegen ehemalige russische Soldaten verhängt die EU Einschränkungen bei der Visavergabe. Darüber hinaus werden die Maßnahmen gegen den russischen Energie- und den Finanzsektor ausgeweitet. Auch Kryptowährungen sind davon betroffen. Der Zustimmung zu dem Gesamtpaket gingen schwierige Verhandlungen voraus. Die Kommission hatte ihre Vorschläge Anfang Juni vorgelegt. Danach meldeten zahlreiche Mitgliedsländer Bedenken, vor allem mit Blick auf jeweils eigene wirtschaftliche Interessen an. Die irische Ratspräsidentschaft spricht von herausfordernden Verhandlungen.
10: Trotz Zollproblematik, der US-Markt ist für den Autohersteller Mercedes-Benz ein wichtiger Stützpfeiler. Doch nun droht Mercedes wegen seiner chinesischen Anteilseigner ein Verkaufsverbot in den USA. Ein Gesetzentwurf hat eine erste Hürde im US-Senat genommen. Aus der SWR-Wirtschaftsredaktion Michael Herr.
12: Laut den Gesetzesplänen sollen Autohersteller, die zu mehr als 15% in chinesischer Hand sind, keine vernetzten Fahrzeuge in die USA einführen oder verkaufen dürfen. Die meisten modernen Fahrzeuge sind heute mit dem Internet und dem Smartphone ihrer Besitzer verbunden und sammeln auf diesem Wege jede Menge Daten. Auch die Produktion solcher Autos würde betroffenen Herstellern in den USA verboten. Mercedes-Benz gehört zu knapp 20% Autoherstellern aus China. Der zuständige Ausschuss für Handel, Wissenschaft und Verkehr des US-Senats gab den Gesetzesentwurf zur Prüfung durch die gesamte Kammer des US-Parlaments frei. In der dazugehörigen Debatte im Ausschuss gab es allerdings auch heftigen Gegenwind für die Pläne. Der prominente Republikaner Ted Cruz etwa warf die Frage auf, ob die Schwelle von 15% chinesischer Teilhaberschaft bewusst gewählt sei, um mit Mercedes einen Rivalen des US-Autoriesen General Motors zu schwächen. In einer Reaktion verwies Mercedes darauf, dass kein einzelner Großaktionär mehr als 10% der Unternehmensanteile besitze. Die Anteilseigner seien auch nicht direkt im Aufsichtsrat vertreten oder könnten Geschäftsentscheidungen treffen.
10: Auf der Internetseite der Europäischen Zentralbank kann man ab heute über die neuen Motive auf den Euroschein mitentscheiden. Fast 30 Jahre lang zierten Brücken oder Tore die Scheine. Das soll jetzt anders werden. Klaus-Rainer Jackisch.
16: Die künftigen Euroscheine werden entweder europäische Persönlichkeiten und Kulturräume oder europäische Flüsse und Vögel sowie europäische Institutionen zieren. Ein Auswahlgremium suchte aus Tausenden von Entwürfen und Ideen insgesamt 10 verschiedene Vorlagen für die neue Banknotenserie aus. Die Scheine werden wie gewohnt weiterhin 6 Nominierungen haben, vom 5er bis zum 200er Schein. Ihre Einführung ist nach aufwendigen Tests und Sicherheitsverfahren aber erst ab Ende 2028 geplant. Zuvor haben auch die rund 350 Millionen Bürgerinnen und Bürger der Eurozone ein Mitspracherecht, wie ihr künftiges Geld aussehen soll. Auf der Internetseite der Europäischen Zentralbank können Sie ab heute Nachmittag mitbestimmen, welche Motivserie sich durchsetzen soll. Das letzte Wort hat dann der EZB-Rat, der darüber im Dezember entscheiden wird.
10: Und nun zu den Finanzmärkten. Der DAX steht zur Stunde bei 25.022 Punkten. Das ist ein Minus von 0,5%. Lili-Marie Hiltscher aus der ARD-Finanzredaktion mit den Einzelheiten.
14: Brentöl aus der Nordsee kostet aktuell rund $96 pro Fass. Das liegt zum einen an neuen Spannungen zwischen den USA und dem Iran. So droht der Iran, ist die Sicherheit Irans nicht gewährleistet, sei keine Infrastruktur sicher. US-Präsident Donald Trump hatte zuvor angekündigt, iranische Brücken oder Kraftwerke zu zerstören, wenn der Iran Schiffe in der Straße von Hormuz beschießt. Außerdem gab es in der Nacht Angriffe auf Öltanker. Die Houthi-Rebellen im Jemen, Unterstützer des Iran, beschossen Schiffe am südlichen Ende des Roten Meeres. Damit scheinen nun sogar gleich zwei wichtige Seewege für den Öltransport gestört. Auch Unternehmensnachrichten bewegen heute die Märkte. Die italienische Großbank UniCredit stellt sich fest auf eine Übernahme der Commerzbank ein, von der sie ja schon fast die Hälfte der Anteile besitzt. UniCredit-Chef Andrea Ossell ist optimistisch. Mit den nötigen Genehmigungen sei vielleicht sogar noch in diesem Jahr zu rechnen.
10: Und das waren die Wirtschaftsnachrichten. Gleich ist es 10.58 Uhr.
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2: Johann Wadephul, der deutsche Außenminister, macht gerade das, was Außenminister so machen. Er reist ins Ausland. Gucken, wo sich Deutschland vielleicht noch engagieren kann, wirtschaftlich zum Beispiel. Afrika ist da ja so ein Kontinent, der ist schwierig für westliche Politiker, aber auch immer wichtiger. Es geht da zum Beispiel um Ressourcen, die Afrika hat. Was sich Wadephul da in Nigeria und heute in Südafrika anguckt und was es Deutschland bringen kann, das gleich nach den Nachrichten hier bei uns in SWR aktuell. So, dann gucken wir auf die Straßen. A5 Basel Richtung Karlsruhe zwischen Riegel und Ettenheim. Da laufen Wartungsarbeiten. Die linke Spur ist gesperrt. Es gibt einen 7 Kilometer stockenden Verkehr. Verzögerung bis zu 5

0: Mannheim Richtung Heidelberg. Zwischen Mannheim-Seckenheim und dem Übergang zur B37 Baustelle, die linke Spur ist gesperrt. 4 Kilometer Stau bis zu 25 Minuten plus. A7 Würzburg Richtung Ulm. Zwischen Aalen-Oberkochen und Heidenheim, da laufen Brückenarbeiten. Die rechte Spur ist gesperrt. 5 Kilometer Stau, 20 Minuten plus. Und noch die A8 Karlsruhe Richtung Stuttgart. Zwischen Pforzheim-West und Pforzheim-Ost, Baustelle, 8 Kilometer stockender Verkehr, auch 20 Minuten plus.
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0: Da scheint heute längere Zeit die Sonne. Die Temperaturen heute 20 bis 27 Grad. Morgen viel Sonne, dann bis 30 Grad sogar.
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2: Um 11 Uhr mit Antje Keil. Das Bundesverfassungsgericht hat die Klage wegen zu geringer Beratungszeit für das sogenannte Heizungsgesetz abgewiesen. Zur Begründung erklärten die Richter, im Grundgesetz gäbe es keine konkreten Vorgaben darüber, wie lange eine Gesetzesberatung dauern muss. Geklagt hatten mehrere CDU-Abgeordnete, weil die Parlamentarier ihrer Meinung nach nicht genug Zeit hatten, sich mit dem Gesetzentwurf der Ampelkoalition zu befassen. Der Bundestag sollte vor 3 Jahren in einem beschleunigten Verfahren entscheiden. In knapp jeder 5. Familie mit Kindern in Deutschland gibt es nur ein Elternteil. Das hat das Statistische Bundesamt mitgeteilt. Demnach lebten Ende des Jahres hierzulande rund 1,6 Millionen Alleinerziehende. Gabi Beck berichtet.
3: Damit ging die Zahl im Vergleich zu vor 10 Jahren leicht zurück. Nach wie vor aber sind die meisten alleinerziehenden Mütter über 80%. Auch wenn die Zahl etwas gesunken ist, der Anteil alleinerziehender Väter dementsprechend stieg. Alleinerziehende Mütter arbeiten dabei häufiger in Vollzeit, Väter etwas weniger als Eltern in Paarfamilien. Nach den Zahlen des Bundesamtes zu Einkommen sind rund 30% der Alleinerziehenden von Armut bedroht. Doppelt so viele wie in der gesamten Bevölkerung.
2: Die EU-Staaten haben neue Sanktionen gegen Russland verhängt. Wie EU-Diplomaten in Brüssel mitteilten, wird unter anderem der Preis für russisches Öl eingefroren. Eigentlich war vorgesehen, den verhängten Ölpreisdeckel der Entwicklung auf dem Weltmarkt anzupassen. Das aber würde Russlands Einnahmen erhöhen. Weitere Sanktionen betreffen den Finanzsektor. Zudem hat die EU Einreiseverbote für russische Soldaten beschlossen. Die von der Kommission angeregten Einfuhrbeschränkungen für Alaska, Seelachs und Kabeljau aus Russland wurden abgelehnt. Im Roten Meer ist ein Schiff einer Reederei aus Saudi-Arabien beschossen worden, vermutlich von der vom Iran unterstützten Houthi-Miliz im Jemen. Nach Angaben des Kapitäns hat das Geschoss ein Feuer ausgelöst. Einzelheiten von unserer Korrespondentin Nina Amin.
4: Von der saudi-arabischen Verkehrsbehörde heißt es, die Besatzung sei in Sicherheit, der Angriff verstoße gegen das Völkerrecht und das Prinzip der sicheren Passage von Handelsschiffen. Die vom Iran unterstützte Houthi-Miliz im Jemen teilte fast zeitgleich mit, sie habe 2 saudi-arabische Öltanker angegriffen. Diese hätten die von ihnen ausgerufene Blockade für Schiffe aus Saudi-Arabien verletzt. Durch das Rote Meer und die Meerenge Bab el-Mandab vor Jemens Küste führt ein wichtiger Seeweg für den Öltransport nach Asien. Gerade Saudi-Arabien als größter Erdölexporteur nutzt diesen Transportweg zunehmend als Alternative zu der durch den Iran immer wieder blockierten Straße von Hormuz.
2: Die US-Armee verstärkt laut amerikanischen Medienberichten ihre Truppen im Nahen Osten. Von einer möglichen Ausweitung des Kriegs gegen den Iran ist offenbar auch Rheinland-Pfalz betroffen. Das Wall Street Journal berichtet, in den vergangenen Tagen seien mehr als 150 Sanitäter im westpfälzischen Landstuhl eingetroffen. Das Militärkrankenhaus ist das größte außerhalb der USA und die wichtigste Anlaufstelle für die Behandlung von im Nahen Osten verletzten US-Soldaten. Wegen eines Waldbrands in der Nähe von Bordeaux mussten sich 12.000 Touristen und Einheimische in Sicherheit bringen. In den frühen Morgenstunden sind nach Behördenangaben 6 Campingplätze und eine FKK-Anlage im Norden von Cap Ferré geräumt worden. Das Feuer war gestern ausgebrochen und hat bereits 2.000 Hektar Land verbrannt. In mehreren Regionen Frankreichs gilt wegen der extremen Hitze aktuell die höchste Warnstufe für Waldbrände. Auch in Spanien sind in den vergangenen Tagen zahlreiche Waldbrände ausgebrochen. In der Nähe der Hauptstadt Madrid wurden wegen eines Feuers mehrere Gemeinden evakuiert. Seit Jahresbeginn sind in Spanien fast 125.000 Hektar verbrannt.

0: Brandt. Der Deutsche Fußballbund spendet 1 Million Euro, um seinen Wunsch-Bundestrainer Jürgen Klopp zu bekommen. Das berichtet die Bild-Zeitung. Demnach soll das Geld an die Red Bull-Stiftung Wings for Life gehen. Der Konzern selbst wollte den Vorgang nicht kommentieren. Klopp hatte bei Red Bull noch einen Vertrag bis 2029. Der DFB will ihn morgen als Nachfolger von Julian Nagelsmann als Bundestrainer vorstellen. SWR Nachrichten, Redaktion Leo Eder.
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2: Mit Gerald Pinkenburg. Schönen guten Tag. Es war schon immer eine schwierige Mission, wenn deutsche Politiker nach Afrika reisen. Und so ist es auch immer noch. Afrika, dieser riesige, irgendwie ungreifbare Kontinent mit all seinen Problemen, Gefahren, aber auch mit der Schönheit und vor allem den Chancen, auch für Deutschland. Und so ist Johann Wadephul, der Bundesaußenminister, auch wieder in Afrika. Gestern Nigeria heißt das, oh Gott. Heute Südafrika und der Minister, so unser mitgereister Korrespondent Georg Schwarte, sieht die Chancen, aber auch die Risiken.
3: Your Excellency, Johann Wadephul.
4: Eure Exzellenz Johann Wadephul sitzt im 8. Stock des nigerianischen Außenministeriums. Neben ihm seine Amtskollegin Bianca Odemegwu Oyugwu. Vor ihm beide Delegationen und die klatschen erst einmal freundlich für den deutschen Minister.
3: I welcome you and your delegation to Nigeria.
4: Nigeria, wirtschaftlich ein Powerhouse Afrikas, aber die Probleme trotzdem riesig. Terror, Hunger, Klimawandel, irreguläre Migration. Die Ministerin, die 1989 auch mal Miss Afrika war, heute Anwältin, zählt auf.
3: Terrorism, violent extremism and climate change. Irregular migration.
4: Wadephul weiß das alles, aber er ist nun mal hier, auch um die deutsche Wirtschaft zu ermuntern, in Nigeria zu investieren. Die Sicherheitslage trotzdem schlecht. Die Zahl der Terroropfer stieg 2025 um fast 50%. Boko Haram und ein IS-Ableger terrorisieren das Land. Deutschland will helfen, Geld und Beratung. Und Wadephul macht auf Optimismus.
5: Ich bin guter Dinge, dass wir gemeinsam mit den Polizeibehörden hier im Land für eine ausreichende Sicherheitslage sorgen können und dass ein wirtschaftliches Engagement dadurch nicht eingeschränkt ist.
4: Denn Nigeria ist der zweitwichtigste Handelspartner in Subsahara-Afrika, wächst, hat Rohöl, IT und mehr.
5: Rohstoffe, kritische Mineralien, seltene Erden, all das finden wir hier vor. Es wäre grob fahrlässig, wenn wir das übersehen würden und deswegen...
4: Deswegen soll es was werden mit der engeren Partnerschaft, sagt Wadephul später draußen vor der Tür. Aber obwohl er hier in Afrika ist, hören woanders die Probleme nicht auf. Ukraines Präsident Zelensky hat gerade erst den Verteidigungsminister, dann den Armeechef gewechselt. Wadephul will deshalb dringend mit seinem ukrainischen Kollegen telefonieren, kündigt er in Afrika an.
5: Wir wollen uns austauschen über die Sicherheitslage insgesamt, aber natürlich auch über die Personalentscheidung, die Präsident Zelensky jetzt dort getroffen hat. Ich möchte vieles davon verstehen können und deswegen ist dieses Gespräch wichtig.
4: Wichtig, aber auch was zu Hause passiert. Thorsten Frey soll Fraktionschef werden. Wadephul, der Außenminister, wird deshalb hier in Nigerias Hauptstadt Abuja kurz zum Vorsitzenden des Thorsten Frey Fanclubs auf Auslandsreise.
5: Thorsten Frey ist genau der richtige Mann, den die CDU-CSU-Fraktion jetzt braucht. Er kennt die Fraktion aus dem FF.
4: Dann weiter zum Flughafen in Abuja. Südafrika wartet heute die letzte Station für Wadephul, Deutschlands wichtigster Partner, aber einer, der gerade bei US-Präsident Trump nicht gut gelitten ist. Trump hat Südafrika aus dem G20-Kreis geworfen, zumindest für den G20-Gipfel im Dezember in Miami. Der deutsche Minister versteht seinen Besuch heute deshalb auch als Solidaritätsadresse.
5: Es ist mir wichtig, nach Südafrika zu fahren. Südafrika ist Mitglied von G20, auch wenn die amerikanische Präsidentschaft das Land derzeit nicht einlädt.
4: Er wird heute Südafrikas Präsidenten treffen, seinen Außenministerkollegen, nebenbei eine sehr grundsätzliche Grundsatzrede vor Studenten halten und deutsche Firmen besichtigen. Kurzum, er versucht, seinen Außenministerjob zu machen in ziemlich unruhigen Zeiten, bevor es am Abend wieder zurückgeht, mitten hinein ins Personalkarussell seiner Union in Berlin.
2: Aber wir bleiben noch mal kurz in Afrika. Ja, es gibt Fortschritte, leichte Fortschritte bei der Bekämpfung des Hungers in Afrika. Das geht zumindest aus dem neuen Welternährungsbericht der FAO hervor, auch in Afrika. Aber die meisten Hungernden weltweit, die leben in Afrika und der Kontinent hat damit sogar Asien jetzt überholt. Vor allem in Somalia wird es immer schwieriger. Bettina Rühl war in Mogadischu, der Hauptstadt des Landes am Horn von Afrika, und hat sich die Situation der Menschen dort angesehen.
6: Sharifo Adenour sitzt vor der Wellblechhütte, in der sie vor einem guten halben Jahr mit ihren Kindern Zuflucht fand. Die Familie rettete sich in dieses Flüchtlingslager in der somalischen Hauptstadt Mogadischu, als sie keinen anderen Ausweg mehr sah. In ihrer Heimat im Süden Somalias war der Regen über Monate ausgeblieben. Die Dürre hat unser Leben von Grund auf verändert. Früher war ich glücklich, mein Leben war schön. Jetzt besteht mein Leben nur noch aus der Suche nach Arbeit, aus Schlafen und dem Gedanken an Essen. Die schwere Dürre der vergangenen Monate hat erneut Zehntausende Menschen in die somalische Hauptstadt getrieben. Hunderttausende sind bereits im Laufe der vergangenen Jahre nach Mogadischu geflohen. Vor dem Terror der islamistischen Al-Shabaab-Miliz, vor Dürren und Überschwemmungen. Wegen der Folgen des Klimawandels und aufgrund bewaffneter Konflikte haben viele Menschen in Somalia nicht mehr genug zu essen. Nach Angaben der Vereinten Nationen sind in dem ostafrikanischen Land rund 6 Millionen Menschen akut von Hunger bedroht. Das ist ein Drittel der Bevölkerung. Dass die Lage so dramatisch ist, hat auch mit den gekürzten Zuwendungen der internationalen Geber zu tun. Das UN-Welternährungsprogramm WFP kann in Somalia nur noch einen Bruchteil der Bedürftigen mit Nothilfe unterstützen, sagt Michelle Kiermeier, stellvertretende Programmleiterin des WFP in Somalia.
7: Oft sagen wir, we're taking from the hungry and we're giving to the starving. Auf Deutsch würde man sagen, wir nehmen von den Hungernden und wir geben den Menschen, die schon fast am Verhungern sind. Und das sind natürlich sehr, sehr schwierige Entscheidungen, die man treffen muss.
6: Laut den Vereinten Nationen gehört Somalia zu den 13 sogenannten Hunger-Hotspots auf der Welt. Das sind Länder, in denen sich die Lage deutlich verschlechtert, obwohl der neueste Welternährungsbericht global eine leichte Verbesserung dokumentiert. Einige dieser Hotspots liegen in Afrika. Neben Somalia zählen dazu auch Nordost-Nigeria, der Sudan, der Südsudan und die Demokratische Republik Kongo. Der Grund: Dort gibt es entweder besonders viele Dürren und Überschwemmungen oder bewaffnete Konflikte oder beides. Andererseits hat die FAO auch in Afrika reale Fortschritte registriert. Trotz dieser insgesamt positiven Tendenz ist Maximo Torero, Chefökonom der FAO, nicht allzu optimistisch. Wir hoffen, dass sich der positive Trend nicht wieder ändert, aber es gibt derzeit mehrere Risiken, was die Welternährung angeht. Denn die Blockade der Straße von Hormuz hat dazu geführt, dass zentrale landwirtschaftliche Produktionsmittel auf dem Weltmarkt nicht mehr vorhanden sind. Die Folge: schlechtere Ernten, höhere Lebensmittelpreise. In Somalia können sich schon jetzt viele Menschen nur jeden zweiten Tag oder seltener eine Mahlzeit leisten. Mit noch weniger lässt sich kaum noch überleben.
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2: 13 nach 11 ist es Sommerferien, die Sonne scheint, eigentlich ja perfektes Freibadwetter. Aber ausgerechnet jetzt hat in der Westpfalz ein Krankenhaus mehrere Becken zeitweise lahmgelegt. Viele mussten gesperrt, einige Freibäder sogar ganz geschlossen werden. Das hat viele Badegäste verunsichert und sie fragen sich natürlich jetzt, muss ich mir Sorgen machen, wenn ich schwimmen gehen will? Kann ich mich vor den Keimen vielleicht irgendwie schützen? SWR-Aktuell-Reporterin Alexander Dietz mit Informationen.
14: In den betroffenen Freibädern in der Westpfalz sind jedenfalls alle erleichtert, dass die Ausnahmesituation erstmal überstanden
0: vorhanden ist. Denn trotz Freibadwetter hieß es immer wieder, Achtung, Krankenhauskeim im Wasser. Badegast Ernst Tücking aus Kaiserslautern erinnert sich.
11: Die Badegäste mussten das Becken umgehend verlassen. Dann wurde gereinigt und dann zwei Tage später war das Becken wieder zugänglich. Das war richtig so. Die Reaktion der Bademeister war korrekt, sodass die Leute auf der sicheren Seite hier in dem Bad sind.
0: Pseudomonas ist ein grünlicher Keim, der nicht nur in Krankenhäusern gefürchtet ist. Der Keim kommt fast überall in der Natur vor. Für den normalen Badegast ist er aber nicht zu erkennen. Extreme Hitze spielt dem Keim in die Karten, sagt Nicola Frankenberg-Dinkel von der RPTU Kaiserslautern. Sie ist Mikrobiologin.
12: Bakterien lieben natürlich warme Temperaturen. Das heißt, da kann es schon vorkommen, wenn so ein Keim im Wasser vorkommt, dass der sich auch vermehrt und wenn sehr viele Personen drin sind, die auch, jeder bringt da Bakterien rein in so ein Badewasser, dann kann das auch mal leicht umkippen.
0: Wie gefährlich ist der Keim aber wirklich?
12: Also der Großteil der Menschen hat davon nichts zu befürchten. Pseudomonas ist ein sogenannter opportunistischer Keim, der eben gerne Leute befällt, wenn zum Beispiel Wunden da sind. Das können auch teilweise fiese, unangenehme Infektionen sein.
0: Für gesunde Badegäste gilt also kein Grund zur Panik. Problematisch wird es durchaus für Menschen mit geschwächtem Immunsystem. Unangenehme und eitrige Infektionen bis hin zu Blutvergiftungen können die Folge sein. Hinzu kommt, der Keim schützt sich selbst mit einer Art Schleimhülle vor Antibiotika. Jeder kann aber auch selbst was tun, um es dem Keim schwer zu machen, erklärt Mikrobiologin Nicole Frankenberg-Dinkel.
12: Gut duschen, am besten auch abseifen und dann erst ins Wasser gehen. Und wenn man irgendeine Infektion hat, eine offene Wunde, dann sollte man einfach generell ein bisschen vorsichtig sein.
0: Und ansonsten im besten Fall gesund und unbeschwert den Sommer mit einem Sprung ins kühle Nass mal wieder genießen.
2: Das machen wir natürlich auf jeden Fall. Jetzt ist es 16 nach 11.
1: 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Und
2: gucken wir mal drauf, ob das heute geht. Auf jeden Fall. Es scheint nämlich längere Zeit die Sonne. Ein paar dicke Wolken können dabei sein. In der Pfalz, Mittel- und Südbaden, da gibt es die meisten Sonnenstunden. Die Temperaturen heute 20 bis 27 Grad. Morgen geht es noch einen Ticken rauf auf 20 bis 30 Grad.
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2: Gesetzgebungsverfahren in Deutschland bekommen kein Zeitlimit. Das hat das Bundesverfassungsgericht entschieden mit der Begründung, im Grundgesetz gäbe es keine konkreten Vorgaben darüber, wie lange eine Gesetzesberatung dauern müsse. Hintergrund war das Heizungsgesetz der Ampelkoalition vor 3 Jahren. Die EU-Staaten haben neue Sanktionen gegen Russland verhängt. Unter anderem wird der Preis für russisches Öl auf ein tiefes Niveau eingefroren. Eigentlich war vorgesehen, den verhängten Ölpreisdeckel der Entwicklung anzupassen. Das aber würde Russlands Einnahmen erhöhen. Weitere Sanktionen betreffen den Finanzsektor. Außenminister Wadefuhl wirbt bei deutschen Firmen für Nigeria als Investitionsstandort, auch wenn das afrikanische Land Sicherheitsprobleme hat. Im Morgenmagazin von ARD und ZDF sagte er, Nigeria werde mit seiner rasant wachsenden Bevölkerung eines der größten Länder der Welt werden. Es wäre ein großer Fehler, das zu übersehen, so Wadefuhl. Nach einem Fahrzeugbrand auf der A8 bei Pforzheim ist die Autobahn in Richtung Stuttgart jetzt wieder frei. Für Reparaturarbeiten muss sie aber in der kommenden Nacht gesperrt werden, und zwar in Richtung Stuttgart zwischen 20 Uhr und 3 Uhr. Und zwar zwischen den Anschlussstellen Pforzheim Ost und Pforzheim Süd. Autofahrer sollten in dieser Zeit den Bereich weiträumig umfahren.
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2: Pünktlich zu den Hundstagen, da steht in Deutschland die mittlerweile 4. Hitzewelle uns ins Haus. Ja, nächste Woche, da bekommen wir zum Beispiel hier in Baden-Baden, ich habe mal gerade drauf geguckt, wieder kontinuierlich 35 Grad, das sagen die Wettermodelle. Und auch wenn es jetzt mal gerade kühler geworden ist, nach wie vor hat es teilweise wochenlang nicht richtig geregnet. Es ist Dürre im Land, das sieht man in Parks, das spüren die Landwirte. Der Süden, der Osten und der Westen Deutschlands, die sind besonders betroffen. Eigentlich sogar große Teile Europas. Und das ist nun der Klimawandel oder der normale Lauf der Dinge im Sommer? Aktuelle Forscher geben Antworten. Florian Zinner aus der ARD-Klimaredaktion mit Einzelheiten.
13: Bei den zurückliegenden Hitzewellen waren die Stadtwerke vielerorts mit genau der Nachricht zur Stelle, die alle hören wollten. Die Wasserversorgung ist gesichert. Wassersparen lohnt sich aber trotzdem, damit es in Hochzeiten nicht zu Engpässen kommt. Deutschland ist also auch bei andauernden 40 Grad mit ausreichend Trinkwasser versorgt. Durst hat bei solchen Temperaturen allerdings nicht nur der Mensch.
14: Der Klimawandel hat offenbar auch die Schwellenwerte für Dürren verschoben, da die Atmosphäre nun durstiger ist.
13: Das sagt Mariam Zacharia, Klimaforscherin am Imperial College in London. In einer Analyse der Initiative World Weather Attribution haben sich Zacharia und Team angeschaut, wie viel Klimawandel in der Dürre steckt, von der aktuell viele Regionen Europas betroffen sind. Die Forschenden haben sich dazu sehr ähnliche Wettermuster aus der Vergangenheit angeschaut und die Auswirkungen mit den heutigen verglichen. Ein zentrales Ergebnis? Nicht der zu geringe Niederschlag ist das Problem, sondern die anhaltend hohen Temperaturen.
14: Dasselbe Niederschlagsdefizit, das früher vielleicht noch keine Dürre ausgelöst hätte, führt heute zu einer Dürre.
13: Anders als Osteuropa sind die Böden im Westen des Kontinents nach einem feuchten Winter nicht gerade trocken ins Jahr gestartet. Eine Reihe von Hochdruckgebieten, deren Intensität inzwischen nachweislich mit dem Klimawandel zusammenhängt, sorgte dann seit April für eine kontinuierliche Austrocknung der Böden, eben weil die Atmosphäre Durst bekommen hat. Der Beginn eines Teufelskreises, erklärt Dominik Schumacher von der ETH Zürich, ebenfalls Teil des Forschungsteams.
15: Wenn die Luft immer heißer wird, trocknet sie den Boden aus und dann wird es noch heißer und die Böden werden noch trockener. Und genau das hat auch den Weg für diese extreme Hitzewelle Ende Juni geebnet.
13: Die Klimaforschenden kommen zu dem Schluss, dass landwirtschaftliche Bodendürren durch den Klimawandel in Westeuropa 5-mal und in Osteuropa sogar 11-mal wahrscheinlicher geworden sind. Je nachdem, wie stark die langfristige Erwärmung nun ausfällt, würden solche Dürren zur Regel. Auch wenn beim Sommer 2026 erst Halbzeit ist, zeigen sich dem Forschungsteam zufolge die Auswirkungen auf dem Kontinent bereits jetzt. Zum Beispiel niedrige Pegelstände der Flüsse, die etwa den Gütertransport einschränken. Außerdem fördere die Situation die Ausbreitung von Bränden. Paradoxerweise auch durch den feuchten Winter, da so mehr Vegetation wachsen und schließlich abbrennen kann. Und auch erwartete Ernteausfälle in Rekordhöhe, wie beim Mais in Frankreich, konnte die Winternässe nicht kompensieren. Denn die obere Bodenschicht kann nicht unendlich viel Wasser speichern, erklärt Dominik Schumacher.
15: Es ist ein bisschen wie bei einem Schwamm. Es spielt keine so große Rolle, ob es im Winter mehr regnet, wenn ein Teil dieses Wassers nicht gespeichert wird.
13: Die Zunahme und Intensität von Dürren beschäftigt auch Andreas Marx, der am Helmholtz-Zentrum für Umweltforschung den Dürremonitor für Deutschland leitet. Marx forderte kürzlich ein Wassermonitoring für Deutschland. Etwas, das in der Vergangenheit schlichtweg nicht notwendig war, da für Industrie, Landwirtschaft und Haushalte immer genug zur Verfügung stand. Allerdings ist auch völlig unklar, wer aus Flüssen, Seen und Grundwasser wann, wo, wie viel abzapft. Dass die Wasserversorgung gesichert ist, gilt eben nur für den trockenen Augenblick. Sollte es aber im besten Fall auch in einer trockenen Zukunft.
2: Und durch die Dürre, da gibt es auch immer öfter Waldbrände. Heute zum Beispiel, wir haben es schon gehört, in Bordeaux, da in der Region, da mussten 12.000 Touristen und Einheimische in Sicherheit gebracht werden. In den frühen Morgenstunden, da sind da 6 Campingplätze und eine FKK-Anlage im Norden des Cap Ferret geräumt worden. Zum Glück gab es das bei uns bisher nicht in diesem Ausmaß, aber durch den Klimawandel, die immer häufigeren Hitzewellen mit ihrer extremen Trockenheit, da steigt auch in Deutschland natürlich die Gefahr von Wald- und Vegetationsbränden. Wie geht man damit um? Wie bereiten sich Feuerwehren und Forstbetriebe darauf vor? Wie kann man auch als Waldbesitzer oder Waldbesucher vorbeugen und mithelfen? Diesen Fragen gehen wir in dieser Woche in unserer SWR Aktuell-Serie nach.
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2: Wie schauen eigentlich Förster auf das Thema Waldbrände? Wie groß ist deren Angst vor einem Feuer? SWR Aktuell-Reporterin Anna Priese aus dem Studio Tübingen war mit einem Förster unterwegs.
16: Förster Steffen Genkinger parkt sein Auto am Waldrand. Wir steigen aus und schon hier, überall braunes, trockenes Laub auf dem Boden. Tiefer im Wald liegen auch frische, grüne Blätter auf dem Boden. Genkinger hebt einige auf.
17: Die sind frisch abgefallen.
16: Dass auch grüne Blätter abfallen, ist ein Zeichen von echtem Stress. Eigentlich werden die Blätter, wie auch im Herbst, erst braun. Denn der Baum holt die Nährstoffe aus den Blättern in den Stamm, um zu überleben. Wenn sie aber im Sommer und auch noch grün abfallen,
17: dann hat er nicht mehr Zeit gehabt, das Chlorophyll etc. zurückzuholen, sondern er muss möglichst schnell das Laub loswerden, um mich gegen ein weiteres Austrocknen zu schützen.
16: Genkinger läuft mit mir auf einen Felsvorsprung. Eine einsame Eiche thront dort, darunter steht eine Bank. Die Aussicht ist fantastisch. Rechts eine Burgruine, vor und neben uns bewaldete Hänge. Doch am Südhang sind viele Bäume bereits braun verfärbt. Ein verfrühter Herbst, sagt Genkinger. Die Bäume dort waren der Trockenheit und Hitze ganz besonders ausgesetzt. Der Wald, die Bäume, leiden also. Auch wenn es wieder kühler ist. Auch wenn es in der vergangenen Woche geregnet hat. Und obwohl es hier auf der Schwäbischen Alb immer ein paar Grad kühler ist als in den Tälern. Eine solche Hitzeperiode kann der Wald schon ab. Aber sollte es so weitergehen?
17: Dann können wir uns in ein paar Wochen hier wieder treffen und dann ist der halbe Alb drauf braun.
16: Und dann?
17: Wenn es dann mehrere dieser Stressjahre direkt hintereinander gibt, dann würden wir sicherlich vor allem an den alten Bäumen, wie der alte Mensch, kann auch der alte Baum nicht mehr so gut reagieren, würden wir da Probleme bekommen und würden da auch eher flächigere Ausfälle bekommen.
16: Damit der Wald den Klimawandel gut überstehen kann, braucht es also Bäume unterschiedlichen Alters. Und resiliente Baumarten, meint Steffen Genkinger und zeigt auf die Eiche neben uns.
17: Das ist hier die einzige weit und breit. Drüber kommt nur eine, dann nur Linde. Mit den wärmer werdenden Temperaturen wird natürlich das Biotop für die Eiche, die ist tendenziell etwas wärmer lebt, oben auf der Alp deutlich interessanter. Also das ist eine Baumart, auf die wir hier große Hoffnung setzen.
16: Schon die Förster vor Genkinger haben vor Jahrzehnten damit angefangen, den Wald vielfältiger und widerstandsfähiger zu machen. Denn im Wald braucht alles seine Zeit. Generell komme es auf eine gute Mischung unterschiedlicher Laubbäume an. Doch trotz Waldumbau. Mit dem Klimawandel drohen Gefahren, die es so auf der Schwäbischen Alb bislang kaum gab. Brände zum Beispiel. Jeder könne helfen, die zu verhindern. Wichtig dafür zum Beispiel das Rauchverbot von Ende März bis Ende Oktober, betont Genkinger. Doch vor der Bank unter der Eiche liegen viele Kippen rum. Einige sehen noch ganz frisch aus.
17: Das ist auch ein schönes Plätzle hier, aber wenn ich denjenigen jetzt sehen würde, da hätte er sicherlich eine deutliche Ansage bekommen, ja klar. Und vor allem auf diesen extrem trockenen Felsstandorten ist es auch wirklich sehr, sehr gefährlich. Also da langt wirklich so Zigarettenkippe, sie sehen überall das trockene Gras, dann brennt da das Felsköpfle ab.
16: Trotz aller Gefahren, Steffen Genkinger ist optimistisch, was den Wald angeht. Zumindest rund um sein Revier auf der Schwäbischen Alb.
17: Wir sind hier eigentlich auf einem guten Weg. Also da bin ich verhältnismäßig zuversichtlich. Ich bin nicht zuversichtlich, dass wir den Klimawandel aufhalten. Ich denke, da fehlt die Einsicht weltweit noch. Aber ich bin zuversichtlich, dass wir hier in der Gegend, wo wir hier sind, noch länger stabile Wälder erhalten können, wenn wir so weitermachen.
2: Das hoffen wir doch. Die beiden rheinland-pfälzischen Bauernverbände, die haben gestern in der Eifel die Erntebilanz vorgestellt. Und klar, auch da ging es natürlich ums Wetter. Das war in den vergangenen Tagen ja auch wieder extrem. Hitze und Trockenheit waren an der Tagesordnung. Hatte das eigentlich Auswirkungen auf die Ernte? Sebastian Grauer war dabei. Wie fällt denn in diesem Jahr die Erntebilanz aus?
18: Kurz zusammengefasst könnte man sagen, Wintersaat ganz in Ordnung, Sommersaat eher nicht. Und am Ende sind es im Gesamten dann eben 20% weniger als im Vergleich zu den Vorjahren. Bei der Wintersaat beispielsweise, Wintergerste, hat sich die Sache auch deswegen gut entwickelt, weil die Pflanzen genug Wasser im Winter speichern konnten, teilt der Bauern- und Winzerverband mit. Und damit eben die Trockenheit und Hitze im Sommer gut überstanden haben.
2: Und wie sieht es mit der Sommersaat aus, zum Beispiel beim Mais?
18: Ja, der hat ein großes Problem. Da sehe es streckenweise miserabel aus, teilt der Bauern- und Winzerverband Rheinland-Nassau mit. Problem, Mais ist wichtig als Futter für Kühe. Einige Landwirte würden sich deshalb Sorgen machen, dass das Tierfutter knapp werden könnte und sie Futter kaufen müssen. Ja, und das würde dann natürlich, so sagt es der Bauern- und Winzerverband, viele Betriebe finanziell belasten.
2: Welche Auswirkungen hat das auf die Landwirte?
18: Ja, es ist natürlich so, dass wenn weniger produziert wird, auch weniger verkauft werden kann. Hinzu kommt, dass die Produktion immer teurer wird, sagt der Präsident des Bauern- und Winzerverbandes Rheinland-Nassau, Marco Weber.
19: Ob es der Treibstoff ist, ob es Dünger, diese Dinge sind, die Kosten sind uns im Frühjahr weggelaufen durch geopolitische Rahmenbedingungen, Kriege. Und auf der anderen Seite sind unsere Marktpreise stehen geblieben. Wir haben ein sehr, sehr niedriges Marktniveau.
18: Das heißt, am Ende des Tages können nicht kostendeckend produziert werden, was natürlich nicht gut für die Landwirte sei.
2: Sebastian Grauer war das über die Erntebilanz in Rheinland-Pfalz.
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2: Das war ein Befreiungsschlag gestern in der Union. Sorry für das Wortspiel. Aber damit muss Thorsten Frey nun leben, der neue, der Babypapa Jens Spahn als Fraktionschef nachfolgt. Alles über den, der den starken Mann hinter Kanzler Merz dann werden soll, gleich hier in SWR aktuell nach den Nachrichten. Gucken wir auf die Straßen, A5 Basel Richtung Karlsruhe. Zwischen Regel und Ettenheim, da laufen Wartungsarbeiten, linke Spur gesperrt, 9 Kilometer stockt's da, bis zu 30 Minuten plus. A5 Karlsruhe Richtung Frankfurt, zwischen Kronau und Waldorf-Wiesloch, Baustelle, die linke Spur ist gesperrt, 6 Kilometer stockt's, Verzögerung bis zu einer Viertelstunde. A61 Mönchengladbach Richtung Koblenz, zwischen Dreieck Sinzig und Niederzissen, da laufen Brückenarbeiten, eine Spur nur frei, 4 Kilometer Stau, bis zu 20 Minuten plus. A61 Ludwigshafen Richtung Hockenheim, zwischen Kreuz Speyer und Dreieck Hockenheim. Baustelle, die linke Spur ist gesperrt, 6 Kilometer stockender Verkehr, 20 Minuten plus. A656 Mannheim Richtung Heidelberg, zwischen Mannheim-Seckenheim und dem Übergang zu B37 eine Baustelle, die linke Spur ist gesperrt, 4 Kilometer Stau, 20 Minuten plus. A7 Würzburg Richtung Ulm, zwischen Aalen-Oberkochen und Heidenheim, Brückenarbeiten, die rechte Spur ist gesperrt, 4 Kilometer Stau, bis zu einer Viertelstunde plus. 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
0: Um 11.30 Uhr mit Antje Keil. Das Bundesverfassungsgericht hat die Klage wegen zu geringer Beratungszeit für das sogenannte Heizungsgesetz abgewiesen. Zur Begründung erklärten die Richter, im Grundgesetz gäbe es keine konkreten Vorgaben darüber, wie lange eine Gesetzesberatung dauern muss. Geklagt hatten mehrere CDU-Abgeordnete, weil die Parlamentarier ihrer Meinung nach nicht genug Zeit hatten, sich mit dem Gesetzentwurf der Ampelkoalition zu befassen. Der Bundestag sollte vor 3 Jahren in einem beschleunigten Verfahren entscheiden. In knapp jeder 5. Familie mit Kindern in Deutschland gibt es nur einen Elternteil. Das hat das Statistische Bundesamt mitgeteilt. Demnach lebten Ende des Jahres hierzulande rund 1,6 Millionen Alleinerziehende. Gabi Beck berichtet.
20: Damit ging die Zahl im Vergleich zu vor 10 Jahren leicht zurück. Nach wie vor aber sind die meisten alleinerziehenden Mütter über 80%. Auch wenn die Zahl etwas gesunken ist, der Anteil alleinerziehender Väter dementsprechend stieg. Alleinerziehende Mütter arbeiten dabei häufiger in Vollzeit, Väter etwas weniger als Eltern in Paarfamilien. Nach den Zahlen des Bundesamtes zu Einkommen sind rund 30% der Alleinerziehenden von Armut bedroht. Doppelt so viele wie in der gesamten Bevölkerung.
0: Die EU-Staaten haben neue Sanktionen gegen Russland verhängt. Wie EU-Diplomaten in Brüssel mitteilten, wird unter anderem der Preis für russisches Öl eingefroren. Eigentlich war vorgesehen, den verhängten Ölpreisdeckel der Entwicklung auf dem Weltmarkt anzupassen. Das aber würde Russlands Einnahmen erhöhen. Weitere Sanktionen betreffen den Finanzsektor. Zudem hat die EU Einreiseverbote für russische Soldaten beschlossen. Die von der Kommission angeregten Einfuhrbeschränkungen für Alaska-Seelachs und Kabeljau aus Russland wurden abgelehnt. Im Roten Meer ist ein Schiff einer Reederei aus Saudi-Arabien beschossen worden, vermutlich von der vom Iran unterstützten Houthi-Miliz im Jemen. Nach Angaben des Kapitäns hat das Geschoss ein Feuer ausgelöst. Einzelheiten von unserer Korrespondentin Nina Amin.
21: Von der saudi-arabischen Verkehrsbehörde heißt es, die Besatzung sei in Sicherheit, der Angriff verstoße gegen das Völkerrecht und das Prinzip der sicheren Passage von Handelsschiffen. Die vom Iran unterstützte Houthi-Miliz im Jemen teilte fast zeitgleich mit, sie habe 2 saudi-arabische Öltanker angegriffen. Diese hätten die von ihnen ausgerufene Blockade für Schiffe aus Saudi-Arabien verletzt. Durch das Rote Meer und die Meerenge Bab el-Mandab vor Jemens Küste führt ein wichtiger Seeweg für den Öltransport nach Asien. Gerade Saudi-Arabien als größter Erdölexporteur nutzt diesen Transportweg zunehmend als Alternative zu der durch den Iran immer wieder blockierten Straße von Hormuz.
0: Die US-Armee verstärkt laut amerikanischen Medienberichten ihre Truppen im Nahen Osten. Von einer möglichen Ausweitung des Kriegs gegen den Iran ist offenbar auch Rheinland-Pfalz betroffen. Das Wall Street Journal berichtet, in den vergangenen Tagen seien mehr als 150 Sanitäter im westpfälzischen Landstuhl eingetroffen. Das Militärkrankenhaus ist das größte außerhalb der USA und die wichtigste Anlaufstelle für die Behandlung von im Nahen Osten verletzten US-Soldaten. Wegen eines Waldbrands in der Nähe von Bordeaux mussten sich 12.000 Touristen und Einheimische in Sicherheit bringen. In den frühen Morgenstunden sind nach Behördenangaben 6 Campingplätze und eine FKK-Anlage im Norden von Cap Ferré geräumt worden. Das Feuer war gestern ausgebrochen und hat bereits 2.000 Hektar Land verbrannt. In mehreren Regionen Frankreichs gilt wegen der extremen Hitze aktuell die höchste Warnstufe für Waldbrände. Auch in Spanien sind in den vergangenen Tagen zahlreiche Waldbrände ausgebrochen. In der Nähe der Hauptstadt Madrid wurden wegen eines Feuers mehrere Gemeinden evakuiert. Seit Jahresbeginn sind in Spanien fast 125.000 Hektar verbrannt. Der Deutsche Fußballbund spendet 1 Million Euro, um seinen Wunsch, Bundestrainer Jürgen Klopp zu bekommen. Das berichtet die Bild-Zeitung. Demnach soll das Geld an die Red Bull-Stiftung Wings for Life gehen. Der Konzern selbst wollte den Vorgang nicht kommentieren. Klopp hatte bei Red Bull noch einen Vertrag bis 2029. Der DFB will ihn morgen als Nachfolger von Julian Nagelsmann als Bundestrainer vorstellen. SWR-Nachrichtenredaktion Leo Eder.
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2: Mit Gerald Pinkenburg, schönen guten Tag. Die Chefs von CDU und CSU, Friedrich Merz und Markus Söder, die haben ja Thorsten Frey als Nachfolger des zurückgetretenen Fraktionschefs Jens Spahn vorgeschlagen. Und siehe da, in der Regierung, da scheinen alle ziemlich happy zu sein mit der Lösung. Aber klar, es gibt ja auch noch eine offizielle Wahl nächsten Mittwoch in einer Sondersitzung der Unionsfraktion. Katrin Aue berichtet aus Berlin.
3: Einer meldet sich sogar aus Afrika. Außenminister Johann Wadephul von der CDU, gerade auf Dienstreise.
5: Thorsten Frey ist genau der richtige Mann, den die CDU-CSU-Fraktion jetzt braucht.
3: Und auch im Inland sind die Reihen geschlossen. Lob für die Personalie Thorsten Frey kommt etwa von Alexander Hoffmann von der CSU, der den Job des Unionsfraktionschefs gerade kommissarisch macht.
22: Ich begrüße diesen Vorschlag ausdrücklich.
3: Dieser Vorschlag kommt von den Vorsitzenden von CDU und CSU, Friedrich Merz und Markus Söder. Sie wollen Thorsten Frey als Nachfolger von Jens Spahn. Der ist am Samstag nach massiver Kritik zurückgetreten, wegen seines Umgangs mit dem Thema Leihmutterschaft. Nun also Thorsten Frey. Seit gut 14 Monaten ist er Kanzleramtschef. Jetzt soll er an der Spitze der Unionsfraktion für stabile Mehrheiten im Bundestag sorgen. Keine leichte Position. Immerhin hat die schwarz-rote Koalition dort nur eine knappe Mehrheit. Der parlamentarische Geschäftsführer der Fraktion, Steffen Bilger, zeigt sich zufrieden mit Frey als Kandidat für den Posten.
23: Er kennt die Fraktion in- und auswendig als ehemaliger erster parlamentarischer Geschäftsführer. Er weiß, worauf es ankommt, die Fraktion stark zu vertreten, aber auch den Zusammenhalt in der Koalition in den Mittelpunkt zu stellen.
3: Für den Koalitionspartner SPD äußert sich Dirk Wiese ebenfalls zuversichtlich. Er ist parlamentarischer Geschäftsführer der SPD-Fraktion und kennt Thorsten Frey lange.
24: Ich denke, dass die Zusammenarbeit hier sehr vertrauensvoll fortgesetzt werden wird. Und von daher setzen wir darauf, dass wir gemeinsam mit ihm den Herausforderungen innen- und außenpolitisch uns stellen werden.
3: Aber ist Thorsten Frey tatsächlich der richtige Mann für den Posten? Immerhin gilt er als loyale rechte Hand des Kanzlers. Kann er die durchaus meinungsstarke Unionsfraktion auch entschlossen gegenüber der Regierung vertreten? Der kommissarische Fraktionschef Hoffmann sagt auf die Frage ja.
22: Die Fraktion hat den Anspruch, eine selbstbewusste Fraktion zu sein, auch gegenüber dem Kabinett der Bundesregierung und auch gegenüber dem Bundeskanzler. Das ist von den Rahmenbedingungen allen Beteiligten bekannt. Und aus meiner früheren Zeit mit ihm bin ich sehr zuversichtlich, dass uns das mit Thorsten Frey sehr gut gelingen wird.
3: Die Politikwissenschaftlerin Julia Reuschenbach betont, mit einem Wechsel von Thorsten Frey an die Fraktionsspitze könnten mehrere Probleme gleichzeitig gelöst werden. Immerhin wollte Frey schon letztes Jahr gerne Fraktionsvorsitzender werden.
16: werden. Und als Kanzleramtschef wurden ihm einige der bisherigen Probleme der Koalition angelastet. Für sie wäre der Jobwechsel
4: potenziell meines Erachtens auf jeden Fall eine Win-Win-Situation, sowohl für den Bundeskanzler als auch für Thorsten Frey. Denn in der jetzigen Konstellation mit Thorsten Frey im Kanzleramt waren ja auch beide, hatte man den Eindruck, und eben am letzten Ende auch die Fraktion, auch nicht ganz zufrieden.
16: Am kommenden Mittwoch soll die Fraktion über Frey als neuen Chef abstimmen. Wer ihn im Fall der Zustimmung im Kanzleramt beerbt, ist noch offen.
2: Den Namen Frey, den hat man natürlich schon mal gehört, aber vielleicht haben nicht alle so genaue Vorstellungen, was es für ein Typ ist und wie er überhaupt Spitzenpolitiker wurde. Heute ist er ja ziemlich weit oben in der Berliner Riege angekommen. Unsere Korrespondentin Christina Nagel zeichnet Freys Karriere nochmal nach.
6: Thorsten Frey stammt aus Baden-Württemberg. Er ist verheiratet, hat 3 Kinder. Der studierte Jurist hat als Rechtsanwalt gearbeitet, bevor er hauptberuflich in die Politik wechselte. Mit 31 wurde er Oberbürgermeister von Donaueschingen. 2013 zog er erstmals in den Bundestag ein, voller Tatendrang, wie er zu Protokoll gab.
7: Jetzt kann's richtig losgehen.
6: Dass ihn sein Weg bis ins Kanzleramt als Minister für besondere Aufgaben führen wird, ist damals nicht absehbar. Frey erarbeitet sich nach und nach einen Ruf als guter Verhandler. Er gilt als fleißig, strukturiert und gut vernetzt, als jemand, der weiß, wie man Strippen zieht und eigene Positionen durchsetzt. Freundlich im Ton, aber, so Parteifreunde, durchaus hart in der Sache. Ende 2021 wird der CDU-Politiker zum ersten parlamentarischen Geschäftsführer der Fraktion gewählt. Er ist damit quasi der Manager der Fraktion mit Blick auf Termine, Themen und Abläufe. Bei ihm, so erklärt er in einer Dokumentation des SWR, liefen die Fäden aller Arbeitsgruppen zusammen.
8: Das bedeutet, dass man sich permanent mit Themen beschäftigen muss, bei denen man selbst kein Experte ist. Es geht also darum, sich sehr schnell auch in teilweise neue Sachverhalte einzuarbeiten. Und das geht nicht ohne eine optimale Zuarbeit.
6: Und es geht nicht ohne Kommunikation. Freys verbindliche Art wird allgemein geschätzt. Er kommuniziert gern und er ist ein gern gesehener Gast in Talkshows. Dass er dort auch in seiner Funktion als Kanzleramtschef regelmäßig auftritt, kommt allerdings nicht bei allen Parteifreunden gut an. Statt Interviews zu geben, solle sich Frey lieber abseits der öffentlichen Bühne darum kümmern, die Regierungsarbeit mit den Fraktionen und den Bundesländern zu koordinieren, heißt es. Denn nicht immer läuft die Zusammenarbeit rund. So scheiterte unter anderem die von der Regierung angekündigte Entlastungsprämie für hohe Energiekosten am Widerstand der Länder. Ins Kanzleramt war der 52-Jährige auf Bitten von Friedrich Merz gekommen. Der Kanzler schätzt Frey. Er bezeichnet ihn gern als seine rechte Hand und er weiß, dass er sich auf ihn verlassen kann. Frey bleibt in seiner Rolle, selbst wenn er anderer Meinung ist.
8: Am Ende gibt es einen Vorsitzenden, der führt. Und für mich ist es nie eine Frage gewesen, dass ich die Mehrheitsentscheidungen in der Fraktion dann auch loyal mittrage.
6: Das Amt des Fraktionsvorsitzenden, daraus hat der CDU-Politiker nie einen Hehl gemacht, hätte er gern schon zu Beginn der Legislaturperiode übernommen. Am kommenden Mittwoch nun könnte es soweit sein, vorausgesetzt die Fraktionsmitglieder folgen dem Vorschlag ihrer Vorsitzenden und stimmen für ihn. Frey wäre dann zuständig dafür, strittige Punkte innerhalb der Fraktion, aber auch mit dem Koalitionspartner SPD zu verhandeln und abzuräumen, um die knappe Mehrheit im Parlament zu sichern. Und sein Job wäre es auch, Unionspositionen nach außen zu kommunizieren.
2: Und natürlich wird nicht nur über das Personal in der Bundespolitik viel diskutiert, sondern auch über das Geld. Und seit die schwarz-rote Bundesregierung entschieden hat, wegen der Bedrohung durch Russland weiter aufzurüsten und dafür viel geliehenes Geld auszugeben, ist das ein besonders heikler Aspekt. Aus der Opposition kommt schon lange Kritik, aber auch in Union und SPD, da mehren sich die Stimmen, die fragen, wie lange kann das Aufrüsten auf Pump eigentlich noch so weitergehen? Jakob Meyer.
9: Panzer, Drohnen, Kampfjets, Fregatten, dafür gibt Deutschland schwindelerregende Summen aus. Seit Beginn des Ukraine-Krieges sind die Verteidigungsausgaben um das Doppelte angestiegen, auf rund 110 Milliarden Euro im laufenden Jahr. Bis 2030 sollen sie auf 184 Milliarden anwachsen. Der Großteil wird über neue Schulden finanziert, deren Umfang in den kommenden Jahren jeweils deutlich über der 200-Milliarden-Schwelle liegt. Da wird es auch Fachleuten der schwarz-roten Koalition mulmig. Der CDU-Wirtschaftsexperte Matthias Mittelberg betont nach der Vorstellung des Haushaltsentwurfs:
25: Es kann kein grenzenloses Ausgeben geben, auch nicht
7: nämlich im Bereich der Verteidigung.
9: Whatever it takes, hat Ex-EZB-Chef Mario Draghi 2012 versprochen, um die Banken zu retten. Wie weit geht die Bundesregierung jetzt, wenn sie Frieden, Freiheit und Wohlstand gegen die russische Bedrohung sichern will? Für die Aufrüstung auf Pump haben Union, SPD und Grüne nach der Bundestagswahl die Schuldenbremse gelockert. Verteidigungsausgaben, die 1% des Bruttoinlandsproduktes übersteigen, können seitdem unbegrenzt über Kredite finanziert werden. Und weil scheinbar unendlich viel Geld da ist, greifen Rüstungsfirmen beherzt zu.
7: Wir erleben, dass in bestimmten Bereichen, wo wir bestellen, auf einmal Preissteigerungen stattfinden,
9: sagt der Christdemokrat Mittelberg.
7: Also müssen wir auch gerade dort darauf achten, dass jeder Euro wirklich preisgerecht und effizient verausgabt wird. Und dann muss man sich auch, glaube ich, dort bestimmte Grenzen setzen.
9: Das tun Haushaltspolitiker der Koalition inzwischen. Sie haben zum Beispiel die Bestellung mobiler Tankcontainer für die Bundeswehr gestoppt, deren Preis sich verdoppelt hatte. Der CDU-Abgeordnete Andreas Mattfeld spricht von Rüstungsinflation.
10: Hier ist für mich offensichtlich, dass man sich da die Taschen voll macht. Und deshalb haben wir hier wirklich die Reißleine gezogen, auch um als Fingerzeig zu erwähnen einfach mal, dass nicht alles machbar und möglich ist und dass man nicht jeden Mondpreis aufrufen kann. Und die Parlamentarier winken das schon ab.
9: Auch die von der Bundeswehr verlangte Beschaffung von Kamikaze-Drohnen haben die Fachleute der Koalition nicht einfach abgewinkt, sagt der SPD-Haushälter Andreas Schwarz.
11: Es soll nicht so am Ende laufen. Man kriegt einmal den Auftrag, man ist der Auserwählte für den Auftrag und dann läuft die Gelddruckmaschine an.
9: Noch steht Deutschland bei der Schuldenlast deutlich besser da als die EU-Partner Frankreich, Italien oder Spanien. Damit es so bleibt, hat die Bundesregierung eine Kommission eingesetzt, die Vorschläge für eine moderne Schuldenbremse machen sollte und dafür, wie die Schulden trotz Aufrüstung nicht aus dem Ruder laufen. Clemens Fuest gehört dem Gremium an. Der Präsident des Münchner IFO-Instituts hält Schulden dann für vertretbar, wenn Verteidigungsausgaben vorübergehend ansteigen.
12: Wenn wir allerdings denken, dass der Anstieg permanent ist, dann sollten wir recht schnell andere Ausgaben kürzen oder Steuern erhöhen. Jedenfalls das auf Steuerfinanzierung umstellen. Also klar ist, Schuldenfinanzierung für Verteidigungsausgaben geht auf Dauer nicht.
9: Aber wie schnell Rüstung zumindest größtenteils wieder aus dem regulären Etat bezahlt werden soll, darüber sind sich die Mitglieder der Kommission zur Reform der Schuldenbremse nicht einig. Anders als bei Rente, Pflege und Krankenversicherung konnte die Bundesregierung die Lösung dieses Problems also nicht auslagern. Bundeskanzler Friedrich Merz sieht schwarz.
14: Die Hürden für eine erneute Änderung der Schuldenbremse sind extrem hoch, sowohl in der Sache als auch im Verfahren. Und insofern bin ich nicht sehr zuversichtlich, dass es uns gelingt, die Änderung der Schuldenbremse in dieser Regierung noch einmal auf den Weg zu bringen.
9: Das zuständige Bundesfinanzministerium will zunächst den Kommissionsbericht abwarten und dann weitersehen. Auch wenn das Unbehagen in der schwarz-roten Koalition wächst, das Aufrüsten auf Pump geht also erstmal weiter.
2: 11.46 Uhr ist es.
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2: Da haben wir es heute mit viel Sonne zu tun. Ab und zu gibt es nur ein paar dichtere Wolken in der Pfalz, in Mittel- und Südbaden. Da gibt es über den Tag die meisten Sonnenstunden. Die Temperaturen heute so 20 bis 27 Grad, vor allem am Oberrhein, am Kaiserstuhl und im Markgräfler Land. Da wird es am wärmsten. Ein paar leichte Böen, die können heute auch mal dabei sein. Gucken wir auf morgen. Viel Sonne, maximal 22 bis 30 Grad dann schon wieder. Auch am Samstag meist wolkig, dabei aber um die 30 Grad heiß. Am Sonntag dann wolkiger mit Schauern und Gewittern. Es wird dann wieder etwas kühler, bevor es in der nächsten Woche dann wieder heißer wird.
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2: Gesetzgebungsverfahren in Deutschland bekommen kein Zeitlimit. Das hat das Bundesverfassungsgericht entschieden mit der Begründung, im Grundgesetz gebe es keine konkreten Vorgaben dafür, wie lange eine Gesetzesgebung dauern müsse. Hintergrund war das Heizungsgesetz der Ampelkoalition vor 3 Jahren. Die EU-Staaten haben neue Sanktionen gegen Russland verhängt. Unter anderem wird der Preis für russisches Öl auf einem tiefen Niveau eingefroren. Eigentlich war vorgesehen, den verhängten Ölpreisdeckel der Entwicklung anzupassen. Das aber würde Russlands Einnahmen erhöhen. Weitere Sanktionen betreffen den Finanzsektor. Außenminister Wadefuhl wirbt bei deutschen Firmen für Nigeria als Investitionsstandort, auch wenn das afrikanische Land Sicherheitsprobleme hat. Im Morgenmagazin von ARD und ZDF sagte er, Nigeria werde mit seiner rasant wachsenden Bevölkerung eines der größten Länder der Welt werden. Das wäre ein großer Fehler, das zu übersehen. Nach einem Fahrzeugbrand auf der A8 bei Pforzheim ist die Autobahn in Richtung Stuttgart jetzt wieder frei. Für Reparaturarbeiten muss sie laut Polizei in der kommenden Nacht aber gesperrt werden, und zwar in Richtung Stuttgart zwischen 20 Uhr und 3 Uhr. Das Ganze zwischen den Anschlussstellen Pforzheim Ost und Pforzheim Süd. Autofahrer sollten in dieser Zeit den Bereich natürlich weiträumig umfahren.
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2: Durchschnittlich alle 9 Sekunden braucht jemand den ADAC. Insgesamt mehr als 3,7 Millionen Mal, so der ADAC-Club in seiner Bilanz über das Jahr 2025. Mit fast 23 Millionen Mitgliedern gilt der ADAC als Europas mitgliedsstärkster Verein. Bekannt ist vor allem natürlich die ADAC-Pannenhilfe, die inzwischen auch für Fahrradfahrer angeboten wird. Der Autoclub, der gilt als Anwalt der freien Autofahrer in Deutschland. Carsten Schulte ist seit 2019 Technikpräsident des ADAC und er setzt sich für eine sichere, bezahlbare und nachhaltige Mobilität ein. Mit ihm hat Nicole Köster in SWR1 Leute unter anderem über die E-Mobilität gesprochen.
13: Der ADAC hat sich als Ziel vorgenommen, einen positiven Beitrag für Umwelt und Gesellschaft zu leisten. Jetzt werden Kritiker sicherlich sagen, naja, wie soll denn ein Automobilclub gut für die Umwelt sein?
15: Indem er seine Mitglieder bei diesem Transformationsprozess begleitet und berät, ihnen aufzeigt, wie man klimafreundlicher unterwegs sein kann, wo es Alternativen gibt, attraktive Alternativen gibt. Und dann werden die Verbraucherinnen und Verbraucher diese Angebote auch annehmen. Wichtig ist, dass wir diese Angebote haben. Es muss bezahlbar sein, es sollte möglichst klimafreundlich sein. Und ob es dann für den einen oder anderen das E-Auto ist oder das mit E-Fuels betriebene Verbrennerfahrzeug, das sollte dann der Verbraucher entscheiden dürfen.
13: Also bei E-Autos geht man davon aus, dass sie etwa 30% weniger Klimagase ausstoßen als heutige Benziner. Allerdings beklagt der ADAC, dass die mangelnde Infrastruktur immer noch ein großes Problem ist. Wie lässt sich das lösen?
15: Indem investiert wird. Natürlich die Weiterentwicklung der Technologie bei den Elektrofahrzeugen führt dazu, dass die Reichweiten steigen, dass die Beladungsdauern deutlich sinken, weil einfach mehr Strom geladen werden kann. Und das führt dann dazu, dass sich die Situation etwas entspannt. Aber wir haben gerade in den Städten, wo es eben sehr viele Mietwohnungen gibt, sehr viele Mehrfamilienhäuser gibt, das Problem, dass die Leute sagen, ja, wenn ich nicht laden kann, dann kann ich mir auch kein E-Auto kaufen. Davon abgesehen, dass die Elektrofahrzeuge immer noch etwas teurer sind, im Unterhalt inzwischen günstiger werden, das muss man ganz klar sagen, gerade jetzt bei den hohen Kraftstoffpreisen macht sich natürlich der Vorteil der Elektromobilität bemerkbar. Aber Elektromobilität ist noch nicht für alle wirklich die geeignete Antriebsform.
13: Es gab ja mal das Ziel, 15 Millionen Elektroautos bis zum Jahr 2030. Ist das überhaupt noch machbar?
15: Nein, definitiv nicht. Davon hat sich auch die Politik inzwischen verabschiedet. Also inzwischen redet man davon, dass wir vielleicht 8 Millionen schaffen werden bis zum Jahr 2030. Umso wichtiger ist es eben, dass wir die vorhandenen Flotten, die Verbrennerflotten, die da sind, am Klimaschutz beteiligen können, indem wir Kraftstoffe zur Verfügung stellen, die klimafreundlich sind, die eben nicht so viel CO2 ausstoßen.
13: Jetzt gab es gerade die Meldung, Rekorddichte bei den Fahrzeugen, 49,5 Millionen Autos in Deutschland. Wie viel davon sind denn eigentlich E-Autos?
15: Also reine batterieelektrische Autos, da reden wir im Augenblick von 2,5 Millionen. Das ist also noch sehr, sehr überschaubar. Dann gibt es noch die Plug-in-Hybride, gibt es noch ein paar ganz wenige Wasserstofffahrzeuge, aber im Kern ist es das schon. Und da sieht man halt einfach, da ist noch viel zu machen. Aber ein guter Kollege von mir sagte immer, der Köder muss dem Fisch schmecken und nicht dem Angler. Und das heißt, das Angebot am E-Auto muss letztendlich den Verbraucher überzeugen. Er muss sagen, ja, ich will dieses Fahrzeug fahren, weil es hat für mich Vorteile, betriebswirtschaftliche Vorteile oder eben auch vom Handling Vorteile. Und solange das nicht ist, werden die Leute sich so nicht entscheiden.
13: Aus den Zahlen lässt sich ja herausschließen, dass es aktuell so nicht ist.
15: Richtig, absolut. Also wir sind noch lange nicht so weit. Da sind natürlich auch Ängste dabei, die, glaube ich, nicht mehr berechtigt sind. Gerade bei den Reichweiten haben die modernen E-Autos zugelegt, kommen sie 700 Kilometer weit. Das schaffe ich auch nur mit dem Verbrenner, schaffe ich nicht viel mehr, es sei denn, es ist ein Diesel. Aber also von daher, da sind noch viele Ängste im Markt aus der Anfangszeit der Elektromobilität, die so nicht mehr berechtigt sind.
13: Ja, womöglich auch eine Sorge, weil man nicht weiß, wie sich der Strompreis entwickeln wird in Zukunft.
15: Natürlich, die Energiepreise sind immer ein wichtiger Faktor. Deswegen setzen wir uns sehr dafür ein, dass der Strompreis sinkt, so wie es im Koalitionsvertrag der Bundesregierung ja eigentlich auch verankert ist, weil das ist ein ganz, ganz wichtiges Signal in Richtung Elektromobilität. Wenn es günstiger ist im Betrieb, dann kann sich jeder ausrechnen, der früher vielleicht entscheiden musste, nehme ich den Benziner oder nehme ich denn doch den Diesel, der ja teurer eine Anschaffung ist, aber billiger im Betrieb durch den subventionierten Kraftstoff. Oder ist es eben jetzt schon das Elektroauto oder der Plug-in-Hybrid, der für mich von Vorteil ist. Und da ist eben ganz, ganz wichtig, dass auch der Verbraucher eine gewisse Sicherheit hat, wie werden sich die Energiepreise entwickeln.
2: Carsten Schulze, der Technikpräsident des ADAC in SWR 1. Leute, jetzt ist es 11.53 Uhr.
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2: Mit Petra Thiele.
17: Es ist das 21. Sanktionspaket gegen Russland, das die EU-Länder heute nun nach wochenlangen Verhandlungen verabschiedet haben. Einzelheiten von Thomas Spickhofen.
18: Mit dem neuen Sanktionspaket wird unter anderem der Preisdeckel für russisches Öl um 12 Monate verlängert. Damit sollen die Einnahmen Russlands aus seinem Export von Öl begrenzt werden, insbesondere angesichts der gestiegenen Weltmarktpreise. Außerdem werden weitere Personen und Institutionen auf die Sanktionsliste gesetzt. Die Außenbeauftragte Kaja Kallas sprach zuletzt von 250 Listungen. Damit stünde die Gesamtliste jetzt bei fast 3000 Einzelnennungen. Die Maßnahmen gegen die sogenannte Schattenflotte werden ebenfalls erweitert. Und gegen ehemalige russische Soldaten verhängt die EU Einschränkungen bei der Visavergabe. Darüber hinaus werden die Maßnahmen gegen den russischen Energie- und den Finanzsektor ausgeweitet. Auch Kryptowährungen sind davon betroffen. Der Zustimmung zu dem Gesamtpaket gingen schwierige Verhandlungen voraus. Die Kommission hatte ihre Vorschläge Anfang Juni vorgelegt. Danach meldeten zahlreiche Mitgliedsländer Bedenken, vor allem mit Blick auf jeweils eigene wirtschaftliche Interessen an. Die irische Ratspräsidentschaft spricht von herausfordernden Verhandlungen.
17: Der schwäbische Batteriehersteller Varta wird nun offenbar endgültig zerschlagen. Darauf hätten sich die Hauptgläubiger rund um die Deutsche Bank geeinigt. Das berichten die Frankfurter Allgemeine Zeitung und die Wirtschaftswoche. Varta hat weltweit rund 4000 Mitarbeiter, davon sind etwa 3000 in Deutschland beschäftigt.
19: Die Pläne sehen laut FAZ so aus. Der lukrative Geschäftsbereich Haushaltsbatterien soll ausgegliedert werden. Für das restliche Unternehmen wird eine neue Eigentümerstruktur gesucht. Nach Angaben der Gläubiger fehlt ein mittlerer zweistelliger Millionenbetrag, um den Betrieb nachhaltig fortzuführen. Trotz intensiver Gespräche mit allen Stakeholdern habe es aber keine Bereitstellung der Summe gegeben, zitiert die FAZ einen Sprecher der Gläubigergruppe. Der Batteriehersteller Varta ist seit 2022 in der Krise. Für eine Zusammenarbeit mit dem Apple-Konzern hatte der Betrieb seine Produktion massiv ausgebaut. Kurz darauf reduzierte Apple aber die Bestellmenge. Im Oktober diesen Jahres will der Konzern gar keine Batterien mehr bei Varta einkaufen. Deshalb hatte das schwäbische Unternehmen bereits im Mai die Schließung des Werkes in Nördlingen angekündigt. Deutschlandweit hat Varta 6 Produktionsstätten. Neben Nördlingen auch in Dischingen und am Unternehmenssitz in Ellwangen. Jenny Bein, SWR Wirtschaftsredaktion.
17: Im Handwerk in Baden-Württemberg gibt es so viele neue Ausbildungsverträge wie seit rund 15 Jahren nicht mehr. Details von SWR-Wirtschaftsredakteurin Geli Hensoldt.
20: Mehr als 10.000 junge Leute in Baden-Württemberg haben sich bis Ende Juni entschieden, im Herbst eine Ausbildung im Handwerk zu beginnen. Das sind nach Angaben des Verbands Handwerk BW etwa 8% mehr als im Vorjahreszeitraum und so viele wie schon seit 2001 nicht mehr. Aus Sicht von Hauptgeschäftsführer Peter Haas zeigen die aktuellen Zahlen, dass es sich offenbar immer mehr herumspreche, dass das Handwerk jungen Menschen hervorragende Perspektiven biete. In anderen Branchen dagegen schlägt die Wirtschaftskrise offenbar durch. In der Industrie und im Handel in Baden-Württemberg wurden bis Ende Juni deutlich weniger Ausbildungsverträge geschlossen. Nach Angaben der IHK waren es insgesamt 22.000, knapp 5% weniger als im Vorjahreszeitraum.
17: Die britische Fluggesellschaft EasyJet meldet für das vergangene Quartal einen enormen Gewinneinbruch. Im Vergleich zum Vorjahreszeitraum fiel der Gewinn vor Steuern um 70% auf knapp 100 Millionen Euro. Dafür verantwortlich seien die gestiegenen Treibstoffpreise und die gesunkene Nachfrage nach dem Ausbruch des Konflikts in der Golfregion, so die Airline. EasyJet fliegt vor allem innereuropäische Strecken. Die Billigfluglinie steht momentan im Zentrum eines Bieterrennens zwischen zwei US-Firmen. Und nun zu den Finanzmärkten. Der DAX steht leicht im Minus bei 25.007 Punkten. Lili-Marie Hilscher aus der Finanzredaktion mit Einzelheiten.
0: Brent-Öl aus der Nordsee kostet aktuell rund $96 pro Fass. Das liegt zum einen an neuen Spannungen zwischen den USA und dem Iran. So droht der Iran, ist die Sicherheit Irans nicht gewährleistet, sei keine Infrastruktur sicher. US-Präsident Donald Trump hatte zuvor angekündigt, iranische Brücken oder Kraftwerke zu zerstören, wenn der Iran Schiffe in der Straße von Hormuz beschießt. Außerdem gab es in der Nacht Angriffe auf Öltanker. Die Houthi-Rebellen im Jemen, Unterstützer des Iran, beschossen Schiffe am südlichen Ende des Roten Meeres. Damit scheinen nun sogar gleich zwei wichtige Seewege für den Öltransport gestört. Auch Unternehmensnachrichten bewegen heute die Märkte. Die italienische Großbank UniCredit stellt sich fest auf eine Übernahme der Commerzbank ein, von der sie ja schon fast die Hälfte der Anteile besitzt. UniCredit-Chef Andrea Orcel ist optimistisch. Mit den nötigen Genehmigungen sei vielleicht sogar noch in diesem Jahr zu rechnen.
17: Und das waren aktuelle Zahlen und Meldungen aus der Wirtschaft. Es ist 11 Uhr und 59.
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5: Mit Christian Haug. Guten Tag. Braucht es ein Tempolimit für Gesetzgebungsverfahren? Mit dieser Frage hat sich das Bundesverfassungsgericht beschäftigt. Es ging darum, wie viel Zeit eine Bundesregierung den Abgeordneten im Bundestag geben muss, um Gesetzentwürfe und Last-Minute-Änderungen daran zu prüfen. Jetzt haben die Richter entschieden, es gibt kein Recht auf einen bestimmten Zeitraum.

0: Mittag angenehme 22 bis 30 Grad.
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2: Um 12 Uhr mit Antje Keil. Im Streit über zu schnelle Gesetzgebungsverfahren hat das Bundesverfassungsgericht eine Klage zum alten Heizungsgesetz abgewiesen. Allgemeine Aussagen zur Geschwindigkeit von Gesetzgebungsverfahren im Bundestag lasse das Grundgesetz nicht zu, heißt es aus Karlsruhe. Damit scheiterte eine Gruppe um den CDU-Abgeordneten Heilmann im Hauptsacheverfahren. Er sei seine Rechte als Abgeordneter verletzt, weil die frühere Ampelkoalition wenige Tage vor der geplanten Abstimmung im Sommer 23 noch umfangreiche Änderungen vorgelegt hatte. Laut dem heutigen Gerichtsurteil müssen die Parlamentarier zwar ausreichend Zeit bekommen, um Gesetzentwürfe zu prüfen, dafür gäbe es aber keine festen Fristen. Die EU-Staaten haben neue Sanktionen gegen Russland verhängt. Wie EU-Diplomaten in Brüssel mitteilten, wird unter anderem der Preis für russisches Öl eingefroren. Eigentlich war vorgesehen, den verhängten Ölpreisdeckel der Entwicklung auf dem Weltmarkt anzupassen. Das aber würde Russlands Einnahmen erhöhen. Weitere Sanktionen betreffen den Finanzsektor. Zudem hat die EU Einreiseverbote für russische Soldaten beschlossen. Die von der Kommission angeregten Einfuhrbeschränkungen für Alaska, Seelachs und Kabeljau aus Russland wurden abgelehnt. In der Europäischen Union sind im Juni deutlich mehr Autos neu zugelassen worden als vor einem Jahr. Nach Angaben des Branchenverbandes ACEA stieg die Zahl im Juni um fast 14%, vor allem wegen der hohen Nachfrage nach E-Autos. Aus Brüssel berichtet Sarah Lopez.
3: Die Zahl der Neuzulassungen von reinen E-Autos sei um mehr als 60% im Jahresvergleich gestiegen. Das hängt demnach auch mit den staatlichen Förderprogrammen zusammen, die es gerade in mehreren Ländern gibt. Der deutsche Autobauer Volkswagen bleibt laut ACEA weiter Marktführer in der EU und das mit Abstand. Die Zahlen zeigen aber auch, chinesische Unternehmen werden erfolgreicher in der EU, auch wenn ihr Marktanteil weiter vergleichsweise klein ist.
2: Außenminister Wadefohl wirbt bei deutschen Firmen für Nigeria als Investitionsstandort, auch wenn das afrikanische Land Sicherheitsprobleme hat. Im ZDF sagte er, Nigeria werde mit seiner rasant wachsenden Bevölkerung eines der größten Länder der Welt werden. Es wäre ein großer Fehler, das zu übersehen, so Wadefohl. Wegen der Terrorgruppen in der Region müsse man vor allem die Sicherheitsstrukturen im Land unterstützen. Der Minister beendet seine Afrika-Reise heute in Südafrika. Hunger ist nach Ansicht der Hilfsorganisation Brot für die Welt kein Schicksal, sondern eine Machtfrage. Es seien genug Lebensmittel vorhanden, um alle Menschen satt zu machen, sagte die Präsidentin der Organisation Prün in Berlin. Hunger sei das Ergebnis politischer Entscheidungen und ungerechter Verteilung. Der Iran-Krieg könne die Zahl der weltweit Hungernden erhöhen, so Prün. Durch die Straße von Hormus werde bis zu 30% des global verbrauchten Kunstdüngers geliefert. Die Schiffsblockaden hätten somit direkten Einfluss auf die weltweiten Ernten. In knapp jeder fünften Familie mit Kindern in Deutschland gibt es nur einen Elternteil. Das hat das Statistische Bundesamt mitgeteilt. Demnach lebten Ende des Jahres hierzulande rund 1,6 Millionen Alleinerziehende. Diese Zahl sei in den vergangenen 10 Jahren leicht gesunken. Rund 80% der alleinerziehenden Elternteile sind Frauen. Die Behörde erklärte, Alleinerziehende seien doppelt so häufig von Armut bedroht wie der Rest der Bevölkerung. Die sogenannte Lutherkutte wird im kommenden Jahr restauriert. Das hat die Stiftung Luther-Gedenkstätten Sachsen-Anhalt in Wittenberg mitgeteilt. Die Mönchskutte aus dem 16. Jahrhundert weise kleinere Beschädigungen auf und solle bis zur Eröffnung der neuen Dauerausstellung im Lutherhaus im Herbst kommenden Jahres fachgerecht aufgearbeitet werden. Unter anderem durch Spenden seien die dafür notwendigen rund 12.500 Euro zusammengekommen. Das historische Gewand wird Martin Luther zugeschrieben und gehört seit 1983 zu dem Museum. SWR Nachrichten, Redaktion Peter Mühlfeit und Petra Muhr. Das Wetter in Baden-Württemberg und Rheinland-Pfalz. Ein Atlantikhoch sorgt für steigende Temperaturen. die Vorhersage. In Mitte- und Südbaden meist sonnig, sonst zunächst bewölkt. Im Laufe des Tages mehr Sonne.

0: Sonne, maximal 20 bis 27 Grad bei teils böigem Nordwestwind. 12.05 Uhr.
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2: Mit Christian Haug. Guten Tag. Und das sind drei unserer Themen in der kommenden halben Stunde. Bundestagsabgeordnete können keine Mindestzeit für die Prüfung von Gesetzentwürfen einfordern. Die Entscheidung des Bundesverfassungsgerichts erklärte uns gleich die Expertin aus unserer Rechtsredaktion in Karlsruhe. Wir berichten über die verheerenden Waldbrände im Südwesten von Frankreich und schon ein vorübergehender Verzicht auf Social Media wirkt sich positiv auf die Gesundheit von Kindern und Jugendlichen aus. Mit dem Ulmer Kinderpsychiater Jörg Fegert sprechen wir über die überraschend deutlichen Zwischenergebnisse seiner aktuellen Studie. Bei Gesetzestexten gilt, genau wie bei Verträgen, jede Formulierung, jedes Wort zählt. Es ist ein Riesenunterschied, ob es heißt, etwas sollte oder etwas muss so oder so geregelt werden. Und deshalb sollte, nein, muss man sich solche Texte auch ganz genau durchlesen können, bevor man sie unterschreibt bzw. verabschiedet. Wie viel Zeitdruck darf eine Regierung also den Abgeordneten im Parlament machen? Sollte es sozusagen ein Tempolimit für Gesetzgebungsverfahren geben? Mit dieser Frage hat sich das Bundesverfassungsgericht beschäftigt. Geklagt hatte der CDU-Bundestagsabgeordnete Thomas Heilmann. Seiner Ansicht nach hatte die Ampelregierung das Heizungsgesetz zu schnell durch den Bundestag gepeitscht. Am Vormittag haben die Verfassungsrichter seine Klage abgewiesen. Antonetta Stefani aus der SWR-Rechtsredaktion in Karlsruhe. Wie haben die Richterinnen und Richter das begründet?
3: Also das Verfassungsgericht hat heute ganz klar gesagt, dass es keine Höchstgeschwindigkeit für Gesetzgebungsverfahren gibt. Also es gibt kein starres, wie Sie es auch genannt haben, Tempolimit, weil man muss stattdessen immer im Einzelfall gucken. Man muss da eine Abwägung machen, weil auf der einen Seite haben wir eben die Rechte der Abgeordneten, die eben das Recht haben, im Bundestag zu beraten, sich eine Meinung zu bilden, abzustimmen, und dafür brauchen sie eben genug Zeit und genug Information. Und auf der anderen Seite haben wir das Recht des Bundestags und eben der Regierung auch, zu entscheiden, wie die Gesetzgebungsverfahren an sich ablaufen, wie schnell, wann, welche Termine festgelegt werden. Und da darf es eben auch mal schnell gehen, wenn nötig. Aber man muss eben immer gucken, dass dabei die Rechte der Abgeordneten auch noch gewahrt werden. Und das Verfassungsgericht prüft eben, ob irgendwie so ein Extremfall vorliegt, dass irgendwie der Bundestag missbräuchlich verhindert hat, dass die Abgeordneten irgendwie noch ihre Rechte wahrnehmen könnten. Und hier im Fall wurde eben gesagt, also es gab insgesamt doch noch ausreichend Zeit, sich mit den Gesetzentwürfen zu befassen, darüber zu debattieren. Die Abgeordneten hatten auch die erforderlichen Informationen und deswegen war damals eben doch alles in Ordnung.
2: Aber im Eilverfahren vor 3 Jahren hatte der Senat ja noch anders entschieden. Warum?
3: Das liegt eben daran, dass zum Zeitpunkt des Eilverfahrens der Antragsteller eben nur darlegen musste, dass zu dem Zeitpunkt, also da Anfang Juli 2023, ihm seine Mitwirkungsrechte nicht ausreichend gewährt wurden, dass er eben zu diesem Zeitpunkt nicht genug Zeit hatte, sich mit allem auseinanderzusetzen. Und jetzt hat sich das Verfassungsgericht aber das gesamte Gesetzgebungsverfahren angeguckt. Also auch alles, was nach der Sommerpause passiert ist, wo es dann ja im September zur Abstimmung und zur abschließenden Beratung kam. Also jetzt haben die sich eben alles insgesamt angeguckt und haben gesagt, insgesamt war das in Ordnung, wie das Gesetz damals zustande gekommen ist.
2: Also es ging jetzt um ein ganz konkretes Gesetzgebungsverfahren. Aber inwieweit könnte das Urteil von heute auch über den Einzelfall hinausweisen?
3: Also, dass da irgendwie ein Interesse besteht, dass so Abgeordnete solche Anträge stellen, haben wir ja schon vor 2 Wochen gesehen. Da gab es ja auch einen ähnlichen Antrag. Aber nach dem heutigen Urteil muss man sagen, dass solche Fälle wohl selten Erfolg haben werden. Denn wie ich schon gesagt habe, das Verfassungsgericht hat ganz klar gemacht, nur wenn faktisch gar keine Willensbildung der Abgeordneten mehr möglich war, weil sie eben überhaupt keine Zeit hatten, sich irgendwas anzuschauen, irgendwie eine Debatte zu führen und auch überhaupt nicht die ausreichenden Infos bekommen, dann kann das im Einzelfall Erfolg haben. Aber das ist wirklich nur so eine abschließende Missbrauchskontrolle, die das Verfassungsgericht da noch durchführt. Also solche Anträge können in Zukunft gestellt werden. Abgeordnete können immer vor dem Verfassungsgericht ihre Rechte eben einklagen. Aber in solchen Fällen mit zu wenig Zeit, wird das wohl eher nicht so erfolgreich sein.
2: Informationen und Einschätzungen zum Urteil des Bundesverfassungsgerichts waren das von Antonetta Stefani aus der SWR-Rechtsredaktion in Karlsruhe. Als wäre die Lage in der Golfregion nicht schon verfahren genug, jetzt droht der Konflikt weiter zu eskalieren, weil sich die Houthi-Miliz aus dem Jemen einschaltet. Die droht, die Straße von Bab al-Mandab zu blockieren. Das ist die Zufahrt zum Roten Meer und damit zum Suezkanal. Mindestens einen saudischen Öltanker haben die Houthis schon in Brand geschossen. Und dabei ist dieser Seeweg wegen der Blockade der Straße von Hormuz gerade noch wichtiger geworden. Hintergrund ist ja ein Stellvertreterkrieg im Jemen. Die vom Iran unterstützten Houthis kämpfen dort gegen die Regierungstruppen, die wiederum Schützenhilfe aus Saudi-Arabien bekommen. Und Saudi-Arabien arbeitet zurzeit eng mit den USA zusammen. Jetzt haben diese beiden Staaten ein Atomabkommen geschlossen. Offenbar liefern die USA das Know-how für eine Urananreicherungsanlage in Saudi-Arabien. Über die Hintergründe berichtet unser Nahost-Korrespondent Moritz Behrendt.
4: Als US-Präsident Donald Trump im letzten Jahr in die saudische Hauptstadt Riad gereist ist, wurde er mit viel Pomp empfangen. Die Saudis versprachen milliardenschwere Investitionen. Kronprinz Mohammed bin Salman und Trump überboten sich gegenseitig mit schmeichelnden Worten. Von der besonderen Partnerschaft beider Länder schwärmte Trump und von der Freude, den Kronprinzen immer wieder zu sehen. Der Besuch wurde medial als großer Erfolg gefeiert. Was damals unterging? Zwei der wichtigsten Wünsche Saudi-Arabiens blieben unerfüllt. Der nach einer robusten Sicherheitsgarantie durch die USA und der nach Unterstützung beim Aufbau eines Atomprogramms. Das sei strategisch für Saudi-Arabien besonders wichtig, sagte damals der saudische Politikwissenschaftler Aziz Al-Rashian. Sollte es hier vorangehen, würde dies der saudischen Industrie einen entscheidenden Schub verleihen. Genau den Schub, den sie benötigt, um die für 2030 gesteckten Ziele zu erreichen. Vision 2030 heißt das Reformprogramm, mit dem de facto Herrscher bin Salman die saudische Wirtschaft umkrempelt. Dabei setzt er zunehmend auf energieintensive Branchen. So sollen riesige Rechenzentren entstehen für künstliche Intelligenz. Atomkraftwerke könnten den dafür benötigten Strom produzieren. Das Streben Saudi-Arabiens nach nuklearer Energie ist nicht neu und hat auch politische Seiten. Dabei gehe es nicht zuletzt ums Prestige, sagt Atomexpertin Nur Aid. Die Nachbarn aus den Vereinigten Arabischen Emiraten rühmten sich damit, das erste arabische Land in der Region mit Atomreaktoren zu sein. Das Kraftwerk Baraka wurde vor 6 Jahren in Betrieb genommen und ziert sogar einen emiratischen Geldschein. Auch in Ägypten ist ein Atomkraftwerk in Bau mit Unterstützung aus Russland. Sowohl die Emirate als auch Ägypten verzichten jedoch darauf, selbst Uran anzureichern. Das sei bei den Saudis anders, sagt Nur Aid. Da die Urananreicherung ein im Rahmen des Atomwaffensperrvertrags verankertes Recht darstellt, wollten sie darauf nicht verzichten. Dass sie das jetzt offenbar in den Verhandlungen mit den USA durchgesetzt haben, ist für die Saudis ein Grund, stolz zu sein. Noch stärker im Fokus steht die Rivalität der Saudis mit zwei anderen regionalen Mächten, Israel und Iran. Israel nutzt Nuklearenergie zur Forschung und ist im Besitz von Atomwaffen, auch wenn sich das Land dazu offiziell nie bekannt hat. Der Iran wiederum verfolgt bereits seit Schah-Zeiten über ein Atomprogramm, zunächst noch mit Hilfe aus westlichen Staaten wie den USA, Frankreich und der Bundesrepublik Deutschland. Nach der Islamischen Revolution im Jahr 1979 errichtete der Iran dann Anlagen zur Urananreicherung. Die diene ausschließlich zivilen Zwecken, betont das Regime in Teheran seither immer wieder. Israel und westliche Staaten werfen dem Iran jedoch vor, nach Atombomben zu streben. Das zu verhindern, ist eines der Ziele im aktuellen Krieg. Atombomben im Iran, eine Sorge, die offenbar auch in Saudi-Arabien ernst genommen wurde. So sagte Kronprinz bin Salman vor 8 Jahren. Was, wenn der Iran in einigen Jahren nur noch Tage von der Herstellung einer Atombombe entfernt ist? Teheran wird sich nicht an Verträge halten, sondern die Bombe bauen. Das zwingt uns dann, Iran mit nuklearen Mitteln entgegenzutreten. Das Risiko, dass im Nahen Osten ein nukleares Wettrüsten stattfinden könnte, war ein Grund für die Zurückhaltung der USA bei der Unterstützung Riads. Ein anderer war, dass auch Trump Saudi-Arabien im letzten Jahr mit einem unerfüllten Wunsch verlassen hat. dass Saudi-Arabien Beziehungen zu Israel aufnimmt, im Rahmen der sogenannten Abraham-Abkommen. Das hat die saudische Regierung zuletzt vehement abgelehnt. Sie wirft Israel vor, im Gazastreifen einen Völkermord an den Palästinensern zu verüben. Diese Differenzen bleiben. Der nuklearen Zusammenarbeit zwischen Saudi-Arabien und den USA scheinen sie jetzt jedoch nicht mehr im Wege zu stehen.
2: Informationen zu den Beziehungen zwischen Saudi-Arabien und den USA waren das von unserem Nahost-Korrespondenten Moritz Behrendt. Es ist gar nicht mehr so heiß in Südwestfrankreich. Um die 30 Grad sind es aktuell in Arcachon für die Gegend und die Jahreszeit normal. Aber die extremen Hitzewellen der vergangenen Wochen haben die Kiefernwälder der Region südlich von Bordeaux so ausgetrocknet, dass sie sehr leicht in Brand geraten. Besonders betroffen sind die Wälder nahe der Bucht von Arcachon, bekannt für die riesige Dune de Pilat und die Austernbänke. Tausende Menschen, vor allem Camper, mussten in der vergangenen Nacht in Sicherheit gebracht werden. Zur aktuellen Lage im Waldbrandgebiet, unser Frankreich-Korrespondent Kai Rienecker.
5: Das Feuer war gestern Nachmittag zwischen Bordeaux und der Atlantikküste ausgebrochen. Dann ging es rasend schnell. Jasmin hat einen kleinen Bauernhof in der Nähe des Strandes und wurde wie tausende andere Anwohner und Touristen in den frühen Morgenstunden evakuiert. Das ging sehr schnell. Es gab viel Wind. Wir waren sehr besorgt und fast eingeschlossen. Überall regnete es auf einmal Asche und Blätter. Wir spürten eine Hitzewelle und dann sahen wir das rote Feuermeer. In den Kiefernwäldern im Hinterland der Touristenstrände entwickelte sich in kürzester Zeit ein Flammeninferno, das einige Beobachter inzwischen als Feuertornado einstufen. Eine Bewohnerin von Porsche, einem Ort mitten in der Brandzone, in dem mittlerweile auch viele Urlauber untergebracht sind. Überall war auf einmal rotes Licht. Wir haben die Flammen vom Ortszentrum sehen können, weil sie sehr hoch schlugen. Die Feuerwehrleute bemühen sich, aber das ist alles sehr kritisch. Schon gestern waren 5000 Anwohner evakuiert worden. In der Nacht ab 1 Uhr morgens wurden weitere 7000 Menschen, viele darunter Urlauber, in Sicherheit gebracht. Zahlreiche Campingplätze und Strände in der Nähe des Cap Ferret wurden geräumt. Die Evakuierten wurden in den Stadthallen der Umgebung oder auf nicht gefährdeten Campingplätzen untergebracht. Verletzte soll es dabei bislang nicht gegeben haben. Das Feuer ist weiter außer Kontrolle der Einsatzkräfte, die sich immer wieder zurückziehen müssen, weil sie die Feuerfront nicht aufhalten können. Der Bürgermeister von L'Aige-Cap-Ferret, Philippe de Gonneville. Wir haben ein extrem heftiges Feuer, das schon 15 bis 18 Kilometer zurückgelegt hat. Es gibt erhebliche Schäden. Wir sind in einer extrem komplizierten Situation. 2400 Hektar hat das Feuer in weniger als 24 Stunden zurückgelegt. Die Rauchwolken sind auf Satellitenbildern deutlich zu erkennen. Das sind ganz neue Dimensionen für die Brandbekämpfung in Frankreich. Auch mehrere Löschflugzeuge, die sofort vor Ort waren, konnten das Feuer bislang nicht stoppen. Gleichzeitig brennt es auch weiter im Hinterland der Côte d'Azur. Ein Großfeuer im Departement Var soll inzwischen gestoppt sein, aber dort ist heute mit starken Mistralwinden zu rechnen, was die Feuer vor Ort weiter antreiben oder neue Brände auslösen könnte. Aufgrund von mehreren Hitzewellen und wochenlanger Trockenheit sieht Frankreich sich derzeit mit einer außergewöhnlich heftigen Waldbrandsaison konfrontiert. Viele sprechen von einer neuen Dimension der Feuer, die Frankreich im Moment an den Rand dessen bringt, was in Sachen Feuerbekämpfung überhaupt möglich ist.
2: Frankreich-Korrespondent Kai Rienecker war das. Ein buntes, überdrehtes Video nach dem anderen. Bei TikTok sind sie oft nicht mal eine Minute lang. Der Algorithmus sorgt immer für Nachschub, wenn es sein muss, stundenlang. Social Media kann süchtig machen, das ist inzwischen ziemlich klar. Welche Auswirkungen es aber auf die Gesundheit, vor allem von Kindern und Jugendlichen hat, wenn sie übermäßig im Netz unterwegs sind, das ist noch wenig erforscht. In Ulm läuft an der Klinik für Kinder- und Jugendpsychiatrie, Psychosomatik und Psychotherapie gerade eine Studie dazu. Was passiert, wenn Jugendliche und junge Erwachsene eine Auszeit von Social Media nehmen? Das untersuchen dort Wissenschaftler unter der Leitung des Klinikdirektors Jörg Fegert. Heute wurde ein Zwischenergebnis vorgestellt. Herr Professor Fegert, ein Teil der jungen Leute dürfte 4 Wochen lang nur noch 1 Stunde pro Tag Social Media nutzen. Was hat das mit den Teilnehmern gemacht?
6: Ja, das war schon erstaunlich. Das subjektive Wohlbefinden, wir haben die Leute nach ihrem Wohlbefinden gefragt und das hat sich signifikant verbessert und der wahrgenommene Stress hat signifikant abgenommen. In der Gruppe, die wirklich nur 1 Stunde am Tag nutzen durfte und die haben dann im Durchschnitt so um die 40 Minuten genutzt, nahmen auch Schlafprobleme ab Und ungefähr 40% hatten eigentlich Symptome, die auf eine behandlungsbedürftige Depression hinwiesen. Nach dem einen Monat waren das nur noch 20%. Ein Drittel hatte solche Angstsymptome, da war es auch auf die Hälfte reduziert. Das ist schon erstaunlich und für uns als Kinder- und Jugendpsychiater und Psychotherapeuten auch vielversprechend, weil wir haben ja viele Leute auf den Wartelisten und eine riesen Nachfrage. Und wenn man mit so einfachen Dingen einfach so ein bisschen eine Wende in so eine Abwärtsspirale bringen kann, dann ist es schon auch beeindruckend.
7: Insgesamt nehmen ja 150 junge Menschen im Alter von 16 bis 29 an der Studie teil. Die sind in verschiedene Gruppen eingeteilt. Vielleicht erklären Sie noch mal kurz, wie die Teilnehmer vorher Social Media genutzt bzw. nicht genutzt haben.
6: Deutlich über 4 Stunden. Ja, das war auch unser Ansatz. Wir wollen quasi bei denen ansetzen, wo wir schon riskantes Verhalten haben, weil wir wissen, dass quasi die psychische Belastung mit der Dauer der Nutzung ansteigt. Von den 150, die wir am Anfang dabei haben, haben 19 abgebrochen. Das muss man auch sehen. Das war ja freiwillig, ja. Und das haben die selber mit sich quasi wie Fasten sich vorgenommen. Ich mache das einen Monat lang. Also 19 hatten abgebrochen. 131 sind bis zum Schluss und auch für die weiteren Untersuchungen dabei geblieben, was ich auch sehr positiv finde. Und die sind runtergegangen, wie gesagt, auf die 40 Minuten und in einer anderen Gruppe, wo die frei sich wählen konnten, wie viel sie reduzieren wollten, sind sie auch deutlich auf etwas über eine Stunde runtergegangen. Was interessant ist, jetzt in der Nachuntersuchung, allererste Ergebnisse ganz frisch ausgewertet zeigen, die steigen natürlich danach wieder an, aber sind jetzt bei etwas über 2 Stunden und nicht bei weit mehr als 4 Stunden. Das heißt, dieser Reset quasi des Konsumlevels bringt auch längerfristig eine Veränderung in der Nutzung. Und das kennen wir ja vom Fasten, vom Dry January oder von anderen Dingen, dass man einfach mal Gewohnheiten umstellt. Und das finde ich wirklich sehr, sehr interessante Ergebnisse.
7: Diese Gruppe, die besonders profitiert hat, was jetzt zum Beispiel den Schlaf angeht, aber auch Symptome von Depressionen, das waren ja die, die 1 Stunde oder weniger genutzt haben. Kann man grundsätzlich sagen, wie viel Social-Media-Zeit für die psychische Gesundheit von jungen Menschen noch okay, noch vertretbar ist?
6: Nein, da gibt es auch keine Normwerte. Und ich denke, man muss dann wirklich auch schauen, was das individuell mit den einzelnen Personen macht. Es hängt ja auch sehr davon ab, ob man sich quasi verliert im automatischen Downscrollen oder ob man gezielt für Studium irgendwelche Sachen recherchiert. Social Media sind mittlerweile ja doch auch für viele junge Menschen eine wichtige Informationsquelle geworden. Also ich würde es nicht pauschalisieren, sondern es geht darum, dass man quasi bewusster Nutzer wird und nicht Opfer von, ja, wirklich Mechanismen, die einen austricksen, die einen süchtig machen können. Deshalb war eine unserer zentralen Empfehlungen an die EU auch, dass man wirklich diese schädlichen Mechanismen, die bekannt sind, stärker angeht und eigentlich eine Beweislastumkehr macht und sagt, dass die Anbieter gewährleisten müssen, dass, wenn sie Angebote für junge Menschen machen, diese Dinge abgeschaltet sind oder die Sachen gleich von Anfang an sicher für Jugendliche sind.
7: Aber solange das noch nicht funktioniert, wen sehen Sie da am meisten in der Pflicht oder was sagen wir, wer kann da am meisten den jungen Menschen dabei helfen, ein gesundes Maß an Social Media Aktivitäten zu wahren? Sind das die Eltern oder eher die Schule?
6: Das fängt früh bei Eltern und Schule an, in einer vernünftigen Medienerziehung. Da ist das elterliche Vorbild natürlich auch eine wichtige Sache. Also die Erwachsenen hängen ja genauso an den Geräten. Ja? Also das muss Thema in der Familie werden. Und bei Jugendlichen sind Peers von einer immer größeren Bedeutung. Wir hatten sowohl in der Deutschen Kommission, in der ich ja auch war, eine starke Jugendbeteiligung mit mehreren Veranstaltungen. In der EU hatten wir bei den Anhörungen auch immer Jugendbeteiligung. Und die Jugendlichen haben viel Erfahrung auch aus Beratung von Jugendlichen. Und ich denke, dass man wirklich gerade bei Jugendlichen auf dieses gegenseitige sich ermutigen und das gegenseitige Vorbild setzen kann und auch eine Bewusstmachung. Und insofern könnte ich mir vorstellen, das könnte auch wie in Österreich neulich eine landesweite Challenge werden, dass man mal über eine Schule hinweg oder Universitäten hinweg versucht, mal so ein Medienfasten zu machen, um zu sehen, was macht das mit mir.
7: Sankt Professor Jörg Fegert, der Leiter der Klinik für Kinder- und Jugendpsychiatrie, Psychosomatik und Psychotherapie in Ulm. Und er hat die Digitalkonzerne schon angesprochen, die mit ihren Algorithmen dafür sorgen, dass man möglichst lange auf ihren Plattformen bleibt. Und die nicht nur deshalb in der Kritik stehen, sondern auch, weil sie ihre Marktmacht kaum Luft für Konkurrenten lässt. Die EU-Kommission hat deshalb jetzt eine 890 Millionen Strafe gegen Google verhängt. Brüssel-Korrespondentin Katrin Schmidt, warum eine so hohe Strafe?
8: Ja, weil Google nach Ansicht der EU-Kommission seine Marktmacht in Europa missbraucht. Also zum einen bevorzuge der Konzern systematisch eigene Dienste, etwa bei der Suche nach Flügen, nach Hotels, nach Restaurants, nach Übersetzungssoftware oder auch nach Sportinfos und benachteiligt damit Konkurrenten. Und dafür werden 460 Millionen Euro fällig. Und beim anderen Teil der Strafe geht es um den Play Store. Hier sorge Google sozusagen dafür, dass Nutzerinnen und Nutzer im Unklaren bleiben, darüber, dass sie anderswo günstigere Angebote bekommen könnten, weil zum Beispiel Entwickler, die ihre App im Play Store anbieten, daran gehindert werden, zu werben für andere Vertriebswege, um etwa weitere Produkte zu kaufen oder solche In-App-Käufe zu tätigen. Und das kostet jetzt weitere 430 Millionen Euro Strafe für den Konzern. Und Google hat nun 60 Tage Zeit, nachzubessern. Sonst, heißt es heute in Brüssel, drohen noch weitere Strafen.
7: Informationen von Katrin Schmidt aus Brüssel. Und die Trump-Regierung in Washington, die dürfte nicht begeistert sein, um es vorsichtig zu sagen. Die reagiert ja auf EU-Strafen gegen US-Digitalkonzerne regelmäßig mit Drohungen und Gegenzöllen. Und die treffen oft die sowieso schon gebeutelte Autoindustrie, womit wir beim nächsten Thema wären. Droht Mercedes ein Verkaufsverbot in den USA? Diese zugegeben etwas zugespitzte Schlagzeile ist heute Morgen durch die Nachrichten gegangen. Soweit ist es noch lange nicht, aber in den USA wird tatsächlich an einem Gesetz gearbeitet, das Mercedes Probleme machen könnte, wenn es am Ende durchgeht. SWR-Wirtschaftsredakteur Michael Wegmer, was steht genau drin in dem Gesetzentwurf aus den USA?
9: Es ist so, dass eine Gruppe von US-Senatoren die Einfuhr von bestimmten Autos verhindern will. Und zwar die Einfuhr, so heißt es im Gesetzentwurf, von vernetzten Autos, wenn beim Hersteller chinesische Anteilseigner mehr als 15% halten. Die offizielle Begründung liegt auf der Hand. Wenn möglicherweise chinesische Bauteile in einem vernetzten Auto stecken, dann könnten Nutzerdaten abfließen, zum Beispiel bei der Koppelung mit dem Handy, und die Daten könnten dann am Ende in China landen. So ähnlich haben wir die Diskussion ja in Deutschland beim Ausbau des Mobilfunknetzes mit dem chinesischen Konzern Huawei. Dieses Gesetz hat gestern tatsächlich die erste Hürde genommen, ist vom entsprechenden Ausschuss im Senat freigegeben worden, und jetzt wird dann irgendwann der gesamte Senat darüber abstimmen.
7: Ist Mercedes denn davon überhaupt betroffen? Soweit ich weiß, hat doch gar keine chinesische Firma mehr als 10% am Unternehmen.
9: Das stimmt eigentlich, und so argumentiert auch Mercedes. Aber es gibt zwei chinesische Anteilseigner bei dem Autobauer. Einmal BAIC, die Beijing Automotive Group, mit knapp 10%. Und zweitens Geely, ein chinesischer Autobauer, dem unter anderem inzwischen die Marke Volvo gehört. Auch da liegen knapp 10% Mercedes beim Konzerngründer. Zusammengerechnet beträgt der chinesische Anteil an Mercedes also knapp 20%. Aber Mercedes sagt, wie Sie es auch angedeutet haben, eben kein Einzelner hat mehr als 10. Das heißt, dieses Gesetz mit den 15% als Hürde würde da nicht greifen. Und außerdem seien chinesische Großaktionäre nicht direkt im Aufsichtsrat vertreten und könnten auch keine Unternehmensentscheidungen treffen. Es gibt aber auch schon in den USA Kritik an diesem Gesetz. Der bekannte Republikaner Ted Cruz vermutet tatsächlich, dass es nur dafür gemacht worden, um Mercedes zu schwächen gegen die einheimische Konkurrenz, gegen General Motors zum Beispiel. Er fordert auch schon, diese 15%-Schwelle zu streichen im Text. Außerdem soll es sowieso Ausnahmen geben, die beantragt werden müssten beim Handelsministerium in den USA. Also noch keine Panik. Erstmal schauen, was da am Ende wirklich rauskommt.
7: Bei Daimler Truck, da lief es zuletzt nicht gut. Heute hat der Nutzfahrzeughersteller seine Jahresprognose angehoben. Was sind die Gründe für diesen Optimismus?
9: Einmal hat das US-Handelsministerium auf Antrag von Daimler Truck Zollregelungen entschärft und gleichzeitig zieht die Nachfrage in Nordamerika an. Dort lief das Geschäft zuletzt nicht wirklich gut. Im ersten Quartal ein Absatzminus von 25%. Das bessert sich jetzt offenbar und deshalb liegt die Umsatzprognose für das Gesamtjahr jetzt bei bis zu 47 Milliarden Euro, eine mehr als bisher. Noch ganz kurz auch hier ein Schlenker zu China. Die Daimler Truck-Chefin Rathström hat vor ein paar Tagen in einem Interview vor einer E-Lastwagenschwemme aus China gewarnt. Also was wir schon im Pkw-Bereich haben, die Konkurrenz könnte auch bald im Lkw-Bereich stattfinden.
7: Informationen aus der SWR-Wirtschaftsredaktion waren das von Michael Wegmer. Und das ist SWR Kultur aktuell mit Christian Haug.
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11: Um 12.30 Uhr mit Frauke Vetter. Im Streit um zu schnelle Gesetzgebungsverfahren hat das Bundesverfassungsgericht eine Klage zum alten Heizungsgesetz abgewiesen. Allgemeine Aussagen zur Geschwindigkeit von Gesetzgebungsverfahren im Bundestag lasse das Grundgesetz nicht zu, heißt es aus Karlsruhe. Damit scheiterte eine Gruppe um den CDU-Abgeordneten Heilmann im Hauptsacheverfahren. Er sah seine Rechte als Abgeordneter verletzt, weil die frühere Ampelkoalition wenige Tage vor der geplanten Abstimmung im Sommer 2023 noch umfangreiche Änderungen vorgelegt hatte. Laut dem heutigen Gerichtsurteil müssen die Parlamentarier zwar ausreichend Zeit bekommen, um Gesetzentwürfe zu prüfen, dafür gäbe es aber keine festen Fristen. Die EU-Staaten haben neue Sanktionen gegen Russland verhängt. Wie EU-Diplomaten in Brüssel mitteilten, wird unter anderem der Preis für russisches Öl eingefroren. Eigentlich war vorgesehen, den verhängten Ölpreisdeckel der Entwicklung auf dem Weltmarkt anzupassen. Das aber würde Russlands Einnahmen erhöhen. Weitere Sanktionen betreffen den Finanzsektor. Zudem hat die EU Einreiseverbote für russische Soldaten beschlossen. Die von der Kommission angeregten Einfuhrbeschränkungen für Alaska-Seelachs und Kabeljau aus Russland wurden abgelehnt. In der Europäischen Union sind im Juni deutlich mehr Autos neu zugelassen worden als vor einem Jahr. Nach Angaben des Branchenverbands ACA stieg die Zahl im Juni um fast 14%, vor allem wegen der hohen Nachfrage nach E-Autos. Aus Brüssel berichtet Sarah Lopez.
12: Die Zahl der Neuzulassungen von reinen E-Autos sei um mehr als 60% im Jahresvergleich gestiegen. Das hängt demnach auch mit den staatlichen Förderprogrammen zusammen, die es gerade in mehreren Ländern gibt. Der deutsche Autobauer Volkswagen bleibt laut ACEA weiter Marktführer in der EU und das mit Abstand. Die Zahlen zeigen aber auch, chinesische Unternehmen werden erfolgreicher in der EU, auch wenn ihr Marktanteil weiter vergleichsweise klein ist.
11: Hunger ist nach Ansicht der Hilfsorganisation Brot für die Welt kein Schicksal, sondern eine Machtfrage. Es seien genug Lebensmittel vorhanden, um alle Menschen satt zu machen, sagte die Präsidentin der Organisation Prün in Berlin. Hunger sei das Ergebnis politischer Entscheidungen und ungerechter Verteilung. Der Iran-Krieg könne die Zahl der weltweit Hungernden erhöhen, so Prün. Durch die Straße von Hormuz werde bis zu 30% des global verbrauchten Kunstdüngers geliefert. Die Schiffsblockaden hätten somit direkten Einfluss auf die weltweiten Ernten. Das rheinland-pfälzische Innenministerium kritisiert die Bahn, weil es sich bei der Sanierung einer wichtigen Bahnstrecke nicht genügend eingebunden fühlt. Es geht um die für 2029 vorgesehene Generalsanierung der Strecke zwischen Ludwigshafen, Kaiserslautern und Saarbrücken. In einer Antwort des Ministeriums auf eine Anfrage der Grünen-Fraktion heißt es, das Land und auch der betroffene Zweckverband ÖPNV seien mit der Einbindung in die konkreten Planungen unzufrieden. Diese seien mangelhaft und schleppend. So sei immer noch unklar, ob und wie der Bahnhof Kaiserslautern während der Arbeiten bedient werden könne. Fast ein Jahr nach dem Fund einer Frauenleiche in einem Rollkoffer in Filderstadt im Landkreis Esslingen ist das Urteil gefallen. Ein 51-jähriger Mann muss 12 Jahre in Haft. Das Landgericht Stuttgart sprach ihn wegen Totschlags schuldig. Das Gericht sieht es als erwiesen an, dass der Mann seine 39 Jahre alte Bekannte aus dem Drogenmilieu getötet, ihre Leiche in Folie und Müllsäcke eingewickelt und in einem Koffer abgelegt hat.
0: Wegen des Verdachts auf Fremdkörper ruft die Firma Köln die Frühstücksflocken Köln Zauberflakes Schoko in der 375-Gramm-Packung zurück. Betroffen ist die Ware mit dem Mindesthaltbarkeitsdatum 17.04.2027. Sie wurde unter anderem in Baden-Württemberg und in Rheinland-Pfalz verkauft. Es bestehe Gefahr, sich zu verletzen oder gar zu ersticken. Verbraucher sollen die Ware zum Geschäft zurückbringen. Eine Rückgabe ohne Kassenbon ist möglich. SWR Nachrichten, Redaktion Peter Mühlfeit und Petra Muhr.
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7: In Mittel- und Südbaden, da scheint sie schon die Sonne. Ansonsten ist es zunächst noch wolkig, vor allem im nördlichen Rheinland-Pfalz. Im Laufe des Nachmittags und zum Abend lockern die Wolken dann aber auch dort immer mehr auf. Und die Sonne setzt sich dann häufiger durch. Es ist mäßig warm mit Höchstwerten zwischen 20 Grad im Westerwald und 27 Grad. Am Oberrhein der Nordwestwind weht dabei zeitweise böig. Am Abend lösen sich die restlichen Wolken auf, in der Nacht wird es klar. Und dann Temperaturen von 13 bis 6 Grad, recht kühl. Morgen viel Sonne und am Nachmittag angenehme trockene Sommerwärme, 22 bis 30 Grad. Und auch am Samstag meist sonnig, dabei 26 bis 33 Grad heiß.
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7: Der Wissenschaftsredakteur Carsten Möbius steht oft am Grab seines Vaters. Dort fragt er sich, was bleibt eigentlich nach dem Tod? 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
13: Wenn ich am Grab meines Vaters stehe, seinen Namen lese, dann kommt mir ganz oft genau diese Frage in den Sinn. Und wenn ich da so stehe und auf den Stein schaue, dann höre ich ihn in Gedanken reden, seine Sprüche, die er immer drauf hatte, sehe seinen Gang, sein Gesicht, sein Lächeln. Und in diesen Erinnerungen lebt er so ein bisschen weiter. Aber mit jeder Generation verschwinden diese Erinnerungen immer mehr. Nach 3 Generationen, so sagt man, gibt's nur noch den Namen auf dem Grabstein. Niemand erinnert sich mehr, niemand denkt mehr an dich, niemand redet mehr von dir. Und falls irgendjemandem ein Fotoalbum beim Ausmisten in die Hände fällt, dann weiß keiner mehr, wer die Personen auf den Fotos waren. Und in diesen Situationen atme ich tief ein und muss daran denken, dass ich sehr wahrscheinlich auch Atome einatme, die mal zu Jesus Christus gehört haben, Julius Caesar und auch zu meinem Vater. Und so ein bisschen beruhigt mich das. Aber, denke ich dann, das kann doch nicht alles sein, was von mir bleibt. So ein paar Atome, die irgendjemand anderes einatmet. Also, was bleibt von uns? Ich habe lange überlegt, wie ich die Frage beantworten könnte. Zum einen würde ich gern meiner tiefen Hoffnung Ausdruck verleihen, dass nach meinem Tod tatsächlich noch etwas von meinem Ich bleibt. Ich glaube, das wollen die meisten von uns. Und zum anderen ist Wissenschaft leider keine Wünsch-dir-was-Veranstaltung. Also habe ich mir jemanden geholt, der ganz grundsätzlich Bescheid weiß über das Werden und Vergehen, über die Geburt und das Sterben im Universum. So einen Auskenner im Grenzbereich zwischen Philosophie und Physik. Astrophysiker Josef Gassner.
14: Also was unsere Teilchen anbelangt, da sind wir wissenschaftlich auf gefestigtem Grund. Und wir sehen, dass das Universum ein Meister des Recyclings ist. Eigentlich ist das ganze Universum so ein riesiger Komposthaufen. Das heißt, da geht einfach nichts verloren.
13: Danke, Josef. Genau das wollte ich hören. Das wird heute wahrscheinlich mein Lieblingssatz. Das Universum ist ein riesiger Komposthaufen. Da geht einfach nichts verloren.
14: Das Universum hat diese 10 hoch 80 Elementarteilchen und bastelt damit alles Mögliche. Zum Beispiel so eine Galaxie und in der Galaxie so ein Sonnensystem und in dem Sonnensystem einen Felsenplaneten. Und darauf leben wir. Anhand dieser Moleküle, dieser Bausteine haben wir dann eine unfassbare Metamorphose durchlebt. Insofern, dass wir aus diesen Bestandteilen, aus toter Materie, irgendwas gebaut haben, was, ja, was wir Leben nennen, was unfassbar spannend ist und was sich dann eben Fragen stellt. Was passiert denn jetzt, wenn dieses Leben endet? Und all das Material geht wieder in diesen großen Kreislauf über. Da werden auch unsere Moleküle mit dabei sein. Und dann wird dieses ganze Material nach draußen geblasen.
13: Na klasse, davon habe ich nichts. Mich interessiert, ob irgendwas, irgendein winziges Stück von mir, nennen wir es Seele, von meinen Gefühlen, von meiner Art zu denken, eben von mir ganz persönlich, ob da was bleibt. Ich rede also mit Josef Gassner über ein ganz berühmtes Experiment aus dem Jahr 1907. Ein Experiment, bei denen sterbende Menschen auf eine Waage gelegt wurden und zum Zeitpunkt des Todes eine Differenz von 21 Gramm festgestellt wurde. Das musste das Gewicht der Seele sein. Voilà, was zu beweisen war. Ich muss natürlich, glaube ich, nicht sagen, dass ich diese kühne These nicht halten konnte.
14: Und ja, also ich persönlich tue mich sehr, sehr schwer mit solchen Überlegungen, ganz ehrlich, weil ich denke, wenn man diesen Gedanken aufgreift und wenn man überzeugt ist, dass es hier mehr gibt als dieses Materielle, dass es hier eine Seele gibt, dass es hier über dieses Sein rein aus Materie hinaus was gibt, dann finde ich den Versuch, das dann auf einer Waage zu messen, fast schon ein bisschen naiv, ganz ehrlich.
13: Wohl bemerkt, Gassner schließt damit nicht aus, dass es vielleicht nicht doch sowas wie eine Seele geben könnte. Er fragt sich vielmehr, ob man sowas Spirituelles überhaupt in Gramm oder Zentimeter angeben kann. Ich lasse nicht locker und will wissen, was aus naturwissenschaftlicher Sicht mit uns, mit unserem Bewusstsein, mit unseren Gedanken, ich nenne es mal Seele, was damit passiert.
14: Also was unsere Teilchen anbelangt, das Material wird umgewandelt, aber es geht jetzt in sich nicht verloren. Die Struktur kann verloren gehen. Und wir sind halt mal sehr fragile Strukturen.
13: Ich ahne, was Gassner mir sagen will. Meine Einzelteile gehen zwar nicht verloren, aber ich als System, als Struktur löse mich auf. Und Gassner hat auch einen schönen Vergleich. Den Schallplattenvergleich.
14: Und das ist es jetzt, was es so spannend macht. Wenn ich nehme mal so eine Schallplatte zum Beispiel. Und da ist ein Lied drauf, Musik, irgendetwas, was mich bewegt. Und ich kann also die Platte nehmen und die mit einem Mörser erstmal in die Bestandteile zerlegen. Dann lande ich irgendwann bei Molekülen, irgendwann bei Atomen. Und jetzt kommt das Entscheidende. Die Musik, die ist jetzt weg. Die Musik, die auf dieser Schallplatte war, geht mir bei diesem Verfahren verloren. Und ganz ähnlich ist es, wenn wir Leben reduzieren nur auf diese Moleküle, nur auf diese Bestandteile, dann landen wir auch am Ende damit, dass wir feststellen, wenn wir das so weit reduzieren auf diese chemischen Prozesse, auf diese Moleküle, auf diese Teilchen, dann ist das, was wir Leben nennen, eigentlich weg.
13: Schade, aber genau damit habe ich ja gerechnet. Exakt das war für mich, wenn ich ehrlich bin, das erwartbare Ergebnis. Trotzdem bohre ich weiter. Ich merke, dass ich Josef regelrecht quäle. Aber dass das Thema ihn auch andersrum irgendwie nicht loslässt, irgendwie reizt. Aber irgendwas muss doch bleiben, sage ich, jenseits der Kohlenstoffatome, aus denen ich bestehe. Ich habe doch schließlich meine Mutter zur Weißglut gebracht, der Nachbarin die Fensterscheibe zerschossen und meine Kinder immer zu zeitig ins Bett geschickt. Dass wir da sind, das macht doch was mit dieser Welt.
14: Wenn ich eine kleine Nachtmusik höre, ist dann Mozart mit im Raum für einen Augenblick? Wenn ich ein Bild sehe, das mich irgendwie inspiriert, ist dann der Maler präsent? Also das ist ja ganz schwer zu packen. Wo fängt es an und wo hört es auf? Und das geht eben über die Überlieferung von irgendwelchen Bauplänen, genetischen Bauplänen, einfach weit, weit hinaus. Und das ist es doch am Ende, wenn man mal ganz ehrlich ist, was uns auch wirklich ausmacht.
13: Okay, da ist schon ein bisschen was. Na klar, beeinflussen wir den Gang der Dinge. Jesus, Shakira und auch Hitler sicherlich mehr als ich. Aber auch das tröstet mich nicht wirklich. Wenn ich mir was wünschen dürfte, dann würde ich gern wiedergeboren. Ist das jetzt der totale Quatsch, Josef? Oder?
14: Es ist schwer. Carsten, es ist echt schwer. Weil ich weiß es nicht, ganz ehrlich. Und ich bin da gar nicht kompetent, irgendwas dazu zu sagen. Also das ist, diese Dinge können wir wissenschaftlich nicht wirklich packen. Und ich habe auch eines gelernt in der Wissenschaft. Du musst immer bereit sein, Neues an dich heranzulassen und das erstmal neutral und unvoreingenommen zu betrachten. Und dann, okay, dann kommst du zu irgendeiner Einschätzung für dich selber, alles klar. Aber man darf nie zum Opfer der eigenen mangelnden Fantasie werden.
13: Eigentlich wollte ich ja Schluss machen. Aber dann kommt noch dieser schöne Satz. Und den will ich Ihnen noch gönnen, weil der tröstet mich dann doch.
14: Da gibt es ein Zitat, und zwar: Lasst uns das Leben genießen, solange wir es nicht verstehen. Ich denke, das ist ein ganz, ganz wesentlicher Aspekt, mit dem eigenen Leben umzugehen.
2: Was bleibt von uns? Das war SWR Aktuell Kontext mit einer Folge aus der Reihe Die großen Fragen in 10 Minuten mit Carsten Möbius und dem Astrophysiker Josef M. Gassner.
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2: Es ist 12.45 Uhr.
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15: Einen schönen guten Tag. Dass Jürgen Klopp neuer Bundestrainer wird, ist eigentlich schon eine ganze Weile klar. Ja, es gibt auch sonst kaum Alternativen. Der Vollzug könnte nun innerhalb der nächsten 24 Stunden vermeldet werden, wenn alles ganz gut läuft. Nationalmannschaftsreporter Tim Brockmeier.
16: Einladung zur Pressekonferenz Freitag 11 Uhr auf dem Campus in Frankfurt lautet der einfache Titel der Mail des DFB. Dass der Anlass die offizielle Verkündung von Jürgen Klopp als Bundestrainer ist, ist naheliegend, aber zumindest durch die Einladung nicht offiziell bestätigt. Es gilt aber als sehr gesichert, dass die DFB-Gremien noch im Laufe des heutigen Donnerstags, spätestens morgen am frühen Vormittag zusammenkommen und final den Vertrag für Klopp absegnen. Eine grundsätzliche Einigung zwischen dem DFB und Klopp ist längst erzielt, eine zwischen Klopp und seinem bisherigen Arbeitgeber Red Bull ebenfalls, wie der Bundestrainer in Spe bereits erklärte. Neben Klopp werden morgen auf dem Pressekonferenzpodium beim DFB auch Präsident Bernd Neuendorf und Bundesliga-Boss Aki Watzke erwartet. Beide hatten den Deal federführend mit eingefädelt. Der Vertrag mit Klopp soll dem Vernehmen nach bis einschließlich der WM 2030 laufen. Erstmals auf das DFB-Team wird er dann Ende September treffen, wenn innerhalb einer zweiwöchigen Länderspielpause gleich 4 Pflichtspiele in der Nations League anstehen. Das erste am 24.09. in Amsterdam gegen die Niederlande.
15: Ja, nicht nur in Deutschland wird ein neuer Bundestrainer gesucht, beziehungsweise ist schon gefunden worden, auch in Frankreich. Dasselbe Prozedere, der französische Fußballverband hat nämlich die Vorstellung des neuen Nationaltrainers für kommenden Dienstag angekündigt. Voraussichtlich wird dann Zinedine Zidane ebenfalls 11 Uhr auf dem Podium sitzen. Laut Medienberichten ist Zidane als Nachfolger von Didier Deschamps längst mit dem Verband einig geworden. Marcel Franke bleibt dem Karlsruher SC erhalten. Der in der vergangenen Saison zu Fehlern neigende Abwehrchef des Zweitligisten hat seinen Vertrag beim KSC vorzeitig verlängert. Vertragslaufzeit unbekannt. Damit ist aber auch klar, dass der neue Trainer Maximilian Senft auf den 33-Jährigen setzen will. 18. Etappe der Tour de France. Es geht hinein in die Alpen. In diesen Minuten der Start in Oiron. Unser Tourreporter Holger Gerska mit seiner Einschätzung des heutigen Teilstücks.
17: Ja, diese Etappe ist die leichteste der drei folgenden Alpenetappen, die jetzt auf dem Programm stehen, und dennoch sind es 4000 Höhenmeter. Das ist eine superschwere Aufgabe. 5 Bergwertungen gibt es verteilt auf diese 185 Kilometer in den südlichen Alpen. 2 davon gehören zur zweitschwersten Kategorie, darunter auch der 7 Kilometer lange Schlussanstieg. 2 Szenarien sind aus meiner Sicht denkbar für diese Etappe. Zum einen, es gibt eine Ausreißergruppe mit großem Vorsprung, die um den Tagessieg kämpft, und dahinter gibt es dann den Kampf um die Abstände in der Gesamtwertung und um die Platzierungen hinter Tadej Pogacar. Oder aber Variante 2, Tadej Pogacar möchte mal wieder eine alte Rechnung begleichen, denn an dieser Stelle, an dieser Bergankunft in Ossier-Merlet, ist er vor 6 Jahren nur Zweiter geworden, hinter seinem Landsmann Primoz Roglic. Also dieser Etappensieg in diesem Skiort, der fehlt ihm noch.
15: Und das war der Sport um 12.48 Uhr.
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2: Durch den Klimawandel steigt auch in Deutschland die Gefahr von Wald- und Vegetationsbränden. Wie bereiten sich Feuerwehren und Forstbetriebe darauf vor?
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7: Diesen Fragen gehen wir in dieser Woche in unserer SWR aktuell Serie nach. Johann Goldammer ist Leiter der Arbeitsgruppe Feuerökologie an der Universität Freiburg und betreut auch das Global Fire Monitoring Center. Mit ihm hat SWR aktuell Moderator Jonathan Hadem über technische Innovationen in der Brandbekämpfung gesprochen.
18: Bei der Bekämpfung von Waldbränden kommt auch immer mehr Hightech zum Einsatz. Einerseits lassen die Helfer Drohnen aufsteigen, um das Einsatzgebiet zu erfassen, also den Brand zu erfassen. Andererseits gibt es auch ferngesteuerte Fahrzeuge, die bei den Löscharbeiten helfen können. Also inwieweit haben technische Innovationen da schon die Bekämpfung von Wald- und Vegetationsbränden verändert?
19: Ich möchte mal Stichwort Drohnen aufgreifen. Das ist tatsächlich eine Technik, die hat sich ja schon länger etabliert, die noch nicht unbedingt in der Fläche angewandt wird durch die Feuerwehren und die Einsatzleitstellen, weil noch nicht überall entsprechende Technologien oder Geräte vorhanden sind, aber es setzt sich mehr und mehr durch. Und hier haben wir einen ganz großen Vorteil. Die Drohnen können recht lange in der Luft stehen. Sie können die Ausbreitung eines Brandes über viele Stunden verfolgen. Wenn man mehrere Drohnen im Einsatz hat, dann kann das kontinuierlich passieren. Das kann auch nachts geschehen. Und dadurch kann ein sehr klares Lagebild erstellt werden. Es wird ja häufig darüber gesprochen, dass Satelliten auch Informationen liefern. Aber in unserer kleinteiligen Landschaft hier in Deutschland, bei dem hohen Erschließungsgrad, sind es wirklich die Drohnen, die hier eine sehr gute Hilfestellung leisten können. Und da sehe ich auch die Zukunft.
18: Die Entscheidung, wer, wann und wo eingesetzt wird, die ist häufig nicht einfach, weil solche Einsätze natürlich auch gefährlich sein können. Was könnten denn in so einem Fall zum Beispiel auch Löschroboter leisten? Können die Menschen tatsächlich vollständig ersetzen bei solchen Einsätzen?
19: Der Einsatz von Löschrobotern ist wirklich begrenzt. Das sehen wir bei den Brandlagen, die dieses Jahr, also kürzlich bei Bad Kreuznach in Rheinland-Pfalz, wo ein Löschroboter eingesetzt wurde. Das sehen wir in Nordostdeutschland. Der Roboter sollte ja dahin fahren, wo ein Fahrzeug nicht hinfahren kann, also jenseits der Waldwege oder der Waldstraßen. Und in der Regel ziehen die Roboter hinter sich oder mit sich einen Schlauch mit Löschwasser oder haben einen gewissen kleineren Tank mit Löschwasser. Und da muss man sagen, ist das Einsatzspektrum schon begrenzt. Es kann helfen auf kampfmittelbelasteten Standorten, aber auch hier sind mobile Fahrzeuge dann doch diejenigen, die besser reagieren auf eine Situation im Gelände, auf das plötzliche Verändern des Feuerverhaltens, beispielsweise durch Drehung des Windes. Also es sind Grenzen da.
18: Früher hat man in der Waldbrandsaison ja von Türmen aus nach Rauch Ausschau gehalten, um Waldbrände zu erkennen. Inzwischen gibt es natürlich Satelliten und Drohnen, da haben wir gerade schon drüber gesprochen. Also wie funktioniert diese Erkennung von Waldbränden heute?
19: In einigen Bundesländern sind praktisch an die Stelle der Feuerwachtürme, die durch Personal im Sommer in der Regel, also während der Feuersaison besetzt waren, ersetzt wurden durch Kamerasysteme, die in der Regel den Rauch entdecken. Diese Kameras schauen sozusagen horizontal über die Landschaft und nicht von oben runter, wie die Drohne oder der Satellit. Und daher können die Kameras in der Regel die Hitzequelle des Feuers nicht sehen, sondern den Rauch. Und da hat es im Laufe der letzten Jahrzehnte eine sehr schnelle Entwicklung der Sensorik ergeben. Und diese Kamerasysteme, die können teilweise Grauwerte der Bilder, die sie einfangen von dem Rauch, unterscheiden. Das ist unglaublich. Die Auflösung erlaubt bis zu 60.000 graue Werte zu unterscheiden. Ne? Und auf dieser Basis kann dann eine solche Kamera beispielsweise unterscheiden, ob es sich bei einer Wolke, will ich mal sagen, die detektiert wird, um eine Brandwolke oder zum Beispiel um eine Staubfahne handelt.
7: Sagt Professor Johann Goldammer. Er ist Leiter der Arbeitsgruppe Feuerökologie an der Universität Freiburg und betreut auch das Global Fire Monitoring Center.
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7: Mit Petra Thiele.
20: Es ist das 21. Sanktionspaket gegen Russland, das die EU-Länder heute nach wochenlangen Verhandlungen verabschiedet haben. Einzelheiten von Thomas Spickhofen.
21: Mit dem neuen Sanktionspaket wird unter anderem der Preisdeckel für russisches Öl um 12 Monate verlängert. Damit sollen die Einnahmen Russlands aus seinem Export von Öl begrenzt werden, insbesondere angesichts der gestiegenen Weltmarktpreise. Außerdem werden weitere Personen und Institutionen auf die Sanktionsliste gesetzt. Die Außenbeauftragte Kaja Kallas sprach zuletzt von 250 Listungen. Damit stünde die Gesamtliste jetzt bei fast 3000 Einzelnennungen. Die Maßnahmen gegen die sogenannte Schattenflotte werden ebenfalls erweitert. Und gegen ehemalige russische Soldaten verhängt die EU Einschränkungen bei der Visavergabe. Darüber hinaus werden die Maßnahmen gegen den russischen Energie- und den Finanzsektor ausgeweitet. Auch Kryptowährungen sind davon betroffen. Der Zustimmung zu dem Gesamtpaket gingen schwierige Verhandlungen voraus. Die Kommission hatte ihre Vorschläge Anfang Juni vorgelegt. Danach meldeten zahlreiche Mitgliedsländer Bedenken, vor allem mit Blick auf jeweils eigene wirtschaftliche Interessen an. Die irische Ratspräsidentschaft spricht von herausfordernden Verhandlungen.
20: Der schwäbische Batteriehersteller Varta wird offenbar endgültig zerschlagen. Darauf hätten sich die Hauptgläubiger um die Deutsche Bank geeinigt, berichten die Frankfurter Allgemeine Zeitung und die Wirtschaftswoche. Varta hat weltweit rund 4000 Mitarbeiter, davon sind etwa 3000 in Deutschland beschäftigt.
22: Die Pläne sehen laut FAZ so aus. Der lukrative Geschäftsbereich Haushaltsbatterien soll ausgegliedert werden. Für das restliche Unternehmen wird eine neue Eigentümerstruktur gesucht. Nach Angaben der Gläubiger fehlt ein mittlerer zweistelliger Millionenbetrag, um den Betrieb nachhaltig fortzuführen. Trotz intensiver Gespräche mit allen Stakeholdern habe es aber keine Bereitstellung der Summe gegeben, zitiert die FAZ einen Sprecher der Gläubigergruppe. Der Batteriehersteller Varta ist seit 2022 in der Krise. Für eine Zusammenarbeit mit dem Apple-Konzern hatte der Betrieb seine Produktion massiv ausgebaut. Kurz darauf reduzierte Apple aber die Bestellmenge. Im Oktober diesen Jahres will der Konzern gar keine Batterien mehr bei Varta einkaufen. Deshalb hatte das schwäbische Unternehmen bereits im Mai die Schließung des Werkes in Nördlingen angekündigt. Deutschlandweit hat Varta 6 Produktionsstätten. Neben Nördlingen auch in Dischingen und am Unternehmenssitz in Ellwangen. Jenny Bein, SWR Wirtschaftsredaktion.
20: Der Automarkt in der Europäischen Union brummt. So hat der Absatz von Neuwagen im ersten Halbjahr deutlich zugelegt. Auch dank eines starken Junis, meldet der Branchenverband ACEA.
12: Die Zahl der Neuzulassungen von reinen E-Autos sei um mehr als 60% im Jahresvergleich gestiegen. Das hängt demnach auch mit den staatlichen Förderprogrammen zusammen, die es gerade in mehreren Ländern gibt. Allerdings warnt der ACEA-Verband, der Marktanteil der E-Autos müsse sich deutlich erhöhen, um die entsprechenden CO2-Ziele bis 2030 zu erreichen. Der deutsche Autobauer Volkswagen bleibt laut ACEA weiter Marktführer in der EU und das mit Abstand. Die Zahlen zeigen aber auch, chinesische Unternehmen werden erfolgreicher in der EU, auch wenn ihr Marktanteil weiter vergleichsweise klein ist. So lag der vom chinesischen Automobilhersteller Geely im ersten Halbjahr etwa bei 2,7%. Der Marktanteil der Volkswagen-Gruppe war fast 10-mal so hoch. Sarah Lopez, Brüssel.
20: Im Handwerk in Baden-Württemberg gibt es so viele neue Ausbildungsverträge wie seit rund 15 Jahren nicht mehr. Geli Hensoldt.
23: Mehr als 10.000 junge Leute in Baden-Württemberg haben sich bis Ende Juni entschieden, im Herbst eine Ausbildung im Handwerk zu beginnen. Das sind nach Angaben des Verbands Handwerk BW etwa 8% mehr als im Vorjahreszeitraum und so viele wie schon seit 2001 nicht mehr. Aus Sicht von Hauptgeschäftsführer Peter Haas zeigen die aktuellen Zahlen, dass es sich offenbar immer mehr herumspreche, dass das Handwerk jungen Menschen hervorragende Perspektiven biete. In anderen Branchen dagegen schlägt die Wirtschaftskrise offenbar durch. In der Industrie und im Handel in Baden-Württemberg wurden bis Ende Juni deutlich weniger Ausbildungsverträge geschlossen. Nach Angaben der IHK waren es insgesamt 22.000, knapp 5% weniger als im Vorjahreszeitraum.
20: Am deutschen Aktienmarkt, da steht die Commerzbank wieder im Fokus.
24: Der Chef der italienischen Großbank UniCredit, Andrea Orzel, rechnet fest mit einer Übernahme der Frankfurter Commerzbank. Eine Genehmigung durch die Aufsichtsbehörden sei vielleicht schon im 4. Quartal zu erwarten, hieß es in einer Präsentation der Mailänder Bank. Zuletzt hatte sich UniCredit durch ein Tauschangebot fast die Hälfte der Commerzbank-Anteile gesichert. Auch der Widerstand der Bundesregierung, der Arbeitnehmervertreter und des jetzigen Commerzbank-Vorstandes ficht UniCredit nicht an. Sie folgt unbeirrt ihrem strategischen Ansatz, einen europäischen Champion schaffen zu wollen. Im Übernahmekampf um die Commerzbank hat die UniCredit die Gewinnziele derweil noch etwas weiter nach oben geschraubt. Im laufenden Jahr soll der Überschuss auf deutlich mehr als 11 Milliarden Euro steigen, teilte das Geldhaus mit der Bekanntgabe der Quartalszahlen weiter mit. Bisher war von mindestens 11 Milliarden Euro die Rede gewesen. Robert Minde, ARD Finanzredaktion, Frankfurt.
20: Und das waren aktuelle Infos aus der Wirtschaft. Es ist 12:59 Uhr.
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2: Mit Christian Haug. Braucht es ein Tempolimit für Gesetzgebungsverfahren? Mit dieser Frage hat sich das Bundesverfassungsgericht beschäftigt. Jetzt haben die Richter entschieden, es gibt kein Recht auf einen bestimmten Zeitraum für die Prüfung von Gesetzentwürfen und Last-Minute-Änderungen durch die Abgeordneten. Um diese Entscheidung und die Begründung geht es hier in SWR aktuell gleich nach den Nachrichten.
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2: Im Süden von Baden-Württemberg ist es schon sonnig, im Norden von Rheinland-Pfalz verziehen sich die Wolken später auch.

0: oder Übersetzungen. Nach Ansicht der EU-Kommission werden Konkurrenzangebote dafür benachteiligt. Weitere 430 Millionen Euro Strafe betreffen den Google Play Store. Hier wirft die Kommission dem Konzern vor, Verbraucher im Unklaren zu lassen darüber, dass weitere Produkte oder In-App-Angebote, etwa bei beliebten Spielen, anderswo günstiger sein können. Außerdem sollen Entwickler daran gehindert werden, alternative Vertriebswege zu nutzen oder ihre Angebote frei zu bewerben. Google hat nun 60 Tage Zeit, die Praxis zu ändern. Andernfalls drohen weitere Strafzahlungen von bis zu 5% des weltweiten Jahresumsatzes.
1: In der EU sind im Juni deutlich mehr Autos neu zugelassen worden als vor einem Jahr. Nach Angaben des Branchenverbands ACA stieg die Zahl im Juni um fast 14%, vor allem wegen der hohen Nachfrage nach E-Autos. In diesem Bereich wurden sogar 60% mehr Autos neu zugelassen. Als Grund nennt der Verband die staatlichen Förderprogramme, die es derzeit in mehreren Ländern gibt. Im Streit um zu schnelle Gesetzgebungsverfahren hat das Bundesverfassungsgericht eine Klage zum alten Heizungsgesetz abgewiesen. Allgemeine Aussagen zur Geschwindigkeit von Gesetzgebungsverfahren im Bundestag lasse das Grundgesetz nicht zu, heißt es aus Karlsruhe. Damit scheiterte eine Gruppe um den CDU-Abgeordneten Heilmann im Hauptsacheverfahren, obwohl sie im Sommer 2023 im Eilverfahren noch einen vorläufigen Stopp des Heizungsgesetzes erreicht hatte. Heilmann sah seine Rechte als Abgeordneter verletzt, weil die frühere Ampelkoalition wenige Tage vor der geplanten Abstimmung im Sommer 2023 noch umfangreiche Änderungen vorgelegt hatte. Laut dem heutigen Gerichtsurteil müssen die Parlamentarier zwar ausreichend Zeit bekommen, um Gesetzentwürfe zu prüfen, dafür gebe es aber keine festen Fristen. Die Bundesregierung treibt ihre Pläne für die sogenannte Frühstartrente voran. Finanzminister Klingbeil hat den entsprechenden Gesetzentwurf in die Ressortabstimmung gegeben. Im Kern soll jedes anspruchsberechtigte Kind vom 6. bis zum 18. Lebensjahr für ein privates Altersvorsorgedepot monatlich 10 Euro vom Staat bekommen. Starten soll die Förderung mit dem Geburtsjahrgang 2020. Ab dem kommenden Jahr soll dann der jeweils nächste Jahrgang der Sechsjährigen einbezogen werden. Der Bund rechnet anfangs mit Kosten von etwa 200 Millionen Euro, die jährlich steigen sollen. Nach der Teillegalisierung von Cannabis in Deutschland ist die Zahl von Krankenhausbehandlungen wegen der Droge gestiegen. Das Fachjournal Deutsches Ärzteblatt International berichtet über eine entsprechende Studie. Direkt nach der Gesetzesänderung sei die Zahl der Krankenhauseinweisungen bei Erwachsenen um rund 6%, bei Jugendlichen sogar um fast 15% gestiegen. Laut der Studie könnte das unter anderem an medizinischem Cannabis liegen, das legal in Online-Apotheken gekauft werden kann. Es ist höher dosiert als andere Produkte, deshalb steige das Risiko für Vergiftungen und Psychosen. Die sogenannte Lutherkutte wird im kommenden Jahr restauriert. Das hat die Stiftung Luther-Gedenkstätten Sachsen-Anhalt in Wittenberg mitgeteilt. Die Mönchskutte aus dem 16. Jahrhundert weise kleinere Beschädigungen auf und solle bis zur Eröffnung der neuen Dauerausstellung im Lutherhaus im Herbst kommenden Jahres fachgerecht aufgearbeitet werden. Unter anderem durch Spenden seien die dafür notwendigen rund 12.500 Euro zusammengekommen. Das historische Gewand wird Martin Luther zugeschrieben und gehört seit 1983 zu dem Museum. SWR Nachrichten, Redaktion Peter Mühlfeit und Petra Muhr. Das Wetter in Baden-Württemberg und Rheinland-Pfalz. Ein Atlantikhoch sorgt für steigende Temperaturen. Die Vorhersage: im Mittel- und Südbaden meist sonnig, sonst zunächst bewölkt. Im Laufe des Tages mehr Sonne, maximal 20 bis 27 Grad bei teils böigem Nordwestwind. In der Nacht meist klar, Tiefstwerte 13 bis 6 Grad. Morgen viel Sonne, am Nachmittag 22 bis 30 Grad, 13.05 Uhr.
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3: Mit Christian Haug, guten Tag. Und das sind drei unserer Themen in der kommenden halben Stunde. Bundestagsabgeordnete können keine Mindestzeit für die Prüfung von Gesetzentwürfen einfordern. Die Entscheidung des Bundesverfassungsgerichts erklärt uns die Expertin aus unserer Rechtsredaktion in Karlsruhe. Wir berichten über die verheerenden Waldbrände im Südwesten von Frankreich und schon ein vorübergehender Verzicht auf Social Media wirkt sich positiv auf die Gesundheit von

0: Kindern und Jugendlichen aus. Mit dem Ulmer Kinderpsychiater Jörg Fegert sprechen wir über die überraschend deutlichen Zwischenergebnisse seiner aktuellen Studie. Bei Gesetzestexten gilt, genau wie bei Verträgen, jede Formulierung, jedes Wort zählt. Es ist ein Riesenunterschied, ob es heißt, etwas sollte oder etwas muss so oder so geregelt werden. Und deshalb sollte, nein, muss man sich solche Texte auch ganz genau durchlesen können, bevor man sie unterschreibt oder verabschiedet. Wie viel Zeitdruck darf eine Regierung also den Abgeordneten im Parlament machen? Sollte es sozusagen ein Tempolimit für Gesetzgebungsverfahren geben? Mit dieser Frage hat sich das Bundesverfassungsgericht beschäftigt. Geklagt hatte der CDU-Bundestagsabgeordnete Thomas Heilmann. Seiner Ansicht nach hatte die Ampelregierung das Heizungsgesetz zu schnell durch den Bundestag gepeitscht. Aber am Vormittag haben die Verfassungsrichter seine Klage abgewiesen. Antonetta Stefani aus der SWR-Rechtsredaktion. Wie haben die Richterinnen und Richter das begründet?
1: Also das Verfassungsgericht hat heute ganz klar gesagt, dass es keine Höchstgeschwindigkeit für Gesetzgebungsverfahren gibt. Also es gibt kein starres, wie Sie es auch genannt haben, Tempolimit, weil man muss stattdessen immer im Einzelfall gucken. Man muss da eine Abwägung machen, weil auf der einen Seite haben wir eben die Rechte der Abgeordneten, die eben das Recht haben, im Bundestag zu beraten, sich eine Meinung zu bilden, abzustimmen, und dafür brauchen sie eben genug Zeit und genug Information. Und auf der anderen Seite haben wir das Recht des Bundestags und eben der Regierung auch, zu entscheiden, wie die Gesetzgebungsverfahren an sich ablaufen, wie schnell, wann, welche Termine festgelegt werden. Und da darf es eben auch mal schnell gehen, wenn nötig. Aber man muss eben immer gucken, dass dabei die Rechte der Abgeordneten auch noch gewahrt werden. Und das Verfassungsgericht prüft eben, ob irgendwie so ein Extremfall vorliegt, dass irgendwie der Bundestag missbräuchlich verhindert hat, dass die Abgeordneten irgendwie noch ihre Rechte wahrnehmen könnten. Und hier im Fall wurde eben gesagt, also es gab insgesamt doch noch ausreichend Zeit, sich mit den Gesetzentwürfen zu befassen, darüber zu debattieren. Die Abgeordneten hatten auch die erforderlichen Informationen und deswegen war damals eben doch alles in Ordnung.
0: Aber im Eilverfahren vor 3 Jahren hatte der Senat ja noch anders entschieden. Warum?
1: Das liegt eben daran, dass zum Zeitpunkt des Eilverfahrens der Antragsteller eben nur darlegen musste, dass zu dem Zeitpunkt, also da Anfang Juli 2023, ihm seine Mitwirkungsrechte nicht ausreichend gewährt wurden, dass er eben zu diesem Zeitpunkt nicht genug Zeit hatte, sich mit allem auseinanderzusetzen. Und jetzt hat sich das Verfassungsgericht aber das gesamte Gesetzgebungsverfahren angeguckt. Also auch alles, was nach der Sommerpause passiert ist, wo es dann ja im September zur Abstimmung und zur abschließenden Beratung kam. Also jetzt haben die sich eben alles insgesamt angeguckt und haben gesagt, insgesamt war das in Ordnung, wie das Gesetz damals zustande gekommen ist.
0: Also es ging jetzt um ein ganz konkretes Gesetzgebungsverfahren. Aber inwieweit könnte das Urteil von heute auch über den Einzelfall hinausweisen?
1: Also, dass da irgendwie ein Interesse besteht, dass so Abgeordnete solche Anträge stellen, haben wir ja schon vor 2 Wochen gesehen. Da gab es ja auch einen ähnlichen Antrag. Aber nach dem heutigen Urteil muss man sagen, dass solche Fälle wohl selten Erfolg haben werden. Denn wie ich schon gesagt habe, das Verfassungsgericht hat ganz klar gemacht, nur wenn faktisch gar keine Willensbildung der Abgeordneten mehr möglich war, weil sie eben überhaupt keine Zeit hatten, sich irgendwas anzuschauen, irgendwie eine Debatte zu führen und auch überhaupt nicht die ausreichenden Infos bekommen, dann kann das im Einzelfall Erfolg haben. Aber das ist wirklich nur so eine abschließende Missbrauchskontrolle, die das Verfassungsgericht da noch durchführt. Also solche Anträge können in Zukunft gestellt werden. Abgeordnete können immer vor dem Verfassungsgericht ihre Rechte eben einklagen. Aber in solchen Fällen mit zu wenig Zeit wird das wohl eher nicht so erfolgreich sein.
0: Informationen zum Urteil des Bundesverfassungsgerichts waren das von Antonetta Stefani aus der SWR-Rechtsredaktion in Karlsruhe. Als wäre die Lage in der Golfregion nicht schon verfahren genug. Jetzt droht der Konflikt weiter zu eskalieren, weil sich die Houthi-Miliz aus dem Jemen einschaltet. Sie droht, die Straße von Bab al-Mandab zu blockieren. Das ist die Zufahrt zum Roten Meer und damit zum Suezkanal. Mindestens einen saudischen Öltanker haben die Houthis schon in Brand geschossen. Dabei ist dieser Seeweg wegen der Blockade der Straße von Hormuz gerade noch wichtiger geworden. Hintergrund ist ein Stellvertreterkrieg im Jemen. Die vom Iran unterstützten Houthis kämpfen dort gegen die Regierungstruppen, die wiederum Schützenhilfe aus Saudi-Arabien bekommen. Und Saudi-Arabien arbeitet zurzeit eng mit den USA zusammen. Jetzt haben diese beiden Staaten ein Atomabkommen geschlossen. Offenbar liefern die USA das Know-how für eine Urananreicherungsanlage in Saudi-Arabien. Über die Hintergründe unser Nahost-Korrespondent Moritz Behrendt.
2: Als US-Präsident Donald Trump im letzten Jahr in die saudische Hauptstadt Riad gereist ist, wurde er mit viel Pomp empfangen. Die Saudis versprachen milliardenschwere Investitionen, Kronprinz Mohammed bin Salman und Trump überboten sich gegenseitig mit schmeichelnden Worten. Von der besonderen Partnerschaft beider Länder schwärmte Trump und von der Freude, den Kronprinzen immer wieder zu sehen. Der Besuch wurde medial als großer Erfolg gefeiert. Was damals unterging, zwei der wichtigsten Wünsche Saudi-Arabiens blieben unerfüllt. Der nach einer robusten Sicherheitsgarantie durch die USA und der nach Unterstützung beim Aufbau eines Atomprogramms. Das sei strategisch für Saudi-Arabien besonders wichtig, sagte damals der saudische Politikwissenschaftler Aziz Al-Rashian. Sollte es hier vorangehen, würde dies der saudischen Industrie einen entscheidenden Schub verleihen. Genau den Schub, den sie benötigt, um die für 2030 gesteckten Ziele zu erreichen. Vision 2030 heißt das Reformprogramm, mit dem de facto Herrscher bin Salman die saudische Wirtschaft umkrempelt. Dabei setzt er zunehmend auf energieintensive Branchen. So sollen riesige Rechenzentren entstehen für künstliche Intelligenz. Atomkraftwerke könnten den dafür benötigten Strom produzieren. Das Streben Saudi-Arabiens nach nuklearer Energie ist nicht neu und hat auch politische Seiten. Dabei gehe es nicht zuletzt ums Prestige, sagt Atomexpertin Nur Aid. Die Nachbarn aus den Vereinigten Arabischen Emiraten rühmten sich damit, das erste arabische Land in der Region mit Atomreaktoren zu sein. Das Kraftwerk Baraka wurde vor 6 Jahren in Betrieb genommen und ziert sogar einen emiratischen Geldschein. Auch in Ägypten ist ein Atomkraftwerk in Bau mit Unterstützung aus Russland. Sowohl die Emirate als auch Ägypten verzichten jedoch darauf, selbst Uran anzureichern. Das sei bei den Saudis anders, sagt Nur Aid. Da die Urananreicherung ein im Rahmen des Atomwaffensperrvertrags verankertes Recht darstellt, wollten sie darauf nicht verzichten. Dass sie das jetzt offenbar in den Verhandlungen mit den USA durchgesetzt haben, ist für die Saudis ein Grund, stolz zu sein. Noch stärker im Fokus steht die Rivalität der Saudis mit zwei anderen regionalen Mächten, Israel und Iran. Israel nutzt Nuklearenergie zur Forschung und ist im Besitz von Atomwaffen, auch wenn sich das Land dazu offiziell nie bekannt hat. Der Iran wiederum verfolgt bereits seit Schah-Zeiten über ein Atomprogramm, zunächst noch mit Hilfe aus westlichen Staaten wie den USA, Frankreich und der Bundesrepublik Deutschland. Nach der Islamischen Revolution im Jahr 1979 errichtete der Iran dann Anlagen zur Urananreicherung. Die diene ausschließlich zivilen Zwecken, betont das Regime in Teheran seither immer wieder. Israel und westliche Staaten werfen dem Iran jedoch vor, nach Atombomben zu streben. Das zu verhindern, ist eines der Ziele im aktuellen Krieg. Atombomben im Iran, eine Sorge, die offenbar auch in Saudi-Arabien ernst genommen wurde. So sagte Kronprinz bin Salman vor 8 Jahren. Was, wenn der Iran in einigen Jahren nur noch Tage von der Herstellung einer Atombombe entfernt ist? Teheran wird sich nicht an Verträge halten, sondern die Bombe bauen. Das zwingt uns dann, Iran mit nuklearen Mitteln entgegenzutreten. Das Risiko, dass im Nahen Osten ein nukleares Wettrüsten stattfinden könnte, war ein Grund für die Zurückhaltung der USA bei der Unterstützung Riads. Ein anderer war, dass auch Trump Saudi-Arabien im letzten Jahr mit einem unerfüllten Wunsch verlassen hat. Dass Saudi-Arabien Beziehungen zu Israel aufnimmt, im Rahmen der sogenannten Abraham-Abkommen. Das hat die saudische Regierung zuletzt vehement abgelehnt. Sie wirft Israel vor, im Gazastreifen einen Völkermord an den Palästinensern zu verüben. Diese Differenzen bleiben. Der nuklearen Zusammenarbeit zwischen Saudi-Arabien und den USA scheinen sie jetzt jedoch nicht mehr im Wege zu stehen.
0: Informationen von unserem Nahost-Korrespondenten Moritz Behrendt waren das. Es ist gar nicht so heiß in Südwestfrankreich. Um die 30 Grad sind es aktuell in Arcachon. Für die Gegend und die Jahreszeit normal. Aber die extremen Hitzewellen der vergangenen Wochen haben die Kiefernwälder in der Region südlich von Bordeaux so ausgetrocknet, dass sie sehr leicht in Brand geraten. Besonders betroffen sind die Wälder nahe der Bucht von Arcachon, bekannt für die riesige Dune de Pilat und die Austernbänke. Tausende Menschen, vor allem Camper, mussten in der vergangenen Nacht in Sicherheit gebracht werden. Zur aktuellen Lage unser Frankreich-Korrespondent Kai Rienecker.
3: Das Feuer war gestern Nachmittag zwischen Bordeaux und der Atlantikküste ausgebrochen. Dann ging es rasend schnell. Jasmin hat einen kleinen Bauernhof in der Nähe des Strandes und wurde wie tausende andere Anwohner und Touristen in den frühen Morgenstunden evakuiert. Das ging sehr schnell. Es gab viel Wind. Wir waren sehr besorgt und fast eingeschlossen. Überall regnete es auf einmal Asche und Blätter. Wir spürten eine Hitzewelle und dann sahen wir das rote Feuermeer. In den Kiefernwäldern im Hinterland der Touristenstrände entwickelte sich in kürzester Zeit ein Flammeninferno, das einige Beobachter inzwischen als Feuertornado einstufen. Eine Bewohnerin von Porsche, einem Ort mitten in der Brandzone, in dem mittlerweile auch viele Urlauber untergebracht sind. Überall war auf einmal rotes Licht. Wir haben die Flammen vom Ortszentrum sehen können, weil sie sehr hoch schlugen. Die Feuerwehrleute bemühen sich, aber das ist alles sehr kritisch. Schon gestern waren 5000 Anwohner evakuiert worden. In der Nacht ab 1 Uhr morgens wurden weitere 7000 Menschen, viele darunter Urlauber, in Sicherheit gebracht. Zahlreiche Campingplätze und Strände in der Nähe des Cap Ferret wurden geräumt. Die Evakuierten wurden in den Stadtteilen der Umgebung oder auf nicht gefährdeten Campingplätzen untergebracht. Verletzte soll es dabei bislang nicht gegeben haben. Das Feuer ist weiter außer Kontrolle der Einsatzkräfte, die sich immer wieder zurückziehen müssen, weil sie die Feuerfront nicht aufhalten können. Der Bürgermeister von Lège-Cap-Ferret, Philippe de Gonneville. Wir haben ein extrem heftiges Feuer, das schon 15 bis 18 Kilometer zurückgelegt hat. Es gibt erhebliche Schäden. Wir sind in einer extrem komplizierten Situation. 2400 Hektar hat das Feuer in weniger als 24 Stunden zurückgelegt. Die Rauchwolken sind auf Satellitenbildern deutlich zu erkennen. Das sind ganz neue Dimensionen für die Brandbekämpfung in Frankreich. Auch mehrere Löschflugzeuge, die sofort vor Ort waren, konnten das Feuer bislang nicht stoppen. Gleichzeitig brennt es auch weiter im Hinterland der Côte d'Azur. Ein Großfeuer im Departement Var soll inzwischen gestoppt sein, aber dort ist heute mit starken Mistralwinden zu rechnen, was die Feuer vor Ort weiter antreiben oder neue Brände auslösen könnte. Aufgrund von mehreren Hitzewellen und wochenlanger Trockenheit sieht Frankreich sich derzeit mit einer außergewöhnlich heftigen Waldbrandsaison konfrontiert. Viele sprechen von einer neuen Dimension der Feuer, die Frankreich im Moment an den Rand dessen bringt, was in Sachen Feuerbekämpfung überhaupt möglich ist.
0: Informationen von unserem Frankreich-Korrespondenten Kai Rienecker. Ein buntes, überdrehtes Video nach dem anderen. Bei TikTok sind sie oft nicht mal eine Minute lang. Der Algorithmus sorgt immer für Nachschub, wenn es sein muss, stundenlang. Social Media kann süchtig machen. Das ist inzwischen ziemlich klar. Welche Auswirkungen das aber auf die Gesundheit von Kindern und Jugendlichen hat, wenn sie übermäßig im Netz unterwegs sind, das ist noch wenig erforscht. In Ulm läuft an der Klinik für Kinder- und Jugendpsychiatrie, Psychosomatik und Psychotherapie gerade eine Studie dazu. Was passiert, wenn Jugendliche und junge Erwachsene eine Auszeit von Social Media nehmen? Das untersuchen dort Wissenschaftler unter der Leitung des Klinikdirektors Jörg Fegert. Heute wurde ein Zwischenergebnis vorgestellt. Herr Professor Fegert, ein Teil der jungen Leute dürfte 4 Wochen lang nur eine Stunde pro Tag Social Media nutzen. Was hat das mit den Teilnehmern gemacht?
4: Ja, das war schon erstaunlich. Das subjektive Wohlbefinden, wir haben die Leute nach ihrem Wohlbefinden gefragt und das hat sich signifikant verbessert und der wahrgenommene Stress hat signifikant abgenommen. In der Gruppe, die wirklich nur eine Stunde am Tag nutzen durfte und die haben dann im Durchschnitt so um die 40 Minuten genutzt, nahmen auch Schlafprobleme ab. Und ungefähr 40% hatten eigentlich Symptome, die auf eine behandlungsbedürftige Depression hinwiesen. Nach dem einen Monat waren das nur noch 20%. Ein Drittel hatte solche Angstsymptome, da war es auch auf die Hälfte reduziert. Das ist schon erstaunlich und für uns als Kinder- und Jugendpsychiater und Psychotherapeuten auch vielversprechend, weil wir haben ja viele Leute auf den Wartelisten und eine riesen Nachfrage. Und wenn man mit so einfachen Dingen einfach so ein bisschen eine Wende in so eine Abwärtsspirale bringen kann, dann ist es schon auch beeindruckend.
0: Insgesamt nehmen ja 150 junge Menschen im Alter von 16 bis 29 an der Studie teil. Die sind in verschiedene Gruppen eingeteilt. Vielleicht erklären Sie noch mal kurz, wie die Teilnehmer vorher Social Media genutzt bzw. nicht genutzt haben.
4: Deutlich über 4 Stunden. Ja, das war auch unser Ansatz. Wir wollen quasi bei denen ansetzen, wo wir schon riskantes Verhalten haben, weil wir wissen, dass quasi die psychische Belastung mit der Dauer der Nutzung ansteigt. Von den 150, die wir am Anfang dabei haben, haben 19 abgebrochen. Das muss man auch sehen. Das war ja freiwillig, ja. Und das haben die selber mit sich quasi wie Fasten sich vorgenommen. Ich mache das einen Monat lang. Also 19 hatten abgebrochen. 131 sind bis zum Schluss und auch für die weiteren Untersuchungen dabei geblieben, was ich auch sehr positiv finde. Und die sind runtergegangen, wie gesagt, auf die 40 Minuten. Und in einer anderen Gruppe, wo die frei sich wählen konnten, wie viel sie reduzieren wollten, sind sie auch deutlich auf etwas über eine Stunde runtergegangen. Was interessant ist, jetzt in der Nachuntersuchung, allererste Ergebnisse ganz frisch ausgewertet zeigen, die steigen natürlich danach wieder an, aber sind jetzt bei etwas über 2 Stunden und nicht bei weit mehr als 4 Stunden. Das heißt, dieser Reset quasi des Konsumlevels bringt auch längerfristig eine Veränderung in der Nutzung. Und das kennen wir ja vom Fasten, vom Dry January oder von anderen Dingen, dass man einfach mal Gewohnheiten umstellt. Und das finde ich wirklich sehr, sehr interessante Ergebnisse.
0: Diese Gruppe, die besonders profitiert hat, was jetzt zum Beispiel den Schlaf angeht, aber auch Symptome von Depression, das waren ja die, die eine Stunde oder weniger genutzt haben. Kann man grundsätzlich sagen, wie viel Social Media Zeit für die psychische Gesundheit von jungen Menschen noch okay, noch vertretbar ist?
4: Nein, da gibt es auch keine Normwerte und ich denke, man muss dann wirklich auch schauen, was das individuell mit den einzelnen Personen macht. Es hängt ja auch sehr davon ab, ob man sich quasi verliert im automatischen Downscrollen oder ob man gezielt für Studium irgendwelche Sachen recherchiert. Social Media sind mittlerweile ja doch auch für viele junge Menschen eine wichtige Informationsquelle geworden. Also ich würde es nicht pauschalisieren, sondern es geht darum, dass man quasi bewusster Nutzer wird und nicht Opfer von, ja, wirklich Mechanismen, die einen austricksen, die einen süchtig machen können. Deshalb war eine unserer zentralen Empfehlungen an die EU auch, dass man wirklich diese schädlichen Mechanismen, die bekannt sind, stärker angeht und eigentlich eine Beweislastumkehr macht und sagt, dass die Anbieter gewährleisten müssen, dass, wenn sie Angebote für junge Menschen machen, diese Dinge abgeschaltet sind oder die Sachen gleich von Anfang an sicher für Jugendliche sind.
0: Aber solange das noch nicht funktioniert, wen sehen Sie da am meisten in der Pflicht oder was sagen wir, wer kann da am meisten den jungen Menschen dabei helfen, ein gesundes Maß an Social Media Aktivitäten zu wahren? Sind das die Eltern oder eher die Schule?
4: Das fängt früh bei Eltern und Schule an, in einer vernünftigen Medienerziehung. Da ist das elterliche Vorbild natürlich auch eine wichtige Sache. Also die Erwachsenen hängen ja genauso an den Geräten. Ja? Also das muss Thema in der Familie werden. Und bei Jugendlichen sind Peers von einer immer größeren Bedeutung. Wir hatten sowohl in der Deutschen Kommission, in der ich ja auch war, eine starke Jugendbeteiligung mit mehreren Veranstaltungen. In der EU hatten wir bei den Anhörungen auch immer Jugendbeteiligung. Und die Jugendlichen haben viel Erfahrung auch aus Beratung von Jugendlichen. Und ich denke, dass man wirklich gerade bei Jugendlichen auf dieses gegenseitige sich ermutigen und das gegenseitige Vorbild setzen kann und auch eine Bewusstmachung. Und insofern könnte ich mir vorstellen, das könnte auch wie in Österreich neulich eine landesweite Challenge werden, dass man mal über eine Schule hinweg oder Universitäten hinweg versucht, mal so ein Medienfasten zu machen, um zu sehen, was macht das mit mir.
0: Sagt Professor Jörg Fegert, Leiter der Klinik für Kinder- und Jugendpsychiatrie, Psychosomatik und Psychotherapie in Ulm. Und er hat die Digitalkonzerne schon angesprochen, die mit ihren Algorithmen dafür sorgen, dass man möglichst lange auf den Plattformen bleibt. Und diese Digitalkonzerne stehen nicht nur deshalb in der Kritik, sondern auch, weil ihre Marktmacht Konkurrenten kaum Luft zum Atmen lässt. Die EU-Kommission hat deshalb jetzt eine 890 Millionen Euro Strafe gegen Google verhängt. Brüssel-Korrespondentin Katrin Schmidt, warum eine so hohe Strafe?
5: Ja, weil Google nach Ansicht der EU-Kommission seine Marktmacht in Europa missbraucht. Also zum einen bevorzuge der Konzern systematisch eigene Dienste, etwa bei der Suche nach Flügen, nach Hotels, nach Restaurants, nach Übersetzungssoftware oder auch nach Sportinfos und benachteiligt damit Konkurrenten. Und dafür werden 460 Millionen Euro fällig. Und beim anderen Teil der Strafe geht es um den Play Store. Hier sorge Google sozusagen dafür, dass Nutzerinnen und Nutzer im Unklaren bleiben darüber, dass sie anderswo günstigere Angebote bekommen könnten, weil zum Beispiel Entwickler, die ihre App im Play Store anbieten, daran gehindert werden, zu werben für andere Vertriebswege, um etwa weitere Produkte zu kaufen oder solche In-App-Käufe zu tätigen. Und das kostet jetzt weitere 430 Millionen Euro Strafe für den Konzern. Und Google hat nun 60 Tage Zeit, nachzubessern. Sonst, heißt es heute in Brüssel, drohen noch weitere Strafen.
0: Katrin Schmidt aus Brüssel. Und die Trump-Regierung in Washington, die dürfte nicht begeistert sein, um es vorsichtig zu sagen. Sie reagiert ja auf EU-Strafen gegen US-Digitalkonzerne regelmäßig mit Drohungen und Gegenzöllen. Und die treffen oft die sowieso schon gebeutelte Autoindustrie. Womit wir beim nächsten Thema wären. Droht Mercedes ein Verkaufsverbot in den USA? Diese zugegeben etwas zugespitzte Schlagzeile ist heute Morgen durch die Nachrichten gegangen. Soweit ist es zwar noch lange nicht, aber in den USA wird tatsächlich an einem Gesetz gearbeitet, das Mercedes Probleme machen könnte, wenn es am Ende durchgeht. SWR-Wirtschaftsredakteur Michael Wegmer, was steht denn genau drin in dem Gesetzentwurf aus den USA?
6: Es ist so, dass eine Gruppe von US-Senatoren die Einfuhr von bestimmten Autos verhindern will. Und zwar die Einfuhr, so heißt es im Gesetzentwurf, von vernetzten Autos, wenn beim Hersteller chinesische Anteilseigner mehr als 15% halten. Die offizielle Begründung liegt auf der Hand. Wenn möglicherweise chinesische Bauteile in einem vernetzten Auto stecken, dann könnten Nutzerdaten abfließen, zum Beispiel bei der Koppelung mit dem Handy, und die Daten könnten dann am Ende in China landen. So ähnlich haben wir die Diskussion ja in Deutschland beim Ausbau des Mobilfunknetzes mit dem chinesischen Konzern Huawei. Dieses Gesetz hat gestern tatsächlich die erste Hürde genommen, ist vom entsprechenden Ausschuss im Senat freigegeben worden, und jetzt wird dann irgendwann der gesamte Senat darüber abstimmen.
0: Ist Mercedes denn davon überhaupt betroffen? Soweit ich weiß, hat doch gar keine chinesische Firma mehr als 10% am Unternehmen.
6: Das stimmt eigentlich, und so argumentiert auch Mercedes. Aber es gibt zwei chinesische Anteilseigner bei dem Autobauer. Einmal BAIC, die Beijing Automotive Group mit knapp 10%. Und zweitens Geely, ein chinesischer Autobauer, dem unter anderem inzwischen die Marke Volvo gehört. Auch da liegen knapp 10% Mercedes beim Konzern Gründer. Zusammengerechnet beträgt der chinesische Anteil an Mercedes also knapp 20%. Aber Mercedes sagt, wie Sie es auch angedeutet haben, eben kein Einzelner hat mehr als 10. Das heißt, dieses Gesetz mit den 15% als Hürde würde da nicht greifen. Und außerdem seien chinesische Großaktionäre nicht direkt im Aufsichtsrat vertreten und könnten auch keine Unternehmensentscheidungen treffen. Es gibt aber auch schon in den USA Kritik an diesem Gesetz. Der bekannte Republikaner Ted Cruz vermutet tatsächlich, dass es nur dafür gemacht worden, um Mercedes zu schwächen gegen die einheimische Konkurrenz, gegen General Motors zum Beispiel. Er fordert auch schon, diese 15%-Schwelle zu streichen im Text. Außerdem soll es sowieso Ausnahmen geben, die beantragt werden müssten beim Handelsministerium in den USA. Also noch keine Panik. Erstmal schauen, was da am Ende wirklich rauskommt.
0: Bei Daimler Truck, da lief es zuletzt nicht gut. Heute hat der Nutzfahrzeughersteller seine Jahresprognose angehoben. Was sind die Gründe für diesen Optimismus?
6: Einmal hat das US-Handelsministerium auf Antrag von Daimler Truck Zollregelungen entschärft und gleichzeitig zieht die Nachfrage in Nordamerika an. Dort lief das Geschäft zuletzt nicht wirklich gut. Im ersten Quartal ein Absatzminus von 25%. Das bessert sich jetzt offenbar, und deshalb liegt die Umsatzprognose für das Gesamtjahr jetzt bei bis zu 47 Milliarden Euro, eine mehr als bisher. Noch ganz kurz auch hier ein Schlenker zu China. Die Daimler Truck-Chefin Rathström hat vor ein paar Tagen in einem Interview vor einer E-Lastwagenschwemme aus China gewarnt. Also was wir schon im Pkw-Bereich haben, die Konkurrenz könnte auch bald im Lkw-Bereich stattfinden.
0: Informationen von unserem Wirtschaftsredakteur Michael Wegmer waren das.
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9: Um 13.30 Uhr mit Frauke Vetter. Die EU-Kommission hat gegen den Internetkonzern Google eine Strafe in Höhe von 890 Millionen Euro verhängt, wegen Verstößen gegen das europäische Digitalgesetz. Die bekannte Suchmaschine bevorzuge die eigenen Angebote und etabliere unfaire Bedingungen im eigenen Play Store. Aus Brüssel Katrin Schmidt.
10: 460 Millionen Euro entfallen auf den Vorwurf, dass Google in der Suchmaschine eigene Dienste systematisch bevorzugt, etwa bei der Suche nach Restaurants, Hotels, Flügen oder Übersetzungen. Nach Ansicht der EU-Kommission werden Konkurrenzangebote dafür benachteiligt. Weitere 430 Millionen Euro Strafe betreffen den Google Play Store. Hier wirft die Kommission dem Konzern vor, Verbraucher im Unklaren zu lassen, darüber, dass weitere Produkte oder In-App-Angebote, etwa bei beliebten Spielen, anderswo günstiger sein können. Außerdem sollen Entwickler daran gehindert werden, alternative Vertriebswege zu nutzen oder ihre Angebote frei zu bewerben. Google hat nun 60 Tage Zeit, die Praxis zu ändern. Andernfalls drohen weitere Strafzahlungen von bis zu 5% des weltweiten Jahresumsatzes.
9: Im Streit um zu schnelle Gesetzgebungsverfahren hat das Bundesverfassungsgericht eine Klage zum alten Heizungsgesetz abgewiesen. Allgemeine Aussagen zur Geschwindigkeit von Gesetzgebungsverfahren im Bundestag lasse das Grundgesetz nicht zu, heißt es aus Karlsruhe. Damit scheiterte eine Gruppe um den CDU-Abgeordneten Heilmann mit ihrer Klage gegen die frühere Ampelkoalition. Laut dem heutigen Gerichtsurteil müssen die Parlamentarier zwar ausreichend Zeit bekommen, um Gesetzentwürfe zu prüfen, dafür gebe es aber keine festen Fristen. Die Bundesregierung treibt ihre Pläne für die sogenannte Frühstartrente voran. Finanzminister Klingbeil hat den entsprechenden Gesetzentwurf in die Ressortabstimmung gegeben. Im Kern soll jedes anspruchsberechtigte Kind vom 6. bis zum 18. Lebensjahr für ein privates Altersvorsorgedepot monatlich 10 Euro vom Staat bekommen. Starten soll die Förderung mit dem Geburtsjahrgang 2020. Ab dem kommenden Jahr soll dann der jeweils nächste Jahrgang der Sechsjährigen einbezogen werden. Russland hat die USA vor weiteren Waffenlieferungen an die Ukraine gewarnt. Das sagte der russische Außenminister Lavrov bei einem Treffen mit seinem US-Kollegen Rubio in Manila. Lavrov prangerte dabei eine, so wörtlich, destabilisierende Politik der europäischen Länder an. Rubio bezeichnete das Gespräch als gut und offen, für ein Friedensabkommen sei aber noch viel Arbeit nötig. Er betonte erneut die Bereitschaft der Vereinigten Staaten, bei der Suche nach einer Lösung zu helfen. Der Waldbrand im Südwesten Frankreichs breitet sich weiter aus. Nach Angaben der Behörden mussten vergangene Nacht rund 12.000 Menschen in Sicherheit gebracht werden. Aus Paris berichtet Kai Rienecker.
3: Augenzeugen sprechen von Feuertornados, die sich durch die Kiefernwälder im Hinterland der Atlantikküste wälzten. Angefacht von Winden legten die Flammen in weniger als 24 Stunden über 15 Kilometer zurück. 2400 Hektar sind inzwischen verbrannt. Die Rauchwolken sind auf Satellitenbildern deutlich zu erkennen. Auch mehrere Löschflugzeuge, die sofort vor Ort waren, konnten das Feuer bislang nicht stoppen. Gleichzeitig brennt es auch weiter im Hinterland der Côte d'Azur. Starke Mistralwinde könnten die Feuer in der Region weiter antreiben oder neue Brände auslösen.
9: Fast ein Jahr nach dem Fund einer Frauenleiche in einem Rollkoffer in Filderstadt im Landkreis Esslingen ist das Urteil gefallen. Ein 51-jähriger Mann muss 12 Jahre in Haft. Das Landgericht Stuttgart sprach ihn wegen Totschlags schuldig. Das Gericht sieht es als erwiesen an, dass der Mann seine 39 Jahre alte Bekannte aus dem Drogenmilieu getötet, ihre Leiche in Folie und Müllsäcke eingewickelt und in einem Koffer abgelegt hat. Wegen des Verdachts auf Fremdkörper ruft die Firma Köln die Frühstücksflocken Köln Zauberflakes Schoko in der 375-Gramm-Packung zurück. Betroffen ist Ware mit dem Mindesthaltbarkeitsdatum 17. April 2027. Sie wurde unter anderem in Baden-Württemberg und in Rheinland-Pfalz verkauft. Es bestehe Gefahr, sich zu verletzen oder gar zu ersticken. Verbraucher sollen die Ware zum Geschäft zurückbringen. Eine Rückgabe ohne Kassenbon ist möglich. SWR Nachrichtenredaktion Peter Mühlfeit und Petra Muhr.
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0: In Mittel- und Südbaden, da ist es schon sonnig, ansonsten zunächst noch wolkig, vor allem im nördlichen Rheinland-Pfalz. Im Laufe des Nachmittags und zum Abend lockern die Wolken aber immer mehr auf. Und die Sonne setzt sich dann häufiger durch. Es ist mäßig warm mit Höchstwerten zwischen 20 Grad im Westerwald und 27 Grad am Oberrhein. Der Nordwestwind weht zeitweise böig. Am Abend lösen sich die restlichen Wolken auf. In der klaren Nacht wird es dann mit 13 bis 6 Grad richtig kühl. Morgen gibt es viel Sonne und am Nachmittag angenehme, trockene Sommerwärme. 22 bis 30 Grad, auch am Samstag meist sonnig. Dabei 26 bis 33 Grad.
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0: Öl und Gas haben Norwegen reich gemacht. Doch das Land verfügt noch über einen weiteren Rohstoff, der bisher wenig Beachtung findet: Algen. Die unscheinbaren Meerespflanzen gelten als möglicher Schlüssel für einige der großen Herausforderungen unserer Zeit: als Nahrungsquelle, Energieträger, Plastikersatz und sogar als CO2-Speicher. Während die weltweite Algenproduktion bisher vor allem in Asien stattfindet, setzt Europa große Hoffnungen auf Norwegen und seine lange Küste. In SWR aktuell Kontext geht unsere Skandinavien-Korrespondentin Jana Sinram der Frage nach, welches Potenzial in Norwegens Algenwirtschaft steckt.
11: Eine Farm im Meer vor der Insel Frøya an der norwegischen Westküste. Diogo Raposo steht auf einem kleinen Schiff und muss ordentlich kurbeln, um das tonnenschwere Seil aus dem Wasser zu bekommen. Denn es ist voll besetzt mit meterlangen Braunalgen. Die sind für den Anbau ideal geeignet, erklärt der Portugiese.
12: Sie wachsen schnell und sie nehmen die Nährstoffe auf, die natürlicherweise im Wasser verfügbar sind. Wir brauchen keinen Dünger in der Meereswirtschaft.
13: Any fertilizer in the sea farming.
11: 7 Monate lang sind die Algen hier im europäischen Nordmeer gewachsen. Jetzt ist es Zeit, sie aus dem Wasser zu holen. Der Mai ist für die kleine norwegische Firma ein entscheidender Monat. Fast jeden Tag ist das internationale Team von Seaweed Solutions 12 Stunden hier draußen auf dem Wasser.
12: Es ist sehr intensiv. Wir haben einen Monat, um unsere gesamte Ernte einzubringen.
11: Immer abwechselnd schneiden Diogo und sein Kollege im Boot gegenüber die Seile mit dem braunen Flügeltang durch, damit das Ernteboot sie einholen kann. Die Algen verkauft die kleine Firma an verschiedene Nahrungsmittelproduzenten, auch in Deutschland, zum Beispiel als Thunfischersatz. Christian hat früher auf Lachsfarmen gearbeitet. Algen zu essen kam dem Norweger damals nicht in den Sinn.
14: Sie haben einen sehr nussigen Geschmack, der gut zu Rührei oder Salat passt.
11: Dabei wird Seetang in Norwegen schon seit Jahrhunderten geerntet, sagt Christian.
15: Wir können anhand von Aufzeichnungen belegen, dass schon die Wikinger ihn benutzt haben. Es ist sozusagen vergessenes Wissen, das wir wieder aufgreifen. Aber beim kommerziellen Anbau sind wir eines der ersten norwegischen Unternehmen, das dies im größeren Stil versucht.
11: Auch die EU preist Algen als Nahrungsquelle an und als Biomasse der Zukunft. Die Kommission hat sogar eine eigene Algenstrategie verabschiedet. Das Ziel: ein nachhaltiger europäischer Algensektor. Erreichen will sie das unter anderem mit gemeinsamen Qualitätsstandards und schnelleren Genehmigungsverfahren für Algenfarmen in EU-Ländern. Denn Farmen wie die in Norwegen sind in Europa insgesamt noch eine Seltenheit. Dabei haben Algen ein riesiges Potenzial. Ein Teil der frisch geernteten Algen landet im Forschungslabor SINTEF in Trondheim. 2 Mitarbeiterinnen im weißen Kittel stopfen die braunen Blätter in einen Fleischwolf. Unten kommt brauner Algensaft heraus. Hierbei Sintef erforscht ein internationales Team, was sich aus Seegras noch alles herstellen lässt. In einem komplizierten Verfahren muss zuerst der Zucker aus den Algen gelöst werden. Daraus lässt sich dann zum Beispiel nachhaltiges Garn oder Folie entwickeln, erklärt Julia Harlang. Die Deutsche ist hier als wissenschaftliche Mitarbeiterin angestellt.
16: Das ist der große Vorteil von Seegras, dass es eben nicht nur in der Lebensmittelindustrie verwendbar ist, sondern eben auch als Textil oder als Plastik für verschiedene Verpackungen.
11: Julia zeigt Instant-Nudeln, die in bräunliche Folie verpackt sind.
16: Das Besondere an dem Plastik ist, dass es biologisch abbaubar ist und vor allem auch gesundheitlich unbedenklich für den Menschen und dadurch ein sehr hohes Potenzial hat für zukünftige Anwendungen.
11: Noch wird Algenplastik nicht im großen industriellen Stil hergestellt. David Aldridge glaubt, dass sich das ändern kann. Auch der Meeresbiologe forscht bei Sintef zum Potenzial von Algen.
17: Es wäre etwas vereinfacht zu behaupten, dass sie alle unsere Probleme lösen könnten. Aber sie sind eine umweltfreundliche Ressource. Und auf einem Planeten, der durch Landnutzung zunehmend unter Druck steht, ist die nachhaltige Nutzung der Ozeane sehr wichtig.
11: Using the oceans in a sustainable way is very important. Irgendwann könnte man aus Algen sogar Biokraftstoffe herstellen, sagt Aldridge. In Zeiten von Benzinknappheit und Nahostkonflikt eine interessante Alternative. Noch ist es aber nicht so weit.
17: Es ist nicht so, dass wir nicht wüssten, wie es geht. Wir wissen einfach noch nicht, wie wir das im großen Maßstab umsetzen können. Im Moment werden in Europa und Nordamerika Hunderte, vielleicht ein paar Tausend Tonnen Algen produziert. Für Biokraftstoffe bräuchten wir aber Hunderttausende bis Millionen Tonnen.
11: Im Moment stammen fast alle weltweit kultivierten Algen aus Asien. Europa steht noch ganz am Anfang, sagt Aldridge.
17: Die Algenindustrie hier in Norwegen ist erst 10 bis 15 Jahre alt. Ich denke, dass wir noch einen langen Weg vor uns haben. China, Korea und Japan produzieren jedes Jahr Millionen Tonnen an Algen. Daran können wir uns orientieren und uns inspirieren lassen. Aber es wird noch lange dauern, bis wir dieses Niveau erreichen.
11: Ein paar Kilometer weiter an der Küste von Trondheim, die Zentrale der kleinen Algenfirma Seaweed Solutions. Hier arbeitet Forschungsleiterin Anna Borrero schon jetzt an der Ernte fürs nächste Jahr. Die Spanierin führt in einen Raum, der in rotes Licht getaucht ist. Das Labor ist so etwas wie ein Algenkindergarten. Auf Regalbrettern an der Wand blubbert in Glaskolben das Saatgut vor sich hin. Das rote Licht verhindert, dass sich die Samen zu früh befruchten. Die Firma stellt nicht nur ihr eigenes Saatgut her, sondern züchtet auch Samen für andere Algenfarmer. Denn dieser Teil des Prozesses ist kompliziert, erklärt die Forschungsleiterin.
18: Sobald sich die Algen entwickelt haben und sie an einem Seil im Wasser hängen, wachsen sie auf jeden Fall. Aber die Qualität der Samen zu kontrollieren und die nötige Menge zu bestimmen, dafür braucht es Zeit und Wissen.
11: Kaum zu glauben. Aus den winzig kleinen Punkten in den Glasgefäßen werden in genau einem Jahr bis zu 4 Meter lange Algen geworden sein. Ein Teil davon landet dann hier, als Ernte der kleinen Algenfirma auf der Insel Freya. In einer Fabrikhalle kippt ein Gabelstapler den geernteten Flügeltang auf ein Fließband. Mitarbeiter mit weißen Hygienehauben und blauen Handschuhen packen die braunen Blätter in Kisten. Neben Saisonkräften steht auch Innovationsmanagerin Maren Setter mit am Band.
19: Unsere Algen sind praktisch gebrauchsfertig, aber wir prüfen nochmal die Qualität und schauen, ob noch kleine Tiere oder Fische im Tang sind. Die sortieren wir aus.
11: Angefangen hat die kleine Firma vor ein paar Jahren mit der Idee, Algen für Biokraftstoffe herzustellen, erzählt die Norwegerin. Doch die Idee scheiterte. Der Ölkonzern, der anfangs in das Start-up investiert hatte, stieg aus.
19: Es war einfach der falsche Ansatz, direkt mit Biokraftstoff zu starten, weil man so große Mengen braucht. Wir sind in einer Branche, die sich noch in einer frühen Entwicklungsphase befindet. Wir haben gemerkt, dass es sinnvoller ist, erstmal im kleineren Umfang zu produzieren und sich dann nach oben zu arbeiten. Und dass es viel realistischer ist, mit Lebensmitteln anzufangen.
11: In dieser Branche beobachtet Maren Zeta eine steigende Nachfrage. Denn Algen werden nicht nur für Sushi und als Fischersatz verwendet, sondern in Form von Alginat auch als Verdickungsmittel für Soßen oder Speiseeis.
19: In diesem Jahr werden wir etwa 100 Tonnen ernten, die vollständig für die Nahrungsmittelproduktion verwendet werden. Wir sind aber gerade in einer Expansionsphase und hoffen, dass wir nächstes Jahr die Produktion steigern können.
11: Die Norwegerin ist sich sicher, der Bedarf an Algen wird weiter steigen. Für ihr Land eine Zukunftsbranche.
19: Wir haben hier in Norwegen eine sehr lange Küstenlinie und damit ideale Voraussetzungen. Außerdem haben wir viel Erfahrung mit anderen Aquakulturen. Es gibt also schon eine gewisse Infrastruktur. Ich bin mir sicher, dass das ein Erfolg sein kann.
11: Maren Sæther hofft, dass ihre Firma dazu beitragen kann, Europa auf dem Algenmarkt zu etablieren, um der Dominanz Asiens etwas entgegenzusetzen. Denn Algen sind kein Nischenprodukt, sondern ein zentraler Baustein für eine nachhaltige Wirtschaft von morgen.
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0: Es ist 13.45 Uhr.
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0: Mit Detlef Lindner.
20: Schönen guten Tag, hallo. Aus war ja nicht lange die Frage, wer denn die Nachfolge von Julian Nagelsmann als Bundestrainer antreten wird, sondern wann es denn eben sein wird. Jürgen Klopp war offenbar der einzige Kandidat des DFB und der wird dann wohl auch morgen Vormittag in Frankfurt vorgestellt werden. Tim Brockmeier, der Nationalmannschaftsreporter, so wird es doch sein, oder?
21: Noch ist es nicht offiziell, noch ist es nur eine Einladung des DFB zu einer Pressekonferenz, Freitag 11 Uhr auf dem DFB-Campus in Frankfurt. Aber dass der Anlass eben die offizielle Verkündung von Jürgen Klopp als Bundestrainer ist, ist dann doch sehr naheliegend. Die Einladung aber zumindest bestätigt das nicht offiziell. Es gilt als sehr gesichert, dass die DFB-Gremien noch im Laufe des Donnerstags, heute oder spätestens morgen am frühen Vormittag zusammenkommen und final den Vertrag für Klopp absegnen werden. Eine Einigung zwischen dem DFB und Klopp ist ja längst erzielt. Eine zwischen Klopp und seinem bisherigen Arbeitgeber Red Bull ebenfalls. Das hat der Bundestrainer in Spee ja bereits erklärt. Neben Jürgen Klopp werden morgen auf dem Pressekonferenzpodium auch DFB-Präsident Bernd Neuendorf und Bundesliga-Boss Aki Watzke erwartet. Beide hatten den Deal mit Kloppo ja federführend eingefädelt. Der Vertrag mit Jürgen Klopp soll dem Vernehmen nach bis einschließlich der WM 2030 laufen. Erstmals auf das Team würde er dann Ende September treffen, wenn innerhalb einer zweiwöchigen Länderspielpause gleich 4 Pflichtspiele in der Nations League anstehen. Das erste am 24.09. in Amsterdam gegen die Niederlande.
20: Der französische Fußballverband hat die Vorstellung des neuen Nationaltrainers für kommenden Dienstag angekündigt. Voraussichtlich wird dann Zinedine Zidane ebenfalls 11 Uhr auf dem Podium sitzen. Laut Medienberichten ist Zidane als Nachfolger von Didier Deschamps längst mit dem Verband einig. Weltmeisterkapitän Rodri könnte in der nächsten Saison für Real Madrid spielen. Der Mittelfeldspieler besitzt bei Manchester City noch einen Vertrag bis 2027. Doch Real hat offenbar Interesse, den 30-Jährigen, der zum besten Spieler des WM-Turniers gewählt wurde, auch tatsächlich zu verpflichten. Es soll nach einem Medienbericht bereits zwischen Vertretern der Königlichen aus Madrid und Beratern von Rodri gegeben haben. Die Finals werden in diesem Jahr in Hannover ausgetragen. 24 Sportarten tragen diesmal ihre deutschen Meisterschaften in 4 Tagen aus. Kompaktes Programm, was heute auf diesem Programm steht, Anne van Eickels.
22: Am Nachmittag geht es bei den Finals auf und im Wasser weiter. Die Schwimmer starten mit einem neuen Wettkampfformat. Bei den 50-Meter-Sprints müssen sich die Athleten in 3 K.O.-Runden mit kurzen Pausen durchsetzen. Anstrengend für die Sportler, attraktiv für die Zuschauer. Auch Schwimm-Olympiasieger Lukas Mertens springt über 200 Meter Freistil zum ersten Mal ins Wasser. Entscheidungen gibt es auch am Steinhuder Meer. Die Windsurfer kreuzen im Teamslalom um die Medaillen. Zum Auftakt der Triathlon-Wettbewerbe fällt die Entscheidung in der Mixed-Staffel. Und die ist stark besetzt. Mit dabei sind Olympiasieger Tim Hellwig und Weltmeisterin Annika Koch.
20: Das der Sport für den Moment, 13.48 Uhr.
23: Laut der britischen...
0: Wir kommen jetzt zu den Pressestimmen und das war ein bisschen zu schnell. Nach heftigen Protesten in der Ukraine hat Präsident Zelensky den Armeechef Syrsky entlassen und der Generalmajor Drapaty übernimmt die Position des Oberbefehlshabers. Damit beschäftigen sich heute mehrere Kommentare in den internationalen Zeitungen. Christian Rönspieß fasst die wichtigsten Aussagen zusammen.
23: Laut der britischen Zeitung Times ist Zelensky ein Risiko eingegangen. Dem abgesetzten Sirski wird zugeschrieben, die Verteidigung Kiews angeführt und vor 2 Jahren eine Gegenoffensive in Russlands Region Kursk gestartet zu haben. Doch die Kosten an ukrainischen Menschenleben waren enorm und unter jungen Ukrainern wächst die Abneigung, in einem Krieg zu kämpfen, der wie ein Zermürbungskrieg erscheint. Anstelle von General Sirski hat der Präsident Drapati ernannt. Der 43-Jährige steht für eine neue, flexiblere und weniger sowjetisch geprägte militärische Denkweise. Er dürfte die jüngsten Versuche, den Krieg nach Russland zu tragen, weiter vorantreiben. Zunächst muss er jedoch das Vertrauen der anderen Kommandeure gewinnen, von denen viele seit langem mit General Sirski verbunden sind. Die Kommersant aus Russland meint dazu: Der Abgang von Sirski, der dem Präsidenten loyal ergeben war, ist ein schwerer Schlag für die Position von Zelensky selbst. Der versucht, eine akute politische Krise zu vermeiden, aber dabei die Kontrolle über die Armee verliert. Die wichtigste Folge der Entlassung Sirskis, der dem Präsidenten treu geblieben war, wird die Untergrabung von Zelenskys Autorität in den Augen des ukrainischen Generalstabs sein, der nun davon überzeugt ist, dass der Präsident bereit ist, ihm treu ergebene Militärführer im Falle einer Bedrohung seiner eigenen Macht ohne weiteres zu opfern. Die Neue Zürcher Zeitung schreibt: Es stimmt, dass der ukrainische Präsident immer wieder autoritäre Reflexe zeigt und zu Kurzschlussreaktionen neigt. Trotzdem ist Zelensky kein rücksichtsloser Alleinherrscher. Er braucht den Rückhalt des Volkes, der Soldaten, der Freiwilligen, die den Abwehrkampf gegen die russischen Invasoren bis heute weitgehend geschlossen mittragen. Zelensky hat bislang diesen Rückhalt, aber er kann es sich nicht leisten, ihn aufs Spiel zu setzen. Zelensky kommt nun mit einem blauen Auge davon, aber die Ukraine geht im besten Fall gestärkt aus der Affäre hervor. Mit Drapati übernimmt ein fähiger General das Oberkommando der Streitkräfte. Er gehört einer jüngeren Generation von Offizieren an und gilt als offen gegenüber technologischen Innovationen. Ein weiteres Thema ist heute die Unterzeichnung des Atomabkommens der USA mit Saudi-Arabien. Das US-amerikanische Wall Street Journal meint: Warum muss Saudi-Arabien Uran auf eigenem Boden anreichern? Die Antwort ist nicht kompliziert. Muss es nicht. Es sei denn, es möchte für den Fall der Fälle die Grundlagen für ein Atomwaffenprogramm schaffen. Die schwierigere Frage ist, warum die Regierung von US-Präsident Trump das mitmacht. Es steht viel auf dem Spiel. Das Risiko einer nuklearen Katastrophe steigt jedes Mal, wenn sich die Fähigkeit zur Urananreicherung weiter verbreitet. Es ist davon auszugehen, dass die Türkei und Ägypten ebenfalls anklopfen werden.
0: Das waren die internationalen Pressestimmen mit Christian Rönnspieß.
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0: Es ist 13.52 Uhr.
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0: Mit Petra Thiele.
24: Der schwäbische Batteriehersteller Varta wird offenbar endgültig zerschlagen. Darauf hätten sich die Hauptgläubiger rund um die Deutsche Bank geeinigt. Das berichten die Frankfurter Allgemeine Zeitung und die Wirtschaftswoche. Varta hat weltweit rund 4.000 Mitarbeiter. Davon sind etwa 3.000 in Deutschland beschäftigt.
25: Die Pläne sehen laut FAZ so aus. Der lukrative Geschäftsbereich Haushaltsbatterien soll ausgegliedert werden. Für das restliche Unternehmen wird eine neue Eigentümerstruktur gesucht. Nach Angaben der Gläubiger fehlt ein mittlerer zweistelliger Millionenbetrag, um den Betrieb nachhaltig fortzuführen. Trotz intensiver Gespräche mit allen Stakeholdern habe es aber keine Bereitstellung der Summe gegeben, zitiert die FAZ einen Sprecher der Gläubigergruppe. Der Batteriehersteller Varta ist seit 2022 in der Krise. Für eine Zusammenarbeit mit dem Apple-Konzern hatte der Betrieb seine Produktion massiv ausgebaut. Kurz darauf reduzierte Apple aber die Bestellmenge. Im Oktober diesen Jahres will der Konzern gar keine Batterien mehr bei Varta einkaufen. Deshalb hatte das schwäbische Unternehmen bereits im Mai die Schließung des Werkes in Nördlingen angekündigt. Deutschlandweit hat Varta 6 Produktionsstätten, neben Nördlingen auch in Dischingen und am Unternehmenssitz in Ellwangen. Jenny Bein, SWR Wirtschaftsredaktion.
24: Es ist das 21. Sanktionspaket gegen Russland, das die EU-Länder heute nach wochenlangen Verhandlungen verabschiedet haben. Thomas Spickhofen berichtet.
3: Mit dem neuen Sanktionspaket wird unter anderem der Preisdeckel für russisches Öl um 12 Monate verlängert. Damit sollen die Einnahmen Russlands aus seinem Export von Öl begrenzt werden, insbesondere angesichts der gestiegenen Weltmarktpreise. Außerdem werden weitere Personen und Institutionen auf die Sanktionsliste gesetzt. Die Außenbeauftragte Kaja Kallas sprach zuletzt von 250 Listungen. Damit stünde die Gesamtliste jetzt bei fast 3000 Einzelnennungen. Die Maßnahmen gegen die sogenannte Schattenflotte werden ebenfalls erweitert. Und gegen ehemalige russische Soldaten verhängt die EU Einschränkungen bei der Visavergabe. Darüber hinaus werden die Maßnahmen gegen den russischen Energie- und den Finanzsektor ausgeweitet. Auch Kryptowährungen sind davon betroffen. Der Zustimmung zu dem Gesamtpaket gingen schwierige Verhandlungen voraus. Die Kommission hatte ihre Vorschläge Anfang Juni vorgelegt. Danach meldeten zahlreiche Mitgliedsländer Bedenken, vor allem mit Blick auf jeweils eigene wirtschaftliche Interessen an. Die irische Ratspräsidentschaft spricht von herausfordernden Verhandlungen.
24: Der Automarkt in der Europäischen Union brummt. So hat der Absatz von Neuwagen im ersten Halbjahr deutlich zugelegt. Auch dank eines sehr starken Plus im Juni, meldet der Branchenverband ACEA.
6: Die Zahl der Neuzulassungen von reinen E-Autos sei um mehr als 60% im Jahresvergleich gestiegen. Das hängt demnach auch mit den staatlichen Förderprogrammen zusammen, die es gerade in mehreren Ländern gibt. Allerdings warnt der ACEA-Verband, der Marktanteil der E-Autos müsse sich deutlich erhöhen, um die entsprechenden CO2-Ziele bis 2030 zu erreichen. Der deutsche Autobauer Volkswagen bleibt laut ACEA weiter Marktführer in der EU und das mit Abstand. Die Zahlen zeigen aber auch, chinesische Unternehmen werden erfolgreicher in der EU, auch wenn ihr Marktanteil weiter vergleichsweise klein ist. So lag der vom chinesischen Automobilhersteller Geely im ersten Halbjahr etwa bei 2,7%. Der Marktanteil der Volkswagen-Gruppe war fast 10-mal so hoch. Sarah Lopez, Brüssel.
24: Im Handwerk in Baden-Württemberg gibt es so viele neue Ausbildungsverträge wie seit rund 15 Jahren nicht mehr. Details von SWR-Wirtschaftsredakteurin Geli Hensoldt.
8: Mehr als 10.000 junge Leute in Baden-Württemberg haben sich bis Ende Juni entschieden, im Herbst eine Ausbildung im Handwerk zu beginnen. Das sind nach Angaben des Verbands Handwerk BW etwa 8% mehr als im Vorjahreszeitraum und so viele wie schon seit 2001 nicht mehr. Aus Sicht von Hauptgeschäftsführer Peter Haas zeigen die aktuellen Zahlen, dass es sich offenbar immer mehr herumspreche, dass das Handwerk jungen Menschen hervorragende Perspektiven biete. In anderen Branchen dagegen schlägt die Wirtschaftskrise offenbar durch. In der Industrie und im Handel in Baden-Württemberg wurden bis Ende Juni deutlich weniger Ausbildungsverträge geschlossen. Nach Angaben der IHK waren es insgesamt 22.000, knapp 5% weniger als im Vorjahreszeitraum.
24: Die britische Fluggesellschaft EasyJet meldet für das vergangene Quartal einen enormen Gewinneinbruch. Im Vergleich zum Vorjahreszeitraum fiel der Gewinn vor Steuern um 70% auf knapp 100 Millionen Euro. Dafür verantwortlich seien die gestiegenen Treibstoffpreise und die gesunkene Nachfrage nach dem Ausbruch des Konflikts in der Golfregion, so die Airline. EasyJet fliegt vor allem innereuropäische Strecken. Die Billigfluglinie steht momentan im Zentrum eines Bieterrennens zwischen zwei US-Firmen. Ja, und am deutschen Aktienmarkt, da steht der DAX mehr als ein halbes Prozent im Minus und pendelt um die 25-Punkte-Marke. Im Fokus steht wieder die Commerzbank.
9: Der Chef der italienischen Großbank UniCredit, Andrea Orzel, rechnet fest mit einer Übernahme der Frankfurter Commerzbank. Eine Genehmigung durch die Aufsichtsbehörden sei vielleicht schon im vierten Quartal zu erwarten, hieß es in einer Präsentation der Mailänder Bank. Zuletzt hatte sich UniCredit durch ein Tauschangebot fast die Hälfte der Commerzbank-Anteile gesichert. Auch der Widerstand der Bundesregierung, der Arbeitnehmervertreter und des jetzigen Commerzbank-Vorstandes ficht UniCredit nicht an. Sie folgt unbeirrt ihrem strategischen Ansatz, einen europäischen Champion schaffen zu wollen. Im Übernahmekampf um die Commerzbank hat die UniCredit die Gewinnziele derweil noch etwas weiter nach oben geschraubt. Im laufenden Jahr soll der Überschuss auf deutlich mehr als 11 Milliarden Euro steigen, teilte das Geldhaus mit der Bekanntgabe der Quartalszahlen weiter mit. Bisher war von mindestens 11 Milliarden Euro die Rede gewesen. Robert Minde, ARD Finanzredaktion, Frankfurt.
24: Und das waren aktuelle Zahlen und Meldungen aus der Wirtschaft. Es ist 13:59 Uhr.
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0: Mit Christian Haug. Über West- und Mitteleuropa rollt gefühlt eine Hitzewelle nach der anderen. Sie bringen tropische Nächte, Trockenheit und vor allem bei vielen Menschen wirken sie sich auf die Gesundheit aus. Selbst in Spanien ist es viel heißer, als selbst die Menschen dort gewöhnt sind. Wie gehen die Spanier mit der Hitze um und was können wir möglicherweise von ihnen lernen? Darum geht es in der SWR aktuell Langstrecke gleich nach den 14 Uhr Nachrichten.
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0: In Mittel- und Südbaden ist es schon sonnig, sonst zunächst noch wolkig, aber später auch im nördlichen Rheinland-Pfalz kommt mehr die Sonne durch. Es ist mäßig warm mit Höchstwerten zwischen 20 Grad im Westerwald und 27 Grad am Oberrhein. Morgen viel Sonne und morgen Nachmittag angenehme trockene Sommerwärme von 22 bis 30 Grad und auch am Samstag meist sonnig, dabei 26 bis 33 Grad heiß.
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12: Um 14 Uhr mit Frauke Vetter. Die EU-Kommission hat gegen den Internetkonzern Google eine Strafe in Höhe von 890 Millionen Euro verhängt, wegen Verstößen gegen das europäische Digitalgesetz. Die bekannte Suchmaschine bevorzuge die eigenen Angebote und etabliere unfaire Bedingungen im eigenen Play Store. Aus Brüssel, Katrin Schmidt.
13: 460 Millionen Euro entfallen auf den Vorwurf, dass Google in der Suchmaschine eigene Dienste systematisch bevorzugt, etwa bei der Suche nach Restaurants, Hotels, Flügen oder Übersetzungen. Nach Ansicht der

0: Anteil daran hatten auch mehr Windräder in Baden-Württemberg und Rheinland-Pfalz. Alle Windräder zusammen erzeugten bundesweit zwischen Januar und Juni 8% mehr Strom als im Vorjahreszeitraum. Damit bleibt die Windkraft mit einem Anteil von 23% der wichtigste Energieträger für die Stromerzeugung in Deutschland. Im Streit um zu schnelle Gesetzgebungsverfahren hat das Bundesverfassungsgericht eine Klage zum alten Heizungsgesetz abgewiesen. Allgemeine Aussagen zur Geschwindigkeit von Gesetzgebungsverfahren im Bundestag lasse das Grundgesetz nicht zu, heißt es aus Karlsruhe. Damit scheiterte eine Gruppe um den CDU-Abgeordneten Heilmann mit ihrer Klage gegen die frühere Ampelkoalition. Laut dem heutigen Gerichtsurteil müssen die Parlamentarier zwar ausreichend Zeit bekommen, um Gesetzentwürfe zu prüfen, dafür gebe es aber keine festen Fristen. Die Bundesregierung treibt ihre Pläne für die sogenannte Frühstartrente voran. Finanzminister Klingbeil hat den entsprechenden Gesetzentwurf in die Ressortabstimmung gegeben. Im Kern soll jedes anspruchsberechtigte Kind vom 6. bis zum 18. Lebensjahr für ein privates Altersvorsorgedepot monatlich 10 Euro vom Staat bekommen. Starten soll die Förderung mit dem Geburtsjahrgang 2020. Ab dem kommenden Jahr soll dann der jeweils nächste Jahrgang der Sechsjährigen einbezogen werden. Russland hat die USA vor weiteren Waffenlieferungen an die Ukraine gewarnt. Das sagte der russische Außenminister Lavrov bei einem Treffen mit seinem US-Kollegen Rubio in Manila. Lavrov prangerte dabei eine so wörtlich destabilisierende Politik der europäischen Länder an. Rubio bezeichnete das Gespräch als gut und offen, für ein Friedensabkommen sei aber noch viel Arbeit nötig. Er betonte erneut die Bereitschaft der Vereinigten Staaten, bei der Suche nach einer Lösung zu helfen. Der Waldbrand im Südwesten Frankreichs breitet sich weiter aus. Nach Angaben der Behörden mussten vergangene Nacht rund 12.000 Menschen in Sicherheit gebracht werden. Aus Paris berichtet Kai Rienecker.
1: Augenzeugen sprechen von Feuertornados, die sich durch die Kiefernwälder im Hinterland der Atlantikküste wälzten. Angefacht von Winden legten die Flammen in weniger als 24 Stunden über 15 Kilometer zurück. 2400 Hektar sind inzwischen verbrannt. Die Rauchwolken sind auf Satellitenbildern deutlich zu erkennen. Auch mehrere Löschflugzeuge, die sofort vor Ort waren, konnten das Feuer bislang nicht stoppen. Gleichzeitig brennt es auch weiter im Hinterland der Côte d'Azur. Starke Mistralwinde könnten die Feuer in der Region weiter antreiben oder neue Brände auslösen.
0: Im Einkaufscenter Milaneo in Stuttgart ist eine 47 Jahre alte Frau bei einem Angriff lebensgefährlich verletzt worden. Nach Auskunft der Polizei soll der Angreifer die Frau gekannt und sie mit einem Messer verletzt haben. Der Täter flüchtete, konnte aber mittlerweile festgenommen werden. Das Einkaufscenter wurde kurzzeitig komplett geräumt. Mittlerweile wurden die meisten Teile des Milaneos wieder geöffnet. SWR Nachrichten, Redaktion Peter Mühlfeit und Petra Muhr.
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3: Mit Christian Haug. Guten Tag. Der Sommer 2026 könnte in Europa einer der heißesten seit Beginn der Temperaturaufzeichnungen werden. Schon der Mai und der Juni haben in Teilen Westeuropas Hitzerekorde gebrochen, mit Temperaturen um die 40 Grad. Und auch der Juli ist auf dem besten Weg dahin. Noch mehr als wir ächzen aber die Menschen in Spanien unter der Hitze. Und die sind ja eigentlich an hohe Temperaturen gewöhnt. In Spanien gab es in diesem Sommer schon mehrere Hitzewellen mit Temperaturen über 40 Grad. Darum und um die Frage, was wir in Deutschland vom Umgang der Spanier mit der Hitze lernen könnten, geht es jetzt im Weltspiegel-Podcast mit Janina Werner und ARD-Spanien-Korrespondent Sebastian Kisters.
4: Ich saß gestern auf dem Balkon und hatte zum ersten Mal seit langer Zeit wieder eine Jacke an, weil mir wirklich sehr frisch war. So, jetzt frage ich mich natürlich, wie ist es bei dir in Madrid, in Spanien? Wie sehen bei dir die Nächte aus?
5: Wir haben so einen Sommer, da hört es wieder gar nicht auf. Also wenn ich mit Freunden in Deutschland telefoniere oder so, wie jetzt mit dir spreche und die erzählen, ja, bei uns war es aber auch heiß, da sage ich, ja, klar. 3, 4, 5 Tage, aber ihr seht dann immer schon im Wetterbericht, es geht vorbei, es wird wieder kühler, die Tage werden kommen, wo ich die Jacke auf dem Balkon brauche. Wir haben diese Hitze hier seit Anfang Juni und wir wissen einfach, wir haben noch 7, 8 Wochen vor uns. Und wenn du 5 Wochen so Hitze am Stück hast und wir reden davon gestern Abend bei mir auf der Terrasse, 22 Uhr, 34 Grad.
4: Boah.

0: Also da bist du von Jacke so weit entfernt wie nur sonst was.
1: Jetzt habe ich dir von meiner Jacke erzählt und dich ganz neidisch gemacht.
0: Nein, ich will, also ist kein beklagenswerter Zustand, Korrespondent in Spanien zu sein. Bitte nicht falsch verstehen. Ich denke nur, es ist wichtig, dass Leute begreifen, dass was hier passiert gerade, ist auch für Spanien nicht normal. Es ist viel zu heiß und es nimmt kein Ende. Also auch meine spanischen Kolleginnen und Kollegen sagen, boah, wir können nicht mehr. Du hast so eine Grundstimmung, ja, morgens schon, zwischen Ignoranz und Aggressivität. Also alles kann passieren. Ja? Das Pendel kann jederzeit zu der einen oder zu der anderen Seite ausschlagen. Und das macht diese Hitze mit den Menschen.
1: Also ich höre daraus, du hast bei dir zu Hause keine Klimaanlage. Ich natürlich auch nicht, weil Deutschland, glaube ich, da ja noch gar nicht vorbereitet ist. Wie sieht das denn sonst in Spanien vielleicht auch aus?
0: Es kommt immer darauf an, wo du gerade guckst. Also die Hitze ist jetzt in vielen Bereichen, wo es sonst auch nicht so heiß wird. Ja, also dass es im Süden in Andalusien so warm wird, das ist normal, das weiß man. Aber in vielen anderen Bereichen nicht. Und deshalb sind Klimaanlagen jetzt nicht überall so verbreitet, wie man denkt. Und dann sind halt die Nächte entsprechend unangenehm. Also wie bei mir zu Hause auch. Bin neulich mal spät abends, habe ich mir ein Taxi gegönnt, nach Hause gefahren und dann sagt der Taxifahrer, so komm, jetzt kommst du nach Hause und ist schön kühl. Und ich sage, nein, ich habe keine Klimaanlage, das ist meine Art, den Planeten zu retten. Hab so, mein Fußabdruck ist schlimm genug durch die vielen Reisen. Und dann sagt er, na, herzlichen Glückwunsch. Also dann rettest du heute Nacht den Planeten, bist aber morgen früh vielleicht tot.
1: Viele verbinden ja auch Spanien mit Sonne, Strand, Meer. Das ist ja das Bild, was man im Kopf hat. Aber es gibt ja auch Asturien im Norden und das wird immer beliebter, diese Region. Wie sieht es denn da aus?
0: Also wenn du nach Asturien kommst, so wie ich jetzt in den vergangenen Tagen, da gibt es einen wunderschönen Nationalpark, Picos de Europa, und du machst die Augen zu und riechst und hörst nur, dann denkst du, du würdest in den Alpen auf einer Almwiese stehen. Glocken von Kühen, frisch gemähtes Gras, Blumen, wenn du dann die Augen wieder aufmachst. Aber dann drehst du dich kurz, in diesem Fall nach links, und siehst unter dir, so von 1000 Metern Höhe, den Atlantik. Und der sorgt natürlich, obwohl auch dieses Meer zu warm ist im Moment, aber der sorgt immer wieder für frische Brisen. Das heißt, in Asturien wird es in der Regel nicht über 28, 29 Grad warm und in den Nächten kühlt es ab. Ganz anders als, vielleicht den einen Wurf noch schnell, ganz anders als am Mittelmeer. Ja, also viele, die uns jetzt zuhören, haben vielleicht den Urlaub vor sich auf dem Balearen, Mallorca, Ibiza oder so. Da haben wir im Moment Meerestemperaturen von 29 Grad. 6 bis 8 Grad zu warm an vielen Orten des Mittelmeers. Das heißt Verdunstung, Hitze, schlechter Schlaf, Unwettergefahr. Das alles ist in Asturien noch ein bisschen entspannter.
1: Und wer fährt da so hin? Also wen hast du getroffen?
0: Also ich stand da auf diesen Bergen, auf der Alm, ein kleiner See vor uns, die Kühe um uns rum. Dann kommt mir so ein österreichisches Paar entgegen, Samuel und Theresa. Und die habe ich gefragt, was macht ihr hier? Das hat Samuel gesagt.
2: Weil es hoffentlich kühler ist als der Süden. Also das war so ein bisschen die Überlegung. Mittlerweile ist es ja in Österreich auch schon so heiß im Sommer, brauche ich nicht noch in den Süden fliegen. Du wolltest nicht nach Schweden und somit haben wir gesagt, okay, dann vielleicht Nordspanien.
0: Ja, also sie hatten auch über Mallorca tatsächlich nachgedacht, weil sie eben gerne wandern und dann haben sie ChatGPT gefragt und haben eingegeben, wandern, Sonne, bisschen mehr, nicht zu heiß und Treffer war dann Südschweden oder Nordspanien. Asturien, der grüne Norden, dafür haben sie sich dann entschieden.
1: Also so wie du das jetzt gerade beschrieben hast, ist das ja ein angenehmes Klima und oft wird ja auch von Coolcation gesprochen. Was heißt das denn genau?
0: Ich habe dazu einen Meteorologen gefragt, der hier das Wetter den Spaniern im Fernsehen erklärt. Da habe ich ihm gesagt, also Coolcation, kühle Art von Ferien. Wie kommt das? Wie kannst du das erklären? Und das hat er gesagt. Also er sagt, das Mittelmeer ist gerade 6 bis 8 Grad wärmer als zu diesem Zeitpunkt eigentlich üblich. Heißt vielerorts so um die 29 Grad. Während im Kantabrischen Meer, also vor Asturien, da sind die Temperaturen zwar ebenfalls recht hoch, aber es werden Werte von 22, 24 Grad erreicht. Und das gibt eine Vorstellung von dem Kontrast, den Bedingungen zwischen der Küste vor Asturien, Nordspanien und der Mittelmeerküste.
1: Das heißt, das Mittelmeer ist natürlich jetzt zu der Zeit auch wärmer als in Asturien, richtig?
0: Viel wärmer, mit entsprechenden Folgen. Ne? Es kühlt halt nachts nicht mehr ab. Also alle, die jetzt gerade Urlaub machen auf den Balearen, ich war vor einem Jahr im Juli auf Mallorca mit sehr, sehr großer Luftfeuchtigkeit. Also da ist mein Gefühl, du machst einen Schritt nach vorne und zwei zurück. Also eigentlich willst du dich nur in den Schatten legen, aber selbst da ist es ja nicht kalt. Durch die hohe Luftfeuchtigkeit ist auch das unangenehm.
1: Und ist das denn jetzt so, dass es immer mehr Menschen nach Norden zieht in Spanien? Kannst du das so bestätigen?
0: Die Zahlen sprechen dafür. Also gucken wir vielleicht auch mal auf Einwohnerzahlen. Also ich habe in einem alten Bergarbeiterort gedreht. Da wurde bis in den 70ern Kohle gefördert. So 20, 30 Kilometer von der Küste entfernt, in den Hügeln, in den Grünen, in den Bergen. Das erzählen noch alte Fördertürme vom Aufstieg und Niedergang eben der Kohleförderung. Als damit Schluss war in den 70er Jahren, hat sich die Einwohnerzahl halbiert. Von 30 auf etwa 15.000. Seit 2 Jahren, erzählt mir der Bürgermeister, steigt die Zahl der Einwohner wieder. Zuletzt um etwa 1.000 Einwohner. Und den Grund, den er dafür anführt, ist folgender. In den letzten Jahren sei klar geworden, dass der Klimawandel bestimmte Gebiete zu Klimazufluchtsorten macht. Und eines dieser Gebiete sei Asturien.
1: Und was heißt das denn jetzt auch für die Bewohner in so einem kleinen Ort, wenn da plötzlich viel mehr Menschen natürlich auch auftauchen und Touristen?
0: Also zunächst mal wachsen sie eben. Und es gibt Umzugsunternehmen auf den Balearen, die sagen, die meisten Umzüge innerhalb Spaniens, also von Mallorca, Menorca, Ibiza, gehen im Moment nach Asturien, in Orte wie den eben beschriebenen. Soweit gehört natürlich auch, Wohnungen hier sind viel billiger und da es eben zuvor dort sehr viel mehr Einwohner gab, sind auch noch Wohnungen einfach da. Also für 50.000 Euro kannst du deine Wohnung kaufen. Die Menschen dort sagen, auf den Balearen bekommst du dafür nicht mal eine Garage. In diesem Ort, wo ich da war, da sind allein 40 Familien in den vergangenen Jahren von den Balearen dorthin gezogen. Und einige davon sagen eben auch, weil du die Sommer auf Mallorca, Menorca, Ibiza einfach nicht mehr aushältst. Man spürt das jetzt aber, ne? Also Nachfrage steigt, das heißt auch Preise. Also Immobilienpreise allein in diesem Jahr im ersten Trimester in Asturien um gut 15% gestiegen.
1: Und wenn Wohnungspreise steigen, heißt das natürlich auch, dass ja mehr Touristen kommen, oder?
0: So ist das. Also ich habe auch Leute am Strand getroffen, die gesagt haben, ja, bis vor wenigen Jahren hatten wir noch ein kleines Apartment in Andalusien, aber die Temperaturen da, das war nicht mehr zum Aushalten. Hier im grünen, eher kühleren Norden fühlen wir uns im Sommer sehr viel wohler und deshalb haben wir im Süden verkauft und hier geguckt, dass wir ein kleines Häuschen oder ein Apartment haben. Und darüber hinaus sind es eben auch Touristen, die für eine Woche kommen. Also viele, wie jetzt das österreichische Pärchen, die sind nach Bilbao geflogen und haben sich dann die Stadt ein bisschen angeguckt. Dann gehen sie ein paar Tage wandern, machen ein paar Tage Strand. Also Asturien, auch Kantabrien, das Baskenland bietet da viele Möglichkeiten. Und das eben bei Temperaturen, die doch deutlich anders sind als etwa am Mittelmeer.
1: Aber das heißt natürlich auch für die Bewohner, da rennen jetzt ja noch mehr Touristen durch ihren Ort. Was heißt das für die Bewohner auch?
0: Ja, ich war am Wochenende Kanufahren auf einem Fluss dort. Und der war voll. Also wirklich, stellt euch einen vollen Fluss mit Kanus vor. Also du musstest dir quasi an den stromschnellen Platz verschaffen oder wie an einer Ampel. Ja, musstest gucken, bei einem Kreisverkehr besser, wo fädelst du ein, damit du jetzt weiterkommst. Blaue Pünktchen, rote Pünktchen, grün. Also der ganze Fluss voller Kanus. Und eine Einheimische auf dem Wasser rief mir dann Folgendes zu. Das Problem ist, dass es im Moment einen riesigen, unkontrollierten Anstieg gibt, weil es kein Limit gibt. Also Diskussionen über Limits von Tourismus, die auf den Balearen, Mallorca längst geführt werden, Demonstrationen, die erreichen jetzt auch den grünen Norden. Und zur Wahrheit gehört auch diese Region bleibt aber vom Klimawandel nicht verschont. Das ist auch etwas, was den Menschen dort Sorge macht. Also es ist alles noch auf niedrigerem Niveau, aber es ist spürbar, dass sich da was tut. Und ich habe mit einem Chef von einem Kanuverleih gesprochen und der hat mir Folgendes gesagt. Im Juni haben wir praktisch keinen Regen gehabt und jetzt gucken wir mal, wie der Juli und August werden. Ich bete dafür, dass ein paar Regentage kommen, damit die Pegel wieder steigen. Weil er sonst sagt, ja, sonst stehen hunderte Kanus auf dem Trockenen. Ja, also zweifache Sorge. A, es kommen gerade sehr, sehr viele Menschen. B, Klimawandel, Trockenheit ist auch dort zu spüren. Es gibt auch manchmal schon so Hitzeeinbrüche. Also in der vergangenen Woche gab es einen Tag, da waren es auch dort 36 Grad. Das ist absolut unüblich. Und dann geht es den Menschen dort so, wie wir uns in Deutschland fühlten, als es vor wenigen Tagen so warm war. Der Norden Spaniens, da sind wir wieder bei Klimaanlagen, die sind da nicht drauf vorbereitet. Also gleiches Problem wie in Deutschland. Gerade in Einrichtungen, wo ältere Menschen leben oder Krankenhäuser, die kommen mit 36 Grad nicht klar. Die sagen, was sind das? Wie halten wir das denn jetzt kühl? Dass die Menschen, die gerade verletzlich sind, mit diesen Temperaturen halbwegs klarkommen.
1: Würdest du denn sagen, dass Asturien dennoch ein Gewinner des Klimawandels ist oder kann man das noch gar nicht so absehen? Weil wenn du jetzt auch schon gesagt hast, es gab da auch Tage mit 36 Grad.
0: Zunächst mal gibt es Studien, was Tourismus angeht, die sagen, ja, Asturien, der Norden Spaniens wird zu den Gewinnern gehören. Studien, die sich damit beschäftigen, wie viel wärmer wird es denn nun? Also ja, gerade erfahren, es war der wärmste Juni in Europa, den man jemals hatte. So, und dann gucken diese Studien und sagen, also auf unterschiedlichen Niveaus, je nachdem, wie warm es wird, aber ein Trend beschreiben alle, nämlich, dass die Mittelmeerorte, Mallorca, Valencia, auch die Region rund um Barcelona, dass die im Sommer Touristen verlieren werden, weil Menschen sagen, da ist keine Erholung mehr möglich. Also wenn wir wie jetzt auf Mallorca annähernd 40 Grad haben, bei einer Wassertemperatur von 28, 29, bald 30 Grad. Da stellt sich keine Erholung mehr ein. Und dann würden Menschen nach anderen Zielen suchen und auf der Landkarte würde dann der Norden Spaniens, Asturien, immer bedeutender. Also Studien rechnen damit, dort wird tendenziell der Tourismus steigen. Das ist die eine Auswirkung. Und die zweite, die auch in mehreren Studien beschrieben wird, das erleben wir auch jetzt schon, ist, dass sich Tourismus auch anders übers Jahr verteilt. Also der Sommer wird weniger bedeutend sein, weil in weiten Teilen Spaniens zu heiß. Menschen werden stattdessen vermehrt verreisen zwischen Februar und Mai und dann wieder September bis November. Also wenn wir uns das wie so eine Kurve vorstellen, wo wir bisher die Spitze im Juli, August in den Sommerferien haben, dann wird diese Kurve in der Mitte nach unten gedrückt und dafür geht es an den Rändern ein bisschen hoch. Das ist das, was beschrieben wird. Und wenn wir auf ganz Europa gucken, es gibt eine Studie im Auftrag der Europäischen Kommission, dann sagen die auch vor allen Dingen so im Baltikum rund um die Ostsee, so wie gerade unser österreichisches Paar was gesagt hat, Südschweden oder Nordspanien. Also Südschweden, auch Teile von Großbritannien, die könnten zu den Gewinnerzonen gehören.
1: Aber wie sieht das denn aus? Sind die Regionen überhaupt dafür ausgelegt und vorbereitet?
0: Leute, die sich mit Tourismusforschung beschäftigen, sagen, naja gut, einen Haken hat die Sache natürlich. Jetzt guck dir mal die Kapazitäten an, die in den vergangenen Jahrzehnten Spanien geschaffen hat oder auch Griechenland, Italien, an großen Hotels direkt am Strand. Wenn du also diese Masse von Menschen, die ein Urlaubsbedürfnis haben, wo sollen die denn in Großbritannien, Südschweden oder an der Ostsee, wo sollen die hin? Also da gibt's Ferienwohnungen, kleine Hotels, natürlich auch zwei, drei größere Hotels, aber die Masse, die im Moment noch auf Spanien fliegt im wahrsten Sinne, die kannst du nicht einfach nordwärts verschieben, weil du dafür die Infrastruktur nicht hast.
1: Also höre ich jetzt daraus, dass es keine große Bewegung in den Norden geben wird, weil einfach ja auch die Kapazitäten nicht da sind, wie du das gerade besprochen hast. Als du da jetzt in Asturien gedreht hast oder in Madrid, was hast du denn bemerkt, was Deutschland von Spanien sich vielleicht auch abgucken kann bei der Hitze? Gibt es irgendwas, was wir lernen können?
0: Also ich habe zumindest jetzt nochmal, wo es dauerhaft so heiß ist, einen großen Unterschied bemerkt, wenn ich hier mit meinen spanischen Kolleginnen und Kollegen unterwegs bin. Ich neige dazu, bei großer Hitze, ja, also wenn, wie beschrieben, wenn man so zwischen Lethargie und Aggression unterwegs ist.
1: Dann
0: ich neige dazu, zu sagen, so Leute, komm, auf. Ich will hier in einer Stunde fertig sein. schnell jetzt. Ja, kann noch so heiß sein. Auf. Mhm. Und die Spanier sagen, jetzt mal ganz ruhig. Da hinten ist ein Café, da gibt's ein schönes, kühles Getränk. Da setzen wir uns jetzt mal hin, treffen uns mal erstmal mit unseren Interviewpartnern und reden in Ruhe. Und dann gucken wir mal, wie wir weitermachen. Ja?
1: Also Entschleunigung, runterfahren.
0: Absolut. Wir sind da so gegensätzlich wie nur sonst was. Aber ich beobachte schon, dass die ein bisschen entspannter durch den Tag kommen als ich.
1: Danke, Sebastian, für das Gespräch und dass du uns auch nochmal erklärt hast, was Coolcation ist und wie Asturien gerade auch profitiert. Danke dir.
0: Sehr gerne.
1: Also gerade haben wir gehört, wie Asturien von der Hitze profitiert, aber auch welche Auswirkungen das haben kann. Und jetzt wollen wir mal schauen, was können wir uns eigentlich von anderen Ländern beim Thema Hitzeschutz abgucken? Das weiß Jürgen Vogt, er ist aus der WDR-Wetterredaktion. Hallo Jürgen.
3: Hallo Janina.
1: Wo fährst du denn eigentlich in Urlaub hin?
3: Also ich habe lange in Frankreich gearbeitet, deswegen in der Regel natürlich nach Frankreich, aber Mittelmeer oder Berge ist auch so im Jahreswechsel mal drin. Diesen Sommer fahre ich tatsächlich gar nicht in Urlaub.
1: Und sag mal, der Sommer ist ja erst am Anfang. Was kommt da jetzt noch auf uns zu? Ich weiß, Prognosen sind auch immer schwierig, aber vielleicht kannst du uns ja trotzdem so einen kurzen Update geben.
3: Naja, also eine richtige Wettervorhersage kann jetzt noch keiner machen für den gesamten Sommer. Das Europäische Zentrum für mittelfristige Wettervorhersagen macht so experimentelle Rechnungen. Das ist keine Wettervorhersage, sondern nur so ein Trend. Wie sieht's aus in Sachen Regenmengen und in Sachen Temperatur? Und das ist im Augenblick wenig ermutigend. Sowohl für den Juli als auch für den August rechnen die, dass es sehr dramatisch zu trocken werden wird. Das ist, glaube ich, eine ziemlich verlässliche Vorhersage. Und dass es heißer wird als normal, so 1 bis 2 Grad über dem langjährigen Durchschnitt. Und das ist ein Trend, der im Rahmen des Klimawandels durchaus glaubwürdig ist. Das heißt, wahrscheinlich wird es so werden.
1: Also heißt das, wir werden weniger Regen bekommen, müssen uns darauf einstellen, Blumen öfter zu gießen?
3: Das ist das eine. Also die Natur hat natürlich ein Riesenproblem mit der Trockenheit. Normalerweise sind die Sommermonate, also Juni, Juli, August, die regenreichsten in Mitteleuropa, auch in Nordrhein-Westfalen. Und wenn es wirklich so zu trocken wird, wie sich das jetzt andeutet, dann hat das schon dramatische Folgen. Das ist nicht nur die Waldbrandgefahr oder dieser Graslandfeuerindex, der dann hochgeht. Da ist dann wirklich jede Kippe, die aus dem Auto geworfen wird, eine Riesengefahr, dass alles in Brand gerät.
1: Und Frankreich war ja auch sehr stark von der Hitze betroffen. Rund 1000 Tote soll es gegeben haben aufgrund der Hitze. Wie ist denn Frankreich zum Beispiel auch beim Hitzeschutz aufgestellt?
3: Naja, Frankreich hat schon einiges gemacht nach der Hitzewelle im August 2003. Damals rechnete man damit, dass 10.000 bis 14.000 Menschen gestorben sind durch diese Hitzewelle. Und was besonders betrüblich war, dass mehrere hundert Menschen nicht vermisst wurden. Das heißt, man hat wirklich Bestattungen gemacht, ohne Angehörige, ohne alles, weil einfach vor allem ältere Menschen in ihren Wohnungen an der Hitze zugrunde gegangen sind und sich niemand drum gekümmert hat. Und deswegen ist das Wichtigste, was die Franzosen gemacht haben, dass sie gesagt haben, über die Gesundheitsämter brauchen wir ein Register, in das wird man eingetragen, gerade wenn man älter ist oder pflegebedürftig. Und wenn so eine Hitzewelle auf eine Stadt zukommt, dann telefonieren bzw. besuchen die Gesundheitsämter die Leute in der Umgebung, um zu wissen, brauchen die irgendwas, wie geht's denen, damit man eben nicht alleine ist.
1: Das hört sich ja schon mal sehr vorbildlich an. Wie ist denn Deutschland da aufgestellt? Also jetzt, als die heißen Tage so waren, habe ich mit einer Freundin auch gesprochen, die arbeitet im Krankenhaus. Sie hat gesagt, manche Geräte sind ausgefallen, weil es so heiß war. Der OP ist zwar klimatisiert, aber ja nicht die Krankenzimmer.
3: Also wir haben extrem Nachholbedarf. Ich habe das jetzt auch gehabt, dass ich im Krankenhaus lag bei Temperaturen über 30 Grad, weil eben keine Klimaanlagen da sind. Was mit Klimaanlagen ausgestattet ist, sind in der Regel die Intensivstationen. Aber sobald man auf einer Normalstation liegt, wenn dann noch die Südseite dabei ist, dann wird es wirklich unerträglich heiß. Das heißt, hier haben wir wirklich Nachholbedarf, nicht nur in den Krankenhäusern, auch zum Beispiel in Alters- und Pflegeheimen. Da wären Klimaanlagen eigentlich der Stand der Technik und vor allem so das Grundbedürfnis für die kommenden Jahre.
1: Und wie sieht's aus, wenn man auch in der Stadt wohnt? Da ist es natürlich ja nochmal besonders heiß.
3: Also bei den Städten ist eben das Problem, dass es in der Regel wenig Schatten gibt und viel Beton und Asphalt. Der heizt sich besonders gut auf und heizt dann wie eine Herdplatte die Luft darüber. Das heißt, was wirklich nötig wäre, dass eigentlich fast jedes Dach begrünt wird, fast jede Fassade und dass sehr viel mehr Bäume da sind, weil Grünzeug und die Bäume, die Schatten spenden, die treiben die Temperaturen selbst an heißen Tagen nach unten.
1: Eine Stadt, in der das gut läuft in Nordrhein-Westfalen, ist Wuppertal und die Oberbürgermeisterin Miriam Scherf hat nämlich auch noch mal erklärt, warum das so gut bei denen läuft.
4: Also ich glaube, dass wir im Bereich Klimaschutz schon seit vielen Jahren vorangehen und wir achten darauf, dass wir bei kommunalen Gebäuden beispielsweise klimaangepasst bauen. Das heißt, da wo es möglich ist, werden wir Hitzeeinflüsse minimieren durch Dachbegrünung oder ähnliches. Wir haben Gebäudechecklisten in unserem Hitzeaktionsplan verankert. Da können wir eben ganz genau beispielsweise ermitteln, an welchen Gebäuden wir wie was nachbessern können, beispielsweise durch helle Farben oder Bodenbelege.
1: Das hast du ja gerade auch schon angesprochen. Was kann man sich denn noch von anderen Städten vielleicht in Europa, auch in Deutschland abgucken?
3: Also ich glaube, in Paris hat man relativ viel Bäume in die Erde gerammt schon, die einfach dann Schatten spenden. Das heißt, jeder Quadratmeter Asphalt, der nicht direkt in der Sonne liegt, der ist dann schon eine Entspannung. Und das wären so die Sachen, die wir ja auch in Mitteleuropa bei uns machen können. Man muss dazu sagen, Deutschland ist, glaube ich, auf Platz 175 der von Hitze besonders betroffenen Länder. Und genauso ist natürlich das Problembewusstsein noch ein bisschen unterentwickelt. Aber ich glaube, das ist jetzt mittlerweile angekommen, dass wir da einiges mehr tun müssen als bisher.
1: Würdest du denn sagen, dass die Politik den Klimaschutz verschlafen hat oder hat sich jetzt was geändert durch diese Hitzewelle, dass wir nochmal ein anderes Bewusstsein haben oder flacht das jetzt vielleicht bald auch wieder ab, wenn es regnet?
3: Na, ich kann nicht genau sagen, ob es wieder abflacht. Es ist natürlich so, dass wir priorisieren müssen. Das gilt für uns im normalen Leben genau wie für Politiker. Und da hatte eben der Klimawandel oder Hitzewellen einen eher niedrigeren Stellenwert verglichen mit anderen Krisen, die man irgendwie bewältigen und beherrschen muss. Und deswegen kann man eigentlich noch keinen richtigen Vorwurf draus machen. Mittlerweile müsste es aber angekommen sein, dass es hier einen wirklichen Handlungsbedarf gibt.
1: Und wenn du jetzt auch sagst, Deutschland ist auf Platz 175, was kann denn vielleicht auch jeder Einzelne schon tun zu Hause?
3: Also was das Wichtige ist, dass man sich wirklich in seiner direkten Nachbarschaft um Menschen kümmert, die besonders unter der Hitze leiden. Das heißt alte Menschen und pflegebedürftige Menschen, dass man nicht alleine in seinem eigenen Saft kocht in einem kleinen Zimmer. Und das Zweite, was ganz wichtig ist, dass man tagsüber, auch wenn es heiß ist, die Fenster aufreißt und Durchzug erzeugt. Denn die Temperaturen, die sind das eine, was belastet. Das, was viel wichtiger ist, ist die Luftfeuchtigkeit. Wenn ich in einem 8 Quadratmeter Pflegeheimzimmer bei geschlossenen Fenstern sitze, dann ist die Temperatur vielleicht ein Grad niedriger als draußen. Aber die Luftfeuchtigkeit steigt an, das ist extrem belastend für den Körper. Und die Luftschadstoffe, die werden wirklich lebensbedrohlich. Das heißt, im Durchzug sitzen ist dann immer gesünder, auch wenn es 2 Grad wärmer ist.
1: Ah, weil darüber streiten sich ja auch Experten, weil ich kenne immer nur Fenster erstmal verrammeln, dunkel machen, dann erst lüften, spät abends oder früh morgens.
3: Ja, das hat man sehr lange gesagt. Das kommt wahrscheinlich aus der Zeit, als es noch Schlösser mit dicken Mauern gab.
1: Da wohne ich leider nicht drin.
3: Wenn ich dann tagsüber nicht zu Hause bin, dann können die Fenster gerne geschlossen sein. Wenn ich aber in einem, wie gesagt, 8 Quadratmeter Zimmer hocke, dann ist die Luftfeuchtigkeit ziemlich schnell innerhalb von einer halben Stunde oder Stunde weiter oben und eben die Luftschadstoffe durch meine Atemluft. Und das ist ungesünder als 2 Grad mehr.
1: Und was würdest du sagen in ein paar Jahren? Gibt es dann vielleicht auch so eine Siesta-Pause in Deutschland? Könnte sowas mal auf uns zukommen?
3: Na, ich weiß nicht, ob es bei uns eine Siesta-Pause gibt. Und zugegebenermaßen auch in Spanien ist sie ja aus der Mode gekommen. Einfach normale Fabrikzeiten, wenn Geräte laufen, die halten sich nicht an eine Pause von 12 bis 17 Uhr. Und die Siesta müsste auch länger dauern. Die Höchsttemperaturen an so heißen Tagen haben wir zwischen 15 und 17 Uhr. Das heißt, eigentlich nachhaltig kühler wird es dann so ab Mitternacht. Und wir haben es jetzt erlebt in der vergangenen Hitzewelle, dass wir bis weit nach Mitternacht teilweise 30 Grad Temperaturen haben. Das heißt, richtig kühler wird es eigentlich erst in der zweiten Nachthälfte.
1: Gibt es irgendeinen persönlichen Lifehack, einen Tipp, den du hast, was dein persönlicher Tipp ist, vielleicht auch mit Hitze umzugehen?
3: Schön am Strand unter einem Baum sitzen und sich das Ganze in Ruhe angucken.
1: Wenn das nicht geht, was dann?
3: Also vor allem Aktivitäten auf den frühen Morgen oder den frühen Vormittag beschränken und ab mittags eher es ruhig angehen lassen.
1: Super, danke, dass du bei mir im Studio warst und mit mir gesprochen hast. Jürgen Vogt, danke.
3: Sehr gerne.
1: Ich bin Janina Werner. Redaktion diese Woche hatten Heribert Roth und Navina Lala. Mitgearbeitet an dieser Folge haben Nils Neubert und Caroline Mennerich.
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6: Der Großteil der Frachtschifffahrt von Asien nach Europa verläuft heute noch über südliche Routen, also durch den Suezkanal oder um den afrikanischen Kontinent herum nach Europa. Doch das könnte sich in Zukunft ändern. Die Arktis schmilzt. Sie erwärmt sich 3 bis 4-mal schneller als der Rest des Planeten. Damit werden arktische Routen frei, auf denen Schiffe schneller als bisher von Asien nach Europa kommen könnten. Daten des Arktischen Rats, dem Forum der Arktisstaaten, zeigen, der Schiffsverkehr in der Region hat in den vergangenen 10 Jahren um fast 40% zugenommen.
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6: Im hohen Norden Norwegens, wenige Kilometer von der russischen Grenze entfernt, liegt Kirkenes. Eine kleine Hafenstadt mit großen Ambitionen.

0: Mr. Holm.
1: Yes.
0: Yeah.
1: Good morning.
0: Good morning.
1: How are you?
0: I'm fine. How are you?
1: I'm very well.
0: Good.
2: My name is Terje Jørgensen. I'm the port director here in Kirkenes.
3: Hafendirektor Terje Jørgensen sieht Kirkenes als künftiges Drehkreuz für die arktische Schifffahrt.
2: The biggest port in Europe now is Rotterdam.
4: Der größte Hafen Europas ist derzeit Rotterdam mit jährlich mehr als 14 Millionen Containern. Der größte Hafen Nordeuropas ist Göteborg mit etwa einer Million Containern. Meiner Meinung nach werden wir Göteborg in Zukunft überholen.
3: Noch ist davon wenig zu sehen. Die Stadt wirkt verschlafen. Die Sanktionen gegen Russland haben die Geschäfte mit dem Nachbarn auf Eis gelegt und der lokalen Wirtschaft schwer zugesetzt. Doch der Klimawandel könnte der Gemeinde in die Karten spielen. Das Eis in der Arktis schmilzt, rapide. Das macht arktische Gewässer immer zugänglicher. Für Fischerei, Tourismus und Handel.
5: Und wir haben ungefähr 70% des Eisvolumens schon verloren.
3: Sagt der Meeresökologe Paul Friedrich Wassmann. Der Deutsche ist emeritierter Professor an der Arktischen Universität im norwegischen Tromsø.
5: So in den 50 Jahren, denen ich in Norwegen gelebt habe, kann ich von Jahr, Jahrzehnt zu Jahrzehnt die Klimaerwärmung sehen in Tromsø. Und natürlich in Spitzbergen, wo ich viel gearbeitet habe, natürlich noch mehr. Ne?
3: Paul Friedrich Wassmann zeigt Satellitenaufnahmen, auf denen man sieht, wie sich das Eis der Arktis im Sommer zurückzieht und im Winter wieder ausdehnt. Ein normaler Vorgang im Laufe der Jahreszeiten.
5: Im Oktober wird es wieder kalt, das Eis friert wieder, das Eis kommt zurück, der Schnee fällt und der ganz Nordeuropa und Asien werden weiß.
3: Aber das Wintereis wird jünger und dünner. Das ewige Eis der Arktis wird bald Vergangenheit sein. Forscher wie Wassmann sprechen längst von einer neuen Arktis, die vom Klimawandel geformt wird.
5: So im Laufe der nächsten 30 Jahre werden neue Wärmerekorde den weißen arktischen Ozean blau machen und eisfrei im kurzen Sommer, aber nicht im langen Winter.
3: Das schrumpfende Eis bringt das Ökosystem des arktischen Ozeans aus dem Gleichgewicht. Es zwingt indigene Gemeinschaften im hohen Norden dazu, sich anzupassen. Und es lockt Schiffe in die Region, die die Arktis bisher gemieden haben.
5: Als ich anfing, in der Arktis zu arbeiten in den 80er Jahren, da war keiner da, in Anführungszeichen, außer dem Militär. Aber heutzutage ist da sehr viel Verkehr. Und der Verkehr wird zunehmen.
3: Daran glaubt auch Terje Jørgensen vom Hafen Kirkenes.
4: Ich denke, dass eine Zunahme des Verkehrsaufkommens auf dem nördlichen Seeweg unvermeidlich ist.
3: Der nördliche Seeweg oder auch Nordostpassage ist eine von drei potenziellen arktischen Schifffahrtsrouten. Die Nordwestpassage führt an der Küste Kanadas und Alaskas entlang. Die Transpolarroute könnte in einigen Jahrzehnten über einen eisfreien Nordpol führen. Die Nordostpassage führt unterhalb des Nordpols entlang der russischen Küste bis zur Beringstraße, einer Meerenge zwischen Ostrussland und Alaska, dem Zugang zum Pazifik. Schon 2010 wagte eine norwegische Reederei ein Experiment. Das Unternehmen Tschudi schickte ein Schiff von der nordnorwegischen Hafenstadt Kirkenes nach China. Nicht entlang der Standardroute Richtung Süden durch den Suezkanal, sondern ostwärts, durch das Nordpolarmeer.
1: Hi, Martin. Nice to meet you.
6: Please. It was the first non-conventional vessel sailing.
7: Das war das erste westliche Handelsschiff, das den nördlichen Seeweg durchfahren hat, ohne einen russischen Hafen anzulaufen.
3: So erinnert sich Audun Selius. Er ist zuständig für Tschudis Geschäfte im arktischen Kirkenes.
6: Nordic Barents, you probably heard about that. Who's just sailed through the Pacific.
7: Die Nordic Barents ist mit einer Ladung Eisenerz aus einer Mine hier durch die Nordostpassage gefahren und hat einen nicht-russischen Hafen angesteuert.
3: Laut Tschudi war die Route 40% kürzer als die südliche durch den Suezkanal, also 11 Tage schneller. Das spart Zeit und Geld.
6: You save time and you save money.
3: Audun Selius glaubt, in Zukunft werden viele Reedereien auf den Geschmack kommen. Trotz potenzieller Vorteile nutzen westliche Reedereien die Nordostpassage derzeit aber nicht. Ein Grund? Die Route ist nur in Zusammenarbeit mit Russland befahrbar. Schiffe bräuchten eine Genehmigung der russischen Behörden. Sie müssten sich im Notfall auf russische Häfen und Rettungstrupps verlassen. Und sie müssten russische Eislotsen und Eisbrecher nutzen. Denn trotz Erwärmung bleiben die Wetterbedingungen unberechenbar. Driftendes Meereis, das durch die Schmelze freigesetzt wird, kann von Wind und Strömung kaum vorhersehbar zu neuen Eisfeldern zusammengeschoben werden. Eisfrei ist die Route derzeit nur von ca. Juni bis September. Neben den Sanktionen gegen Russland nennen Industrievertreter auch andere Gründe. Sotiris Raptis leitet die Europäische Vereinigung von Reedereiverbänden in Brüssel.
4: Einer der Gründe dürften höhere Kosten sein, aufgrund von Sicherheits- und strengeren Umweltanforderungen.
3: Zum einen sind eisgängige Schiffe um ein Vielfaches teurer als normale Frachter. Außerdem wird die Schifffahrt in der Arktis durch den sogenannten Polar Code der Internationalen Seeschifffahrtsorganisation IMO geregelt. Das Regelwerk macht Vorgaben.
8: For instance, in terms of equipment, in terms of design and construction, in terms of operations and manning.
4: Das gilt in Bezug auf die Ausrüstung, die Konstruktion und den Bau, den Betrieb und die Besatzung. Es gibt neuestens auch bestimmte Ausbildungsanforderungen für die Besatzung, die Seeleute. Insgesamt führt das zu einer anderen, strengeren Regulierung in dieser Region, mit der wir zufrieden sind und die wir auch unterstützen.
8: In the area, which we're happy with, and we support this process.
3: Große Reedereien nennen noch eine Reihe praktischer Gründe, die die nördliche Route wenig attraktiv machen. Zum Beispiel,
9: dass in der Linienschifffahrt unsere Liniendienste wöchentliche Abfahrten haben, zuverlässig, jeden Tag ab einem bestimmten Hafen.
3: Rainer Horn ist Sprecher der Reederei Maersk.
9: Die fahren wie an einer Perlenkette aufgezogen, immer im Kreis in so einem Dienst. Und durch die unvorhersehbaren Wetterbedingungen und auch Eisbedingungen auf der arktischen Route ist gar nicht gewährleistet, dass die Schiffe so zuverlässig fahren können.
3: Dazu kommt, die arktische Route ist stellenweise zu flach für die heute üblichen Containerriesen mit über 20.000 Containern Ladekapazität.
9: Wenn man auf der arktischen Route Schiffe einsetzen kann mit maximal 5.000 Standardcontainern Ladekapazität, wäre das gar nicht wettbewerbsfähig im Vergleich mit der südlichen Route, der normalen Route, die wir nutzen.
3: Außerdem wohnen entlang der arktischen Route kaum Menschen. Es gibt also keine Verbraucher, keine Absatzmärkte.
9: Während auf der südlichen Route zum Beispiel Zwischenstopps der Schiffe in Indien gemacht werden, in der arabischen Welt. Wenn der Suezkanal wieder offen wäre, dann auch im Mittelmeer. Und da würde man Ladung abladen, neue Ladung aufnehmen, sodass man Stellplätze an Bord der Schiffe mehrfach nutzen kann. Das ist zum Beispiel auf der arktischen Route auch nicht möglich.
3: Dazu kommen Umweltbedenken.
9: Ein Hauptgrund ist für uns auch, dass es sich um eine sehr fragile Natur dort oben handelt und es sehr riskant wäre, dort mit Schiffen durchzufahren, wenn dort Unfälle passieren.
3: Auslaufendes Öl oder andere Chemikalien könnten verheerende Folgen haben. Maersk hat 2018 getestet, ob der nördliche Seeweg machbar ist, von Ost nach West. Vom südkoreanischen Pusan bis nach Europa. Die Venta Maersk durchfuhr dabei mithilfe eines russischen Atomeisbrechers als erstes Containerschiff den nördlichen Seeweg. Seitdem hat Maersk allerdings den sogenannten Arctic Shipping Pledge unterzeichnet. Genauso wie MSC, Hapag-Lloyd und andere Reedereien. Initiiert wurde das rechtlich nicht bindende Abkommen von der Umweltorganisation Ocean Conservancy. Darin versprechen die Firmen, freiwillig auf die Nutzung arktischer Routen zu verzichten. Eine Initiative, die Sotiris Raptis von der Europäischen Vereinigung von Reedereiverbänden unterstützt.
4: Was auf unserer Seite diskutiert wird, ist nicht, was passieren wird, wenn das Eis verschwunden ist. Die Diskussion auf unserer Seite dreht sich darum, wie wir das verhindern können, wie wir das Eis erhalten können.
3: Sotiris Raptis verweist auf einen Vorstoß der Internationalen Schifffahrtsorganisation IMO, die Emissionen durch die Schifffahrt zu senken.
4: Die Schifffahrtsindustrie ist zu 100% entschlossen, alle notwendigen Maßnahmen zu ergreifen, um die Emissionen bis 2050 auf netto null zu senken. Und das geschieht jetzt, nicht nur in Europa, sondern auf internationaler Ebene. Und genau das brauchen wir.
3: Sotiris Raptis verspricht sich von solchen internationalen Initiativen gleiche Wettbewerbsbedingungen für alle Marktteilnehmer, gleiche Regeln für alle Schiffe und Reedereien weltweit. Aber nicht alle sind daran interessiert. denn es gibt Spieler, die nicht freiwillig auf die Nutzung der Arktis verzichten. Deswegen nimmt der Verkehr in der Arktis stetig zu, auch ohne Containerschiffe der großen Reedereien. Das zeigen die Daten von Hiel Stokvik vom norwegischen Center for High North Logistics.
10: So it's coming up. We see a new record last year with 93 voyages.
7: 2024 war ein Rekordjahr. 93 Fahrten, rund 3 Millionen Tonnen Fracht, vor allem Öl- und Gasfrachter. Keine internationalen Durchfahrten, aber ein starkes Wachstum im Handel zwischen Russland und China. Und wir gehen davon aus, dass dieser Trend anhalten wird.
10: Basically cargos from Russia to China and something that comes back. We expect that to grow.
3: Gemeinsam mit China will Russland den Ausbau der Nordostpassage forcieren, vor allem um Rohstoffe zu exportieren. Auch Südkorea verkündete 2025, man wolle verstärkt in der Arktis aktiv werden und von der nördlichen Route profitieren. Der Hafen von Busan soll zum östlichen Tor für den arktischen Seehandel werden, ähnlich wie Schirkenes im Westen. Schon jetzt stoppen in südkoreanischen Häfen regelmäßig Schiffe, die den von Russland kontrollierten nördlichen Seeweg nehmen wollen.
10: So Russia's target here, idea is to develop this as all year operation.
7: Russlands Plan ist es, den Betrieb ganzjährig zu ermöglichen.
3: Dazu gehört der Bau neuer eisgängiger Containerschiffe, aber auch der Bau neuer Atomeisbrecher, die Frachter im Winter begleiten können. Atomeisbrecher sind eine russische Spezialität. Sie werden mit Kernreaktoren betrieben, sind besonders leistungsstark und können jahrelang ohne Nachtanken auf See operieren. Die Mehrzahl der Eisbrecher weltweit kommt jedoch aus finnischer Produktion. Geschätzte 60% sind made in Finland. Designt werden sie zum Beispiel in der Nähe von Helsinki. Es könnte kalt werden, sagt Arto Uskallio und zieht eine dicke blaue Jacke über. Auf dem Rücken steht AK Arctic. Die finnische Firma ist weltweit führend. Sie entwirft Eisbrecher. Am Sitz bei Helsinki werden die Entwürfe unter Eisbedingungen getestet, bevor sie von einer Werft gebaut werden.
11: Ein Schreiner formt die Modelle nach unseren Vorgaben. Dann setzen wir sie hier zusammen, installieren die Motoren und so weiter.
3: In einer Ecke summt ein 3D-Drucker, der Antriebsteile für ein Modell entwirft. Das Eisbrechergeschäft boomt. Besonders Russland, Kanada und die USA investieren massiv in neue Eisbrecherflotten, aus militärischen und wirtschaftlichen Erwägungen. Die USA und Kanada setzen dabei künftig auf finnisches Know-how. Die drei Länder haben den sogenannten Eispakt unterzeichnet. Damit verpflichten sich die Länder, Wissen und Ressourcen zu teilen, um möglichst schnell und effizient neue arktische Eisbrecher zu bauen. Eisbrecher, die im ersten Schritt unter anderem hier entworfen werden.
12: When we are making the ice, so then the temperature is below minus 20 centigrade.
11: Wenn wir Eis herstellen, liegt die Temperatur unter 20 Grad minus.
3: In einer fensterlosen Halle erstreckt sich ein langes Wasserbecken. Es sieht aus wie ein großes Schwimmbad. 75 Meter lang, 8 Meter breit und 2 Meter tief.
12: The way we are making the ice, we are spraying water in the air.
11: Bei der Herstellung des Eises sprühen wir mit Düsen Wasser in die Luft. Diese kleinen Tröpfchen gefrieren. Und wenn sie auf der Wasseroberfläche landen, lagern sie sich Schicht für Schicht ab. Anfangs sieht es aus wie Matsch, wie gefrorene Margarita. Dann beginnen wir, diesen Matsch kontrolliert zu gefrieren.
12: Frozen margarita type of thing, and then we start from this slush and start to freeze it, so that we control that.
3: Die Stärke des Eises kann so dem Maßstab der Schiffsmodelle angepasst werden. Ist der Pool zugefroren bedeckt, wird das Schiffsmodell eingesetzt und bahnt sich seinen Weg durch das Eis.
12: It's because it's been there for a while, so that then it's like starting to freeze over. But initially it's very, very soft.
3: Die von Aker Arctic designten Schiffe können unter realistischen Bedingungen Eisdecken von 1 bis 2 Metern Dicke brechen. Das klingt dann so.
12: Ja, it is.
11: Das ist sehr laut. Das ist der Lärm, der entsteht, wenn der Schiffsrumpf am Eis reibt.
3: Arto Uskallio hat selbst viel Zeit auf Eisbrechern verbracht. Er erinnert sich.
12: So depending on very much on the speed, so that how much of this ice is hitting your hull and definitely it's a sound which is
11: je nach Geschwindigkeit bricht das Eis immer in Schüben, knallt gegen den Rumpf. Das hört man im ganzen Schiff. Da gibt es keinen Moment der Ruhe. Es ist ein konstantes Kratzen am Rumpf.
3: Damit der Rumpf eines Eisbrechers mit möglichst wenig Widerstand durchs Eis pflügen kann, muss die Form stimmen. Deswegen hat der Pool von Aker Arctic einen Glasboden.
12: So that we can see from the below how the ice is breaking, how the vessel is performing.
11: Damit wir von unten sehen können, wie das Eis bricht und wie sich das Schiff verhält. Nur so können wir die Qualität des Eisbrechens kontrollieren. Unsere erfahrenen Konstrukteure beobachten, wie das Eis bricht und wissen dann, ob sie hier oder dort etwas wegnehmen sollten. Diese kleinen Anpassungen haben einen großen Einfluss auf den Eiswiderstand.
12: Adjustments are affecting very much on the ice resistance itself.
3: Dass in Zeiten globaler Erwärmung und schmelzender Eisflächen die Nachfrage nach Eisbrechern hoch ist, scheint auf den ersten Blick unlogisch. Aber das Eis als Risikofaktor ist nicht verschwunden. Die neuen klimatischen Bedingungen verändern zunächst, was für Meereis entsteht, erklärt Arto Uskallio von Aker Arctic. Zwar gäbe es weniger mehrjähriges und mehr dünnes Eis. Aber Stürme oder Winde könnten dieses dünnere Eis leicht verdichten, wodurch sich Eishügel bildeten. Die seien dann aus logistischer Sicht das größte Hindernis. Auf offene Wasserflächen können so unvorhergesehen eisige Barrieren folgen. Treffen Frachter ohne Eisbrechereskorte auf solche Eiskämme, können sie ihre Fahrt nicht fortsetzen. Sind mehr Schiffe in arktischen Gebieten unterwegs, sind also auch mehr Eisbrecher nötig. Scott Heiliman schaut mit Sorge auf den zunehmenden Schiffsverkehr im hohen Norden. Der Umweltschützer warnt vor den Auswirkungen auf die Ökosysteme der Arktis.
13: We haven't answered the basic questions about how that ecosystem works.
3: Viele grundlegende Fragen seien noch nicht geklärt. Scott Heiliman arbeitet für Ocean Conservancy. Die Umweltschutzorganisation hat den Arctic Shipping Pledge ins Leben gerufen, den auch Maersk unterzeichnet hat. Doch Heiliman macht sich nicht nur Sorgen um Routen wie die Nordost- und Nordwestpassage in Küstennähe. Klimaforscher prognostizieren auch, dass der Nordpol ab Mitte des Jahrhunderts im Sommer zeitweise eisfrei sein könnte. Damit wäre eine neue Abkürzung durch den arktischen Ozean möglich.
14: Der zentrale arktische Ozean ist der ruhigste Ozean der Welt. Das Meereis dämpft den Schall. Und es hat dort noch keine größeren menschlichen Aktivitäten gegeben. Es ist also völlig unbekannt, was passiert, wenn auch nur 10% des weltweiten Handels über den zentralen arktischen Ozean geführt werden. Das würde eine unglaubliche Lärmbelästigung bedeuten.
3: Studien belegen, wie schädlich der Lärm von Schiffsantrieben für Fische und Wale ist. Scott Heiliman sieht aber auch andere Risiken.
14: Man muss mit der Möglichkeit von Ölverschmutzungen rechnen, die nicht gereinigt werden können. Man würde Menschenleben in Gefahr bringen, weil wir buchstäblich keine Such- und Rettungskapazitäten haben, wenn ein abenteuerlustiges Unternehmen oder Land Schiffe hinüberschicken würde. Es gibt so viele Unbekannte.
3: Auf der UN-Meereskonferenz im Sommer 2025 im französischen Nizza haben deswegen mehr als 1000 Wissenschaftler einen offenen Brief an Staatschefs weltweit veröffentlicht. Darin fordern sie, den zentralen arktischen Ozean zu schützen und nicht für kommerzielle Schifffahrt zu nutzen, wenn das Eis verschwunden ist. Scott Heiliman wünscht sich ein internationales Regelwerk. Denn die Route über den Nordpol würde durch internationale Gewässer führen, statt durch die Hoheitsgewässer einzelner Staaten. Und er fordert mehr Forschung.
13: And most essentially, let's combine
14: Dabei ist es essentiell, indigenes Wissen in der Arktis mit der Wissenschaft zu kombinieren. Zu oft denkt die Welt, dass die Arktis ihr Hinterhof ist und sie damit machen können, was sie wollen. Aber wir brauchen einen Platz für die indigenen Völker der Arktis am Verhandlungstisch.
3: Die Inuit-Gemeinschaften in Alaska, Kanada und Grönland erfahren jeden Tag, was der Klimawandel und die Schifffahrt mit der Arktis machen. Apostolos Tsiouvalas, Experte für internationales Seerecht und indigene Rechte, erzählt, dass beispielsweise die Dörfer Shishmaref und Kiveline in Alaska aufgrund des permanenten Auftauens des Permafrostbodens und der Küstenerosion infolge des Klimawandels vollständig umgesiedelt worden seien.
15: Die Inuit verstehen sich als maritimes Volk und als Volk der Kryosphäre, als Volk des Eises. Sie denken ganz anders über das Eis als westliche Staaten.
3: Das zeige sich besonders im Bereich der Schifffahrt.
15: Für die Inuit ist das Eis eine Brücke zwischen Gemeinschaften, eine Quelle des Lebens und traditioneller Aktivitäten. Für moderne Industriestaaten ist das Eis ein Hindernis für die Schiffe. Es behindert die Freiheit der Schifffahrt, ein Grundprinzip des Seerechts. Wir sprechen hier also von zwei grundlegend unterschiedlichen ontologischen Vorstellungen vom Eis, von der marinen Umwelt der Arktis.
3: Die Nordwestpassage durch die Gebiete der Inuit führt vom Atlantik vorbei an Grönland entlang der arktischen Küsten Kanadas und Alaskas in die Beringsee. Die Zahl der Schiffe, die die Route nutzen, hat in den vergangenen Jahren stetig zugenommen. Darunter Frachter, Kreuzfahrtschiffe und Schiffe der Küstenwache. Die Schiffe destabilisieren eins der Gebiete mit der größten Artenvielfalt nördlich des Polarkreises, sagt Apostolos Tsiouvalas.
15: Wir sprechen also nicht nur über einen Zusammenprall von Weltanschauungen. Wir sprechen auch über Fragen der Ernährungssicherheit und über Risiken für die kulturelle Existenz von vielen indigenen Gemeinschaften im hohen Norden der Arktis.
3: Dennoch ist dem Forscher bei seinen Untersuchungen in Grönland neben Pessimismus auch Hoffnung begegnet. Die indigenen Gemeinschaften zeigen eine große Anpassungsfähigkeit. Seit 2021 ist zudem der Inuit Circumpolar Council als erste indigene Organisation mit beratendem Status in der internationalen Seeschifffahrtsorganisation IMO vertreten. Der Inuitrat setzt sich bei der IMO unter anderem für Anpassungen des Polar Codes ein, der die Schifffahrt in den Polarregionen reguliert. Seit 2024 dürfen die meisten Schiffe in der Arktis zum Beispiel kein umweltschädliches Bunkeröl mehr als Kraftstoff nutzen. Doch es gibt weiter Ausnahmen.
15: Russland behauptet, dass die fortgesetzte Verwendung von Schweröl in der Nordostpassage vielen abgelegenen indigenen Gemeinschaften in der Region Arbeitsmöglichkeiten bietet. Das ist jedoch höchst umstritten.
13: But it takes work and it takes commitment.
3: Umweltschützer Scott Heiliman vom Ocean Conservancy meint, mit Arbeit und Engagement könne die Weltgemeinschaft sicherstellen, dass der arktische Ozean nicht zur Region für konstante Spannungen und wirtschaftliche Alleingänge würde. Bis heute gibt es beispielsweise Fischereiabkommen in der Arktis, die sowohl von Russland als auch von westlichen Staaten eingehalten würden.
14: Ich glaube immer noch, dass die Arktis ein Ort der Zusammenarbeit und des Friedens sein kann. Aber wir müssen daran arbeiten. Wir als Teil der Zivilgesellschaft müssen es einfordern.
3: Kollaboration statt Konfrontation. Eine Forderung, die utopisch scheint in Zeiten großer politischer Spannungen. Der Arktische Rat zum Beispiel, das Forum, in dem die Anrainerstaaten der Arktis zusammenarbeiten, ist seit Russlands Einmarsch in die Ukraine nur begrenzt funktionstüchtig. Paul Friedrich Wassmann, der erfahrene Meeresbiologe von der Universität Tromsø, schaut wenig zuversichtlich auf die aktuelle Situation. Auch weil in der Arktis nur 0,05% der Weltbevölkerung leben.
16: Wie viel Rücksicht wird die Welt auf 0,05% der Menschheit nehmen und nehmen können? Naturschutz versus Ökonomie wird in Gebieten ohne Menschen immer ein Vorteil für die Ökonomie sein. Menschen nimmt man Rücksicht, auf Natur nicht.
3: Noch sind die arktischen Schifffahrtsrouten keine echte Konkurrenz für die südlichen Routen. Noch meiden fast alle Containerschiffe die Arktis. Aber was passiert, wenn sich die geopolitische Lage in der Region stabilisiert? Wenn sich die Beziehung mit Russland wieder normalisiert? Wenn die südlichen Routen weiter unter Druck geraten? Erst dann wird sich zeigen, ob freiwillige Abkommen wie der Arctic Shipping Pledge ernst genommen werden. Kaum jemand glaubt heute, dass die aktuellen Trends umkehrbar sind. Egal ob Forscher, Industrievertreter oder Aktivisten. In einem sind sich alle einig. Das Eis schmilzt und die Schiffe kommen.
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19: 14.59 Uhr.
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19: Ein Roboter fährt ganz allein durch eine Apfelplantage am Bodensee. Was er da macht und warum er vielleicht demnächst sogar selbstständig Äpfel pflückt, darüber spreche ich mit Professor Thomas Dietmüller von der Dualen Hochschule Baden-Württemberg-Ravensburg gleich nach den Nachrichten. Mein Name ist Ulrike Alex.
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19: In Mittel- und Südbaden ist es meist sonnig, ansonsten eher wolkig, vor allem im nördlichen Rheinland-Pfalz dicht bewölkt. Zum Abend hin lockern die Wolken aber immer mehr auf. Es ist mäßig warm mit Höchstwerten zwischen 20 Grad im Westerwald und 27 Grad am Oberrhein. Der Nordwestwind weht zeitweise ganz schön böig. Am Abend lösen sich auch die restlichen Wolken auf und in der klaren Nacht geht's runter bis 6 Grad.
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17: Um 15 Uhr mit Frauke Vetter. Die sogenannte Frühstartrente rückt näher. Bundesfinanzminister Klingbeil hat den entsprechenden Gesetzentwurf den anderen Ministerien vorgestellt. Für jedes Kind würde der Staat 10 Euro pro Monat in ein individuelles Altersvorsorgedepot einzahlen, vom 6. bis zum 18. Lebensjahr. ARD-Hauptstadtkorrespondent Mario Kubina erklärt.
21: Die Eltern können so ein Depot bei privaten Anbietern einrichten, als Ergänzung zur gesetzlichen Rente. Wenn sie das nicht tun, bekommen die Kinder trotzdem eine Förderung. Der Staat legt das Geld dann für die Kinder an, die Bundesbank verwaltet die Mittel. Nach dem 18. Geburtstag kann das angesparte Guthaben auf einen privaten Vorsorgevertrag übertragen werden. Den Anfang macht der Geburtsjahrgang 2020. Also werden erstmal Kinder gefördert, die dieses Jahr 6 werden. Ab dem kommenden Jahr wird dann der jeweils nächste Jahrgang von 6-Jährigen einbezogen.
17: Außenminister Wadephul hat die Ankündigung von US-Präsident Trump kritisiert, Südafrika nicht zum G20-Gipfel im Dezember in Florida einzuladen.

0: weniger Kooperation. Mit Blick auf die Vereinten Nationen sagte der deutsche Minister, der afrikanische Kontinent verdiene eine Repräsentanz im UN-Sicherheitsrat, in dem Afrika bisher nicht dauerhaft vertreten ist.
1: Die Europäische Zentralbank lässt den Leitzins im Euroraum unverändert. Das teilt der EZB-Rat in Frankfurt mit. Damit liegt der für Banken und Sparer wichtige Zinssatz weiterhin bei 2,25%. Zuletzt hatten die EZB die Zinsen im Juni erhöht, im Kampf gegen die steigende Inflation. Die EU hat wegen unfairer Geschäftspraktiken eine Strafe von 890 Millionen Euro gegen den US-Internetkonzern Google verhängt. Nach Ansicht der EU-Kommission verstößt das Unternehmen mit seiner Suchmaschine sowie dem App-Marktplatz Google Play gegen das europäische Digitalisierungsgesetz. Der Konzern verletze Wettbewerbsregeln und benachteilige die Konkurrenz systematisch. Der Ausbau der Windkraft in Deutschland hat in den ersten 6 Monaten des Jahres zugelegt. Das zeigen Zahlen des Bundesverbands Windenergie und des Verbands Deutscher Maschinen- und Anlagenbau. Demnach wurde so viel Leistung neu dazu gebaut wie seit 8 Jahren nicht. Alle Windräder zusammen erzeugten bundesweit zwischen Januar und Juni 8% mehr Strom als im Vorjahreszeitraum. Damit bleibt die Windkraft mit einem Anteil von 23% der wichtigste Energieträger für die Stromerzeugung in Deutschland. Die antike Stadt Chersones auf der von Russland annektierten ukrainischen Halbinsel Krim gilt nun als bedrohte Welterbestätte. Die UNESCO hat die Stadt am Schwarzen Meer offiziell auf die Liste aufgenommen. Sie sei unter der russischen Besatzung durch Bauarbeiten und archäologische Aktivitäten bedroht, erklärte das Welterbekomitee bei seiner Sitzung im südkoreanischen Busan. Die Ruinen von Chersones gehören seit 2013 zum Welterbe. Es handelt sich um eine im 5. Jahrhundert vor Christus von Griechen gegründete Siedlung in der Nähe von Sevastopol. An der französischen Atlantikküste nahe Bordeaux weitet sich ein Waldbrand aus. Innerhalb von 24 Stunden haben die Flammen, angefacht von Wind, 15 Kilometer zurückgelegt und 2400 Hektar Fläche verbrannt. Auch mehrere Löschflugzeuge konnten den Brand nicht eindämmen. Heute früh wurden 12.000 Anwohner und Touristen nahe Cap Ferret in Sicherheit gebracht. Auch in Spanien, Algerien, Tunesien und der Türkei kämpfen hunderte Feuerwehrleute gegen Waldbrände. SWR Nachrichten, Redaktion Peter Mühlfeit und Petra Muhr.
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3: Mit Ulrike Alex, schönen guten Tag. Deutsche Äpfel vom Bodensee sind eine sehr leckere Angelegenheit, die aber auch sehr arbeitsintensiv ist, gerade rund um die Ernte. Auf dem Obsthof Bernhard in Kressbronn kommt da seit neuestem ein Roboter zum Einsatz. An dessen Entwicklung sind gleichermaßen Unternehmen als auch Wissenschaftler von der Dualen Hochschule Baden-Württemberg-Ravensburg beteiligt. Professor Dr. Thomas Dietmüller leitet dort das Zentrum für Digitalisierung in Produktion und Produktentwicklung. Guten Tag, Herr Dietmüller.
4: Guten Tag, Frau Alex.
3: Herr Dietmüller, gestern wurde der neue Apfelernteroboter vorgestellt. Sieht der eher menschlich aus oder maschinenmäßig wie bei der Autoherstellung?
4: Also der Roboter sieht klar aus wie eine Maschine, er hat weder Füße noch sonstige Pfoten oder irgendwas. Er fährt auf Ketten, hat also so ein kleines Förderband, das ihn bewegt. Und obendrauf sind verschiedene Sensoren montiert, Kamerasysteme, die die Umwelt anschauen.
3: Was soll denn dieser Prototyp genau leisten bei der Apfelernte?
4: Dieses System hat die Aufgabe, sich ein Bild zu machen von dem, was im Obstgarten passiert, also wie weit die Äpfel fortgeschritten sind, ob es irgendwelche Krankheiten gibt in der Plantage, die man erkennen muss. Und natürlich dann die Position und die Unterstützung bei der Ernte leistet, also die Aufnahme der Äpfel über den Roboter und den Abtransport der Apfelkisten.
3: Aber pflückt er auch selber so einen Apfel?
4: Momentan noch nicht. Die Idee ist, eine Plattform zu bauen, ähnlich wie so ein Traktor, wo man verschiedene Geräte dran baut. Und diese Plattform, die nimmt jetzt erstmal die Daten auf, erkennt alles, was im Umfeld von dieser Obstplantage auftaucht. Und mit diesen Informationen

0: unterstützen wir also den Obstbauern, wann er ernten kann, wie viele Äpfel auf den Bäumen sind. Und der Roboter, der dann auf diese Plattform draufgebaut wird, der nimmt dann tatsächlich die Äpfel ab. Das ist aber ein Thema von einem Folgeprojekt. Ich denke, da werden wir in 2 Jahren hier nochmal ein Update geben können. Und diese Plattform ermöglicht es also relativ viele Tätigkeiten über das gesamte Jahr im Obst, in der Obstplantage zu ermöglichen. Und das ist das Ziel.
1: Sie sprechen es an, viele Arbeitsschritte sind nötig, nicht nur die Ernte, sondern es gibt den Winterschnitt, es gibt das Auslichten und die Schädlingsbekämpfung. Wie viele Menschen müssen denn dabei sein, wenn dieser Roboter durch die Plantage fährt?
0: Kein Mensch ist dabei, der fährt also autonom, hat verschiedene Sensoren, hat ein GPS-System, erkennt die Umwelt und fährt autonom durch die Plantage und reagiert natürlich auch auf Menschen. Wir haben dann ein hohes Bedürfnis an Sicherheit, das heißt, der stoppt, sobald dort ein Mensch auftaucht.
1: Stoppt er auch für Igel?
0: Ich denke schon, ja.
1: Äpfel sind ein empfindliches Gut, wird auch nach Güteklasse verkauft. Wie kann man denn sicherstellen, dass der Roboter A-Klasse erkennt?
0: Das macht die Reifegradprüfung. Dort hat unsere Partnerhochschule Ravensburg Weingarten ein tolles Konzept entwickelt, wie mit Kameras, also Farberkennung, spezifische Äpfel bezüglich dem Reifegrad und natürlich der Größe bewertet werden. Und so kann man eigentlich schon vom Roboter aus sagen, was das für ein Apfel ist, Güteklasse A oder B. Und das hilft uns natürlich dann auch bei der Ernte.
1: Stichwort Kosten. Erntehelfer zum Apfelpflücken, die kosten den Landwirt Geld. Der Roboter, der kostet bei der Anschaffung. Ab wann lohnt er sich denn?
0: Die genauen Investitionskosten, die haben wir natürlich noch nicht. Aber tatsächlich ist unser Ziel, hier was zu bauen, was verschiedene Anwendungsmöglichkeiten bietet. Und der Landwirt kann sich hier nicht für einen Roboter für 150.000 Euro nur für die Ernte leisten. Das muss natürlich ein Gerät sein, was über das Jahr eben auch zum Einsatz kommen kann, für den Winterschnitt oder für das Ausdünnen, wie Sie das schon erwähnt haben. Und dann kann ich so eine Investition natürlich über einen längeren Zeitraum nutzen und das bringt dann eben die Vorteile.
1: Jetzt gibt's ja auch den Maschinenring, der hat sich in der Landwirtschaft bewährt. Da kann man teure Mähdrescher beispielsweise ausleihen. Ist dieses Modell auch für solche Roboter denkbar?
0: Absolut, ja. Gerade am Anfang, wenn solche Investitionen noch relativ teuer sind, ist also ein Maschinenring natürlich ein wunderbares Instrument, um sowas eben zu nutzen.
1: Jetzt haben wir darüber gesprochen, es ist der Prototyp. Wo sehen Sie denn die Zukunft dieses Roboters?
0: Also eine Entwicklung, die geht natürlich länger, zumal das in der Plantage ein ganz neues Umfeld ist. Also wir fahren mit Robotern auf der Straße, wir nutzen sie in Fabriken, aber hier auf dem Feld, in der Landwirtschaft, in so einer engen Plantage ist das natürlich ein ziemlich schwieriges Umfeld. Und das ist der erste Schritt in einer Reihe von weiteren. Das heißt, als nächstes kümmern wir uns um das Pflücken selber. Und die Folgeprojekte, die fokussieren sich dann eben auf die nächsten Schritte, so ein Gerät dann auch in den Markt zu bringen.
1: Sagt Thomas Dietmüller, Leiter des Zentrums für Digitalisierung in Produktion und Produktentwicklung an der Dualen Hochschule Baden-Württemberg, Ravensburg. Schwere Waldbrände in Südfrankreich, Flammenwände vor Madrid, Großbrand in der grünen Lunge von Paris, ein Feuer im Nationalpark Müritz und im Harz. Auch im Jahr 2026 brennen wieder die Wälder in Europa. Der Klimawandel verschärft dieses Problem. Doch die Brände haben auch eine wichtige Funktion in der Natur. Forschende untersuchen deshalb, was nach dem Waldbrand passiert. Mit spannenden Ergebnissen. Gerald Perschke aus der ARD Wissenschaftsredaktion.
2: Nach einem Waldbrand kommt häufig der erste Impuls. Aufräumen. Verkohlte Stämme raus, Boden bearbeiten, neue Bäume pflanzen. Aber ist das wirklich die beste Idee? In Brandenburg konnten Forschende genau das untersuchen. 2018 brannten dort rund 400 Hektar Kiefernforst ab. Danach startete das Langzeitprojekt Pyrophob. Die zentrale Frage für den Waldökologen Jens Schröder und sein Team: Wie wird aus einer Brandfläche wieder ein stabiler Wald?
3: Es gibt eine Möglichkeit, sofort künstlich zu pflügen, zu pflanzen und den Wald wirklich mit maximum Input zu erstellen. Und das andere Extrem ist, erstmal zuzuschauen und zu warten, was kommt von allein. Und das vergleichen wir miteinander. Ne?
2: Auf manchen Flächen wurde also geräumt, gepflügt und wieder Kiefern gepflanzt. Andere Flächen wurden hingegen nicht bearbeitet und es blieben verkohlte Stämme, Äste, Totholz. Was zuerst unordentlich aussieht, kann für den Boden entscheidend sein. Denn gerade in Brandenburg sind viele Böden sandig, trocken und nährstoffarm. Der Bodenkundler Werner Gerwin erklärt in der ARD-Wissen-Doku Aus der Asche:
4: Wenn hier so ein Waldbrandgebiet wirklich völlig ausgeräumt wird, geht so viel Bodenfruchtbarkeit verloren, dass die Gefahr durchaus besteht, dass letztlich die Funktionalität der Böden ganz auf der Strecke bleibt.
2: Totholz ist also nicht einfach Abfall. Es ist Schattenspender, Wasserspeicher, Bodenschutz. Auf der belassenen Fläche konnten die Forschenden messen, wie stark der Unterschied ist. Unter Holz und Vegetation kühler und feuchter, auf nacktem Boden extrem heiß, so Waldforscher Pierre Ibisch.
5: 18,5 Grad darunter und feucht, obendrauf fast 40 Grad. Da eben der nackte Boden über 60 Grad heiß. Da sehen wir natürlich genau, wie die Vegetation einen Unterschied macht. Ne? Tot oder lebendig. Totholz, ganz wichtig. Einfach bedeckt den Boden, schützt ihn jetzt vor der starken Einstrahlung, die wir heute haben.
2: Und die neu gepflanzten Kiefern? Die sollten den Forst schnell wieder nutzbar machen. Doch 6 Jahre später sieht die Bilanz ernüchternd aus.
5: Wenn man eine solche Kiefer betrachtet, die vor 6 Jahren gepflanzt worden ist, wirklich mit größerem Aufwand. Hier wird auch noch mal der ökonomische Schaden deutlich. Ne? Das ist hier wirklich ein Totalausfall gewesen. Und hätte man gleich auf die Natur gesetzt, wäre es einfach gratis gewesen. Und jetzt haben wir da kleine Bäumchen, die im Grunde über Jahre absterben.
2: Nach dem Feuer entscheidet sich nicht nur, was wieder wächst, sondern auch, welcher Wald künftig weniger leicht brennt. Die Ergebnisse der Pyrophob-Forschung sprechen gegen ein schlichtes Weiter-so mit Kiefernmonokulturen. Der Wald der Zukunft braucht mehr Laubbäume, mehr Schatten, mehr Wasser im System und manchmal weniger menschlichen Aufräumreflex.
1: Und mehr zu diesem Thema finden Sie in der ARD-Wissen-Doku Aus der Asche, jetzt in der ARD-Mediathek.
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1: Teils sonnig, teils wolkig bis 27 Grad.
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1: Um 15.15 Uhr. Die Bundesregierung treibt ihre Pläne für die sogenannte Frühstartrente voran. Finanzminister Klingbeil hat den entsprechenden Gesetzentwurf in die Ressortabstimmung gegeben. Im Kern soll jedes anspruchsberechtigte Kind vom 6. bis zum 18. Lebensjahr für ein privates Altersvorsorgedepot monatlich 10 Euro vom Staat bekommen. Der Ausbau der Windkraft in Deutschland geht voran. Das zeigen Zahlen des Bundesverbandes Windenergie und des Verbands Deutscher Maschinen- und Anlagenbau für die erste Jahreshälfte. Demnach wurde so viel Leistung neu dazugebaut wie seit 8 Jahren nicht. Die Winzergemeinde Augen im Kreis Breisgau-Hochschwarzwald hat überraschend rund 1,8 Millionen Euro geerbt und dazu ein großes Baugrundstück. Nach Angaben des Bürgermeisters hatte ein 83-Jähriger die Gemeinde als Alleinerbin eingesetzt. Das Geld solle der gesamten Gemeinde zugutekommen. Profitieren könne jetzt unter anderem die örtliche Grundschule.
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1: Akina Klee sitzt im Rollstuhl und kämpft um etwas, das eigentlich selbstverständlich sein sollte. Eine Untersuchung in einer gynäkologischen Praxis. Dabei verpflichtet die UN-Behindertenrechtskonvention Deutschland zu einer barriere- und diskriminierungsfreien Gesundheitsvorsorge. Stattdessen Treppen, ungeeignete Untersuchungsstühle, fehlende Erfahrung mit Patientinnen mit Behinderung. Tatsächlich gibt es bundesweit nur eine Handvoll spezialisierter gynäkologischer Ambulanzen oder Zentren, die wirklich umfassend barrierefrei ausgestattet sind. Für die 35-Jährige aus Mainz bedeutet das lange Wege, Wartezeiten und Unsicherheit. Atinas Geschichte zeigt, wie groß die Versorgungslücke ist. Unsere Reporterin Mia von Hirsch hat sie zu ihrem Arzttermin in Frankfurt begleitet.
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7: Es ist 10 Uhr morgens am Mainzer Hauptbahnhof. Akina Klee steht mit ihrem Rollstuhl am Gleis und wartet auf den Zug. Ihr Ziel? Eine barrierefreie Frauenarztpraxis in Frankfurt. Eine Stunde Fahrzeit entfernt.
8: Es ist einfach so, ich habe hier in Mainz und Umgebung nach einer Gynäkologin gesucht und wurde aber nicht fündig, weil viele Arztpraxen haben zu niedrige Türen und die Toilette ist nicht barrierefrei. Und vor allen Dingen.
9: Folgende Durchsage: Aufgrund einer Streckensperrung ist der Zugverkehr derzeit eingestellt. Sobald ich weitere Informationen habe, werde ich Sie gerne unterrichten.
8: Vor allen Dingen ist es einfach so, dass die höhenverstellbaren Stühle, wie bei einem Augenarzt oder Zahnarzt, gibt es meistens bei den Gynäkologen gar nicht. Und das ist dann für mich schwer, auf den Stuhl zu kommen. Und ich finde einfach, ich als Frau mit Rollstuhl habe auch ein Anrecht auf eine gynäkologische Untersuchung. Warum sollte ich da mit weniger zufrieden sein als andere Menschen? Und deshalb lohnt es sich für mich, diesen Weg auf mich zu nehmen. Ich habe schon sehr oft die Erfahrung gemacht, dass ich abgelehnt wurde aufgrund meines Rollstuhls. Dass mir gesagt wurde:
9: Bitte beachten Sie folgende Durchsage. Aufgrund einer Streckensperrung ist der Zugverkehr derzeit von und in Richtung Koblenz eingestellt. Sobald ich weitere Informationen habe, werde ich Sie unterrichten.
8: Okay.
10: Also jetzt müssen wir gucken, ob wir überhaupt nach Frankfurt kommen mit dem Zug, ne?
8: Ja, das stimmt.
7: Plötzlich hat Akina Klees Bahn mindestens eine Stunde Verspätung.
8: Sowas ist stressig.
10: Wie viel Planung musst du normalerweise da reinstecken, um von A nach B zu kommen?
8: Ich versuche immer maximal tatsächlich eine Stunde einzuplanen, weil es immer unvorhergesehen sein kann, dass Züge mal nicht kommen, Aufzüge kaputt sind. Und ich bin tatsächlich so ein Mensch, dass ich Passanten auch anspreche, wenn irgendwo ein Aufzug kaputt ist, um mich runtertragen zu lassen, wenn ich feste Termine habe, weil ich einfach sonst überhaupt keine Planung mehr hätte.
7: Ihre Planung wird über den Haufen geworfen. Statt der erwarteten Regiobahn fährt eine S-Bahn ein, in die Klee nicht zusteigen kann, da diese eine hohe Einstiegsstufe hat.
10: Hier könntest du ja auch gar nicht einsteigen, das ist ja gar nicht...
8: Ist nicht barrierefrei.
9: Reisende nach Frankfurt, bitte nutzen Sie jetzt die S8 nach Offenbach aus dem Frankfurt Flughafen Regionalbahn.
8: Das war unser Zug.
9: Abfahrt 10:02 von Gleis 4.
8: Viele sehen die Barrieren nicht, weil für die Menschen ist es nur eine kleine Stufe. Sie gehen da hoch und ich wünschte mir tatsächlich, dass die Deutsche Bahn noch ein bisschen nachrüstet.
7: Die S-Bahn fährt ohne sie ab. Als Klee mit dem Aufzug vom Gleis zurück in die Haupthalle fahren möchte, sieht sie:
8: Der Aufzug ist jetzt auch kaputt da vorne.
7: Akina Klee sitzt auf dem Gleis fest. Es ist nicht das erste Mal, dass die 35-Jährige solchen Herausforderungen begegnet. Sie ist zierlich gebaut, sie und ihr Rollstuhl leicht. Die einzige Option, vom Gleis zu kommen.
8: Ansonsten muss ich mit der Rolltreppe mich hochtragen lassen. Dann machen wir das so. Ich spreche gerade mal eine Person an.
7: Sie bleibt ruhig und bittet freundlich um Hilfe. Keine Zeit ist die Antwort. Am Ende trägt unser Kameramann sie die Rolltreppe herauf, der Tonmann nimmt den Rollstuhl. Wir rufen einen Fahrer vom Hessischen Rundfunk, damit Klee noch pünktlich zu ihrem Termin kommen kann. Schließlich ist das eigentlich das Ziel, sie zu der barrierefreien Praxis zu begleiten.
8: Man kann niemals einfach als Rollstuhlperson sagen, ich fahre mal irgendwo hin, da wird alles glatt laufen, sondern man muss immer damit rechnen, da wird was passieren. Man macht weiter und weil ansonsten hätte ich jeden Tag so einen Hals und das kann es auch nicht sein. C'est la vie.
7: Ihre Erfahrung, Transporte anzufordern, sei bürokratisch und nicht alltagstauglich. Dann
8: Hi.
7: Kommt der Fahrer an.
8: Hi, ich bin Jakina. Dankeschön fürs Kommen.
7: Ihr Arzttermin ist ihr wichtig. Wäre sie allein gewesen, dann...
8: Also ich hätte mir tatsächlich jetzt in Mainz vom Bahnhof ein Taxi nach Frankfurt genommen.
10: Dann auf deine Kosten?
8: Für auf meine Kosten, ja. Weil es geht um meine Gesundheit. Dann hätte ich das in Kauf genommen.
7: Denn in Deutschland gibt es nur 6 solcher barrierefreien gynäkologischen Sprechstunden, wie die in Frankfurt. Die anderen sind unter anderem in Hamburg, Berlin und München. Doch nicht nur bei der Frauenarztpraxis stößt Klee häufig auf Barrieren.
11: Meine Hausarztpraxis hat beispielsweise sehr, sehr enge Türen. Und das hieße für mich, dass ich quasi, wenn ich Blasenentzündung hätte und ich müsste jetzt eine Probe abgeben, könnte ich die Türen nicht schließen. Und das heißt in der Praxis, der ganze Warteraum würde mir dabei zusehen. Und letzten Endes besuche ich dann eine Fachklinik, nur für eine Blasenentzündung, was eigentlich der Hausarzt stemmen könnte.
7: In Frankfurt am Palmgarten befindet sich in den Räumlichkeiten von Pro Familia die barrierefreie Praxis. Für Frauen mit Behinderung werden hier eine gynäkologische Sprechstunde und Untersuchungen angeboten.
12: Wir sind jetzt kurz vor der Praxis.
11: Ja.
12: Was sind denn jetzt deine Erwartungen?
11: Ich wünsche mir erstmal eine sensible Sprache. Viele Ärzte haben mich in der Vergangenheit einfach ungefragt geduzt oder mich so wie so ein Paket einfach dann irgendwo hingewuchtet und haben dann immer erwartet, ja, das ist schon okay, dass mein Körper mit dem nötigen Respekt behandelt wird, dann wäre schon sehr viel eigentlich getan.
7: Nach anderthalb Stunden Wegzeit kommt Akina Klee endlich bei Gynäkologin Julia Heffner an.
11: Hallo!
13: Hallo.
11: Schön, Sie kennenzulernen.
13: Ja, ebenso. Wie war die Anreise?
11: Fragen Sie nicht.
13: Untersuchungsfahrer?
11: Mhm. Schön, die Tische sind relativ föhngerecht.
13: Ja. Na,
11: perfekt.
13: Vor allem sind sie flexibel. Also wir können die auch im Raum noch verschieben, wenn größere Rollstühle zum Beispiel da sind.
7: Zusätzlich gibt es breite Türen, einen Aufzug und einen Patientinnenlift, um auf den Behandlungsstuhl zu kommen. Vergangenes Jahr ließen sich 112 Frauen von der Frankfurter Beratungsstelle telefonisch beraten. 113 Patientinnen kamen vorbei.
11: Und von welchen Standorten kamen Ihre Patienten angereist? Wissen Sie das ungefähr?
13: Die weitesten Patientinnen, die ich erlebt habe, die kamen so aus Marburg und aus der Nähe von Köln.
11: Oh, wow.
13: Die sind
11: Wahnsinn.
13: Mit dem Zug gekommen.
11: Ja. So viel Aufwand für eine gynäkologische Untersuchung.
13: Ja, ich glaube, dass die Personen dieses Angebot in Anspruch nehmen, gezielt danach suchen, auch aus einer Not heraus sozusagen, weil einfach die Personen in der Regelversorgung einfach keinen Ansprechpartner oder keinen Kontakt oder keinen Zugang finden.
7: Neben Frauen mit körperlicher Behinderung berät die Fachärztin auch Frauen mit Lernschwierigkeiten. Ihr Ziel ist es, einen Raum zu schaffen, in dem sich jede Frau wohlfühlt und Verständnis findet, sagt Julia Heffner.
13: Ich glaube, solche Angebote wie hier müsste es viel öfter geben und würde auch mehr in Anspruch genommen werden. Da glaube ich einfach, dass wirklich die Personen nicht so wissen, dass es dieses Angebot gibt, sozusagen. Weil ich erlebe auch Patientinnen, die 40 Jahre lang nicht beim Gynäkologen waren und dann von diesem Angebot mitbekommen sozusagen und dann erst den Zugang zu einer gynäkologischen Versorgung erlebt haben.
7: Neben der medizinischen Notwendigkeit von Vorsorgeuntersuchungen findet die Ärztin es wichtig, dass die Patientinnen Empathie erfahren.
13: Es ist rein menschlich einfach, dass man einen Ansprechpartner haben möchte, wenn man eine junge Frau ist, wenn es um Thema Sexualität geht, wenn es um Thema Verhütung geht, wenn es um einfach das Thema Frauengesundheit geht.
7: Das Frankfurter Beratungsangebot gibt es seit 1998, damals das erste seiner Art in Deutschland. Statt 15 Minuten pro Patientin, wie es in einer regulären gynäkologischen Praxis der Fall ist, kann die Gynäkologin hier sich anderthalb Stunden Zeit nehmen. Zeit, die notwendig ist, um Aspekte wie Betreuungs- und Wohnsituation oder Medikamente abzuklären.
13: Zum Beispiel Personen, die im Rollstuhl sitzen und keine Sitzstabilität haben, dass es auch nicht möglich ist, zum Beispiel ein Brustkrebs-Screening zu machen, weil das einfach von der Technik her nicht funktioniert. Sondern das heißt, es gibt strukturelle Barrieren, dass der Zugang verwehrt ist.
7: Barrierefreiheit ist bisher keine Pflicht für Arztpraxen. Es bräuchte zudem eine Übersicht tatsächlich barrierefreier Praxen und auch eine Beschwerdestelle für betroffene Frauen, sagen uns bei der Recherche Interessengruppen. Wir lassen Akina Klee und Gynäkologin Heffner allein. Sie machen eine Vorsorgeuntersuchung. Über eine Stunde später ist für die Rollstuhlfahrerin klar:
11: Das fand ich eine sehr schöne Erfahrung. Ich hatte das Gefühl, die Geräte und die Instrumente richten sich wirklich nach meinen Bedürfnissen aus. Man hat mit mir gesprochen und nicht über mich hinweg. Und das hat eine unheimliche, wertschätzende Haltung. Und das ist nicht selbstverständlich für mich. Und dafür lohnt sich eigentlich schon wieder dieser Weg.
7: Der Weg zur barrierefreien Gynäkologin. Akina Klee will wiederkommen, auch wenn das heißt, erst in eine andere Stadt fahren zu müssen, für Vorsorge auf Augenhöhe.
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1: Für unseren Korrespondenten Nils Dams ist es Zeit, Abschied zu nehmen von San Francisco. 4 Jahre lang hat er von der Westküste der USA berichtet. Und was er selbst dort gelernt hat, das hat er für uns hier zusammengefasst.
15: Ich habe gelernt, dass hier zur selben Zeit in einem Stadtteil Wind und dicker Nebel sein kann, während im Stadtteil direkt nebenan blauer Himmel und Sonnenschein ist. Dass es hier in einem Park einen Brunnen mit einer Yoda-Figur gibt.
16: Vergessen musst du das, was früher du gelernt.
15: Dass es sehr leicht ist, die eigene Stimme zu klonen.
17: Hallo, ich bin eine KI-Stimme.
15: Und man damit die eigene Mutter verwirren kann.
18: War das jetzt eben gar nicht deine Stimme?
15: Ich habe gelernt, dass fahrerlose Robotaxis hier auch auf der Autobahn mit über 100 km/h unterwegs sind.
17: Jetzt fährt er aber ein bisschen eng auf, Alter.
15: Dass Tech-Bosse eigentlich immer excited sind, wenn sie irgendwas vorstellen.
19: We're excited to introduce. I'm so excited. I'm excited.
15: Ich habe gelernt, dass schon bei leichten Erdbeben der ganze Körper merkwürdig vibriert. Und es auch ein komisches Gefühl ist, beim Coachella-Festival eingeschlossen zu sein.
17: Ich bin alleine auf dem Coachella. Hallo, hallo.
15: Dass in San Francisco viele extrem arme und viele extrem reiche Menschen sehr eng beieinander leben und ein Cocktail in einer Bar locker $25 kosten kann. Ich habe gelernt, dass die Regenbogenfahne in San Francisco zum LGBTQ+-Symbol wurde und hier eine der größten Pride-Paraden der USA stattfindet. Happy Pride! Ich habe auch gelernt, dass Szenen, die im Film Indiana Jones am Tempelhofer Flughafen spielen, in Wahrheit auf einer Insel in San Francisco gedreht wurden. Ein Gebäude hier sieht einfach ein bisschen so aus wie das alte Terminal in Berlin. Es gibt hier einen FC Bayern-Fanclub, der Mia San Francisco heißt. Hier gibt es die besten Breakfast-Burritos. Der Nebel hier hat einen Spitznamen, er heißt Karl. Wer hier San Fran statt San Francisco sagt, gilt als uncool. Nichts steht mehr für Sehnsucht als die Golden Gate Bridge. Hier kann man an einem Tag surfen und snowboarden. Und San Francisco kommt in so vielen Songs vor, die ich auch noch nicht kannte.

0: Francisco.
1: Alles Gute, Nils Dams.
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1: Das Fest in Karlsruhe ist quasi Legende. Was bei dem Festival in diesem Jahr geplant ist und warum Sicherheit eine große Rolle spielt, darüber spreche ich mit unserem Reporter Johannes Stier gleich nach den Nachrichten. Mein Name ist Ulrike Alex.
2: 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Das Wetter für den Südwesten.
1: Das ist heute teils sonnig, teils wolkig. Die Temperaturen zwischen 20 und 27 Grad. Morgen gibt's dann ebenfalls viel Sonne. Die Temperaturen klettern noch ein wenig höher, bis auf 30 Grad.
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3: Um 15.30 Uhr mit Frauke Vetter. So, und jetzt noch laden und dann geht's auch gleich los. Die sogenannte Frühstartrente rückt näher. Bundesfinanzminister Klingbeil hat den entsprechenden Gesetzentwurf den anderen Ministerien vorgestellt. Für jedes Kind würde der Staat 10 Euro pro Monat in ein individuelles Altersvorsorgedepot einzahlen, vom 6. bis zum 18. Lebensjahr. ARD-Hauptstadtkorrespondent Mario Kubina erklärt.
4: Die Eltern können so ein Depot bei privaten Anbietern einrichten, als Ergänzung zur gesetzlichen Rente. Wenn sie das nicht tun, bekommen die Kinder trotzdem eine Förderung. Der Staat legt das Geld dann für die Kinder an, die Bundesbank verwaltet die Mittel. Nach dem 18. Geburtstag kann das angesparte Guthaben auf einen privaten Vorsorgevertrag übertragen werden. Den Anfang macht der Geburtsjahrgang 2020. Also werden erstmal Kinder gefördert, die dieses Jahr 6 werden. Ab dem kommenden Jahr wird dann der jeweils nächste Jahrgang von 6-Jährigen einbezogen.
3: Außenminister Wadephul hat die Ankündigung von US-Präsident Trump kritisiert, Südafrika nicht zum G20-Gipfel im Dezember in Florida einzuladen. Der CDU-Politiker sagte in Johannesburg, das könne in niemandes Interesse sein. Georg Schwarte berichtet.
5: Südafrika auszuschließen bedeute, eine bedeutende afrikanische Stimme und zugleich ein wirtschaftliches Kraftzentrum Afrikas zu ignorieren, so Wadephul auf seiner dritten und letzten Station seiner Afrikareise. US-Präsident Trump streitet sich seit Monaten mit der südafrikanischen Regierung und wirft ihr Genozid an weißen Bauern vor. Wadephul stellte sich dagegen heute an die Seite des G20-Gründungsmitgliedes Südafrika und sagte, gerade in Zeiten wirtschaftlicher und globaler Unsicherheit brauche es mehr, nicht weniger Kooperation. Mit Blick auf die Vereinten Nationen sagte der deutsche Minister, der afrikanische Kontinent verdiene eine Repräsentanz im UN-Sicherheitsrat, in dem Afrika bisher nicht dauerhaft vertreten ist.
3: Die Europäische Zentralbank lässt den Leitzins im Euroraum unverändert. Das teilt der EZB-Rat in Frankfurt mit. Damit liegt der für Banken und Sparer wichtige Zinssatz weiterhin bei 2,25%. Zuletzt hatten die EZB die Zinsen im Juni erhöht, im Kampf gegen die steigende Inflation. Die EU hat wegen unfairer Geschäftspraktiken eine Strafe von 890 Millionen Euro gegen den US-Internetkonzern Google verhängt. Nach Ansicht der EU-Kommission verstößt das Unternehmen mit seiner Suchmaschine sowie dem App-Marktplatz Google Play gegen das europäische Digitalisierungsgesetz. Der Konzern verletze Wettbewerbsregeln und benachteilige die Konkurrenz systematisch. Der Ausbau der Windkraft in Deutschland hat in den ersten 6 Monaten des Jahres zugelegt. Das zeigen Zahlen des Bundesverbands Windenergie und des Verbands Deutscher Maschinen- und Anlagenbau. Demnach wurde so viel Leistung neu dazu gebaut wie seit 8 Jahren nicht. Alle Windräder zusammen erzeugten bundesweit zwischen Januar und Juni 8% mehr Strom als im Vorjahreszeitraum. Damit bleibt die Windkraft mit einem Anteil von 23% der wichtigste Energieträger für die Stromerzeugung in Deutschland. Die antike Stadt Chersones auf der von Russland annektierten ukrainischen Halbinsel Krim gilt nun als bedrohte Welterbestätte. Die UNESCO hat die Stadt am Schwarzen Meer offiziell auf die Liste aufgenommen. Sie sei unter der russischen Besatzung durch Bauarbeiten und archäologische Aktivitäten bedroht, erklärte das Welterbekomitee bei seiner Sitzung im südkoreanischen Busan. Die Ruinen von Chersones gehören seit 2013 zum Welterbe. Es handelt sich um eine im 5. Jahrhundert vor Christus von Griechen gegründete Siedlung in der Nähe von Sewastopol. An der französischen Atlantikküste nahe Bordeaux weitet sich ein Waldbrand aus. Innerhalb von 24 Stunden haben die Flammen angefacht von Wind 15 Kilometer zurückgelegt und 2400 Hektar Fläche verbrannt. Auch mehrere Löschflugzeuge konnten den Brand nicht eindämmen. Heute früh wurden 12.000 Anwohner und Touristen nahe Cap Ferret in Sicherheit gebracht. Auch in Spanien, Algerien, Tunesien und der Türkei kämpfen hunderte Feuerwehrleute gegen Waldbrände. SWR-Nachrichtenredaktion Peter Mühlfeit und Petra Muhr.
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1: Mittelricke Alex, schön, dass Sie wieder mit dabei sind. Heute beginnt das Fest in Karlsruhe, das größte Familien- und Musikfestival in Süddeutschland. Über 200.000 Menschen werden bis zum Sonntag in der Günther-Klotz-Anlage rund um den legendären Hügel Mount Klotz erwartet. Ja, und dieser Hügel, der hat beim Unwetter vergangene Woche ziemlich gelitten. Beim Vorfest war durch den Sturm einer von zwei Bäumen, die da prominent oben auf der Kuppe stehen, umgeknickt. SWR-Reporter Johannes Stier aus Karlsruhe weiß, was das für das Fest bedeutet.
0: Ja, das ist schon heftig. Der Hügel da mit den beiden Bäumen, mit den Besucherinnen und Besuchern, die da dicht an dicht gedrängt sitzen, mit diesen selbstgebastelten Fahnen. Das war in den letzten Jahrzehnten sicherlich eines der Bilder, das besonders häufig aus Karlsruhe bei das Fest zu sehen war. Und Matthias Knorre, der gehört zu einer Gruppe, die sich Hügelhelden nennt. Das sind die Festivalbesucher, die seit Jahrzehnten immer ganz oben auf dem Hügel da auf dem Mount Klotz sitzen. Der sagt, das ist mehr als nur ein Baum weniger.
6: Da fehlt mehr als nur die Hälfte dessen, was man sich eigentlich erhofft zu sehen. Das ist halt einfach eine Legende, das Gesamtbild dieses Hügels mit den beiden Bäumen. Es ist halt leider jetzt nur ein Stumpf, der zum Glück schön verziert wurde durch einen Kettensägenkünstler. Aber ja, das tut weh.
0: Und man merkt, das ist ein ziemlich emotionales Thema. Und natürlich ist das auch symbolträchtig, dieses Bild vom Mount Klotz. Das weiß natürlich auch der Festchef Martin Wacker.
7: Denn es ist ein Symbol auch für Zusammenhalt. Das Fest steht ja für Tage des Zusammenhalts, der Friedfertigkeit. Und deswegen wollen wir auch eine Kampagne starten, jetzt nicht nur für die Kastanie, sondern für viel mehr. Es gibt Jugendhäuser, die Sturmschäden haben. Es gibt Menschen, die Unterstützung brauchen. Und wir wollen jetzt das als Startsignal nutzen für eine neue Kampagne, das Fest bewegt, wo wir alle unsere sozialen Initiativen unter ein Dach packen.
0: Ja, und so wird daraus eine coole Geschichte. Aus dem herben Verlust des Baumes entsteht was Neues. Mit den Spenden soll auch noch anderen geholfen werden. Und da macht sich dann irgendwie auch der sogenannte oft beschworene besondere Das Fest-Spirit bemerkbar.
1: Und damit zum Programm von Das Fest. Das wird ja als Familien- und Musikfestival angekündigt. Es gibt die Hauptbühne. Was erwartet die Besucherinnen und Besucher denn da?
0: Klar, die Stars, das sind unter anderem Zartmann, Nico Santos, die Beatsteaks oder Max Herre und Joy Dinalani auf der Hauptbühne. Dafür muss man ein Ticket haben. Aber es wird eben auch jede Menge geboten übrigens. Die Veranstalter sagen das auch immer wieder. 70% des gesamten Programms, sogar ein bisschen mehr, kann man ohne Ticket erleben. Auf alle Fälle gibt's dabei jede Menge Live-Musik von kleineren, unbekannteren Bands oder Solokünstlern auf der Feldbühne oder auch beim DJ-Bereich. Es gibt auch Mitmachaktionen, Beispiel auf dem Festfloor, da gibt's Tanzunterricht-Häppchen, so nennen die ihre Mini-Workshops. Da kann man mal vorbeischauen und eben Salsa oder andere Tänze lernen. Die Kulturbühne gibt's auch noch, die bietet unter anderem Akrobatik-Vorführungen vom Karlsruher Kinder- und Jugendzirkus Macaroni und für die ganz Kleinen das marotte Figurentheater Rocky Waschbär oder Furzipups, der Knattertrache, so heißen die Stücke. Ja, und wer es gern sportlich mag, da wird auch was angeboten. Ninja-Parcours, also so ein Hindernislauf, bei dem man klettern und hangeln muss. Und wieder natürlich die coole Skaterrampe, die gibt es schon seit vielen Jahren. Und wenn man ein bisschen Ruhe braucht, dann gibt es hier noch einen Tipp vom Festchef Martin Wacker.
7: Ich bin ein großer Fan unseres Indiendorfs. Die India Summer Days bieten neben dem großen Festival ganz kleine Ecken, wo man auch mal sich erholen kann. Yoga, indisches Essen, indische Klänge. Das ist so mein Rückzugsort immer, wenn es stressig wird.
1: In Stuttgart musste wegen Hitze ein Tag beim Kesselfestival komplett gestrichen werden. Beim Vorfest in Karlsruhe gab es ein heftiges Unwetter in der vergangenen Woche. Die Günther-Klotz-Anlage musste geräumt werden. Johannes, wie geht man denn jetzt bei Das Fest damit um? Welche Maßnahmen sind getroffen worden? Was wird vor Ort rund um den Mount Klotz unter anderem angeboten als Schutz vor der Hitze?
0: Was das Sicherheitskonzept betrifft, da sagen die Veranstalter, das sei immer weiter ausgearbeitet worden in den letzten Jahren, natürlich um größtmögliche Sicherheit zu gewährleisten. Und jetzt setzt man auch noch auf Software von einer Karlsruher Firma, die kann simulieren, wie sich Besucherströme verhalten. Das ist wichtig bei der Planung zum Beispiel der Notausgänge, sagt der das Fest Sicherheitsexperte Markus Wirsch.
8: Es ist wichtig, dass Fragen gestellt werden. Ist es überhaupt möglich, dass diese Anzahl von Menschen gleichmäßig oder eben nicht gleichmäßig durch diese Ausgänge dann, sage ich mal, entfluchten können?
0: Ja, und was die Hitze betrifft, da gibt's zum Beispiel kostenloses Trinkwasser. Richtig große Sonnenschirme sind auch aufgestellt, das sind so 10 Meter im Durchmesser und die spenden ordentlich Schatten. Dazu sind diese Wassernebelsysteme aufgebaut, kennen wir, diese Gestelle, die so eine Art ganz feinen Wasservorhang produzieren, durch den man durchläuft und sich dann abkühlen kann. Und wie schon seit vielen, vielen Jahren wird bei das Fest auch wieder gratis Sonnencreme ausgegeben. Ja, und dann sollte eigentlich nichts mehr schiefgehen mit dem das Fest Ausgabe 2026. Einer, der von Anfang an dabei war, seit 1985, ist der Matthias Knoche, einer der Hügelhelden von Mount Klotz. So wie für ihn ist für viele das Fest ein bisschen eine Mischung aus Klassentreffen, Party und Urlaub. Alles in einem.
6: Das ist für mich Sommer, Freunde treffen, Musik genießen, draußen sein. Und das Schöne hier in Karlsruhe, mit dem das Fest ist, hier funktioniert das einfach auch noch wunderbar. Wir sind eine Festfamilie, es ist ein Festival für Familien. Das merkt man auch im Miteinander und das immer wieder, solange ich lebe.
1: Heute beginnt das Fest in Karlsruhe. Informationen dazu waren das von unserem Reporter Johannes Stier. Ah, so weit wollten wir. Da habe ich Ihnen Appetit gemacht auf den nächsten Beitrag. Und zwar, Moment, von das Fest in Karlsruhe gehen wir nämlich weiter zu die Oper nach Bregenz. Denn dort sind gestern die 80. Bregenzer Festspiele mit, gerade haben Sie die ersten Töne gehört, La Traviata eröffnet worden. 4,5 Wochen lang gibt es fast jeden Abend eine Vorstellung auf der wohl größten Seebühne der Welt. Die knapp 190.000 Karten sind seit Ostern ausverkauft und über die Premiere berichtet Karin Wirheim.

0: Der Hauptakteur meistert seine Aufgabe zur Premiere ganz ordentlich. Der Bodensee spiegelt ruhig den Wolkenhimmel wieder und später das Leuchten vom deutschen Ufer. Davor auf der Seebühne glitzert es ebenfalls. Violetta im langen goldenen Abendkleid feiert ausgelassen in großer Runde. Es ist ein fröhliches Wasserballett, mit dem der italienische Regisseur Damiano Micheletto seine Neuinszenierung der Traviata beginnen lässt. Denn die vordere Hälfte des Bühnenbilds ist ein riesiges, flaches Wasserbecken. Wie ein Infinity-Pool scheint es direkt in den Bodensee überzugehen. Zu den Klängen der Wiener Sinfoniker, die wie immer aus dem Festspielhaus auf die Seebühne übertragen werden, tanzen Violettas Gäste in grellbunten Badekostümen und bizarren Badekappen im Stil der 1920er Jahre. Schwimmreifen und Luftmatratzen dümpeln auf dem Wasser, Fontänen sprudeln. Die Roaring Twenties seien energiegeladener und verrückter als das 19. Jahrhundert in Paris, in dem La Traviata und die Kameliendame Dumas Vorlage spielen. So hatte Micheletto seine Wahl begründet. Tatsächlich kommt die Geschichte um die Liebe zwischen der todkranken Edelprostituierten Violetta und Alfredo, dem Sohn aus gutem Hause, so den Zuschauenden nah. Das, obwohl die Dimensionen der Seebühne im Bodensee die vielen intimen Momente der Traviata schwierig machen. Deshalb war auch ausgerechnet diese Verdi-Oper in der 80-jährigen Geschichte der Festspiele noch nie zu sehen. Die finnische Sopranistin Majukka Teponen, die als eine von drei Besetzungen stimmgewaltig und mit viel Zwischenapplaus die Premieren-Violetta singt, witzelte bei den Proben, sie brauche eigentlich ein Fernglas, um Alfredo und dessen Vater auf der Bühne zu sehen. Aber es funktioniert und berührt. Die Bühne ist meist in Violett und Grün getaucht und sie wird dominiert von einem riesigen Spiegel. So hoch wie ein achtstöckiges Wohnhaus ragt er hinter dem Wasserbecken empor. Seine Bruchstücke halten noch zusammen. Erst kurz vor dem Ende implodiert er, eine Idee des Italieners Paolo Fantin. Er nennt es das Sichtbarmachen des Augenblicks, in dem etwas zerbricht. Ein Spiegel oder das Leben von Violetta und ihre Hoffnung auf etwas Liebesglück. Auf diesen Spiegel lässt Regisseur Micheletto immer wieder Szenen projizieren, die vorab gedreht worden sind und Violettas Geschichte erzählen. Mit Galanen bei der ärztlichen Diagnose, im Pfandleihhaus, mit dem Schicksal hadernd allein auf ihrem Bett. Und zwischendurch Blumen. Sie wachsen plötzlich auch aus der Bühne und dem Wasserbecken heraus. 270 pneumatisch gesteuerte Röhren im Boden machen es möglich. Das ist typisch Bregenz. Technische Raffinessen, die die Zuschauenden staunen lassen, aber auch ablenken. Wie die große schwarze Kugel, die am Ende wie von Geisterhand bewegt, aus dem geborstenen Spiegel auf Violetta zuschwebt. Der Tod. Das alles ist äußerst sehenswert und kurzweilig und zeigt, dass sich die Bregenzer Festspiele auch nach 80 Jahren mit einem Es geht nicht, nicht abfinden. Wirklich magische Momente wie bei Rigoletto 2019 oder André Chenier 2011 bleiben aber aus. Und ein kleines bisschen stört den musikalischen Genuss das leise Dauerbrummen der Pumpen im Wasserbecken.
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2: Um 15.45 Uhr. Die Bundesregierung treibt ihre Pläne für die sogenannte Frühstartrente voran. Finanzminister Klingbeil hat den entsprechenden Gesetzentwurf in die Ressortabstimmung gegeben. Im Kern soll jedes anspruchsberechtigte Kind vom 6. bis zum 18. Lebensjahr für ein privates Altersvorsorgedepot monatlich 10 Euro vom Staat bekommen. Der Waldbrand im Südwesten von Frankreich breitet sich weiter aus. Innerhalb eines Tages haben die Flammen 15 Kilometer zurückgelegt, weil sie immer wieder vom Wind angefacht werden. Auch in Spanien, Algerien, Tunesien und der Türkei kämpfen hunderte Feuerwehrleute gegen Waldbrände. Das Stuttgarter Landgericht hat eine Frau zu 2 Jahren und 9 Monaten Haft verurteilt, wegen Betrugs mit Corona-Tests. Nach Angaben eines Sprechers werden außerdem mehr als 800.000 Euro eingezogen. Die heute 60-Jährige hatte in Gerlingen und Stuttgart Teststationen betrieben und soll Tests gefälscht haben.
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2: Seit Jens Spahn ist sie Top-Thema, die Leihmutterschaft. Immer mehr Politiker äußern sich dazu und fordern eine offene Debatte. Aber wieso entscheiden sich Menschen mit Kinderwunsch eigentlich für eine Leihmutterschaft und wie läuft das Ganze ab? Leonore Kratz hat einen Vater in Mannheim getroffen. Er und sein Mann haben zwei Söhne von zwei Leihmüttern aus den USA.
3: Hallo, weiter Stopp bitte.
4: Ein Neubau in Mannheim. Im Flur steht ein Bobbycar. Im Wohnzimmer liegt buntes Spielzeug. Hier wohnt Tom Müller, der anders heißt und wegen der aufgeheizten Debatte anonym bleiben möchte, zusammen mit seinem Mann und den zwei Söhnen. Sie sind 6 und 1,5 Jahre alt und wurden von verschiedenen Leihmüttern in den USA geboren. Der Große ist heute daheim. Er spielt neben dem Sofa, während sein Papa sich an die Geburt des Jüngeren erinnert. Der kam kurz vor Weihnachten, ein paar Wochen zu früh.
5: Dann mussten wir ganz schnell rüberreisen. Wir hatten selbst noch kein Quartier dort. Wir haben dann den Trailer von den Eltern von der Leihmutter bekommen, durften dort dann für eine Woche übernachten. Wir waren dann Weihnachten auch bei der Familie eingeladen. Wir sind einen richtigen Teil der Familie geworden auch.
4: Bis heute ist der Kontakt mit beiden Leihmüttern gut. Sie tauschen Fotos aus und telefonieren mit Video. Tom Müller und seinem Mann ist es wichtig, dass ihre Söhne wissen, wo sie herkommen. Und auch das Wohl der Leihmütter beschäftigt sie.
5: Ich meine, 9 Monate sind schon eine prägende Zeit. Das ist ja auch oft in der Kritik gewesen, dass das einfach ein Baby gekauft wird und man ist dann weg. Wir waren jetzt halt so, dass wir auch den Kontakt halten möchten.
4: Die beiden Papas haben sich bewusst für Leihmütter aus den USA entschieden, weil das Verfahren dort gesetzlich geregelt ist. Die Leihmütter haben jede etwa $40.000 bekommen. Sie hatten das Recht auf einen Anwalt und einen Psychologen. Und sie hätten das Baby am Ende auch behalten dürfen, berichtet Tom Müller. Er erinnert sich noch, wie ihre zweite Leihmutter von ihren ungewollt kinderlosen Schwestern erzählt hat, dass sie der Grund seien, warum sie anderen Familien helfen wolle.
5: Also als sie uns kennengelernt haben, da hatte sie Tränen in den Augen, als sie uns das berichtet hat, auch ihre Motivation. Und das war wirklich auch sehr schön. Dann.
4: So positiv läuft es natürlich nicht überall. Es gibt Babys, die nie bei den Leihmüttern abgeholt werden. Und es gibt Frauen, die sich nur für eine Leihschwangerschaft entscheiden, weil sie dringend Geld brauchen. In Deutschland ist eine Leihmutterschaft verboten. Kinder, die von einer Leihmutter im Ausland geboren werden, werden aber anerkannt. Helmut Frister, der Vorsitzende des Deutschen Ethikrats, sagt, wir schieben das Problem ins Ausland ab.
6: Und das ist eine Form von Doppelmoral, die ich erstens nicht gut finde und zweitens führt das halt auch dazu, dass dann wirklich Formen der Leihmutterschaft im Ausland stattfinden, die von den Begleitumständen hochproblematisch sind.
4: Der Ethikratvorsitzende hat deshalb eine offene Debatte über das Thema gefordert. Eine Legalisierung der Leihmutterschaft in Deutschland könnte er sich vorstellen, aber nur unter bestimmten Umständen.
6: Ja, es müsste halt vor allen Dingen darauf geachtet werden, dass nicht eine Notsituation ausgebeutet wird. Und eins wäre mir ganz wichtig, die Regelung müsste vorsehen, dass die Leihmutter auch noch kurz nach der Geburt die freie Entscheidung hat, ob sie das Kind doch behalten möchte.
4: Auch Tom Müller aus Mannheim wünscht sich eine ausgewogene und vor allem sachliche Debatte. Es ärgert ihn, wenn von gekauften Kindern oder Lifestyle-Babys die Rede ist.
5: Das ist natürlich kein Lifestyle. Also ich weiß noch, als ich den Herzschlag vom Großen gesehen habe, mir sind die Tränen gekommen. Ich war wirklich glücklich. Und sie sind dann die ganze Schwangerschaft über dabei und es ist ihr Kind.
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2: Wir leben gerade irgendwie im Krisenmodus. Nach der Krise ist vor der Krise und auf die muss man vorbereitet sein. Wie beispielsweise die Caritas in Trier. Dort wurde jetzt ein neues Referat für Krisen- und Katastrophenmanagement eingerichtet. SWR-Reporterin Anna-Karina Blessmann hat mit den 3 Teammitgliedern gesprochen.
7: Der 14. Juli 2021. Das Wasser kommt unerwartet und mit Macht. Auch in der Region Trier werden bei der Jahrhundertflut Häuser beschädigt oder zerstört, mit Heizöl verseucht. Die Caritas Trier kann damals schnell reagieren und nach eigenen Angaben Spendengelder an Betroffene auszahlen. Ein Fluthilfe-Koordinationsteam entsteht, das auch psychosoziale Beratung für die Flutopfer organisiert, Wiederaufbauhilfen koordiniert und soziale Aktionen vor Ort anbietet. Dieses Projekt endet jetzt jetzt. Das Team aber besteht weiter, sagt Joachim Schäfer-Barthold, denn
3: wir müssen aus den Erfahrungen lernen, weil die nächste Katastrophe kommt. Wir wollen nicht wieder bei Null oder bei fast Null anfangen.
7: Denn die Erfahrung anderer Wohlfahrtsverbände, zum Beispiel nach dem Elbe-Hochwasser 2013, zeige, das Wissen, wie man in der Krise reagiert, geht ganz schnell verloren, ergänzt seine Kollegin Judith Wörzbecker.
8: Da wollen wir eben gegensetzen, dass es eben da nicht in Vergessenheit gerät, sondern die Erfahrungen wirklich umgesetzt werden in wirklich brauchbare und auch nicht nur Konzepte, die in der Schublade dann stranden, sondern wirklich auch in ja, lebhaften Übungen, dass es auch wirklich praktikabel ist.
7: Deshalb wurde jetzt aus dem ehemaligen Fluthilfe-Koordinationsteam der Caritas Trier das dreiköpfige Referat für Krisen- und Katastrophenmanagement. Der erste Schritt für Susanne Willems aus dem Team war eine Risikoanalyse. Sie hat bei den 65 Einrichtungen der Caritas in der Region, vor allem den Ortsverbänden, angefragt, wie die für die nächste Krise aufgestellt sind.
9: Da gibt es ganz viele verschiedene Rückmeldungen, teilweise existieren da Leitlinien. Was machen wir in der Krise, aber wie das in der Praxis letztendlich umgesetzt wird, da sind wir gerade dran, das herauszufinden.
7: Ist das analysiert, will das Team konkrete Szenarien ausarbeiten. Und dann ist wichtig,
9: in der Krise Köpfe kennen, dass man weiß, wen man kontaktieren muss. Also ganz banal, wir haben hier eine Einrichtung, die ist betroffen, wir rufen mal an. Wie sieht die Lage vor Ort aus? Seid ihr betroffen? Braucht ihr was von uns? Dass man den Katastrophenschutz, dass man die Kommune mit einbaut.
7: Dabei ist die Caritas ausdrücklich keine Blaulichtorganisation, die ab Sekunde Null vor Ort ist und Leben rettet.
8: Ich glaube, die Stärke eigentlich der Caritas ist in der langen Bewältigung. Also wir sind wirklich da für die Menschen, für die langfristigen Folgen, die sich im ersten Moment vielleicht gar nicht abzeichnen.
7: Das neue Projekt wird auch wissenschaftlich begleitet. Außerdem will es mit Geld vom Bund in seiner Arbeit auf die vulnerablen Gruppen schauen und damit auf das Hauptklientel der Caritas. Denn die leiden am meisten unter Krisen, wie etwa Hitzewellen. So gut wie es geht, auf diese Krisen vorbereitet zu sein, bedeutet für die Caritas Trier als Dach- und Spitzenverband vor allem, ihre Verbände vor Ort, zum Beispiel in der Eifel, zu stärken.
8: Es gibt jetzt auch gezielt Projekte, wie zum Beispiel Nachbarschaftshilfe, wenn man auch sich gegenseitig in einer Hausgemeinschaft helfen kann, weiß nicht, eine mehrköpfige Familie in einer sehr kleinen Wohnung, dann kann man nicht so viel Eigenvorleistung, wie das BBK immer fordert, mit Wasser und Lebensmitteln vorraten. Aber vielleicht hat jemand anderes in der Nachbarschaft mehr Platz. Aber das ist nämlich auch ein Erkenntnis, dass eine starke Gemeinschaft viel resilienter in einer Krise begegnen kann.
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10: Der schwäbische Batteriehersteller Varta wird offenbar endgültig zerschlagen. Das berichten die Frankfurter Allgemeine Zeitung und die Wirtschaftswoche. Varta hat weltweit rund 4000 Mitarbeiter, davon sind etwa 3000 in Deutschland beschäftigt.
11: Die Pläne sehen laut FAZ so aus. Der lukrative Geschäftsbereich Haushaltsbatterien soll ausgegliedert werden. Für das restliche Unternehmen wird eine neue Eigentümerstruktur gesucht. Nach Angaben der Gläubiger fehlt ein mittlerer zweistelliger Millionenbetrag, um den Betrieb nachhaltig fortzuführen. Trotz intensiver Gespräche mit allen Stakeholdern habe es aber keine Bereitstellung der Summe gegeben, zitiert die FAZ einen Sprecher der Gläubigergruppe. Der Batteriehersteller Varta ist seit 2022 in der Krise. Für eine Zusammenarbeit mit dem Apple-Konzern hatte der Betrieb seine Produktion massiv ausgebaut. Kurz darauf reduzierte Apple aber die Bestellmenge. Im Oktober diesen Jahres will der Konzern gar keine Batterien mehr bei Varta einkaufen. Deshalb hatte das schwäbische Unternehmen bereits im Mai die Schließung des Werkes in Nördlingen angekündigt. Deutschlandweit hat Varta 6 Produktionsstätten, neben Nördlingen auch in Dischingen und am Unternehmenssitz in Ellwangen. Jenny Bein, SWR Wirtschaftsredaktion.
10: Der Ausbau der Windkraft in Deutschland legt einen Zahn zu. Das zeigen die Halbjahreszahlen des Bundesverbands Windenergie und des Verbands Deutscher Maschinen- und Anlagenbau. Demnach wurde so viel Leistung neu dazugebaut wie seit 8 Jahren nicht mehr. Wie viel Rheinland-Pfalz und Baden-Württemberg dazu beitragen? Dominik Bartoschek.
12: 26 neue Windräder sind zwischen Januar und Ende Juni in Baden-Württemberg in Betrieb genommen worden. Zusätzlich wurden 7 bereits bestehende Anlagen durch neue, effizientere Modelle ersetzt. Unterm Strich wurde damit im ersten Halbjahr landesweit mehr als 3-mal so viel Leistung hinzugebaut wie im Vorjahreszeitraum. Deutlich geringer fiel dieser Zuwachs mit nur knapp 8% mehr hinzugebauter Leistung in Rheinland-Pfalz aus. Hier wurden 15 neue Windräder zwischen Januar und Ende Juni in Betrieb genommen, zusätzlich 7 bereits bestehende durch effizientere Modelle ersetzt und 18 Anlagen stillgelegt. Einen deutschlandweiten Rekordwert gab es bei den Neugenehmigungen. Noch nie wurde in der ersten Jahreshälfte so viel Windenergieleistung neu genehmigt wie in diesem Jahr. Alle Windräder zusammen erzeugten in Deutschland zwischen Januar und Juni 8% mehr Strom als im Vorjahreszeitraum. Damit bleibt die Windkraft mit einem Anteil von 23% der wichtigste Energieträger für die Stromerzeugung in Deutschland.
10: Im Handwerk in Baden-Württemberg gibt es so viele Ausbildungsverträge wie seit rund 15 Jahren nicht mehr. Geli Hensoldt.
13: Mehr als 10.000 junge Leute in Baden-Württemberg haben sich bis Ende Juni entschieden, im Herbst eine Ausbildung im Handwerk zu beginnen. Das sind nach Angaben des Verbands Handwerk BW etwa 8% mehr als im Vorjahreszeitraum und so viele wie schon seit 2001 nicht mehr. Aus Sicht von Hauptgeschäftsführer Peter Haas zeigen die aktuellen Zahlen, dass es sich offenbar immer mehr herumspreche, dass das Handwerk jungen Menschen hervorragende Perspektiven biete. In anderen Branchen dagegen schlägt die Wirtschaftskrise offenbar durch. In der Industrie und im Handel in Baden-Württemberg wurden bis Ende Juni deutlich weniger Ausbildungsverträge geschlossen. Nach Angaben der IHK waren es insgesamt 22.000, knapp 5% weniger als im Vorjahreszeitraum.
10: Die Ratsmitglieder der Europäischen Zentralbank haben sich heute einstimmig gegen eine erneute Zinserhöhung ausgesprochen. Das erklärte EZB-Präsidentin Christine Lagarde heute Nachmittag in Frankfurt. Und am deutschen Aktienmarkt, da steht der DAX ein Viertelprozent im Minus bei 24.840 Punkten. Die EU-Kommission verhängt eine 890 Millionen Euro Strafe gegen Google. Katrin Schmidt in Brüssel. Warum soll die Suchmaschine so eine hohe Strafsumme zahlen?
14: Ja, weil Google nach Ansicht der EU-Kommission seine Marktmacht in Europa missbraucht. Also zum einen bevorzuge der Konzern systematisch eigene Dienste, etwa bei der Suche nach Flügen, nach Hotels, nach Restaurants, nach Übersetzungssoftware oder auch nach Sportinfos und benachteiligt damit Konkurrenten. Und dafür werden 460 Millionen Euro fällig. Und beim anderen Teil der Strafe geht es um den Play Store. Hier sorge Google sozusagen dafür, dass Nutzerinnen und Nutzer im Unklaren bleiben darüber, dass sie anderswo günstigere Angebote bekommen könnten. Weil zum Beispiel Entwickler, die ihre App im Play Store anbieten, daran gehindert werden, zu werben für andere Vertriebswege, um etwa weitere Produkte zu kaufen oder solche In-App-Käufe zu tätigen. Und das kostet jetzt weitere 430 Millionen Euro Strafe für den Konzern. Und Google hat nun 60 Tage Zeit, nachzubessern. Sonst, heißt es heute in Brüssel, drohen noch weitere Strafen.
10: Und das waren viele Zahlen und viele Informationen aus der Wirtschaft. Es ist 15 Uhr und 59.
2: Danke, Petra Thiele.
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2: Ein Roboter fährt ganz allein durch eine Apfelplantage am Bodensee. Was er da macht und warum er vielleicht demnächst sogar selbstständig Äpfel pflückt, darüber spreche ich mit Professor Thomas Dietmüller von der Dualen Hochschule Baden-Württemberg-Ravensburg gleich nach den Nachrichten. Mein Name ist Ulrike Alex.
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2: Und das ist ein Mix aus Sonne und Wolken. Die Temperaturen heute Höchstwerte von 20 bis 27 Grad. Der Nordwestwind weht zeitweise ziemlich böig. Am Abend lösen sich dann die restlichen Wolken auf. Die Temperaturen in der Nacht werden angenehm frisch und kühl. Wir erreichen 13 bis 6 Grad. Morgen dann wieder viel Sonne bis 30 Grad.
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15: Um 16 Uhr mit Frauke Vetter. US-Präsident Trump knüpft das Atomabkommen seines Landes mit Saudi-Arabien daran, dass der Golfstaat Israel anerkennt. Die Vereinbarung zum Aufbau eines zivilen Atomprogramms in dem Königreich hänge vollständig davon ab, dass Saudi-Arabien den Abraham-Abkommen beitritt, schrieb Trump in seinem Online-Dienst. Die Abraham-Abkommen aus Trumps erster Amtszeit sehen die Anerkennung des Staates Israel vor. Weiter betonte Trump, in der Vereinbarung mit Saudi-Arabien sei keine Anreicherung von Uran zum Bau von Atomwaffen geplant. Es gehe alleine um eine nicht-militärische Nutzung der Kernkraft. Kritiker sagen, Riad könne das Nuklearprogramm missbrauchen, ähnlich wie es der Westen dem Iran vorwirft. Rohöl der Nordseesorte Brent kostet erstmals seit zwei Monaten wieder mehr als $100 pro Fass. Grund sind die anhaltenden Angriffe zwischen dem Iran und den USA. Es wird erwartet, dass die zuletzt schon gestiegenen Spritpreise weiter steigen. Die Europäische Zentralbank lässt den Leitzins im Euroraum unverändert. Das teilt der EZB-Rat in Frankfurt mit. Damit liegt der für Banken und Sparer wichtige Zinssatz weiterhin bei 2,25%. Zuletzt hatten die EZB die Zinsen im Juni erhöht, im Kampf gegen die steigende Inflation. Die Bank behält sich vor, im September den Zins anzuheben, wenn neue Prognosen zu Konjunktur und Inflation vorliegen. Das Bundesinnenministerium senkt die Hürden für Abschiebungen nach Afghanistan. Jetzt können im Prinzip alle ausreisepflichtigen Afghanen abgeschoben werden.

0: und auch zu Zugeständnissen bereit ist, um Abschiebungen möglich zu machen.
1: Die Bundesregierung treibt ihre Pläne für die sogenannte Frühstartrente voran. Finanzminister Klingbeil hat den Gesetzentwurf den anderen Ministerien vorgestellt. Kinder, die 2020 und danach geboren sind, sollen vom 6. bis zum 18. Lebensjahr monatlich 10 Euro vom Staat bekommen für ein privates Altersvorsorgedepot. Der Bund rechnet damit, dass die Frühstartrente anfangs etwa 200 Millionen Euro kostet. Das soll aber jährlich steigen. Die EU hat wegen unfairer Geschäftspraktiken eine Strafe von 890 Millionen Euro gegen den US-Internetkonzern Google verhängt. Nach Ansicht der EU-Kommission verstößt das Unternehmen mit seiner Suchmaschine sowie dem App-Marktplatz Google Play gegen das europäische Digitalisierungsgesetz. Der Konzern verletze Wettbewerbsregeln und benachteilige die Konkurrenz systematisch. Google hat nun 60 Tage Zeit, die Änderungen umzusetzen. Nach dem Sturz eines Bahnmitarbeiters aus einem fahrenden Zug fordert die Staatsanwaltschaft Karlsruhe erneut Haftbefehl gegen den 36-jährigen Beschuldigten. Man habe eine entsprechende Beschwerde eingelegt. Matthias Surawski berichtet.
2: Das Karlsruher Amtsgericht hatte am Samstag den Erlass eines Haftbefehls gegen den Beschuldigten abgelehnt. Als Grund wurde unter anderem ein Überwachungsvideo aus dem Zug genannt, das beim Haftrichter für Zweifel am Tatablauf sorgte. Der 36-Jährige soll den Bahnmitarbeiter nach einer Fahrkartenkontrolle in eine körperliche Auseinandersetzung verwickelt haben. Dabei sei der 26-Jährige bei Tempo 120 aus dem Zug gestürzt. Er wurde schwer verletzt. Grundlage für die Beschwerde seien neue Erkenntnisse über den Tatablauf und die persönlichen Verhältnisse des einschlägig vorbestraften Beschuldigten, so die Staatsanwaltschaft. Nun muss das Amtsgericht erneut entscheiden.
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4: Mit Ulrike Alex, schönen guten Tag. Deutsche Äpfel vom Bodensee sind eine sehr leckere Angelegenheit, die aber auch sehr arbeitsintensiv ist, gerade rund um die Ernte. Auf dem Obsthof Bernhard in Kressbronn kommt da seit neuestem ein Roboter zum Einsatz. An dessen Entwicklung sind gleichermaßen Unternehmen als auch Wissenschaftler von der Dualen Hochschule Baden-Württemberg-Ravensburg beteiligt. Professor Dr. Thomas Dietmüller leitet dort das Zentrum für Digitalisierung in Produktion und Produktentwicklung. Guten Tag, Herr Dietmüller.
5: Guten Tag, Frau Alex.
4: Herr Dietmüller, gestern wurde der neue Apfelernte-Roboter vorgestellt. Sieht der eher menschlich aus oder maschinenmäßig wie bei der Autoherstellung?
5: Also der Roboter sieht klar aus wie eine Maschine. Er hat weder Füße noch sonstige Pfoten oder irgendwas. Er fährt auf Ketten, hat also so ein kleines Förderband, das ihn bewegt. Und obendrauf sind verschiedene Sensoren montiert, Kamerasysteme, die die Umwelt anschauen.
4: Was soll denn dieser Prototyp genau leisten bei der Apfelernte?
5: Dieses System hat die Aufgabe, sich ein Bild zu machen von dem, was im Obstgarten passiert, also wie weit die Äpfel fortgeschritten sind, ob es irgendwelche Krankheiten gibt in der Plantage, die man erkennen muss. Und natürlich dann die Position und die Unterstützung bei der Ernte leistet, also die Aufnahme der Äpfel über den Roboter und den Abtransport der Apfelkisten.
4: Aber pflückt er auch selber so einen Apfel?
5: Momentan noch nicht. Die Idee ist, eine Plattform zu bauen, ähnlich wie so ein Traktor, wo man verschiedene Geräte dran baut. Und diese Plattform, die nimmt jetzt erstmal die Daten auf, erkennt alles, was im Umfeld von dieser Obstplantage auftaucht. Und mit diesen Informationen unterstützen wir also den Obstbauern, wann er ernten kann, wie viele Äpfel auf den Bäumen sind. Und der Roboter, der dann auf diese Plattform draufgebaut wird, der nimmt dann tatsächlich die Äpfel ab. Das ist aber ein Thema von einem Folgeprojekt. Ich denke, da werden wir in 2 Jahren hier nochmal ein Update geben können. Und diese Plattform ermöglicht es also, relativ viele Tätigkeiten über das gesamte Jahr im Obst, in der Obstplantage zu ermöglichen. Und das ist das Ziel.
4: Sie sprechen es an, viele Arbeitsschritte sind nötig, nicht nur die Ernte, sondern es gibt den Winterschnitt, es gibt das Auslichten und die Schädlingsbekämpfung. Wie

0: viele Menschen müssen denn dabei sein, wenn dieser Roboter durch die Plantage fährt?
1: Kein Mensch ist dabei. Der fährt also autonom, hat verschiedene Sensoren, hat ein GPS-System, erkennt die Umwelt und fährt autonom durch die Plantage und reagiert natürlich auch auf Menschen. Wir haben dann ein hohes Bedürfnis an Sicherheit. Das heißt, der stoppt, sobald dort ein Mensch auftaucht.
0: Stoppt er auch für Igel?
1: Ich denke schon, ja.
0: Äpfel sind ein empfindliches Gut, wird auch nach Güteklasse verkauft. Wie kann man denn sicherstellen, dass der Roboter A-Klasse erkennt?
1: Das macht die Reifegradprüfung. Dort hat unsere Partnerhochschule Ravensburg-Weingarten ein tolles Konzept entwickelt, wie mit Kameras, also Farberkennung, spezifische Äpfel bezüglich dem Reifegrad und natürlich der Größe bewertet werden. Und so kann man eigentlich schon vom Roboter aus sagen, was das für ein Apfel ist, Güteklasse A oder B. Und das hilft uns natürlich dann auch bei der Ernte.
0: Stichwort Kosten. Erntehelfer zum Apfelpflücken, die kosten den Landwirt Geld. Der Roboter, der kostet bei der Anschaffung. Ab wann lohnt er sich denn?
1: Die genauen Investitionskosten, die haben wir natürlich noch nicht. Aber tatsächlich ist unser Ziel, hier was zu bauen, was verschiedene Anwendungsmöglichkeiten bietet. Und der Landwirt kann sich hier nicht für einen Roboter für 150.000 Euro nur für die Ernte leisten. Das muss natürlich ein Gerät sein, was über das Jahr eben auch zum Einsatz kommen kann, für den Winterschnitt oder für das Ausdünnen, wie Sie das schon erwähnt haben. Und dann kann ich so eine Investition natürlich über einen längeren Zeitraum nutzen und das bringt dann eben die Vorteile.
0: Jetzt gibt's ja auch den Maschinenring, der hat sich in der Landwirtschaft bewährt. Da kann man teure Mähdrescher beispielsweise ausleihen. Ist dieses Modell auch für solche Roboter denkbar?
1: Absolut, ja. Gerade am Anfang, wenn solche Investitionen noch relativ teuer sind, ist also ein Maschinenring natürlich ein wunderbares Instrument, um sowas eben zu nutzen.
0: Jetzt haben wir darüber gesprochen, es ist der Prototyp. Wo sehen Sie denn die Zukunft dieses Roboters?
1: Also eine Entwicklung, die geht natürlich länger, zumal das in der Plantage ein ganz neues Umfeld ist. Also wir fahren mit Robotern auf der Straße, wir nutzen sie in Fabriken. Aber hier auf dem Feld, in der Landwirtschaft, in so einer engen Plantage ist das natürlich ein ziemlich schwieriges Umfeld. Und das ist der erste Schritt in einer Reihe von weiteren. Das heißt, als nächstes kümmern wir uns um das Pflücken selber. Und die Folgeprojekte, die fokussieren sich dann eben auf die nächsten Schritte, so ein Gerät dann auch in den Markt zu bringen.
0: Sagt Thomas Dietmüller, Leiter des Zentrums für Digitalisierung in Produktion und Produktentwicklung an der Dualen Hochschule Baden-Württemberg, Ravensburg. Für unseren Korrespondenten Nils Damps ist es Zeit, Abschied zu nehmen von San Francisco. 4 Jahre lang hat er von der US-Westküste berichtet und was er selbst dort gelernt hat, das hat er für uns hier zusammengefasst.
2: Ich habe gelernt, dass hier zur selben Zeit in einem Stadtteil Wind und dicker Nebel sein kann, während im Stadtteil direkt nebenan blauer Himmel und Sonnenschein ist. Dass es hier in einem Park einen Brunnen mit einer Yoda-Figur gibt.
3: Vergessen musst du das, was früher du gelernt.
2: Dass es sehr leicht ist, die eigene Stimme zu klonen.
4: Hallo, ich bin eine KI-Stimme.
2: Und man damit die eigene Mutter verwirren kann.
5: War das jetzt eben gar nicht deine Stimme?
2: Ich habe gelernt, dass fahrerlose Robotaxis hier auch auf der Autobahn mit über 100 km/h unterwegs sind.
4: Jetzt fährt er aber ein bisschen eng auf, Alter.
2: Dass Tech-Bosse eigentlich immer excited sind, wenn sie irgendwas vorstellen.
6: We're excited to introduce. I'm so excited. I'm excited.
2: Ich habe gelernt, dass schon bei leichten Erdbeben der ganze Körper merkwürdig vibriert. Und es auch ein komisches Gefühl ist, beim Coachella-Festival eingeschlossen zu sein.
4: Ich bin alleine auf dem Coachella. Hallo, hallo.
2: Dass in San Francisco viele extrem arme und viele extrem reiche Menschen sehr eng beieinander leben und ein Cocktail in einer Bar locker $25 kosten kann. Ich habe gelernt, dass die Regenbogenfahne in San Francisco zum LGBTQ+-Symbol wurde und hier eine der größten Pride-Paraden der USA stattfindet. Ich habe auch gelernt, dass Szenen, die im Film Indiana Jones am Tempelhofer Flughafen spielen, in Wahrheit auf einer Insel in San Francisco gedreht wurden. Ein Gebäude hier sieht einfach ein bisschen so aus wie das alte Terminal in Berlin. Es gibt hier einen FC Bayern Fanclub, der Mia San Francisco heißt. Hier gibt es die besten Breakfast Burritos. Der Nebel hier hat einen Spitznamen. Er heißt Karl. Wer hier San Fran statt San Francisco sagt, gilt als uncool. Nichts steht mehr für Sehnsucht als die Golden Gate Bridge. Hier kann man an einem Tag surfen und snowboarden. Und San Francisco kommt in so vielen Songs vor, die ich auch noch nicht kannte.

0: I'm always drunk in San Francisco.
1: Der Beste ist aber immer noch der hier.
2: I left my heart in San Francisco.
3: Alles Gute, Nils Dams.
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3: Und das ist teils sonnig, teils wolkig. Die Höchsttemperaturen 20 bis 27 Grad.
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3: Um 16.14 Uhr. US-Präsident Trump knüpft das Atomabkommen seines Landes mit Saudi-Arabien daran, dass der Golfstaat Israel anerkennt. Das schrieb Trump auf seinem Online-Dienst. Weiter betonte er, in der Vereinbarung mit Saudi-Arabien sei keine Anreicherung von Uran zum Bau von Atomwaffen geplant. Nach dem Sturz eines Bahnmitarbeiters aus einem fahrenden Zug fordert die Staatsanwaltschaft Karlsruhe erneut Haftbefehl gegen den 36-jährigen Beschuldigten. Man habe eine entsprechende Beschwerde eingelegt. Der 36-Jährige soll den Bahnmitarbeiter nach einer Fahrkartenkontrolle in eine körperliche Auseinandersetzung verwickelt haben. Dabei sei der 26-Jährige bei Tempo 120 aus dem Zug gestürzt. Der Bürgerbeauftragte des Landes Rheinland-Pfalz warnt vor gefälschten E-Mails. Sie werden in seinem Namen verschickt und enthalten Anhänge mit Schadsoftware oder gefälschten Links. Der Bürgerbeauftragte und die Verbraucherzentrale sagen, mit den Mails wollten die Betrüger an sensible Daten kommen.
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3: Und jetzt will ich Ihnen eigentlich erzählen, was wir in der Deutschland-Reportage machen. Dazu muss ich jetzt etwas zurückklicken auf eine vergangene Sendung, die ich aber sofort finden werde. Und dann kann ich Ihnen das erzählen. Zack. Schon haben wir's. Es geht nämlich um Akina Klee. Sie sitzt im Rollstuhl und kämpft um etwas, das eigentlich selbstverständlich sein sollte. Eine Untersuchung in einer gynäkologischen Praxis. Dabei verpflichtet die UN-Behindertenrechtskonvention Deutschland zu einer barriere- und diskriminierungsfreien Gesundheitsversorgung. Stattdessen gibt es Treppen, ungeeignete Untersuchungsstühle, fehlende Erfahrung mit Patientinnen mit Behinderung. Tatsächlich gibt es bundesweit nur eine Handvoll spezialisierter gynäkologischer Ambulanzen oder Zentren, die wirklich umfassend barrierefrei ausgestattet sind. Für die 35-Jährige aus Mainz bedeutet das lange Wege, Wartezeiten und Unsicherheit. Akinas Geschichte zeigt, wie groß die Versorgungslücke ist. Unsere Reporterin Mia von Hirsch hat sie zu ihrem Arzttermin in Frankfurt begleitet.
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5: Es ist 10 Uhr morgens am Mainzer Hauptbahnhof. Akina Klee steht mit ihrem Rollstuhl am Gleis und wartet auf den Zug. Ihr Ziel? Eine barrierefreie Frauenarztpraxis in Frankfurt. Eine Stunde Fahrzeit entfernt.
6: Es ist einfach so, ich habe hier in Mainz und Umgebung nach einer Gynäkologin gesucht und wurde aber nicht fündig, weil viele Arztpraxen haben zu niedrige Türen und die Toilette ist nicht barrierefrei. Und vor allen Dingen.
7: Folgende Durchsage: Aufgrund einer Streckensperrung ist der Zugverkehr derzeit eingestellt. Sobald ich weitere Informationen habe, werde ich Sie gerne unterrichten.
6: Vor allen Dingen ist es einfach so, dass die höhenverstellbaren Stühle, wie bei einem Augenarzt oder Zahnarzt, gibt es meistens bei den Gynäkologen gar nicht. Und das ist dann für mich schwer, auf den Stuhl zu kommen. Und ich finde einfach, ich als Frau mit Rollstuhl habe auch ein Anrecht auf eine gynäkologische Untersuchung. Warum sollte ich da mit weniger zufrieden sein als andere Menschen? Und deshalb lohnt es sich für mich, diesen Weg auf mich zu nehmen. Ich habe schon sehr oft die Erfahrung gemacht, dass ich abgelehnt wurde aufgrund meines Rollstuhls. Dass mir gesagt wurde.
7: Bitte beachten Sie folgende Durchsage. Aufgrund einer Streckensperrung ist der Zugverkehr derzeit von und in Richtung Koblenz eingestellt. Sobald ich weitere Informationen habe, werde ich Sie unterrichten.
6: Okay.
8: Also jetzt müssen wir gucken, ob wir überhaupt nach Frankfurt kommen mit dem Zug, ne?
6: Ja, das stimmt.
5: Plötzlich hat Akina Klees Bahn mindestens eine Stunde Verspätung.
6: Sowas ist stressig.
8: Wie viel Planung musst du normalerweise da reinstecken, um von A nach B zu kommen?
6: Ich versuche immer maximal tatsächlich eine Stunde einzuplanen, weil es immer unvorhergesehen sein kann, dass Züge mal nicht kommen, Aufzüge kaputt sind. Und ich bin tatsächlich so ein Mensch, dass ich Passanten auch anspreche, wenn irgendwo ein Aufzug kaputt ist, um mich runtertragen zu lassen, wenn ich feste Termine habe, weil ich einfach sonst überhaupt keine Planung mehr hätte.
5: Ihre Planung wird über den Haufen geworfen. Statt der erwarteten Regiobahn fährt eine S-Bahn ein, in die Klee nicht zusteigen kann, da diese eine hohe Einstiegsstufe hat.
8: Hier könntest du ja auch gar nicht einsteigen, das ist ja gar nicht...
6: Ist nicht barrierefrei.
9: Reisende nach Frankfurt, bitte nutzen Sie jetzt die S8 nach Offenbach aus dem Frankfurt Flughafen Regionalbahn.
6: Das war unser Zug.
9: Abfahrt 10:02 von Gleis 4.
6: Viele sehen die Barrieren nicht, weil für die Menschen ist es nur eine kleine Stufe. Sie gehen da hoch und ich wünschte mir tatsächlich, dass so die Deutsche Bahn noch ein bisschen nachrüstet.
5: Die S-Bahn fährt ohne sie ab. Als Klee mit dem Aufzug vom Gleis zurück in die Haupthalle fahren möchte, sieht sie...
6: Der Aufzug ist jetzt auch kaputt da vorne.
5: Akina Klee sitzt auf dem Gleis fest. Es ist nicht das erste Mal, dass die 35-Jährige solchen Herausforderungen begegnet. Sie ist zierlich gebaut, sie und ihr Rollstuhl leicht. Die einzige Option, vom Gleis zu kommen...
6: Ansonsten muss ich mit der Rolltreppe mich hochtragen lassen. Dann machen wir das so. Ich spreche gerade mal eine Person an.
5: Sie bleibt ruhig und bittet freundlich um Hilfe. Keine Zeit, ist die Antwort. Am Ende trägt unser Kameramann sie die Rolltreppe herauf, der Tonmann nimmt den Rollstuhl. Wir rufen einen Fahrer vom Hessischen Rundfunk, damit Klee noch pünktlich zu ihrem Termin kommen kann. Schließlich ist das eigentlich das Ziel, sie zu der barrierefreien Praxis zu begleiten.
6: Man kann niemals einfach als Rollstuhlperson sagen, ich fahre mal irgendwo hin, da wird alles glatt laufen, sondern man muss immer damit rechnen, da wird was passieren. Man macht weiter und weil ansonsten hätte ich jeden Tag so einen Hals und das kann es auch nicht sein. C'est la vie.
5: Ihre Erfahrung, Transporte anzufordern, sei bürokratisch und nicht alltagstauglich. Dann kommt der Fahrer an.
6: Hi, ich bin Jakina. Dankeschön fürs Kommen.
5: Ihr Arzttermin ist ihr wichtig. Wäre sie allein gewesen, dann...
6: Also ich hätte mir tatsächlich jetzt von Mainz vom Bahnhof ein Taxi nach Frankfurt genommen.
8: Dann auf deine Kosten?
6: Auf meine Kosten, ja. Weil es geht um meine Gesundheit. Dann hätte ich das in Kauf genommen.
5: Denn in Deutschland gibt es nur 6 solcher barrierefreien gynäkologischen Sprechstunden, wie die in Frankfurt. Die anderen sind unter anderem in Hamburg, Berlin und München. Doch nicht nur bei der Frauenarztpraxis stößt Klee häufig auf Barrieren.
6: Meine Hausarztpraxis hat beispielsweise sehr, sehr enge Türen. Und das hieße für mich, dass ich quasi, wenn ich Blasenentzündung hätte und ich müsste jetzt eine Probe abgeben, könnte ich die Türen nicht schließen. Und das heißt in der Praxis, der ganze Warteraum würde mir dabei zusehen. Und letzten Endes besuche ich dann eine Fachklinik, nur für eine Blasenentzündung, was eigentlich der Hausarzt stemmen könnte.
5: In Frankfurt am Palmgarten befindet sich in den Räumlichkeiten von Pro Familia die barrierefreie Praxis. Für Frauen mit Behinderung werden hier eine gynäkologische Sprechstunde und Untersuchungen angeboten.
8: Wir sind jetzt kurz vor der Praxis.
6: Ja.
8: Was sind denn jetzt deine Erwartungen?
6: Ich wünsche mir erstmal eine sensible Sprache. Viele Ärzte haben mich in der Vergangenheit einfach ungefragt geduzt oder mich so wie so ein Paket einfach dann irgendwo hingewuchtet und haben dann immer erwartet, ja, das ist schon okay, dass mein Körper mit dem nötigen Respekt behandelt wird, dann wäre schon sehr viel eigentlich getan.
5: Nach 1,5 Stunden Wegzeit kommt Akina Klee endlich bei Gynäkologin Julia Heffner.
6: Hallo! Schön, Sie kennenzulernen.
8: Ja, wie war die Anreise?
6: Fragen Sie nicht. Schön, die Tische sind relativ föhngerecht.
8: Ja.
6: Na, perfekt.
8: Vor allem sind sie flexibel. Also wir können die auch im Raum noch verschieben, wenn größere Rollstühle zum Beispiel da sind.
5: Zusätzlich gibt es breite Türen, einen Aufzug und einen Patientinnenlift, um auf den Behandlungsstuhl zu kommen. Vergangenes Jahr ließen sich 112 Frauen von der Frankfurter Beratungsstelle telefonisch beraten. 113 Patientinnen kamen vorbei.
10: Und von welchen Standorten kamen Ihre Patienten angereist? Wissen Sie das ungefähr?
11: Die weitesten Patientinnen, die ich erlebt habe, die kamen so aus Marburg und aus der Nähe von Köln.
10: Oh, wow.
11: Die sind
10: Wahnsinn.
11: Mit dem Zug gekommen. Ja.
10: So viel Aufwand für eine gynäkologische Untersuchung.
11: Ja, ich glaube, dass die Personen, die dieses Angebot in Anspruch nehmen, gezielt danach suchen, auch aus einer Not heraus sozusagen, weil einfach die Personen in der Regelversorgung einfach keinen Ansprechpartner oder keinen Kontakt oder keinen Zugang finden.
5: Neben Frauen mit körperlicher Behinderung berät die Fachärztin auch Frauen mit Lernschwierigkeiten. Ihr Ziel ist es, einen Raum zu schaffen, in dem sich jede Frau wohlfühlt und Verständnis findet, sagt Julia Heffner.
11: Ich glaube, solche Angebote wie hier müsste es viel öfter geben und würde auch mehr in Anspruch genommen werden. Da glaube ich einfach, dass wirklich die Personen nicht so wissen, dass es dieses Angebot gibt, sozusagen. Weil ich erlebe auch Patientinnen, die 40 Jahre lang nicht beim Gynäkologen waren und dann von diesem Angebot mitbekommen sozusagen und dann erst den Zugang zu einer gynäkologischen Versorgung erlebt haben.
5: Neben der medizinischen Notwendigkeit von Vorsorgeuntersuchungen findet die Ärztin es wichtig, dass die Patientinnen Empathie erfahren.
11: Es ist rein menschlich einfach, dass man einen Ansprechpartner haben möchte, wenn man eine junge Frau ist, wenn es um Thema Sexualität geht, wenn es um Thema Verhütung geht, wenn es um einfach das Thema Frauengesundheit geht.
5: Das Frankfurter Beratungsangebot gibt es seit 1998, damals das erste seiner Art in Deutschland. Statt 15 Minuten pro Patientin, wie es in einer regulären gynäkologischen Praxis der Fall ist, kann die Gynäkologin hier sich 1,5 Stunden Zeit nehmen. Zeit, die notwendig ist, um Aspekte wie Betreuungs- und Wohnsituation oder Medikamente abzuklären.
11: Zum Beispiel Personen, die im Rollstuhl sitzen und keine Sitzstabilität haben, dass es auch nicht möglich ist, zum Beispiel ein Brustkrebs-Screening zu machen, weil das einfach von der Technik her nicht funktioniert. Sondern das heißt, es gibt strukturelle Barrieren, dass der Zugang verwehrt ist.
5: Barrierefreiheit ist bisher keine Pflicht für Arztpraxen. Es bräuchte zudem eine Übersicht tatsächlich barrierefreier Praxen und auch eine Beschwerdestelle für betroffene Frauen, sagen uns bei der Recherche Interessengruppen. Wir lassen Akina Klee und Gynäkologin Heffner allein. Sie machen eine Vorsorgeuntersuchung. Über eine Stunde später ist für die Rollstuhlfahrerin klar:
10: Das fand ich eine sehr schöne Erfahrung. Ich hatte das Gefühl, die Geräte und die Instrumente richten sich wirklich nach meinen Bedürfnissen aus. Man hat mit mir gesprochen und nicht über mich hinweg. Und das hat eine unheimliche, wertschätzende Haltung. Und das ist nicht selbstverständlich für mich. Und dafür lohnt sich eigentlich schon wieder dieser Weg.
5: Der Weg zur barrierefreien Gynäkologin. Akina Klee will wiederkommen, auch wenn das heißt, erst in eine andere Stadt fahren zu müssen, für Vorsorge auf Augenhöhe.
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3: Mit Detlef Lindner.
12: Einen schönen guten Tag. Hallo. Nach dem frühen deutschen WM-Aus war ja lange dann die Frage, wer folgte Julian Nagelsmann. Doch der Deutsche Fußballbund hatte schnell gehandelt, den Kontakt zu Jürgen Klopp dann auch hergestellt. Und er sagte auch schnell, ja, würde ich machen. Und das sieht jetzt richtig gut aus. Morgen Vormittag in Frankfurt wohl dann auch die Vorstellung von Jürgen Klopp als Bundestrainer. Unser Nationalmannschaftsreporter Tim Brockmeier.
13: Noch ist es nicht offiziell, noch ist es nur eine Einladung des DFB zu einer Pressekonferenz, Freitag 11 Uhr auf dem DFB-Campus in Frankfurt. Aber dass der Anlass eben die offizielle Verkündung von Jürgen Klopp als Bundestrainer ist, ist dann doch sehr naheliegend. Die Einladung aber zumindest bestätigt das nicht offiziell. Es gilt als sehr gesichert, dass die DFB-Gremien noch im Laufe des Donnerstags heute oder spätestens morgen am frühen Vormittag zusammenkommen und final den Vertrag für Klopp absegnen werden. Eine Einigung zwischen dem DFB und Klopp ist ja längst erzielt, eine zwischen Klopp und seinem bisherigen Arbeitgeber Red Bull ebenfalls. Das hat der Bundestrainer in Spe ja bereits erklärt. Neben Jürgen Klopp werden morgen auf dem Pressekonferenzpodium auch DFB-Präsident Bernd Neuendorf und Bundesliga-Boss Aki Watzke erwartet. Beide hatten den Deal mit Kloppo ja federführend eingefädelt. Der Vertrag mit Jürgen Klopp soll dem Vernehmen nach bis einschließlich der WM 2030 laufen. Erstmals auf das Team würde er dann Ende September treffen, wenn innerhalb einer 2-wöchigen Länderspielpause gleich 4 Pflichtspiele in der Nations League anstehen. Das erste am 24.09. in Amsterdam gegen die Niederlande.
12: Außerdem wird Deutschland, nicht nur in Deutschland, auch in Italien und dann schließlich auch in Frankreich neue Trainer gesucht. In Frankreich, da wird Zinedine Zidane wohl nächsten Dienstag 11 Uhr vorgestellt werden. Und Italien, dreimal in der Qualifikation zur WM gescheitert, hat da die Ambitionen, etwa Carlo Ancelotti, derzeit Brasiliens Nationaltrainer, oder auch Pep Guardiola, der bei Man City ausgeschieden ist, möglicherweise zu verpflichten. Gespräche sind dort am Laufen. Die Finals haben heute in Hannover begonnen. Großes Sportevent, nächstes Jahr dann in Stuttgart. 24 Sportarten tragen ihre deutschen Meisterschaften in 4 Tagen derzeit aus. Anne Hild.
14: Im Mehrkampf der Turner hat sich Radomir Stellmach den Titel gesichert. Für ihn waren es die ersten deutschen Meisterschaften. Nach seiner Flucht vor dem Krieg in der Ukraine hatte er erst vor wenigen Tagen die Freigabe für seinen Start erhalten. Für die wohl größte Überraschung sorgte aber Andreas Tober. Mit 35 Jahren und nach dem Ende seiner internationalen Karriere landete er vor heimischem Publikum in Hannover auf Platz 3. Auch im Karate und im Windsurfen wurden erste Medaillen vergeben. Bei den Schwimmern gibt es extra für die Finals besondere Wettbewerbsformen, bei denen auch Olympiasieger Lukas Mertens an den Start gehen wird.
12: Jannik Hanfmann ist beim Tennisturnier in Kitzbühel mit einer ganz starken Vorstellung ins Halbfinale eingezogen. Der Karlsruher setzte sich in 2 Durchgängen gegen den chancenlosen Argentinier Baez durch. Jetzt trifft Hanfmann auf den Franzosen Quentin Alice. Das ist der Sport, 16.29 Uhr.
3: Danke, Detlef Lindner.
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3: Das Fest in Karlsruhe ist quasi Legende. Was bei dem Festival in diesem Jahr geplant ist und warum Sicherheit dabei eine große Rolle spielt, darüber spreche ich mit unserem Reporter Johannes Stier gleich nach den Nachrichten. Mein Name ist Ulrike Alex.
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3: Das ist sonnig, teilweise gibt es ein paar Wolken, die Höchsttemperaturen 20 bis 27 Grad. Ein böiger Nordwestwind ist auch mit dabei. Heute Nacht sinken die Temperaturen dann auf angenehm kühle 13 bis 6 Grad. Morgen wieder viel Sonne und am Nachmittag schön warm bis 30 Grad.
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15: Um 16.30 Uhr mit Mareike Kühler. US-Präsident Trump knüpft das Atomabkommen seines Landes mit Saudi-Arabien daran, dass der Golfstaat Israel anerkennt. Die Vereinbarung zum Aufbau eines zivilen Atomprogramms in dem Königreich hänge vollständig davon ab, dass Saudi-Arabien dem Abraham-Abkommen beitritt, schrieb Trump in seinem Online-Dienst. Die Abraham-Abkommen aus Trumps erster Amtszeit sehen die Anerkennung des Staates Israel vor. Weiter betonte Trump, in der Vereinbarung mit Saudi-Arabien sei keine Anreicherung von Uran zum Bau von Atomwaffen geplant. Es gehe allein um eine nicht-militärische Nutzung der Kernkraft. Kritiker sagen, Riad könne das Nuklearprogramm missbrauchen, ähnlich wie es der Westen dem Iran vorwirft. Rohöl der Nordseesorte Brent kostet erstmals seit 2 Monaten wieder mehr als $100 pro Fass. Grund sind die anhaltenden Angriffe zwischen dem Iran und den USA. Es wird erwartet, dass die zuletzt schon gestiegenen Spritpreise weiter steigen. Die Europäische Zentralbank lässt den Leitzins im Euroraum unverändert. Das teilt der EZB-Rat in Frankfurt mit. Damit liegt der für Banken und Sparer wichtige Zinssatz weiterhin bei 2,25%. Zuletzt hatte die EZB die Zinsen im Juni erhöht, im Kampf gegen die steigende Inflation. Die Bank behält sich vor, im September den Zins anzuheben, wenn neue Prognosen zur Konjunktur und Inflation vorliegen. Das Bundesinnenministerium senkt die Hürden für Abschiebungen nach Afghanistan. Jetzt können im Prinzip alle ausreisepflichtigen Afghanen abgeschoben werden, nicht nur Straftäter und Gefährder. Das geht aus neuen Vorgaben der Bundespolizei hervor. Details von Christina Nagel.
16: Innenminister Dobrindt hat in der Vergangenheit immer wieder deutlich gemacht, dass er den Kreis derjenigen, die nach Afghanistan zurück müssen, erweitern will. Dabei geht es vor allem um nicht straffällig gewordene, alleinreisende Männer, deren Asylgesuch abgelehnt worden ist. Kritik an der Entscheidung, die Hürden abzusenken, kommt von Organisationen wie dem Flüchtlingsrat und Amnesty International. Sie halten das Vorgehen für unverantwortlich und nicht vereinbar mit den Menschen- und völkerrechtlichen Verpflichtungen Deutschlands. Für generelle Kritik sorgt, dass die Bundesregierung mit den islamistischen Taliban zusammenarbeitet und auch zu Zugeständnissen bereit ist, um Abschiebungen möglich zu machen.
15: Die Bundesregierung treibt ihre Pläne für die sogenannte Frühstartrente voran. Finanzminister Klingbeil hat den Gesetzentwurf den anderen Ministerien vorgestellt. Kinder, die 2020 und danach geboren sind, sollen vom 6. bis zum 18. Lebensjahr monatlich 10 Euro vom Staat bekommen für ein privates Altersvorsorgedepot. Der Bund rechnet damit, dass die Frühstartrente anfangs etwa 200 Millionen Euro kostet, das soll aber jährlich steigen. Die EU hat wegen unfairer Geschäftspraktiken eine Strafe von 890 Millionen Euro gegen den US-Internetkonzern Google verhängt. Nach Ansicht der EU-Kommission verstößt das Unternehmen mit seiner Suchmaschine sowie dem App-Marktplatz Google Play gegen das europäische Digitalisierungsgesetz. Der Konzern verletze Wettbewerbsregeln und benachteilige die Konkurrenz systematisch. Google hat nun 60 Tage Zeit, die Änderungen umzusetzen. Nach dem Sturz eines Bahnmitarbeiters aus einem fahrenden Zug fordert die Staatsanwaltschaft Karlsruhe erneut Haftbefehl gegen den 36-jährigen Beschuldigten. Man habe eine entsprechende Beschwerde eingelegt. Matthias Zurawski berichtet.
17: Das Karlsruher Amtsgericht hatte am Samstag den Erlass eines Haftbefehls gegen den Beschuldigten abgelehnt. Als Grund wurde unter anderem ein Überwachungsvideo aus dem Zug genannt, das beim Haftrichter für Zweifel am Tatablauf sorgte. Der 36-Jährige soll den Bahnmitarbeiter nach einer Fahrkartenkontrolle in eine körperliche Auseinandersetzung verwickelt haben. Dabei sei der 26-Jährige bei Tempo 120 aus dem Zug gestürzt. Er wurde schwer verletzt. Grundlage für die Beschwerde seien neue Erkenntnisse über den Tatablauf und die persönlichen Verhältnisse des einschlägig vorbestraften Beschuldigten, so die Staatsanwaltschaft. Nun muss das Amtsgericht erneut entscheiden.
15: SWR Nachrichten, Redaktion Peter Mühlfeit und Petra Mohr.
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3: Mit Ulrike Alex, schön, dass Sie wieder mit dabei sind. Heute beginnt das Fest in Karlsruhe, das größte Familien- und Musikfestival in Süddeutschland. Über 200.000 Menschen werden bis zum Sonntag in der Günther-Klotz-Anlage rund um den legendären Hügel Mount Klotz erwartet. Ja, und dieser Hügel, der hat beim Unwetter vergangene Woche ziemlich gelitten. Beim Vorfest war durch den Sturm einer von zwei Bäumen, die da prominent auf der Kuppe stehen, umgeknickt. SWR-Reporter Johannes Stier aus Karlsruhe weiß, was das für das Fest bedeutet.
18: Ja, das ist schon heftig. Der Hügel da mit den beiden Bäumen, mit den Besucherinnen und Besuchern, die da dicht an dicht gedrängt sitzen, mit diesen selbstgebastelten Fahnen, das war in den letzten Jahrzehnten sicherlich eines der Bilder, das besonders häufig aus Karlsruhe bei das Fest zu sehen war. Und Matthias Knorre, der gehört zu einer Gruppe, die sich Hügelhelden nennt. Das sind die Festivalbesucher, die seit Jahrzehnten immer ganz oben auf dem Hügel, da auf dem Mount Klotz sitzen. Der sagt, das ist mehr als nur ein Baum weniger.
19: Da fehlt mehr als nur die Hälfte dessen, was man sich eigentlich erhofft zu sehen. Das ist halt einfach eine Legende, das Gesamtbild dieses Hügels mit den beiden Bäumen. Es ist halt leider jetzt nur ein Stumpf, der zum Glück schön verziert wurde durch einen Kettensägenkünstler. Aber ja, das tut weh.
18: Und man merkt, das ist ein ziemlich emotionales Thema. Und natürlich ist das auch symbolträchtig, dieses Bild vom Mount Klotz. Das weiß natürlich auch der Festchef Martin Wacker.
20: Denn es ist ein Symbol auch für Zusammenhalt. Das Fest steht ja für Tage des Zusammenhalts, der Friedfertigkeit. Und deswegen wollen wir auch eine Kampagne starten, jetzt nicht nur für die Kastanie, sondern für viel mehr. Es gibt Jugendhäuser, die Sturmschäden haben. Es gibt Menschen, die Unterstützung brauchen. Und wir wollen jetzt das als Startsignal nutzen für eine neue Kampagne, das Fest bewegt, wo wir alle unsere sozialen Initiativen unter ein Dach packen.
18: Ja, und so wird daraus eine coole Geschichte. Aus dem herben Verlust des Baumes entsteht was Neues. Mit den Spenden soll auch noch anderen geholfen werden. Und da macht sich dann irgendwie auch der sogenannte oft beschworene Besondere, das Fest-Spirit, bemerkbar.
3: Und damit zum Programm von Das Fest. Das wird ja als Familien- und Musikfestival angekündigt. Es gibt die Hauptbühne. Was erwartet die Besucherinnen und Besucher denn da?
18: Klar, die Stars, das sind unter anderem Zartmann, Nico Santos, die Beatsteaks oder Max Herre und Joy Dinalani auf der Hauptbühne. Dafür muss man ein Ticket haben. Aber es wird eben auch jede Menge geboten übrigens. Die Veranstalter sagen das auch immer wieder. 70% des gesamten Programms, sogar ein bisschen mehr, kann man ohne Ticket erleben. Auf alle Fälle gibt es dabei jede Menge Live-Musik von kleineren, unbekannteren Bands oder Solokünstlern auf der Feldbühne oder auch beim DJ-Bereich. Es gibt auch Mitmachaktionen, Beispiel auf dem Festfloor, da gibt es Tanzunterricht-Häppchen, so nennen die ihre Mini-Workshops. Da kann man mal vorbeischauen und eben Salsa oder andere Tänze lernen. Die Kulturbühne gibt es auch noch, die bietet unter anderem Akrobatik-Vorführungen vom Karlsruher Kinder- und Jugendzirkus Macaroni und für die ganz Kleinen das Marotte Figurentheater, Rocky Waschbär oder Furzi Pups, der Knatterdrache, so heißen die Stücke. Ja, und wer es gern sportlich mag, da wird auch was angeboten. Ninja Parkour, also so ein Hindernislauf, bei dem man klettern und hangeln muss. Und wieder natürlich die coole Skaterrampe, die gibt's schon seit vielen Jahren. Und wenn man ein bisschen Ruhe braucht, dann gibt's hier noch einen Tipp vom Festchef Martin Wacker.
20: Ich bin ein großer Fan unseres Indiendorfs. Die India Summer Days bieten neben dem großen Festival ganz kleine Ecken, wo man auch mal sich erholen kann. Yoga, indisches Essen, indische Klänge. Das ist so mein Rückzugsort immer, wenn's stressig wird.
3: In Stuttgart musste wegen Hitze ein Tag beim Kesselfestival komplett gestrichen werden. Beim Vorfest in Karlsruhe gab es ein heftiges Unwetter in der vergangenen Woche. Die Günter-Klotz-Anlage musste geräumt werden. Johannes, wie geht man denn jetzt bei das Fest damit um? Welche Maßnahmen sind getroffen worden? Was wird vor Ort rund um den Mount Klotz unter anderem angeboten als Schutz vor der Hitze?
18: Was das Sicherheitskonzept betrifft, da sagen die Veranstalter, das sei immer weiter ausgearbeitet worden in den letzten Jahren, natürlich um größtmögliche Sicherheit zu gewährleisten. Und jetzt setzt man auch noch auf Software von einer Karlsruher Firma, die kann simulieren, wie sich Besucherströme verhalten. Das ist wichtig bei der Planung zum Beispiel der Notausgänge, sagt der das Fest-Sicherheitsexperte Markus Wirsch.
0: Es ist wichtig, dass Fragen gestellt werden. Ist es überhaupt möglich, dass diese Anzahl von Menschen gleichmäßig oder eben nicht gleichmäßig durch diese Ausgänge, dann sage ich mal, entfluchten können?
18: Ja, und was die Hitze betrifft, da gibt's zum Beispiel kostenloses Trinkwasser. Richtig große Sonnenschirme sind auch aufgestellt, das sind so 10 Meter im Durchmesser und die spenden ordentlich Schatten. Dazu sind diese Wassernebelsysteme aufgebaut, kennen wir, diese Gestelle, die so eine Art ganz feinen Wasservorhang produzieren, durch den man durchläuft und sich dann abkühlen kann. Und wie schon seit vielen, vielen Jahren wird bei das Fest auch wieder gratis Sonnencreme ausgegeben. Ja, und dann sollte eigentlich nichts mehr schiefgehen mit dem das Fest Ausgabe 2026. Einer, der von Anfang an dabei war, seit 1985, ist der Matthias Knoche, einer der Hügelhelden von Mount Klotz. So wie für ihn ist für viele das Fest ein bisschen eine Mischung aus Klassentreffen, Party und Urlaub. Alles in einem.
21: Das ist für mich Sommer, Freunde treffen, Musik genießen, draußen sein. Und das Schöne hier in Karlsruhe, mit dem das Fest ist, hier funktioniert das einfach auch noch wunderbar. Wir sind eine Festfamilie, es ist ein Festival für Familien. Das merkt man auch im Miteinander und das immer wieder, solange ich lebe.
3: Heute beginnt das Fest in Karlsruhe. Informationen dazu waren das von unserem Reporter Johannes Stier. Und von das Fest in Karlsruhe zu die Oper nach Bregenz. Denn dort sind gestern die 80. Bregenzer Festspiele mit La Traviata eröffnet worden. 4,5 Wochen lang gibt es fast jeden Abend eine Vorstellung auf der wohl größten Seebühne der Welt. Die knapp 190.000 Karten, Sie ahnen es bereits, sind seit Ostern ausverkauft. Über die Premiere berichtet Karin Wehrheim.
22: Der Hauptakteur meistert seine Aufgabe zur Premiere ganz ordentlich. Der Bodensee spiegelt ruhig den Wolkenhimmel wieder und später das Leuchten vom deutschen Ufer. Davor auf der Seebühne glitzert es ebenfalls. Violetta im langen goldenen Abendkleid feiert ausgelassen in großer Runde. Es ist ein fröhliches Wasserballett, mit dem der italienische Regisseur Damiano Micheletto seine Neuinszenierung der Traviata beginnen lässt. Denn die vordere Hälfte des Bühnenbilds ist ein riesiges, flaches Wasserbecken. Wie ein Infinity-Pool scheint es direkt in den Bodensee überzugehen. Zu den Klängen der Wiener Sinfoniker, die wie immer aus dem Festspielhaus auf die Seebühne übertragen werden, tanzen Violettas Gäste in grellbunten Badekostümen und bizarren Badekappen im Stil der 1920er Jahre.
1: Schwimmreifen und Luftmatratzen dümpeln auf dem Wasser, Fontänen sprudeln. Die Roaring Twenties seien energiegeladener und verrückter als das 19. Jahrhundert in Paris, in dem La Traviata und die Kameliendame Dumas Vorlage spielen. So hatte Micheletto seine Wahl begründet. Tatsächlich kommt die Geschichte um die Liebe zwischen der todkranken Edelprostituierten Violetta und Alfredo, dem Sohn aus gutem Hause, so den Zuschauenden nah. Das, obwohl die Dimensionen der Seebühne im Bodensee die vielen intimen Momente der Traviata schwierig machen. Deshalb war auch ausgerechnet diese Verdi-Oper in der 80-jährigen Geschichte der Festspiele noch nie zu sehen. Die finnische Sopranistin Majukka Tepponen, die als eine von drei Besetzungen stimmgewaltig und mit viel Zwischenapplaus die Premieren-Violetta singt, witzelte bei den Proben, sie brauche eigentlich ein Fernglas, um Alfredo und dessen Vater auf der Bühne zu sehen. Aber es funktioniert und berührt. Die Bühne ist meist in Violett und Grün getaucht und sie wird dominiert von einem riesigen Spiegel. So hoch wie ein achtstöckiges Wohnhaus ragt er hinter dem Wasserbecken empor. Seine Bruchstücke halten noch zusammen. Erst kurz vor dem Ende implodiert er, eine Idee des Italieners Paolo Fantin. Er nennt es das Sichtbarmachen des Augenblicks, in dem etwas zerbricht. Ein Spiegel oder das Leben von Violetta und ihre Hoffnung auf etwas Liebesglück. Auf diesen Spiegel lässt Regisseur Micheletto immer wieder Szenen projizieren, die vorab gedreht worden sind und Violettas Geschichte erzählen. Mit Galanen bei der ärztlichen Diagnose, im Pfandleihhaus, mit dem Schicksal hadernd allein auf ihrem Bett. Und zwischendurch Blumen. Sie wachsen plötzlich auch aus der Bühne und dem Wasserbecken heraus. 270 pneumatisch gesteuerte Röhren im Boden machen es möglich. Das ist typisch Bregenz. Technische Raffinessen, die die Zuschauenden staunen lassen, aber auch ablenken. Wie die große schwarze Kugel, die am Ende wie von Geisterhand bewegt, aus dem geborstenen Spiegel auf Violetta zuschwebt. Der Tod. Das alles ist äußerst sehenswert und kurzweilig und zeigt, dass sich die Bregenzer Festspiele auch nach 80 Jahren mit einem Es geht nicht, nicht abfinden. Wirklich magische Momente wie bei Rigoletto 2019 oder André Chénier 2011 bleiben aber aus. Und ein kleines bisschen stört den musikalischen Genuss das leise Dauerbrummen der Pumpen im Wasserbecken.
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3: Und das ist sonnig bis 27 Grad.
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3: US-Präsident Trump knüpft das Atomabkommen seines Landes mit Saudi-Arabien daran, dass der Golfstaat Israel anerkennt. Das schrieb Trump auf seinem Online-Dienst. Weiter betonte er, in der Vereinbarung mit Saudi-Arabien sei keine Anreicherung von Uran zum Bau von Atomwaffen geplant. Der Ausbau der Windkraft in Deutschland geht voran. Das zeigen Zahlen des Bundesverbands Windenergie und des Verbands Deutscher Maschinen- und Anlagenbau für die erste Jahreshälfte. Demnach wurde so viel Leistung neu dazugebaut wie seit 8 Jahren nicht mehr. Der Bürgerbeauftragte des Landes Rheinland-Pfalz warnt vor gefälschten E-Mails. Sie werden in seinem Namen verschickt und enthalten Anhänge mit Schadsoftware oder gefälschten Links. Der Bürgerbeauftragte und die Verbraucherzentrale sagen, mit den Mails wollten die Betrüger an sensible Daten kommen.
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3: Seit Jens Spahn ist sie Top-Thema, die Leihmutterschaft. Immer mehr Politiker äußern sich dazu und sie fordern eine offene Debatte. Aber wieso entscheiden sich eigentlich Menschen mit Kinderwunsch für eine Leihmutterschaft und wie läuft das Ganze ab? Leonore Kratz hat einen Vater in Mannheim getroffen. Er und sein Mann haben 2 Söhne von 2 Leihmüttern aus den USA.
2: Hallo, zweiter Stock bitte.
7: Ein Neubau in Mannheim. Im Flur steht ein Bobbycar. Im Wohnzimmer liegt buntes Spielzeug.
6: Hier wohnt Tom Müller, der anders heißt und wegen der aufgeheizten Debatte anonym bleiben möchte, zusammen mit seinem Mann und den zwei Söhnen. Sie sind 6 und 1,5 Jahre alt und wurden von verschiedenen Leihmüttern in den USA geboren. Der Große ist heute daheim. Er spielt neben dem Sofa, während sein Papa sich an die Geburt des Jüngeren erinnert. Der kam kurz vor Weihnachten, ein paar Wochen zu früh.
7: Dann mussten wir ganz schnell rüberreisen. Wir hatten selbst noch kein Quartier dort. Wir haben dann den Trailer von den Eltern von der Leihmutter bekommen, durften dort dann für eine Woche übernachten. Wir waren dann Weihnachten auch bei der Familie eingeladen. Wir sind einen richtigen Teil der Familie geworden auch.
6: Bis heute ist der Kontakt mit beiden Leihmüttern gut. Sie tauschen Fotos aus und telefonieren mit Video. Tom Müller und seinem Mann ist es wichtig, dass ihre Söhne wissen, wo sie herkommen. Und auch das Wohl der Leihmütter beschäftigt sie.
7: Ich meine, 9 Monate sind schon eine prägende Zeit. Das ist ja auch oft in der Kritik gewesen, dass das einfach ein Baby gekauft wird und man ist dann weg. Wir waren jetzt halt so, dass wir auch den Kontakt halten möchten.
6: Die beiden Papas haben sich bewusst für Leihmütter aus den USA entschieden, weil das Verfahren dort gesetzlich geregelt ist. Die Leihmütter haben jede etwa $40.000 bekommen. Sie hatten das Recht auf einen Anwalt und einen Psychologen. Und sie hätten das Baby am Ende auch behalten dürfen, berichtet Tom Müller. Er erinnert sich noch, wie ihre zweite Leihmutter von ihren ungewollt kinderlosen Schwestern erzählt hat, dass sie der Grund seien, warum sie anderen Familien helfen wolle.
7: Also als wir uns kennengelernt haben, da hatte sie Tränen in den Augen, als sie uns das berichtet hat, auch ihre Motivation. Und das war wirklich auch sehr schön. Dann.
6: So positiv läuft es natürlich nicht überall. Es gibt Babys, die nie bei den Leihmüttern abgeholt werden. Und es gibt Frauen, die sich nur für eine Leihschwangerschaft entscheiden, weil sie dringend Geld brauchen. In Deutschland ist eine Leihmutterschaft verboten. Kinder, die von einer Leihmutter im Ausland geboren werden, werden aber anerkannt. Helmut Frister, der Vorsitzende des Deutschen Ethikrats, sagt, wir schieben das Problem ins Ausland ab.
9: Und das ist eine Form von Doppelmoral, die ich erstens nicht gut finde und zweitens führt das halt auch dazu, dass dann wirklich Formen der Leihmutterschaft im Ausland stattfinden, die von den Begleitumständen hochproblematisch sind.
6: Der Ethikrat-Vorsitzende hat deshalb eine offene Debatte über das Thema gefordert. Eine Legalisierung der Leihmutterschaft in Deutschland könnte er sich vorstellen, aber nur unter bestimmten Umständen.
9: Ja, es müsste halt vor allen Dingen darauf geachtet werden, dass nicht eine Notsituation ausgebeutet wird. Und eins wäre mir ganz wichtig, die Regelung müsste vorsehen, dass die Leihmutter auch noch kurz nach der Geburt die freie Entscheidung hat, ob sie das Kind doch behalten möchte.
6: Auch Tom Müller aus Mannheim wünscht sich eine ausgewogene und vor allem sachliche Debatte. Es ärgert ihn, wenn von gekauften Kindern oder Lifestyle-Babys die Rede ist.
7: Das ist natürlich kein Lifestyle. Also ich weiß noch, als ich den Herzschlag vom Großen gesehen habe, mir sind die Tränen gekommen. Ich war wirklich glücklich. Und sie sind dann die ganze Schwangerschaft über dabei und es ist ihr Kind.
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3: Wir leben gerade irgendwie im Krisenmodus. Nach der Krise ist vor der Krise und auf die muss man vorbereitet sein. Wie beispielsweise die Caritas in Trier. Dort wurde jetzt ein neues Referat für Krisen- und Katastrophenmanagement eingerichtet. SWR-Reporterin Anna-Karina Blessmann hat mit den 3 Teammitgliedern gesprochen.
23: Der 14. Juli 2021. Das Wasser kommt unerwartet und mit Macht. Auch in der Region Trier werden bei der Jahrhundertflut Häuser beschädigt oder zerstört, mit Heizöl verseucht. Die Caritas Trier kann damals schnell reagieren und nach eigenen Angaben Spendengelder an Betroffene auszahlen. Ein Fluthilfe-Koordinationsteam entsteht, das auch psychosoziale Beratung für die Flutopfer organisiert, Wiederaufbauhilfen koordiniert und soziale Aktionen vor Ort anbietet. Dieses Projekt endet jetzt. Das Team aber besteht weiter, sagt Joachim Schäfer-Barthold, denn
24: wir müssen aus den Erfahrungen lernen, weil die nächste Katastrophe kommt. Wir wollen nicht wieder bei Null oder bei fast Null anfangen.
23: Denn die Erfahrung anderer Wohlfahrtsverbände, zum Beispiel nach dem Elbe-Hochwasser 2013, zeige, das Wissen, wie man in der Krise reagiert, geht ganz schnell verloren, ergänzt seine Kollegin Judith Wörzbecker.
25: Da wollen wir eben gegensetzen, dass es eben da nicht in Vergessenheit gerät, sondern die Erfahrungen wirklich umgesetzt werden in wirklich brauchbare Jahre und auch nicht nur Konzepte, die in der Schublade dann stranden, sondern wirklich auch in ja, lebhaften Übungen, dass es auch wirklich praktikabel ist.
23: Deshalb wurde jetzt aus dem ehemaligen Fluthilfe-Koordinationsteam der Caritas Trier das dreiköpfige Referat für Krisen- und Katastrophenmanagement. Der erste Schritt für Susanne Willems aus dem Team war eine Risikoanalyse. Sie hat bei den 65 Einrichtungen der Caritas in der Region, vor allem den Ortsverbänden, angefragt, wie die für die nächste Krise aufgestellt sind.
5: Da gibt es ganz viele verschiedene Rückmeldungen, teilweise existieren da Leitlinien. Was machen wir in der Krise, aber wie das in der Praxis letztendlich umgesetzt wird, da sind wir gerade dran, das herauszufinden.
23: Ist das analysiert, will das Team konkrete Szenarien ausarbeiten. Und dann ist wichtig,
5: in der Krise Köpfe kennen, dass man weiß, wen man kontaktieren muss. Also ganz banal, wir haben hier eine Einrichtung, die ist betroffen, wir rufen mal an, wie sieht die Lage vor Ort aus, seid ihr betroffen, braucht ihr was von uns, dass man den Katastrophenschutz, dass man die Kommune mit einbaut.
23: Dabei ist die Caritas ausdrücklich keine Blaulichtorganisation, die ab Sekunde Null vor Ort ist und Leben rettet.
25: Ich glaube, die Stärke eigentlich der Caritas ist in der langen Bewältigung. Also wir sind wirklich da für die Menschen, für die langfristigen Folgen, die sich im ersten Moment vielleicht gar nicht abzeichnen.
23: Das neue Projekt wird auch wissenschaftlich begleitet. Außerdem will es mit Geld vom Bund in seiner Arbeit auf die vulnerablen Gruppen schauen und damit auf das Hauptklientel der Caritas. Denn die leiden am meisten unter Krisen, wie etwa Hitzewellen. So gut wie es geht, auf diese Krisen vorbereitet zu sein, bedeutet für die Caritas Trier als Dach- und Spitzenverband vor allem, ihre Verbände vor Ort, zum Beispiel in der Eifel, zu stärken.
25: Es gibt jetzt auch gezielt Projekte, wie zum Beispiel Nachbarschaftshilfe, wenn man auch sich gegenseitig in einer Hausgemeinschaft helfen kann, weiß nicht, eine mehrköpfige Familie in einer sehr kleinen Wohnung, dann kann man nicht so viel Eigenvorleistungen, wie das BBK immer fordert, mit Wasser und Lebensmitteln vorraten. Aber vielleicht hat jemand anderes in der Nachbarschaft mehr Platz. Aber das ist nämlich auch ein Erkenntnis, dass eine starke Gemeinschaft viel resilienter in einer Krise begegnen kann.
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8: Der schwäbische Batteriehersteller Varta wird wohl zerschlagen. Die Hauptgläubiger, zu denen auch die Deutsche Bank gehört, wollen den einzigen noch lukrativen Geschäftsbereich Haushaltsbatterien ausgliedern. Jenny Bein.
10: Nach Angaben der Gläubiger fehlt mindestens ein mittlerer zweistelliger Millionenbetrag, um den Betrieb nachhaltig fortführen zu können. In einem Statement heißt es:
11: Die Gläubigergruppe ist fest entschlossen, den Geschäftsbereich Consumer Batteries zu unterstützen und in eine konstruktive Diskussion mit allen Beteiligten über die Zukunft der gesamten Varta-Gruppe einzutreten.
10: Was das jetzt für die Werke im baden-württembergischen Ellwangen und Dischingen heißt, ist noch unklar. Für das Werk im bayerischen Nördlingen stand bereits vorher fest, dass es im Herbst geschlossen wird. Die baden-württembergische Wirtschaftsministerin Hofmeister-Kraut hat die Pläne der Gläubigergruppe kritisiert. Im SWR sagte sie:
13: Varta hat eine wichtige Technologie, Batteriezelle, die wir auch über viele Jahre gefördert haben als Land und die auch für den Standort natürlich eine hohe Bedeutung hat. Und deswegen haben wir als Land ein großes Interesse, dass Varta als Ganzes erhalten bleibt, und dafür setzen wir uns auch noch weiterhin ein, solange noch Chancen bestehen.
10: Der Batteriehersteller Varta ist schon seit 2022 in der Krise. Für eine Zusammenarbeit mit dem Apple-Konzern hatte der Betrieb seine Produktion massiv ausgebaut. Kurz darauf reduzierte Apple aber die Bestellmenge. Im Oktober diesen Jahres will der Konzern gar keine Batterien mehr bei Varta einkaufen.
8: Der Ausbau der Windkraft in Deutschland legt einen Zahn zu. Das zeigen die Halbjahreszahlen des Bundesverbands Windenergie und des Verbands Deutscher Maschinen- und Anlagebau. Demnach wurde so viel Leistung neu dazu gebaut wie seit 8 Jahren nicht mehr. Wie viel Rheinland-Pfalz und Baden-Württemberg dazu beitragen, Dominik Bartoschek.
14: 26 neue Windräder sind zwischen Januar und Ende Juni in Baden-Württemberg in Betrieb genommen worden. Zusätzlich wurden 7 bereits bestehende Anlagen durch neue, effizientere Modelle ersetzt. Unterm Strich wurde damit im ersten Halbjahr landesweit mehr als 3-mal so viel Leistung hinzugebaut wie im Vorjahreszeitraum. Deutlich geringer fiel dieser Zuwachs mit nur knapp 8% mehr hinzugebauter Leistung in Rheinland-Pfalz aus. Hier wurden 15 neue Windräder zwischen Januar und Ende Juni in Betrieb genommen, zusätzlich 7 bereits bestehende durch effizientere Modelle ersetzt und 18 Anlagen stillgelegt. Einen deutschlandweiten Rekordwert gab es bei den Neugenehmigungen. Noch nie wurde in der ersten Jahreshälfte so viel Windenergieleistung neu genehmigt wie in diesem Jahr. Alle Windräder zusammen erzeugten in Deutschland zwischen Januar und Juni 8% mehr Strom als im Vorjahreszeitraum. Damit bleibt die Windkraft mit einem Anteil von 23% der wichtigste Energieträger für die Stromerzeugung in Deutschland.
8: Die Rohölsorte Brent kostet zum ersten Mal seit einigen Monaten wieder mehr als $100 pro Fass. Etwas teurer war sie nur während der Energiekrise im Jahr 2022. Hintergründe von SWR-Wirtschaftsredakteur Michael Wigmar.
11: Hauptgrund für den Preisanstieg der vergangenen Tage ist die Lage am Roten Meer. Dort haben Houthi-Rebellen aus dem Jemen Öltanker aus Saudi-Arabien angegriffen, nach eigenen Angaben 2 Stück. Die Straße von Hormus ist durch den Iran-Konflikt als wichtiger Seeweg für Erdöl weiter blockiert. Wenn jetzt auch die Umleitung über das Rote Meer nicht mehr funktioniert, müssen Tanker einen noch größeren Umweg machen über Südafrika. Dann wird Öl noch teurer. Experten rechnen bei der Sorte Brent zügig mit $120 pro Fass. Parallel zum Anstieg des Ölpreises sind auch die Spritpreise in den letzten Tagen in Deutschland gestiegen. Nach ADAC-Angaben hat sich Diesel innerhalb einer Woche um 10 Cent verteuert und kostete gestern im Schnitt knapp 2,17 Euro, Super E10 2 Cent weniger. Bundeswirtschaftsministerin Reiche plant keine neuen Maßnahmen wegen der hohen Spritpreise. Grund sei die knappe Haushaltslage.
8: Die Ratsmitglieder der Europäischen Zentralbank haben sich heute einstimmig gegen eine erneute Zinserhöhung ausgesprochen. Das erklärte EZB-Präsidentin Christine Lagarde in Frankfurt. Außerdem stellte sie klar, dass sie ihr Amt nicht vorzeitig verlassen werde. Dazu hatte es Spekulationen gegeben. Am deutschen Aktienmarkt, da steht der DAX mehr als 1,4% im Minus bei 24.803 Punkten aktuell. Und die EU-Kommission, die hat eine 890 Millionen Euro Strafe gegen Google verhängt. Katrin Schmidt in Brüssel. Warum soll die Suchmaschine nun so eine hohe Strafe zahlen?
12: Ja, weil Google nach Ansicht der EU-Kommission seine Marktmacht in Europa missbraucht. Also zum einen bevorzuge der Konzern systematisch eigene Dienste, etwa bei der Suche nach Flügen, nach Hotels, nach Restaurants, nach Übersetzungssoftware oder auch nach Sportinfos und benachteiligt damit Konkurrenten. Und dafür werden 460 Millionen Euro fällig. Und beim anderen Teil der Strafe geht es um den Play Store. Hier sorge Google sozusagen dafür, dass Nutzerinnen und Nutzer im Unklaren bleiben darüber, dass sie anderswo günstigere Angebote bekommen könnten, weil zum Beispiel Entwickler, die ihre App im Play Store anbieten, daran gehindert werden, zu werben für andere Vertriebswege, um etwa weitere Produkte zu kaufen oder solche In-App-Käufe zu tätigen. Und das kostet jetzt weitere 430 Millionen Euro Strafe für den Konzern. Und Google hat nun 60 Tage Zeit, nachzubessern. Sonst, heißt es heute in Brüssel, drohen noch weitere Strafen.
8: Und das waren aktuelle Informationen aus der Wirtschaft. Es ist 16:59 Uhr.
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15: Atomabkommen zwischen den USA und Saudi-Arabien. Ausgerechnet, während die USA gegen den Iran Krieg führen, dem sie vorwerfen, Atomwaffen anzustreben. Wie der Deal mit Saudi-Arabien einzuschätzen ist, darüber spreche ich nach den Nachrichten mit unserem Korrespondenten für die Region.
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15: Das ist so ähnlich wie in den letzten Tagen, bis zum Abend mal mehr, mal weniger Sonne. Einige Wolken sind noch unterwegs. Im Laufe der Nacht ist es dann sternenklar und nochmal relativ frisch, nämlich 13 bis 6 Grad. Morgen auch wieder viel Sonne im nördlichen Rheinland-Pfalz, einige Wolken und die Höchsttemperaturen morgen dann 22 Grad im Westerwald und bis 30 Grad am Kaiserstuhl.
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16: Um 17 Uhr mit Mareike Köhler. US-Präsident Trump knüpft das Atomabkommen seines Landes mit Saudi-Arabien daran, dass der Golfstaat Israel anerkennt. Das schrieb Trump in seinem Online-Dienst. Riad müsse einem entsprechenden Abkommen beitreten. Aus Washington, Nina Barth.
17: Für Israel wäre die Anerkennung durch Saudi-Arabien ein großer diplomatischer Erfolg. Gestern hatten die USA und Saudi-Arabien ein Abkommen zum Aufbau eines zivilen Atomprogramms in Saudi-Arabien geschlossen. Abgeordnete von demokratischer und republikanischer Seite haben schon länger Bedenken gegen eine Atomzusammenarbeit mit Saudi-Arabien geäußert. Die Befürchtung ist, dass sie ein nukleares Wettrüsten in der Region auslösen könnte. US-Außenminister Marco Rubio war bemüht, Sicherheitsbedenken zu beruhigen. Jede Vereinbarung über zivile Kernenergie werde Sicherungsmechanismen enthalten, damit sie nicht in ein Waffenprogramm umgewandelt werden könne, so Rubio.
16: Rohöl der Nordseesorte Brent kostet erstmals seit 2 Monaten wieder mehr als $100 pro Fass. Grund sind die anhaltenden Angriffe zwischen dem Iran und den USA. Es wird erwartet, dass die zuletzt schon gestiegenen Spritpreise weiter steigen. Das Bundesinnenministerium senkt die Hürden für Abschiebungen nach Afghanistan. Jetzt können im Prinzip alle ausreisepflichtigen Afghanen abgeschoben werden, nicht nur Straftäter und Gefährder. Das geht aus neuen Vorgaben der Bundespolizei hervor. Details von Christina Nagel.
0: Innenminister Dobrindt hatte in der Vergangenheit immer wieder deutlich gemacht, dass er den Kreis derjenigen, die nach Afghanistan zurück müssen, erweitern will. Dabei geht es vor allem um nicht straffällig gewordene, alleinreisende Männer, deren Asylgesuch abgelehnt worden ist. Kritik an der Entscheidung, die Hürden abzusenken, kommt von Organisationen wie dem Flüchtlingsrat und Amnesty International. Sie halten das Vorgehen für unverantwortlich und nicht vereinbar mit den Menschen- und völkerrechtlichen Verpflichtungen Deutschlands. Für generelle Kritik sorgt, dass die Bundesregierung mit den islamistischen Taliban zusammenarbeitet und auch zu Zugeständnissen bereit ist, um Abschiebungen möglich zu machen.
16: Im Streit über zu schnelle Gesetzgebungsverfahren hat das Bundesverfassungsgericht eine Klage zum alten Heizungsgesetz abgewiesen. Allgemeine Aussagen zur Geschwindigkeit von Gesetzgebungsverfahren im Bundestag lasse das Grundgesetz nicht zu, heißt es aus Karlsruhe.

0: zielen. Zur Begründung nannte das Unternehmen das veränderte Zinsumfeld und anhaltende Schwankungen am Immobilienmarkt. 1.100 weitere Werkswohnungen sollen aber wie geplant verkauft werden. Die Gewerkschaft IGBCE kritisierte den Verkauf bereits im Vorfeld. Das BASF-Management verabschiede sich von seinen Werten und verkaufe das Tafelsilber. Die antike Stadt Chersones auf der von Russland annektierten ukrainischen Halbinsel Krim gilt nun als bedrohte Welterbestätte. Die UNESCO hat die Stadt am Schwarzen Meer offiziell auf die Liste aufgenommen. Sie sei unter der russischen Besatzung durch Bauarbeiten und archäologische Aktivitäten bedroht, erklärte das Welterbekomitee bei seiner Sitzung im südkoreanischen Busan. Die Ruinen von Chersones gehören seit 2013 zum Welterbe. Bei einem Messerangriff in einer Bankfiliale in Regensburg ist mindestens ein Mensch lebensgefährlich verletzt worden. Das Opfer ist laut Polizei ins Krankenhaus gebracht worden. Der Täter befinde sich noch im Bankgebäude. Dort sollten nach bisherigen Erkenntnissen weitere Menschen sein. Ein Polizeisprecher sagte, es lasse sich noch nicht sagen, ob es sich um eine Geiselnahme handle. Bisher sind keine Forderungen bekannt. Die Lage sei unklar. SWR Nachrichten, Redaktion Peter Mühlfeit und Petra Mohr. Das Wetter in Baden-Württemberg und Rheinland-Pfalz. Ein Atlantikhoch sorgt für trockenes Sommerwetter. Die Vorhersage: bis in den Abend Sonne, im Laufe der Nacht 13 bis 6 Grad, morgen meist sonnig, im nördlichen Rheinland-Pfalz einige Wolken, bei maximal 22 bis 30 Grad. Die Zeit, es ist 17.05 Uhr.
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2: Im Studio Christian Röhnspieß. Schönen guten Tag. Bis um 17:30 geht es bei uns unter anderem um die Frage, droht im Krieg zwischen den USA und dem Iran eine weitere Eskalation? Ich spreche gleich mit unserem Korrespondenten für die Region über den aktuellen Stand und den Atomdeal zwischen den USA und Saudi-Arabien. Es gibt kein Tempolimit für Gesetzgebungsverfahren. Wir kommentieren die Entscheidung des Bundesverfassungsgerichts, wonach das Heizungsgesetz der Ampel nicht unangemessen schnell durch den Bundestag ging, und der Batteriekonzern Warta aus Ellwangen soll zerschlagen werden. Was die aktuellen Pläne bedeuten, erklärt eine Wirtschaftsredakteurin. Im Nahen Osten gehen die Angriffe der USA auf den Iran weiter. Genau wie die Vergeltungsattacken dann auf US-Einrichtungen in den Golfstaaten. Als Begründung für den Krieg gegen den Iran heißt es seit Wochen, dass das Regime in Teheran auf keinen Fall an eine Atombombe kommen soll. Jetzt hat die US-Regierung eine Vereinbarung mit Saudi-Arabien verkündet, in der es um Unterstützung beim Aufbau eines zivilen Atomprogramms geht. Moritz Behrendt ist unser Korrespondent für die Region. Saudi-Arabien ist immer noch ein reicher Ölstaat, aber das Öl wird zur Neige gehen. Deshalb setzt man dort immer mehr auf erneuerbare Energien. Sonne gibt's mehr als genug. Warum jetzt auch Atomkraft?
3: Saudi-Arabien und auch die anderen Golfstaaten sind enorm energiehungrig. Sie sind gerade dabei, ihre Wirtschaft umzukrempeln, um irgendwann weniger abhängig zu sein vom Export von Erdöl und Erdgas. Und gerade sehr energieintensive Branchen stehen dabei im Fokus, etwa Rechenzentrum für die künstliche Intelligenz. Die müssen betrieben und auch runtergekühlt werden bei Temperaturen im Sommer von manchmal 50 Grad. Sonne, ja, tatsächlich gibt es viel Solarenergie und Sonne, aber es wird mir aus der Region auch immer mal wieder berichtet, dass sich die Solaranlagen nicht so ganz gut mit dem vielen Sand vertragen, dass da hohe Wartungskosten entstehen, und dann hat Atomkraft einfach in dieser Region noch ein deutlich höheres Prestige.
2: Wie reagieren andere Staaten in der Region auf diese Atomvereinbarung zwischen den USA und Saudi-Arabien?
3: Naja, als das in der Nacht verkündet wurde, hat wohl vor allem Israel sehr skeptisch reagiert und gesagt, ja, es besteht möglicherweise die Gefahr, dass Saudi-Arabien mittelfristig dadurch auch an Atomwaffen kommen kann. Das heißt, es gab wohl zumindest hinter verschlossenen Türen Anrufe in Washington. Dann gab es am Nachmittag jetzt heute eine mehr oder weniger Kehrtwende von Donald Trump, der sagt, anders als es vorher geheißen hatte, eine Anreicherung von Uran in Saudi-Arabien sei nicht Teil des Abkommens. Und er hat auch gesagt, Bedingung ist, dass Saudi-Arabien Israel anerkennt. Das heißt, wir wissen momentan nicht ganz genau, was der Stand ist, denn das sind Bedingungen, die Saudi-Arabien nicht so leicht akzeptieren würde. Nach dieser Kehrtwende von Donald Trump, da gab es dann eine Reaktion des israelischen Premierministers Benjamin Netanyahu, der sagte, ein solcher Schritt wäre historisch und würde dem Frieden im Nahen Osten helfen. Also der Schritt, dass Saudi-Arabien Israel anerkennen würde,

0: Aber soweit ist es sicher noch lange nicht.
1: Aber in der Tat, es gibt diese Kritik, weil zivile Nutzung der Atomkraft von der militärischen ja nicht so weit weg ist. Es gibt tatsächlich die Sorge vor einer Art Wettrüsten in der Region. Wer könnte da noch involviert sein und wo könnte das hinführen?
0: Nun, der Schritt von der zivilen zur militärischen Nutzung ist nicht so ganz klein. Da sind schon mehrere Zwischenschritte und auch möglicherweise Jahre, die dazwischen liegen. Aber involviert ist sicherlich Israel, das Atomwaffen besitzt, auch wenn sich das Land dazu nie offiziell bekannt hat. Dann der Iran, der immer behauptet, sein Atomprogramm diene rein zivilen Zwecken. Aber das ist wirklich nicht glaubhaft, denn sie haben sich in den letzten Jahren immer mehr an die Fähigkeit herangerobbt, auch Atombomben bauen zu können. Es gibt weitere Länder, die auf die zivile Nutzung der Atomkraft setzen. Das sind die Vereinigten Arabischen Emirate, das ist auch Ägypten. Die erhalten dafür Unterstützung aus Russland und auch die Türkei ist zu nennen. Also es sind viele Staaten, die in irgendeiner Form auf die Atomkraftwerke setzen. Die meisten sagen zu zivilen Zwecken, aber dass ein militärisches Atomprogramm betrieben wird, das wird dann eher nicht öffentlich bekannt gegeben.
1: Schauen wir auf die aktuelle Lage bei den gegenseitigen Angriffen. US-Präsident Trump hat schon gestern gedroht, jedes Mal, wenn der Iran ein Schiff in der Straße von Hormuz beschießt, würde das US-Militär eine Brücke oder ein Kraftwerk im Iran angreifen. Gab es solche Angriffe schon?
0: Nicht direkt Angriffe auf zivile Infrastruktur. Es gab auch in dieser Nacht wieder Angriffe der USA auf den Iran. Der Iran hat geantwortet mit Angriffen auf Kuwait und Bahrain. Das ist im Prinzip das Level, das wir jetzt seit knapp 2 Wochen fast jeden Tag erleben. Darüber hinaus geht es momentan militärisch noch nicht, auch wenn die Drohungen beider Seiten das ankündigen, dass es demnächst soweit sein könnte.
1: Jetzt ist ja auch das passiert, was viele erwartet oder befürchtet haben. Die pro-iranische Houthi-Miliz im Jemen hat nach eigenen Angaben saudi-arabische Tanker im Roten Meer angegriffen und sogar mit einer Sperrung gedroht. Wie ist die Lage dort?
0: Es ist ein weitgehender Stillstand. Sehr viele Schifffahrtsgesellschaften weisen ihre Kapitäne an, nicht durchs Rote Meer zu fahren oder wenn sie im Roten Meer sind, doch durch den Suezkanal nach Norden auszuweichen und nicht durch die Meerenge Bab al-Mandab im Süden, wo die Houthi tatsächlich nach ihren Angaben 2 Öltanker aus Saudi-Arabien beschossen haben. Saudi-Arabien hat bislang den Beschuss von einem Tanker bestätigt. Aber es ist ja schon ganz faszinierend. Die Houthi haben offenbar 1 oder 2 Tanker beschossen und schon ist diese gesamte Meerenge, die für die Weltwirtschaft wichtig ist, dicht. Das heißt, die haben mit sehr einfachen Mitteln sehr großen Effekt erzielt. Unter anderem ist der Ölpreis ja auch schon wieder gestiegen, inzwischen auf mehr als $100.
1: Moritz Behrendt aus dem ARD-Studio Kairo über die Lage rund um das Arabische Meer. Künftig sollen nicht mehr nur Straftäter und Gefährder nach Afghanistan abgeschoben werden können, sondern auch andere Ausreisepflichtige. Das Land Hessen hat als erstes entsprechende neue Vorgaben der Bundespolizei von Anfang Juli bekannt gemacht. Kritik daran kommt unter anderem von Amnesty International und den Grünen. CDU, CSU und SPD hatten sich in ihrem Koalitionsvertrag darauf verständigt, verstärkt nach Afghanistan abschieben zu wollen. Anfangs vor allem Straftäter und Gefährder. Auch an der dafür notwendigen Zusammenarbeit mit der islamischen Taliban gibt es Kritik. Die Taliban-Regierung wird von Deutschland und vielen anderen westlichen Ländern offiziell nicht anerkannt. Aus dem Hauptstadtstudio dazu Philipp Eckstein.
2: Die Machtübernahme der Taliban, der überstürzte Abzug der Bundeswehr aus Afghanistan im Sommer 2021. Für die Politik war das ein Schock und für Deutschland gilt seither, Zitat,
3: die Bundesregierung erkennt die de facto Regierung der Taliban politisch nicht als legitime Regierung Afghanistans an.
2: Keine Anerkennung und jahrelang galt auch keine Abschiebungen in das Land. 2024 änderte die Regierung, damals unter SPD-Kanzler Olaf Scholz, diesen Kurs.
4: Schwerstkriminelle und terroristische Gefährder haben hier nichts verloren.
2: Mit Hilfe von Katar organisierte die damalige Regierung einen ersten Abschiebeflug nach Kabul. 28 verurteilte Straftäter wurden abgeschoben. Nach der Bundestagswahl 2025 vereinbarten CDU, CSU und SPD im Koalitionsvertrag dann, nach Afghanistan abzuschieben, und zwar beginnend mit Straftätern und Gefährdern. Wobei der neue Bundesinnenminister Alexander Dobrindt von der CSU sich dafür einsetzte, dass das auch ohne Hilfe von Staaten wie Katar klappt.
5: Dazu haben wir Gespräche mit den Verantwortlichen in Afghanistan geführt, dass sie ihre Staatsangehörigen wieder zurücknehmen. Diese Gespräche waren erfolgreich.
2: freute sich Innenminister Dobrindt im vergangenen Jahr. Kurz zuvor hat es zum ersten Mal wieder einen direkten Abschiebeflug nach Kabul gegeben. Im Gegenzug durften die Taliban zwei Diplomaten nach Deutschland entsenden. Insgesamt wurden seit dem Regierungswechsel 173 Männer nach Afghanistan abgeschoben. Zuletzt bekräftigte Dobrindt:
6: Ich halte das nach wie vor für eine zwingend notwendige Maßnahme und werde auch nicht locker lassen, diese Abschiebungen auch in diese Länder wie Afghanistan weiter zu forcieren.
2: Bislang wurden allerdings nur Straftäter abgeschoben. Aber wie bereits im Koalitionsvertrag angekündigt, will die Bundesregierung mehr. Der innenpolitische Sprecher der CDU-CSU-Fraktion Alexander Throm bekräftigt, es sei
7: richtig, dass wir die abzuschiebenden Personen jetzt auch erweitern, insbesondere auf junge alleinreisende Männer, die ausreisepflichtig sind.
2: Das Bundesinnenministerium teilt dazu auf Anfrage mit, Zitat:
8: Weder das geltende Recht noch der Koalitionsvertrag sehen eine Beschränkung auf Straftäter vor.
2: Aus der Opposition kritisiert Marcel Emmerich von den Grünen das als unverantwortlich.
9: Da werden Frauen und Mädchen entrechtet und politische Gegner verfolgt bis hin zum Tod. In so ein Land abzuschieben, ist ein Armutszeugnis in Sachen Menschlichkeit.
2: Fragt man nach, heißt es auch aus dem Auswärtigen Amt, die Menschenrechtslage in Afghanistan habe sich seit der Machtübernahme durch die Taliban kontinuierlich verschlechtert. An dem Ziel der Bundesregierung, mehr Menschen in das Land abzuschieben, ändert das aber nichts.
1: Der Bericht von Philipp Eckstein. Das sogenannte Heizungsgesetz der Ampelregierung hat damals eine Menge Kritik auf sich gezogen. Auch was das Tempo des Gesetzgebungsprozesses angeht. Die grundsätzliche Kritik gibt es immer mal wieder. Auch gerade bei den Reformen im Gesundheitswesen haben sich Abgeordnete darüber beklagt, dass das alles zu schnell ging. Viele Dokumente dazu, nicht genug Zeit, sie aufmerksam durchzuarbeiten vor der finalen Abstimmung. Der CDU-Bundestagsabgeordnete Thomas Heilmann hat mit dieser Begründung vor dem Bundesverfassungsgericht gegen den Verabschiedungsprozess des Heizungsgesetzes der Ampelregierung geklagt. In einem Eilverfahren war es ihm vor 3 Jahren noch gelungen, die zweite und dritte Lesung des Gesetzentwurfs im Bundestag zumindest hinauszuzögern. Heute hat das Bundesverfassungsgericht die Klage im Hauptsacheverfahren abgewiesen. Max Bauer aus der ARD-Rechtsredaktion kommentiert die Entscheidung.
10: Ein Tempolimit gegen Turbogesetze, gegen die Raser im Bundestag beim Gesetzemachen. Dass Abgeordnete für ein solches Tempolimit klagen, weil sie nicht von der Parlamentsmehrheit überfahren werden wollen, kann man gut verstehen. Im Sommer 2023 war das Heizungsgesetz der Ampel eine hoch umstrittene Sache. In der Gesellschaft und im Parlament. Wie viele Vorgaben soll die Politik machen für klimafreundlicheres Heizen? Diese Frage muss ausführlich diskutiert und fachpolitisch beraten werden. Das Parlament ist der Ort dafür und die einzelnen Abgeordneten müssen genug Zeit haben, sich zu informieren und sich einzubringen. Denn in der Demokratie gilt ja der Gedanke, ein gutes Verfahren beim Beraten und Debattieren soll auch gute Gesetze garantieren. Doch das ist nur die eine Seite der Medaille. Denn schnelles Gesetzemachen kann auch mal notwendig sein. Die Regierung und die sie tragende Parlamentsmehrheit ist gewählt, damit sie zupackt und Probleme löst. Bei der Ampelkoalition und dem Heizungsgesetz kam hinzu, dass 3 sehr unterschiedliche Akteure, SPD, Grüne und FDP, mit sehr unterschiedlichen politischen Grundwerten in Sachen Klimaschutz sich zusammenraufen mussten und einen fragilen Kompromiss ausgehandelt hatten. Der sollte schnell unter Dach und Fach, noch vor der Sommerpause, bevor vielleicht doch wieder Streit ausbricht. Auch das ist wichtig, dass eine politische Mehrheit handeln kann und nicht von der Minderheit im Parlament ausgebremst wird. Einerseits, andererseits, was nach Parlamentsklein-Klein, Machttechnick und Geschäftsordnungshickhack klingt, stellt in diesen Zeiten zugleich die hochpolitische Frage, wie gut die Demokratie funktioniert. In deutschen Parlamenten sitzt mit der rechtsextremen AfD mittlerweile eine Partei, die vor fairen Abläufen und Parlamentskultur wenig Achtung hat. Die Chaossitzung des neu gewählten Thüringischen Landtages 2024 oder die vielen Ordnungsrufe gegen die AfD im Bundestag zeigen das. Und auch weltweit gibt es Beispiele dafür, wie eigentlich sinnvolle Oppositionsrechte Sand ins Getriebe der Parlamente streuen können, nur um das demokratische System insgesamt schlecht zu machen. Karlsruhe hat heute ein kluges Urteil gefällt. Kein starres Tempolimit fürs Gesetzemachen, viel Spielraum für die Parlamentsmehrheit, wenn die Politik der Öffentlichkeit mal beweisen muss, dass sie schnell handlungsfähig ist. Einzelne Abgeordnete können natürlich klagen, wenn es zu schnell geht, aber die Hürden sind hoch. Das Gericht will der Politik nicht zu viele Vorgaben machen, sondern bleibt die Kontrollinstanz für die krassen Fälle. Man kann beide Seiten gut verstehen. Die Abgeordneten, die darauf pochen, dass gute Parlamentsarbeit Zeit braucht, und die Mehrheit im Parlament, die politisch schnell zu Potte kommen will. Das Recht kann diesen Grundkonflikt nicht lösen, sondern nur kontrollieren, dass nichts grundsätzlich schiefläuft. Das Recht kann eine gute, anspruchsvolle Parlamentskultur nicht ersetzen. Respekt, Kollegialität und das gemeinsame Wissen darum, dass wer heute rasend schnell Gesetze durchbringen will, morgen in der Opposition sein kann und dann lieber auf die Bremse tritt. Das schützt die Demokratie und ihren Ruf bei den Bürgerinnen und Bürgern am besten. Das mag ein bisschen idealistisch klingen, aber Demokratie und demokratische Gesetzgebung ist nun mal eine idealistische Angelegenheit. In Zeiten, in denen Parlamentsverächter in Parlamenten sitzen, umso mehr.
1: Ein Kommentar von Max Bauer. Die AfD im Landtag von Baden-Württemberg fühlt sich ausgegrenzt und wirft den anderen Fraktionen vor, sie als größte Oppositionspartei nicht anzuerkennen. Man lasse sie, obwohl demokratisch gewählt, nicht mitspielen im politischen Betrieb, so der Vorwurf. Diese Erzählung spinnt die AfD inzwischen weiter, denn jetzt hat sie Ministerpräsident Özdemir vorgeworfen, wiederholt seine Neutralitätspflicht verletzt zu haben. Er soll die AfD immer wieder auf offener Bühne kritisiert und den Parteienwettbewerb dadurch verzerrt haben. In seiner Rolle als Ministerpräsident dürfe er das nicht. Das Thema war der AfD so wichtig, dass sie dazu heute Vormittag im Landtag eine aktuelle Debatte beantragt hat. Eine Debatte, die zu heftigen und emotionalen Ausbrüchen geführt hat. Auch weil sich Ministerpräsident Özdemir und auch Politiker anderer Parteien entschieden gegen die Vorwürfe der AfD zur Wehr gesetzt haben. Annika Jahn hat die Debatte beobachtet.
11: Die AfD begibt sich in die Opferrolle. Fraktionschef Martin Rothweiler moniert, dass Özdemir Pressekonferenzen, Social Media und zuletzt eine Party genutzt habe, um die AfD schlecht zu reden.
12: Wenn ein Ministerpräsident in den ersten 60 Regierungstagen mehrfach und massiv gegen demokratische Prinzipien, Anstandsregeln und das Neutralitätsgebot des Staates verstößt, ist es höchste Zeit, über sein Amtsverständnis und über den Zustand der parlamentarischen Demokratie zu sprechen.
11: Und darüber sprechen die Parlamentarier, und zwar mit großer Leidenschaft. Guido Wolf von der CDU holt zum Gegenschlag aus.
13: Dass Sie und Ihre Kolleginnen und Kollegen an dieser Stelle jeweils das sagen dürfen, was Sie sagen, und dieses Hohe Haus das erträgt, ist der beste Beweis, dass unsere Verfassung funktioniert und Sie Ihrer Rolle als Opposition gerecht werden dürfen.
11: In der Tat muss ein Ministerpräsident, wenn er als solcher auftritt, neutral sein. Das schreibt die Verfassung vor und Urteile haben es bestätigt. Dennoch habe ein Amtsträger die Erlaubnis und die Verpflichtung, für die freiheitliche demokratische Grundordnung einzustehen, so CDU-Abgeordneter Wolf. Eine Verfassung, gegen die die AfD selbst so oft verstoße.
13: Unsere Verfassung ist nicht Ihr Schutzschild. Sie ist die Grenze Ihrer Politik und wir werden darauf achten.
11: Ein leidenschaftliches Plädoyer, für das Wolf auch von Grünen und SPD gewürdigt wird. Dorothea Kliche-Behnke, Abgeordnete von der SPD, kritisiert den Inhalt der Debatte an sich.
14: Was macht die AfD? Sie sorgt sich einzig und allein um sich selbst. Das ist das Einzige, was sie können.
11: Über das Thema der AfD wundert sich Ministerpräsident Özdemir von den Grünen nicht. Er stellt aber klar, dass er es als seine Aufgabe sieht, auf Unwahrheiten und Entgleisungen von AfD-Mitgliedern hinzuweisen.
15: Solche Töne bestimmen die Identität Ihrer Partei und das wissen Sie. Und wenn das Ihr Ernst ist, dann ist klar, dass Sie außerhalb unserer deutschen Demokratie stehen. Und dann ist es geradezu unsere Pflicht als Demokratinnen und Demokraten, das klar und unmissverständlich zu benennen. Und das gilt in besonderer Weise für mich.
11: Neutralitätsverstöße sieht er bei sich nicht. Die AfD habe ein Problem mit sich selbst, weil sie Menschen in ihren Reihen dulde, die im Zusammenhang mit dem Holocaust nicht von Gut oder Böse, sondern von Grautönen sprechen.
15: In diesem Zusammenhang mit dem ungeheuerlichen Zivilisationsbruch des Nationalsozialismus, des Krieges, des Holocaust, von Grautönen zu sprechen, verbietet sich, meine Damen und Herren. Das macht ein anständiger Deutscher nicht.
11: Deshalb müsse die AfD sich selbst die Frage beantworten, welche Partei sie eigentlich sein wolle, so Özdemir.
15: Wollen Sie eine demokratische Partei am rechten Rand des demokratischen Spektrums sein oder wollen Sie eine völkische Vereinigung sein, die sich gegen diese Gesellschaft, gegen unsere Verfassung, gegen die Lebenswirklichkeit der Bundesrepublik Deutschland stellt?
11: Diese Entscheidung müsse die AfD treffen, so Özdemir. Das sei ihr Problem, aber nicht seins.
1: Ein Bericht von Annika Jahn. Heute gibt es gleich mehrere schlechte Nachrichten für Unternehmen in Baden-Württemberg. Dem Autobauer Mercedes droht wohl ein Verkaufsverbot in den USA. Und beim Sportwagenbauer Porsche wird der Abbau zusätzlicher Stellen immer wahrscheinlicher. Und dann ist da noch Varta. Der schwäbische Batteriehersteller ist schon länger angeschlagen und soll jetzt wohl zerschlagen werden. Einzelheiten von Jenny Bein aus der SWR-Wirtschaftsredaktion.
16: Die Hauptgläubiger, zu denen auch die Deutsche Bank gehört, haben die Reißleine bei Varta gezogen. Sie wollen den einzigen noch lukrativen Geschäftsbereich Haushaltsbatterien ausgliedern. Für den Rest soll eine neue Eigentümerstruktur gesucht werden. Nach Angaben der Gläubiger fehlt mindestens ein mittlerer zweistelliger Millionenbetrag, um den Betrieb nachhaltig fortführen zu können. In einem Statement heißt es:
17: Die Gläubigergruppe hat sich diese Entscheidung nicht leicht gemacht. Sie stellt eine reiflich überlegte und angemessene Reaktion auf eine Situation dar, in der sich die Finanzlage des Unternehmens weiter verschlechtert hat und sich keine belastbare und umsetzbare Alternativlösung abzeichnet. Die Gläubigergruppe ist fest entschlossen, den Geschäftsbereich Consumer Batteries zu unterstützen und in eine konstruktive Diskussion mit allen Beteiligten über die Zukunft der gesamten Varta-Gruppe einzutreten.
16: Was das jetzt für die Werke im baden-württembergischen Ellwangen und Dischingen heißt, ist noch unklar. Für das Werk im bayerischen Nördlingen stand bereits vorher fest, dass es im Herbst geschlossen wird. Die baden-württembergische Wirtschaftsministerin Hofmeister-Kraut hat die Pläne der Gläubigergruppe kritisiert. Im SWR sagte sie:
18: Das ist natürlich keine gute Nachricht, nicht nur fürs Land, sondern eben auch für die Menschen, die bei Varta arbeiten. Die Entscheidung, die jetzt getroffen worden ist von den Gläubigern, die hat Fakten geschaffen. Die nächsten Tage entscheiden darüber, inwieweit Varta als ganze Einheit fortgeführt wird oder nicht. Varta hat eine wichtige Technologie, Batteriezelle, die wir auch über viele Jahre gefördert haben als Land und die auch für den Standort natürlich eine hohe Bedeutung hat. Und deswegen haben wir als Land ein großes Interesse, dass Varta als Ganzes erhalten bleibt. Und dafür setzen wir uns auch noch weiterhin ein, solange noch Chancen bestehen.
16: Der Batteriehersteller Varta ist schon seit 2022 in der Krise. Für eine Zusammenarbeit mit dem Apple-Konzern hatte der Betrieb seine Produktion massiv ausgebaut. Kurz darauf reduzierte Apple aber die Bestellmenge. Im Oktober diesen Jahres will der Konzern gar keine Batterien mehr bei Varta einkaufen. Das schwäbische Unternehmen selbst will sich erst morgen zu dem Thema äußern.
1: Jenny Bein über die neuen Pläne für Varta. Und wir schauen nach Frankreich. Auch dort häufen sich die Fälle, in denen verdächtige Drohnen sensible Orte überfliegen. Deshalb hat das französische Parlament jetzt ein Gesetz verabschiedet, das den zivilen Drohnenschutz revolutioniert. Nicht mehr nur Militär und Polizei sollen verdächtige Drohnen über wichtigen Orten der Daseinsvorsorge, also Atomkraftwerken, Flughäfen oder Chemieunternehmen, abfangen dürfen, sondern auch die Betroffenen selbst. Dazu brauchen sie die nötige Hardware, Software, Manpower und Beratung. Der Markt für auf Drohnentechnologie spezialisierte Privatfirmen ist deshalb riesig. Auf einem Übungsflugplatz in der Nähe von Paris testen Sie Ihre Aufspür- und Abfangsysteme. Frankreich-Korrespondentin Julia Borota war dabei.
19: Hier jagt gerade eine Drohne die andere. Die Piloten des Herstellers Asterodyne proben den Ernstfall auf dem staatlich finanzierten Übungsflugplatz von Brétigny-sur-Orge im Süden von Paris. Firmenchef Maxime Lecky ist zufrieden mit dem Test.
20: Unsere Drohnen fliegen gerade mit einer Geschwindigkeit von 250 Stundenkilometern. In dieser Simulation zeigen wir, dass wir eine größere Drohne abfangen könnten, selbst wenn sie 250 Stundenkilometer schnell wäre.
19: Die unterlegene Drohne in diesem Schauflug plumpst ins Gras. Doch wie gut ließe sich im Ernstfall eine verdächtige Drohne so reibungslos zu Boden bringen? Wäre da nicht ein Abschuss oder ein forcierter Crash mit möglicherweise üblen Kollateralschäden nötig?
20: Wir würden nicht bis zur Zerstörung der Drohne gehen. Wir würden eher versuchen, sie abzufangen, in einem Netz zum Beispiel, und sie an einem sicheren Ort runterzuholen, sodass keine Personen in Gefahr geraten oder andere Schäden entstehen.
19: Bisher durften nur das Militär und die Polizei verdächtige Drohnen über Bahnhöfen oder Atomkraftwerken aufspüren und unschädlich machen. In Zukunft dürfen das auch Firmen wie Asterodyne. Um die Zulassung zu bekommen, brauchen sie zunächst ein technisches Gütesiegel, ähnlich wie beim TÜV.
0: Natascha Lalan leitet das Testzentrum hier im Auftrag der Regierung.
21: Bei Systemen zur Erkennung von Drohnen überprüfen wir zum Beispiel die Kriterien Schnelligkeit, Reichweite und die Fähigkeit, denjenigen aufzuspüren, der die feindliche Drohne steuert.
0: Auch die Vertrauenswürdigkeit der Firmen wird überprüft, erklärt Drohnenexperte Victor Masson von der Stiftung für strategische Recherchen in Paris. Schließlich überträgt der Staat den Privatfirmen ein hoheitliches Recht.
20: Es ist schwer, sich vollständig vor einem böswilligen Akteur zu schützen. Aber es wird eine ganze Kette von Personalüberprüfungen und Voruntersuchungen geben, die dafür sorgt, dass man seriöse Leute hat, die ihre Mittel, die ihnen zur Verfügung stehen, sinnvoll einsetzen.
0: Zuständig dafür ist der dem Innenministerium unterstellte Nationale Rat für private Sicherheitsdienste. Bis das neue Gesetz in Kraft tritt, müssen noch viele Fragen geklärt werden.
20: Es gibt zahlreiche Herausforderungen. Eine davon ist der Umgang der Privatfirmen mit den gesammelten Informationen. Je nachdem, welche Systeme sie verwenden, fallen riesige Datenmengen an. Da braucht es im Hintergrund eine transparente Verwaltung und vor allem die Möglichkeit, die Informationen später wieder zu löschen.
0: Auch die potenziellen Kunden der privaten Drohnenschutzfirmen, also Betreiber von Chemieanlagen, Atomkraftwerken oder Flugplätzen, brauchen Sicherheit, welche Dienste und welche Software sie einkaufen dürfen, um ihr Firmengelände effizient vor verdächtigen Drohnen zu schützen. Frankreich betritt mit der Privatisierung des zivilen Drohnenschutzes rechtlich und technisch Neuland, erklärt die Koordinatorin des Drohnentestzentrums Natascha Lalan.
21: Wir entwickeln hier im Auftrag der Nationalen Sicherheitsbehörde einen eigenen Standard für den zivilen Anti-Drohneneinsatz in Frankreich.
0: Ob die technischen Lösungen wirklich funktionieren und ob die Privatfirmen wirklich zuverlässig sind, wird erst der Ernstfall zeigen.
1: Ein Bericht von Julia Borutta.
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23: Um 17.30 Uhr mit Mareike Köhler. US-Präsident Trump knüpft das Atomabkommen seines Landes mit Saudi-Arabien daran, dass der Golfstaat Israel anerkennt. Das schrieb Trump in seinem Online-Dienst. Riad müsse einem entsprechenden Abkommen beitreten. Aus Washington, Nina Barth.
24: Für Israel wäre die Anerkennung durch Saudi-Arabien ein großer diplomatischer Erfolg. Gestern hatten die USA und Saudi-Arabien ein Abkommen zum Aufbau eines zivilen Atomprogramms in Saudi-Arabien geschlossen. Abgeordnete von demokratischer und republikanischer Seite haben schon länger Bedenken gegen eine Atomzusammenarbeit mit Saudi-Arabien geäußert. Die Befürchtung ist, dass sie ein nukleares Wettrüsten in der Region auslösen könnte. US-Außenminister Marco Rubio war bemüht, Sicherheitsbedenken zu beruhigen. Jede Vereinbarung über zivile Kernenergie werde Sicherungsmechanismen enthalten, damit sie nicht in ein Waffenprogramm umgewandelt werden könne, so Rubio.
23: Rohöl der Nordseesorte Brent kostet erstmals seit 2 Monaten wieder mehr als $100 pro Fass. Grund sind die anhaltenden Angriffe zwischen dem Iran und den USA. Es wird erwartet, dass die zuletzt schon gestiegenen Spritpreise weiter steigen. Das Bundesinnenministerium senkt die Hürden für Abschiebungen nach Afghanistan. Die Bundespolizei darf jetzt jeden mutmaßlich ausreisepflichtigen Afghanen Taliban-Vertretern in Deutschland vorstellen, um die Identität festzustellen oder Papiere zu bekommen. Bisher galt das nur für Straftäter oder Gefährder. Die stellvertretende Leiterin von Caritas International in Kabul, Staudacher, hat deutlich gemacht, dass sie Abschiebungen nach Afghanistan für unverantwortlich hält. Auch wer nicht unmittelbar durch das Taliban-Regime verfolgt werde, sei konfrontiert mit großer Armut, eingeschränkten Menschenrechten, fehlenden Arbeitsplätzen und eingeschränkter humanitärer Hilfe. Der Präsident des Deutschen Instituts für Wirtschaftsforschung, Fratscher, warnt vor einem Ende der sogenannten Brandmauer zur AfD. Ein Einreißen der Brandmauer helfe nur der AfD selbst, denn es verschaffe ihr in den Augen mancher zusätzliche Legitimität, sagte Fratscher dem Handelsblatt. Er widersprach damit dem sächsischen Ministerpräsidenten Kretschmer, CDU, der gefordert hatte, mit allen Parteien zu reden. Fratscher kritisierte vor allem die Wirtschafts- und Sozialpolitik der AfD. Ihre Wählerinnen und Wähler sowie Regionen mit hohem AfD-Anteil würden unter einer AfD-Politik deutlich stärker leiden als andere. Im Streit über zu schnelle Gesetzgebungsverfahren hat das Bundesverfassungsgericht eine Klage zum alten Heizungsgesetz abgewiesen. Allgemeine Aussagen zur Geschwindigkeit von Gesetzgebungsverfahren im Bundestag lasse das Grundgesetz nicht zu, heißt es aus Karlsruhe. Damit scheiterte eine Gruppe um den CDU-Abgeordneten Heilmann im Hauptsacheverfahren, obwohl sie im Sommer 2023 im Eilverfahren noch einen vorläufigen Stopp des Heizungsgesetzes erreicht hatte. Heilmann sah seine Rechte als Abgeordneter verletzt, weil die frühere Ampelkoalition wenige Tage vor der geplanten Abstimmung noch umfangreiche Änderungen vorgelegt hatte. Die antike Stadt Chersonese auf der von Russland annektierten ukrainischen Halbinsel Krim gilt nun als bedrohte Welterbestätte. Die UNESCO hat die Stadt am Schwarzen Meer offiziell auf die Liste aufgenommen. Sie sei unter der russischen Besatzung durch Bauarbeiten und archäologische Aktivitäten bedroht, erklärte das Welterbekomitee bei seiner Sitzung im südkoreanischen Pusan. Die Ruinen von Chersonese gehören seit 2013 zum Welterbe. In Regensburg ist ein Mann nach einem Messerangriff in einer Bankfiliale getötet worden. Das hat die Polizei mitgeteilt. Der Täter befinde sich noch immer im Bankgebäude. Dort sollten nach bisherigen Erkenntnissen weitere Menschen sein. Ein Polizeisprecher sagte, es lasse sich noch nicht sagen, ob es sich um eine Geiselnahme handle. Bisher sind keine Forderungen bekannt. Die Lage sei unklar. Bei der Tour de France hat Richard Carapaz aus Ecuador die 18. Etappe gewonnen. Es war die erste in den Alpen und führte von Waron nach Orsières-Merlet. Tadej Pogacar trägt weiterhin das gelbe Trikot des Gesamtführenden. SWR Nachrichten, Redaktion Peter Mühlfeit und Petra Mohr.
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1: Das ist so ähnlich wie in den letzten Tagen, bis zum Abend mal mehr, mal weniger Wolken und ansonsten relativ viel Sonne. Im Laufe der Nacht ist es dann sternenklar und nochmal ziemlich frisch. Die Temperaturen gehen runter auf 13 bis 6 Grad. Morgen wieder viel Sonne, im nördlichen Rheinland-Pfalz ein paar Wolken. Das Ganze bei Höchsttemperaturen von 22 Grad im Westerwald und bis 30 Grad am Kaiserstuhl. Jetzt ist es 17.35 Uhr.
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3: Das mit der menschlichen Kommunikation, das ist so eine Sache. Man sagt was eindeutig klar, verlässt sich drauf, dass der oder die andere auch alles richtig verstanden hat. Und das funktioniert auch richtig gut, meistens. Manchmal aber eben auch nicht. Nicht so schlimm, kann ja schon mal passieren. Nicht passieren darf es allerdings, wenn ein ganzer Organismus sozusagen gebaut wird. 30 Billionen Zellen, Arme, Beine, Leber, Hirn, Blut, alles hat seinen Platz, seine Funktion. Und meistens ist dann ja auch alles da, wo es hingehört. Wie geht das? Woher weiß eine Zelle, dass sie an der Nasenspitze sitzt? Eine der großen Fragen in 10 Minuten mit Host Carsten Möbius.
4: Kommunikation ist so ziemlich das Schwierigste, was es gibt. Und wenn ich das sage, dann muss ich an zwei Freunde denken, die sich zu ihrem ersten Date vor einem bestimmten Kaufhaus verabredet hatten. Natürlich hat jeder vor einem anderen Laden gestanden. Und jeder hat geschworen, dass die Verabredung eindeutig war. Nämlich, dass man sich dort treffen wollte, wo man selbst gewartet hat. Bei der Entstehung unseres Körpers laufen in den allermeisten Fällen die Absprachen anders. Klar und unmissverständlich. Und das, obwohl oder gerade weil aus einem langsam wachsenden Zellklumpen ein Mensch mit über 30 Billionen Zellen werden soll. Nicht Millionen oder Milliarden, sondern Billionen. Und jetzt ist die Frage, wie klären die Zellen? Wer werde ich? Wo gehöre ich hin? Und was ist meine Aufgabe? Wie schaffen die das, Klartext zu reden, ohne dauernd aneinander vorbeizureden? Woher weiß eine Zelle, dass sie an der Nasenspitze sitzt? Wenn tief im Inneren einer Frau ein Spermium in die Eizelle eindringt, beginnt das, worauf die Eizelle ihr ganzes Leben lang gewartet hat. Sie beginnt sich zu teilen. Innerhalb eines Tages werden aus ihr 2, am nächsten Tag 4 und am dritten Tag 8 Zellen. Das läuft ganz automatisch, ohne Abstimmung, da muss man gar nichts machen. Da läuft der Autopilot. Und dann passiert für die Zellen etwas Schicksalhaftes. Der Autopilot, der schaltet sich ab. Und die 8 oder sind schon 16 Zellen, aus denen mal ein Mensch werden soll, die sind auf sich gestellt. Für jede Zelle steht jetzt die große Frage im Raum. Und nun, Was jetzt? Was soll aus mir werden? Alle diese Zellen sind Stammzellen. Das heißt, alle Türen stehen ihnen offen. Alle möglichen Spezialisierungsrichtungen, die es für menschliche Zellen überhaupt gibt, sind ganz theoretisch, ganz grundsätzlich möglich. Und deshalb ist es so schwierig zu sagen, durch welche Tür gehe ich denn jetzt? Jetzt, da der Autopilot nicht mehr läuft. Es beginnt die Phase, in der sich die Zellen über ihr Schicksal miteinander abstimmen. Selbstorganisation nennen das Wissenschaftler, wie Zellbiologe Professor Karl Philipp Heisenberg vom Institute of Science and Technology bei Wien. Er sagt, die Zellen sind nicht mehr ganz ohne Orientierung, ohne Vorgaben. Denn anders als ich es bisher dachte, sind die Zellen am Anfang nicht komplett identisch, sondern jede unterscheidet sich schon ganz, ganz leicht von der anderen. Und das bestimmt, welche Türen sie öffnen.
5: Und diese leichten, ganz leichten Imbalancen, also Ungleichgewichte, führen dazu, dass eine Zelle, dadurch, dass sie ein bisschen höheres Potenzial hat, einen bestimmten Zelltyp zu bilden, die anderen Zellen instruieren kann über chemische Signale, werde das nicht, was ich werde. Ich bin jetzt quasi die dominante Zelle, die macht diesen einen Zelltyp und ihr macht dann eher den anderen Zelltyp.
4: Die 16 Zellen bilden einen kleinen Klumpen und unterhalten sich also. Manche befinden sich innen, andere außen. Auch das ist schon ein Unterschied. Die Türen, die in dieser ersten Entscheidung geöffnet werden müssen, führen entweder zu Zellen, die den Embryo bilden, oder zu Zellen, die zur Plazenta werden. Die Außen werden zum Mutterkuchen und die Innen zum Embryo. Das ist der Anfang. Und je mehr Zellen entstehen, desto komplexer, desto vielschichtiger wird der Molekülcocktail, desto vielschichtiger werden die Positionen, die Nachbarschaftsbeziehungen, die auf eine Zelle einwirken.
5: Also ich kann zum Beispiel eine Zelle haben, die schüttet einen Botenstoff aus und dieser Botenstoff diffundiert dann in das Gewebe, in dieses multizelluläre Gewebe. Das heißt, die höchste Konzentration ist da, wo sie produziert wird und die geringste Konzentration ist dann ganz weit weg von der produzierenden Zelle. Das heißt, dass die Zellen dann im Prinzip auch wissen, wo sie relativ zu dieser einen produzierenden Zelle sitzen. Und dann weiß eine Zelle, die ganz weit weg ist, ich muss was anderes werden als eine Zelle, die ganz nah dran ist.
4: Und je nachdem, was da von außen auf die Zelle einwirkt, ob das Moleküle, also Chemie ist, ob Temperatur, Druck oder Medium, ob da eine Zellwand reibt oder Fruchtwasser an die Zelle schwappt, das alles wird durch Antennen, die Rezeptoren der Zelle, registriert und ins Innere weitergeleitet. Es geht darum, die DNA, das Erbgut, zu informieren, welche Programme das Erbgut starten soll. Bitte das Programm für die pulsierende Herzzelle starten, das Programm Leberzelle, das Programm Lungenbläschen und so weiter und so weiter. Unendlich viele Informationen laufen zusammen, um dann für die Zelle ein eindeutiges Signal zu liefern.
5: Dann der Prozess selber muss natürlich sehr robust und sehr zuverlässig ablaufen. Da kann ich nicht, gerade für, sagen wir mal, Säugetiere, wo man so wenig Nachkommen hat, da muss das schon zuverlässig funktionieren. Denn da hat man nicht so häufig die Chance, sich fortzupflanzen. Und dadurch, dass ich bestimmte Signale wieder verstärke, die sich selbst verstärken können, und diese selbstverstärkenden Mechanismen können dann dazu führen, dass das dann wirklich ein robuster und reliable Output hat.
4: Bis zu 400 Zelltypen entstehen durch diesen Prozess bei Menschen. Und zwar nicht, weil ein inneres Programm die Zellen dazu bringt, wie wir gehört haben, sondern weil ihre Position und ihre Umgebung ihr Schicksal bestimmen. In jeder Phase stehen ganz konkrete Entscheidungen an. Müssen ganz bestimmte Zellen, Organe gebildet werden, öffnen sich in bestimmten Zeitfenstern und Regionen eben nur bestimmte Türen. Das alles wird durch Kommunikation zwischen den Zellen besprochen und koordiniert, bis alle ihren Platz und ihre Funktion gefunden haben. Und wenn sich beispielsweise spezialisierte Hautzellen teilen, dann bekommen die Zellabkömmlinge eine entsprechende Prägung mit auf den Weg. Da stehen nicht mehr alle Türen offen. Und irgendwann steht nicht mehr die Frage, was werde ich, sondern wie bleibe ich, was ich bin. Es geht darum, das System zu stabilisieren. Eine Herzzelle muss eine Herzzelle bleiben. Darauf muss man sich verlassen können. Und die Haut an der Nasenspitze darf nicht plötzlich zur zuckenden Herzzelle mutieren. Die Zellkommunikation hört nicht auf. Die setzt dann einfach nur andere Prioritäten. Aber wir sind nur ein Modell ganz unterschiedlicher Baureihen des Lebens. Die Zellen von Fadenwürmern beispielsweise, die reden so gut wie gar nicht miteinander. Dort ist von Anfang an klar, wer was wird.
5: Genau, also es gibt Organismen, zum Beispiel den Fadenwurm oder Seescheiden und bestimmte Organismen, wo die Entwicklung komplett deterministisch ist. Das heißt, wer weiß, jede Zelle von Anfang an, ich werde irgendwann mal Teil von dem Fuß oder von dem Arm oder von dem Kopf oder vom Gehirn. Und wenn man diese Zelle dann rausnimmt, dann wird dieser Teil des Organismus einfach nicht mehr gebildet.
4: Wir sind da ein bisschen flexibler. Uns könnte man bis zu einem bestimmten Punkt Zellen rausnehmen und das System würde an der Fehlstelle dafür sorgen, dass beispielsweise Zellen umprogrammiert werden, um genau das zu werden, was dahin gehört. Aber eben nur bis zu einem bestimmten Punkt. Ab einem bestimmten Punkt sind wir überhaupt nicht mehr flexibel. Genau wie die Fadenwürmer. Wir wissen alle, dass uns leider kein neuer Finger nachwächst, wenn wir einen verloren haben oder ein neues Bein. Und dann gibt's da noch ganz andere Modelle, wie das Axolotl oder wie Strudelwürmer. Bei den Strudelwürmern, da bildet sich aus kleinen Stücken immer wieder alles neu. Egal was und in welcher Lebensphase. Da wachsen Köpfe und Enden. Egal was unter die Straßenbahn oder den Rasenmäher kommt. Dass das alles nur eine Frage der Zellkommunikation ist, das beweist, dass wenn man die Signalwege beeinflusst, plötzlich zwei Köpfe oder zwei Schwänze wachsen. Also, unsere Zelle an der Nasenspitze weiß, wo sie ist und dass sie das vordere Ende unseres Körpers bildet, weil die Zellen über ein unglaublich ausgeklügeltes Kommunikationssystem miteinander reden. Ein Wunderwerk der Abstimmung und Zuverlässigkeit. Herr Heisenberg, was sagt uns das über die Evolution und das Leben? Andere würden fragen, was sagt uns das über die Schöpfung?
5: Also wenn man das ein bisschen philosophisch vielleicht sehen will, ist es ja, alles geht darauf zurück, dass ich bestimmte Moleküle habe, die miteinander interagieren und die dann funktionale Einheiten bilden können. Also es ist nicht irgendein Architekt, der sich hingesetzt hat und gesagt hat, ich baue jetzt irgendwelche Organismen zusammen, sondern es ist einfach das Potenzial von Molekülen, die miteinander interagieren und die bestimmte Formen bilden können.
4: Also ich bin ziemlich beeindruckt, was die Natur im Laufe von Milliarden Jahren so ausprobiert und für Lösungen findet. Beispielsweise wie Zellen miteinander reden, wie wir es gerade gehört haben. Die Evolution findet für alles eine Lösung, wirklich für alles.
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1: Und gleich ist es 17.45 Uhr.
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1: Mit Detlef Lindner.
2: Schönen guten Tag, hallo. Tour de France eben zu Ende gegangen. Es ging auf dieser 18. Etappe hinein in die Alpen. Noch nicht den allerhöchsten Schwierigkeitsgrad, aber das hat schon gereicht. Richard Carapaz aus Ecuador gewann dieses 185 Kilometer lange Teilstück. Holger Gerska, unser Tourreporter.
6: Tagelang hat seine Mannschaft aufopferungsvoll für diesen Moment gearbeitet und Richard Carapaz, der Olympiasieger von Tokio 2021, hat es jetzt in der Skistation Auxerre-Merliet vollendet. Er hat eine Etappe der Tour de France gewonnen. Für ihn war es der zweite Etappensieg nach einem Triumph vor 2 Jahren. Auch Georg Steinhauser hatte seinen Anteil. Trotz seiner leichten Erkrankung hat er auf den ersten Kilometern hart gearbeitet, konnte sich dann zurückfallen lassen und im Ziel gratulieren. Richard Carapaz, also der Tagessieger, er war der Beste aus einer Ausreißergruppe, die immer kleiner wurde. Und er gewann diese Etappe letztlich als Solist souverän. Im Hauptfeld gab es kaum Aktion. Das hing auch damit zusammen, dass die Mannschaft von Tadej Pogacar ganz offensichtlich große gesundheitliche Probleme hat. Pogacar selbst wurde nicht attackiert. An der Spitze der Gesamtwertung gab es keinerlei Änderungen. Der Slowene fährt im gelben Trikot auf die nächste Etappe mit der Bergankunft in Alpe d'Huez.
2: Turnen, Windsurfen, Karate bei den Finals oder Finals in Hannover laufen seit heute Morgen und noch bis einschließlich Sonntag die deutschen Meisterschaften in insgesamt 24 Sportarten, also eine Mammut-Wettkampf sozusagen in der ganzen Stadt. Nächstes Jahr dann in Stuttgart. Die ersten Medaillen sind aber auch schon vergeben in Hannover und neue Formate gibt es etwa, gut für die Zuschauer, bei den Schwimmern. Lars Becker.
7: Premiere für 2 neue Schwimmformate bei den Finals 2026, deutsche Sprint- und Lagenmeisterschaften. Die ersten beiden Titel wurden im 50-Meter-Rückensprint der Männer und Frauen vergeben, jeweils in Ausscheidungsrennen über 3 K.O.-Runden mit nur kurzen Pausen, erst 8, dann 6 und im Finale mit den besten 3 Schwimmerinnen und Schwimmern. Durchgesetzt haben sich bei diesem für die Zuschauer attraktiven Format am Ende Lise Seidel und Björn Kammern. Bei den Lagenmeisterschaften werden jeweils 2 Strecken kombiniert gewertet, 100 und 200 Meter und bei den langen Freistilstrecken zusätzlich 400 und 800 Meter. Die Zeiten werden zur Vergleichbarkeit in Punkte umgerechnet und addiert. Die Favoriten haben vorgelegt. Olympiasieger Lukas Mertens gewann souverän über 200 Meter Freistil, muss den Vorsprung morgen über 100 Meter verteidigen. Weltmeisterin Anna Elend und Melvin Emudo setzten sich jeweils klar über 100 Meter Brust durch. In Hannover ist die komplette deutsche Top-Elite am Start. Die neuen Formate dienen als Test- und Formüberprüfung für die Europameisterschaft im August in Paris.
2: Zum Fußball. Der Deutsche Fußballbund, der DFB, hat eine Pressekonferenz ohne Thema, im Übrigen per Mail versandt, heute angekündigt in den Redaktionen, morgen 11 Uhr DFB Campus Pressekonferenz. Es wird, und das ist kein Geheimnis dabei, um den neuen Bundestrainer gehen, um Jürgen Klopp. Vertrag bis 2030 wird er oder hat er auch schon unterschrieben. Die DFB-Gremien müssen allerdings dann morgen früh, morgen am Vormittag noch ihr Ja-Wort geben. Zweifel, dass Klopp der neue Bundestrainer wird, gibt es nicht. Auch der französische Fußballverband hat die Vorstellung des neuen Nationaltrainers für kommenden Dienstag angekündigt, auch 11 Uhr. Zinedine Zidane wird das dann sein. Und laut Medienberichten ist Zidane als Nachfolger von Didier Deschamps schon sehr lange mit dem Verband einig. Auch Italien sucht einen neuen Nationaltrainer. Da wird ja unter anderem Pep Guardiola gehandelt, der ja bei Man City aufgehört hat. 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Das ist der Sport, sind nur 8.40 Uhr.
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1: Nächstes Jahr findet die IBA 27 statt, die internationale Bauausstellung Stuttgart. Die ist schon deshalb interessant, weil sie daran erinnert, dass Stuttgart einmal ein Zentrum des neuen Bauens war. 100 Jahre alt wird zum Beispiel die berühmte Weißenhof-Siedlung nächstes Jahr. Sie war zentraler Bestandteil der Ausstellung Die Wohnung, die vom Deutschen Werkbund ausgerichtet und am 23. Juli 1927, also heute vor 99 Jahren, in Stuttgart eröffnet wurde. Dazu das SWR-Zeitwort von Christiane Recht.
8: Weiße Häuser, versetzt zueinander angeordnet, flache Dächer, die den Nachbarwohnungen als Terrassen dienen, dazwischen immergrüne Bäume. Auf der Straße Menschen von dunkler Hautfarbe in langen weißen Gewändern. Weiße Tücher verhüllen oder bedecken ihre Köpfe. Gegen die sengende Sonne könnte man meinen. Doch das Ganze ist eine Fotomontage. Die südländisch aussehenden Menschen wurden nachträglich in das Bild hineinkopiert, aber die Wohnbauten sind echt. Sie stehen auf dem Stuttgarter Killesberg. Diese Montage aus den frühen 30er Jahren symbolisiert eine nahezu 10-jährige Diskussion um das neue Bauen. An Heftigkeit war sie kaum zu überbieten und diffamierte Architekten wie Bauherren, in diesem Fall die Stadt. Die Rede ist von der Stuttgarter Weißenhof-Siedlung, heute architekturhistorisches Dokument für die neuen Baugedanken der 20er Jahre. Ihr damaliges Ziel? Rationalität, Funktionalität, Licht, Luft, Sonne, Verzicht auf jedweden Schnörkel und Schmuck, der mit der Funktion nichts zu tun hatte. 1907 war der Werkbund gegründet worden, der sich ganz massiv gegen den Stilpluralismus des 19. Jahrhunderts wandte. Das Design sollte sich nur noch von der Funktion bestimmen lassen, das Material nichts mehr vortäuschen, was es nicht war. Kunst, Handwerk und Industrie sollten in idealer Weise zusammenwirken. Die Ideen kamen ursprünglich aus England, hatten dann aber die ganze künstlerische Avantgarde der westlichen Welt erfasst. In Deutschland der konsequenteste, der Berliner Architekt Mies van der Rohe. Auf einem Künstlerfest mit Werkbundangehörigen im Atelier des Stuttgarter Malers Willi Baumeister soll dann die Idee für eine Architekturausstellung der Moderne geboren worden sein. Stuttgart brauchte Wohnungen, hatte Gelder für die Erschließung neuer Siedlungsgebiete in der Stadt zur Verfügung gestellt und Mies van der Rohe hatte schnell ein Konzept entwickelt. 21 Häuser sah sein Plan vor, Ein- und Mehrfamilienbauten mit insgesamt 61 Wohnungen. Im Sommer 1926 war in einer öffentlichen Sitzung des Stuttgarter Gemeinderats das Genehmigungsverfahren abgeschlossen worden. Nicht einstimmig allerdings, die Deutschnationalen waren dagegen, die Stuttgarter Kommunisten ebenfalls. Mies van der Rohe versammelte die wichtigsten und typischsten Vertreter des neuen Bauens um sich. Unter ihnen Star-Architekten wie Le Corbusier, der Bauhausleiter Walter Gropius, Peter Behrens, Hans Pölzig, Hans Scharoun, Bruno und Max Taut. Als die Ausstellung mit den realisierten Architekturvisionen eröffnet wurde, und das war am 23. Juli 1927, da mussten die Besucher allerdings noch durch etliche Baustellen schreiten. Das Gelände am Killesberg ist leicht abschüssig und in Terrassen gegliedert. Zur Stadt hin sind die Häuser niedriger, seitlich werden sie von höheren Bauten der Architekten Le Corbusier im Westen und Peter Behrens im Osten begrenzt. Die Krone des Hügels bildet Mies van der Rohes Wohnblock mit Mietwohnungen. Äußerlich neu für ein Siedlungskonzept der 20er Jahre war die Ausrichtung aller Häuser zur Sonne hin, sowie die Mischung von Bauten unterschiedlicher Höhe. Die höheren Gebäude ordnen sich nach Norden, von der Sonne weg, werfen also möglichst wenig Schatten. Dazu kam eine völlig neue Innenkonzeption. Nicht mehr Räume, die sich alle ähnlich groß einem Flur oder einer Diele angliederten, sondern Räume, die je nach den familiären Bedürfnissen in ihrer Größe verändert, geöffnet und geschlossen werden können. Technisch möglich geworden war dies durch die Stahlträgerkonstruktionen. Die Wand hatte architekturhistorisch ihre tragende Funktion verloren, war jetzt nur noch trennendes Element. Die großen Gegenspieler Mies van der Rohe waren die Stuttgarter Architekten Paul Schmidhenner und Paul Bonatz. Bereits in der Planungsphase verglich Schmidhenner den Bebauungsplan der Weißenhof-Siedlung mit einem italienischen Bergdorf. Bonatz dagegen war weit weniger zimperlich. Für ihn war die Siedlung einfach ein ins Schwäbische verlegtes Araberdorf. Die Weißenhof-Siedlung mit ihren Beispielen für das neue Bauen steht heute unter Denkmalschutz.
1: Ein Zeitwort von Christiane Recht. Es ist 17.53 Uhr.
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1: Und dafür ist Petra Thiele im Studio.
9: Ja, der schwäbische Batteriehersteller Warta wird wohl zerschlagen. Die Hauptgläubiger, zu denen auch die Deutsche Bank gehört, wollen den einzigen noch lukrativen Geschäftsbereich Haushaltsbatterien ausgliedern. Jenny Bein.
10: Nach Angaben der Gläubiger fehlt mindestens ein mittlerer zweistelliger Millionenbetrag, um den Betrieb nachhaltig fortführen zu können. In einem Statement heißt es:
12: Die Gläubigergruppe ist fest entschlossen, den Geschäftsbereich Consumer Batteries zu unterstützen und in eine konstruktive Diskussion mit allen Beteiligten über die Zukunft der gesamten Warta-Gruppe einzutreten.
10: Was das jetzt für die Werke im baden-württembergischen Ellwangen und Dischingen heißt, ist noch unklar. Für das Werk im bayerischen Nördlingen stand bereits vorher fest, dass es im Herbst geschlossen wird. Die baden-württembergische Wirtschaftsministerin Hofmeister-Kraut hat die Pläne der Gläubigergruppe kritisiert. Im SWR sagte sie:
18: Warta hat eine wichtige Technologie, Batteriezelle, die wir auch über viele Jahre gefördert haben als Land und die auch für den Standort natürlich eine hohe Bedeutung hat. Und deswegen haben wir als Land ein großes Interesse, dass Warta als Ganzes erhalten bleibt, und dafür setzen wir uns auch noch weiterhin ein, solange noch Chancen bestehen.
10: Der Batteriehersteller Warta ist schon seit 2022 in der Krise. Für eine Zusammenarbeit mit dem Apple-Konzern hatte der Betrieb seine Produktion massiv ausgebaut. Kurz darauf reduzierte Apple aber die Bestellmenge. Im Oktober diesen Jahres will der Konzern gar keine Batterien mehr bei Warta einkaufen.
9: Der Ausbau der Windkraft in Deutschland legt einen Zahn zu. Das zeigen die Halbjahreszahlen des Bundesverbands Windenergie und des Verbands Deutscher Maschinen- und Anlagenbau. Demnach wurde so viel Leistung neu dazu gebaut wie seit 8 Jahren nicht mehr. Wie viel Rheinland-Pfalz und Baden-Württemberg dazu beitragen, Dominik Bartuschek.
13: 26 neue Windräder sind zwischen Januar und Ende Juni in Baden-Württemberg in Betrieb genommen worden. Zusätzlich wurden 7 bereits bestehende Anlagen durch neue, effizientere Modelle ersetzt. Unterm Strich wurde damit im ersten Halbjahr landesweit mehr als 3-mal so viel Leistung hinzugebaut wie im Vorjahreszeitraum. Deutlich geringer fiel dieser Zuwachs mit nur knapp 8% mehr hinzugebauter Leistung in Rheinland-Pfalz aus. Hier wurden 15 neue Windräder zwischen Januar und Ende Juni in Betrieb genommen, zusätzlich 7 bereits bestehende durch effizientere Modelle ersetzt und 18 Anlagen stillgelegt. Einen deutschlandweiten Rekordwert gab es bei den Neugenehmigungen. Noch nie wurde in der ersten Jahreshälfte so viel Windenergieleistung neu genehmigt wie in diesem Jahr. Alle Windräder zusammen erzeugten in Deutschland zwischen Januar und Juni 8% mehr Strom als im Vorjahreszeitraum. Damit bleibt die Windkraft mit einem Anteil von 23% der wichtigste Energieträger für die Stromerzeugung in Deutschland.
9: Die NATO-Staaten haben heute beschlossen, ihr Pipeline-Netz zur Kraftstoffversorgung in Richtung Osteuropa auszubauen. Dafür werden 27 Milliarden Euro ausgegeben und der Ausbau werde wohl rund 25 Jahre dauern, das schätzen NATO-Vertreter. Das bestehende Pipeline-System umfasst rund 10.000 Kilometer. Die Rohölsorte Brent kostet zum ersten Mal seit einigen Monaten wieder mehr als 100 Dollar pro Fass. Etwas teurer war sie nur während der Energiekrise im Jahr 2022.
12: Hauptgrund für den Preisanstieg der vergangenen Tage ist die Lage am Roten Meer. Dort haben Houthi-Rebellen aus dem Jemen Öltanker aus Saudi-Arabien angegriffen, nach eigenen Angaben 2 Stück. Die Straße von Hormus ist durch den Iran-Konflikt als wichtiger Seeweg für Erdöl weiter blockiert. Wenn jetzt auch die Umleitung über das Rote Meer nicht mehr funktioniert, müssen Tanker einen noch größeren Umweg machen über Südafrika. Dann wird Öl noch teurer. Experten rechnen bei der Sorte Brent zügig mit $120 pro Fass. Parallel zum Anstieg des Ölpreises sind auch die Spritpreise in den letzten Tagen in Deutschland gestiegen. Michael Wegmer, SWR Wirtschaftsredaktion.
9: Der Ölpreis hat auch die Finanzmärkte belastet. Am deutschen Aktienmarkt, da steht der DAX deutlich mit mehr als 1,7% im Minus bei 24.763 Punkten.
11: Zum einen gaben Technologieaktien nach, nachdem die Google-Mutter Alphabet in den USA in der Nacht nicht überzeugen konnte. Immer mehr Anleger fragen sich, ob und wie sich die milliardenschweren Investitionen der Tech-Riesen in die neue KI-Technologie rechnen werden. Auch Chip-Aktien gaben nach, nachdem mit STMicroelectronics einer der führenden europäischen Hersteller mit seinem Geschäftsausblick enttäuschte. Im DAX waren auch Infineon-Aktien negativ betroffen. Am Nachmittag verstärkten sich die Verluste, nachdem der Ölpreis für die Nordseesorte Brent wieder über $100 je Fass gestiegen war, was umgehend Inflationsängste an der Börse verstärkte. Robert Minde, ARD-Finanzredaktion Frankfurt.
9: Die Ratsmitglieder der Europäischen Zentralbank haben sich heute einstimmig gegen eine erneute Zinserhöhung ausgesprochen. Das erklärte EZB-Präsidentin Christine Lagarde in Frankfurt. Außerdem stellte Lagarde klar, dass sie ihr Amt nicht vorzeitig verlassen werde. Darüber war spekuliert worden. Und das waren aktuelle Infos aus der Wirtschaft. Es ist 17:59 Uhr.
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1: Atomabkommen zwischen den USA und Saudi-Arabien. Ausgerechnet, während die USA gegen den Iran Krieg führen, dem sie vorwerfen, Atomwaffen anzustreben. Wie der Deal mit Saudi-Arabien einzuschätzen ist, darüber spreche ich nach den Nachrichten ausführlich mit unserem Korrespondenten für die Region.
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1: Ist so ähnlich wie in den letzten Tagen. Am Abend mal mehr, mal weniger Wolken. Ansonsten scheint ziemlich oft die Sonne. Im Laufe der Nacht wird es dann sternenklar. Und noch einmal relativ frisch. Die Temperaturen gehen runter auf 13 bis 6 Grad. Morgen meist ganz viel Sonne im nördlichen Rheinland-Pfalz. Einige Wolken. Die Nachmittagswerte morgen 22 Grad im Westerwald und bis 30 Grad am Kaiserstuhl. Und auch der Samstag, der wird meistens sonnig und 26 bis 33 Grad heiß.
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23: Um 18 Uhr mit Mareike Köhler. Bei einem mutmaßlichen Banküberfall in Regensburg ist am Nachmittag ein Mensch getötet worden. Die Lage ist noch weitgehend unklar. Was man bisher weiß, fasst Boris Bauer aus der SWR-Nachrichtenredaktion zusammen.
14: Die Polizei hat die Bankfiliale im Westen von Regensburg weiträumig abgeriegelt. Bekannt ist, dass ein Mensch in dieser Bankfiliale erst lebensgefährlich verletzt wurde und dann im Krankenhaus gestorben ist. Der Täter soll mit einem Messer bewaffnet sein und sich noch in der Bank befinden, zusammen mit anderen Menschen. Wie viele, das ist bisher nicht bekannt. Bei dem Täter soll es sich um einen Einzeltäter handeln. Nach Meldungen der Agentur AFP soll es Spezialkräften der Polizei gelungen sein, zwei Menschen aus der Bank herauszubringen. Die Motivlage des Täters ist unklar. Man weiß bisher nicht, ob es so etwas war wie ein Banküberfall oder ob es andere Motive gibt.
23: US-Präsident Trump knüpft das Atomabkommen seines Landes mit Saudi-Arabien daran, dass der Golfstaat Israel anerkennt. Die Vereinbarung zum Aufbau eines zivilen Atomprogramms in dem Königreich hänge vollständig davon ab, dass Saudi-Arabien dem Abraham-Abkommen beitritt, schrieb Trump in seinem Online-Dienst. Die Abraham-Abkommen aus Trumps erster Amtszeit sehen die Anerkennung des Staates Israel vor. Weiter betonte Trump, in der Vereinbarung mit Saudi-Arabien sei keine Anreicherung von Uran zum Bau von Atomwaffen geplant. Es gehe allein um eine nicht militärische Nutzung der Kernkraft. Kritiker sagen, Riad könne das Nuklearprogramm missbrauchen, ähnlich wie es der Westen dem Iran vorwirft. Rohöl der Nordseesorte Brent kostet erstmals seit 2 Monaten wieder mehr als $100 pro Fass. Grund sind die anhaltenden Angriffe zwischen dem Iran und den USA. Es wird erwartet, dass die zuletzt schon gestiegenen Spritpreise weiter steigen. Das Bundesinnenministerium senkt die Hürden für Abschiebungen nach Afghanistan. Die Bundespolizei darf jetzt jeden mutmaßlich ausreisepflichtigen Afghanen Taliban-Vertretern in Deutschland vorstellen, um die Identität festzustellen oder Papiere zu bekommen. Bisher galt das nur für Straftäter oder Gefährder. Die stellvertretende Leiterin von Caritas International in Kabul, Staudacher, hat deutlich gemacht, dass sie Abschiebungen nach Afghanistan für unverantwortlich hält. Auch wer nicht unmittelbar durch das Taliban-Regime verfolgt werde, sei konfrontiert mit großer Armut, eingeschränkten Menschenrechten, fehlenden Arbeitsplätzen und eingeschränkter humanitärer Hilfe. Der Präsident des Deutschen Instituts für Wirtschaftsforschung, Fratscher, warnt vor einem Ende der sogenannten Brandmauer zur AfD. Ein Einreißen der Brandmauer helfe nur der AfD selbst, denn es verschaffe ihr in den Augen mancher zusätzliche Legitimität, sagte Fratscher dem Handelsblatt. Er widersprach damit dem sächsischen Ministerpräsidenten Kretschmer, CDU, der gefordert hatte, mit allen Parteien zu reden. Fratscher kritisierte vor allem die Wirtschafts- und Sozialpolitik

0: 2021 im Eilverfahren noch einen vorläufigen Stopp des Heizungsgesetzes erreicht hatte. Heilmann sah seine Rechte als Abgeordneter verletzt, weil die frühere Ampelkoalition wenige Tage vor der geplanten Abstimmung noch umfangreiche Änderungen vorgelegt hatte. Bei der Tour de France hat Richard Carapaz aus Ecuador die 18. Etappe gewonnen. Nach gut 185 Kilometern von Waron nach Orsières-Merlette wurde der Schweizer Mauro Schmid Zweiter, der US-Amerikaner Matteo Jorgensen kam auf Platz 3. Die Etappe war die erste in den Alpen. Das gelbe Trikot des Gesamtführenden trägt weiterhin der Slowene Tadej Pogacar. SWR Nachrichten, Redaktion Klaus Reginek. Das Wetter in Baden-Württemberg und Rheinland-Pfalz. Ein Atlantikhoch sorgt für trockenes Sommerwetter. Die Vorhersage: bis in den Abend Sonne, im Laufe der Nacht 13 bis 6 Grad. Morgen meist sonnig im nördlichen Rheinland-Pfalz. Einige Wolken bei maximal 22 bis 30 Grad. Auch am Samstag meist sonnig, dabei 26 bis 33 Grad heiß. Die Zeit, es ist 18.05 Uhr.
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2: Mein Name ist Christian Rönspieß. Schönen guten Abend. In dieser halben Stunde geht es bei uns unter anderem um die Frage, droht im Krieg zwischen den USA und dem Iran eine weitere Eskalation? Ich spreche gleich mit unserem Korrespondenten für die Region über den aktuellen Stand und den Atomdeal zwischen den USA und Saudi-Arabien. Es gibt kein Tempolimit für Gesetzgebungsverfahren. Wir kommentieren die Entscheidung des Bundesverfassungsgerichts, wonach das Heizungsgesetz der Ampel nicht unangemessen schnell durch den Bundestag ging. Und der Batteriekonzern Warta aus Ellwangen soll zerschlagen werden. Was die aktuellen Pläne bedeuten, erklärt unsere Wirtschaftsredaktion. Im Nahen Osten gehen die Angriffe der USA auf den Iran weiter. Genau wie die Vergeltungsattacken danach auf US-Einrichtungen in den Golfstaaten. Als Begründung für den Krieg gegen den Iran heißt es seit Wochen, dass das Regime in Teheran auf keinen Fall an eine Atombombe kommen soll. Jetzt hat die US-Regierung eine Vereinbarung mit Saudi-Arabien verkündet, in der es um Unterstützung beim Aufbau eines zivilen Atomprogramms geht. Moritz Behrendt ist unser Korrespondent für die Region. Saudi-Arabien ist immer noch ein reicher Ölstaat, aber das Öl wird zur Neige gehen. Deshalb setzt man dort immer mehr auf erneuerbare Energie. Sonne gibt's mehr als genug. Warum jetzt auch Atomkraft?
3: Saudi-Arabien und auch die anderen Golfstaaten sind enorm energiehungrig. Sie sind gerade dabei, ihre Wirtschaft umzukrempeln, um irgendwann weniger abhängig zu sein vom Export von Erdöl und Erdgas. Und gerade sehr energieintensive Branchen stehen dabei im Fokus, etwa Rechenzentrum für die künstliche Intelligenz. Die müssen betrieben und auch runtergekühlt werden bei Temperaturen im Sommer von manchmal 50 Grad. Sonne, ja, tatsächlich gibt es viel Solarenergie und Sonne, aber es wird mir aus der Region auch immer mal wieder berichtet, dass sich die Solaranlagen nicht so ganz gut mit dem vielen Sand vertragen, dass da hohe Wartungskosten entstehen und dann hat Atomkraft einfach in dieser Region noch ein deutlich höheres Prestige.
2: Wie reagieren andere Staaten in der Region auf diese Atomvereinbarung zwischen den USA und Saudi-Arabien?
3: Naja, als das in der Nacht verkündet wurde, hat wohl vor allem Israel sehr skeptisch reagiert und gesagt, ja, es besteht möglicherweise die Gefahr, dass Saudi-Arabien mittelfristig dadurch auch an Atomwaffen kommen kann. Das heißt, es gab wohl zumindest hinter verschlossenen Türen Anrufe in Washington. Dann gab es am Nachmittag jetzt heute eine mehr oder weniger Kehrtwende von Donald Trump, der sagt, anders als es vorher geheißen hatte, eine Anreicherung von Uran in Saudi-Arabien sei nicht Teil des Abkommens. Und er hat auch gesagt, Bedingung ist, dass Saudi-Arabien Israel anerkennt. Das heißt, wir wissen momentan nicht ganz genau, was der Stand ist. Denn das sind Bedingungen, die Saudi-Arabien nicht so leicht akzeptieren würde. Nach dieser Kehrtwende von Donald Trump, da gab es dann eine Reaktion des israelischen Premierministers Benjamin Netanyahu, der sagte, ein solcher Schritt wäre historisch und würde dem Frieden im Nahen Osten helfen. Also der Schritt, dass Saudi-Arabien Israel anerkennen würde. Aber soweit ist es sicher noch lange nicht.
2: Aber in der Tat, es gibt diese Kritik, weil zivile Nutzung der Atomkraft von der militärischen ja nicht so weit weg ist. Es gibt tatsächlich die Sorge vor einer Art Wettrüsten in der Region. Wer könnte da noch involviert sein und wo könnte das hinführen?
3: Nun, der Schritt von der zivilen zur militärischen Nutzung ist nicht so ganz klein. Da sind schon mehrere Zwischenschritte und auch wirklicherweise Jahre, die dazwischen liegen. Aber involviert ist sicherlich Israel, das Atomwaffen besitzt, auch wenn sich das Land

0: dazu nie offiziell bekannt hat. Dann der Iran, der immer behauptet, sein Atomprogramm diene rein zivilen Zwecken. Aber das ist wirklich nicht glaubhaft, denn sie haben sich in den letzten Jahren immer mehr an die Fähigkeit herangerobbt, auch Atombomben bauen zu können. Es gibt weitere Länder, die auf die zivile Nutzung der Atomkraft setzen. Das sind die Vereinigten Arabischen Emirate, das ist auch Ägypten. Die erhalten dafür Unterstützung aus Russland und auch die Türkei ist zu nennen. Also es sind viele Staaten, die in irgendeiner Form auf die Atomkraftwerke setzen. Die meisten sagen zu zivilen Zwecken, aber dass ein militärisches Atomprogramm betrieben wird, das wird dann eher nicht öffentlich bekannt gegeben.
1: Schauen wir auf die aktuelle Lage bei den gegenseitigen Angriffen. US-Präsident Trump hat schon gestern gedroht, jedes Mal, wenn der Iran ein Schiff in der Straße von Hormuz beschießt, würde das US-Militär eine Brücke oder ein Kraftwerk im Iran angreifen. Gab es solche Angriffe schon?
0: Nicht direkt Angriffe auf zivile Infrastruktur. Es gab auch in dieser Nacht wieder Angriffe der USA auf den Iran. Der Iran hat geantwortet mit Angriffen auf Kuwait und Bahrain. Das ist im Prinzip das Level, das wir jetzt seit knapp 2 Wochen fast jeden Tag erleben. Darüber hinaus geht es momentan militärisch noch nicht, auch wenn die Drohungen beider Seiten das ankündigen, dass es demnächst soweit sein könnte.
1: Jetzt ist ja auch das passiert, was viele erwartet oder befürchtet haben. Die pro-iranische Houthi-Miliz im Jemen hat nach eigenen Angaben saudi-arabische Tanker im Roten Meer angegriffen und sogar mit einer Sperrung gedroht. Wie ist die Lage dort?
0: Es ist ein weitgehender Stillstand. Sehr viele Schifffahrtsgesellschaften weisen ihre Kapitäne an, nicht durchs Rote Meer zu fahren oder wenn sie im Roten Meer sind, doch durch den Suezkanal nach Norden auszuweichen und nicht durch die Meerenge Bab al-Mandab im Süden, wo die Houthi tatsächlich nach ihren Angaben 2 Öltanker aus Saudi-Arabien beschossen haben. Saudi-Arabien hat bislang den Beschuss von einem Tanker bestätigt. Aber es ist ja schon ganz faszinierend. Die Houthi haben offenbar 1 oder 2 Tanker beschossen und schon ist diese gesamte Meerenge, die für die Weltwirtschaft wichtig ist, dicht. Das heißt, die haben mit sehr einfachen Mitteln sehr großen Effekt erzielt. Unter anderem ist der Ölpreis ja auch schon wieder gestiegen, inzwischen auf mehr als 100 Dollar.
1: Moritz Behrendt aus dem ARD-Studio Kairo über die Lage rund um das Arabische Meer. Künftig sollen aus Deutschland nicht mehr nur Straftäter und Gefährder nach Afghanistan abgeschoben werden können, sondern auch andere Ausreisepflichtige. Das Land Hessen hat als erstes entsprechende neue Vorgaben der Bundespolizei von Anfang Juli bekannt gemacht. Kritik daran kommt unter anderem von Amnesty International und den Grünen. CDU, CSU und SPD hatten sich in ihrem Koalitionsvertrag darauf verständigt, verstärkt nach Afghanistan abschieben zu wollen. Anfangs vor allem Straftäter und Gefährder. Auch an der dafür notwendigen Zusammenarbeit mit den islamistischen Taliban gibt es Kritik. Aus dem Hauptstadtstudio Philipp Eckstein.
2: Die Machtübernahme der Taliban, der überstürzte Abzug der Bundeswehr aus Afghanistan im Sommer 2021. Für die Politik war das ein Schock und für Deutschland gilt seither, Zitat,
3: die Bundesregierung erkennt die de facto Regierung der Taliban politisch nicht als legitime Regierung Afghanistans an.
2: Keine Anerkennung und jahrelang galt auch keine Abschiebungen in das Land. 2024 änderte die Regierung, damals unter SPD-Kanzler Olaf Scholz, diesen Kurs.
4: Schwerstkriminelle und terroristische Gefährder haben hier nichts verloren.
2: Mit Hilfe von Katar organisierte die damalige Regierung einen ersten Abschiebeflug nach Kabul. 28 verurteilte Straftäter wurden abgeschoben. Nach der Bundestagswahl 2025 vereinbarten CDU, CSU und SPD im Koalitionsvertrag dann, nach Afghanistan abzuschieben, und zwar beginnend mit Straftätern und Gefährdern. Wobei der neue Bundesinnenminister Alexander Dobrindt von der CSU sich dafür einsetzte, dass das auch ohne Hilfe von Staaten wie Katar klappt.
5: Dazu haben wir Gespräche mit den Verantwortlichen in Afghanistan geführt, dass sie ihre Staatsangehörigen wieder zurücknehmen. Diese Gespräche waren erfolgreich.
2: Freute sich Innenminister Dobrindt im vergangenen Jahr. Kurz zuvor hat es zum ersten Mal wieder einen direkten Abschiebeflug nach Kabul gegeben. Im Gegenzug durften die Taliban 2 Diplomaten nach Deutschland entsenden. Insgesamt wurden seit dem Regierungswechsel 173 Männer nach Afghanistan abgeschoben. Zuletzt bekräftigte Dobrindt:
6: Ich halte das nach wie vor für eine zwingend notwendige Maßnahme und werde auch nicht locker lassen, diese Abschiebungen auch in diese Länder wie Afghanistan weiter zu forcieren.
2: Bislang wurden allerdings nur Straftäter abgeschoben. Aber wie bereits im Koalitionsvertrag angekündigt, will die Bundesregierung mehr. Der innenpolitische Sprecher der CDU-CSU-Fraktion Alexander Throm bekräftigt, es sei
7: richtig, dass wir die abzuschiebenden Personen jetzt auch erweitern, insbesondere auf junge alleinreisende Männer, die ausreisepflichtig sind.
2: Das Bundesinnenministerium teilt dazu auf Anfrage mit, Zitat,
8: weder das geltende Recht noch der Koalitionsvertrag sehen eine Beschränkung auf Straftäter vor.
2: Aus der Opposition kritisiert Marcel Emmerich von den Grünen das als unverantwortlich.
9: Da werden Frauen und Mädchen entrechtet und politische Gegner verfolgt bis hin zum Tod. In so ein Land abzuschieben, ist ein Armutszeugnis in Sachen Menschlichkeit.
2: Fragt man nach, heißt es auch aus dem Auswärtigen Amt, die Menschenrechtslage in Afghanistan habe sich seit der Machtübernahme durch die Taliban kontinuierlich verschlechtert. An dem Ziel der Bundesregierung, mehr Menschen in das Land abzuschieben, ändert das aber nichts.
1: Ein Bericht von Philipp Eckstein. Das sogenannte Heizungsgesetz der Ampelregierung hat damals eine Menge Kritik auf sich gezogen, auch was das Tempo des Gesetzgebungsverfahrens angeht. Diese grundsätzliche Kritik, die gibt es immer wieder, auch gerade bei den Reformen im Gesundheitswesen haben sich Abgeordnete darüber beklagt, dass das alles zu schnell ging. Viele Dokumente dazu, sehr kurzfristig, nicht genügend Zeit, sie aufmerksam durchzuarbeiten vor der finalen Abstimmung. Der CDU-Abgeordnete Thomas Heilmann hat mit dieser Begründung vor dem Bundesverfassungsgericht gegen den Verabschiedungsprozess des Heizungsgesetzes der Ampelregierung geklagt. In einem Eilverfahren war es ihm vor 3 Jahren noch gelungen, die 2. und 3. Lesung und auch die Abstimmung über den Gesetzentwurf im Bundestag zumindest hinauszuzögern. Heute hat das Bundesverfassungsgericht die Klage im Hauptsacheverfahren dazu abgewiesen. Max Bauer aus der ARD-Rechtsredaktion kommentiert die Entscheidung.
10: Ein Tempolimit gegen Turbogesetze, gegen die Raser im Bundestag beim Gesetzemachen. Dass Abgeordnete für ein solches Tempolimit klagen, weil sie nicht von der Parlamentsmehrheit überfahren werden wollen, kann man gut verstehen. Im Sommer 2023 war das Heizungsgesetz der Ampel eine hoch umstrittene Sache. In der Gesellschaft und im Parlament. Wie viele Vorgaben soll die Politik machen für klimafreundlicheres Heizen? Diese Frage muss ausführlich diskutiert und fachpolitisch beraten werden. Das Parlament ist der Ort dafür und die einzelnen Abgeordneten müssen genug Zeit haben, sich zu informieren und sich einzubringen. Denn in der Demokratie gilt ja der Gedanke, ein gutes Verfahren beim Beraten und Debattieren soll auch gute Gesetze garantieren. Doch das ist nur die eine Seite der Medaille. Denn schnelles Gesetzemachen kann auch mal notwendig sein. Die Regierung und die sie tragende Parlamentsmehrheit ist gewählt, damit sie zupackt und Probleme löst. Bei der Ampelkoalition und dem Heizungsgesetz kam hinzu, dass 3 sehr unterschiedliche Akteure, SPD, Grüne und FDP, mit sehr unterschiedlichen politischen Grundwerten in Sachen Klimaschutz sich zusammenraufen mussten und einen fragilen Kompromiss ausgehandelt hatten. Der sollte schnell unter Dach und Fach, noch vor der Sommerpause, bevor vielleicht doch wieder Streit ausbricht. Auch das ist wichtig, dass eine politische Mehrheit handeln kann und nicht von der Minderheit im Parlament ausgebremst wird. Einerseits, andererseits, was nach Parlamentsklein-Klein, Machttechnik und Geschäftsordnungshickhack klingt, stellt in diesen Zeiten zugleich die hochpolitische Frage, wie gut die Demokratie funktioniert. In deutschen Parlamenten sitzt mit der rechtsextremen AfD mittlerweile eine Partei, die vor fairen Abläufen und Parlamentskultur wenig Achtung hat. Die Chaossitzung des neu gewählten Thüringischen Landtages 2024 oder die vielen Ordnungsrufe gegen die AfD im Bundestag zeigen das. Und auch weltweit gibt es Beispiele dafür, wie eigentlich sinnvolle Oppositionsrechte Sand ins Getriebe der Parlamente streuen können, nur um das demokratische System insgesamt schlecht zu machen. Karlsruhe hat heute ein kluges Urteil gefällt. Kein starres Tempolimit fürs Gesetzemachen, viel Spielraum für die Parlamentsmehrheit, wenn die Politik der Öffentlichkeit mal beweisen muss, dass sie schnell handlungsfähig ist. Einzelne Abgeordnete können natürlich klagen, wenn es zu schnell geht, aber die Hürden sind hoch. Das Gericht will der Politik nicht zu viele Vorgaben machen, sondern bleibt die Kontrollinstanz für die krassen Fälle. Man kann beide Seiten gut verstehen. Die Abgeordneten, die darauf pochen, dass gute Parlamentsarbeit Zeit braucht, und die Mehrheit im Parlament, die politisch schnell zu Potte kommen will. Das Recht kann diesen Grundkonflikt nicht lösen, sondern nur kontrollieren, dass nichts grundsätzlich schiefläuft. Das Recht kann eine gute, anspruchsvolle Parlamentskultur nicht ersetzen. Respekt, Kollegialität und das gemeinsame Wissen darum, dass wer heute rasend schnell Gesetze durchbringen will, morgen in der Opposition sein kann und dann lieber auf die Bremse tritt. Das schützt die Demokratie und ihren Ruf bei den Bürgerinnen und Bürgern am besten. Das mag ein bisschen idealistisch klingen, aber Demokratie und demokratische Gesetzgebung ist nun mal eine idealistische Angelegenheit. In Zeiten, in denen Parlamentsverächter in Parlamenten sitzen, umso mehr.
1: Ein Kommentar von Max Bauer. Die AfD im Landtag von Baden-Württemberg fühlt sich ausgegrenzt und wirft den anderen Fraktionen vor, sie als größte Oppositionspartei nicht anzuerkennen. Man lasse sie, obwohl demokratisch gewählt, nicht mitspielen im politischen Betrieb, so der Vorwurf. Diese Erzählung spinnt die AfD inzwischen weiter, denn jetzt hat sie Ministerpräsident Özdemir vorgeworfen, wiederholt seine Neutralitätspflicht verletzt zu haben. Er soll die AfD immer wieder auf offener Bühne kritisiert und den Parteienwettbewerb dadurch verzerrt haben. In seiner Rolle als Ministerpräsident dürfe er das nicht. Das Thema war der AfD so wichtig, dass sie dazu heute Vormittag im Landtag eine aktuelle Debatte beantragt hat. Eine Debatte, die zu heftigen und emotionalen Ausbrüchen geführt hat, auch weil sich Ministerpräsident Özdemir und auch Politiker anderer Parteien entschieden gegen die Vorwürfe zur Wehr gesetzt haben. Annika Jahn hat die Debatte beobachtet.
11: Die AfD begibt sich in die Opferrolle. Fraktionschef Martin Rothweiler moniert, dass Özdemir Pressekonferenzen, Social Media und zuletzt eine Party genutzt habe, um die AfD schlecht zu reden.
12: Wenn ein Ministerpräsident in den ersten 60 Regierungstagen mehrfach und massiv gegen demokratische Prinzipien, Anstandsregeln und das Neutralitätsgebot des Staates verstößt, ist es höchste Zeit, über sein Amtsverständnis und über den Zustand der parlamentarischen Demokratie zu sprechen.
11: Und darüber sprechen die Parlamentarier, und zwar mit großer Leidenschaft. Guido Wolf von der CDU holt zum Gegenschlag aus.
13: Dass Sie und Ihre Kolleginnen und Kollegen an dieser Stelle jeweils das sagen dürfen, was Sie sagen, und dieses Hohe Haus das erträgt, ist der beste Beweis, dass unsere Verfassung funktioniert und Sie Ihrer Rolle als Opposition gerecht werden dürfen.
11: In der Tat muss ein Ministerpräsident, wenn er als solcher auftritt, neutral sein. Das schreibt die Verfassung vor und Urteile haben es bestätigt. Dennoch habe ein Amtsträger die Erlaubnis und die Verpflichtung, für die freiheitliche demokratische Grundordnung einzustehen, so CDU-Abgeordneter Wolf. Eine Verfassung, gegen die die AfD selbst so oft verstoße.
13: Unsere Verfassung ist nicht ihr Schutzschild. Sie ist die Grenze ihrer Politik und wir werden darauf achten.
11: Ein leidenschaftliches Plädoyer, für das Wolf auch von Grünen und SPD gewürdigt wird. Dorothea Kliche-Behnke, Abgeordnete von der SPD, kritisiert den Inhalt der Debatte an sich.
14: Was macht die AfD? Sie sorgt sich einzig und allein um sich selbst. Das ist das Einzige, was sie können.
11: Über das Thema der AfD wundert sich Ministerpräsident Özdemir von den Grünen nicht. Er stellt aber klar, dass er es als seine Aufgabe sieht, auf Unwahrheiten und Entgleisungen von AfD-Mitgliedern hinzuweisen.
15: Solche Töne bestimmen die Identität Ihrer Partei und das wissen Sie. Und wenn das Ihr Ernst ist, dann ist klar, dass Sie außerhalb unserer deutschen Demokratie stehen. Und dann ist es geradezu unsere Pflicht als Demokratinnen und Demokraten, das klar und unmissverständlich zu benennen. Und das gilt in besonderer Weise für mich.
11: Neutralitätsverstöße sieht er bei sich nicht. Die AfD habe ein Problem mit sich selbst, weil sie Menschen in ihren Reihen dulde, die im Zusammenhang mit dem Holocaust nicht von Gut oder Böse, sondern von Grautönen sprechen.
15: In diesem Zusammenhang mit dem ungeheuerlichen Zivilisationsbruch des Nationalsozialismus, des Krieges, des Holocaust, von Grautönen zu sprechen, verbietet sich, meine Damen und Herren. Das macht ein anständiger Deutscher nicht.
11: Deshalb müsse die AfD sich selbst die Frage beantworten, welche Partei sie eigentlich sein wolle, so Özdemir.
15: Wollen Sie eine demokratische Partei am rechten Rand des demokratischen Spektrums sein? Oder wollen Sie eine völkische Vereinigung sein, die sich gegen diese Gesellschaft, gegen unsere Verfassung, gegen die Lebenswirklichkeit der Bundesrepublik Deutschland stellt?
11: Diese Entscheidung müsse die AfD treffen, so Özdemir. Das sei ihr Problem, aber nicht seins.
1: Ein Bericht über die Debatte im baden-württembergischen Landtag von Annika Jahn. Und wir bleiben in Baden-Württemberg. Da gibt's heute mehrere schlechte Nachrichten für Unternehmen im Land. Dem Autobauer Mercedes droht wohl ein Verkaufsverbot in den USA und beim Sportwagenbauer Porsche wird der Abbau zusätzlicher Stellen immer wahrscheinlicher. Und dann ist da noch Warta. Der schwäbische Batteriehersteller ist schon länger angeschlagen und jetzt soll er wohl zerschlagen werden. Einzelheiten von Jenny Bein aus der SWR Wirtschaftsredaktion.
16: Die Hauptgläubiger, zu denen auch die Deutsche Bank gehört, haben die Reißleine bei Warta gezogen. Sie wollen den einzigen noch lukrativen Geschäftsbereich Haushaltsbatterien ausgliedern. Für den Rest soll eine neue Eigentümerstruktur gesucht werden. Nach Angaben der Gläubiger fehlt mindestens ein mittlerer zweistelliger Millionenbetrag, um den Betrieb nachhaltig fortführen zu können. In einem Statement heißt es:
17: Die Gläubigergruppe hat sich diese Entscheidung nicht leicht gemacht. Sie stellt eine reiflich überlegte und angemessene Reaktion auf eine Situation dar, in der sich die Finanzlage des Unternehmens weiter verschlechtert hat und sich keine belastbare und umsetzbare Alternativlösung abzeichnet. Die Gläubigergruppe ist fest entschlossen, den Geschäftsbereich Consumer Batteries zu unterstützen und in eine konstruktive Diskussion mit allen Beteiligten über die Zukunft der gesamten Warta-Gruppe einzutreten.
16: Was das jetzt für die Werke im baden-württembergischen Ellwangen und Dischingen heißt, ist noch unklar. Für das Werk im bayerischen Nördlingen stand bereits vorher fest, dass es im Herbst geschlossen wird. Die baden-württembergische Wirtschaftsministerin Hofmeister-Kraut hat die Pläne der Gläubigergruppe kritisiert. Im SWR sagte sie:
18: Das ist natürlich keine gute Nachricht, nicht nur fürs Land, sondern eben auch für die Menschen, die bei Warta arbeiten. Die Entscheidung, die jetzt getroffen worden ist von den Gläubigern, die hat Fakten geschaffen. Die nächsten Tage entscheiden darüber, inwieweit Warta als ganze Einheit fortgeführt wird oder nicht. Warta hat eine wichtige Technologie, Batteriezelle, die wir auch über viele Jahre gefördert haben als Land und die auch für den Standort natürlich eine hohe Bedeutung hat. Und deswegen haben wir als Land ein großes Interesse, dass Warta als Ganzes erhalten bleibt. Und dafür setzen wir uns auch noch weiterhin ein, solange noch Chancen bestehen.
16: Der Batteriehersteller Warta ist schon seit 2022 in der Krise. Für eine Zusammenarbeit mit dem Apple-Konzern hatte der Betrieb seine Produktion massiv ausgebaut. Kurz darauf reduzierte Apple aber die Bestellmenge. Im Oktober diesen Jahres will der Konzern gar keine Batterien mehr bei Warta einkaufen. Das schwäbische Unternehmen selbst will sich erst morgen zu dem Thema äußern.
1: Jenny Bein über die neuen Pläne für Warta. Und wir schauen nach Frankreich. Auch dort häufen sich die Fälle, in denen verdächtige Drohnen sensible Orte überfliegen. Deshalb hat das französische Parlament jetzt ein Gesetz verabschiedet, das den zivilen Drohnenschutz revolutioniert. Nicht mehr nur Militär und Polizei sollen verdächtige Drohnen über wichtigen Orten wie Atomkraftwerken, Flughäfen oder Chemieunternehmen abfangen dürfen, sondern die Betroffenen selbst. Dazu brauchen sie die nötige Hardware, Software, Manpower und auch Beratung. Der Markt für auf Drohnentechnologie spezialisierte Privatfirmen ist deshalb riesig. Auf einem Übungsflugplatz in der Nähe von Paris testen sie ihre Aufspür- und Abfangsysteme. Frankreich-Korrespondentin Julia Borotta war dabei.
19: Hier jagt gerade eine Drohne die andere. Die Piloten des Herstellers Asterodyne proben den Ernstfall auf dem staatlich finanzierten Übungsflugplatz von Brétigny-sur-Orge im Süden von Paris. Firmenchef Maxime Lecky ist zufrieden mit dem Test.
20: Unsere Drohnen fliegen gerade mit einer Geschwindigkeit von 250 Stundenkilometern. In dieser Simulation zeigen wir, dass wir eine größere Drohne abfangen könnten, selbst wenn sie 250 Stundenkilometer schnell wäre.
19: Die unterlegene Drohne in diesem Schauflug plumpst ins Gras. Doch wie gut ließe sich im Ernstfall eine verdächtige Drohne so reibungslos zu Boden bringen? Wäre da nicht ein Abschuss oder ein forcierter Crash mit möglicherweise üblen Kollateralschäden nötig?
20: Wir würden nicht bis zur Zerstörung der Drohne gehen. Wir würden eher versuchen, sie abzufangen, in einem Netz zum Beispiel, und sie an einem sicheren Ort runterzuholen, sodass keine Personen in Gefahr geraten oder andere Schäden entstehen.
19: Bisher durften nur das Militär und die Polizei verdächtige Drohnen über Bahnhöfen oder Atomkraftwerken aufspüren und unschädlich machen. In Zukunft dürfen das auch Firmen wie Asterodyne. Um die Zulassung zu bekommen, brauchen sie zunächst ein technisches Gütesiegel, ähnlich wie beim TÜV. Natascha Lalanne leitet das Testzentrum hier im Auftrag der Regierung.
21: Bei Systemen zur Erkennung von Drohnen überprüfen wir zum Beispiel die Kriterien Schnelligkeit, Reichweite und die Fähigkeit, denjenigen aufzuspüren, der die feindliche Drohne steuert.
19: Auch die Vertrauenswürdigkeit der Firmen wird überprüft, erklärt Drohnenexperte Victor Masson von der Stiftung für strategische Recherchen in Paris. Schließlich überträgt der Staat den Privatfirmen ein hoheitliches Recht.
0: Es ist schwer, sich vollständig vor einem böswilligen Akteur zu schützen. Aber es wird eine ganze Kette von Personalüberprüfungen und Voruntersuchungen geben, die dafür sorgt, dass man seriöse Leute hat, die ihre Mittel, die ihnen zur Verfügung stehen, sinnvoll einsetzen.
19: Zuständig dafür ist der dem Innenministerium unterstellte Nationale Rat für private Sicherheitsdienste. Bis das neue Gesetz in Kraft tritt, müssen noch viele Fragen geklärt werden.
20: Es gibt zahlreiche Herausforderungen. Eine davon ist der Umgang der Privatfirmen mit den gesammelten Informationen. Je nachdem, welche Systeme sie verwenden, fallen riesige Datenmengen an. Da braucht es im Hintergrund eine transparente Verwaltung und vor allem die Möglichkeit, die Informationen später wieder zu löschen.
19: Auch die potenziellen Kunden der privaten Drohnenschutzfirmen, also Betreiber von Chemieanlagen, Atomkraftwerken oder Flugplätzen, brauchen Sicherheit, welche Dienste und welche Software sie einkaufen dürfen, um ihr Firmengelände effizient vor verdächtigen Drohnen zu schützen. Frankreich betritt mit der Privatisierung des zivilen Drohnenschutzes rechtlich und technisch Neuland, erklärt die Koordinatorin des Drohnentestzentrums Natascha Lalanne.
21: Wir entwickeln hier im Auftrag der Nationalen Sicherheitsbehörde einen eigenen Standard für den zivilen Antidrohneneinsatz in Frankreich.
19: Ob die technischen Lösungen wirklich funktionieren und ob die Privatfirmen wirklich zuverlässig sind, wird erst der Ernstfall zeigen.
1: Und zum Schluss noch interessante Infos aus Berlin. Mehrere Medien berichten, Gesundheitsministerin Warken soll neue Kanzleramtsministerin werden und CDU-Generalsekretär Linnemann dann neuer Gesundheitsminister. Eigentlich sollte darüber erst nach der Sommerpause entschieden werden. Ein Regierungssprecher wollte die Berichte nicht kommentieren. 18.30 Uhr.
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22: Wie definiert man Vibes? Vibes sind für mich einfach Energie.
23: Es gibt irgendeine Connection.
22: Ein Austausch von Energie.
24: Dass ich auch merke, dass wenn ich mit der Person im Raum bin, bin ich entspannt.
25: Es sind diese Sympathien untereinander.
26: Früher hätte man gesagt, es hat Zoom gemacht.
27: Das Leben ist schöner, wenn es vibet. Ein Ort hat eine gute Atmosphäre. Ein fremder Mensch fühlt sich vertraut an. Im Team läuft es rund. Lange Zeit war unklar, woran es liegt, dass manche Menschen auf der gleichen Wellenlänge sind. Inzwischen verstehen die Forschenden die Vibes besser und haben sie sogar im Gehirn nachgewiesen.
28: Vibes, wann wir uns mit anderen wohlfühlen. Von Beate Krohl.
27: Kurz vor neun, Arbeitsbeginn im Berliner Friseursalon Bordet. Friseurmeister Bert Samen erwartet seine Lieblingskundin, Lisa Klabunde. Pünktlich mit dem letzten Glockenschlag betritt sie den Laden. Blonder Pagenkopf, Nasenpiercing, schwarzes, kurzärmeliges Kleid, raue Turnschuhe, orangefarbener Armreif.
29: Ich kann mich an einen Satz erinnern, der erste Satz, du bist also Bert, und dann schallendes Gelächter. Wir zwei haben einfach sofort zusammen gelacht.
30: Genau, das war auch Sommer. Ich bin reingekommen und haben uns vorgestellt. Ja, wir waren uns von Anfang an sympathisch.
27: Als sich Bert Samen und Lisa Klabunde vor 4 Jahren zum ersten Mal begegnen, kennen sie sich nicht. Trotzdem wissen die beiden innerhalb von Sekundenbruchteilen, dass sie sich verstehen. Lisa Klabunde glaubt, dass es daran liegt, weil ihr Bert Samen empfohlen worden war.
30: Wir sind ja wie verkuppelt worden über meine Schwester und seine ehemalige Kollegin Leisa. Insofern war schon so dieses Grundgefühl der Vertrautheit da.
27: Bert Samen sagt, dass es Lisa Klabundes Art war, das Geschäft zu betreten.
29: Weil sie einfach mit einer offenen und super ehrlichen Art in den Laden kam. Und ich glaube, das macht dann auch die Connection aus und den Flow auch zwischen Menschen. Wenn man merkt, jemand kommt offen und energetisch in den Laden rein und kommt auf dich und sagt, du bist Bert, dann passiert's.
27: Vibes. Das Wort ist eine Kurzform des englischen Vibration. Es steht für Vibrieren, Schwingen, aber auch für Zittern und Erschüttern. Viele kennen Vibes auch als gleiche Wellenlänge oder eine Chemie, die zwischen zwei Menschen stimmt. Wie auch immer man das Phänomen nennt, alle Menschen haben es schon mal erlebt. Wir quatschen uns im Zug mit einem vollkommen Fremden fest, finden die Atmosphäre in einer neuen Gruppe auf Anhieb gut oder aber sehr unangenehm. Oder wir spüren sofort, dass wir soeben dem Friseur unseres Lebens begegnet sind. Aber wie entstehen Vibes? Hans Alves ist Professor für soziale Kognition an der Ruhr-Universität in Bochum. Sein Team und er erforschen, wie wir Menschen und Gruppen wahrnehmen.
2: Da ist es in der Regel so, dass uns Menschen sympathisch sind, die uns ähnlich sind. Das heißt, die ein ähnliches Alter haben, die vielleicht ähnlich gekleidet sind wie wir. Und darüber hinaus gibt es natürlich Dinge, die fast alle sympathisch finden, also ein freundliches Gesicht, jemand, der viel lächelt, der positiv aussieht, wird natürlich für sympathischer befunden und das geht auch relativ schnell.
27: Relativ schnell heißt, wir treffen unsere Entscheidung, ob uns jemand sympathisch ist, innerhalb von gerade mal 100 Millisekunden. Das ist in etwa so viel Zeit, wie wir für einen Lidschlag brauchen. Dabei greifen wir auf alle Informationen zu, die wir in diesem Moment wahrnehmen. Kleidung, Frisur, Schmuck, Körperhaltung, Alter, Haar- und Hautfarbe. Daraus ziehen wir unsere Schlüsse.
2: Wir signalisieren ja unsere soziale Herkunft häufig, zum Beispiel durch Kleidung oder vielleicht auch die Autos, die wir fahren. Und da können wir auch davon ausgehen, dass uns Menschen, die in der gleichen sozialen Klasse sind, sympathisch sind.
27: Je ähnlicher uns ein Mensch auf den ersten Blick ist, umso vertrauenswürdiger erscheint er uns. Und umso größer ist die Chance, dass es vibet. Außerdem fühlen wir uns offenbar von Menschen angezogen, deren Gesichtsausdruck wir gut einschätzen können. Silke Anders, Professorin für soziale und affektive Neurowissenschaft an der Universität Lübeck, hat dazu ein Experiment mit Studierenden gemacht.
4: Was wir in dieser Studie gemacht haben, ist, dass wir Personen genommen haben und erstmal die Anziehung zu verschiedenen anderen Personen gemessen haben. Dafür hatten wir hier Fotos von 6 sogenannten Senderinnen und unsere Teilnehmerinnen und Teilnehmer an dem Experiment sollten erstmal einschätzen, wie sympathisch sie jede von diesen 6 Personen findet.
27: Die Probanden vergrößerten dazu die Fotos der 6 Senderinnen, alles junge Frauen, am Bildschirm auf eine für sie angenehme Größe. Dann mussten sie in den Hirnscanner, wo ihnen die Forschenden 3 Sekunden lange Videos vorführten, in denen die 6 Senderinnen entweder Furcht oder Trauer zeigten. Nach jedem Durchgang mussten die Testpersonen sagen, welches Gefühl sie erkannt hatten und wie sicher sie sich waren. Anschließend versuchten sie im Hirnscanner selbst Trauer und Furcht zu empfinden und machten schlussendlich erneut den Sympathietest mit den Fotos der Jungfrauen. Die Ergebnisse waren überraschend.
4: Tatsächlich haben wir gefunden auf individueller Ebene, dass sich die Anziehung für diejenige Senderin am stärksten geändert hat, die diese Probandin auch glaubte, am besten verstehen zu können.
27: Die Studienteilnehmenden fanden genau diejenigen jungen Frauen besonders anziehend, deren Gefühl sie meinten, richtig gedeutet zu haben. Als das Forschungsteam um Silke Anders die Hirnscans verglich, die sie bei den Probanden während des Interpretierens des Gefühls der Senderin und dem eigenen Empfinden von Furcht und Trauer gemacht hatten, zeigte sich synchrone Hirnaktivität. Hatte beispielsweise Hanna richtigerweise Lenas Trauer erkannt, hatten in Hannas Gehirn dieselben Areale reagiert wie in dem Moment, in dem sie selbst Trauer empfunden hatte. Außerdem hatte ein Teil des Belohnungssystems im Stirnlappen besonders stark gefeuert, wenn sich die Probandin sicher war, das richtige Gefühl erkannt zu haben. Das Ergebnis dieses schönen Belohnungsgefühls scheinen die Vibes zu sein.
4: Das heißt also, je stärker die neuronale Aktivität in diesem Bereich ist, wenn ich mit einer bestimmten Senderin kommuniziere, desto mehr fühle ich mich zu dieser bestimmten Senderin hinterher hingezogen.
27: Diese neuronale Synchronität oder neuronale Passung zeigt sich auch in einem anderen Versuch mit Paaren. Hier wollte die Lübecker Arbeitsgruppe wissen, wie sehr der Partner mit der Frau mitschwingt, wenn diese verschiedene Gefühle ausdrückt. Chinesische Wissenschaftler wiederum haben die Hirnsynchronität in einer Speed-Dating-Situation gemessen. Auch hier ging erhöhte Sympathie mit einer ähnlichen Hirnaktivität einher. Wer den Vibes eine Chance geben möchte, zum Beispiel beim Dating, sollte die eigenen Gefühle also besser zeigen. Das Gegenüber sieht in puncto Anziehung dann klarer. Zeigt man hingegen ein Pokerface oder ein Duckface, fühlt sich der andere verunsichert, was schlecht für die Vibes ist. Dasselbe gilt für Interessen und Einstellungen. Auch damit sollte man nicht hinterm Berg halten, rät Kognitionsforscher Hans Alves.
2: Wir sehen, dass wir vor allem Menschen mögen, die uns ähnlich sind, die vor allem unsere Einstellungen teilen, die uns verstehen, die wir verstehen, die dieselben Dinge mögen, die wir mögen, die dieselben Dinge nicht mögen, die wir auch nicht mögen.
27: Auch hier gilt, dass wir etwas Mut beweisen müssen. Dass man sich gerne mit Freunden trifft und Pizza liebt, ist zwar maximal anschlussfähig, Vibes erzeugt das aber eher nicht. Bei seltenen Interessen ist das anders. Die teilen zwar weniger Menschen, dafür matcht es dann aber auch eher, wie Hans Alves und sein Team in einer Studie zum Datingverhalten gezeigt haben.
2: Wir haben die Versuchspersonen nach ganz unterschiedlichen Interessen in verschiedenen Domänen gefragt. Also sowas wie Marken, die sie mögen, Hobbys, die sie mögen, Reiseziele, die sie haben, aber auch Celebrities, die sie mögen oder eben nicht mögen. Und da haben wir gesehen, so etwas wie Reiseziel ist wichtiger als welches Getränk oder welches Essen ich gerne mag. Und mit am stärksten ist die politische Einstellung. Also wenn da keine Ähnlichkeit herrscht, wird es schwierig.
27: Außerdem sind Hans Alves und sein Team der Frage nachgegangen, ob Sympathie eher bei geteilten negativen oder bei geteilten positiven Interessen entsteht. Bislang ging man davon aus, dass geteilte Ablehnungen für stärkere Vibes sorgen als gemeinsame Vorlieben. Es gab sogar eine Dating-App, die ihren Algorithmus auf dieser Annahme aufbaute. Hater hieß sie. Sie ist wieder vom Markt verschwunden. Offenbar zu Recht.
2: Wir haben das nochmal systematisch untersucht und haben die Leute gefragt, was sind ihre Interessen, was sie mögen, was sind Dinge, die sie nicht mögen, und ihnen dann auch wieder Profile von anderen Personen gezeigt und gefragt, wie sympathisch ist ihnen diese Person, und die mag das auch oder die mag das nicht, was sie auch nicht mögen, und haben dann tatsächlich gefunden, ein ganz klarer Effekt, dass uns Menschen sympathischer sind, die das, was wir mögen, teilen und nicht so sehr das, was wir nicht mögen, auch teilen.
27: Wenn zwei Menschen dasselbe mögen, haben sie in der Regel ein ähnliches Motiv. Lehnen sie hingegen dieselbe Sache ab, können sie das aus sehr verschiedenen Gründen tun. So ist dem einen ein Reiseziel vielleicht zu heiß, die andere mag die Kultur des Landes nicht. Ähnlich ist es mit politischen Einstellungen. Die eine lehnt einen Politiker ab, weil er ihr zu konservativ ist. Dem anderen ist er nicht konservativ genug. Auch Lisa Klabunde und ihr Friseur Bert Samen, die beiden vom Anfang dieser Folge von Das Wissen, teilen viele Interessen und Einstellungen. Sie legen zum Beispiel viel Wert auf Qualität im Handwerk. Außerdem empfinden sie sich als Genussmenschen. Sie gehen gern feiern und mögen Elektrohaus. Beide haben schon hinter der Bar gearbeitet. Es freut sie, dass sie auf gleicher Wellenlänge sind. Aber für die Geschäftsbeziehung ist das nicht zwingend nötig. In anderen Situationen muss es stimmen. Zum Beispiel, wenn man zusammen wohnt.
5: Okay, sollen wir einfach mal losstarten?
27: Ja. Der 26-jährige Ellen Wünsche führt vier frisch gebackene Abiturientinnen durch das Bauhäusle. Ein selbstverwaltetes Studierendenwohnheim in Stuttgart. Das in den 1980er Jahren von Architekturstudenten aus ökologischen Baustoffen errichtete Haus hat 30 Zimmer. Weil die Wohndauer im Bauhäusle vom Studierendenwerk begrenzt wird, werden immer wieder Zimmer frei. Trotzdem fühlen sich die, die hier wohnen, wohl miteinander. Das liegt daran, dass die Bewohnis, wie sie sich selbst nennen, vieles richtig machen.
6: Hallo, könnt ihr da mal reingucken?
5: Ja, klar.
27: Ellen Wünsche, der audiovisuelle Medien studiert, klopft bei der Führung durch die verwinkelten Flure immer wieder an eine der vielen Türen. Manchmal sind die Bewohnerinnen und Bewohner da. Manchmal schaut sich die Gruppe auch allein im Raum um.
5: Das ist ein Standardzimmer für dieses Haus.
27: Was sie sehen, verrät viel über mögliche gemeinsame Interessen. Gitarren, eine Ukulele, Leinwände, Plattenspieler, Tierkalender, Anatomiebilder, ein selbstgezimmertes Hochbett. Daran knüpfen sich Gespräche an. Während sich die vier Bewerberinnen in den Räumen umschauen, beobachtet Ellen Wünsche sie.
5: Authentizität merkt man relativ schnell und vor allen Dingen Unauthentizität, falls man das so sagen kann. Wenn ich merke, die sind irgendwie sehr aufgedreht und loben alles in den Himmel direkt, bin ich meistens so, okay. Also wenn ich das Gefühl habe, hier wird jetzt gerade eine Rolle gespielt und das ist mir unauthentisch, dann bin ich meistens eher so, ist glaube ich nicht so mein Fall.
27: Die Führung dauert mehr als eine Stunde. Dabei kommt alles zur Sprache, was im Bauhäusle wichtig ist. Auch die politische Einstellung fragen die Bauhäuslerinnen und Bauhäusler bei der Besichtigung ab. Der 25-jährige Jonas Weiß, der ebenfalls audiovisuelle Kommunikation studiert, hat eine besondere Methode dafür entwickelt.
7: Eine gute Frage, um die politische Grundeinstellung auch abzuchecken, ist, die Leute laufen ja durchs Haus. Und hier sind ja ganz viele Sticker auch in den Bädern. Und dann kann man schon auch mal fragen, so, ah, du hast ja bestimmt die Sticker gesehen. Was hältst du denn davon? Siehst du das irgendwie auch ähnlich? Findest du es cool, dass wir hier so queer-offen sind? Und es ist dann auch immer spannend, dann zu hören, was die Leute sagen.
8: Aber kein Wunder.
27: Nach der Besichtigung gibt es noch Einzelgespräche. Die vier Bewerberinnen werden auf die beiden Gemeinschaftsküchen, den Wintergarten und die Dachterrasse verteilt. Die anderen kommen mit ihren Fragen vorbei. Manchmal kommen dann noch mal andere Seiten zum Vorschein als bei der Besichtigung. Heute ist das bei einer Bewerberin der Fall. Ellen Wünsche hat deshalb seinen ersten Eindruck korrigiert.
24: Im Gespräch habe ich dann was sehr Persönliches über die Person erfahren und über Erfahrungen, die Person gemacht hat. Und da war sie dann sehr, sehr authentisch und dann konnte ich mich sehr connected fühlen und dachte mir so, okay, ich möchte dir hier ein Zuhause geben.
27: In der Regel werden nach den Bewerbungsverfahren bis zu 2/3 der Bewerber reingewählt. Die Wahl ist geheim. Es gibt Ja, Nein und vielleicht Stimmen. Dass die Bauhäusle-Bewohnis sich so viel Zeit nehmen, zahlt sich aus. Jonas sagt, dass er sich mit 2/3 der Bewohner sehr wohl fühlt. Andere kommen sogar auf 90%. So viel gemeinsame Wellenlänge macht aus den Bauhäusle-Studierenden eine starke Gruppe. Gerade erst haben sie eine der beiden Gemeinschaftsküchen renoviert. Auch sonst wird viel gestaltet und gebaut. Viele haben Aufgaben für die Gemeinschaft übernommen. Ellen Wünsche ist Wohnheimreferent. Jonas Weiß, Baututor. Die Psychologin Leonie Klöb forscht an der Universität Lübeck zum Flow-Erleben in Arbeitsgruppen. Das hat für sie mit Vibes viel zu tun.
9: Teamflow ist die optimale Teamdynamik. Also man hat das Gefühl, im Team hat man den perfekten Vibe zusammen. Also im Team fliegen einem die Ideen zu, man tauscht sich aus, man ist auf einer Wellenlänge und man hat eben diesen optimalen Arbeitszustand.
27: Auch in Arbeitsteams scheint es so zu sein, dass gemeinsame Interessen und Einstellungen Vibes und damit den Teamflow befördern. Leonie Klöb hat für ihre Masterarbeit zusammen mit einer Kommilitonin ein Würfelspiel entwickelt, das Teams ins Gespräch über Charakterstärken bringt. Auf dem Weg zum Ziel müssen die Spielerinnen und Spieler Karten ziehen. Die sollen sie zum Reflektieren, Analysieren oder zum Handeln auffordern. Dabei geht es auch um Einstellungen und Interessen. So müssen sie beispielsweise ihren Mitspielern verraten, wie sie sich belohnen, wenn sie ein Ziel erreichen. Oder sie müssen erklären, was ein gutes Team für sie ausmacht. Während des Spiels und noch einmal 2 Wochen später füllten die Teilnehmenden einen Fragebogen zum Flow-Erleben aus.
9: Und wir konnten sehen, dass Teams, die dieses Spiel gespielt haben, einerseits beim Spielen selber diesen Flow erlebt haben, aber andererseits auch, dass sie ein immerhin leicht erhöhtes Flow-Erleben bei der täglichen Arbeit hatten, als wir sie 2 Wochen danach gefragt haben.
27: Die Masterarbeit und die anschließenden Folgestudien sind zwar nicht repräsentativ und Leonie Klöb würde im Fall einer Wiederholung methodisch etwas nachbessern, aber bei den Teams, die an den Experimenten teilgenommen hatten, veränderten sich die Flow-Erlebnisse messbar. Sie hält es deshalb für wichtig, dass Teams die Chance bekommen, über Interessen und Einstellungen zu sprechen.
9: Ich glaube, diese Vibes entstehen nicht aus dem Nichts. Also eine kleine Information über den anderen brauchen wir. Einen kleinen Abgleich. Passen unsere Einstellungen, Interessen, Stärken, was auch immer. Passen wir zusammen als Menschen? Und das ist unsere Basis für dann diese Vibes, den gemeinsamen Flow, die gemeinsame Dynamik.
27: Gruppen, die keine Chance erhalten, solche Vibes zu entwickeln, bleiben in der Regel hinter dem zurück, was sie eigentlich erreichen könnten. Aufgaben werden falsch zugeordnet, das Ablenkungspotenzial während der Arbeit ist hoch. Das zu erleben ist frustrierend und sorgt für schlechte Vibes. Die erspüren wir ebenfalls sehr schnell, erklärt Sympathieforscher Hans Alves.
2: Zum Beispiel kann es sein, dass wir feststellen, dass niemand miteinander redet, niemand Augenkontakt hat. Das fällt sofort auf und lässt uns eher schließen, dass hier irgendwas nicht Gutes passiert ist oder dass schlechte Stimmung ist. Darüber hinaus natürlich Mimik, Gestik, das sind alles sehr automatisch ablaufende Prozesse, die wir dann auch ganz schnell integrieren können.
27: Auch bei Teams, die remote im Homeoffice arbeiten, haben es Vibes tendenziell schwerer. Leonie Klöb hat in einer Studie für ihre Doktorarbeit zwar festgestellt, dass auch Remote-Teams in den Flow kommen können, aber
8: es ist tatsächlich einfacher, in diesen Teamflow zu kommen, wenn es nicht remote ist. In unserer Befragung, die wir letztes Jahr durchgeführt haben, da haben uns die Leute in Bezug auf welche Faktoren stören diesen Teamflow immer wieder genannt. Remote-Arbeit, virtuelle Meetings.
27: Begegnen wir uns lediglich auf dem Bildschirm, beschränkt sich nicht nur die Kommunikation häufig auf das Notwendige. Auch Mimik und Gestik sind oft reduziert, was es uns erschwert, die Gefühle der anderen zu lesen. Ist die Kamera ausgeschaltet, ist das sogar völlig unmöglich. Die Studienergebnisse der Arbeitsgruppe um die Neurowissenschaftlerin Silke Anders, die wir vorhin bereits gehört haben, legen nahe, dass die gegenseitige Anziehungskraft in Teams dann geringer ausfällt. Im Stirnlappen bleibt es ruhig und die Mitglieder fühlen sich weniger verbunden. Von den Bauhäusle-Bewohnenden im Stuttgarter Studierendenwohnheim lässt sich auch noch eine weitere Lektion lernen. Es lohnt sich, den Vibes eine zweite Chance zu geben.
10: Und sagen, was sie machen.
27: Wenn ich jemanden sofort aussortiere, weil er oder sie mir auf den ersten Blick nicht ähnlich genug ist, können keine Vibes entstehen. Leider neigen wir Menschen zum Aussortieren. Und wer einmal als unsympathisch befunden wurde, bleibt es meist auch, sagt Sympathieforscher Hans Alves.
2: Wir wissen, wenn der erste Eindruck negativ ist, führt das häufig dazu, dass wir natürlich nicht weiter interagieren wollen mit der Person, dass wir sie nicht ansprechen, dass wir uns nicht ein zweites Mal mit ihr treffen. Deswegen sind eigentlich negative erste Eindrücke, die eigentlich falsch sind, trotzdem sehr stabil.
27: Im Privatleben verpassen wir so möglicherweise tolle neue Kontakte. Gesellschaftlich führt das schnelle Aussortieren dazu, dass sich Stereotype und Vorurteile verstärken. Man kann mit dieser oder jener Gruppe eben nicht. Die Chemie stimmt nicht und wird es auch nie. Sympathie hingegen verstärkt sich gegenseitig.
2: Es ist so, dass wir davon ausgehen, dass Menschen, die wir sympathisch finden, dass die uns auch sympathisch finden. Wir wollen, dass natürlich auch gerne von Menschen gemocht werden, die wir mögen. Und es ist so, wenn wir erfahren, dass uns jemand mag, dann hat das einen ganz starken Effekt darauf, dass wir die Person auch mögen.
27: Und was heißt das jetzt fürs Dating und den Umgang mit Dating-Apps? Vera Aritz ist Wirtschaftspsychologin an der Fresenius Hochschule Köln und hat viel zum Online-Dating geforscht. Auch sie sagt, dass Interessen, Einstellungen und Natürlichkeit wichtig sind, wenn wir uns mit anderen wohlfühlen wollen.
11: Die meisten Apps funktionieren ja nach dieser Swipe-Logik. Dann muss man in relativ kurzer Zeit Entscheidungen treffen. Und dann kommt es häufig so, dass man das Gefühl hat, die Motive, die ähneln sich. All das führt natürlich zu so einer gewissen Sättigung. Und insofern geht es in der Tat darum, sich authentisch darzustellen. Und deswegen ist es toll, sich beim Hobby zu zeigen oder an einem Ort, der einem was bedeutet und sich eben auch so zu zeigen, wie man ist.
27: Vera Aritz sagt, wer die Nadel im Heuhaufen finden wolle, müsse ihn abbrennen. Das heißt, dass man nicht von möglichst vielen Personen interessant und attraktiv empfunden werden muss, sondern nur von einer. Außerdem rät Vera Aritz dazu, beim ersten Date zu bedenken, dass sich die meisten Menschen anders verhalten, wenn sie nervös sind. Ähnlich wie die eine der 4 Bewerberinnen im Bauhäusle. Erst im ruhigeren Gespräch fühlte sie sich wohler und traute sich, eine persönliche Geschichte zu teilen. Außerdem schadet es nicht, bei der Jagd nach jemandem mit der gleichen Wellenlänge auch mal eine Pause zu machen. Denn permanent die Antennen auszufahren und zu überprüfen, ob es vibet oder nicht, ist anstrengend.
11: Die Wahrscheinlichkeit, dass wir online denken, es vibet und dann offline aber feststellen, ach nee, doch nicht, ist verhältnismäßig groß. Und insofern ist mit Online-Dating auch häufig so ein Wechselbad der Gefühle verbunden. Nämlich einerseits Hoffnung, da vibes, und dann aber auch kann die Achterbahn ganz schnell gefühlsmäßig wieder runtergehen, wenn man feststellt, nee, ich habe mir da eigentlich was ganz anderes drunter vorgestellt.
27: Umfragen zeigen, dass es häufig vorkommt, dass sich Dating-Nutzerinnen und Nutzer ihr Match anders vorgestellt haben. Problematisch ist es auch, wenn einer der beiden das Gefühl hat, dass es passt und dann plötzlich geghostet wird. Die Person, die gestern noch nett geschrieben hat im Chat, verschwindet oder erscheint nicht zum verabredeten Treffen. Dann fangen viele an, an ihrer Intuition zu zweifeln. Im schlimmsten Fall entwickeln sie das Gefühl, dass mit ihnen irgendetwas falsch ist.
11: Es gibt viele Betroffene, die eben dann nach und nach erschöpfen und auch so aus so einem Schutzmechanismus heraus so eine zynische, ablehnende Haltung gegenüber anderen NutzerInnen entstehen lassen. Und das führt zu so einem Teufelskreis. Wenn ich mich dann selbst vorsichtiger verhalte und vielleicht nicht bei jedem Match oder bei jedem Gespräch denke, hui, das könnte jetzt irgendwie spannend werden, kann es natürlich irgendwie auch auf das Gegenüber wirken. Und so kann es insgesamt einen Teufelskreis initiieren.
27: Dating-Apps laden dazu ein, schnell so zu denken. Dabei haben Studien ergeben, dass zwischen 25% und 50% der Teilnehmenden lange keine Matches haben. Dass Menschen sich nicht sympathisch finden, ist auf einer Dating-App sozusagen normal. Vera Aritz findet es deshalb gut, dass es auch zunehmend analoge Dating-Formate gibt, wie Jogginggruppen für Singles, Single-Nächte im Zoo oder Pitchen statt Swipen. Bei diesem Event stellen Freunde ihre Single-Freundinnen und Freunde auf einer Bühne vor. Auch hier gibt es keine Garantie, aber die Vibes bekommen zumindest eine Chance. Und was machen die Bauhäusle-Bewerber, wenn es nicht passt? Sie bekommen unmittelbar nach der geheimen Wahl Bescheid, ob sie einziehen können oder nicht.
6: Hallo, könnt ihr mal reingucken?
27: Kommt ein Einzug nicht in Frage, ist klar, dass etwas gefehlt hat. Erhalten die Bewerberinnen und Bewerber genug Stimmen, bleibt trotzdem geheim, wer mit Nein gestimmt hat. So kann sich noch ein gutes Miteinander entwickeln.
0: Was gab's denn bei euch?
27: In dieser Bewerbungsrunde haben alle ausreichend Ja-Stimmen erhalten. Eine der Bewerberinnen ist gleich zum Kochen geblieben. Gute Voraussetzungen, dass auch 43 Jahre nach dem Einzug der ersten Studierenden im Bauhäusle weiterhin eine gute Gemeinschaft besteht. Wobei sich jeder auf seine Weise mit den anderen wohlfühlt, sagen Ellen Wünsche und Jonas Weiß.
24: Vibe übersetzt sich für mich, wenn ich mit einer Person im Raum bin, dass ich entspannt bin, dass ich nicht das Gefühl habe, ich muss jetzt in eine Rolle verfallen, sondern ich kann auch mit der Person private Sachen teilen oder von meinen Problemen erzählen oder so.
7: Damit es vibet, finde ich, gehört dazu, Lust zu haben, mit der Person auch Freizeit zu verbringen, Aktivitäten zu unternehmen, außerhalb vom Kochen, dass man mal zusammen in die Stadt geht, ein Bierchen trinken, Spieleabend, ein aktives Gemeinschaftsleben führen.
27: Für Friseurmeister Bert Samen in Berlin bedeuten positive Vibes auch, dass er mehr Ideen für einen passenden Look hat und die körperliche Nähe zum Kunden als angenehm empfindet. Und wie geht er damit um, wenn keine Sympathie entsteht oder es sogar negative Schwingungen zwischen ihm und einer Kundin oder einem Kunden gibt?
29: Wenn ich merke, es funktioniert nicht zwischenmenschlich zwischen meinen Kunden und mir, kann ich an der Person einfach nicht ordentlich arbeiten. Und dann weise ich auch darauf hin, dass es nicht funktionieren wird und dass es vielleicht woanders besser wäre. Oder bei einem Kollegen besser wäre. Kann einfach ein anderer Mensch sein, bei dem es funktioniert.
27: Fassen wir zusammen. Entspannen, man selbst sein können, miteinander lachen und in den Flow kommen. Positive Vibes fühlen sich gut an. Manchmal entstehen sie innerhalb von Millisekunden. Manchmal müssen wir ihnen ganz bewusst die Möglichkeit geben, sich zu entwickeln. Wenn wir nicht auf einer Wellenlänge sind, sollten wir das nicht auf uns und unsere Persönlichkeit beziehen. Dann passen Interessen, Einstellungen und Hirnaktivitäten eben nicht zusammen.
30: Ich würde sagen edel.
29: Ja. Hashtag edelnice.
27: Im Berliner Friseursalon Bordell haben alle die Kunden, die zu ihnen passen. Wie Bert Samen und Lisa Klabunde. Während der Friseurmeister Lisa Klabundes Haare färbt und schneidet, spielen sie sich die Bälle zu, unterbrechen sich, bauen englische Redewendungen ein und lachen immer wieder. Zum Schluss gibt's eine Umarmung. Genug geweibt für heute.
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1: Um 19 Uhr mit Mareike Köhler. Bei einer mutmaßlichen Geiselnahme in einer Bank im bayerischen Regensburg ist ein Mensch ums Leben gekommen. Der Täter konnte etwa 3 Stunden nach der Tat festgenommen werden. Er blieb bei dem Zugriff eines Sondereinsatzkommandos unverletzt. 2 weitere mutmaßliche Geiseln konnten vorher ebenfalls unverletzt befreit werden. Die Lage vor Ort blieb nach dem Überfall lange unübersichtlich. Bisher gibt es auch noch keine Informationen darüber, ob der Mann die Bank ausrauben wollte. Bundeskanzler Merz hat nach übereinstimmenden Medienberichten die Entscheidung über eine Umbildung seines Kabinetts getroffen. Neue Kanzleramtschefin wird demnach die bisherige Gesundheitsministerin Warken. Die CDU-Politikerin aus Baden-Württemberg würde auf Thorsten Frey folgen, der wohl nächste Woche zum Unionsfraktionsvorsitzenden gewählt wird. Neuer Gesundheitsminister soll der bisherige CDU-Generalsekretär Linnemann werden. Offiziell bestätigt sind die Personalien noch nicht. Die Kabinettsumbildung ist nötig geworden, nachdem der bisherige Fraktionschef Spahn am Samstag zurückgetreten war. Rohöl der Nordseesorte Brent kostet erstmals seit 2 Monaten wieder mehr als $100 pro Fass. Grund sind die anhaltenden Angriffe zwischen dem Iran und den USA. Es wird erwartet, dass die zuletzt schon gestiegenen Spritpreise weiter steigen. In der Ukraine fordert der entlassene Verteidigungsminister Fedorow seine Rückkehr ins Amt. Präsident Zelensky hatte Fedorow und Armeechef Sirski wegen eines Dauerkonflikts zwischen den beiden entlassen. Mehrere tausend, vor allem junge Demonstranten, fordern seither in Kiew und anderen Städten immer wieder die Wiedereinsetzung Fedorows. Der lehnte andere Posten ab, die ihm Zelensky inzwischen angeboten hat. Er sei mit keinem anderen Amt als dem des Verteidigungsministers einverstanden, sagte er jetzt vor Journalisten. Der Präsident des Deutschen Instituts für Wirtschaftsforschung, Fratscher, warnt vor einem Ende der sogenannten Brandmauer zur AfD. Ein Einreißen der Brandmauer helfe nur der AfD selbst, denn es verschaffe ihr in den Augen mancher zusätzliche Legitimität, sagte Fratscher dem Handelsblatt. Er widersprach damit dem sächsischen Ministerpräsidenten Kretschmer, CDU, der gefordert hatte, mit allen Parteien zu reden. Der schwäbische Batteriehersteller Warta wird nach Informationen der Nachrichtenagentur Reuters noch diese Woche Insolvenz anmelden. Reuters beruft sich auf Informationen 3 Personen, die mit dem Vorgang vertraut sind. Die Warta-Eigentümer sind demnach nicht mehr bereit, dem Unternehmen weiteres Geld zur Verfügung zu stellen. Die profitable Haushaltsbatteriesparte soll jetzt verkauft, der Rest des Unternehmens abgewickelt werden. Im Frühjahr hatte Warta seinen wichtigsten Kunden Apple verloren. Die Knopfzellen für die Apple AirPod-Kopfhörer kommen in Zukunft aus China. Bei der Tour de France hat Richard Carapaz aus Ecuador die 18. Etappe gewonnen. Nach gut 185 Kilometern von Waron nach Orsiamelet wurde der Schweizer Mauro Schmidt Zweiter. Der US-Amerikaner Matteo Jorgensen kam auf Platz 3. Die Etappe war die erste in den Alpen. Das gelbe Trikot des Gesamtführenden trägt weiterhin der Slowene Tadej Pogacar. SWR Nachrichten, Redaktion Klaus Reginek. Das Wetter in Baden-Württemberg und Rheinland-Pfalz. Ein Atlantikhoch sorgt für trockenes Sommerwetter. Die Vorhersage? Bis in den Abend Sonne, im Laufe der Nacht 13 bis 6 Grad. Morgen meist sonnig, im nördlichen Rheinland-Pfalz einige Wolken bei maximal 22 bis 30 Grad.

0: 4 Kilometer Stau nach einem Unfall und im weiteren Verlauf der A81 zwischen Stuttgart-Feuerbach und Ludwigsburg-Nord 5 Kilometer stockender Verkehr.
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2: Mit Doris Renk, ich grüße Sie.
3: Ihrem Start-up will die Frankfurterin Kindern dabei helfen, die Welt des Lesens zu entdecken.
4: Hallo und herzlich willkommen zu Bücheralarm.
5: Die Idee, Sojareststoffe aufzuwerten, kam den beiden eher zufällig im Studium.
6: Drei Uni-Freunde haben dafür eine Lösung gesucht.
2: Auf ihr Geld sind viele Start-ups dringend angewiesen.
7: Die Kunden kommen in der Regel gerade auf uns zu.
8: Wir hatten einige Tester, die wollten nie wieder mit uns testen.
6: Einsatz für eine Idee, von der wir alle profitieren könnten.
2: Deutschland ist ein rohstoffarmes Land. Wir leben von guten Ideen. Und die gibt es glücklicherweise nach wie vor, auch wenn die Wirtschaft gerade schwächelt. Manche Idee verwandelt sich in ein Start-up, das sich im besten Fall dann zu einem tragfähigen Unternehmen entwickelt. Oft geht es dabei gar nicht primär ums Geld, sondern auch darum, die Welt ein Stückchen besser zu machen. Nicht jede eigentlich sinnvolle Innovation wird auch umgesetzt. Was brauchen wir, um hier effektiver zu werden und mehr Ideen zum Abheben zu bringen? Darüber wollen wir reden. Da geht was. Start-ups für die Zukunft. 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Ob smarte Sohlen für die Pflege oder umweltfreundliche Raketenantriebe, in der HR-Serie Ideen für die Zukunft, Startups in Hessen, stellen wir schon seit einiger Zeit Gründerinnen und Gründer aus Hessen vor, die kreative Ideen für eine bessere Zukunft entwickeln. Wir starten mit einem Beispiel. Es geht um das Startup Font und um Barrierefreiheit. Die Barriere ist in diesem Fall nicht gut zu hören, was in den Medien geboten wird. Medien funktionieren ja zu einem erheblichen Teil über Emotionen und die vermitteln sich über Stimme und Ausdruck. Font hilft, dass auch Menschen mit eingeschränktem Gehör Audioinhalte vollständig erleben können in ihrer ganzen Bandbreite. Marlina Hohmann stellt uns Font vor.
9: Ein Film läuft mit Untertiteln. Der Schauspieler wird laut und der Untertitel mit ihm groß und rot.
10: Hier wird erkannt als Emotion, dass jemand schreit, also Screaming. Und entsprechend sieht dann die Animation auch aus.
9: Diese Untertitel sind ganz speziell. Sie sind emotional erlebbar. Das Startup Font aus Frankfurt generiert die neuen Untertitel. Paul Langendörfer ist einer von drei Gründern. Er schaut viele fremdsprachige Filme, oft mit Untertiteln. Daher kam auch die Idee.
10: Untertitel drücken ja heute einfach nur den reinen Text aus und wir wollen Emotionen, Sounds und alles, was Sprache so besonders macht, mit direkt in den Untertitel reinbringen, durch Design und KI.
9: Die Buchstaben sehen mit den neuen Untertiteln immer unterschiedlich aus. Andere Schriftarten, verschiedene Farben. Pauls Freund und Mitgründer Frederik Merkel hat Typografie studiert. Sein Spezialgebiet, emotionale Schriftarten. Paul erklärt das so.
10: Wenn jemand wütend ist, dann ist der Untertitel weiter nach vorne geneigt zum Beispiel. Das wird oft mit Dominanz verbunden. Oder wenn jemand laut spricht, dann wird er größer. Ein bisschen wie im Comic früher. Was Großes ist laut, was Kleines ist leise.
9: So können Nutzer die Stimmung in Videos mitbekommen, auch ohne Ton. Das ist unterwegs mit dem Handy und bei jüngeren Menschen heute immer wichtiger. Ein Ziel des Startups ist aber auch, durch die Untertitel für mehr Inklusion in den Medien sorgen. Im Team ist dafür unter anderem Julian Rasco Escobar zuständig. Der 32-Jährige ist gehörlos und hat für das Interview eine Gebärdendolmetscherin dabei.
11: Die Emotionen sind viel besser da. Durch die Visualisierung hat man viel mehr, auch durch die Farben. Zum Beispiel hat man einfach viel mehr Emotionalität drin. Das hat halt bis jetzt immer gefehlt und das finde ich ganz wunderbar, dass es das jetzt gibt.
9: Für Julian bedeutet das auch, er bekommt die Atmosphäre mit.
11: Ist die Stimme laut, ist sie leise, ist die Stimmung positiv oder negativ? Und so könnten wir das wirklich auch alles wahrnehmen, dass wirklich auch wir eine Art von Gleichberechtigung haben.
9: Font bietet deshalb auch unterschiedlich starke Einstellungen für die Untertitel an. Wem die wackelnden Schriften zum Beispiel zu wild sind, kann sie weniger stark einstellen.
10: Ich würde sagen, wir sind so gerade an der Schwelle. Die ersten Projekte haben wir abgeschlossen und jetzt geht es darum, das Ganze sich zu entwickeln, weiterzumachen, größer zu machen, mehr Kunden zu gewinnen und das Ganze sichtbarer zu machen.
9: Dafür brauchen junge Startups natürlich vor allem Geld. Paul und seine Kollegen haben offiziell vor einem Jahr gegründet, von Anfang an mit Förderungen von Land und Bund. Dazu kommt aber:
10: Die größte Herausforderung beim Startup-Leben ist die die Achterbahn der Emotionen, so nenne ich es mal. Wenn man das erste

0: ein Kundengespräch hat und es läuft richtig gut, dann ist die Freude immens groß. Gleichzeitig, wenn man eine Absage bekommt, vielleicht auch mal gelinde gesagt, was gut mal verkackt, ist die Emotion, es fühlt sich sehr stark an.
1: Aber letztendlich lohnt sich das, auch für das Feedback aus der Gehörlosen-Community.
0: Unter anderem hat uns jemand gesagt, dass es sich anfühlt, das könnt ihr wieder hören durch Fond. Das fand ich ein sehr, sehr cooles Zitat und was mich auch froh macht, dass es so gut aufgenommen worden ist.
1: Weil Untertitel mehr können als nur Infotext sein, findet das Startup Fond aus Frankfurt.
2: Fond, visuelle Umsetzung von Emotionen, die sich sonst über die Stimme vermitteln würden. Für Gehörlose oder Menschen mit eingeschränktem Hörvermögen ist das dann eine ganz neue Erfahrung. Und wir haben noch ein Gründungsbeispiel, auf das man erstmal kommen muss. Gustavo Campa Valenzuela von OptiMigration aus Darmstadt. OptiMigration, das ist die erste KI-Plattform zur Optimierung von Einwanderungsprozessen. Entwickelt, um Fachkräfte reibungslos zu integrieren und Behörden zu entlasten. Die Plattform begleitet Einwanderer bei der Antragstellung, prüft Unterlagen automatisch und übermittelt vollständige Anträge direkt und sicher an die Behörde. Und das Ergebnis? Effizientere Verfahren, entlastete Mitarbeiter bei den Behörden und ein nachhaltiger Beitrag zur Fachkräftesicherung. Gustavo Campa Valenzuela ist einer der drei Gründer. Schönen guten Abend.
3: Guten Abend, vielen Dank für die Einladung.
2: Wie sind Sie denn auf die Idee gekommen für OptiMigration?
3: Genau, die Idee ist tatsächlich oder kam aus einer ganz persönlichen Geschichte. Also ich bin selbst nach Deutschland gekommen vor ein paar Jahren und ich kann mich sehr gut erinnern, eine Nacht um 3 Uhr morgens vor der Ausländerbehörde zu stehen, im Winter, sehr kalt und sehr müde. Und genau, ich stand an der Schlange, vor mir warteten schon 10 Menschen und alle wollten dasselbe haben, einen Termin bei der Ausländerbehörde zu bekommen. Und genau, in diesem Moment in der Kälte habe ich mir gedacht, das kann doch eigentlich nicht so weitergehen. So sollte Deutschland nicht die Menschen empfangen, die hier studieren oder arbeiten und leben wollen. Und während meiner Masterstudiums an der TU Darmstadt habe ich dann angefangen, so ernsthaft darüber nachzudenken, wie man das eventuell intelligent lösen kann. Und wie könnte allgemein das Ganze mit KI vielleicht lösen und nicht nur für die Menschen, die hierher kommen, sondern auch für den Mieter weiter in der Ausländerbehörde. Und genau, so ist OptiMigration entstanden.
2: Und jetzt gucken Sie aber auf ganz bestimmte Einwanderungsprozesse, also auf Menschen eigentlich, die schon in Deutschland sind, wenn ich es richtig verstanden habe. Studenten, Menschen mit einer Arbeitsstelle.
3: Richtig, also wir unterstützen oder wir fokussieren uns im Moment nur auf Aufenthaltstiteln, das heißt Titeln, die für Menschen, die hier in Deutschland bereits sind und bereits wohnen, sei es Studierende oder Fachkräfte, für diese die notwendigen Prozesse zu automatisieren und zu vereinfachen. Also das ist unser jetziger Fokus. Natürlich wollen wir in der Zukunft andere Arten von Migrationsprozesse denken, aber genau, wie Sie das genau gesagt haben, wir fokussieren uns erstmal auf Aufenthaltstiteln.
2: Das heißt, Sie blicken auch schon in die Zukunft, gucken aber erst noch auf die Gegenwart. Wie lange hat es denn gedauert von der Idee, die Sie hatten, bis zur Umsetzung?
3: Also die Umsetzung läuft immer noch und die Idee ist ungefähr vor 3 Jahren entstanden. Also wir haben uns vor 3 Jahren mit der Frage beschäftigt, ja genau, wie könnte das gelöst werden? Wie könnte man eine Plattform bauen? Was ist dafür notwendig? Ist das überhaupt irgendwie möglich, das anzugehen? Und was ist dafür notwendig? Und seit ungefähr knapp 2 Jahre, 1,5 Jahre haben wir uns mit verschiedenen Stipendien finanziert und seitdem machen wir das als Vollzeitarbeit. Und genau, jetzt laufen wir im Team zu dritt.
2: Ihr Ansatz ist ja auch, nicht nur den Menschen zu helfen, die da Probleme haben, sondern eben auch die Behörden zu entlasten. Wie sieht denn die Zusammenarbeit mit den Behörden aus?
3: Genau, also vielleicht kann ich ganz kurz erklären, wie genau die Plattform funktioniert. Ja. Also was wir genau bauen, ist im Prinzip ein Digitalassistent. Also stellen Sie sich vor, wie ein sehr geduldiger Helfer, die 2 Dinge gleichzeitig macht. Also einerseits begleitet begleiten wir die Personen, die Anträge stellen für den Aufenthaltstitel, das heißt die internationale Fachkräfte oder Studierende. Und dieser Digitalassistent sagt, Sie sind Student, Sie kommen aus Indien, Mexiko oder was auch immer und Sie wohnen in Hessen. Und für Ihren Fall brauchen Sie Dokumente X und diese Dokumente müssen so ausgefüllt werden. Dann kann unsere KI die Dokumente vorprüfen auf Vollständigkeit und Korrektheit, sodass die Behörde nur vollständige und korrekte Anträge erhält. Und zweitens, wie wir die Behörden dann unterstützen, ist, dass wir die ganze Routinenarbeit für Sie übernehmen. Also zum Beispiel die Sortieren, Vorprüfen, Vergleichen bis unterstützen für die Bescheiderstellung zum Beispiel des Aufenthaltstitels. Also sodass die Mitarbeiter sich auf die kompliziertere Fälle fokussieren können. Und genau, mir ist auch wichtig zu betonen, dass wir ersetzen keine Mitarbeiter, also die Entscheidung wird immer von einem Menschen getroffen, also die KI sollte und wird auch nie solche Lebensthemen alleine entscheiden. Und genau, die KI ersetzt niemand in der Behörde, sondern unterstützt die Mitarbeiter in der Behörde, eine einfachere und schnellere Entscheidung zu treffen.
2: Und die KI kann das, nehme ich mal an, gleich in ganz vielen Sprachen leisten.
3: Genau, also wir bieten die KI in über 30 Sprachen an, also 27 Sprachen sind sozusagen native, kann die KI sofort und ohne Probleme, ohne Fehler dann einsetzen, aber natürlich arbeiten wir daran, noch mehr Sprachen einzufügen und anzubieten.
2: Sie haben es beschrieben, der Prozess dieser Etablierung Ihres Unternehmens läuft immer noch. Mit welchen Hürden haben Sie hauptsächlich zu kämpfen?
3: Ja, das ist ehrlich gesagt der schwierigste Teil. Also die Hürden, glaube ich, liegt bei der Behörden selbst. Also das ist die Zusammenarbeit mit der Behörden ist, glaube ich, schwieriger als alles Technische, weil Behörden ticken einfach anders als die freie Wirtschaft. In einem normalen Startup gehen sie zu einem Kunde und wir zeigen das Produkt und der sagt, cool, ich kaufe das und in 2 Wochen haben wir schon ein Pilotprojekt oder sogar die Lösung im Einsatz. Und bei der Behörde ist das so, dass es ein bisschen, um das vorsichtig zu formulieren. Es geht mehr um Vertrauen und um Rechtssicherheit. Und dieses Vertrauen erarbeitet man Schritt für Schritt. Und das geht über Monate oder manchmal länger. Und deswegen haben wir sehr früh angefangen, mit den Leuten zu reden, mit der Behörden und ein Netzwerk aufzubauen. Und wir kommen zu der Behörde und sagen, ja, wir wissen, wie es geht, so muss das implementiert werden und das ist das, was sie lösen sollen, sondern wir setzen uns hin und hören zu, wir fragen nach, wo drückt der Schuh wirklich, also was würde euch helfen oder was ist für euch zusätzlicher Aufwand. Und natürlich, das ist ein bisschen langsamer als eine fertige Lösung anzubieten, aber ich glaube, das ist der einzige Weg am Ende, der für die Behörden funktioniert.
2: Und der ja dann auch passgenau ist. Wie sorgen Sie denn eigentlich für Bekanntheit bei den Menschen, die dieses Tool nutzen sollen?
3: Ja, Netzwerk. Wir sind in vielen Kubatoren eingeschrieben. Wir haben viel Stipendienprogramm, in vielen Stipendienprogrammen schon teilgenommen. Und durch Kontakte haben wir dann die sozusagen den Zugang zu den Behörden bekommen. Genau.
2: Ja, und die Zukunft, wie stellen Sie sich die Zukunft vor? Was wünschen Sie sich für Opti-Migration?
3: Genau, also kurzfristig starten wir dieses Jahr noch mit echten Pilotprojekten. Wir haben auch verschiedene Projekte schon im Laufen. Und wir Behörden, wie gesagt, wir fokussieren uns an Behörden und fokussieren uns auf Prozessen für Aufenthaltstiteln. Und Schritt für Schritt wollen wir mehr machen. Also wir wollen auch in der Zukunft Asylverfahren decken, Familiennachzug und so weiter und so fort. Also alle Prozesse überall, wo ein Mensch in Deutschland ankommen möchte und wo vielleicht der Prozess mit KI einfacher gestaltet werden kann.
2: Da gibt es mit Sicherheit noch viel zu tun. Ja.
3: genau.
2: Gustavo Campa Valenzuela, vielen Dank und viel Glück weiterhin mit Opti-Migration. Bei vielen guten Ideen geht es nicht in erster Linie darum, Geld zu verdienen, sondern darum, etwas Sinnvolles, etwas Gutes zu tun. Das Startup Bücheralarm aus Hofheim ist ein Leseförderprojekt für 3- bis 18-Jährige. Kinder und Jugendliche machen dabei selbst Podcasts, in denen sie Bücher vorstellen und besprechen. Und dafür bekommen Schulen oder Kitas in ganz Deutschland einen extra dafür entwickelten Podcast-Koffer mit Technik und Erklärung oder gleich ein ganzes mobiles Tonstudio. Ziel ist es, Leseförderung mit Medienbildung zu verbinden und insbesondere auch leseschwächere Kinder für Literatur zu begeistern. Da haben jetzt schon mehr als 6000 junge Menschen mitgemacht und Thorsten Schweinhardt hat eine hessische Grundschulklasse bei der Erstellung eines aktuellen Podcasts begleitet.
4: Hallo und guten Morgen vom Bücheralarm.
5: Guten Morgen, Bücheralarm.
6: Wenn Lena Stenz mit ihrem orangenen Koffer in einer Schule auftaucht, heißt es Ohren auf. Mit ihrem Start-up Bücheralarm will die Frankfurterin Kindern dabei helfen, die Welt des Lesens ganz neu zu entdecken. Die Idee, die Schüler präsentieren ein ausgewähltes Buch in einem selbstproduzierten Podcast.
4: Die Kinder können genauso, wie ihnen der Schnabel gewachsen ist, im Podcast auch sprechen. Und deswegen wird das Buch wirklich zu einem multimedialen Erlebnis.
6: Heute ist Bücheralarm in der Philipp-Keim-Schule in Hofheim-Diedenbergen. Die Klasse 4C ist schon richtig gut vorbereitet.
4: Wer möchte denn die Buchvorstellung übernehmen?
7: Wir haben das ja schon eingeübt, also ich weiß es auswendig.
6: Alle dürfen beim Podcast mitmachen. Es gibt nur eine Bedingung. Das Buch, um das es geht, muss jeder vorher gelesen haben. Das motiviert sogar Lesemuffel.
4: Auch die Kinder, die vielleicht keine Lust haben, ins Mikrofon zu sprechen, haben auf jeden Fall eine Rolle im Team. Die können nämlich den Audioschnitt ein bisschen besser kennenlernen oder vielleicht sogar ein Plakat malen.
6: Aufnahmegeräte und Begleitmaterial stecken im Bücheralarm-Koffer, den die Schulen beim Start-up beziehen können. Und dann darf der Moderator endlich vors Mikro.
4: So, und ganz normal sprechen. Perfekt.
7: Trotzdem. Oh mein Gott, ich höre mich. Hallo und herzlich willkommen zu Bücheralarm, dem Podcast, der sich heute um das Buch Juni von der Farbe und ein Sommer voller Superkräfte dreht.
6: Ein brandneues Kinderbuch von Nathalie Buchholz. Nach der Buchvorstellung geht es schon ans Vorlesen. Dazu drängen sich alle ins Podcast-Mobil, einem zum rollenden Aufnahmestudio umgebauten Van.
7: In unserer Straße sind wir die einzigen Kinder. Ansonsten lebt noch Frau Nudel neben uns. Sie ist ein bisschen durchgeknallt.
6: Auch Bücheralarm-Gründerin Lena Stenz liest leidenschaftlich gerne vor. Auf die Idee, Bücher und Podcasts zu verbinden, kam sie während der Corona-Pandemie.
4: Weil ich damals Lesemama im Kulturverein war und die Kinder ja im Lockdown nicht mehr zu uns kommen konnten. Und dann habe ich beschlossen, okay, ich schicke denen die Geschichten direkt nach Hause als Podcast.
6: Aus dem Vorlesepodcast entstand die Idee, die Kinder selbst lesen und podcasten zu lassen. Bücheralarm war geboren. Das Start-up wurde schon mehrfach ausgezeichnet, unter anderem mit dem Deutschen Lesepreis und dem Hessischen Gründerpreis. Doch Schulen von dem Konzept zu überzeugen, ist nach wie vor schwer, sagt Lena Stenz.
4: Die Schulen verfügen ganz oft nicht über die Mittel und selbst wenn unser Podcast-Koffer gar nicht teuer ist, muss ich auch noch eine Lehrkraft finden, die sagt, hey, ich mache wirklich mal was Neues im Unterricht.
6: Trotzdem macht Lena Stenz weiter. Was sie antreibt? Vor allem die Wertschätzung, die sie durch die Kinder erfährt.
4: Wenn ich den Kindern manchmal so auf der Straße begegne, dann sind die einfach begeistert und freuen sich, mich zu sehen, weil sie so stolz auf das sind, was sie mit mir erleben konnten.
6: Lesen tut gut. Das sollten Kinder so früh erfahren wie möglich, so Stenz. Deshalb bietet Bücheralarm auch schon Projekte für Kitas an. Das ist dringend notwendig, weiß die Bücheralarm-Gründerin.
4: Ich war letztens in der Kita und da war ein 4-jähriger Junge und ich habe ihm das Buch in die Hand gegeben und dann hat er das um 90 Grad gedreht und hat versucht, auf dem Cover zu wischen.
6: In der Philipp-Keim-Schule geht die Bücheralarmzeit derweil zu Ende. Klasse 4C ist noch ganz im Lesefieber.
7: Manchmal lese ich gerne und manchmal nicht. Heute hat es mir mehr gefallen als sonst.
6: Das Start-up Bücheralarm ist inzwischen auch international unterwegs, unter anderem in Österreich, der Schweiz und Dänemark.
2: Interesse also aus anderen europäischen Ländern an der Leseförderung von Bücheralarm. Und gerade an die internationalen Möglichkeiten knüpfen wir jetzt an mit Verena Pauster. Sie ist Vorsitzende des Start-up-Verbands in Deutschland. Welche Möglichkeiten, Frau Pauster, bietet Europa? Wie offen ist der große Binnenmarkt für neue Ideen für Gründer?
8: Der ist noch nicht offen genug. Also das sind schon noch 27 Mal nationale Gesetzgebung, Steuergesetzgebung, Notarpflichten, unterschiedliche Mitarbeiterbeteiligungsprogramme. Also Da können wir schon noch ordentlich was tun, dass wir 450 Millionen Menschen als echte Chance begreifen und nicht, dass wir uns so schwer tun, vom einen ins andere Land zu expandieren.
2: Und wie groß ist da auch die Konkurrenz aus Ländern, in denen Arbeit deutlich günstiger ist als bei uns? Indien fällt mir da zum Beispiel ein.
8: Ja, das ist auch gar nicht mehr so das Thema. Also Indien hat jetzt auch ganz hoch Lohnjobs zu sich gezogen. Und im Startup-Bereich ist ja gar nicht so sehr dieses Thema, wie gehe ich in Niedriglohnländer, sondern eher, wie hole ich hochqualifizierte Fachkräfte aus dem außereuropäischen Ausland nach Deutschland oder Europa. Denn wir können hier die tollsten Ideen haben, wir haben viel Kapital, aber wenn wir die Menschen nicht haben, um diese Ideen umzusetzen, wenn wir nicht begreifen, dass Einwanderung ja schon immer unsere Stärke war, dann wird das nichts mit der Zukunft. Und insofern müssten wir eher den Fachkräften aus der ganzen Welt den roten Teppich ausrollen.
2: Den Innovations- und Wirtschaftsstandort Deutschland zukunftsfähig zu machen, das ist ein Anliegen der Bundesregierung. Sie hat das in ihren Koalitionsvertrag geschrieben. Was ist denn ein Start-up-freundliches Umfeld? Wie schafft man das?
8: Zum einen ist es erstmal, dass man die Ambition hat, dass man nicht nur das, was schon da ist in diesem Land, toll findet, sondern auch das, was noch entsteht. Deswegen war schon mal gut, dass im Koalitionsvertrag steht, Startups sind die Hidden Champions und DAX-Konzerne von morgen. Mhm. Aber da endet es halt nicht, sondern was brauchen die, um wirklich groß zu werden? Also zum einen natürlich Kapital und da gar nicht nur in der Frühphase, da sind wir schon recht gut, sondern vor allen Dingen dann in der Wachstumsphase, denn 86% der großen Startups in diesem Land, also der sogenannten Scale-Ups, gehören dann außereuropäischen Investoren. Und das ist in Zeiten von europäischer Souveränität, gerade in so Bereichen wie Space Tech oder Verteidigungstech, also Defense Tech, natürlich wichtig, dass die Unternehmen auch langfristig in Europa bleiben. Und wir brauchen weniger Bürokratie. Wir machen es besonders Startups in den ersten Jahren nach Gründung extrem schwer. Da sollten die eigentlich alle ihre Energie darauf fokussieren, ihr Unternehmen groß zu machen und nicht so oft zum Notar zu laufen, so viel Berichtspflichten zu erfüllen, so lange auf eine Handelsregisteranmeldung zu warten.
2: Also es ist gar nicht mal so die wirkliche erste Anfangsphase, die besonders kritisch ist, sondern dann, wenn ich sie richtig verstehe, so nach 2-3 Jahren.
8: Genau, also generell ist auch für den Anfang immer mehr Kapital nötig, als wir haben. Also wenn man sich anguckt, dass im Jahr 25 29% mehr Startups gegründet wurden als 24, also in absoluten Zahlen 3600 neue, das Kapital aber gleich geblieben ist, dann sieht man ja, dass das ein limitierender Faktor ist, dass also nicht alle, die neu gegründet wurden, so viel Geld gekriegt haben wie im Jahr vorher. Also das ist weiterhin auch ein großer Bedarf in der Frühphase. Aber besonders kritisch wird es eben in der Wachstumsphase. Weil wenn wir da dann die es wirklich geschafft haben, groß machen wollen und dann bedient sich die Welt und die wandern hier ab und dann gehen sie noch am Ende an der Nasdaq an die Börse, dann ist das kein Geschäftsmodell für Deutschland.
2: Wir haben in der Sendung schon zwei Beispiele gehört aus dem sozialen Bereich von Startups, wo es einmal um Inklusion und dann um Einwanderung ging, wo Technik genutzt wird, um den Menschen das Leben zu erleichtern. In welchen Bereichen sehen Sie denn die größten Potenziale für Gründungen?
8: Also wenn man sich anguckt, was wurde letztes Jahr besonders viel gegründet, war es natürlich KI. Also 27% der Startups waren KI-Startups. Das ist also ein großer Treiber. Dann hat man viel Deep Tech, also Gründungen, die auf Forschung und Entwicklung basieren, die aus unseren Hochschulen kommen. Aber auch Biotech, Healthcare wird viel gegründet. Und ich glaube, all das ist auch das, was wir jetzt brauchen. Also wir brauchen besonders die Gründungen, die die Stärken unserer Industrie mit den Stärken der Startup-Szene zusammenbringen. Und wenn eben dann so ein Space-Tech-Unternehmen wie zum Beispiel ESA Aerospace entsteht, dann sind die so angewiesen auch auf Zulieferer aus der deutschen Industrie, dass dann erstmalig Mittelstand und Startups auch wirklich zusammenarbeiten können. Und das ist eigentlich die große Chance, vor der unser Land jetzt gerade steht.
2: Also viele Gründungen im KI-Bereich. Kann denn auch bei der Gründung KI hilfreich sein?
8: Auf jeden Fall. Also das demokratisiert ja eigentlich das Wissen und die Möglichkeit, sich Standardverträge zu erstellen, sich zeigen zu lassen, welche Investoren passen denn zu meinem Geschäftsmodell, wo haben die sonst schon rein investiert, wie war die Unternehmensbewertung bei den anderen Unternehmen. Also da hat man natürlich jetzt einen großen Fundus an Wissen, den man sehr personalisiert auf sich zuschneiden kann. Aber die Umsetzung liegt halt immer noch beim Gründer oder der Gründerin. Also du hast es leichter, die ersten Schritte zu gehen, aber es ist nicht automatisch leichter, ein großes Unternehmen zu bauen. Das liegt immer noch daran, welche Talente bekommst du, welche Investoren schaffst du zu überzeugen und wie sehr braucht der Markt dein Produkt.
2: Was leisten Sie denn als Start-up-Verband in Deutschland? Wie unterstützen Sie? Welche Möglichkeiten haben Sie?
8: Genau, also wir sind ja bundesweit vertreten, haben überall in jedem Bundesland, auch in Hessen, Landesvorsitzende, die das ehrenamtlich machen, die selber Gründer und Gründerinnen sind. Und was wir leisten, ist, dass wir Anlaufstelle sind für Gründer und Gründerinnen, dass wir ihnen genau bei diesen ganzen gründungsspezifischen Fragen helfen, mit Workshops, mit Masterclasses, mit Events, dass wir einmal im Jahr mit den German Startup Awards so die Oscars der deutschen Startup-Szene verleihen, um die zu porträtieren, die wirklich einfach groß geworden sind, damit Unternehmertum und Unternehmer und Unternehmerinnen in diesem Land eine andere Reputation kriegen, dass man zu denen aufschaut und sagt, Mensch, toll, guck mal, was der geschafft hat oder was die gegründet hat und dass Menschen auf den Plan ruft, es vielleicht auch selber zu wagen.
2: Sie sind also Business Angel. Gibt es zu wenig Engel wie Sie?
8: Also ich bin sozusagen nur insofern Engel, als dass ich auch mein Kapital zurück ins Ökosystem investiere. Davon gibt es natürlich viele, aber ich glaube, genau das machen wir noch zu wenig. Das Kapital des Landes, also sowohl das Private als auch das Institutionelle von Versicherern und Pensionskassen, fließt zu wenig in Innovation. Und das müssen wir ändern. Frankreich hat das geändert und hat einen Riesenerfolg gehabt, in dem die Versicherer und Pensionskassen mehr in Venture Capital investiert haben. Und das müssen wir auch hierzulande schaffen, denn wir sind ein reiches Land und es kann nicht sein, dass wir so wenig in die Zukunft investieren.
2: Wie könnte die Politik da unterstützen in diesem Bereich Finanzierung von mehr Gründungen?
8: Also zum einen kann sie es attraktiv machen für private Investoren, in diese Assetklasse zu investieren. Da haben andere Länder Steueranreize, Abschreibungsmodelle, Verlustvorträge, die verrechnet werden dürfen, alle möglichen Instrumente sich ausgedacht, um das zu incentivieren. Dann kann der Staat früher Kunde werden, etwas, was in den USA gang und gäbe ist, dass wenn da ein Raketen-Startup entsteht, dann bestellt der Staat gleich schon mal ein paar Raketen und dann zieht staatlicher Auftrag, privates Geld nach sich. Das müssen wir hier auch viel mehr machen, denn am Ende sind das ja genau Dinge, die der Staat braucht. Also, dass wir aus Europa oder aus Deutschland selber Satelliten ins All bringen und dann da nicht blind sind und da auf Daten der Amerikaner angewiesen sind. Also früher Kunde werden, privates Kapital incentivieren und die Versicherer und Pensionskassen in die Pflicht nehmen, in Venture Capital zu investieren, was sie hierzulande noch kaum machen und was in anderen Ländern schon die Regel ist.
2: Welches Startup hat Sie im letzten Jahr besonders beeindruckt?
8: Proxima Fusion, die machen Kernfusion. Das ist die große Wette, ob wir klimaneutrale Energie für auch die energieintensiven Branchen wie Stahl und so weiter hier in Deutschland schaffen können. Und wir sind da weltweit ganz vorne mit dabei mit Proxima Fusion. Das ist Forschung und Entwicklung, die aus dem Max-Planck-Institut kommt, auf die die ganze Welt schielt und wo wir echt stolz drauf sein können. Und wenn ich da die Gründer erlebe, mit was für einer Überzeugung, einem Durchhaltevermögen, einer Ambition, die ans Werk gehen, dann denke ich, das ist genau die Weltklasse Made in Germany, die wir wieder mehr brauchen.
2: Verena Pauster, Vorsitzende des Start-up-Verbands Deutschland, vielen Dank. Der Tag, ein Thema, viele Perspektiven, heute mit dem Titel Da geht was, Start-ups für die Zukunft. Plastikmüll ist eines der drängendsten Probleme unseres Planeten. Gerade in Arztpraxen und Krankenhäusern entsteht durch die vielen Einwegprodukte sehr viel davon. Und auch deshalb verursacht das deutsche Gesundheitswesen so viel Emissionen wie die gesamte Schweiz. BioVox aus Darmstadt hat einen Weg gefunden, dem Plastikproblem im Gesundheitswesen Herr zu werden. Lili Janik war dort.
9: Sieht gut aus. Gibt auch keinen Faden.
10: Wie in einer Großbäckerei kippt Vinzenz Nienhaus verschiedene Zutaten in eine große Maschine. Langsam drückt sich ein weißlicher Kunststoff heraus. Dünne Stränge, fast wie Spaghetti.
9: Die bleiben nicht ganz lang, die werden nachher in sehr kleine Stücke gehackt. Und am Ende können wir eben auch noch ein bisschen aussortieren zu dicke und zu dünne Spaghetti.
10: Nienhaus vom Darmstädter Startup BioVox stellt hier recycelbaren Biokunststoff aus nachwachsenden Rohstoffen wie Maisstärke, Zucker oder pflanzlichen Ölen her. Das Ergebnis? Kleines, weiß und blau glitzerndes Granulat. Größtenteils biologisch abbaubar. Daraus sollen später nachhaltige Medizinprodukte entstehen.
9: Man hat dann zum Beispiel eine Pinzette oder irgendwie ein Skalpell, da gibt es einen Kunststoffgriff. Sowas wird dann aus unseren Kunststoffen gemacht. Es gibt Schnelltests wie der vegane Schwangerschaftstest, wo man dann einfach Gehäuseteile daraus macht.
10: Herkömmliche Kunststoffe basieren auf fossilen Brennstoffen wie Erdöl. Eine nachhaltige Alternative ist gefragt, denn gerade im Gesundheitswesen ist der Plastikverbrauch enorm. Laut dem Online-Portal Abfallmanager Medizin fallen im Krankenhaus pro Patient mehr als 8 Kilogramm Abfall an. Das summiert sich auf knapp 5 Millionen Tonnen Abfall jährlich. Denn rund 60% aller Medizinprodukte seien Einwegprodukte. Drei Uni-Freunde haben dafür eine Lösung gesucht und vor knapp 5 Jahren BioVox gegründet. Nicht alles gelingt sofort, erzählt Mitstreiter Julian Lotz. In der Hand hält er eine braune Platte.
11: Ist auch ein Biopolymer, aber wie man sieht, es wölbt sich in alle Richtungen und sieht auch nicht wahnsinnig transparent oder schön aus. Also das hat auch ein bisschen Ausprobieren gebraucht.
10: Im Biokunststoff steckt nicht nur jahrelange eigene Forschung, sondern auch viel Idealismus. Das zieht an.
11: Fachkräftemangel kennen wir gar nicht. Wir kriegen ohne Ende Bewerbungen, weil es so motivierend ist, dass man eben was für den Menschen und für den Planeten tut. Und das ist eigentlich eine sehr, sehr schöne Motivation, jeden Tag dann daran zu arbeiten.
10: Mittlerweile ist aus der Idee ein Unternehmen mit 12 Mitarbeitenden geworden. Die Nachfrage der Hersteller von Pharma- und Medizintechnikprodukten wächst. Denn hier herrschen strenge Hygienevorschriften. Gleichzeitig werden Umweltvorgaben verschärft, sagt Mitgründerin Carmen Rommel.
12: Die Kunden kommen in der Regel gerade auf uns zu, weil sie einen großen Druck haben, ihre Produkte auf nachhaltig umzustellen. Und deshalb, die sind auf der Suche nach nachhaltigen Kunststoffen in diesem ganz speziellen Medical Grade. Und da gibt es hauptsächlich uns. Die Treiber für unsere Kunden sind zum einen die Patientensicherheit und zum anderen eben der CO2-Fußabdruck.
10: Noch steht das Darmstädter Startup BioVox am Anfang. Wenn immer mehr Kliniken und Hersteller nachhaltige Alternativen suchen, könnte das biobasierte Granulat eine echte Wende für das Müllproblem in Kliniken bringen. Eins bringen die Gründer des Startups in jedem Fall mit: Überzeugung und Einsatz für eine Idee, von der wir alle profitieren könnten.
2: Also die Ideen sind da, da ist Deutschland immer noch gut und hat zum Beispiel auch die gut ausgebildeten Leute, die schlauen Köpfe. Aber man muss die Ideen eben auch in die Umsetzung bringen. Professor Michael Riesener ist Geschäftsführer der RWTH Innovation GmbH an der Rheinisch-Westfälischen Technischen Hochschule in Aachen. Eine Einrichtung, die Forschung und Industrie zusammenbringt. Herr Riesener, wie schaffen Sie das?
13: Und das machen wir durch verschiedenste Instrumente. Im Kern geht es darum, aus dem RWTH Aachen Ökosystem sozusagen das Bestmögliche herauszuholen, wenn man so möchte. Es entstehen unglaublich viele Ideen bei Studierenden, bei Forschenden, in Forschungsprojekten etc. Und die Kernaufgabe ist es quasi, daraus auch wirklich etwas zu machen. Umgekehrt haben wir ganz, ganz viele Industriepartner in Aachen, die mit uns gemeinsam im Campus kooperieren. Und diese beiden Welten zusammenzubringen, also das Angebot sozusagen, was wir entwickeln und erforschen. Auf der anderen Seite das, was Bedürfnisse in der Gesellschaft, in der Industrie sind, das zusammenzubringen, das ist unsere Kernaufgabe hier im Bereich Technologietransfer.
2: Also einmal die Seite der Studenten, die was erforscht haben, was sie in die Umsetzung bringen wollen, und dann die Seite der Industrie oder der Gesellschaft. Gibt es denn da dann konkrete Anfragen zum Beispiel der Industrie und Sie versuchen, eine Forschungseinrichtung dazu zu bringen, daran zu arbeiten oder Studenten eben dazu zu bringen?
13: Tatsächlich, genau wie Sie sagen. Das ist ein quasi iterativer Prozess, kann man sagen. Das heißt, ich möchte so ein bisschen aufräumen mit dem Gedanken, dass es quasi eine Einbahnstraße ist. Also man entwickelt etwas und dann entwickelt man es weiter und dann bringt man es irgendwann in die Industrie. Das ist so der alte Ansatz in Anführungszeichen des klassischen Transfers. Wir versuchen das ein bisschen iterativer zu denken. Das heißt, es muss eine iterative Wechselwirkung zwischen diesen gerade genannten Partnern in dieser Kette geben. Und das fängt damit an, dass wir natürlich auf der einen Seite mobilisieren müssen, Studierende dafür, dass sie aus ihren Ideen auch wirklich Startups bauen, dass aus den PhD-Projekten Themen erwachsen, dass wir auf der anderen Seite aber auch die Industrie ermutigen, auch tatsächlich mit ihren offenen Fragestellungen zu uns zu kommen. Und das ist genau die Aufgabe der RWTH Innovation, die ich als Geschäftsführer mitleiten darf. Und hier geht es darum, genau dieses Matchmaking zu machen. Das heißt, große strategische Innovationspartnerschaften von uns kommen mit ihren Fragestellungen auf uns zu und wir können zwischen den 260 Instituten, die wir in Aachen haben, aber auch zwischen den ganzen Dutzenden Startups, die jedes Jahr aus Aachen rauskommen, können wir quasi dann das Matchmaking machen, was dann hoffentlich auch zum Erfolg führt am Ende.
2: Das klingt nach einer super Einrichtung. Wie viele Vermittlungen gelingen Ihnen da so im Jahr, dass man mal eine Größenordnung vor Augen hat?
13: Wir haben auf der Startup-Seite sind es etwa 100 Startups, die jedes Jahr aus dem RWTH Aachen Ökosystem heraus erwachsen. Einige davon mit tatsächlich Technologien, die aus der Hochschule kommen. Andere, die einfach nur, wo sich Teams aus dem RWTH-Umfeld zusammentun, aber keine IP sozusagen der Hochschule mitnehmen. Und auf der anderen Seite haben wir mittlerweile knapp 400 Unternehmen hier am RWTH Aachen Campus, die mit uns kooperieren. Deswegen ist es jetzt schwer, da eine genaue Zahl zu nennen, aber es vergeht keinen Tag, sagen wir es mal so, an dem wir nicht irgendein Matchmaking hier in irgendeine Richtung machen. Wir sind in der RWTH Innovation etwa 60 Mitarbeitende, die für genau diese Mischung sorgen von den verschiedenen Partnern.
2: Bei Ihnen geht es unter anderem darum, Erfindungen auch zu melden und zwar zum richtigen Zeitpunkt. Wann wäre denn der richtige Zeitpunkt? Haben Sie da ein Beispiel für uns?
13: Wenn man darüber nachdenkt, ist es eigentlich schon zu spät. Das heißt, es ist wirklich so, man kann sich nicht früh genug melden. Wir haben ein eigenes Team, was sich mit dem ganzen Thema IP und Technologietransfer beschäftigt. Und wann immer diejenigen mit den Forscherinnen und Forschern aus den Instituten sprechen, ist eigentlich immer ja, eher schon zu spät. Also deswegen lieber früh genug dran denken. Und also man kann auch ein informelles Gespräch schon mal ganz am Anfang führen. Was auf gar keinen Fall geht, ist, dass man schon irgendwas veröffentlicht hat in Papern etc. Es gibt aber Mittel und Wege, um trotzdem Dinge zu veröffentlichen. Also das ist immer so die Angst, gerade als Wissenschaftlerin oder Wissenschaftler, dass man sagt, ja, ich kann das jetzt ja nicht anmelden, weil dann darf ich es ja danach nicht mehr veröffentlichen und sowas. Also wir nehmen tatsächlich die Studierenden und PhDs und Professorinnen und Professoren ab der ersten Sekunde an die Hand und helfen dann, das alles korrekt zu machen, denn das ist ja für die meisten dann eher ein unbekanntes Terrain.
2: Ja, überhaupt eine Erfindungsmeldung überhaupt zu schreiben, das ist für die meisten Menschen, die in dem Bereich irgendwie nicht tätig sind, keine Erfahrung haben, erstmal eine merkwürdige Aussage. Muss man eine Erfindung melden?
13: Also es gibt das Arbeitnehmererfindungsgesetz, was erstmal ja dazu verpflichtet, auch seinem Arbeitgeber diese Erfindung zu melden. Dann gibt es da viele juristische Klärungen, wie das dann Ganze dann honoriert wird etc. Aber ja, es sollte gemeldet werden und damit man danach auch sauber damit umgehen kann. Umgekehrt gibt es aber auch natürlich Vergütungen dafür, dass man es nachher dann nutzen kann. Und gerade wenn es dann darum geht, diese Erfindungen, die vielleicht aus einem Lehrstuhl herausgekommen sind, aus einem Forschungsprojekt, also mit öffentlichem Geld quasi auch mitfinanziert worden sind, wenn dann diese Erfindungen nachher zum Beispiel in ein Startup übergehen sollen oder ähnliches. Auch dann gibt es sehr Erfinderinnen und erfinderfreundliche Kriterien bei uns. Da gibt es definierte IP-Leitfäden, wie man das Ganze bewerten kann, wie man das Ganze dann auch tatsächlich in ein Startup überführen kann. Denn was wir möchten, ist, dass das, was erfunden wird, hier auch tatsächlich Wirkung entfaltet. Und dafür muss es entweder in die Industrie oder in Startups umgesetzt werden. Und da tun wir unser Bestes dafür, was wir tun können, im rechtlichen Rahmen. Was wir nicht machen können, ist IP einfach for free rausgeben. Das lässt der Rahmen der Beihilfe leider nicht zu.
2: Eine Erfindungsmeldung ist aber noch keine Patentanmeldung, oder?
13: Richtig, das ist der erste Schritt dahin. Also ich muss im ersten Schritt erstmal die Erfindung anmelden und danach wird geprüft, inwiefern das tatsächlich patentierfähig ist. Da gibt es dann Patentanwälte, die da drauf schauen, auch bei uns im Team selber oder auch mit Partnern. Und wir entscheiden dann gemeinsam mit dem Gründungsteam oder dem Lehrstuhl beispielsweise, ist das ein Thema, was wir weiterverfolgen? Sehen wir dort eine Marktchance tatsächlich? Oder brauchen wir das für weitere Forschungsanträge, damit wir uns dort vom Rest abheben können für eine gewisse Zeit? Da kann es verschiedene Motivationen geben, warum man dann im nächsten Schritt in eine Patentanmeldung geht, die aber auch nicht ganz günstig ist. Also es gibt ja nichts for free hier in Deutschland, sondern da müssen wir schon das Patentportfolio auch sauber prüfen, damit wir auch alte Zöpfe dann teilweise noch abschneiden müssen.
2: Was kostet so eine Patentanmeldung?
13: Da liegen mehrere tausend Euro, je nachdem, ob wir das im deutschlandweiten Verfahren, europaweit, weltweit, da gibt es keinen pauschalen Satz, aber Patentanwälte, das Patentamt, also alle wollen da irgendwie noch was von abhaben und das ist ein sehr, sehr aufwendiger Prozess.
2: Was sind denn so typische Fehler, die Menschen machen, wenn sie was Neues auf den Markt bringen möchten?
13: Was wir merken, ist, dass es schon bei der Teamzusammensetzung ganz oft hapert. Also nehmen wir ein Beispiel. Wenn sich jetzt drei Mitarbeitende aus einem Labor zusammentun, die jetzt seit Jahren gemeinsam im Chemielabor an irgendwas gearbeitet haben, dann sind das zwar vielleicht sehr gute Freunde geworden, haben alle das gleiche Know-how, aber genau das ist auch die Schwierigkeit. Die können alle das Gleiche. Was wir brauchen, ist eigentlich die Interdisziplinarität. Dass wir also unterschiedliche Kompetenzprofile haben, denn auch ein Unternehmen braucht nachher nicht immer nur die gleiche Kompetenz, sondern ganz viele unterschiedliche Kompetenzen. Und das ist etwas, woran wir hier auch im Collective Incubator in Aachen arbeiten, dass wir sehr frühzeitig schon Studierende unterschiedlichster Studiengänge zusammenbringen, ein Co-Founder-Matching beispielsweise machen, um dann wirklich auch ja, Personen aus der BWL, die vielleicht eher im Vertrieb unterwegs sind, mit denjenigen, die dann im Labor standen, zusammenbringen. Und da können ganz, ganz tolle Kombinationen daraus entstehen.
2: Das Stichwort Diversität. Kreativität. Welche Erfindung hat Sie in letzter Zeit besonders beeindruckt?
13: Das sind ehrlich gesagt viele. Wir sind im Biotechnologiebereich mit BioThrust sehr erfolgreich. Wir haben Black Semiconductor, eins der Unternehmen im Bereich Next Generation Computing, die aus Aachen heraus gerade skalieren. Wir haben Voltfang, die Batteriespeicher bauen und. Also es gibt tatsächlich nicht das eine oder die eine Erfindung hier aus Aachen, sondern was mich eher fasziniert, ist tatsächlich die Bandbreite. Dass wir in allen relevanten globalen Herausforderungen, in denen wir uns bewegen, Energiewende, das ganze Thema AI und Next Generation Computing, aber auch Circular Economy und Kreislaufwirtschaft, wenn es um Scilab geht, die beispielsweise Lithium-Ionen-Batterien recyceln. Das sind alles Fragestellungen, die globale Herausforderungen adressieren und das ist das, was mich fasziniert und warum ich auch so gern diesen Job hier begleite.
2: Professor Michael Riesener von der RWTH Innovation GmbH in Aachen. Danke. Wir schauen auf ein Beispiel aus Hessen, bei dem sich junge Forscher zusammengetan haben, um die Verschwendung im Lebensmittelbereich weniger werden zu lassen. Entstanden ist das Startup Revoya, das aus Reststoffen, die in vielen Sojamanufakturen bislang energieintensiv entsorgt werden müssen, neue Lebensmittel macht.
14: In einer Schauküche in der Hochschule Geisenheim brutzeln kleine braune Stückchen in einer Pfanne. Es riecht nach einer asiatischen Gewürzmischung und was angebraten wird, sieht aus wie Hackfleischbällchen oder Sojageschnetzeltes. Aber es ist eine kleine Innovation. Ein neuartiger veganer Fleischersatz, produziert aus Reststoffen der Sojamilchproduktion. Reststoffe, die sonst oft entsorgt werden. Das Startup Revoya will für ihre Sojaproduktion alle Bestandteile der Sojamilchproduktion verwerten.
15: Wir haben einen geschlossenen Produktionskreislauf, das heißt, bei allem, was wir herstellen, verwerten wir unsere Reste quasi wieder. Das heißt, wir haben ein Dressing und eine Creme, das sind so unsere Milchalternativen, dabei fällt ein Rest an und der wird eben wiederverwertet hier in unserem Fleischprodukt. Das heißt, wir produzieren keinen Müll.
14: Sagt Nino Griebel, Co-Gründer vom Startup Revoya. Die Idee, Sojareststoffe aufzuwerten, kam den beiden Ernährungswissenschaftlern eher zufällig im Studium. Damals entwickelten sie einen Sojadrink. Aktuell produzieren sie unter anderem an der Hochschule Geisenheim. Für die Sojamilchproduktion werden Sojabohnen zuerst püriert. Der Brei wird dann in einer Zentrifuge geschleudert, bis sich die Milch von den Bohnenresten trennt. Bei ihren Testproduktionen erkannten die Erfinder, wie viel Sojareste in der konventionellen Sojamilchproduktion übrig bleiben. Wo Sojamilch produziert wird, fällt das sogenannte Okara tonnenweise an. Es wird höchstens zu Biogas oder Tierfutter verarbeitet, obwohl es wertvolle Nährstoffe enthält. Um dieses Potenzial zu nutzen, gründeten die beiden eine Firma.
15: Das Okara ist halt einfach immer noch wahnsinnig ballaststoffreich, viel Eiweiß drin. Das heißt, es wäre einfach schade, das nicht dann nochmal einem höherwertigen Nutzen zuzuführen. Und ja, ist einfach eine super alternative Proteinquelle dann auch für Veganer, Vegetarier, aber auch einfach Menschen, die ihren Fleischkonsum eben reduzieren wollen.
14: Um als Fleischersatz genießbar zu sein, müssen die Bohnenreste jedoch weiterverarbeitet werden. Die entscheidende Idee, das Okara mit einem Pilz fermentieren, erzählt Co-Gründer Philipp Kapke.
16: Wenn man jetzt einen Fleischersatz haben will oder wir machen zukünftig auch Snacks, muss man das in eine Struktur bringen. Und dieser Pilz wächst durch das Okara durch, bedeutet dieses Myzel, das ist das Wurzelgeflecht von den Pilzen, wächst durch das Okara und schafft eine faserige bis feste Struktur.
14: Dafür hat Revoya einen neuartigen Bioreaktor entwickelt. Durch diese Wärmekammer kann der Pilz ideal wachsen. Das Gerät ist in dieser Form einzigartig effizient und wurde deswegen patentiert. Noch einmal Erfinder Kapke zum Reaktor.
16: Wir schaffen auf einer kleineren Fläche den fünffachen Output gegenüber dem herkömmlichen System und schaffen den Output auch in der Hälfte der Zeit.
14: Das junge Unternehmen aus Bad Vilbel hat eine geeignete, größere Produktionsstätte gefunden. Nun müssen sie wachsen, brauchen neue Kunden und Investoren. Aktuell sprechen sie dafür mit Großkunden wie Mensaküchen, Gastronomen oder dem Großhandel. Aber wie schmeckt er nun, der neuartige Fleischersatz?
17: Irgendwas zwischen Falafel und dem Fleischersatz, was man aus dem Supermarkt kennt.
14: Der Geschmack ist also durchaus gut. Noch besser am Startup Revoya ist aber, wie hier aus Reststoffen hochwertige Lebensmittel produziert werden.
2: Lukas Wieler über Upcycling für Sojareste beim Startup Revoya. Professor Dr. Caroline Bock beschäftigt sich an der TU Darmstadt mit Entrepreneurship und begleitet Studierende auf dem Weg zur Gründung eines Unternehmens und bringt sie überhaupt dazu, unternehmerisch zu denken. Wenn es um erfolgreiche Unternehmensgründungen geht, dann fallen uns so leuchtende Beispiele ein, wie die von Apple, angefangen in einer Garage, aufgestiegen zum Weltkonzern. Was lässt sich denn an diesem Beispiel zeigen, was auch die Unterschiede zwischen USA und Deutschland sind, was den Unternehmergeist angeht?
18: Ja, der Unternehmergeist, da ist Apple natürlich ein sehr besonderes Beispiel, weil Apple es sehr gut schafft, auch ja, Mitarbeitende und Kunden einfach zu begeistern für diese Marke auch oder wofür Apple steht, auch von der Unternehmenskultur. Mhm. Was wir aber schon dran sehen an Unternehmen wie Apple, dass das einfach neue technologische Entwicklungen sind, die auf den Markt kommen, die doch mit sehr viel Kapital groß gemacht werden. Und da ist auch sehr viel von Venture Capital in den Anfangszeiten in Unternehmen wie Apple geflossen. Und das passiert seltener im deutschen Kontext. Also wir stellen in der Regel unseren Startups weniger Venture Capital bereit, damit die auch stark wachsen können.
2: Aber gerade wenn Sie erwähnen, dass da so eine Begeisterung für das Produkt war bei allen Beteiligten bei Apple, dann ist das ja eigentlich genau das, was Sie sich vorstellen unter Unternehmergeist.
18: Mhm, richtig, ja.
2: Wie groß sind denn die Unterschiede noch oder hat Deutschland inzwischen doch schon ein bisschen wenigstens aufgeholt? Wir haben ja schon von einigen wirklich guten Ideen aus Deutschland gehört in dieser Tagsendung.
18: Ja, also Deutschland hat aufgeholt, würde ich sagen. Aber es ist schon noch ein weiter Weg zu gehen. Und das ist insbesondere, also wo ich mal sage, wo wir uns wirklich nicht verstecken müssen, ist bei allem, was mit der technologischen Entwicklung zu tun hat. Das sind wir auch mit unserem deutschen Ingenieurstudiengängen einfach vorne dabei. Da müssen wir uns wirklich nicht vor den USA verstecken. Mhm. Wo wir da auch wirklich gut sind, ist in unserer Ausbildung, in unserem Studium, auch in den Ideen, die wir haben und in der Entwicklung dieser Ideen, um sie auch zu einer Marktreife zu bringen. Da entstehen sehr pfiffige und innovative Produkte, wo wir aber wirklich einfach weit abgeschlagen sind hinter den USA, ist dann, wenn wir versuchen, diese Ideen groß zu machen und mit dem notwendigen Kapital auszustatten, damit die so stark wachsen können, dass sie einfach den Standard am Markt bilden oder dass sie das große Unternehmen sind, das dann wirklich jeder nutzt, gerade bei digitalen Geschäftsmodellen.
2: Die Bereitschaft, ins Risiko zu gehen, nicht nur von Seiten der Gründerinnen und Gründer, sondern auch von Seiten der Investoren, die sich an jungen, potenziell wachstumsstarken Unternehmen beteiligen, also dieser ganze Bereich Venture Capital. Wie steht Deutschland da? Frau Pauster vom Startup-Verband hat das schon angerissen, da ist noch viel Luft nach oben. Woran liegt das aus Ihrer Sicht?
18: Ja, da spielen, glaube ich, viele Faktoren rein. Also um es mal ins Verhältnis zu setzen, im Jahr 2025 war es so, dass in den USA ungefähr 140 Milliarden Dollar in Venture Capital investiert wurden. Mhm. In Deutschland etwa 7 Milliarden Euro. Okay. Das ist ein Verhältnis von rund 1 zu 18, 20 sowas. Und selbst wenn wir sagen, gut, wir sind auf Split bezogen auch etwas kleiner, um im gleichen Verhältnis ungefähr auf USA-Niveau zu kommen, müssten wir in Deutschland statt 7 Milliarden in Venture Capital ungefähr 30 Milliarden rein investieren. Mhm. Und das wäre schon ein wichtiger Faktor, um eben Startups wirklich im Wachstum unterstützen zu können mit dem notwendigen Kapital. Es ist zum einen vielleicht auch, Sie haben es schon angesprochen, wir sind eher risikoscheu, eine risikoscheue Nation. Und es ist vielleicht auch zu unserer Kultur gehörend und so kulturelle Faktoren, die lassen sich auch über die Zeit hinweg nur sehr, sehr schwerfällig ändern. Wo wir schon was tun können, wäre von regulatorischer Seite. Und da ist es einfach so, dass wir auch zu scheu sind, allein was Deutsche in Aktien investieren oder wie viele Deutsche überhaupt Aktien selbst besitzen. Das ist in den USA die Rate viel höher. Dann auch von regulatorischer Seite, was dürfen wirklich große institutionelle Investoren wie Versicherungen, Pensionsfonds, was dürfen die in dieses Venture Capital investieren? Und da könnte man schon anregen, dass eben das gelockert wird, dass da mehr investiert werden darf. Weil das machen selbst, müssen wir gar nicht unbedingt in die USA gehen, auch in Skandinavien sind da viel höhere Raten, sodass viel mehr Kapital mobilisiert werden kann, was in Startups investiert werden kann.
2: Aber da sind wir, glaube ich, auch auf dem Weg dahin. Da ändert sich auch im Denken, glaube ich, doch einiges, weil Menschen auch sehen, dass da große Gewinne gemacht werden können mit Startups.
18: Ja, richtig. Es ändert sich auch ein bisschen, aber nicht in dem notwendigen Maße, dass wir da schnell aufholen können. Und insbesondere bei digitalen Geschäftsmodellen oder jetzt auch bei KI-Anwendungen ist es oft eben sehr wichtig, dass es ein Unternehmen gibt, was sich dann sozusagen als das Größte am Markt etabliert, was jeder nutzt. Und das kriegt man nur hin, wenn man wirklich diese Unternehmen einfach in kurzer Zeit am Markt etabliert, die dann jeder kennt, die jeder nutzt. Und da sind wir oft leider abgeschlagen hinter den USA und können da schon noch aufholen.
2: Also Sie haben gesagt, bei der technologischen Entwicklung sind wir in Deutschland durchaus gut, aber an der Umsetzung ins Wirtschaftsleben hapert es dann noch zu oft. Was hat sich denn da an den Universitäten getan in den letzten Jahren? Ihre Professur ist ja ein Beispiel für Veränderungen.
18: Richtig. Hier hat sich einiges getan. Also es gibt immer mehr Professuren an deutschen Hochschulen und Universitäten, die sich mit dem Thema Entrepreneurship, also Gründungen und Startups, beschäftigen, wo das auch in die Lehrpläne aufgenommen wird, in ganz vielen Studiengängen. Da passiert glücklicherweise einiges. Und was glücklicherweise auch passiert, früher hat man immer gesehen, wenn man auch unsere Absolventen an der Universität anschaut, dann war immer der Weg, entweder gehen die in die Wirtschaft, in Unternehmen oder sie bleiben in der Forschung. Also diese beiden Wege. Und die dritte Säule, dass wir stärker pushen und auch die Möglichkeit wirklich in die Köpfe unserer Studierenden bringen, dass sie auch Gründerinnen und Gründer werden können. Das geht viel stärker voran und ist zum Beispiel seit einigen Jahren auch offiziell als dritte Säule verankert in der zentralen Strategie der TU Darmstadt. Und das machen auch immer mehr Universitäten und Hochschulen, dass sie das auch wirklich verankern, zentral und stark fördern, Gründungszentren einrichten, wo Studierende, die eine Idee haben, hingehen können und dann wirklich explizit Beratung zur eigenen Idee erhalten. Und das wird auch sehr stark gefördert durch verschiedene Initiativen des Bundes und das ist sicher sehr, sehr positiv.
2: Es sind ja deutlich mehr Männer als Frauen, die gründen. Was bremst die Frauen? Was sagt Ihre Erfahrung da?
18: Ja, was bremst die Frauen? Das ist ein sehr weites Feld, was auch sehr umstritten ist. Ich glaube, das ist auch in gewisser Weise eine Persönlichkeitsfrage. Ich habe da so eine These, die müssten wir mal wissenschaftlich überprüfen. Aber wir haben auch ein Seminar, wo die Studierenden Gründungsideen wirklich im Team ausprobieren dürfen. Und da haben wir auch eine wesentlich höhere Rate an männlichen Studierenden, die teilnehmen im Vergleich zu weiblichen. Und ich glaube immer, dass die Männer sich denken, ach, das ist spannend, da arbeiten wir im Team, da stellen wir eine gute Idee, die präsentieren wir gut und dann haben wir eine gute Note. Und die Frauen denken sich vielleicht, ja, oder unsere Studentinnen, ja, das ist ja dann schon ein bisschen unsicher, ich muss im Team arbeiten, ich weiß nicht genau, wie gut klappt das mit den anderen Beteiligten und wenn die nicht fleißig genug sind, dann bekommen wir vermutlich eher eine schlechte Note. Da mache ich doch lieber ein Seminar, wo ich alleine arbeiten kann und mein eigener Fleiß mir dann zu einer guten Note verhilft. Das ist so ein bisschen meine These. Ob die stimmt, kann ich nicht tatsächlich verifizieren. Aber ob dieser Mut, dieses ich mache einfach mal und schaue, was rauskommt, ich stelle mich auch hin und sage, das ist einfach gut, sind oft Männer besser als Frauen, aber auch da haben wir einige Initiativen gestartet, um Gründerinnen zu unterstützen, den Weg auch zu gehen.
2: Das geht so ein bisschen in die Richtung Scheitern als Normalität anerkennen, also nicht als Untergang, sondern als Aufruf, das nächste Projekt anzugehen. Mit dem Scheitern tun wir uns aber in Deutschland eher schwer, ne?
18: Ja, das ist auch kulturell verankert. Es ändert sich ein bisschen, aber nur langsam. Und da gibt es ja auch diesen Spruch, das Gründen ist ein bisschen wie Pfannkuchen backen. Der erste Pfannkuchen, der geht einfach immer schief. Aber das muss auch so sein, damit die danach gut werden. Und da können wir, glaube ich, einiges lernen, auch von den USA und offener sein, das auch zu akzeptieren, dass wir sehr, sehr viel lernen, wenn wir auch einfach mit der ersten Gründung die in den Sand setzen. Und das ist auch was, wo wir zum einen erkennen immer mehr Unternehmen, die dann auch mittlerweile wirklich Mitarbeitende einstellen, die gegründet haben, aber wo es schiefgegangen ist, weil die sagen, der oder diejenige hat in der Zeit so viel gelernt, wesentlich mehr, wie wenn der jetzt schon 2 Jahre irgendwo anders die Berufserfahrung gesammelt hätte. Und da findet schon so ein leichtes Umdenken statt, was ich als sehr positiv empfinde.
2: Gründen. Auch nach dem Motto Übung macht den Meister. Da tut sich einiges auch an den Universitäten, zum Beispiel an der TU Darmstadt. Dort hat Caroline Bock die Professur für Entrepreneurship. Frau Bock, vielen Dank.
18: Ja, gerne doch.
2: Da geht was. Startups für die Zukunft. Der Tag. Ein Thema, viele Perspektiven. 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
2: Guten Abend, ich begrüße Sie zur Tagesschau. Bundeskanzler Merz hat sich offenbar für eine Kabinettsumbildung entschieden. Nach übereinstimmenden Medienberichten will er Gesundheitsministerin Warken zur Chefin des Kanzleramtes machen. Dort würde sie Thorsten Frey ersetzen, der, wie gestern gemeldet, Unionsfraktionsvorsitzender im Bundestag werden soll. Und Warkens Posten im Gesundheitsministerium soll der bisherige CDU-Generalsekretär Linnemann übernehmen. Wer dann ihm wiederum nachfolgen soll, ist noch nicht bekannt. Hier fragen wir nach bei Markus Preis in Berlin. Was dürfte denn den Ausschlag gegeben haben für diese Personalentscheidungen?
3: Die offizielle Bestätigung des Ganzen, die müssen wir erstmal noch abwarten. Aber auch wir hören, dass es sich um Linnemann und Warken handelt. Die Information, die kursiert seit heute Nachmittag hier in Berlin. Für Nina Warken, da hat eindeutig das Prinzip gegolten, Leistung lohnt sich. Sie hat sich in einem Jahr als Ministerin in das schwierige Thema Gesundheitspolitik eingearbeitet und bereits eben eine erste weitreichende Reform gegen viele Widerstände durchgesetzt. Und genau diese Effizienz, die wünscht sich Friedrich Merz jetzt offenbar auch bei sich im Kanzleramt. Und bei Carsten Linnemann, der ist ein absolut loyaler Unterstützer des Kanzlers. Auch er bekommt jetzt die Chance, sich als Minister zu bewähren.
2: Dankeschön, Markus Preis nach Berlin. Eine Kabinettsumbildung, und wir sind hier bei Frau Warken. Mit Warken holt sich Bundeskanzler Merz eine Politikerin ins Kanzleramt, die er vor gut einem Jahr überraschend zur Gesundheitsministerin gemacht hatte.
4: Nina Warken, erst seit mehr als einem Jahr auf der ganz großen bundespolitischen Bühne als Gesundheitsministerin. Eines der hochkomplexesten Vorhaben liegt bei ihr. Die Gesundheitsreform, die auch Belastungen für Versicherte enthält.
5: Wir haben, meine Damen und Herren, viel über Sparen debattiert in den letzten Wochen und Monaten. Es war notwendig, es war berechtigt, aber natürlich muss es auch Strukturveränderungen geben.
4: Diese Strukturveränderungen werden ihr zugetraut. Damit hat sie sich einigen Respekt erarbeitet, gilt als eine in der Koalition ohne viele Negativschlagzeilen. Auch das könnte ein Wert sein. Warken, 47, von Hause aus Juristin, kommt wie der amtierende Kanzleramtschef Thorsten Frey aus Baden-Württemberg. Seit 2003 mit Unterbrechungen im Bundestag. Und sie steigert noch etwas, das häufig bemängelt wurde, den Frauenanteil im engeren Umfeld des Kanzlers. Als Gesundheitsminister nachfolgen könnte er, Carsten Linnemann, 48, aktuell Generalsekretär. Linnemann kommt aus Nordrhein-Westfalen. Er ist seit 2009 im Bundestag. Bisheriger Schwerpunkt des promovierten Volkswirts, Arbeit und Soziales. Sein Motto?
6: Einfach mal machen.
4: Das soll er jetzt offenbar in der Regierung unter Beweis stellen.
2: Und damit noch einmal zurück nach Berlin zu Markus Preis. Eine Kabinettsumbildung, die wurde ja auch als Chance für Kanzler Merz gesehen. Hat er die denn genutzt?
3: Also, obwohl wir jetzt die beiden Namen haben, muss man zunächst mal abwarten, ob es das jetzt schon war. Wir hören, es ist gut möglich, dass es auch noch weitere personelle Veränderungen geben könnte. Ich sage das mit aller Vorsicht. Morgen will sich der Kanzler womöglich dazu äußern. Und erst dann hätte man eben das ganze Bild. Aus Sicht von Merz machen diese Wechsel natürlich Sinn, aber es gibt auch ein erkennbares Risiko. Denn die Reformen im Gesundheitsbereich und bei der Pflege, die sind ja noch längst nicht abgeschlossen. Und in diesem schwierigen Gebiet jetzt einen Wechsel zu vollziehen, einen neuen Minister zu benennen, der sich auch erstmal einarbeiten muss, das ist sicher nicht ganz ohne.
2: Dankeschön nach Berlin, Markus Preis. Und wir schauen in den Nahen Osten. Da wird der Transport von Öllieferungen immer schwieriger. Nach der Blockade der Straße von Hormus hat die pro-iranische Houthi-Miliz heute ihre Drohung wahrgemacht. Sie beschoss aus dem Jemen mindestens einen saudischen Öltanker im Roten Meer. Dieser kam vom Hafen Jeddah und soll von Raketen und Drohnen getroffen worden sein. Der Preis für einen Barrel Rohöl der Marke Brent ist inzwischen auf

0: Es ist eine Eskalation mit Ansage. Zu Beginn dieser Woche hatten die mit dem Iran verbündeten Houthi eine Seeblockade gegen das seit Jahren mit ihnen verfeindete Saudi-Arabien angekündigt. Jetzt machen sie ernst. Das Problem mit der umkämpften Straße von Hormus ist seit Monaten bereits ein wichtiger Wasserweg für Energieexporte im Nahen Osten eingeschränkt. Die effektive Schließung eines weiteren Nadelöhrs hätte wohl weitreichende Folgen für die Weltwirtschaft, sagen Fachleute. Energiepreise, Lebensmittelpreise, Transportkosten, die Inflation insgesamt. Genau wie wir es am Anfang der Krise schon gesehen haben, aber mit einem zusätzlichen Schub, weil eben eine weitere Ausweichroute für Energie blockiert wäre. Die Kampfhandlungen zwischen den USA und Iran gehen unterdessen weiter. In den vergangenen 24 Stunden amerikanische Angriffe auf Ziele im Iran, iranische Angriffe in Richtung arabischer Golfstaaten. US-Außenminister Rubio kritisiert Irans Führung. Sie scheinen noch nicht bereit für einen Deal, deswegen werden sie weiter einen Preis bezahlen und der wird jede Nacht höher und höher. Ähnliche Drohungen auch von US-Präsident Trump. Iran und Houthi müssten bei weiteren Attacken mit einer bedeutenden militärischen Bestrafung rechnen. Medienberichten zufolge lassen die USA bereits weitere Kampfflugzeuge und Spezialkräfte in die Region verlegen.
1: Und inmitten des Iran-Krieges haben die USA und Saudi-Arabien ein Abkommen zum Aufbau eines zivilen Atomprogramms geschlossen. Das würde es Riad erlauben, mit US-Technologie Atomkraftwerke im Golfstaat zu bauen. Experten befürchten ein atomares Wettrüsten in der instabilen Region. Ja, und wenige Stunden nachdem die Nachricht verkündet wurde, hat US-Präsident Trump allerdings neue Bedingungen für diesen Deal gestellt. Dazu Sarah Schmidt in Washington. Was ist über Details dieses Abkommens bisher bekannt?
2: Die genauen Texte kennen wir nicht, die hat die US-Regierung noch nicht veröffentlicht. Es gibt aber eine Pressemitteilung des Energieministeriums. Und aus dieser Pressemitteilung geht hervor, es geht vor allem auch um Geld. Jobs für Amerikanerinnen und Amerikaner und US-Unternehmen sollen profitieren. Und die US-Regierung betont auch immer wieder, es soll nur um zivile Nutzung gehen. Allerdings, auch das iranische Atomprogramm ist vor vielen Jahren als ziviles mit Unterstützung der Amerikaner gestartet.
1: Und Trump fordert jetzt offenbar im Nachhinein eine Annäherung Saudi-Arabiens an Israel. Was stellt er sich konkret vor?
2: Genau, er fordert von Saudi-Arabien eine Unterzeichnung der sogenannten Abraham-Abkommen. Das sind 6 Jahre alte Abkommen, die Trump mitvermittelt hatte und die eine Normalisierung der Beziehungen zwischen Israel und einigen arabischen Staaten eingeleitet hatten. Saudi-Arabien gehört nicht dazu. Es scheint so zu sein, dass das jetzt eine zusätzliche neue Forderung ist. Das lässt sich aus einer Pressekonferenz mit Trumps Pressesprecherin ableiten. Und wenn das so ist, dann stellen sich 2 Fragen. Erstens, machen die Saudis da mit? Und zweitens, wenn nicht, sagt Donald Trump den Deal dann wieder ab. Und da sagt seine Pressesprecherin ganz klar, ja.
1: Dankeschön, Sarah Schmidt nach Washington. Und wir gehen weiter nach Kairo zu Ramin Sina. Wie realistisch ist es denn, dass Saudi-Arabien auf diese Bedingung eingehen wird?
3: Ja, es wäre eine riesengroße Überraschung, denn der Tenor der saudischen Führung ist seit Monaten eigentlich anders und eindeutig. Sie fordern einen palästinensischen Staat als Voraussetzung für mögliches Abraham-Abkommen, also eine diplomatische Annäherung an Israel und eine Normalisierung der Beziehungen. Jetzt gibt es weiter keinen palästinensischen Staat und dann käme es doch einem enormen Gesichtsverlust gleich für den saudischen Kronprinz Mohammed bin Salman innerhalb der arabischen Welt, wenn er jetzt seine Meinung komplett ändert. Ich bin mir auch gar nicht so sicher, ob es jetzt wirklich Abraham-Abkommen braucht als Voraussetzung für den Atomdeal zwischen den Saudis und den USA. Er ist ja schon unterschrieben und vielleicht ändert Donald Trump morgen ja schon wieder seine Meinung.
1: Dankeschön, Ramin Sina nach Kairo. Wie viel Zeit muss der Bundestag haben, um über ein Gesetz zu beraten? Diese Frage hat heute das Bundesverfassungsgericht behandelt und entschieden. Der Anlass liegt schon 3 Jahre zurück. Änderungen zum Heizungsgesetz der Ampelregierung wurden so kurzfristig eingebracht, dass ein Unionsabgeordneter dagegen in Karlsruhe klagte und vorläufig Recht bekam. Die Abstimmung wurde damals verschoben. Doch heute entschied das Gericht, seine Rechte als Abgeordneter, die waren nicht beeinträchtigt.
4: Thomas Heilmann, früher für die CDU im Bundestag, sieht seine Rechte als Abgeordneter verletzt. Vor der Abstimmung über das damalige Heizungsgesetz der Ampel im Sommer 2023 habe er sich nicht ausreichend informieren und im Bundestag seine Argumente einbringen können. Rückblick. Am 27. Juni tagt der zuständige Bundestagsabgeordnetenrat.

0: Ausschuss. 3 Tage später bekommt der eine über 100-seitige Formulierungshilfe zu geplanten Änderungen. Am 4. Juli der formale Änderungsantrag, am nächsten Morgen berät der Ausschuss darüber, weil der Bundestag nach dem Willen der Mehrheit am 7. Juli final abstimmen soll. Doch so ein schnelles Gesetzgebungsverfahren ist nicht automatisch verfassungswidrig.
1: Die Verfassung setzt der Beschleunigung von Gesetzgebungsverfahren eine Grenze, aber nicht im Sinne eines bezifferten Tempolimits.
0: Es gibt also keine Mindestdauer, wie lange über ein Gesetz beraten werden muss. Der Bundestag habe einen großen Spielraum, wie er sein Verfahren gestaltet. Das Gericht greife nur dann ein, wenn die Abgeordneten sich überhaupt nicht informieren konnten und eine Debatte komplett unmöglich war.
2: Das Verfassungsgericht sagt, das war nicht inhaltsleer, die Debatte. War sie auch nicht in den 4 Tagen. Ich meine, das genügt nicht, um sich vernünftig zu beraten. Aber das Gericht ist anderer Meinung.
0: Das Urteil hat Bedeutung weit über den konkreten Fall hinaus. Denn über sehr schnelle Gesetzgebung wird im Bundestag immer wieder gestritten, zuletzt vor wenigen Wochen bei der Gesundheitsreform. Nun ist rechtlich klar, in der Regel hat die Mehrheit im Bundestag bei Verfahrensfragen einen großen Spielraum. Nur in absoluten Ausnahmefällen wird das Bundesverfassungsgericht das Verfahren beanstanden. Politisch wird das Tempo beim Gesetzgebungsverfahren aber ein umstrittenes Thema bleiben.
3: Die EU hat gegen den Internetkonzern Google eine Strafe von 890 Millionen Euro verhängt. Dabei geht es um 2 Wettbewerbsverstöße. Der eine betrifft die Antworten auf Suchanfragen. Hier habe Google seine eigenen Dienste optisch hervorgehoben. Der andere Verstoß betrifft den App Store von Smartphones. Dort durften die Anbieter nicht darauf hinweisen, dass auf anderen Plattformen günstigere Preise gelten.
4: Wo soll es hingehen? Die Buchung des nächsten Urlaubs beginnt für viele im Netz. Sehr oft bei Google, der mit Abstand meist genutzten Suchmaschine. Dort gibt es auch Google Flights zur Suche nach Flügen. Und solche eigenen Angebote würde das Unternehmen bevorzugen, so der Vorwurf. Kleinere Anbieter wie Shopping-Plattformen sehen sich benachteiligt.
5: Damit wird sozusagen von Google das eigene Produkt über den Wettbewerb gestellt, unabhängig davon, ob aktuell das wirklich das beste Produkt für den Verbraucher ist.
4: Und wenn Anbieter ihre Apps außerhalb des Google Play Stores günstiger anbieten wollen, das werde durch das US-Unternehmen erschwert, so die EU-Kommission. 2 Vorwürfe, 2 Geldstrafen, zusammen 890 Millionen Euro, die höchste Strafe der EU-Kommission nach dem Digitalgesetz DMA gegen ein Unternehmen. Schlüsselplattformen müssen gleiche Wettbewerbsbedingungen sicherstellen. Verbraucher haben das Recht, günstigere Alternativen auszuwählen. Google hat jetzt 60 Tage Zeit, sich an das EU-Gesetz DMA zu halten. Google kritisiert, das mache täglich genutzte Dienste kaputt. Um die Vorgaben zu erfüllen, müssen wir Echtzeitsuchfunktionen entfernen, die Europäer schätzen, wie sofortige Preisangebote und direkte Verfügbarkeit von Hotels, Flügen und Restaurants. Die EU-Kommission hat auch freundliche Worte für Google. Das Unternehmen habe bereits Veränderungen umgesetzt. Es ist ein heikles Thema. US-Präsident Trump droht immer wieder damit, auf Strafen für US-Tech-Konzerne mit höheren Zöllen zu reagieren.
3: In Südeuropa wüten seit Tagen schwere Waldbrände. Auch viele Urlaubsregionen sind betroffen. Hohe Temperaturen und extreme Trockenheit begünstigen die Ausbreitung der Flammen. 3 Feuerwehrleute kamen bisher ums Leben. Besonders große Flächenbrände gibt es derzeit in Spanien und Frankreich. An der französischen Atlantikküste bei Bordeaux mussten mehr als 20.000 Menschen in Sicherheit gebracht werden. Unter ihnen sind auch zahlreiche Touristen.
6: Ein nächtlicher Schock für viele Urlauber in der Nähe von Bordeaux an der Atlantikküste. Das Feuer verbreitet sich rasend schnell. 9 Campingplätze werden in der Nacht geräumt. Wenn man das hier sieht, wird man schon etwas unruhig. Wir haben Angst, ja. Es ist schrecklich. 20.000 Menschen müssen das Brandgebiet verlassen, unter ihnen viele Touristen. Urlaubsunterbrechung in der Notunterkunft. Derweil kämpfen die Feuerwehrteams weiter unter schwierigen Bedingungen. Wir sind hier nicht im Zentrum des Feuers, aber was wir machen, ist wichtig, denn wir haben mit intensivem Funkenflug zu kämpfen. Bisher keine Entwarnung. Hitze und unberechenbare Winde helfen dem Feuer, sich zu verbreiten. Im Nachbarland Spanien. Guardia Civil, verlassen Sie Ihre Häuser, schallt es gestern Abend durch die Straßen von Villa del Prado im Westen von Madrid. Von jetzt auf gleich müssen die Einwohner raus. Dramatische Szenen, die sich derzeit vielerorts in Spanien abspielen. Fast schon täglich entzündet sich irgendwo ein Feuer. Das größte in der Region Guadalajara brennt bereits seit einer Woche. Langsam stabilisiert sich hier die Lage. Mit einer verbrannten Fläche von 320 Quadratkilometern ist es der zweitgrößte Waldbrand dieses Jahrhunderts. Auch Landflucht begünstigt die Feuer. In den vergangenen 50 Jahren hat die Aufgabe von Landwirtschaft und Viehzucht zu wesentlich mehr Vegetation in der Landschaft geführt. Und die anhaltende Hitze macht das trockene Gestrüpp zu Brennstoff. Nach den Löscharbeiten bleiben schwarze Wälder und für die Menschen die Ungewissheit, wie ihre Häuser aussehen.
7: Und nun die Wettervorhersage für morgen, Freitag, den 24. Juli.
8: Steigender Luftdruck beschert uns oft sonniges Wetter. In den nördlichen Landesteilen sind in feucht-kühlerer Luft allerdings noch dichtere Wolken unterwegs. Und die breiten sich im Laufe der Nacht von der Nordsee aus. Es bleibt aber noch weitgehend trocken und Richtung Süden meist sternenklar. Auch am Tag im Norden dichtere Wolken und vor allem in Nordseenähe etwas Regen. Im Osten neben Sonne auch Wolken, aber trocken. Im übrigen Land viel Sonnenschein. In einigen Berglagen heute Nacht wieder einstellige Werte. An der See 15 oder 16 Grad. Dort morgen nur um 20, im Südwesten dagegen um 30 Grad. Samstag oft sonnig und im Süden heiß. Dort sowie in Nordseenähe sind gegen Abend stellenweise Schauer und Gewitter möglich. Sonntag wechselhaft mit teilweise kräftigen Schauern und Gewittern, dabei etwas kühler. Die neue Woche beginnt dann wieder freundlicher.
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10: Vom Südwestrundfunk in Baden-Baden. Aus dem Studio von SWR aktuell. Schönen guten Abend an diesem Donnerstag. Mein Name ist Florian Zelt. Im Nahen Osten gehen die Angriffe der Vereinigten Staaten auf den Iran weiter, genau wie die iranischen Attacken auf amerikanische Einrichtungen in den Golfstaaten. Als Begründung für den Krieg gegen den Iran heißt es seit Wochen, dass das Regime in Teheran auf keinen Fall an eine Atombombe kommen soll. Jetzt hat die US-Regierung eine Vereinbarung mit Saudi-Arabien verkündet, in der es um Unterstützung beim Aufbau eines zivilen Atomprogramms geht. Moritz Behrendt ist unser Korrespondent für die Region. Mit ihm hat mein Kollege SWR-Moderator Christian Rönnspieß gesprochen.
11: Saudi-Arabien ist immer noch ein reicher Ölstaat, aber das Öl wird zur Neige gehen. Deshalb setzt man dort immer mehr auf erneuerbare Energie. Sonne gibt es mehr als genug. Warum jetzt auch Atomkraft?
12: Saudi-Arabien und auch die anderen Golfstaaten sind enorm energiehungrig. Sie sind gerade dabei, ihre Wirtschaft umzukrempeln, um irgendwann weniger abhängig zu sein vom Export von Erdöl und Erdgas. Und gerade sehr energieintensive Branchen stehen dabei im Fokus, etwa Rechenzentrum für die künstliche Intelligenz. Die müssen betrieben und auch runtergekühlt werden bei Temperaturen im Sommer von manchmal 50 Grad. Sonne, ja, tatsächlich gibt es viel Solarenergie und Sonne, aber es wird mir aus der Region auch immer mal wieder berichtet, dass sich die Solaranlagen nicht so ganz gut mit dem vielen Sand vertragen, dass da hohe Wartungskosten entstehen und dann hat Atomkraft einfach in dieser Region noch ein deutlich höheres Prestige.
11: Wie reagieren andere Staaten in der Region auf diese Atomvereinbarung zwischen den USA und Saudi-Arabien?
12: Naja, als das in der Nacht verkündet wurde, hat wohl vor allem Israel sehr skeptisch reagiert und gesagt, ja, es besteht möglicherweise die Gefahr, dass Saudi-Arabien mittelfristig dadurch auch an Atomwaffen kommen kann. Das heißt, es gab wohl zumindest hinter verschlossenen Türen Anrufe in Washington. Dann gab es am Nachmittag jetzt heute eine mehr oder weniger Kehrtwende von Donald Trump, der sagt, anders als es vorher geheißen hatte, eine Anreicherung von Uran in Saudi-Arabien sei nicht Teil des Abkommens. Und er hat auch gesagt, Bedingung ist, dass Saudi-Arabien Israel anerkennt. Das heißt, wir wissen momentan nicht ganz genau, was der Stand ist. Denn das sind Bedingungen, die Saudi-Arabien nicht so leicht akzeptieren würde. Nach dieser Kehrtwende von Donald Trump, da gab es dann eine Reaktion des israelischen Premierministers Benjamin Netanyahu, der sagte, ein solcher Schritt wäre historisch und würde dem Frieden im Nahen Osten helfen. Also der Schritt, dass Saudi-Arabien Israel anerkennen würde. Aber soweit ist es sicher noch lange nicht.
11: Aber in der Tat, es gibt diese Kritik, weil zivile Nutzung der Atomkraft von der militärischen ja nicht so weit weg ist. Es gibt tatsächlich die Sorge vor einer Art Wettrüsten in der Region. Wer könnte da noch involviert sein und wo könnte das hinführen?
12: Nun, der Schritt von der zivilen zur militärischen Nutzung ist nicht so ganz klein. Da sind schon mehrere Zwischenschritte und auch möglicherweise Jahre, die dazwischen liegen. Aber involviert ist sicherlich Israel, das Atomwaffen besitzt, auch wenn sich das Land dazu nie offiziell bekannt hat. Dann der Iran, der immer behauptet, sein Atomprogramm diene rein zivilen Zwecken. Aber das ist wirklich nicht glaubhaft, denn sie haben sich in den letzten Jahren immer mehr an die Fähigkeit herangerobbt, auch Atombomben bauen zu können. Es gibt weitere Länder, die auf die zivile Nutzung der Atomkraft setzen. Das sind die Vereinigten Arabischen Emirate, das ist auch Ägypten. Die erhalten dafür Unterstützung aus Russland und auch die Türkei ist zu nennen. Also es sind viele Staaten, die in irgendeiner Form auf die Atomkraftwerke setzen. Die meisten sagen zu zivilen Zwecken, aber dass ein militärisches Atomprogramm betrieben wird, das wird dann eher nicht öffentlich bekannt gegeben.
11: Schauen wir auf die aktuelle Lage bei den gegenseitigen Angriffen. US-Präsident Trump hat schon gestern gedroht, jedes Mal, wenn der Iran ein Schiff in der Straße von Hormus beschießt, würde das US-Militär eine Brücke oder ein Kraftwerk im Iran angreifen. Gab es solche Angriffe schon?
12: Nicht direkt Angriffe auf zivile Infrastruktur. Es gab auch in dieser Nacht wieder Angriffe der USA auf den Iran. Der Iran hat geantwortet mit Angriffen auf Kuwait und Bahrain. Das ist im Prinzip das Level, das wir jetzt seit knapp 2 Wochen fast jeden Tag erleben. Darüber hinaus geht es momentan militärisch noch nicht, auch wenn die Drohungen beider Seiten das ankündigen, dass es demnächst soweit sein könnte.
11: Jetzt ist ja auch das passiert, was viele erwartet oder befürchtet haben. Die pro-iranische Houthi-Miliz im Jemen hat nach eigenen Angaben saudi-arabische Tanker im Roten Meer angegriffen und sogar mit einer Sperrung gedroht. Wie ist die Lage dort?
12: Es ist ein weitgehender Stillstand. Sehr viele Schifffahrtsgesellschaften weisen ihre Kapitäne an, nicht durchs Rote Meer zu fahren oder wenn sie im Roten Meer sind, doch durch den Suezkanal nach Norden auszuweichen und nicht durch die Meerenge Bab al-Mandab im Süden, wo die Houthi tatsächlich nach ihren Angaben 2 Öltanker aus Saudi-Arabien beschossen haben. Saudi-Arabien hat bislang den Beschuss von einem Tanker bestätigt. Aber es ist ja schon ganz faszinierend. Die Houthi haben offenbar 1 oder 2 Tanker beschossen und schon ist diese gesamte Meerenge, die für die Weltwirtschaft wichtig ist, dicht. Das heißt, die haben mit sehr einfachen Mitteln sehr großen Effekt erzielt. Unter anderem ist der Ölpreis ja auch schon wieder gestiegen, inzwischen auf mehr als $100.
10: Moritz Behrendt aus dem ARD-Studio Kairo über die Lage rund um das Arabische Meer. Mein Kollege Christian Rönspieß hat mit ihm gesprochen. Ein anderes Thema. In Zukunft sollen nicht mehr nur Straftäter und Gefährder nach Afghanistan abgeschoben werden können, sondern auch andere Ausreisepflichtige. Das Land Hessen hat als erstes entsprechende neue Vorgaben der Bundespolizei von Anfang Juli bekannt gemacht. Kritik daran kommt unter anderem von Amnesty International und den Grünen. Denn für Abschiebungen nach Afghanistan ist ja eine Zusammenarbeit mit den radikal-islamischen Taliban nötig. Der Bund senkt trotzdem die Hürden für Abschiebungen nach Afghanistan. Philipp Eckstein berichtet aus Berlin.
13: Die Machtübernahme der Taliban, der überstürzte Abzug der Bundeswehr aus Afghanistan im Sommer 2021. Für die Politik war das ein Schock und für Deutschland gilt seither, Zitat:
14: Die Bundesregierung erkennt die de facto Regierung der Taliban politisch nicht als legitime Regierung Afghanistans an.
13: Keine Anerkennung und jahrelang galt auch keine Abschiebungen in das Land. 2024 änderte die Regierung, damals unter SPD-Kanzler Olaf Scholz, diesen Kurs.
15: Schwerstkriminelle und terroristische Gefährder haben hier nichts verloren.
13: Mit Hilfe von Katar organisierte die damalige Regierung einen ersten Abschiebeflug nach Kabul. 28 verurteilte Straftäter wurden abgeschoben. Nach der Bundestagswahl 2025 vereinbarten CDU, CSU und SPD im Koalitionsvertrag dann, nach Afghanistan abzuschieben, und zwar beginnend mit Straftätern und Gefährdern. Wobei der neue Bundesinnenminister Alexander Dobrindt von der CSU sich dafür einsetzte, dass das auch ohne Hilfe von Staaten wie Katar klappt.
16: Dazu haben wir Gespräche mit den Verantwortlichen in Afghanistan geführt, dass sie ihre Staatsangehörigen wieder zurücknehmen. Diese Gespräche waren erfolgreich.
13: Freute sich Innenminister Dobrindt im vergangenen Jahr. Kurz zuvor hat es zum ersten Mal wieder einen direkten Abschiebeflug nach Kabul gegeben. Im Gegenzug durften die Taliban 2 Diplomaten nach Deutschland entsenden. Insgesamt wurden seit dem Regierungswechsel 173 Männer nach Afghanistan abgeschoben. Zuletzt bekräftigte Dobrindt:
17: Ich halte das nach wie vor für eine zwingend notwendige Maßnahme und werde auch nicht locker lassen, diese Abschiebungen auch in diese Länder wie Afghanistan weiter zu forcieren.
13: Bislang wurden allerdings nur Straftäter abgeschoben. Aber wie bereits im Koalitionsvertrag angekündigt, will die Bundesregierung mehr. Der innenpolitische Sprecher der CDU-CSU-Fraktion Alexander Throm bekräftigt, es sei
18: richtig, dass wir die abzuschiebenden Personen jetzt auch erweitern, insbesondere auf junge alleinreisende Männer, die ausreisepflichtig sind.
13: Das Bundesinnenministerium teilt dazu auf Anfrage mit, Zitat,
14: weder das geltende Recht noch der Koalitionsvertrag sehen eine Beschränkung auf Straftäter vor.
13: Aus der Opposition kritisiert Marcel Emmerich von den Grünen das als unverantwortlich.
19: Da werden Frauen und Mädchen entrechtet und politische Gegner verfolgt bis hin zum Tod. In so ein Land abzuschieben, ist ein Armutszeugnis in Sachen Menschlichkeit.
13: Fragt man nach, heißt es auch aus dem Auswärtigen Amt, die Menschenrechtslage in Afghanistan habe sich seit der Machtübernahme durch die Taliban kontinuierlich verschlechtert. An dem Ziel der Bundesregierung, mehr Menschen in das Land abzuschieben, ändert das aber nichts.
10: Ein Bericht aus Berlin, aus unserem Hauptstadtstudio von Philipp Eckstein. Jetzt ist es 20.26 Uhr.
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10: Und den hat Ramon Weinreich.
20: Guten Abend. Das Warten hat wohl bald ein Ende. Morgen soll Jürgen Klopp offiziell als neuer Bundestrainer der deutschen Fußballnationalmannschaft vorgestellt werden. Zumindest deutet einiges darauf hin, Tim Brockmeier berichtet.
21: Noch ist es nicht offiziell, noch ist es nur eine Einladung des DFB zu einer Pressekonferenz Freitag 11 Uhr auf dem DFB-Campus in Frankfurt. Aber dass der Anlass eben die offizielle Verkündung von Jürgen Klopp als Bundestrainer ist, ist dann doch sehr naheliegend. Die Einladung aber zumindest bestätigt das nicht offiziell. Es gilt als sehr gesichert, dass die DFB-Gremien noch im Laufe des Donnerstags heute oder spätestens morgen am frühen Vormittag zusammenkommen und final den Vertrag für Klopp absegnen werden. Eine Einigung zwischen dem DFB und Klopp ist ja längst erzielt, eine zwischen Klopp und seinem bisherigen Arbeitgeber Red Bull ebenfalls. Das hat der Bundestrainer in Spee ja bereits erklärt. Neben Jürgen Klopp werden morgen auf dem Pressekonferenzpodium auch DFB-Präsident Bernd Neuendorf und Bundesliga-Boss Aki Watzke erwartet. Beide hatten den Deal mit Kloppo ja federführend eingefädelt. Der Vertrag mit Jürgen Klopp soll dem Vernehmen nach bis einschließlich der WM 2030 laufen. Erstmals auf das Team würde er dann Ende September treffen, wenn innerhalb einer zweiwöchigen Länderspielpause gleich 4 Pflichtspiele in der Nations League anstehen. Das erste am 24.09. in Amsterdam gegen die Niederlande.
20: Bei der Tour de France stand heute die erste schwere Alpenetappe an. Den Sieg holte sich Richard Carapaz, berichtet Holger Gerska.
22: Tagelang hat seine Mannschaft aufopferungsvoll für diesen Moment gearbeitet und Richard Carapaz, der Olympiasieger von Tokio 2021, hat es jetzt in der Skistation Auxerre-Merliette vollendet. Er hat eine Etappe der Tour de France gewonnen. Für ihn war es der zweite Etappensieg nach einem Triumph vor 2 Jahren. Auch Georg Steinhauser hatte seinen Anteil. Trotz seiner leichten Erkrankung hat er auf den ersten Kilometern hart gearbeitet, konnte sich dann zurückfallen lassen und im Ziel gratulieren. Richard Carapaz, also der Tagessieger, er war der Beste aus einer Ausreißergruppe, die immer kleiner wurde. Und er gewann diese Etappe letztlich als Solist souverän.
20: Der erste Tag bei den Finals in Hannover ist zu Ende gegangen. Bis Sonntag werden da in verschiedenen Sportarten die deutschen Meisterschaften ausgetragen. Heute stand zum Beispiel Turnen oder Schwimmen auf dem Programm. Anne Hild berichtet über die Sieger des heutigen Tages.
23: So kürten sich Lise Seidel und Björn Kammann zu den ersten Titelträgern über 50 Meter Rücken-Elimination. Dabei werden in kurzen Abständen 3 Rennen geschwommen, in denen nur die Bestplatzierten weiterkommen. Im Mehrkampffinale der Turner holte Radomir Stelmak den Titel. Er war aus der Ukraine nach Deutschland geflüchtet und hatte erst vor wenigen Tagen die Freigabe für die deutschen Meisterschaften erhalten. Andreas Tober sorgte dagegen bei seiner letzten Finalsteilnahme für eine Überraschung mit seinem 3. Platz vor heimischer Kulisse in Hannover. Die Zuschauer vor Ort auf dem Opernplatz sorgten für einen zwischenzeitlichen Einlassstopp, weil der Andrang beim Stabhochsprungwettbewerb zu groß wurde. Gewonnen hat dort überraschend Marek Metzger, der mit den schwierigen Wetterbedingungen am besten zurechtkam und am Ende dem Wind für seinen Titel dankte.
20: Das war's soweit vom Sport mit Ramon Weinreich.
10: Vielen Dank. Den Sport im ARD-Infoabend, den gibt es immer um 15:45 Uhr.

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1: Um 20.30 Uhr mit Mareike Köhler. Nach dem Rücktritt von Jens Spahn als Unionsfraktionschef gibt es offenbar wichtige Personalentscheidungen. Nach Medienberichten soll die bisherige Gesundheitsministerin Warken neue Chefin des Kanzleramts werden. Sie würde auf Thorsten Frey folgen. Der ist als Nachfolger des zurückgetretenen Jens Spahn an der Spitze der Unionsfraktion vorgesehen. Warkens Posten als Gesundheitsministerin soll Carsten Linnemann übernehmen. Der ist aktuell noch CDU-Generalsekretär. Nach Angaben von Verteidigungsminister Pistorius gibt es Pläne für einen ersten Raketenstartplatz der Bundeswehr. Von dem aus könnten Satelliten ins All gebracht werden. Pistorius sagte bei einem Besuch der Firma ESA Aerospace in Ottobrunn bei München, die bestehenden Möglichkeiten, militärische Satelliten ins All zu bringen, reichten nicht aus. Die Bundeswehr könne sich nicht erlauben, Jahre auf einen solchen Transport zu warten. Auf einen möglichen Standort für den Raketenstartplatz wollte sich Pistorius noch nicht festlegen. Wegen eines großen Waldbrands im Südwesten Frankreichs sind mehr als 20.000 Menschen in Sicherheit gebracht worden. Das Feuer wütet in der Nähe des Küstenorts Cap Ferré an der Atlantikküste. Nach Behördenangaben ist eine Fläche von mehr als 31 Quadratkilometern betroffen. Rund 700 Feuerwehrleute seien im Einsatz, darunter Verstärkung aus der Region Paris. Auch Löschflugzeuge würden eingesetzt. Die Flammen näherten sich inzwischen bis auf 300 Meter den ersten Häusern des Ortes Läsch. In der bayerischen Stadt Regensburg hat die Polizei nach einer tödlichen Messerattacke den mutmaßlichen Angreifer festgenommen. Es handelt sich um einen 20 Jahre alten Mann. Dieser hatte in einer Bankfiliale einen anderen Mann mit einem Messer schwer verletzt. Der Verletzte starb später im Krankenhaus. Zwei weitere Menschen, die sich ebenfalls in der Bankfiliale befanden, konnten von der Polizei in Sicherheit gebracht werden. Ob der Angreifer versucht hatte, die Bank zu überfallen, ist noch unklar. Bei der Tour de France hat Richard Carapaz aus Ecuador die 18. Etappe gewonnen. Nach gut 185 Kilometern von Waron nach Auxerre-Melette wurde der Schweizer Mauro Schmid Zweiter. Der US-Amerikaner Matteo Jorgensen kam auf Platz 3. Die Etappe war die erste in den Alpen. Das gelbe Trikot des Gesamtführenden trägt weiterhin der Slowene Tadej Pogacar. SWR Nachrichten, Redaktion Klaus Reginek. Das Wetter in Deutschland, nachts teils klar, teils wolkig, anfangs im Osten örtlich noch Schauer oder Gewitter, die Tiefstwerte 15 bis 5 Grad. Morgen in der Mitte und im Süden häufig Sonne, nördlich der Mittelgebirge zunächst eher trüb, später auch dort sonnige Phasen, die Höchstwerte liegen zwischen 19 und 30 Grad. Die Zeit, es ist 20.33 Uhr.
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2: Mit Florian Zelt. Schönen guten Abend. Ja, die Kabinettsumbildung der Bundesregierung, die nimmt Formen an. Nina Warken soll laut übereinstimmenden Medienberichten neue Kanzleramtschefin werden. CDU-Generalsekretär Linnemann das Gesundheitsministerium von ihr übernehmen. Und wir sprechen über all diese Personalien in 30 Minuten ausführlich mit unserer Hauptstadtkorrespondentin hier im ARD-Infoabend. Vorher noch ein anderes, nicht weniger wichtiges Thema, das heute für Diskussionen gesorgt hat. Sachsens CDU-Ministerpräsident Kretschmer hat in einem Interview mit dem Handelsblatt gesagt, wer noch über Brandmauern rede, habe die Zeichen der Zeit nicht erkannt. Deutlicher Widerspruch kam prompt, logisch auch aus der eigenen Partei. Immerhin hatte ja Bundeskanzler Merz vor einer Woche bei seiner Sommerpressekonferenz erneut bekräftigt, die CDU werde nicht mit AfD und Linken zusammenarbeiten. Sabine Henkel berichtet aus Berlin.
3: Michael Kretschmer sagt Michael Kretschmer Sachen. Diesmal erklärt er im Handelsblatt das Gerede von der Brandmauer für falsch. So wie er es schon mehrfach getan hat, zum Beispiel im April im SWR.
4: Dieses Gerede von der Brandmauer sorgt dafür, dass diese Partei sich als Märtyrer in die Ecke stellen kann und sagen kann, also wir wollten, wir tun und es spielt am Ende keine Rolle. Sie muss nie beweisen, dass es anders ist.
3: Deshalb will Kretschmer nicht mehr über Brandmauern reden, aber durchaus mit der AfD. Reden heißt ja nicht zusammenarbeiten und schon gar nicht eine gemeinsame Koalition bilden. Aber das Wort Brandmauer triggert. Und wer daran rüttelt, schlägt Funken. Etwa in Sachsen-Anhalt und Mecklenburg-Vorpommern, wie Steffen Bilger, parlamentarischer Geschäftsführer der Unionsfraktion im Bundestag, berichtet. Die Reaktionen kamen nach Kretschmers Äußerung prompt.
5: Die Reaktionen aus den wahlkämpfenden Verbänden waren sehr eindeutig. Niemand dort will mit der AfD in irgendeiner Art und Weise zusammenarbeiten oder in Gespräche eintreten.
3: Welche Folgen hätte das auch, wenn die CDU in Sachsen-Anhalt mitten im Wahlkampf die AfD zum Gesprächspartner erklären würde? Die Reaktion daher nachvollziehbar. Auch die von Bilger auf die Frage, ob Thorsten Frey als designierter neuer Fraktionsvorsitzender im Bundestag auf die AfD zugehen könnte.
5: Keinesfalls. Da sind wir sehr, sehr klar in unserer harten Abgrenzung.
3: Hart in der Abgrenzung ist auch CDU-Parteichef und Bundeskanzler Friedrich Merz, wie er immer wieder betont.
6: Ich werde es nicht zulassen, dass dieses Erbe unseres Landes von einer solchen Partei verspielt wird. Und deswegen gibt es keine Zusammenarbeit mit der AfD.
3: Arbeitgeberpräsident Dulger dürfte das gern hören. Er erklärte, mit der AfD nicht mal in den Dialog gehen zu wollen. Sie sei anti-Euro, anti-EU und pro-Russland. Etwas, was Michael Kretschmer auch sagen würde.
2: Also die Brandmauer-Debatte ist mal wieder da und demnächst mischt wahrscheinlich noch Thorsten Frey mit als neuer Fraktionsvorsitzender von CDU und CSU im Bundestag. Mein Kollege Robert Mayer vom Westdeutschen Rundfunk hat darüber mit dem Politikwissenschaftler Volker Kronenberg gesprochen von der Uni Bonn. Unter anderem darüber, warum dieses Amt des Fraktionsvorsitzes überhaupt so wichtig ist, warum das von Interesse ist, gerade mit Blick auf die Brandmauer-Diskussion.
7: Er bündelt im Grunde der Fraktionsvorsitzende die Abgeordneten, die Fraktionsmitglieder der führenden Regierungsparteien, CDU, CSU als gemeinsame Fraktion. Und damit ist im Grunde parlamentarisch die Machtbasis dieser Regierung, zumindest was die Seite der Union angeht, sichergestellt. Und dafür steht der Fraktionsvorsitzende, wenn es darum geht, dass die Bundesregierung, dass der Bundeskanzler, dass Berlin, wie man so schön sagt, handelt, liefert, Gesetze auf den Weg bringt, dann braucht das parlamentarische Durchsetzung Geschlossenheit. Das verbindet sich vor allem mit diesem Amt und der Person, die dieses Amt innehat. Das war bisher Jens Spahn und jetzt ist es Thorsten Frey. Deswegen ist es durchaus von Interesse, jenseits jetzt des Funktionalen, des Operativen, wie ich es angesprochen habe,
8: ja,
7: dann natürlich auch inhaltlich, wenn es um wichtige Themen geht. Und ein wichtiges Thema ist natürlich mit Blick auf die nahenden Landtagswahlen im Osten der Umgang mit der AfD und das Stichwort Brandmauer.
8: Und ich wiederhole jetzt nochmal den Satz von Thorsten Frey aus dem Beitrag gerade, den er damals gesagt hat, als er erster parlamentarischer Geschäftsführer der Fraktion war. Das bedeutet, dass man sich permanent mit Themen beschäftigen muss, bei denen man selbst kein Experte ist. Worin muss er denn jetzt gerade möglichst schnell Experte werden aus Ihrer Sicht?
7: Naja, ich glaube, er ist das schon, aber er muss vor allem natürlich mit allen anliegenden Themen, man kann es auch Dossiers nennen, Vorhaben, allem, was im Grunde Politik parlamentarisch oder auf Regierungsseite beschäftigt, muss er vertraut sein. Und übrigens, Herr Mayer, das ist er ja bisher auch schon, nur er steht jetzt an der Spitze, man sagt der Exekutive, eben der Regierung, eben im Kanzleramt, Schlüsselstelle der Koordination. Er als Kanzleramtsminister, im Unterschied zu seinen Kabinettskollegen, muss ja Generalist sein, weil er alle Vorhaben, denken Sie an Rente, an Gesundheit, an was auch immer, muss er sich natürlich auskennen, weil er das dort bündelt, bisher schon im Bundestag. Der weiß schon, wovon er spricht und was Sache ist.
8: Ja, und Sie haben ja eben auch gesagt, es geht um die Frage, liefert diese Regierung, also die Reformen, die da noch kommen, die auch uns im Alltag betreffen, wird sich Thorsten Frey da positiv auswirken auf dieses Liefern, das Sie ja auch so wichtig ansprechen eben?
7: Herr May, ich denke schon, das ist ja auch die Frage, ist er der Richtige auf diesem Posten? Und ich habe das an anderer Stelle auch schon gesagt, auch letzte Woche, als die Diskussion losging, habe ich dessen Namen genannt. Warum? Sie haben es ja in Ihrem Beitrag sehr schön auch gezeigt. Er ist hocherfahren als Spitzenparlamentarier. Eine Qualifikation, eine Erfahrung hebt ihn eben heraus. Er war in den Ampeljahren als Opposition der Union von 21 bis 25 der erste parlamentarische Geschäftsführer und damit die rechte Hand des Oppositionsführers Friedrich Merz. Thorsten Frey kennt das Geschäft, die Abläufe, er ist hoch erfahren, aber als Persönlichkeit eben auch sehr wertgeschätzt. Wenn man bei Jens Spahn sehen muss, es war immer so ein bisschen ambivalent, übrigens ja auch innerhalb der Union, den einen war zu konservativ, den anderen unkalkulierbar, zu machtstrebend, was auch. Dann sind die Zuschreibungen mit Blick auf Thorsten Frey ganz überwiegend sehr positiv und anerkennend. Das heißt nicht, dass er Everybody's Darling immer sein will und auch war, das bestimmt nicht. Ja. Auch auf diesem Posten müssen sie eine Härte haben, machtpolitisch, aber Konzilianz und Anschlussfähigkeit, Verbindlichkeit, integrativ, das ist wichtig, das bringt er mit.
2: Volker Kronenberg, Politikwissenschaftler an der Uni Bonn, im Gespräch mit meinem Kollegen Robert Mayer. Gehört haben Sie es im ARD-Infoabend. Seit Jens Spahn reden viele darüber. Die Leihmutterschaft. Immer mehr Politikerinnen und Politiker äußern sich dazu und fordern eine offene Debatte. Aber warum entscheiden sich Menschen eigentlich, die Kinder wollen, für eine Leihmutterschaft? Und wie läuft das genau ab? Leonore Kratz hat einen Vater in Mannheim getroffen. Er und sein Mann haben zwei Söhne von zwei Leihmüttern aus den USA.
9: Hallo, zweiter Stock bitte.
10: Ein Neubau in Mannheim. Im Flur steht ein Bobbycar. Im Wohnzimmer liegt buntes Spielzeug. Hier wohnt Tom Müller, der anders heißt und wegen der aufgeheizten Debatte anonym bleiben möchte, zusammen mit seinem Mann und den zwei Söhnen. Sie sind 6 und 1,5 Jahre alt und wurden von verschiedenen Leihmüttern in den USA geboren. Der Große ist heute daheim. Er spielt neben dem Sofa, während sein Papa sich an die Geburt des Jüngeren erinnert. Der kam kurz vor Weihnachten, ein paar Wochen zu früh.
11: Da mussten wir ganz schnell rüberreisen. Wir hatten selbst noch kein Quartier dort. Wir haben dann den Trailer von den Eltern von der Leihmutter bekommen, durften dort dann für eine Woche übernachten. Wir waren dann Weihnachten auch bei der Familie eingeladen. Wir sind einen richtigen Teil der Familie geworden auch.
10: Bis heute ist der Kontakt mit beiden Leihmüttern gut. Sie tauschen Fotos aus und telefonieren mit Video. Tom Müller und seinem Mann ist es wichtig, dass ihre Söhne wissen, wo sie herkommen. Und auch das Wohl der Leihmütter beschäftigt sie.
11: Ich meine, 9 Monate sind schon eine prägende Zeit. Das ist ja auch oft in der Kritik gewesen, dass das einfach ein Baby gekauft wird und man ist dann weg. Wir waren jetzt halt so, dass wir auch den Kontakt halten möchten.
10: Die beiden Papas haben sich bewusst für Leihmütter aus den USA entschieden, weil das Verfahren dort gesetzlich geregelt ist. Die Leihmütter haben jede etwa $40.000 bekommen. Sie hatten das Recht auf einen Anwalt und einen Psychologen. Und sie hätten das Baby am Ende auch behalten dürfen, berichtet Tom Müller. Er erinnert sich noch, wie ihre zweite Leihmutter von ihren ungewollt kinderlosen Schwestern erzählt hat, dass sie der Grund sei, warum sie anderen Familien helfen wolle.
11: Also als sie uns kennengelernt haben, da hatte sie Tränen in den Augen, als sie uns das berichtet hat, auch ihre Motivation. Und das war wirklich auch sehr schön dann.
10: So positiv läuft es natürlich nicht überall. Es gibt Babys, die nie bei den Leihmüttern abgeholt werden. Und es gibt Frauen, die sich nur für eine Leihschwangerschaft entscheiden, weil sie dringend Geld brauchen. In Deutschland ist eine Leihmutterschaft verboten. Kinder, die von einer Leihmutter im Ausland geboren werden, werden aber anerkannt. Helmut Frister, der Vorsitzende des Deutschen Ethikrats, sagt, wir schieben das Problem ins Ausland ab.
12: Und das ist eine Form von Doppelmoral, die ich erstens nicht gut finde und zweitens führt das halt auch dazu, dass dann wirklich Formen der Leihmutterschaft im Ausland stattfinden, die von den Begleitumständen hochproblematisch sind.
10: Der Ethikrat-Vorsitzende hat deshalb eine offene Debatte über das Thema gefordert. Eine Legalisierung der Leihmutterschaft in Deutschland könnte er sich vorstellen, aber nur unter bestimmten Umständen.
12: Ja, es müsste halt vor allen Dingen darauf geachtet werden, dass nicht eine Notsituation ausgebeutet wird. Und eins wäre mir ganz wichtig, die Regelung müsste vorsehen, dass die Leihmutter auch noch kurz nach der Geburt die freie Entscheidung hat, ob sie das Kind doch behalten möchte.
10: Auch Tom Müller aus Mannheim wünscht sich eine ausgewogene und vor allem sachliche Debatte. Es ärgert ihn, wenn von gekauften Kindern oder Lifestyle-Babys die Rede ist.
11: Das ist natürlich kein Lifestyle. Also ich weiß noch, als ich den Herzschlag vom Großen gesehen habe, mir sind die Tränen gekommen. Ich war wirklich glücklich. Und sie sind dann die ganze Schwangerschaft über dabei und es ist ihr Kind.

0: kommen Sie gut informiert mit uns durch diesen Donnerstagabend, auch um 20.44 Uhr.
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0: Akina Klee sitzt im Rollstuhl und kämpft um etwas, das eigentlich selbstverständlich sein sollte, eine Untersuchung in einer gynäkologischen Praxis. Dabei verpflichtet die UN-Behindertenrechtskonvention Deutschland zu einer barriere- und diskriminierungsfreien Gesundheitsversorgung. Stattdessen Treppen, ungeeignete Untersuchungsstühle, fehlende Erfahrungen mit Patientinnen mit Behinderung. Tatsächlich gibt es in ganz Deutschland nur eine Handvoll spezialisierter gynäkologischer Ambulanzen oder Zentren, wie zum Beispiel in Frankfurt, Bremen, Berlin, Hamburg oder München, also vor allem Großstädte, die wirklich umfassend barrierefrei ausgestattet sind. Akinas Geschichte zeigt, wie groß die Versorgungslücke ist, und diese Geschichte hören Sie jetzt. Reporterin Mia von Hirsch hat sie zu ihrem Arzttermin in Frankfurt begleitet.
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2: Es ist 10 Uhr morgens am Mainzer Hauptbahnhof. Akina Klee steht mit ihrem Rollstuhl am Gleis und wartet auf den Zug. Ihr Ziel? Eine barrierefreie Frauenarztpraxis in Frankfurt. Eine Stunde Fahrzeit entfernt.
3: Es ist einfach so, ich habe hier in Mainz und Umgebung nach einer Gynäkologin gesucht und wurde aber nicht fündig, weil viele Arztpraxen haben zu niedrige Türen und die Toilette ist nicht barrierefrei. Und vor allen Dingen.
4: Folgende Durchsage: Aufgrund einer Streckensperrung ist der Zugverkehr derzeit eingestellt. Sobald ich weitere Informationen habe, werde ich Sie gerne unterrichten.
3: Vor allen Dingen ist es einfach so, dass die höhenverstellbaren Stühle, wie bei einem Augenarzt oder Zahnarzt, gibt es meistens bei den Gynäkologen gar nicht. Und das ist dann für mich schwer, auf den Stuhl zu kommen. Und ich finde einfach, ich als Frau mit Rollstuhl habe auch ein Anrecht auf eine gynäkologische Untersuchung. Warum sollte ich da mit weniger zufrieden sein als andere Menschen? Und deshalb lohnt es sich für mich, diesen Weg auf mich zu nehmen. Ich habe schon sehr oft die Erfahrung gemacht, dass ich abgelehnt wurde aufgrund meines Rollstuhls. Dass mir gesagt wurde:
4: Bitte beachten Sie folgende Durchsage. Aufgrund einer Streckensperrung ist der Zugverkehr derzeit von und in Richtung Koblenz eingestellt. Sobald ich weitere Informationen habe, werde ich Sie unterrichten.
3: Okay.
5: Also jetzt müssen wir gucken, ob wir überhaupt nach Frankfurt kommen mit dem Zug, ne?
3: Ja, das stimmt.
2: Plötzlich hat Akina Klees Bahn mindestens eine Stunde Verspätung.
3: Sowas ist stressig.
5: Wie viel Planung musst du normalerweise da reinstecken, um von A nach B zu kommen?
3: Ich versuche immer maximal tatsächlich eine Stunde einzuplanen, weil es immer unvorhergesehen sein kann, dass Züge mal nicht kommen, Aufzüge kaputt sind. Und ich bin tatsächlich so ein Mensch, dass ich Passanten auch anspreche, wenn irgendwo ein Aufzug kaputt ist, um mich runtertragen zu lassen, wenn ich feste Termine habe, weil ich einfach sonst überhaupt keine Planung mehr hätte.
2: Ihre Planung wird über den Haufen geworfen. Statt der erwarteten Regiobahn fährt eine S-Bahn ein, in die Klee nicht zusteigen kann, da diese eine hohe Einstiegsstufe hat.
5: Hier könntest du ja auch gar nicht einsteigen, das ist ja gar nicht...
3: Ist nicht barrierefrei.
4: Reisende nach Frankfurt, bitte nutzen Sie jetzt die S8 nach Offenbach aus dem Frankfurt Flughafen Regionalbahn.
3: Das war unser Zug.
4: Abfahrt 10:02 von Gleis 4.
3: Viele sehen die Barrieren nicht, weil für die Menschen ist es nur eine kleine Stufe. Sie gehen da hoch und ich wünschte mir tatsächlich, dass die Deutsche Bahn noch ein bisschen nachrüstet.
2: Die S-Bahn fährt ohne sie ab. Als Klee mit dem Aufzug vom Gleis zurück in die Haupthalle fahren möchte, sieht sie:
3: Der Aufzug ist jetzt auch kaputt da vorne.
2: Akina Klee sitzt auf dem Gleis fest. Es ist nicht das erste Mal, dass die 35-Jährige solchen Herausforderungen begegnet. Sie ist zierlich gebaut, sie und ihr Rollstuhl leicht. Die einzige Option, vom Gleis zu kommen.
3: Ansonsten muss ich mit der Rolltreppe mich hochtragen lassen. Dann machen wir das so. Ich spreche gerade mal eine Person an.
2: Sie bleibt ruhig und bittet freundlich um Hilfe. Keine Zeit, ist die Antwort. Am Ende trägt unser Kameramann sie die Rolltreppe herauf, der Tonmann nimmt den Rollstuhl. Wir rufen einen Fahrer vom Hessischen Rundfunk, damit Klee noch pünktlich zu ihrem Termin kommen kann. Schließlich ist das eigentlich das Ziel, sie zu der barrierefreien Praxis zu begleiten.
3: Man kann niemals einfach als Rollstuhlperson sagen, ich fahre mal irgendwo hin, da wird alles glatt laufen, sondern man muss immer damit rechnen, da wird was passieren. Man macht weiter und Weil ansonsten hätte ich jeden Tag so einen Hals und das kann es auch nicht sein. C'est la vie.
2: Ihre Erfahrung, Transporte anzufordern, sei bürokratisch und nicht alltagstauglich. Dann kommt der Fahrer an.
3: Hi, ich bin Jakina. Dankeschön fürs Kommen.
2: Ihr Arzttermin ist ihr wichtig. Wäre sie allein gewesen, dann...
3: Also ich hätte mir tatsächlich jetzt von Mainz vom Bahnhof ein Taxi nach Frankfurt genommen.
5: Dann auf deine Kosten?
3: Auf meine Kosten, ja. Weil es geht um meine Gesundheit. Dann hätte ich das in Kauf genommen.
2: Denn in Deutschland gibt es nur 6 solcher barrierefreien gynäkologischen Sprechstunden, wie die in Frankfurt. Die anderen sind unter anderem in Hamburg, Berlin und München. Doch nicht nur bei der Frauenarztpraxis stößt Klee häufig auf Barrieren.
3: Meine Hausarztpraxis hat beispielsweise sehr, sehr enge Türen. Und das hieße für mich, dass ich quasi, wenn ich Blasenentzündung hätte und ich müsste jetzt eine Probe abgeben, könnte ich die Türen nicht schließen. Und das heißt in der Praxis, der ganze Warteraum würde mir dabei zusehen. Und letzten Endes besuche ich dann eine Fachklinik, nur für eine Blasenentzündung, was eigentlich der Hausarzt stemmen könnte.
2: In Frankfurt am Palmgarten befindet sich in den Räumlichkeiten von Pro Familia die barrierefreie Praxis. Für Frauen mit Behinderung werden hier eine gynäkologische Sprechstunde und Untersuchungen angeboten.
5: Wir sind jetzt kurz vor der Praxis.
3: Ja.
5: Was sind denn jetzt deine Erwartungen?
3: Ich wünsche mir erstmal eine sensible Sprache. Viele Ärzte haben mich in der Vergangenheit einfach ungefragt geduzt oder mich so wie so ein Paket einfach dann irgendwo hingewuchtet und haben dann immer erwartet, ja, das ist schon okay, dass mein Körper mit dem nötigen Respekt behandelt wird, dann wäre schon sehr viel eigentlich getan.
2: Nach 1,5 Stunden Wegzeit kommt Akina Klee endlich bei Gynäkologin Julia Heffner an.
3: Hallo! Schön, Sie kennenzulernen.
5: Ja, wie war die Anreise?
3: Fragen Sie nicht. Schön, die Tische sind relativ föhngerecht.
5: Ja.
3: Na, perfekt.
5: Vor allem sind sie flexibel. Also wir können die auch im Raum noch verschieben, wenn größere Rollstühle zum Beispiel da sind.
2: Zusätzlich gibt es breite Türen, einen Aufzug und einen Patientinnenlift, um auf den Behandlungsstuhl zu kommen. Vergangenes Jahr ließen sich 112 Frauen von der Frankfurter Beratungsstelle telefonisch beraten. 113 Patientinnen kamen vorbei.
3: Und von welchen Standorten kamen Ihre Patienten angereist? Wissen Sie das ungefähr?
5: Die weitesten Patientinnen, die ich erlebt habe, die kamen so aus Marburg und aus der Nähe von Köln.
3: Oh,
5: in
3: wow.
5: Der Tat. Die sind
3: Wahnsinn.
5: Ins Zug gekommen.
3: Ja. So viel Aufwand für eine gynäkologische Untersuchung.
5: Ja, ich glaube, dass die Personen dieses Angebot in Anspruch nehmen, gezielt danach suchen, auch aus einer Not heraus sozusagen, weil einfach die Personen in der Regelversorgung einfach keinen Ansprechpartner oder keinen Kontakt oder keinen Zugang finden.
2: Neben Frauen mit körperlicher Behinderung berät die Fachärztin auch Frauen mit Lernschwierigkeiten. Ihr Ziel ist es, einen Raum zu schaffen, in dem sich jede Frau wohlfühlt und Verständnis findet, sagt Julia Heffner.
5: Ich glaube, solche Angebote wie hier müsste es viel öfter geben und würde auch mehr in Anspruch genommen werden. Da glaube ich einfach, dass wirklich die Personen nicht so wissen, dass es dieses Angebot gibt, sozusagen. Weil ich erlebe auch Patientinnen, die 40 Jahre lang nicht beim Gynäkologen waren und dann von diesem Angebot mitbekommen, sozusagen, und dann erst den Zugang zu einer gynäkologischen Versorgung erlebt haben.
2: Neben der medizinischen Notwendigkeit von Vorsorgeuntersuchungen findet die Ärztin es wichtig, dass die Patientinnen Empathie erfahren.
5: Es ist rein menschlich einfach, dass man einen Ansprechpartner haben möchte, wenn man eine junge Frau ist, wenn es um Thema Sexualität geht, wenn es um Thema Verhütung geht, wenn es um einfach das Thema Frauengesundheit geht.
2: Das Frankfurter Beratungsangebot gibt es seit 1998, damals das erste seiner Art in Deutschland. Statt 15 Minuten pro Patientin, wie es in einer regulären gynäkologischen Praxis der Fall ist, kann die Gynäkologin hier sich 1,5 Stunden Zeit nehmen. Zeit, die notwendig ist, um Aspekte wie Betreuungs- und Wohnsituation oder Medikamente abzuklären.
5: Zum Beispiel Personen, die im Rollstuhl sitzen und keine Sitzstabilität haben, dass es auch nicht möglich ist, zum Beispiel ein Brustkrebs-Screening zu machen, weil das einfach von der Technik her nicht funktioniert. Sondern das heißt, es gibt strukturelle Barrieren, dass der Zugang verwehrt ist.
2: Barrierefreiheit ist bisher keine Pflicht für Arztpraxen. Es bräuchte zudem eine Übersicht tatsächlich barrierefreier Praxen und auch eine Beschwerdestelle für betroffene Frauen, sagen uns bei der Recherche Interessengruppen. Wir lassen Akina Klee und Gynäkologin Heffner allein. Sie machen eine Vorsorgeuntersuchung. Über eine Stunde später ist für die Rollstuhlfahrerin klar:
6: Das fand ich eine sehr schöne Erfahrung. Ich hatte das Gefühl, die Geräte und die Instrumente richten sich wirklich nach meinen Bedürfnissen aus. Man hat mit mir gesprochen und nicht über mich hinweg. Und das hat eine unheimliche, wertschätzende Haltung. Und das ist nicht selbstverständlich für mich. Und dafür lohnt sich eigentlich schon wieder dieser Weg.
2: Der Weg zur barrierefreien Gynäkologin. Akina Klee will wiederkommen, auch wenn das heißt, erst in eine andere Stadt fahren zu müssen, für Vorsorge auf Augenhöhe.
0: Unsere Deutschland-Reportage von Mia von Hirsch. 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Es ist genau 20.55 Uhr.
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0: Die 80. Bregenzer Festspiele sind eröffnet worden. Gestern Abend mit La Traviata. 4,5 Wochen lang gibt es fast jeden Abend eine Vorstellung auf der wohl größten Seebühne der Welt. Die knapp 190.000 Karten sind seit Ostern ausverkauft. Über die Premiere berichtet jetzt Karin Wehrheim.
7: Der Hauptakteur meistert seine Aufgabe zur Premiere ganz ordentlich. Der Bodensee spiegelt ruhig den Wolkenhimmel wider und später das Leuchten vom deutschen Ufer. Davor auf der Seebühne glitzert es ebenfalls. Violetta im langen goldenen Abendkleid feiert ausgelassen in großer Runde. Es ist ein fröhliches Wasserballett, mit dem der italienische Regisseur Damiano Micheletto seine Neuinszenierung der Traviata beginnen lässt. Denn die vordere Hälfte des Bühnenbilds ist ein riesiges, flaches Wasserbecken. Wie ein Infinity Pool scheint es direkt in den Bodensee überzugehen. Zu den Klängen der Wiener Sinfoniker, die wie immer aus dem Festspielhaus auf die Seebühne übertragen werden, tanzen Violettas Gäste in grellbunten Badekostümen und bizarren Badekappen im Stil der 1920er Jahre. Schwimmreifen und Luftmatratzen dümpeln auf dem Wasser, Fontänen sprudeln. Die Roaring Twenties seien energiegeladener und verrückter als das 19. Jahrhundert in Paris, in dem La Traviata und die Kameliendame Dumas Vorlage spielen. So hatte Micheletto seine Wahl begründet. Tatsächlich kommt die Geschichte um die Liebe zwischen der todkranken Edelprostituierten Violetta und Alfredo, dem Sohn aus gutem Hause, so den Zuschauenden nah. Das, obwohl die Dimensionen der Seebühne im Bodensee die vielen intimen Momente der Traviata schwierig machen. Deshalb war auch ausgerechnet diese Verdi-Oper in der 80-jährigen Geschichte der Festspiele noch nie zu sehen. Die finnische Sopranistin Majukka Tepponen, die als eine von drei Besetzungen stimmgewaltig und mit viel Zwischenapplaus die Premieren-Violetta singt, witzelte bei den Proben, sie brauche eigentlich ein Fernglas, um Alfredo und dessen Vater auf der Bühne zu sehen. Aber es funktioniert und berührt. Die Bühne ist meist in Violett und Grün getaucht und sie wird dominiert von einem riesigen Spiegel. So hoch wie ein 8-stöckiges Wohnhaus ragt er hinter dem Wasserbecken empor. Seine Bruchstücke halten noch zusammen, erst kurz vor dem Ende implodiert er, eine Idee des Italieners Paolo Fantin. Er nennt es das Sichtbarmachen des Augenblicks, in dem etwas zerbricht, ein Spiegel oder das Leben von Violetta und ihre Hoffnung auf etwas Liebesglück. Auf diesen Spiegel lässt Regisseur Micheletto immer wieder Szenen projizieren, die vorab gedreht worden sind und Violettas Geschichte erzählen. Mit Galanen bei der ärztlichen Diagnose, im Pfandleihhaus, mit dem Schicksal hadernd allein auf ihrem Bett. Und zwischendurch Blumen. Sie wachsen plötzlich auch aus der Bühne und dem Wasserbecken heraus. 270 pneumatisch gesteuerte Röhren im Boden machen es möglich. Das ist typisch Bregenz. Technische Raffinessen, die die Zuschauenden staunen lassen, aber auch ablenken. Wie die große schwarze Kugel, die am Ende wie von Geisterhand bewegt, aus dem geborstenen Spiegel auf Violetta zuschwebt. Der Tod. Das alles ist äußerst sehenswert und kurzweilig und zeigt, dass sich die Bregenzer Festspiele auch nach 80 Jahren mit einem Es geht nicht, nicht abfinden. Wirklich magische Momente wie bei Rigoletto 2019 oder André Chenier 2011 bleiben aber aus. Und ein kleines bisschen stört den musikalischen Genuss das leise Dauerbrummen der Pumpen im Wasserbecken.
0: Über die Premiere bei den Bregenzer Festspielen hat Karin Wehrheim berichtet. Und gleich geht es bei uns um die Kabinettsumbildung in der Bundesregierung. Jetzt natürlich direkt in den Nachrichten und danach ausführlich bei uns in der Sendung. Ich bin Florian Zelt. Schönen guten Abend.

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1: Um 21 Uhr mit Mareike Köhler. Über mögliche Personalentscheidungen von Bundeskanzler Merz werden weitere Einzelheiten bekannt. Die Deutsche Presseagentur berichtet, dass die bisherige Schatzmeisterin der Partei, Franziska Hoppermann, neue Generalsekretärin der CDU werden soll. Der bisherige parlamentarische Staatssekretär im Digitalministerium, Philipp Amthor, soll den Bund-Länder-Beauftragten Michael Meister im Kanzleramt ablösen. Bereits bekannt geworden war, dass die bisherige Gesundheitsministerin Warken als Chefin ins Kanzleramt wechselt. Kanzleramtsminister Frei wird Unionsfraktionschef, CDU-Generalsekretär Linnemann neuer Gesundheitsminister. Eine offizielle Bestätigung dafür gibt es bisher aber nicht. Die US-Regierung hat die Milliardenstrafe der EU gegen den Google-Mutterkonzern Alphabet kritisiert. Der US-Handelsbeauftragte Greer meinte, die EU behaupte, sie sei für Stabilität und Vorhersehbarkeit in den Handelsbeziehungen. Eine solche Strafe sorge aber für massive Unsicherheit, auch für US-Exporte nach Europa. Die EU-Kommission hatte eine Strafe von insgesamt 890 Millionen Euro verhängt. Grund ist unter anderem, dass Google bei der Internetsuche eigene Dienste bevorzugt. In der Ukraine fordert der entlassene Verteidigungsminister Fedorow seine Rückkehr ins Amt. Präsident Zelensky hatte Fedorow und Armeechef Syrsky wegen eines Dauerkonflikts zwischen den beiden entlassen. Mehrere tausend, vor allem junge Demonstranten, fordern seither in Kiew und anderen Städten immer wieder die Wiedereinsetzung Fedorows. Der lehnte andere Posten ab, die ihm Zelensky inzwischen angeboten hat. Wegen eines großen Waldbrands im Südwesten Frankreichs sind mehr als 20.000 Menschen in Sicherheit gebracht worden. Das Feuer wütet in der Nähe des Küstenorts Lèche-Cap-Ferret an der Atlantikküste. Nach Behördenangaben ist eine Fläche von mehr als 31 Quadratkilometern betroffen. Rund 700 Feuerwehrleute seien im Einsatz, darunter Verstärkung aus der Region Paris. Die Flammen näherten sich inzwischen bis auf 300 Metern den ersten Häusern des Ortes Lèche. Bei einer mutmaßlichen Geiselnahme in einer Bank im bayerischen Regensburg ist ein Mensch getötet worden. Der Täter konnte etwa 3 Stunden nach der Tat von einem Spezialkommando der Polizei festgenommen werden. Er blieb unverletzt. 2 weitere mutmaßliche Geiseln konnten ebenfalls unverletzt befreit werden. SWR Nachrichten, Redaktion Klaus Regineck. Das Wetter in Baden-Württemberg und Rheinland-Pfalz. Nachts ist es sternenklar und noch einmal ziemlich frisch. Die Temperaturen sinken auf 13 bis 6 Grad. Morgen wieder überall sonnig, nur im Norden von Rheinland-Pfalz gibt es einige Wolken, bis 22 Grad im Westerwald und 30 Grad im Kaiserstuhl. Die Zeit 21.03 Uhr.
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2: Vom Südwestrundfunk in Baden-Baden, aus dem Studio von SWR Aktuell. Schönen guten Abend, ich bin Florian Zelt. Egal, ob Sie uns im Osten, im Westen, im Norden oder im Süden Deutschlands zuhören, wir haben die wichtigsten Themen dieses Tages für Sie. Unter anderem das hier. Das Personalkarussell in der Bundesregierung und bei der Union dreht sich ja nach dem Rücktritt von Jens Spahn als Unionsfraktionsvorsitzender weiter und das ziemlich schnell. Gestern die Meldung, dass Kanzleramtschef Thorsten Frei diesen Fraktionsvorsitz übernehmen soll. Aber damit tut sich ja eine neue Lücke auf im Kanzleramt. Und die löst wohl jetzt doch eine Kettenreaktion aus. So ist es jedenfalls heute Abend an verschiedene Medien durchgesickert. Und da heißt es, das Kanzleramt soll bald eine Frau leiten. Und zwar die bisherige Gesundheitsministerin Nina Warken. Darüber hat meine Kollegin Nina Zimmermann vom Norddeutschen Rundfunk mit unserer Hauptstadtkorrespondentin Anne Mellmann gesprochen und gefragt, wie nah stehen sich eigentlich Warken und Kanzler Merz?
0: Die Meinung.
3: Na, würde ich sagen. Das heißt ja, sie hätten ein Vertrauensverhältnis und das ist genau das, was Merz an dieser Stelle braucht. Und Nina Warken, diese CDU-Politikerin aus Baden-Württemberg, die gilt als Merzianerin, also loyal.
4: Was qualifiziert Nina Warken denn für dieses Amt?
3: Na, neben Loyalität bringt sie eine ganze Menge Erfahrung mit. Sie hat ja gerade als Gesundheitsministerin geliefert. Sie hat die Reform der gesetzlichen Krankenversicherung auf den Weg gebracht und auch bis zum Ende durchgekämpft und dabei auch ja einige Beharrlichkeit an den Tag gelegt. Und außerdem ist, glaube ich, nicht zu unterschätzen, dass sie eine Frau ist. Die Zahl von Frauen in politischen Führungspositionen in der Union ist ja nach wie vor überschaubar. Und nun also eine Frau auf diese Weise zu würdigen, das kommt sicherlich ganz gut an. Nina Wagen

0: Er gilt als sehr loyaler Gefolgsmann von Kanzler Friedrich Merz. Lindemann, der ist Volkswirt, 48, schon unter Angela Merkel im Bundestag gewesen. Und ja, er war auch schon vor Bildung dieses Kabinetts im Gespräch für ein Ministeramt. Also schien auch in der Vergangenheit schon jemand zu sein, der oder als jemand zu gelten, der das Zeug dazu hat.
1: Ist es dann denkbar, dass Lindemann in einer doppelten Funktion erstmal tätig ist, also Gesundheitsminister und eben als CDU-Generalsekretär?
0: Na, ich glaube eher nicht. Das ist wahrscheinlich vorübergehend denkbar, solange kein Nachfolger oder Nachfolgerin gefunden ist. Also für sein Amt, da kursieren nun auch schon einige Namen, aber bislang alles noch Spekulation. Möglicherweise werden wir aber auch diese Nachfolgelösung noch vor dem Wochenende erfahren. Der Kanzler, der soll nach unseren Informationen noch am Freitag wohl dann seine Personalentscheidungen verkünden.
1: Das ist ja auch ein wichtiger Job für ihn, so ein Wadelbeißer, wie man teilweise in Bayern die CSU so voranschickt. Mal gucken, wer dann die Personalie da übernimmt. Jetzt haben ja viele schon vermutet, dass Kanzler Merz den Rücktritt von Spahn als Fraktionsvorsitzenden auch dazu nutzt, das Kabinett wirklich umzubauen. Welche strategischen Überlegungen sind denn damit verknüpft?
0: Ich glaube, es ist eine gute Gelegenheit für Merz, seine Macht auszubauen. Jens Spahn galt nun nicht unbedingt als ein Gefolgsmann und hat ihm auch einige Probleme bereitet, ja, wie er zuletzt durch die Leihmutterschaft. Nun ist er weg und Merz kann Leute einsetzen, auf die er sich wirklich hundertprozentig verlassen kann. Also so ein Kabinettsumbau immer auch eine Chance. Er hat viele Möglichkeiten und das macht vielleicht auch was mit der Außenwirkung seiner Regierung. Das könnte ihm Merz dann auch angesichts ja seiner schlechten, sehr schlechten Umfragewerte am Ende vielleicht nützen.
1: Du hast gesagt, es passiert jetzt alles wahrscheinlich sehr schnell, vor dem Wochenende teilweise noch. Jetzt kommt die Fraktion von CDU, CSU am Dienstag erst in Berlin zusammen. Ist ja auch Urlaubszeit, aber das richten alle ein. Und dann stimmen die erstmal formal über diese Personalie Thorsten Frei als Fraktionschef ab. Was meinst du, wie kommt das denn an, wenn diese ganze Personalrochade im Grunde jetzt ja schon zementiert wird, weil man die nächste Personalie und die andere Stelle Stück für Stück besetzt. Da wird die Fraktion ja offensichtlich auch vor veränderte Tatsachen gesetzt.
0: Na, es wurde ja auch gesprochen hinter den Kulissen und die Person, Thorsten Frei, die polarisiert nun in der Fraktion eher nicht. Also ich glaube, er ist jemand, auf den man sich gut einigen kann. Und außerdem ist ja da auch noch die SPD-Fraktion, mit der man eng zusammenarbeiten muss. Und ich glaube, da ist Thorsten Frei durchaus eine Person, die anerkannt wird. Man nimmt diese Personalentscheidung eher wohlwollend zur Kenntnis. Das ist eben jemand, mit dem man arbeiten kann.
2: Informationen von Anne Mellmann aus unserem Hauptstadtstudio in Berlin. Meine Kollegin Nina Zimmermann hat mit ihr gesprochen. Ein anderes Thema, das sogenannte Heizungsgesetz der Ampelregierung, das hat ja eine Menge Kritik auf sich gezogen, auch was das Tempo des Gesetzgebungsprozesses angeht. Diese grundsätzliche Kritik gibt es immer wieder, auch gerade bei den Reformen im Gesundheitswesen haben sich Abgeordnete darüber beschwert, dass das alles viel zu schnell ging. Viele Dokumente, nicht genügend Zeit, die aufmerksam durchzuarbeiten vor der finalen Abstimmung. Der CDU-Abgeordnete Thomas Heilmann hat mit dieser Begründung vor dem Bundesverfassungsgericht gegen den Entstehungsprozess des Heizungsgesetzes der Ampelregierung geklagt. In einem Eilverfahren war es ihm ja vor 3 Jahren noch gelungen, die zweite und die dritte Lesung des Gesetzentwurfs im Bundestag zumindest hinauszuzögern. Heute hat das Bundesverfassungsgericht die Klage im Hauptsacheverfahren abgewiesen. Max Bauer aus der ARD-Rechtsredaktion kommentiert diese Entscheidung.
3: Ein Tempolimit gegen Turbogesetze, gegen die Raser im Bundestag beim Gesetzemachen. Dass Abgeordnete für ein solches Tempolimit klagen, weil sie nicht von der Parlamentsmehrheit überfahren werden wollen, kann man gut verstehen. Im Sommer 2023 war das Heizungsgesetz der Ampel eine hoch umstrittene Sache. In der Gesellschaft und im Parlament. Wie viele Vorgaben soll die Politik machen für klimafreundlicheres Heizen? Diese Frage muss ausführlich diskutiert und fachpolitisch beraten werden. Das Parlament ist der Ort dafür und die einzelnen Abgeordneten müssen genug Zeit haben, sich zu informieren und sich einzubringen. Denn in der Demokratie gilt ja der Gedanke, ein gutes Verfahren beim Beraten und Debattieren soll auch gute Gesetze garantieren. Doch das ist nur die eine Seite der Medaille. Denn schnelles Gesetzemachen kann auch mal notwendig sein. Die Regierung und die sie tragende Parlamentsmehrheit ist gewählt, damit sie zupackt und Probleme löst. Bei der Ampelkoalition und dem Heizungsgesetz kam hinzu, dass 3 sehr unterschiedliche Akteure, SPD, Grüne und FDP mit sehr unterschiedlichen politischen Grundwerten in Sachen Klimaschutz sich zusammenraufen mussten und einen fragilen Kompromiss ausgehandelt hatten. Der sollte schnell unter Dach und Fach, noch vor der Sommerpause, bevor vielleicht doch wieder Streit ausbricht. Auch

0: Das ist wichtig, dass eine politische Mehrheit handeln kann und nicht von der Minderheit im Parlament ausgebremst wird. Einerseits, andererseits, was nach Parlamentsklein-Klein, Machttechnik und Geschäftsordnungshickhack klingt, stellt in diesen Zeiten zugleich die hochpolitische Frage, wie gut die Demokratie funktioniert. In deutschen Parlamenten sitzt mit der rechtsextremen AfD mittlerweile eine Partei, die vor fairen Abläufen und Parlamentskultur wenig Achtung hat. Die Chaossitzung des neu gewählten Thüringischen Landtages 2024 oder die vielen Ordnungsrufe gegen die AfD im Bundestag zeigen das. Und auch weltweit gibt es Beispiele dafür, wie eigentlich sinnvolle Oppositionsrechte Sand ins Getriebe der Parlamente streuen können, nur um das demokratische System insgesamt schlecht zu machen. Karlsruhe hat heute ein kluges Urteil gefällt. Kein starres Tempolimit fürs Gesetzemachen, viel Spielraum für die Parlamentsmehrheit, wenn die Politik der Öffentlichkeit mal beweisen muss, dass sie schnell handlungsfähig ist. Einzelne Abgeordnete können natürlich klagen, wenn es zu schnell geht, aber die Hürden sind hoch. Das Gericht will der Politik nicht zu viele Vorgaben machen, sondern bleibt die Kontrollinstanz für die krassen Fälle. Man kann beide Seiten gut verstehen. Die Abgeordneten, die darauf pochen, dass gute Parlamentsarbeit Zeit braucht, und die Mehrheit im Parlament, die politisch schnell zu Potte kommen will. Das Recht kann diesen Grundkonflikt nicht lösen, sondern nur kontrollieren, dass nichts grundsätzlich schiefläuft. Das Recht kann eine gute, anspruchsvolle Parlamentskultur nicht ersetzen. Respekt, Kollegialität und das gemeinsame Wissen darum, dass wer heute rasend schnell Gesetze durchbringen will, morgen in der Opposition sein kann und dann lieber auf die Bremse tritt. Das schützt die Demokratie und ihren Ruf bei den Bürgerinnen und Bürgern am besten. Das mag ein bisschen idealistisch klingen, aber Demokratie und demokratische Gesetzgebung ist nun mal eine idealistische Angelegenheit. In Zeiten, in denen Parlamentsverächter in Parlamenten sitzen, umso mehr.
1: Die Meinung von Max Bauer aus unserer Rechtsredaktion. Wir schauen nach Regensburg. Da war die Lage heute ja stundenlang unübersichtlich. Es hat eine Messerattacke in einer Bank in der bayerischen Stadt gegeben. Ein Mann wurde getötet. Die Polizei hat den mutmaßlichen Täter inzwischen festgenommen. Zunächst war von einer Geiselnahme die Rede. Über das, was bisher bekannt ist, was da heute in Regensburg passiert ist, berichtet jetzt Andreas Wendleder.
2: Gegen 15 Uhr ist der Polizei der Messerangriff in der Bank gemeldet worden. Sie rückte mit einem Großaufgebot an. Die Umgebung rund um die Bankfiliale sperrten die Polizisten großflächig ab. Hubschrauber waren im Einsatz und neben dem SEK wurde auch eine Verhandlungsgruppe alarmiert. Die versuchte, Kontakt zum Täter in der Bank aufzunehmen. Zu diesem Zeitpunkt befanden sich zwei Menschen noch im Gebäude, die aber sicher aus der Filiale geholt werden konnten, sagt Polizeisprecher Jonas Kraus.
3: Wir haben weiter zwei Personen aus dem Gebäude evakuiert, zu denen keinen Kontakt zum Täter bestanden hat. Und die zwei Personen sind augenscheinlich unverletzt, sind aber vorsorglich von einem Arzt angeschaut worden.
2: Nachdem die beiden Menschen befreit werden konnten, erfolgte der Zugriff. Das SEK gelang ins Gebäude und konnte den mutmaßlichen Täter dort festnehmen.
3: Ja, der Zugriff ist jetzt schon einige Minuten her. Da war es so, dass das Sondereinsatzkommando, das spezialisiert ist dafür, ist in das Gebäude eingedrungen und hat den Tatverdächtigen festgenommen.
2: Bei dem festgenommenen Verdächtigen handelt es sich um einen 20-jährigen Deutschen, so die Polizei. Er soll heute Nachmittag einen Mann in der Filiale mit einem Messer niedergestochen haben. Dieser konnte zwar noch schwer verletzt ins Krankenhaus gebracht werden, verstarb dort aber an seinen Verletzungen.
1: Ein Bericht aus Regensburg von Andreas Wendleder.

0: Donnerstagabend, 23. Juli. Gleich 21.15 Uhr.
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0: In Zukunft sollen nicht mehr nur Straftäter und Gefährder nach Afghanistan abgeschoben werden können, sondern auch andere Ausreisepflichtige. Das Land Hessen hat als erstes entsprechende neue Vorgaben der Bundespolizei von Anfang Juli bekannt gemacht. Und Kritik daran kommt unter anderem von Amnesty International und von den Grünen. Denn für Abschiebungen nach Afghanistan ist ja eine Zusammenarbeit mit den radikal-islamischen Taliban notwendig. Und trotzdem senkt der Bund die Hürden für Abschiebungen dorthin. Philipp Eckstein berichtet aus Berlin.
2: Die Machtübernahme der Taliban, der überstürzte Abzug der Bundeswehr aus Afghanistan im Sommer 2021. Für die Politik war das ein Schock und für Deutschland gilt seither, Zitat,
3: die Bundesregierung erkennt die de facto Regierung der Taliban politisch nicht als legitime Regierung Afghanistans an.
2: Keine Anerkennung und jahrelang galt auch keine Abschiebungen in das Land. 2024 änderte die Regierung, damals unter SPD-Kanzler Olaf Scholz, diesen Kurs.
4: Schwerstkriminelle und terroristische Gefährder haben hier nichts verloren.
2: Mit Hilfe von Katar organisierte die damalige Regierung einen ersten Abschiebeflug nach Kabul. 28 verurteilte Straftäter wurden abgeschoben. Nach der Bundestagswahl 2025 vereinbarten CDU, CSU und SPD im Koalitionsvertrag dann, nach Afghanistan abzuschieben, und zwar beginnend mit Straftätern und Gefährdern. Wobei der neue Bundesinnenminister Alexander Dobrindt von der CSU sich dafür einsetzte, dass das auch ohne Hilfe von Staaten wie Katar klappt.
5: Dazu haben wir Gespräche mit den Verantwortlichen in Afghanistan geführt, dass sie ihre Staatsangehörigen wieder zurücknehmen. Diese Gespräche waren erfolgreich.
2: Freute sich Innenminister Dobrindt im vergangenen Jahr. Kurz zuvor hat es zum ersten Mal wieder einen direkten Abschiebeflug nach Kabul gegeben. Im Gegenzug durften die Taliban zwei Diplomaten nach Deutschland entsenden. Insgesamt wurden seit dem Regierungswechsel 173 Männer nach Afghanistan abgeschoben. Zuletzt bekräftigte Dobrindt:
6: Ich halte das nach wie vor für eine zwingend notwendige Maßnahme und werde auch nicht locker lassen, diese Abschiebungen auch in diese Länder wie Afghanistan weiter zu forcieren.
2: Bislang wurden allerdings nur Straftäter abgeschoben. Aber wie bereits im Koalitionsvertrag angekündigt, will die Bundesregierung mehr. Der innenpolitische Sprecher der CDU-CSU-Fraktion Alexander Throm bekräftigt, es sei
7: richtig, dass wir die abzuschiebenden Personen jetzt auch erweitern, insbesondere auf junge alleinreisende Männer, die ausreisepflichtig sind.
2: Das Bundesinnenministerium teilt dazu auf Anfrage mit, Zitat,
3: weder das geltende Recht noch der Koalitionsvertrag sehen eine Beschränkung auf Straftäter vor.
2: Aus der Opposition kritisiert Marcel Emmerich von den Grünen das als unverantwortlich.
8: Da werden Frauen und Mädchen entrechtet und politische Gegner verfolgt bis hin zum Tod. In so ein Land abzuschieben, ist ein Armutszeugnis in Sachen Menschlichkeit.
2: Fragt man nach, heißt es auch aus dem Auswärtigen Amt, die Menschenrechtslage in Afghanistan habe sich seit der Machtübernahme durch die Taliban kontinuierlich verschlechtert. An dem Ziel der Bundesregierung, mehr Menschen in das Land abzuschieben, ändert das aber nichts.
0: Ein Bericht aus Berlin, aus unserem Hauptstadtstudio von Philipp Eckstein. Wir schauen nach Frankreich, denn auch dort häufen sich die Fälle, in denen verdächtige Drohnen sensible Orte überfliegen. Deshalb hat das französische Parlament jetzt ein Gesetz verabschiedet, das den zivilen Drohnenschutz revolutionieren soll. Nicht mehr nur Militär und Polizei sollen verdächtige Drohnen über wichtigen Orten wie Atomkraftwerken, Flughäfen oder Chemieunternehmen abfangen dürfen, sondern auch die Betroffenen selbst. Dazu braucht es natürlich Personal, die nötige Software und Beratung. Der Markt für Drohnentechnologie wächst entsprechend und auf einem Übungsplatz in der Nähe von Paris testen diese Firmen ihre Aufspür- und Abfangsysteme. Unsere Frankreich-Korrespondentin Julia Borutta war dabei.
1: Hier jagt gerade eine Drohne die andere. Die Piloten des Herstellers Asterodyne proben den Ernstfall auf dem staatlich finanzierten Übungsflugplatz von Brétigny-sur-Orge im Süden von Paris. Firmenchef Maxime Lecky ist zufrieden mit dem Test.
9: Unsere Drohnen fliegen gerade mit einer Geschwindigkeit von 250 Stundenkilometern. In dieser Simulation zeigen wir, dass wir eine größere Drohne abfangen könnten, selbst wenn sie 250 Stundenkilometer schnell wäre.
1: Die unterlegene Drohne in diesem Schauflug plumpst ins Gras. Doch wie gut ließe sich im Ernstfall eine verdächtige Drohne so reibungslos zu Boden bringen? Wäre da nicht ein Abschuss oder ein forcierter Crash mit möglicherweise üblen Kollateralschäden nötig?
9: Wir würden nicht bis zur Zerstörung der Drohne gehen. Wir würden eher versuchen, sie abzufangen, in einem Netz zum Beispiel, und sie an einem sicheren Ort runterzuholen, sodass keine Personen in Gefahr geraten oder andere Schäden entstehen.
1: Bisher durften nur das Militär und die Polizei verdächtige Drohnen über Bahnhöfen oder Atomkraftwerken aufspüren und unschädlich machen. In Zukunft dürfen das auch Firmen wie Asterodyne. Um die Zulassung zu bekommen, brauchen sie zunächst ein technisches Gütesiegel, ähnlich wie beim TÜV. Natascha Lalanne leitet das Testzentrum hier im Auftrag der Regierung.
10: Bei Systemen zur Erkennung von Drohnen überprüfen wir zum Beispiel die Kriterien Schnelligkeit, Reichweite und die Fähigkeit, denjenigen aufzuspüren, der die feindliche Drohne steuert.
1: Auch die Vertrauenswürdigkeit der Firmen wird überprüft, erklärt Drohnenexperte Victor Masson von der Stiftung für strategische Recherchen in Paris. Schließlich überträgt der Staat den Privatfirmen ein hoheitliches Recht.
9: Es ist schwer, sich vollständig vor einem böswilligen Akteur zu schützen. Aber es wird eine ganze Kette von Personalüberprüfungen und Voruntersuchungen geben, die dafür sorgt, dass man seriöse Leute hat, die ihre Mittel, die ihnen zur Verfügung stehen, sinnvoll einsetzen.
1: Zuständig dafür ist der dem Innenministerium unterstellte Nationale Rat für private Sicherheitsdienste. Bis das neue Gesetz in Kraft tritt, müssen noch viele Fragen geklärt werden.
9: Es gibt zahlreiche Herausforderungen. Eine davon ist der Umgang der Privatfirmen mit den gesammelten Informationen. Je nachdem, welche Systeme sie verwenden, fallen riesige Datenmengen an. Da braucht es im Hintergrund eine transparente Verwaltung und vor allem die Möglichkeit, die Informationen später wieder zu löschen.
1: Auch die potenziellen Kunden der privaten Drohnenschutzfirmen, also Betreiber von Chemieanlagen, Atomkraftwerken oder Flugplätzen, brauchen Sicherheit, welche Dienste und welche Software sie einkaufen dürfen, um ihr Firmengelände effizient vor verdächtigen Drohnen zu schützen. Frankreich betritt mit der Privatisierung des zivilen Drohnenschutzes rechtlich und technisch Neuland, erklärt die Koordinatorin des Drohnentestzentrums Natascha Lalanne.
10: Wir entwickeln hier im Auftrag der Nationalen Sicherheitsbehörde einen eigenen Standard für den zivilen Antidrohneneinsatz in Frankreich.
1: Ob die technischen Lösungen wirklich funktionieren und ob die Privatfirmen wirklich zuverlässig sind, wird erst der Ernstfall zeigen.
0: Ein Bericht aus Frankreich von unserer Korrespondentin Julia Borutta im ARD-Infoabend. Es ist quasi schon eine Lebensweisheit. Alles endet irgendwann mal. Davon kann auch unser Korrespondent Nils Dams ein Lied singen. Macht er natürlich nicht, denn er ist ja Korrespondent, kein Sänger. Nach 4 Jahren endet seine Zeit an der US-Westküste. Das sind 4 Jahre, in denen er in San Francisco einiges gelernt hat. Was genau, das hat Nils Dams für uns zusammengefasst.
11: Ich habe gelernt, dass hier zur selben Zeit in einem Stadtteil Wind und dicker Nebel sein kann, während im Stadtteil direkt nebenan blauer Himmel und Sonnenschein ist. Dass es hier in einem Park einen Brunnen mit einer Yoda-Figur gibt.
12: Vergessen musst du das, was früher du gelernt.
11: Dass es sehr leicht ist, die eigene Stimme zu klonen.
13: Hallo, ich bin eine KI-Stimme.
11: Und man damit die eigene Mutter verwirren kann.
14: War das jetzt eben gar nicht deine Stimme?
11: Ich habe gelernt, dass fahrerlose Robotaxis hier auch auf der Autobahn mit über 100 km/h unterwegs sind.
13: Jetzt fährt er aber ein bisschen eng auf, Alter.
11: Dass Tech-Bosse eigentlich immer excited sind, wenn sie irgendwas vorstellen.
15: We're excited to introduce. I'm so excited. I'm excited.
11: Ich habe gelernt, dass schon bei leichten Erdbeben der ganze Körper merkwürdig vibriert. Und es auch ein komisches Gefühl ist, beim Coachella-Festival eingeschlossen zu sein.
13: Ich bin alleine auf dem Coachella.
16: Hallo, hallo.
11: Dass in San Francisco viele extrem arme und viele extrem reiche Menschen sehr eng beieinander leben und ein Cocktail in einer Bar locker $25 kosten kann. Ich habe gelernt, dass die Regenbogenfahne in San Francisco zum LGBTQ-Plus-Symbol wurde und hier eine der größten Pride-Paraden der USA stattfindet. Ich habe auch gelernt, dass Szenen, die im Film Indiana Jones am Tempelhofer Flughafen spielen, in Wahrheit auf einer Insel in San Francisco gedreht wurden. Ein Gebäude hier sieht einfach ein bisschen so aus wie das alte Terminal in Berlin. Es gibt hier einen FC Bayern-Fanclub, der Mia San Francisco heißt. Hier gibt es die besten Breakfast-Burritos. Der Nebel hier hat einen Spitznamen, er heißt Karl. Wer hier San Fran statt San Francisco sagt, gilt als uncool. Nichts steht mehr für Sehnsucht als die Golden Gate Bridge. Hier kann man an einem Tag surfen und snowboarden. Und San Francisco kommt in so vielen Songs vor, die ich auch noch nicht kannte.

0: Francisco.
1: Ja, und wir schenken unser Herz jetzt mal dem Sport, denn der kommt jetzt um 21.26 Uhr.
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1: Konkreter gesagt, Ramon Weinreich.
3: Guten Abend. Das Warten hat wohl ein Ende. Morgen soll Jürgen Klopp offiziell als neuer Bundestrainer der deutschen Fußballnationalmannschaft vorgestellt werden. Zumindest deutet einiges darauf hin, Tim Brockmeier berichtet.
4: Noch ist es nicht offiziell, noch ist es nur eine Einladung des DFB zu einer Pressekonferenz, Freitag 11 Uhr auf dem DFB-Campus in Frankfurt. Aber dass der Anlass eben die offizielle Verkündung von Jürgen Klopp als Bundestrainer ist, ist dann doch sehr naheliegend. Die Einladung aber zumindest bestätigt das nicht offiziell. Es gilt als sehr gesichert, dass die DFB-Gremien noch im Laufe des Donnerstags, heute oder spätestens morgen am frühen Vormittag zusammenkommen und final den Vertrag für Klopp absegnen werden. Eine Einigung zwischen dem DFB und Klopp ist ja längst erzielt, eine zwischen Klopp und seinem bisherigen Arbeitgeber Red Bull ebenfalls. Das hat der Bundestrainer in Spe ja bereits erklärt. Neben Jürgen Klopp werden morgen auf dem Pressekonferenzpodium auch DFB-Präsident Bernd Neuendorf und Bundesliga-Boss Aki Watzke erwartet. Beide hatten den Deal mit Kloppo ja federführend eingefädelt. Der Vertrag mit Jürgen Klopp soll dem Vernehmen nach bis einschließlich der WM 2030 laufen. Erstmals auf das Team würde er dann Ende September treffen, wenn innerhalb einer zweiwöchigen Länderspielpause gleich 4 Pflichtspiele in der Nations League anstehen. Das erste am 24.09. in Amsterdam gegen die Niederlande.
3: Bei der Tour de France stand heute die erste schwere Alpenetappe an. Im Team von Überflieger Tadej Pogacar sind einige Fahrer gesundheitlich angeschlagen. Pogacar nahm sich schonend zurück. Deshalb standen die Chancen gut auf einen Ausreißersieg. Den holte sich Richard Carapaz, berichtet Holger Gerska.
5: Tagelang hat seine Mannschaft aufopferungsvoll für diesen Moment gearbeitet und Richard Carapaz, der Olympiasieger von Tokio 2021, hat es jetzt in der Skistation Auxerre-Merliet vollendet. Er hat eine Etappe der Tour de France gewonnen. Für ihn war es der zweite Etappensieg nach einem Triumph vor 2 Jahren. Auch Georg Steinhauser hatte seinen Anteil. Trotz seiner leichten Erkrankung hat er auf den ersten Kilometern hart gearbeitet, konnte sich dann zurückfallen lassen und im Ziel gratulieren. Richard Carapaz, also der Tagessieger, er war der Beste aus einer Ausreißergruppe, die immer kleiner wurde, und er gewann diese Etappe letztlich als Solist souverän.
3: Der erste Tag bei den Finals in Hannover ist zu Ende gegangen. Bis Sonntag werden da in verschiedenen Sportarten die deutschen Meisterschaften ausgetragen. Heute stand zum Beispiel Turnen und Schwimmen auf dem Programm. Anne Hild berichtet über die Sieger des heutigen Tages.
6: So kürten sich Lise Seidel und Björn Kammann zu den ersten Titelträgern über 50 Meter Rücken-Elimination. Dabei werden in kurzen Abständen 3 Rennen geschwommen, in denen nur die Bestplatzierten weiterkommen. Im Mehrkampffinale der Turner holte Radomir Stelmak den Titel. Er war aus der Ukraine nach Deutschland geflüchtet und hatte erst vor wenigen Tagen die Freigabe für die deutschen Meisterschaften erhalten. Andreas Tober sorgte dagegen bei seiner letzten Finalsteilnahme für eine Überraschung mit seinem 3. Platz vor heimischer Kulisse in Hannover. Die Zuschauer vor Ort auf dem Opernplatz sorgten für einen zwischenzeitlichen Einlassstopp, weil der Andrang beim Stabhochsprungwettbewerb zu groß wurde. Gewonnen hat dort überraschend Marek Metzger, der mit den schwierigen Wetterbedingungen am besten zurechtkam und am Ende dem Wind für seinen Titel dankte.
3: Das war's soweit vom Sport mit Ramon Weinreich.
1: Ramon, vielen Dank. Den Sport gibt es in der ARD, im ARD-Infoabend, immer um kurz vor halb.

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1: Um 21.30 Uhr mit Mareike Köhler. Das US-Repräsentantenhaus hat eine weitere Resolution zum Stopp der Militäreinsätze gegen den Iran verabschiedet. Der Antrag kam von der Demokratischen Partei. Er wurde mit 214 zu 208 Stimmen angenommen. Darin heißt es, die beiden Kammern des Parlaments, Senat und Repräsentantenhaus, müssten Kriegshandlungen erst zustimmen. Vor rund 4 Wochen hatte auch schon der Senat eine solche Resolution verabschiedet. Ausgenommen sind aber Einsätze, die zur Verteidigung der USA oder gegen unmittelbar bevorstehende Angriffe nötig sind. Darauf beruft sich US-Präsident Trump bei den Attacken im Iran. Über mögliche Personalentscheidungen von Bundeskanzler Merz werden weitere Einzelheiten bekannt. Die Deutsche Presseagentur berichtet, dass die bisherige Schatzmeisterin der Partei, Franziska Hoppermann, neue Generalsekretärin der CDU werden soll. Der bisherige parlamentarische Staatssekretär im Digitalministerium, Philipp Amthor, soll den Bund-Länder-Beauftragten Michael Meister im Kanzleramt ablösen. Bereits bekannt geworden war, dass die bisherige Gesundheitsministerin Warken als Chefin ins Kanzleramt wechselt. Kanzleramtsminister Frei wird Unionsfraktionschef, CDU-Generalsekretär Linnemann neuer Gesundheitsminister. Eine offizielle Bestätigung dafür gibt es bisher aber nicht. In der Stadt Slowjansk im Osten der Ukraine sind bei einem Angriff mit russischen Gleitbomben mindestens 14 Menschen ums Leben gekommen. 7 Wohnblocks seien beschädigt worden, schrieb der ukrainische Militärgouverneur der Region auf Telegram. Der Ballungsraum um Slowjansk und Kramatorsk ist der letzte große Festungsgürtel, den ukrainische Truppen in der Region Donetsk noch unter Kontrolle halten. Russland fordert einen vollständigen Rückzug der Ukraine aus dem Gebiet Donetsk, bevor es Friedensverhandlungen aufnehmen will. Reisende vom Flughafen Palma de Mallorca müssen ab Ende des Monats wohl mit längeren Wartezeiten rechnen. Das Bodenpersonal von Swissport hat ab Dienstag kommender Woche mehrere Teilstreiks angekündigt. Das betrifft unter anderem die Bodenabfertigung für Condor, TUI und Marabu Airlines. Die Gewerkschaft fordert unter anderem mehr Hitzeschutz und bessere Arbeitsbedingungen. Gestreikt werden soll demnach jeweils von 7 bis 12 Uhr sowie von 19 bis 22 Uhr. Mit einer größeren Zahl von Flugausfällen sei aber nicht zu rechnen. SWR Nachrichten, Redaktion Klaus Regineck. Das Wetter in Baden-Württemberg und Rheinland-Pfalz. Nachts ist es sternenklar und noch einmal ziemlich frisch. Die Temperaturen sinken auf 13 bis 6 Grad. Morgen wieder überall sonnig, nur im Norden von Rheinland-Pfalz gibt es einige Wolken, bis zu 22 Grad im Westerwald und bis zu 30 Grad am Kaiserstuhl. Die Zeit, es ist 21.33 Uhr.
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2: Traumstrände, Gastfreundschaft, Urlaubsglück. Doch hinter der idyllischen Fassade von Kreta existiert eine andere Wirklichkeit. Waffen und Blutrache gehören an vielen Orten zum Alltag. Kann die Insel mit ihrer Gewalttradition brechen? Hören Sie jetzt ein Feature von Moritz Pompel, unserem Griechenland-Korrespondenten. Kreta, Blutrache neben der Idylle.
3: Kreta, Griechenlands größte Insel. Mehr als 5 Millionen Gäste im Jahr kommen hierher. Auf der Suche nach Erholung und nach Abenteuer.
4: Kreta ist toll, weil es gibt gutes Essen, viel Sonne.
3: Aber Kreta ist auch das. Waffen, Gewalt und Blutfäden, die ganze Generationen zerstört haben.
5: Was das mit unserem Leben gemacht hat. 8 Monate alt und du wächst ohne deine Mutter auf.
3: Und jetzt wollen viele Kreta selbst mit der Gewalt brechen.
6: Sie stehen über dir und sagen, komm, schieß, es ist zu deinem Besten.
7: Ich bin wütend, weil ich weiß, wir sind so viel mehr als das.
3: Wie kämpfen sie gegen die Gewalt? Damit Kreta seine brutale Schattenseite überwinden kann.
8: Kreta, Blutrache neben der Idylle. Ein Feature von Moritz Pompel. Produktion Sonja Schorp.
3: Zentral Kreta. Ich denke an Urlaubsreisen mit meinen Eltern. An Gastfreundschaft, Tanz und Musik. Lebendige Traditionen von Bewohnern, die ihre Wurzeln nicht verloren haben. Gerade in den Bergdörfern, in die ich jetzt fahre. Doch heute geht es in ein Dorf mit einer tödlichen Tradition. Worisia. Bei einem Schusswechsel im November 2025 gab es hier 2 Tote und mehr als 10 Verletzte. Mitglieder 2 Familien haben sich auf offener Straße beschossen. Mit Maschinengewehren. In einem Ort, in dem schon früher eine Vendetta herrschte. Eine Blutfehde zwischen 2 Familien. Eine davon auch bei dem neuesten Vorfall involviert.
9: Wir sind jetzt verabredet mit einem Mitglied aus einer dieser beiden Familien. Das war ganz schön schwierig, im Vorfeld an den Rand zu kommen. Und ich hoffe tatsächlich, dass er jetzt kommt, weil er hat uns kurz vor dem Dreh nochmal angerufen, dass wieder irgendwas passiert sei.
3: Bei dem Streit ging es um ein Haus, gebaut an einer Stelle, die die andere Familie für sich beanspruchte. Eine Bombe explodierte darin. Dann folgte die Bluttat. Selbstjustiz statt Rechtsstaat. Nach der Tat wurden 400 Spezialeinsatzkräfte geschickt, um eine weitere Eskalation zu verhindern. In Worisia leben rund 500 Menschen. Und heute sind einige Beamte immer noch präsent. Die Polizei ist auch der Grund, warum das Mitglied der Familie mich außerhalb der Ortschaft treffen will. Janis, dunkelgetönte Sonnenbrille, Kurzhaarfrisur. Er wartet an seinem Pickup auf mich. Sein Cousin ist bei dem Schusswechsel im November 2025 gestorben. Guten Morgen, Janis. Was ist denn schon wieder passiert im Dorf?
10: Ach, lass sein. Es wird schon werden. Wir können nicht rein ins Dorf, die Polizei ist drin. Und ich will nicht auffallen.
3: Ein Streit, der fast erneut eskaliert wäre. Janis erzählt von dem Tag im November, den Hunderten von Schüssen, seinem Cousin, der 5 Kinder zurücklässt, das jüngste noch nicht mal 1 Jahr alt. Seit der Tat verläuft eine unsichtbare Grenze mitten durch den Ort. Für Janis unpassierbar.
10: Mir geht es um das Dorf. Keiner traut sich mehr auf die Straße. Die Menschen hier sind gastfreundlich. So kennen wir unser Dorf nicht. Es wird sehr lange dauern, bis es heilt. Ich hoffe, dass alles gut geht.
3: Wie schnell sich die Gewalt weiter hochschaukeln kann, will mir Janis weiter hinten zeigen. An einem Ort, der in die Geschichte Worisias zurückführt. Die Gewalt in Worisia, lange kein Einzelfall. Kreta gilt als der wilde Westen Griechenlands. Vendettas haben im Lauf der Zeit hunderte Opfer gefordert. Auslöser oft Diebstahl oder Eifersucht. Die Blutrache wird oft weiter vererbt und zwischen den Männern ausgetragen. Die Ehre zu verteidigen wird hoch angesehen und in Volksliedern besungen. Friede kehrt oft erst ein, wenn unter den Familien geheiratet wird. Oder wenn Beteiligte das Dorf für immer verlassen. In Worisia will mir Janis den Friedhof zeigen, so etwas wie neutrales Gebiet. Als wir uns nähern, sieht er, dass auch andere Leute da sind. Janis sagt, wir sollten vorsichtig sein.
10: Die Leute sind nach dem Morden mürrischer, verschlossener. Ein falsches Wort, eine Geste, das kann sie stören.
3: Auf dem Friedhof deutet Janis auf mehrere ältere Gräber. Den Verstorbenen sind einige Dinge gemeinsam. Sie sind im August 1955 gestorben und es heißt nicht gestorben am, sondern Efonefthi, ermordet am. Bei einer Blutrache vor 71 Jahren. Und dann werden wir angesprochen von einer Gruppe, die vor einem der Gräber steht. Und deren Familie damals unschuldig mit hineingezogen wurde.
11: Meine Mutter war das. Und hier mein Bruder. 8 Monate alt und du wächst ohne deine Mutter auf.
3: Der Vater überlebte damals schwer verletzt und hat sich sein Leben lang gegen Rache ausgesprochen. Seinem Sohn Michalis hat das vielleicht das Leben gerettet. Janis sieht darin auch jetzt beim aktuellen Gewaltausbruch im Ort die einzige Möglichkeit. Keine Rache. Er könnte sich einfach zurückziehen. Aber indem er mit uns spricht, versucht er, die Spirale der Gewalt auch durch seine eigene Familie zu unterbinden. Das könnte allerdings schwer werden. Am Grab von Janis Cousin trauert die Witwe. Janis will nicht mehr dorthin. Ich komme allein mit ihr ins Gespräch. Hier haben Sie all seine Lieblingssachen rein. Ein kleiner Glasschrein auf dem aufwendig gestalteten Marmorgrab. Darin zwei Messer mit dem Namen des Toten eingraviert. Ein BMW-Autoschlüssel. Eine Packung Zigaretten. Warum wurde er getötet? Hatte er Feinde?
12: Nein, sie waren 10, 15 Leute mit Kalaschnikows. Vier Kugeln steckten in seinem Körper.
3: Spüren Sie Wut?
12: Ja, natürlich. Möge Gott sie bestrafen. Und zwar schnell. Sie sollen verschwinden, weit weg.
3: Mitglieder beider Familien wurden festgenommen. Aber die Waffen sind noch nicht gefunden worden. Ich frage mich, ob es Janis wirklich gelingen kann, seine Familie zu überzeugen, dass weitere Gewalt zu nichts führt. In der Stadt Rethymno befasst sich eine Spezialeinheit der Polizei mit Gewaltverbrechen auf Kreta. Zum Kern des Teams gehört einer, der selbst schon Kollegen hat sterben sehen. Konstantinos Kanlis, Mitte 50, ziemlich durchtrainiert. Bei seiner Arbeit geht es längst nicht mehr nur um Blutrache auf der Insel. Zuletzt wurde die Polizei angehalten, verstärkt Kontrollen und Razzien durchzuführen. Waffen, Bargeld, Drogen wurden sichergestellt. Wir hören von 1 Million Schusswaffen auf Kreta, stimmt das?
13: 1 Million, 10 Millionen, 50.000, keiner weiß es. Die Waffen sind nirgendwo registriert. Wir kennen nicht einmal ihre Herkunft.
3: Mehrere Kollegen sind bei Einsätzen erschossen worden. An der Wand im Polizeirevier hängen Fotos der Verstorbenen. Konstantinos Kanlis spricht von mafiaartigen Strukturen. Der Staat müsse mehr tun, sagt er, etwa was die Strafen für illegalen Waffenbesitz angeht. Sie waren lange viel zu lax, sagt Kanlis. Erst zuletzt sind sie etwas härter geworden. Nach der Bluttat von Vodisia schickte die griechische Regierung Polizeisonderermittler nach Kreta. Illegaler Waffenbesitz und Einsatz sollen strenger bestraft werden. Der griechische Minister für Bevölkerungsschutz, Michalis Chrysochoidis, sagte:
14: Mafia und Raudis werden nicht das Sagen haben.
3: Doch wie hart will die Regierung durchgreifen? Verbote durchzusetzen und Waffen zu konfiszieren, könnte viele Wählerstimmen kosten. Und so hegte mancher Minister nach Vodisia auch Sympathien für das kretische Rebellentum. Gesundheitsminister Adonis Yeriadis:
15: Mir gefällt die Selbstverteidigung, daran glaube ich von Kindheit an.
3: Ein Minister, der nach einer Bluttat die Selbstverteidigung preist. Umso schwieriger gestaltet sich der Kampf einiger Kreterinnen und Kreter gegen die Waffentradition. An einer Schule in Heraklion hat sich nach der Bluttat von Vodisia Widerstand formiert. Lehrerin Evi Christaki und ihre Schülerinnen und Schüler waren schockiert nach all den Nachrichten über ihre Insel und enttäuscht über manche politischen Reaktionen.
16: Ich fühlte Wut und Trauer. Ich komme von hier, ich liebe meine Insel und ich weiß, dass wir so viel mehr sind als das.
3: Um zu zeigen, dass ein anderes Kreta möglich sein kann, entschieden Evi und ihre Schüler, ein Video zu produzieren. Und dieses Video ist in Griechenland viral gegangen. Der Titel: Eine Frage der Ehre. Zwischen zwei Schülern eskaliert darin ein Streit. Sie drohen sich. Doch dann schlichtet eine Schülerin. Dass das Video viral gegangen ist, hat Lehrerin Evi angespornt, weiterzumachen. Ihr Plan? Sie will an eine andere Schule fahren, in einem Bergdorf. Und dort ihr Video gegen die Waffengewalt vorstellen. Evi wird überrascht sein, wie viele Kinder dort bereits Kontakt mit Waffen hatten. Dass sich die Kreter bewaffnet haben, liegt auch an Deutschland. 1941 befahl Hitler die Eroberung Kretas. Das Unternehmen Merkur startete damals am 20. Mai. Mehr als 10.000 deutsche Fallschirmjäger sprangen über Kreta ab. Das Ziel? Alliierte und griechische Truppen auszuschalten und die Kontrolle des östlichen Mittelmeers zu sichern. Die Nazis brannten zahlreiche Dörfer nieder. Teils erging der Befehl, die männliche Bevölkerung ganzer Gebiete auszulöschen. Widerstand und Bewaffnung waren die Folge. Im Lauf der Zeit wuchs der Stolz, sich selbst verteidigt zu haben. Eines der niedergebrannten Dörfer? Wodisia. Viele alte deutsche Waffen sollen auf Kreta heute noch in Umlauf sein. In Kretas größter Stadt, in Heraklion, treffe ich Markus Bingel. Er ist Reisebuchautor für einen der beliebtesten deutschen Reiseführer über Kreta. Und gerade für eine Aktualisierung unterwegs.
17: Die Marktstraße, man kann hier schon noch die ein oder andere schöne Entdeckung machen.
3: An einem Souvenirladen entdecken wir Kühlschrankmagneten aus Holz. In Form der Insel Kreta und in Form von Kalaschnikows. AK-47 steht darauf, die Typenbezeichnung.
17: Das ist befremdlich, auf jeden Fall. Also, ja, ein bisschen merkwürdig, sagen wir es mal so.
3: Die Kühlschrankmagneten, nur ein kleiner Vorgeschmack, was uns im Laden erwartet.
18: Yes, sir.
3: An der Decke und in den Vitrinen Schnellfeuerwaffen und Pistolen. Laut Ladenbesitzerin Maria alles Repliken. Sie zeigt uns auch die Messer, teilweise dolchartig lang.
19: Das hier tragen unsere Männer, die Tänzer am Gürtel, ein Kampfmesser. Wir halten es so in der Hand, nehmen es raus und dann töten wir Menschen. Ein Kriegsmesser.
3: Aha. Erwarten Sie den nächsten Krieg auf Kreta?
19: Nein, aber wenn es nötig wird.
3: Das Kundengespräch lässt mich etwas ratlos zurück. Solche Kriegsmesser, sagt die Verkäuferin, sind auf Kreta ein gängiges Geschenk für Familienmitglieder. Reisebuchautor Markus Bingel und ich verlassen den touristischen Norden. Er will mir einen seiner Lieblingsplätze auf Kreta zeigen.
17: Es ist ein ganz kleines Dorf, was so ein bisschen den Charme von so einer Wild West Geisterstadt hat.
3: Bis kurz nach dem Zweiten Weltkrieg lebten hier noch mehr als 100 Personen. Dann begann eine Blutfehde zwischen zwei Familien. Bei der letzten offiziellen Zählung 2011 hatte Aradena noch 4 Bewohner. Und dann treffen wir einen der letzten Verbliebenen.
18: Yassas.
3: Lefteris, mit gutmütigem Gesicht und langem weißen Bart. Er hat hier im Ort gewohnt, bis er 12 Jahre alt war. Mit 50 ist er zurückgekommen. Warum sind Sie damals weg von hier?
20: 1947 gab es ein paar Zwischenfälle. 4, 5 Leute wurden getötet.
3: Wie ging das denn los?
20: Die Alten haben immer erzählt, dass ein Junge die Glocke von einem Schaf gestohlen hatte. So entstand das Missverständnis. Dann hat einer den Jungen geschlagen. Und dann gab es all dieses Durcheinander.
3: Seine Familie war an der Blutfehde beteiligt, erzählt Lefteris. In der Folge sind alle weggezogen, teils bis nach Amerika. Heute wohnt aus der damals befeindeten Familie auch einer wieder hier. Man sei wieder gut miteinander, sagt Lefteris. Und er sagt, er verspürt keine Wut gegenüber seiner Familie, dafür, dass sie bei der Blutfehde mitgemischt hat. Und doch hat der Streit ganze Generationen zerstört, weil die eigene Ehre zurechtgerückt werden musste. Rund 1000 Höhenmeter weiter oben, beim südlichsten Skitourenrennen Europas, der Piera Kreta. Gegründet von 5 Freunden rund um Nikiforos Diakakis. Alle 2 Jahre, Anfang März, organisieren sie ehrenamtlich das Rennen. Hoch auf Kretas höchsten Berg, den Psilolithis. Am Fuß des Berges, die Dörfer, in denen die Waffentradition besonders tief verwurzelt ist. Nikiforos stammt selbst aus einem kretischen Bergdorf. Mit der Piera Kreta wollen er und sein Team neue Wege aufzeigen. Auch weg von der Waffenobsession. Das war ja nicht nur der Sport, sondern ihr wolltet etwas verändern für die Dörfer.
10: Beim ersten Mal war es nicht so. Keiner wollte glauben, dass wir hier Berge und Schnee haben. Wir haben gesagt, das zeigen wir ihnen. Als wir hier dann alle zusammengearbeitet haben, wurde klar, das ist mehr als Spaß. Das kann zu einem Entwicklungsinstrument werden.
3: Beim Rennen sind mehr als 220 Teilnehmer aus 15 Ländern dabei. Für die Jugendlichen aus den Dörfern eine Möglichkeit, ganz neue Erfahrungen zu sammeln. Etwa für Maria, die mithilft, die Sportler zu bewirten.
18: Beim Skifahren hier mitzuorganisieren ist toll. Wir sind begeistert.
3: Was, wenn es gelingen könnte, die Traditionen durch das Rennen ein Stück weit zu verschieben? Jetzt heißt es, 1000 Höhenmeter auf Skiern den Berg hinauflaufen. Die meisten Rennläufer entdecken hier eine ganz neue Sonnenseite Kretas. Aber selbst bei diesem Ski-Event treffe ich einen, der vor allem mit einer Waffentradition immer wieder in Kontakt gekommen ist. Yorgos. Er stammt aus Kreta und ist in Deutschland aufgewachsen.
21: Nun, es gehört zu einem Brauch bei Taufen und Hochzeiten aufgrund der Euphorie und als Ausdruck der Freude mit Gewehren oder automatischen Pistolen in die Luft zu ballern.
3: Sogenannte Balothiers. Immer wieder sind Menschen dabei verletzt oder getötet worden. Sogar ganz in Yorgos Nähe, wie er mir später erzählen wird. Im Gegensatz zu den Schießereien findet er seine Freude woanders. Auf dem Gipfel. Von fast 2500 Metern fällt der Blick auf die tief verschneiten Berge und auf die Küste weit entfernt.
22: Sikaritiria, Glückwunsch. Jetzt läuten wir hier, oder? Nach griechischer Tradition.
3: Hier oben wirken all die Dinge, die weiter unten auf Kreta passieren, unwirklich auf mich. Das Paradiesische und die Gewalt, so nah beieinander. Am Fuß der Berge. Polizist Konstantinos Kanlis nimmt mich mit. Dorthin, wo einer seiner Kollegen tödlich verletzt worden ist. Wie fühlen Sie sich denn, wenn wir jetzt dahin fahren?
23: Diese Erfahrungen sind dir in die Seele geschrieben. Das, was du da erlebt hast, wird nie verschwinden.
3: Der Einsatz 2007 wegen Rauschgiftdelikten. Die Polizisten wurden vor dem Ort Sonjana mit Maschinengewehren beschossen. Und heute werde ich selbst Zeuge davon, wie ungern sich die Polizei dort zeigt. Wir halten bereits 10 Kilometer vor dem damaligen Tatort. Haben Sie jetzt Angst, wenn wir weiter da hochfahren würden?
23: Wir hatten nie Angst.
3: Aber seltsam ist es?
23: Seltsam auf jeden Fall. Es schwirrt einem der Kopf. Du denkst an das, was du durchgemacht hast.
3: Außerhalb der Dörfer kann die Polizei leichter agieren. Mit Verkehrskontrollen, bei denen regelmäßig illegale Waffen konfisziert werden. In den Olivenhainen entdeckt sie immer wieder große Cannabisplantagen. In den Dörfern spielt der Staat eine untergeordnete Rolle.
23: Früher war der Staat nicht so organisiert. Die Menschen mussten also Lösungen untereinander finden. Daraus hat sich das Gesetz des Dschungels, der Mächtigsten, entwickelt. Wer hat die größere Familie und kann sich gegen die kleinere durchsetzen?
3: Statt der Polizei versuchen Respektspersonen wie Pfarrer zwischen verfeindeten Parteien zu vermitteln, um Gewalt und Blutfäden zu verhindern. Ein Handyvideo von 2020 zeigt das Osterfest in Sonjana. Kurz vor dem Ort war die Polizei beschossen worden. Auf dem Video zu sehen, der Pfarrer, der die Auferstehung Christi feiert. Dann fallen Schüsse, Balothiers, Freudenschüsse. Verängstigte Kinder blicken sich um. An Ostern, 6 Jahre später, will ich sehen, ob sich dieses Ereignis wiederholt. In manchen Orten hatte es Petitionen gegen die Balothiers gegeben. Gesetzlich sind sie inzwischen verboten. Doch die Waffentradition hat sich gehalten. Ob auch heute Nacht scharf geschossen wird?
24: Also so langsam, so ein paar Leute kommen schon zusammen, Familien mit Kindern auch da vorne. Und das sind noch normale Böller, die man hört.
3: Um Mitternacht geht das Fest so richtig los. am Hauptplatz von Sonjana. Heute bleibt es bei den Böllern. Aber immer wieder hören wir an diesen Ostertagen das Geratter von Maschinengewehren. Lehrerin Evi Christaki ist unterwegs in den Bergort Ajia Varvara in der Nähe von Vorizia, wo die Blutfehde stattfand. An der Schule will sie ihr Video gegen die Waffengewalt vorstellen.
0: Das ist das erste Mal, dass ich das an einer Schule zeige und dabei bin. Ich werde unmittelbar die Reaktionen der Schüler erleben können.
3: Vor der Schule steht, wie an vielen Orten auf Kreta, eine Statue. Ein Widerstandskämpfer mit Schusswaffe in der Hand. Bewaffnetes Heldentum ist für die Schülerinnen und Schüler in Ajia Varvara ständig präsent. Das, was Evis Schüler aus der Inselhauptstadt Heraklion im Video fordern, nämlich auf Waffen zu verzichten, das trifft hier auf eine ganz andere Lebensrealität. Auf Evis Frage, wer hier schon mal selbst eine Waffe verwendet hat, schnellen die Finger der 12-Jährigen nach oben. Luftgewehre, Pistolen auf einer Hochzeit. Ein Mädchen berichtet:
0: Mein Vater ist mit mir zu einem Schießstand und sie haben uns Waffen zum Schießen gegeben.
1: Du hast als Kind manchmal gar keine Wahl,
3: sagt ein Schüler.
1: Sie zwingen dich dazu, stehen über dir und sagen: Bist du ein Feigling? Komm, schieß. Es ist zu deinem Besten.
3: So gut wie alle Schüler haben schon Hochzeiten erlebt, auf denen in die Luft geschossen wurde. Kein kluger Brauch, sagt eine Schülerin, weil das schiefgehen könne, wenn jemandem die Waffe auskommt.
0: Auf der Hochzeit meines Cousins haben sie auch geschossen,
3: berichtet ein anderes Mädchen.
0: Und ein Kind wurde von einer Patrone verletzt.
1: Durch euch kann sich etwas verändern,
3: sagt Lehrerin Evi.
1: Nicht jetzt, während wir hier sprechen, aber morgen, in 5 oder 10 Jahren. Wenn ihr anders seid,
2: kann sich alles ändern.
3: Viele der Kinder würden am liebsten selbst mit der Tradition der Waffen brechen. Evi gibt ihnen eine Perspektive, wie das gelingen kann.
4: Ein Feature von Moritz Pompe, unserem Griechenland-Korrespondenten. Produktion Sonja Schorpf. Gehört haben Sie das Feature Kreta, Blutrache neben der Idylle im ARD-Infoabend. Das Feature gibt es übrigens auch als Film in der ARD-Mediathek. Soweit der ARD-Infoabend vom Südwestrundfunk in Baden-Baden. Kommen Sie weiterhin gut informiert durch die kommenden Stunden, gleich mit der ARD-Info-Nacht vom Norddeutschen Rundfunk. Mein Name ist Florian Zelt. Ich wünsche Ihnen noch einen angenehmen Abend.

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1: Um 22 Uhr mit Felix Sprung. Kanzler Merz baut übereinstimmenden Medienberichten zufolge sein Regierungskabinett um. Auslöser ist der Rücktritt von Jens Spahn als Fraktionschef am vergangenen Sonnabend. Isabel Karas in Berlin erklärt die mutmaßliche Personalrochade.
2: Offiziell ist bisher noch nichts bestätigt, aber mehrere Medien berichten übereinstimmend, dass Gesundheitsministerin Nina Waken ins Kanzleramt wechseln soll. Sie würde da auf Thorsten Frey folgen, der ja wiederum Nachfolger des zurückgetretenen Jens Spahn an der Spitze der Unionsfraktion werden soll. Wakens Posten als Gesundheitsministerin, den soll dann Carsten Linnemann übernehmen. Der ist aktuell noch CDU-Generalsekretär. Aus Regierungskreisen heißt es momentan aber noch, der Bundeskanzler werde die Personalentscheidung bekannt geben, wenn alle offenen Punkte geklärt sind. Das wird wohl erst morgen der Fall sein.
1: US-Präsident Trump bekommt aus dem Parlament immer mehr Gegenwind für seinen Iran-Kurs. Das Repräsentantenhaus verabschiedete erneut eine Resolution. Darin fordern die Abgeordneten Trump auf, den Militäreinsatz zu beenden. Der Beschluss hat keine unmittelbaren Folgen. Er zeigt aber, dass der Druck auf den Präsidenten steigt. Unter den Befürwortern der Resolution waren auch mehrere Republikaner. In Frankreich, Spanien und Italien wüten weiter schwere Waldbrände. Nahe der französischen Atlantikküste bei Bordeaux mussten etwa 20.000 Menschen in Sicherheit gebracht werden, unter ihnen viele Touristen. Mehrere Campingplätze wurden geräumt. In Spanien verwüstete ein Brand bereits eine Fläche von rund 32.000 Hektar. Auch in Italien kämpfen Feuerwehrleute gegen zahlreiche Feuer, unter anderem auf der Mittelmeerinsel Sizilien, wo die Temperaturen auf mehr als 40 Grad gestiegen sind. In einer Bankfiliale in Regensburg ist ein Mann bei einem Messerangriff tödlich verletzt worden. Der mutmaßliche Täter wurde festgenommen. Aus Regensburg Andreas Wehnleder.
3: Nach rund 3 Stunden ist der Banküberfall hier im Regensburger Westen beendet. Das SEK konnte den Mann in der Bankfiliale festnehmen. Er soll dort heute Nachmittag einen Mann mit einem Messer niedergestochen haben. Gegen 15 Uhr ist der Polizei der Banküberfall heute Nachmittag gemeldet worden. Hubschrauber waren im Einsatz und neben dem SEK wurde auch eine Verhandlungsgruppe alarmiert. Die versuchte, Kontakt zum Täter in der Bank aufzunehmen. Zu diesem Zeitpunkt befanden sich neben ihm noch 2 weitere Menschen in der Bankfiliale, die aber noch vor dem Zugriff sicher aus dem Gebäude gebracht werden konnten.
1: Das waren die Nachrichten. Das Wetter in Deutschland. In der Nacht gebietsweise klar. Im Norden und im Osten etwas Regen, Tiefstwerte 15 bis 6 Grad. Morgen oft heiter, im Norden wechselnd bewölkt und etwas Regen, Höchstwerte 20 Grad in Nordfriesland bis 30 Grad im Breisgau. Am Samstag freundlich, im Norden einzelne Schauer 21 bis 32 Grad und am Sonntag teils kräftige Schauer oder Gewitter, zeitweise heiter 19 bis 29 Grad. Es ist 22.03 Uhr.
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4: Aktuell haben wir Staus und Behinderungen auf folgenden Strecken. Die A1 Lübeck Richtung Hamburg, zwischen Lübeck Zentrum und Meusling 1 Kilometer Stau und in weiteren Verlauf zwischen Moorfleet und der Norderelbbrücke nochmal 1 Kilometer Stau. Weiter auf der A1 Hamburg Richtung Bremen, zwischen Harburg und Maschener Kreuz Sperrung noch für etwa 1 Stunde, aktuell 4 Kilometer Stop and Go. Die A2 Hannover Richtung Berlin zwischen Hannover Ost und Lehrte Ost 5 Kilometer Stau. Die A3 Nürnberg Richtung Passau ist zwischen Neumarkt in der Oberpfalz und Neumarkt Ost gesperrt, aktuell 4 Kilometer Stau hier. Gesperrt auch die A5 Frankfurt Richtung Karlsruhe zwischen Heppenheim und Hemsbach bis 6 Uhr. Sie können über die U86 ausweichen. A6 Heilbronn Richtung Nürnberg zwischen Feuchtwangen Nord und Herrieden 8 Kilometer stockender Verkehr. Die A8 Karlsruhe Richtung Stuttgart, Sperrung zwischen Pforzheim Nord und Pforzheim Süd 2 Kilometer Stau. A9 Richtung Berlin zwischen Dittersdorf und Triptis 4 Kilometer Stau. Die A31 Gronau Richtung Oberhausen ist zwischen Lechten-Ahaus und Gescher-Coesfeld gesperrt. A40 Duisburg Richtung Essen. Die Autobahn ist zwischen Mülheim-Winkhausen und Essen-Ost in beiden Richtungen gesperrt. Das dauert noch eine Woche. A44 Essen Richtung Düsseldorf zwischen Felbert Nord und Hetterscheid ebenfalls eine Sperrung und die geht bis Mitte Oktober. 71 Richtung Sangerhausen zwischen Stadt Ilm und Arnstadt Süd. Sperrung im Tunnel Behringen bis morgen früh 6 Uhr. Und die A111 in Berlin, Dreieck Oranienburg-Charlottenburg zwischen Schulzendorfer Straße und Waldmannslust ebenfalls Sperrung in beiden Richtungen. Das Ganze geht bis 5 Uhr früh. Wo es geht, eine gute Fahrt.
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4: Die kommt vom NDR aus Hamburg. Marius Zegres am Mikrofon. Einen schönen guten Abend. US-Präsident Trump und der Mittlere Osten, das ist eine komplizierte Beziehung. Und sie ist jetzt noch ein kleines bisschen komplizierter geworden. Denn Trump will Saudi-Arabien die zivile Nutzung von Kernenergie erlauben und ermöglichen. Ein entsprechendes Abkommen zwischen Washington und Riad ist jetzt unterzeichnet worden. Für die Saudis und ihren de facto Herrscher Mohammed bin Salman sind es gute Nachrichten, denn bin Salman will sein Land reformieren und transformieren und dafür braucht er viel Energie. Die Atomkraftwerke.

0: dass Saudi-Arabien den Abraham-Abkommen beitrete. Mit den Abraham-Abkommen hatten mehrere arabische Länder 2020, während Trumps erster Amtszeit, begonnen, ihre Beziehungen zu Israel zu normalisieren. Die Frage ist nun, hat Trump mit dieser Bedingung auch Saudi-Arabien überrascht? Und vor allem, wird Saudi-Arabien zustimmen? Der demokratische Senator Chris Van Hollen erklärte auf CNN, für ihn wäre es eine Überraschung, sollte Saudi-Arabien sich darauf einlassen. Sie haben wiederholt erklärt, dass eine Voraussetzung für den Beitritt zu den Abraham-Abkommen ein klarer Weg hin zu einem palästinensischen Staat ist, der Seite an Seite in Frieden mit Israel existiert. Saudi-Arabien hat bisher keine Änderung dieser Haltung signalisiert, aber wir werden sehen. Für Israel wäre die Anerkennung durch Saudi-Arabien ein großer diplomatischer Erfolg. Abgeordnete von demokratischer und republikanischer Seite haben schon länger Bedenken gegen eine Atomzusammenarbeit mit Saudi-Arabien geäußert. Die Befürchtung ist, dass sie ein nukleares Wettrüsten in der Region auslösen könnte. Das Abkommen dürfte auch nicht dazu beitragen, die Spannungen im Krieg mit dem Iran abzubauen. Einen Aufschrei der Entrüstung gibt es bisher aber nicht, was aber wohl auch daran liegt, dass die Details der Vereinbarung noch gar nicht bekannt sind. Die US-Regierung hat mitgeteilt, dass sie Saudi-Arabien beim Aufbau eines zivilen Atomprogramms helfen wolle und die Energieminister beider Länder eine entsprechende Vereinbarung unterzeichnet hätten. Außerdem sei ein bilaterales Abkommen zu Sicherheitskontrollen unterzeichnet worden. Trump schreibt auf Truth Social, dass die Vereinbarung keine Anreicherung von Material beinhalte. Er meint damit offenbar, dass Saudi-Arabien im Rahmen des Abkommens selbst kein Uran anreichern darf oder nur unter strenger Aufsicht. Auch US-Außenminister Marco Rubio ist bemüht, Sicherheitsbedenken zu beruhigen.
1: Any agreement that we're going to make with any country in the world on civil nuclear energy is going to be one that will have safeguards in place to ensure that it can't be turned into a weapons program.
0: Jede Vereinbarung über zivile Kernenergie werde Sicherungsmechanismen enthalten, damit sie nicht in ein Waffenprogramm umgewandelt werden könne. Und Rubio ergänzte, wenn sich Länder dazu entscheiden, dass sie ein friedliches, ziviles Atomprogramm wollen, dann ist es uns lieber, sie machen das mit uns als mit einem anderen Land. Der Demokrat Van Hollen bleibt skeptisch. Ich sage seit Jahren, ich werde ein Atomabkommen ohne angemessene Sicherheitsvorkehrungen nicht unterstützen. Keine Ahnung, ob die hier enthalten sind. Der Kongress muss der Vereinbarung ohnehin erst noch zustimmen, innerhalb von 90 Tagen.
2: Also der Atomdeal zwischen den USA und Saudi-Arabien ist kompliziert. Versuchen wir doch mal das Ganze ein bisschen einzuordnen, und zwar mit Andreas Reinicke. Er war viele Jahre als deutscher Botschafter im Nahen Osten tätig, unter anderem in Ramallah in Syrien und auch Tunesien. Und nach seinem Ausscheiden aus dem diplomatischen Dienst hat er die Leitung des Deutschen Orient-Instituts übernommen. NDR-Moderatorin Nina Zimmermann hat ihn gefragt, was macht dieses Abkommen so brisant?
3: Na, es gibt mehrere Gründe, weswegen es brisant ist. Zum einen haben wir eigentlich immer versucht, wir heißt also auch die westliche Welt und eigentlich alle in der Region möglichst keine eigenen Nuklearkapazitäten aufzubauen, weil es natürlich immer die Gefahr bietet, dass sich daraus ein Missbrauch entwickelt. Jetzt mit einem solchen Deal wird also dieses durchbrochen. Das ist also das eine Problem. Das zweite Problem, was viel wichtiger ist, dass die Amerikaner diesen Vertrag gemacht haben, zu einem Zeitpunkt, wo sie auch verhandeln mit dem Iran über eine nukleare Komponente oder eine nukleare Kontrolle. Und offensichtlich bereits hier Zusagen an die Saudis gemacht haben, die die Iraner natürlich auch sehen. Und da die Iraner sich immer mit den Saudis vergleichen, werden sie früher oder später sagen, warum müssen wir bestimmte Dinge tun, die Saudis nicht tun müssen.
4: Vielleicht einmal noch mal der Blick in Richtung Urananreicherung, weil die große Sorge ist ja, dass Saudi-Arabien trotz ziviler Zweckbindung eben zu viel Spielraum bei der Anreicherung und bei der Kontrolle erhält und damit könnte es langfristig die Option auf ein militärisches Atomprogramm offen halten. Teilen Sie die Sorge?
3: Ja, das ist sicherlich so. Und auch der saudische Kronprinz hat erklärt, dass sie sich an eine nicht-nukleare Atomwaffenklausel gebunden fühlen, solange der Iran nicht selbiges macht oder sich auch an eine entsprechende Klausel gebunden fühlt. Also stellt er eine Abhängigkeit her. Aber es wird natürlich in Saudi-Arabien eine Fähigkeit aufgebaut, die dann entsprechend unter Umständen für militärische Zwecke genutzt werden können. Das ist das große Problem. Und in dem Abkommen haben wir ja eigentlich drei Elemente. Das erste haben wir gerade diskutiert, nämlich überhaupt den Aufbau

0: einer nuklearen Fähigkeit zu friedlichen Zwecken in Saudi-Arabien. Das Zweite ist, dass eine Wiederaufbereitungsfähigkeit zumindest in Blick genommen wird. Genau dieses Thema ist aber auch sehr schwierig immer diskutiert worden mit dem Iran. Den Iran sei es dieses verweigert worden. Dritte Komponente ist tatsächlich die Überwachungskomponente. Das wollen wir von den Iranern haben. Jetzt bei den Saudis aber gilt dieses auf einmal nicht mehr. Die brauchen sich einem solchen Regime nicht zu unterwerfen. Das stellt natürlich die Fragen, warum eigentlich nicht? Wir haben also eine Parallele zu Israel, bei denen das auch nicht der Fall ist. Also hier sind auf einmal drei ganz neue Themen aufgemacht worden, die tatsächlich sehr viele Fragen aufwerfen.
1: Entsprechend alarmiert ist man in Israel. Jetzt sagt der Präsident, ja, halb so wild. Also es geht schon darum, eine Normalisierung des Verhältnisses zwischen Riad und Jerusalem anzustreben, weil das ist ja genau einer dieser wunden Punkte auch gewesen. Sind damit die Sorgen diesbezüglich vom Tisch? Oder ich frage mal anders, können wir den Worten des Präsidenten Glauben schenken?
0: Ja, ich fürchte, dass wir den nicht Glauben schenken können. Und ich glaube, dass dieses eine zweite große strategische Niederlage Israels ist. Der eine ist der fehlgeschlagene Versuch, das iranische Problem zu lösen. Und der zweite ist eben jetzt auch der Versuch, die Palästina-Frage zu umgehen durch diese Abraham-Accords. Die Abraham-Accords sind ja Vereinbarungen zwischen Israel und einigen arabischen Nachbarstaaten, ohne dass die Palästina-Frage gelöst worden ist. Und die Abkommen sind immer dadurch ermöglicht worden, dass die Vereinigten Staaten den entsprechenden Staaten etwas versprochen hat. Der große Preis ist immer Saudi-Arabien, weil das das wichtigste Land in der arabischen Welt ist. Und die Saudis haben durchaus Interesse gezeigt, aber sie zögern eben wegen der Palästina-Frage und haben gesagt, naja, wir brauchen eine Lösung der Palästina-Frage. Aber dazu wollen wir noch zwei andere Dinge haben. Das eine ist eine Sicherheitsgarantie durch die Vereinigten Staaten, ähnlich Artikel 5 des NATO-Vertrages, also eine Bündnisverpflichtung. Und das zweite ist eben, wir wollen Nuklearfähigkeiten haben. Gerade letzteres haben die Amerikaner immer ausgeschlossen und haben sehr stark gezögert, auch Drängen Israels. Wenn jetzt zugesagt wird, dass man ohne ein Abkommen mit Israel diesen Hebel oder dieses Geschenk, den Saudis gibt, dann ist die Motivation natürlich für Saudi, ein Abkommen mit Israel zu schließen, auch ohne Lösung der Palästina-Frage deutlich gesunken. Und deswegen kann man sagen, dass diese Idee, Saudi-Arabien auf diesem Wege an Israel anzuführen, also vielleicht nicht gerade gescheitert ist, weil nie ist irgendwas gescheitert, aber doch also in weiteste Ferne gerückt ist und damit letztendlich Netanjahus Politik doch auch in diesem Bereich den Boden unter den Füßen entzogen worden ist.
2: Sagt Andreas Reinicke, er ist der Direktor des Deutschen Orient-Instituts. Und wir haben mit ihm gesprochen über das Abkommen zwischen Saudi-Arabien und den USA, das den Saudis den Einstieg in die Kernenergie ermöglichen soll.

0: Die Zeit jetzt, es ist 22.15 Uhr.
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0: In Berlin ist gerade viel in Bewegung. Nach dem Rücktritt von Unionsfraktionschef Spahn ist seit gestern klar, wer ihm nachfolgen soll. Der jetzige Kanzleramtsminister Frei soll die Leitung der Abgeordneten von CDU und CSU im Bundestag übernehmen. Aber wer macht dann Freis bisherigen Job in der Regierungszentrale? Es ist eine Art Politdomino, das da gerade in der Hauptstadt gespielt wird. Und über den aktuellen Spielstand erfahren Sie jetzt mehr von Isabel Karas aus unserem Hauptstadtstudio.
2: Offiziell ist bisher noch nichts bestätigt, aber mehrere Medien berichten übereinstimmend, dass Gesundheitsministerin Nina Waken ins Kanzleramt wechseln soll. Sie würde da auf Thorsten Frei folgen, der ja wiederum Nachfolger des zurückgetretenen Jens Spahn an der Spitze der Unionsfraktion werden soll. Wakens Posten als Gesundheitsministerin, den soll dann Carsten Linnemann übernehmen. Der ist aktuell noch CDU-Generalsekretär. Aus Regierungskreisen heißt es momentan aber noch, der Bundeskanzler werde die Personalentscheidung bekannt geben, wenn alle offenen Punkte geklärt sind. Das wird wohl erst morgen der Fall sein. Kanzler Merz würde damit sein engstes Regierungsteam neu aufstellen. Mit Nina Waken wäre zum Beispiel zum ersten Mal eine Frau Chefin des Bundeskanzleramts. Waken würde dort die ganze Regierungsarbeit koordinieren, auch im Zusammenspiel mit den Bundesländern, und würde also einen der wichtigsten Posten in der Bundesregierung übernehmen. Merz wurde ja häufiger vorgeworfen, sein politisches Umfeld sei zu männlich geprägt. Und Carsten Linnemann, der würde zum ersten Mal ein Ministeramt übernehmen, was er wohl schon im Wahlkampf gern wollte. Auf ihn würde dann mit der Pflegereform, die ja auch schon länger angekündigt ist, eine erste große Herausforderung warten.
0: Soweit Isabel Karas aus Berlin. Politik dauert. Politik ist langsam, so das Klischee. Aber manchmal, da kann es in der Politik auch ganz, ganz schnell gehen. Zu schnell für manche. Zum Beispiel beim Heizungsgesetz, das die Ampelkoalition vor 3 Jahren durchs Parlament gebracht hat. Ein Abgeordneter der CDU, damals ja Oppositionsfraktion, fühlte sich überrumpelt und klagte vor dem Bundesverfassungsgericht. Sein Argument, die Parlamentarier hätten zu wenig Zeit gehabt, sich mit dem Entwurf zu befassen. Es sei alles zu schnell gegangen. Heute haben Deutschlands oberste Richter entschieden und den Antrag des CDU-Politikers abgelehnt. Aber sie haben sich auch zum Thema geäußert, wie schnell es denn in der Politik zugehen darf. Max Bauer dazu aus Karlsruhe.
3: Ann-Kathrin Kaufhold, Vizepräsidentin des Bundesverfassungsgerichts und Vorsitzende des Zweiten Senats, machte gleich zu Beginn der Urteilsverkündung klar, worum es geht. Nämlich um die Frage,
4: ob die Verfassung eine Höchstgeschwindigkeit für Gesetzgebungsverfahren vorgibt.
3: Und die einstimmige Antwort des Zweiten Senats ist jetzt:
4: Die Verfassung setzt der Beschleunigung von Gesetzgebungsverfahren eine Grenze, aber nicht im Sinne eines bezifferten Tempolimits.
3: Damit ist die Klage des früheren CDU-Bundestagsabgeordneten Thomas Heilmann gescheitert. Ausgangspunkt für den Streit war das sogenannte Heizungsgesetz der Ampelregierung. Mit dem wollte die Ampelkoalition 2023 für mehr klimafreundliche Heizungen und weniger Emissionen sorgen. Nach monatelangem Streit fand die Ampel einen Kompromiss und wollte den möglichst rasch unter Dach und Fach bringen in einem beschleunigten Gesetzgebungsverfahren. Thomas Heilmann kritisiert, dass es kurz vor der Abstimmung noch umfangreiche Änderungsvorschläge gegeben habe. Er und die anderen Abgeordneten hätten viel zu wenig Zeit gehabt, sich mit den komplexen Änderungen zu beschäftigen. Das Hauruck-Verfahren zum Heizungsgesetz habe die zentrale Rolle des Parlaments bei der Gesetzgebung missachtet und seine Rechte als Abgeordneter verletzt, so Heilmann. Er klagte in Karlsruhe und bekam damals im Eilverfahren Recht. Der Bundestag musste daraufhin die abschließende Abstimmung verschieben. Im Hauptsacheverfahren ging die Sache nun aber anders aus. Heilmanns Klage hatte keinen Erfolg.
4: Dies mag auf den ersten Blick überraschen, weil der Senat dem Antrag auf Erlass einer einstweiligen Anordnung im Juli 2023 teilweise stattgegeben hat.
3: Senatsvorsitzende Kaufhold betont jedoch, dass das Verfassungsgericht im Hauptsacheverfahren nun das gesamte Gesetzgebungsverfahren in den Blick nehmen musste. Die Frage war, hat das schnelle Gesetzemachen im Sommer 2023 insgesamt die Mitwirkungs- und Informationsrechte von Thomas Heilmann verletzt?
4: Belastbare Anhaltspunkte für die Vermutung, ihm seien Informationen vorenthalten worden, hat der Antragsteller nicht vorgetragen.
3: Nur wenn das Gesetzemachen missbräuchlich beschleunigt oder auch verschleppt werde, seien die Rechte von Abgeordneten verletzt. Es komme immer im Einzelfall darauf an, ob die Abgeordneten alle nötigen Informationen für ihre Entscheidung haben und Zeit bleibt, darüber zu diskutieren. Beim Heizungsgesetz habe es im Sommer 2023 da keine Defizite gegeben. Der ehemalige CDU-Abgeordnete Thomas Heilmann zeigte sich nach der Urteilsverkündung enttäuscht.
5: Im konkreten Fall bei mir war es ja so, Freitagabend kommen 200 Seiten. Und Mittwoch werden sie abschließend beraten. Das sind 4 Arbeitstage in einem wirklich sehr komplexen Verfahren. Und das Verfassungsgericht sagt, das war nicht inhaltsleer, die Debatte. War sie auch nicht in den 4 Tagen. Ich meine, das genügt nicht, um sich vernünftig zu beraten, aber das Gericht ist anderer Meinung.
3: Karlsruhe stärkt mit seiner Entscheidung jetzt die Position der Parlamentsmehrheit gegenüber einzelnen Abgeordneten.
4: Wie parlamentarische Verfahren und namentlich Gesetzgebungsverfahren im Einzelnen ablaufen und zeitlich gestaltet werden, entscheidet aber grundsätzlich der Bundestag. Er hat dabei einen weiten Spielraum.
3: Mit dem Urteil dürfte klar sein, Klagen von einzelnen Abgeordneten gegen zu rasches Gesetzemachen werden in Zukunft wahrscheinlich nur noch selten Erfolg haben. Nur dann, wenn die Mitwirkung von Abgeordneten faktisch leer läuft, weil sie nicht hinreichend informiert werden und im Parlament nicht mehr sinnvoll mitdiskutieren können.
0: Informationen waren das von Max Bauer. Deutschland trocknet aus. Seit Jahren gehen die Grundwasserbestände in vielen Regionen zurück und die hohen Temperaturen in den vergangenen Wochen haben dieses Problem noch verstärkt. Die ersten Städte und Landkreise haben deshalb schon die Reißleine gezogen und den Wasserverbrauch eingeschränkt. Das Bewässern des privaten Rasens, Planschbecken oder Pool befüllen oder auch das Autowaschen, all das ist inzwischen vielerorts verboten. Aber anders als wir Bürger muss sich die Industrie nicht überall an die strengen Regeln halten. Immer wieder bedienen sich Unternehmen und zapfen Flüsse oder das Grundwasser an. Und das teilweise völlig kostenfrei. Wie etwa in Thüringen. Und dieses Gratis-Privileg macht Umweltschützer fassungslos. Mehr dazu von Ralf Geißler.
6: Niemand in Deutschland benötigt so viel Wasser wie die Industrie. Sie braucht 3-mal mehr als die privaten Haushalte. Kraftwerke müssen gekühlt, Anlagen mit Dampf betrieben und Produkte gereinigt werden. Das Wasser dafür kommt oft direkt aus Flüssen oder dem Grundwasser. Ob dafür eine Abgabe fällig wird, hängt vom Bundesland ab. In Berlin kostet jeder entnommene Kubikmeter Wasser 30 Cent, in Sachsen knapp 6 Cent. Thüringen und Hessen verlangen als einzige Bundesländer gar nichts. Für Erik Gavel vom Umweltforschungszentrum ein unhaltbarer Zustand.
7: Und ich würde mal sagen, diese zersplitterte Tariflandschaft erzählt mehr über das Gewicht politischer Einflussnahme oder Rücksichtnahme als über wasserwirtschaftliche Knappheit. Wenn Sie da gut vernetzt sind, können Sie da was bewirken.
6: Zugespitzt, sagt Gavel, Interessenverbände hätten verhindert, dass Wasserentnahmen überall bezahlt werden müssen. Der Umweltökonom plädiert für ein bundesweit einheitliches Entgelt.
7: Erstmal ist das ja ein ökonomisches Grundprinzip. Ja, für knappe Güter bezahlt man etwas. Knappe Güter werden nicht gratis vergeben und bis zur Verschwendungsgrenze ausgereicht.
6: Derzeit allerdings entscheidet jedes Bundesland selbst, was es für Wasserentnahmen verlangt. Thüringens Umweltminister Thilo Kummer vom BSW will auf den sogenannten Wassercent auch weiterhin verzichten.
8: Wir sind, glaube ich, das Bundesland mit dem niedrigsten Wasserverbrauch pro Kopf inzwischen. Und das völlig ohne Wassercent, also völlig ohne einen solchen künstlich gesetzten Sparanreiz.
6: Kummer argumentiert, ein neues Entgelt bringe mehr Bürokratie. Gleich 2 seiner Vorgänger sind mit Gesetzentwürfen zum Wassercent schon gescheitert, am Widerstand der Wirtschaft. Allerdings sagt Kummer auch, Wasser wird knapper. Deshalb müsse man künftig genauer steuern, wer wie viel nutzen darf.
8: Vor dem Hintergrund werden wir uns mit der Frage beschäftigen, was gibt es alles für Entnahmeerlaubnisse und wie sind die entsprechend anzupassen, um der Situation der Grundwasserkörper entsprechend Rechnung zu tragen. Und dann kann es sein, dass der eine oder andere sich tatsächlich nach einer Alternative zum Grundwasser auch umsehen muss.
6: Diese Alternative wäre dann Wasser aus dem öffentlichen Netz. Betroffene müssten es dann beim Versorger kaufen, statt es kostenlos selbst zu fördern. Den Thüringer Grünen reicht das nicht. Sprecher Louis Schäfer hält am Wassercent fest. Die Einnahmen daraus könne man für Wassermanagement nutzen.
9: 2 Beispiele, die ich gerne immer nenne, ist ja das eine, dass wir in den Thüringer Städten auch den Umbau zu Schwammstädten brauchen, also dass das Wasser halt eben auch dort gehalten wird. Zum anderen gibt es ja auch noch die Drainagen in der Landwirtschaft, die rückgebaut werden müssen. Das sind so 2 Beispiele halt, was man darüber halt dann auch finanzieren kann, was jetzt halt noch gerade zu kurz kommt.
6: Thüringens Industrie sieht einen Wassercent traditionell kritisch, denn er würde ihre Produktion verteuern. Eine inhaltliche Stellungnahme ist allerdings nicht zu bekommen. Die IHK Erfurt schreibt:
10: Wir würden uns mangels Relevanz für unsere Mitgliedsunternehmen nicht zum Thema äußern wollen.
6: Umweltökonom Gavel sagt, jährlich entnehme Deutschlands Industrie 14 Milliarden Kubikmeter Wasser. Er ist überzeugt, wo das kostenlos arbeitslos bleibt, fehlt den Unternehmen der Sparanreiz. Ein Preis würde auch in Thüringen sichtbarer machen, wie wertvoll Wasser ist.
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0: Fünfmal hat Eddy Merckx die Tour gewonnen und damit ist er einer der ganz Großen des Radsports. Aber nicht nur ein großer Sportler, sondern auch ein Mensch mit einem großen Herz, oder Stefanie Lavoie?
11: Bei der Tour im Jahre 1971 war Eddy Merckx eigentlich bereits geschlagen worden. Doch der gesamtführende Luis Ocaña stürzte und musste ins Krankenhaus eingeliefert werden. Merckx siegte am Ende und ließ das gelbe Trikot zu Ocaña ins Spital bringen. Da kann man nur sagen, Fair Play vom Feinsten. Der Sieg 1971 war übrigens der dritte von insgesamt 5 Tour-Erfolgen des Eddy Merckx. Den 5. Toursieg wird in diesem Jahr wohl auch Tadej Pogacar feiern. 3 Teilstücke stehen noch an, bevor das Peloton am Sonntag Paris erreichen wird. Die heutige 18. Etappe hat Richard Carapaz gewonnen. Holger Gerska berichtet.
12: Tagelang hat seine Mannschaft aufopferungsvoll für diesen Moment gearbeitet und Richard Carapaz, der Olympiasieger von Tokio 2021, hat es jetzt in der Skistation Auxerre-Merliet vollendet. Er hat eine Etappe der Tour de France gewonnen. Für ihn war es der 2. Etappensieg nach einem Triumph vor 2 Jahren. Auch Georg Steinhauser hatte seinen Anteil. Trotz seiner leichten Erkrankung hat er auf den ersten Kilometern hart gearbeitet, konnte sich dann zurückfallen lassen und im Ziel gratulieren. Richard Carapaz, also der Tagessieger, er war der Beste aus einer Ausreißergruppe, die immer kleiner wurde und er gewann diese Etappe letztlich als Solist souverän. Im Hauptfeld gab es kaum Aktion. Das hing auch damit zusammen, dass die Mannschaft von Tadej Pogacar ganz offensichtlich große gesundheitliche Probleme hat. Pogacar selbst wurde nicht attackiert. An der Spitze der Gesamtwertung gab es keinerlei Änderungen. Der Slowene fährt im gelben Trikot auf die nächste Etappe mit der Bergankunft in Alpe d'Huez.
11: Und das ist dann die 19. 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Bei den Finals teilen sich seit heute Spitzenathleten und Partyvolk die Innenstadt. 143 deutsche Meistertitel werden in der niedersächsischen Landeshauptstadt vergeben. Ina Kast hat sich zum Auftakt 2 der Wettbewerber angeschaut.
13: Hannover pulsiert, mitten in der Stadt, am Opernplatz. Ganz viel Sand und ein Netz. Drumherum prall gefüllte Tribünen. Beachvolleyball ist zum ersten Mal als Sportart bei den Finals dabei. Und gleich am ersten Wettkampftag können die Zuschauer etwas völlig Neues beobachten. Beim entscheidenden Match zwischen den Frauen von Kiel und Berlin stehen keine Duos auf dem Feld, sondern es wird 4-4 gespielt.
14: Sehr gut eigentlich. Ist mal interessant, ist mal eine Änderung, mal etwas anderes.
15: Ja, es ist spannend, ne? Also, aber ich kenne mich mit den Regeln nicht so gut aus.
13: Eigentlich alles wie gewohnt. Maximal 3 Ballkontakte, dann muss der Ball übers Netz. Beachvolleyballerin und Olympiateilnehmerin Luisa Lippmann kommt ursprünglich vom Hallenvolleyball. Ihr Fazit zum 4-4?
16: Das macht so Spaß. Du scorst halt nicht so leicht wie in der Halle oder vielleicht sogar im Sand, weil du spielst halt gegen 4 andere Leute und du hast nicht die Dynamik und die Power wie in der Halle. Und ja, du musst schon gucken, wie du da dich gut absprichst und wie du halt einfach scorst. Also es ist echt anstrengend. Die Punkte zu gewinnen sind, da ist einfach, braucht viel Arbeit.
13: Viel gegen den Wind arbeiten müssen kurz darauf die Stabhochspringer. Nur 100 Meter Luftlinie vom Beachvolleyball entfernt. Direkt vor dem Operngebäude ist die Anlage mit ihren grünen Masten aufgebaut. Tausende Zuschauer stehen dicht gedrängt, um sich dieses Spektakel aus nächster Nähe anzusehen.
17: Rappelvoll. Wir glauben, das sind mehr als 4000 Zuschauer hier.
13: Die meisten sehen kaum was, können nur erahnen, wenn ein Athlet Anlauf nimmt. Dann zeigt der mehr als 5 Meter lange Stab, der die Sportler in die Höhe katapultiert, fast senkrecht in den Himmel.
18: Das ist hochspannend und interessant und man sieht überhaupt erstmal die Dimensionen.
13: Und einer münzt den Extra-Push Zuschauerenergie in Höhe um. Marek Metzger überspringt 5,40 Meter und ist neuer deutscher Meister.
19: Ja, unfassbar. Also mit ganz so vielen Zuschauern hatte ich es, glaube ich, selten und es beflügelt einen wirklich unglaublich. Und dass wir das so nah an die Massen bringen können, es ist einfach schön, weil es ist einfach spektakulär und es ist schön, dass es auch bei den Leuten so gut ankommt.
13: Topsport in Hannover, kostenlos, mitten in der Stadt. Tausende Zuschauer feiern die Finals.
11: Großartige.
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20: Um 22.30 Uhr mit Felix Sprung. Die Personalfragen nach dem Rücktritt von Unionsfraktionschef Spahn sind offenbar geklärt. Nach Medienberichten wird die jetzige Bundesgesundheitsministerin Warken neue Kanzleramtsministerin. Sie löst Thorsten Frey ab, den designierten Chef der Unionsbundestagsfraktion. Anne-Kathrin Mellmann zur Frage, was Nina Warken für das Amt der Kanzleramtsministerin mitbringt.
21: Neben Loyalität bringt sie eine ganze Menge Erfahrung mit. Sie hat ja gerade als Gesundheitsministerin geliefert. Sie hat die Reform der gesetzlichen Krankenversicherung auf den Weg gebracht und auch bis zum Ende durchgekämpft und dabei auch ja einige Beharrlichkeit an den Tag gelegt. Und außerdem ist, glaube ich, nicht zu unterschätzen, dass sie eine Frau ist. Die Zahl von Frauen in politischen Führungspositionen in der Union ist ja nach wie vor überschaubar. Und nun also eine Frau auf diese Weise zu würdigen, das kommt sicherlich ganz gut an.
20: US-Präsident Trump hat für das eigentlich ausgehandelte Atomabkommen mit Saudi-Arabien jetzt doch eine Bedingung gestellt. Das Königreich müsse seine Beziehungen zu Israel normalisieren, heißt es aus dem Weißen Haus. Unser Kairo-Korrespondent Moritz Behrendt ordnet Trumps Forderung ein.
22: Die Saudis waren vor 3 Jahren auch einigermaßen weit, das möglicherweise zu tun, aber der Gaza-Krieg nach dem Angriff, dem Massaker der Hamas in Israel, der hat alles verändert. Saudi-Arabien wirft Israel vor, in Gaza einen Völkermord an den Palästinensern zu verüben. Und wenn sie jetzt sagen, ja, das machen wir dann trotzdem, wir erkennen Israel an, das würde einen enormen Glaubwürdigkeitsverlust in der gesamten arabischen und muslimischen Welt für Saudi-Arabien bedeuten. Ich kann mir das nicht vorstellen.
20: Die EU-Staaten haben sich wegen des Ukraine-Kriegs auf ein neues Sanktionspaket gegen Russland verständigt. Dem Rat der Mitgliedstaaten zufolge sehen die Pläne weitere Maßnahmen gegen den russischen Finanz- und Energiesektor vor. Außerdem soll ein Einreiseverbot für russische Soldaten verhängt werden. Nach den Worten von EU-Kommissionspräsidentin von der Leyen werden die Sanktionen die wirtschaftlichen Grundlagen der russischen Kriegsführung weiter schwächen. Im US-Bundesstaat Minnesota ist ein Mann wegen der Morde an einer Politikerin der Demokraten und ihrem Ehemann verurteilt worden. Der 59-Jährige hatte im Juni vergangenen Jahres als Polizist verkleidet an der Haustür des Paares geklingelt und beide erschossen. Im Prozess hat der Angeklagte die Tat gestanden, um einer möglichen Todesstrafe zu entgehen. Das Gericht in Minnesota verurteilte ihn zu 2x lebenslang sowie weiteren 40 Jahren Gefängnis. Das Wetter in Deutschland. In der Nacht gebietsweise klar, im Norden und Osten etwas Regen, Tiefstwerte 15 bis 6 Grad. Morgen oft heiter, im Norden wechselnd bewölkt und etwas Regen, Höchstwerte 20 Grad in Nordfriesland bis 30 Grad im Breisgau. Am Samstag freundlich, im Norden einzelne Schauer, 21 bis 32 Grad und am Sonntag 19 bis 29 Grad. Das waren die Nachrichten.
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23: Um 22.33 Uhr mit Staus und Behinderungen auf der A1 Fehmarn Richtung Lübeck zwischen Lübeck Zentrum und Mäusling 1 Kilometer Stau. Weiter auf der A1 Lübeck Hamburg zwischen Moorfleet und der Norderelbbrücke 1 Kilometer Stau hier Richtung Grund dafür ist ein Schwertransport. Die A1 Hamburg Richtung Bremen ist zwischen Harburg und dem Maschener Kreuz noch für ungefähr eine halbe Stunde gesperrt. Aktuell hier 4 Kilometer Stop and Go. A2 Hannover Richtung Berlin zwischen Hannover Ost und Lehrte Ost 5 Kilometer Stau. A3 Nürnberg Richtung Passau, Sperrung zwischen Neumarkt in der Oberpfalz und Neumarkt Ost, aktuell hier 2 Kilometer Stau. Die A8 Karlsruhe Richtung Stuttgart ist zwischen Pforzheim Nord und Pforzheim Süd gesperrt, 2 Kilometer Stau hier. Die A9 Richtung Berlin zwischen Dittersdorf und Triptis 4 Kilometer Stau.
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23: Mit Marius Zegri. Schönen guten Abend. Waldbrände gibt es eigentlich jeden Sommer an vielen Orten in Europa. Aber so heftig wie in Frankreich in diesem Jahr waren die Feuer selten. Seit Jahresbeginn sind nach Angaben des Europäischen Waldbrandinformationssystems bereits rund 420 Quadratkilometer Wald und Buschland verbrannt. Das ist eine Fläche ungefähr so groß wie das Bundesland Bremen. Besonders angespannt ist und bleibt die Lage im Süden und Südwesten Frankreichs. An der Atlantikküste etwa, da kämpfen Feuerwehr und Zivilschutz seit vorgestern gegen die Flammen. Mehr als 10.000 Menschen mussten in Sicherheit gebracht werden, berichtet Caroline Düller.
2: Sabine ist in Lesch-Cap-Ferry geboren, einer Kleinstadt mitten im Urlaubsparadies an der französischen Atlantikküste. Nur gut 100 Meter trennen den Ort noch von den Flammen. Ein beklemmendes Gefühl, erzählt Sabine im französischen Fernsehen. Viele hier erinnern sich noch an die verheerenden Feuer im Sommer 2022. Wir machen uns wirklich Sorgen. In manchen Momenten sieht es so aus, als würde sich das Feuer beruhigen, um danach wieder richtig an Fahrt aufzunehmen. Wir haben nicht besonders viele Infos, schauen ständig in den sozialen Netzwerken. Das ist besorgniserregend. Nach jüngsten Angaben wurden etwa 20.000 Menschen vor den Flammen in Sicherheit gebracht, darunter auch viele Touristen. Mehrere Campingplätze wurden evakuiert, die Menschen in den Gemeindezentren der umliegenden Orte in Sicherheit gebracht. Das Feuer hat bereits eine Fläche von knapp 4.500 Fußballfeldern verwüstet und droht, sich weiter auszubreiten. Die Wetterbedingungen seien momentan ungünstig, so die Präfektin des Département Gironde, Sophie Broca, bei einem Pressebriefing am Mittag. Etwa 700 Feuerwehrleute sind laut Präfektur im Einsatz und haben eine besonders heikle Aufgabe, wie Marc Vermeulen erklärt. Er leitet den Brand- und Rettungsdienst des Departements. Die Daten von Météo France deuten darauf hin, dass die Temperaturen steigen und der Wind stärker wird. Wenn bestimmte Bedingungen erfüllt sind, reißt das Feuer alles an Brennstoffen mit, erzeugt einen eigenen Sog und wird somit weniger berechenbar. Das Feuer in der beliebten Ferienregion war am Mittwoch ausgebrochen und wurde offenbar versehentlich ausgelöst, wie der zuständige Staatsanwalt von Bordeaux, Renaud Godel, im französischen Radio berichtet. Noch immer gäbe es Meldungen, dass Menschen zum Beispiel ihre Zigarettenkippen aus dem Autofenster werfen, so Godel. Und das trotz der immer und immer wiederholten Warnungen vor der Waldbrandgefahr. Der Staatsanwalt fordert deshalb härtere Strafen.
3: Eh bien, nous considérons que ce geste-là est constitutif d'une mise en danger de la vie d'autrui.
2: Wir sind der Meinung, dass eine solche Handlung das Leben anderer Menschen gefährdet. Damit handelt es sich nicht mehr um eine Ordnungswidrigkeit, sondern um eine Straftat. Ich habe Anweisung erteilt, weggeworfene Zigarettenstummel so zu bewerten, angesichts der klimatischen Lage hier in der Gegend. Auch anderswo in Frankreich kämpfen Einsatzkräfte gegen die Flammen, etwa im Departement Var an der Mittelmeerküste. Dort hat sich die Lage zwar stabilisiert, könnte sich aber durch hohe Temperaturen und vor allem durch den Mistralwind wieder verschärfen. Seit Jahresbeginn sind in Frankreich etwa 400 Quadratkilometer bei Wald- und Buschbränden abgebrannt. Das geht aus Daten des Europäischen Waldbrandinformationssystems hervor. Viele sprechen von einer neuen Dimension der Waldbrände. Der Sommer ist noch lang. Und die Feuerwehrleute sind zunehmend erschöpft.
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0: Wenn Sie etwas googeln, dann findet sich nicht immer das beste Ergebnis an der Spitze der Suchliste. Häufig sind die ersten Einträge gesponserte Produkthinweise oder Links zu Googles eigenen Diensten. Für den Konzern ist das ein Geschäftsmodell, für die EU-Kommission dagegen ein Verstoß gegen europäische Digitalgesetze. Und deshalb soll Google jetzt zahlen. Brüssel hat ein neues Rekordbußgeld gegen die Betreiber der Suchmaschine verhängt. 890 Millionen Euro. Mehr dazu von Katrin Schmidt.
4: Die Entscheidung der Kommission betreffe so ziemlich alle Europäerinnen und Europäer, denn
5: 90% of online searches in the EU are carried out through Google Search.
4: 90% aller Online-Suchen in der EU werden über Google durchgeführt. Und das unterstreicht die Bedeutung von Google als Schnittstelle zwischen Unternehmen und dem Endnutzer. So Kommissionssprecher Thomas Renier.
5: Google is displaying its own services.
4: Aber Google präsentiert seine eigenen Dienste deutlich prominenter. Denken Sie nur an Google Shopping oder die Suche nach Hotels und Transportdiensten. Ein konkretes Beispiel: Wenn Sie einen Flug suchen und die Google-Suche nutzen, ist das erste Ergebnis ebenfalls von Google. 460 Millionen Euro der Strafe entfallen nun also auf den Vorwurf, dass Google seine eigenen Dienste systematisch bevorzugt, indem sie ganz oben auf der Suchergebnisseite angeführt oder durch verbesserte Darstellung und Filter herausgehoben werden. Nach Ansicht der EU-Kommission werden Konkurrenzangebote dabei benachteiligt. Das gilt auch bei Übersetzungssoftware oder ein weiteres Beispiel. Bei der Suche nach einem WM-Spiel wurde häufig zuallererst eine durch Google lizenzierte Infobox zu allem rund um das Spiel angezeigt. Weit vor zum Beispiel anderen unabhängigen Sportwebseiten. Insgesamt ein Verstoß gegen die europäischen Digitalregeln. Denn nach dem Digital Markets Act der EU müssen transparente, faire und diskriminierungsfreie Kriterien für das Ranking in den Suchergebnissen angewendet werden. Weitere 430 Millionen Euro Strafe betreffen Googles Praxis im hauseigenen Play Store, zu finden etwa auf Smartphones und Tablets. Google erlaubt es da App-Entwicklern tatsächlich nicht, Nutzer zu günstigeren Alternativen außerhalb von Google Play zu lenken. Heißt, europäische Verbraucherinnen und Verbraucher bleiben häufig im Unklaren darüber, dass weitere Produkte oder In-App-Käufe, etwa bei beliebten Spielen, anderswo günstiger sein könnten. Laut EU-Kommission hindert Google auch App-Entwickler daran, frei alternative Angebote zu bewerben sowie Verträge mit Nutzern über Vertriebskanäle ihrer Wahl abzuschließen. Oder aber Google veranschlage für dieses Vorgehen eine viel zu hohe Gebühr. Die Kommission in Brüssel habe mit Google im Vorfeld der Strafe 80 bis 90 Gespräche dazu geführt. Das Vorgehen stößt beim Unternehmen dennoch weiter auf Unverständnis, so Kent Walker, der Präsident für globale Angelegenheiten bei Google und dem Mutterkonzern Alphabet, in einem schriftlichen Statement.
7: Diese Umsetzung des DMA macht zum wiederholten Male täglich genutzte Dienste kaputt. Um die Vorgaben zu erfüllen, müssen wir Echtzeit-Suchfunktionen entfernen, die Europäer schätzen, wie sofortige Preisangebote und direkte Verfügbarkeit von Hotels, Flügen und Restaurants.
4: Regulierung sollte die Produkte verbessern, sagt er, und sie nicht schlechter machen. Das genau tue die EU mit ihren Regeln, so Kommissionssprecher Renier, denn die Sache sei genau andersherum. Aktuell gibt es diese Gatekeeper, also die marktbeherrschenden Plattformen, die europäische Innovationen blockieren und europäische Unternehmen daran hindern, fair zu konkurrieren und Innovationen voranzutreiben. Mit diesen Strafen fordern wir Google also erneut auf, innerhalb der Europäischen Union gleiche Wettbewerbsbedingungen zu schaffen. At least in the European
0: Union. Soweit Stimmen aus Brüssel zum Rekordbußgeld gegen Google. Und das waren Informationen, die Katrin Schmidt für Sie gesammelt hat. Die Lausitz im Südosten Deutschlands, die war lange Zeit für ihren Braunkohletagebau bekannt. Aber damit wird es bald vorbei sein. Die Region muss sich verändern und will neue Industrien anlocken. Dafür braucht es auch einen Auf- bzw. Ausbau der dortigen Infrastruktur. In Forst, direkt an der polnischen Grenze, soll deshalb eines der größten Logistikterminals Deutschlands entstehen. Und heute war Baustart. Julius Wilke war für uns mit dabei.
8: Wer Güter von der Straße auf die Schiene bringen will, braucht ein Terminal für kombinierten Verkehr, kurz KV-Terminal. In Forst werden schon jetzt an so einem Terminal Waren verlagert, aber Sven Noatzke will es mit seinem Unternehmen, der Lion Group, dringend ausbauen.
9: Zum einen reduziert das natürlich die Transportkosten für Firmen, für produzierendes Gewerbe, sowohl im Import als auch Export hier in der Region. Die müssen nicht einzelne Container bis in die Häfen bringen. Und zum anderen ist es natürlich auch umweltfreundlich, mit der Bahn zu transportieren.
8: KV-Terminals werden künftig noch wichtiger, wenn Deutschland klimaneutral werden soll. Deshalb fördert der Bund das KV-Terminal in Forst und übernimmt 80% der Kosten. Zwei neue Gleise, mehr Lkw-Stellflächen und weitere Lagerhallen sollen entstehen, auf dem Gelände direkt an der A15. Davon hat nicht nur sein eigenes Unternehmen etwas, sagt Geschäftsführer Sven Noatzke.
9: Vor allem ist es natürlich das produzierende Gewerbe, was davon profitiert. Was die Region davon hat, das sind natürlich auch Gewerbesteuereinnahmen und so weiter, die dann der Allgemeinheit ja auch zugutekommen. Und wir schaffen Arbeitsplätze. Hier am Standort etwa 20 neue Arbeitsplätze, das werden also mindestens 15 im Lagerbereich sein und nochmal circa 5, die im Außenbereich im Terminal tätig sein werden.
8: Die Stadt Forst erhofft sich aber nicht nur mehr Gewerbesteuereinnahmen, sagt Bürgermeisterin Simone Taubeneck.
10: Wir glauben natürlich auch, dass es Synergieeffekte gibt hinsichtlich der Ansiedlung weiterer Unternehmen, weil wir haben ja noch ein paar bestehende Gewerbeflächen und sind ja auch gerade dabei, eine 50 Hektar Fläche als Industrie- und Gewerbegebiet zu erschließen, wo es dann noch weiteres Potenzial natürlich auch für Industrie und Gewerbe geben wird.
8: Darüber hinaus hat das KV-Terminal dank seiner Lage direkt an der polnischen Grenze die Chance, ein international bedeutsames Drehkreuz für Warentransporte von und nach Osteuropa zu werden.
23: Und aus Forst berichtete Julius Wilke.

0: Donnerstagabend, ganz genau 22.45 Uhr.
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0: Immer wieder diskutiert die Bundesregierung darüber, ob Klimaschutzmaßnahmen nicht vielleicht doch zu teuer sind, dass sie die deutsche Wirtschaft zu viel kosten könnten. Dahinter steckt die Sorge, dass Unternehmen international den Anschluss an den Wettbewerb verlieren, wegen der Kosten. Aber Ökonomen weisen darauf hin, dass zu wenig Klimaschutz sogar zu deutlich höheren Kosten führen könnte. Oder Lamprecht hat mit Unternehmen über genau dieses Thema gesprochen.
2: Ein großer Kran hebt einen Container von einem Binnenschiff in die Höhe. Kurz vor 10 Uhr morgens ist es Mitte Juni schon fast 30 Grad warm. Am Terminal des Logistikunternehmens Contago in Neuss in Nordrhein-Westfalen. Durch den Klimawandel werden Hitze, aber auch Starkregen und Stürme intensiver. Bei Contago führe das zu steigenden Kosten, erklärt dessen Nachhaltigkeitsmanagerin Christiane Schmidt.
3: Contago und auch die Logistik allgemein ist eigentlich von allen Extremwetterereignissen, die wir uns vorstellen können, betroffen. Das kann die Hitze an den Containerterminals sein, das kann der Sturm sein, der die Bäume auf die Bahn fallen lässt. Das kann aber auch das Wasser im Rhein sein, wodurch wir unsere Schiffe nicht mehr ausreichend beladen können, weil das Wasser zu tief ist, der Wasserstand, oder der Wasserstand ist zu hoch. Wir haben Hochwasser und kommen nicht mehr unter den Brücken durch.
2: Anfang des Jahres veröffentlichte das Weltwirtschaftsforum seinen aktuellen Risikobericht. Der ist das Ergebnis einer Umfrage unter Wissenschaftlern, Unternehmern und Politikern. Extremwetterereignisse werden demnach innerhalb der kommenden 10 Jahre als das größte Risiko der globalen Wirtschaft eingeschätzt. Der Ökonom und Direktor des Potsdam-Instituts für Klimafolgenforschung, Ottmar Edenhofer, fordert gegenzusteuern.
4: Klimaschutz ist Sicherung des langfristigen Wohlstandes in Europa. Europa ist der sich am schnellsten erwärmende Kontinent. Und dort werden die Schäden genauso sich umsetzen und materialisieren wie zum Beispiel in Afrika.
2: Nicht nur Unternehmen spüren steigende Kosten aufgrund des Klimawandels, sondern auch Verbraucherinnen und Verbraucher. So schreibt das Statistische Bundesamt, dass zum Beispiel die Preise für Kaffee und Schokolade zuletzt aufgrund von Missernten durch Extremwetter gestiegen seien. Diese Entwicklung bestätigt der Schokoladenhersteller Ritter Sport in Waldenbuch bei Stuttgart. Der Anbau von Kakaobohnen werde immer schwieriger, sagt Hauke Will, Leiter der landwirtschaftlichen Produktion von Rittersport.
5: Auf der einen Seite haben wir aufgrund des steigenden Meeresspiegels Landflächen, die für den Kakaoanbau nicht mehr zur Verfügung stehen, wie zum Beispiel das Mekong-Delta in Vietnam. Auf der anderen Seite sehen wir aber auch, dass starke Dürreperioden und ausgeprägte Niederschläge zu Ertragseinbußen im Kakaoanbau führen.
2: Auch der Outdoor-Ausrüster VD aus Tettnang in Baden-Württemberg, der etwa Radtaschen und Rucksäcke herstellt, beklagt Umsatzeinbußen durch Extremwetterereignisse. Denn VD produziert nicht nur in Deutschland, sondern vor allem auch in Asien. Durch Taifune und Überschwemmungen dort verzögere sich die Ware, so Geschäftsführerin Antje von Dewitz. Sie wünscht sich deshalb von der Bundesregierung mehr Klimaschutz.
6: Für die langfristige Stabilität unserer Wirtschaft ist Klimaschutz unerlässlich. Wenn ich den Klimaschutz nicht hochfahre, dann gehen wir in Zeiten, die einfach instabil werden, weil die Folgen der Klimakrise ganz direkte Folgen für die Wirtschaft haben und damit auch für jeden Einzelnen, denn alles wird mehr kosten.
2: Das Deutsche Institut für Wirtschaftsforschung schätzt diese Kosten bis 2050, je nach Szenario, auf 280 bis 900 Milliarden Euro. So betont auch der Containerlogistiker Contago, dass Klimaschutz schon allein aus ökonomischen Gründen zentral sei.
3: Es wird uns am Ende des Tages günstiger kommen, unser Klima zu schützen, als uns anzupassen an die Klimafolgen, die uns ansonsten erwarten.
2: Bisher liegen der Bundesregierung keine eigenen Berechnungen zu den Klimaschäden vor. Doch das SPD-geführte Klimaschutzministerium von Minister Carsten Schneider schreibt dem NDR, man arbeite an einem nationalen Monitoring-Programm, das klimawandelbedingte Schäden systematisch erfasse.
0: Soweit der Bericht von Oda Lamprecht. Und über das Thema Klimaschutz und Kosten hat Birgit Langhammer vom NDR gesprochen mit Claudia Kempfert. Sie ist Ökonomin am Deutschen Institut für Wirtschaftsforschung, DIW, und Umweltexpertin. Die erste Frage: Wie groß sind aus Ihrer Sicht die Kosten einer verzögerten Klimaschutzpolitik?
7: Ja, also die Kosten sind enorm und steigen auch mit jedem weiteren Jahr des Zögerns, muss man sagen. Und die Bundesregierung hat auch Studien schon erstellt, auch in der Vergangenheit. Wir haben das getan, andere Institute auch. Also da werden für Deutschland bis 2050 Klimafolgekosten von bis zu 900 Milliarden Euro erwartet. Die Schäden sind enorm an Infrastruktur, Produktionsausfälle, Ernteverluste, Gesundheitskosten, unterbrochene Lieferketten oder auch sinkende Arbeitsproduktivität durch Hitze. Wir haben ja gesehen, dass die 2 Wochen Hitze, die wir jetzt gerade hinter uns haben, 6 Milliarden Euro an Kosten hervorgerufen haben für die Wirtschaft. Und das ist ja schon enorm. Also insofern, ja, es gibt natürlich Unsicherheiten und diese Zahlen erfassen auch nicht alles. Da gehören ja noch Verlust an Ökosystem und Artenvielfalt und so weiter dazu. Also man kann auf jeden Fall sagen, die Kosten des Nichthandelns sind deutlich höher als die Kosten des Handelns und die Kosten der Klimaschäden sind enorm hoch.
8: Also das würde ja zu schnellem Handeln aufrufen, aber trotzdem gibt es ja das Dilemma, jetzt kurzfristig hohe Kosten für die Wirtschaft eben dann zu generieren. Das hat dann auch Auswirkungen auf die Wettbewerbsfähigkeit gegenüber diesen langfristigen Aufwendungen, die aber sinnvoll wären.
7: Ja, wir müssen vor allen Dingen endlich über den Nutzen sprechen, also nicht immer die Kosten des Handelns in den Vordergrund rufen, sondern über den Nutzen, also die Rechnung, die uns das Nichtstun ja schon aktuell auch präsentiert. Das sehen wir ja, denn die eigentliche Gefahr für die Wettbewerbsfähigkeit ist ja nicht der Klimaschutz, sondern dass wir die Modernisierung verschleppt haben. Und das sehen wir ja nun an allen Ecken und Enden. Und da zahlen wir eben auch die Schäden für das unzureichende Handeln. Das sind fossile Energieimporte, das sind jetzt die Kosten für die Krisenbewältigung. Und da sehen wir auch aus Studien, dass das Kosten-Nutzen-Verhältnis von 1,8 bis 4,8 liegt. Das heißt, jeder investierte Euro kann so einen gesamtwirtschaftlichen Nutzen von bis zu 4,8 Euro erzeugen. Und das durch vermiedene Schäden, geringere fossile Energieimporte, bessere Gesundheit und so weiter. Und deswegen sind die Investitionen in Klimaschutz stärken die Wettbewerbsfähigkeit und schaffen auch Innovation. Und jeder Euro Klimaschutz kann dann auch bis zu 4,8 Euro volkswirtschaftlichen Nutzen hervorbringen.
8: Sind wir aber nicht schon auf dem richtigen Weg? Also wenn wir schon mehr Strom aus erneuerbaren Quellen erzeugen als aus fossilen Trägern, Verkehr und Wohnen immer als Klimakiller benannt werden, aber es jetzt inzwischen mehr E-Autos gibt und die Wärmepumpe Nummer 1 ist beim Neueinbau?
7: Ja, also im Stromsektor haben wir schon einiges erreicht. Da sind ja auch Fortschritte gemacht worden. Also die Hälfte unseres Stroms kommt ja mittlerweile aus erneuerbaren Energien. Das zeigt eben, die Energiewende funktioniert, ist auch technisch und wirtschaftlich auf jeden Fall auf dem richtigen Weg. Aber was und auch bei den Wärmepumpen passiert jetzt etwas, wo mehr Wärmepumpen Gott sei Dank eingebaut werden. Es werden aber auch noch immer zahlreiche Gasheizungen beispielsweise eingebaut. Also die Technologien sind ja da, das Kapital ist auch da. Aber jetzt brauchen wir dennoch mehr Nachfrage, sowohl nach Wärmepumpen, Elektromobilität als auch viele andere Bereiche.
8: Frau Kämpfer, Sie arbeiten ja für das Deutsche Institut für Wirtschaftsforschung. Wir müssen es noch mal internationaler drehen, weil natürlich gibt es auch immer die Frage, wie groß ist denn überhaupt unser Einfluss? Mehr oder weniger zugespitzt, was hilft es, wenn wir uns anstrengen, aber der Rest der Welt nicht? Oder auch Kriege so viele Emissionen freisetzen durch Explosionen, brennende Treibstofflager, Munitionsherstellung. Was kann man dem entgegensetzen?
7: Ja, Deutschland handelt zum einen nicht allein. Also es gibt ja das Pariser Klimaabkommen, da sind 194 Vertragsparteien ratifiziert. Also nahezu die gesamte Staatengemeinschaft, da gibt es viele, die haben sich schon längst auf den Weg gemacht. Deutschland ist kein Musterschüler mehr in der Welt. Also wir sind bei den Klimaschutzvergleichen auf Rang 22 im Vergleich zu anderen Ländern. Das heißt zum Beispiel Dänemark ist deutlich weiter. China produziert sehr viel Elektromobilität, Innovation und da droht Deutschland den Anschluss zu verlieren, sowohl bei erneuerbaren Energien als auch bei Elektromobilität oder Batterie jetzt aktuell. Also da ist auf jeden Fall die Wettbewerbsfähigkeit in Gefahr, wenn wir nicht rechtzeitig investieren und dann nur die Folgeschäden bezahlen. Da wäre es deutlich sinnvoller, wir investieren jetzt in die richtigen Klimaschutzmärkte.
0: Sagt Claudia Kempfert vom Deutschen Institut für Wirtschaftsforschung in Berlin. 6 Minuten vor 11.
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0: Was haben Elton John, Bruce Springsteen und Barack Obama gemeinsam? Sie alle sind Fan von Low Cut Connie. Und falls Sie mit diesem Begriff nichts anfangen können, das ist eine Rock'n'Roll-Band aus den USA. Die steht nicht nur für handgemachte, sondern auch für politische Musik. Das sieht man auch an ihrem neuen Album, das heißt Living in the USA, und es ist eine Abrechnung mit Donald Trump und seiner Politik.

Zu dem treibenden Stompbeat vom Titelsong Living in the USA singt Adam Weiner aka Low-Cut Conny darüber, wie sehr sich seine Heimat in den letzten 2 Jahren verändert hat. In Zeiten wie diesen wird für ihn Musik zu einer Art des Widerstands. 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

Mit dem Erscheinen des Albums hat er auch ein Statement veröffentlicht, eines, das ihm nicht nur Konzertabsagen, sondern auch Morddrohungen beschert hat. Hier ein Auszug daraus. Ich habe diese Platte aufgenommen, weil es mich anwidert zu sehen, wie unser Land abgleitet in eine autoritäre Hölle, ein moralisches Vakuum, ein Ort, an dem die Kunst nicht mehr den kulturellen Diskurs bestimmt. Rock'n'Roll ist eine Kunstform, bei der man Tische umwirft. Es ist Zeit, das wieder zu tun.

Human Condition, Menschsein. Darum geht es Low Cut Conny nicht nur in den Textinhalten, sondern auch in der Machart seiner Musik. Alle Songs wurden, wie er sagt, direkt in einem Take aufgenommen. Kein Click-Track, kein Autotune, nichts, was die Human Condition irgendwie beeinträchtigen könnte.

Die Energie, die er und seine seit Jahren eingespielte Band auf Konzerten freisetzen, zog auch in den US-Medien immer weitere Kreise. Er war zu Gast in diversen TV-Shows, unter anderem bei Stephen Colbert. Sowohl das Musikmagazin Rolling Stone als auch die New York Times schrieben über Low Cut Connie, als er als einer der ersten seinen Auftritt im Kennedy Center nach dessen Umbenennung in Trump Center abgesagt hatte.

0: Low Cut Conny liebt die große Rock'n'Roll-Geste, aber Celebrity-Allüren und Drüberstehertum liegen ihm ganz und gar fern. Er will mit seiner Musik Gemeinschaft erzeugen und Spaß und Freude verbreiten. Mit der Mischung von Soul-Stompern über Blues und Punk bis hin zu traditionellem Rock'n'Roll, also so ziemlich allem, was US-amerikanische Popkultur des gesamten letzten Jahrhunderts zu bieten hat, zieht sich die Gemeinschaft, die ihn feiert, auch über die Generationen.
1: Living in the USA. Das neue Album der Band Low Cut Conny. Götz Steger hat es vorgestellt. Und hier ist noch ein bisschen Musik daraus bis zu den Nachrichten um 23 Uhr.

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1: Um 23 Uhr mit Felix Sprung. Kanzler Merz hat nach dem Rücktritt von Unionsfraktionschef Spahn offenbar mehrere Personalentscheidungen getroffen. Nach übereinstimmenden Medieninformationen soll Gesundheitsministerin Warken Thorsten Frey nachfolgen und Chefin des Kanzleramts werden. CDU-Generalsekretär Linnemann übernimmt offenbar von ihr das Gesundheitsressort. Markus Preis aus dem Hauptstadtstudio hat in der ARD erläutert, was mutmaßlich für Warken und Linnemann spricht.
2: Für Nina Warken, da hat eindeutig das Prinzip gegolten, Leistung lohnt sich. Sie hat sich in einem Jahr als Ministerin in das schwierige Thema Gesundheitspolitik eingearbeitet und bereits eben eine erste weitreichende Reform gegen viele Widerstände durchgesetzt. Und genau diese Effizienz, die wünscht sich Friedrich Merz jetzt offenbar auch bei sich im Kanzleramt. Und bei Carsten Linnemann, der ist ein absolut loyaler Unterstützer des Kanzlers. Auch er bekommt jetzt die Chance, sich als Minister zu bewähren.
1: Bundeskanzler Merz hat die Angriffe der Houthi-Miliz auf saudische Schiffe im Roten Meer als inakzeptabel verurteilt. Sie müssten unverzüglich eingestellt werden, forderte Merz laut einer Mitteilung des Kanzleramts. Die rücksichtslosen Angriffe gefährdeten die Freiheit der Schifffahrt. Die vom Iran unterstützten Houthi-Rebellen im Jemen hatten nach eigenen Angaben in der Meerenge am Roten Meer zwei saudische Öltanker angegriffen. Einen Monat nach den Erdbeben in Venezuela bleibt die humanitäre Lage dramatisch. Nach Angaben der Regierung leben mehr als 23.000 Menschen in Notunterkünften. Aus Mexiko-Stadt Jenny Barke.
3: Große Teile der Infrastruktur liegen weiterhin in Trümmern. Dementsprechend fehlt es an sauberem Trinkwasser und Toiletten. Auch Lebensmittel und Medikamente sind knapp. Viele internationale Hilfsorganisationen versuchen gemeinsam mit lokalen Partnern, die Betroffenen zu versorgen. Nach Angaben von Medico International brauche es dringend eine bessere gesundheitliche Versorgung. Bei den Erdbeben sind 38 Krankenhäuser eingestürzt oder schwer beschädigt worden. Viele Menschen trauern um ihre Angehörigen und sind traumatisiert. Besonders Kinder und Jugendliche sind betroffen.
1: Die Europäische Zentralbank hat 10 Entwürfe für neue Euroscheine vorgestellt. Bis zum 21. September können jetzt alle Bürgerinnen und Bürger online darüber abstimmen, wie die neuen Banknoten aussehen sollen. Wahrscheinlich Ende des Jahres wird der EZB-Rat einen Vorschlag auswählen. Der Euro ist die gemeinsame Währung von etwa 358 Millionen Menschen in 21 Ländern der Europäischen Union. Das waren die Nachrichten. Das Wetter in Deutschland. In der Nacht gebietsweise klar, im Norden und Osten etwas Regen, Tiefstwerte 15 bis 6 Grad. Morgen oft heiter, im Norden wechselnd bewölkt und etwas Regen, Höchstwerte 20 Grad in Nordfriesland bis 30 Grad im Breisgau. Und am Samstag freundlich, im Norden einzelne Schauer, 21 bis 32 Grad. Es ist 23.03 Uhr.
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4: Staus und Behinderungen aktuell auf der A1 Lübeck-Hamburg zwischen Moorfleet und der Norderelbbrücke. 1 Kilometer Stau je Richtung. Hier ist ein Schwertransport unterwegs. Immer noch gesperrt auch die A1 Hamburg Richtung Bremen zwischen Harburg und Maschener Kreuz. Aktuell 4 Kilometer Stop and Go. A2 Hannover Richtung Berlin zwischen Hannover Ost und Lehrte Ost. 5 Kilometer Stau. A3 Nürnberg Richtung Passau. Sperrung zwischen Neumarkt in der Oberpfalz und Neumarkt Ost. Hier 2 Kilometer Stau. A5 Frankfurt Richtung Karlsruhe, Sperrung zwischen Heppenheim und Hemsbach bis 6 Uhr. Sie können über die U86 ausweichen. Die A8 Karlsruhe Richtung Stuttgart ist zwischen Pforzheim Nord und Pforzheim Süd gesperrt. Hier derzeit 2 Kilometer Stau. A9 Richtung Berlin zwischen Dittersdorf und Triptis 4 Kilometer Stau. Die A31 Gronau Richtung Oberhausen ist zwischen Lechten-Ahaus und Gescher-Coesfeld gesperrt. Gesperrt auch die A40 Duisburg Richtung Essen zwischen Mülheim-Winkhausen und Dreieck Ost. Das dauert auch ein bisschen länger. Geht bis nächste Woche Donnerstag und gilt für beide Richtungen. Ebenfalls gesperrt die A44 Essen Richtung Düsseldorf zwischen Felbert Nord und Hetterscheid. Das Ganze bis Mitte Oktober. A71 Sangerhausen Richtung Sangerhausen zwischen Stadt Ilm und Arnstadt Süd. Sperrung im Tunnel Behringen bis 6 Uhr. Und die A111 Dreieck-Oranienburg-Charlottenburg ist zwischen Schulzendorfer Straße und Weidmannsluster Damm in Berlin in beiden Richtungen bis 5 Uhr gesperrt.
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4: Die kommt aus Hamburg vom Norddeutschen Rundfunk. Marius Zegre ist mein Name. Herzlich willkommen. Gerüchte, Fragen, Spekulationen, das ist es, was momentan die Gespräche in Berlin beherrscht. Schließlich sind in der Hauptstadt nach dem Rücktritt von Unionsfraktionschef Spahn ein paar Jobs zu vergeben. Den Posten an der Spitze der Bundestagsabgeordneten von CDU und CSU übernimmt Thorsten Frey, das steht seit gestern fest. Bleibt die Frage, wer macht künftig dessen Job und leitet das Kanzleramt? Und wer übernimmt dann den Job, den der Nachfolger oder die Nachfolgerin von Thorsten Frey vorher hatte? Und wer diesen Job? Also ein paar Namen sind heute durchgesickert. Einer davon ist Nina Wagen, die bisherige Gesundheitsministerin, soll zu Friedrich Merz ins Kanzleramt wechseln. Darüber hat NDR-Moderatorin Nina Zimmermann gesprochen mit Anne-Kathrin Mellmann aus unserem Hauptstadtstudio und gefragt, die Leitung des Kanzleramts ist ja Vertrauenssache. Wie nahe stehen sich denn Wagen und Merz?
5: Na, würde ich sagen. Es heißt ja, sie hätten ein Vertrauensverhältnis und das ist genau das, was Merz an dieser Stelle braucht. Und Nina Wagen, diese CDU-Politikerin aus Baden-Württemberg, die gilt als Merzianerin, also loyal.
6: Was qualifiziert Nina Wagen denn für dieses Amt?
5: Na, neben Loyalität bringt sie eine ganze Menge Erfahrung mit. Sie hat ja gerade als Gesundheitsministerin geliefert. Sie hat die Reform der gesetzlichen Krankenversicherung auf den Weg gebracht und auch bis zum Ende durchgekämpft und dabei auch ja einige Beharrlichkeit an den Tag gelegt. Und außerdem ist, glaube ich, nicht zu unterschätzen, dass sie eine Frau ist. Die Zahl von Frauen

0: Posten des Gesundheitsministers, der Ministerin übernehmen?
1: Da ist jetzt im Gespräch Carsten Linnemann. Der ist ja bislang CDU-Generalsekretär und auch er gilt als sehr loyaler Gefolgsmann von Kanzler Friedrich Merz. Linnemann, der ist Volkswirt, 48, schon unter Angela Merkel im Bundestag gewesen. Und ja, er war auch schon vor Bildung dieses Kabinetts im Gespräch für ein Ministeramt. Also schien auch in der Vergangenheit schon jemand zu sein, der oder als jemand zu gelten, der das Zeug dazu hat.
0: Ist es dann dein Denkmal, dass Linnemann in einer doppelten Funktion erstmal tätig ist, also Gesundheitsminister und eben als CDU-Generalsekretär?
1: Na, ich glaube eher nicht. Das ist wahrscheinlich vorübergehend denkbar, solange kein Nachfolger oder Nachfolgerin gefunden ist. Also für sein Amt, da kursieren nun auch schon einige Namen, aber bislang alles noch Spekulation. Möglicherweise werden wir aber auch diese Nachfolgelösung noch vor dem Wochenende erfahren. Der Kanzler, der soll nach unseren Informationen noch am Freitag wohl dann seine Personalentscheidungen verkünden.
0: Das ist ja auch ein wichtiger Job für ihn, so ein Wadelbeißer, wie man teilweise in Bayern die CSU so voranschickt. Mal gucken, wer dann die Personalie da übernimmt. Jetzt haben ja viele schon vermutet, dass Kanzler Merz den Rücktritt von Spahn als Fraktionsvorsitzenden auch dazu nutzt, das Kabinett wirklich umzubauen. Welche strategischen Überlegungen sind denn damit verknüpft?
1: Ich glaube, es ist eine gute Gelegenheit für Merz, seine Macht auszubauen. Jens Spahn galt nun nicht unbedingt als ein Gefolgsmann und hat ihm auch einige Probleme bereitet. Ja, wie er zuletzt durch die Leihmutterschaft, nun ist er weg. Und Merz kann Leute einsetzen, auf die er sich wirklich hundertprozentig verlassen kann. Also so ein Kabinettsumbau immer auch eine Chance. Er hat viele Möglichkeiten und das macht vielleicht auch was mit der Außenwirkung seiner Regierung. Das könnte ihm Merz dann auch angesichts ja seiner schlechten, sehr schlechten Umfragewerte am Ende vielleicht nützen.
2: Und das waren Informationen aus Berlin von Anne-Kathrin Mellmann. Wir wollen dieses Thema jetzt noch ein bisschen vertiefen und zwar mit dem Politologen Volker Kronenberg von der Uni Bonn. Mit ihm hat Robert Mayer vom WDR gesprochen und gefragt, warum sollte es uns als Bürgerinnen und Bürger überhaupt interessieren, wer Fraktionschef der Union ist?
3: Nein. Es ist nicht, also es ist auf jeden Fall aber eine wichtige Stimme. Warum sollte das die Bürgerinnen und Bürger interessieren? Das ist ja eine ganz naheliegende, berechtigte Frage. Ehrlich gesagt, wenn die in den letzten Tagen nicht so leidenschaftlich heftig über Jens Spahn und Stichwort Glaubwürdigkeitslücke diskutiert worden wäre, würden sehr viele Menschen mit diesem parlamentarisch wichtigen Amt auch wenig verbinden. Warum ist dieses Amt so wichtig? Er bündelt im Grunde der Fraktionsvorsitzende die Abgeordneten, die Fraktionsmitglieder der führenden Regierungsparteien, CDU, CSU als gemeinsame Fraktion. Und damit ist im Grunde parlamentarisch die Machtbasis dieser Regierung, zumindest was die Seite der Union angeht, sichergestellt. Und dafür steht der Fraktionsvorsitzende, wenn es darum geht, dass die Bundesregierung, dass der Bundeskanzler, dass Berlin, wie man so schön sagt, handelt, liefert, Gesetze auf den Weg bringt, dann braucht das parlamentarische Durchsetzung Geschlossenheit. Das verbindet sich vor allem mit diesem Amt und der Person, die dieses Amt innehat. Das war bisher Jens Spahn und jetzt ist es Thorsten Frey. Deswegen ist es durchaus von Interesse, jenseits jetzt des Funktionalen, des Operativen, wie ich es angesprochen habe, ja. Dann natürlich auch inhaltlich, wenn es um wichtige Themen geht. Und ein wichtiges Thema ist natürlich mit Blick auf die nahenden Landtagswahlen im Osten der Umgang mit der AfD und das Stichwort Brandmauer.
4: Und ich wiederhole jetzt nochmal den Satz von Thorsten Frey, den er damals gesagt hat, als er erster parlamentarischer Geschäftsführer der Fraktion war.
5: Das bedeutet, dass man sich permanent mit Themen beschäftigen muss, bei denen man selbst kein Experte ist.
4: Worin muss er denn jetzt gerade möglichst schnell Experte werden aus Ihrer Sicht?
3: Naja, ich glaube, er ist das schon, aber er muss vor allem natürlich mit allen anliegenden Themen, man kann es auch Dossiers nennen, Vorhaben, allem, was im Grunde Politik parlamentarisch oder auf Regierungsseite beschäftigt, muss er vertraut sein. Und übrigens, Herr Mayer, das ist er ja bisher auch schon, nur er steht jetzt an der Spitze, man sagt der Exekutive, eben der Regierung, eben im Kanzleramt, Schlüsselstelle der Koordination. Er als Kanzleramtsminister, im Unterschied zu seinen Kabinettskollegen, muss ja Generalist sein, weil er alle Vorhaben, denken Sie an Rente, an Gesundheit, an was auch immer, muss er sich natürlich auskennen, weil er das dort bündelt, bisher schon im Bundestag. Jetzt kehrt er zurück, daher, wo er herkommt und wo ihm sehr, sehr viele positive Stimmen immer sicher

0: waren und auch heute sind, übrigens über die Fraktionsgrenzen hinweg, ja auch die Grünen, die SPD, schätzen ihn außerordentlich. Jetzt muss er das als Spitzenparlamentarier an der Spitze der Fraktion auch tun. Ich will damit sagen, der weiß schon, wovon er spricht und was Sache ist. Und er beeinflusst natürlich, er sagt rechte Hand, er beeinflusst natürlich damit den Kurs der Union, jetzt jenseits des Parteivorsitzenden Friedrich Merz, massiv auf dieser Stelle mit.
1: Ja, und Sie haben ja eben auch gesagt, es geht um die Frage, liefert diese Regierung, also die Reformen, die da noch kommen, die auch uns im Alltag betreffen, wird sich Thorsten Frey da positiv auswirken auf dieses Liefern, das Sie ja auch so wichtig ansprechen eben?
0: Herr May, ich denke schon, das ist ja auch die Frage, ist er der Richtige auf diesem Posten? Und ich habe das an anderer Stelle auch schon gesagt, auch letzte Woche, als die Diskussion losging, habe ich dessen Namen genannt. Warum? Er ist hocherfahren als Spitzenparlamentarier. Eine Qualifikation, eine Erfahrung hebt ihn eben heraus. Er war in den Ampeljahren als Opposition der Union von 21 bis 25 der erste parlamentarische Geschäftsführer und damit die rechte Hand des Oppositionsführers Friedrich Merz. Und wenn Sie erster PGF, wie man das so schön sagt, sind, dann kennen Sie die Abläufe, übrigens auch über die gesamten parlamentarischen, über die Fraktionsgrenzen hinweg. Sie müssen mit den anderen parlamentarischen Geschäftsführern der Fraktionen, mit dem Präsidium des Bundestags, Sie müssen die ganzen Abläufe, damit verbunden natürlich auch Gesetzesvorhaben, die Inhalte drauf haben. Ich will sagen, Thorsten Frey kennt das Geschäft, die Abläufe, er ist hoch erfahren, aber als Persönlichkeit eben auch sehr wertgeschätzt, wenn man bei Jens Spahn sehen muss, es war immer so ein bisschen ambivalent, übrigens ja auch innerhalb der Union, den einen war zu konservativ, den anderen unkalkulierbar, dann sind die Zuschreibungen mit Blick auf Thorsten Frey ganz überwiegend sehr positiv und anerkennend. Das heißt nicht, dass er everybody's darling immer sein will und auch war, das bestimmt nicht. Ja. Auch auf diesen Posten müssen sie eine Härte haben, macht politisch, aber Konzilianz und Anschlussfähigkeit, Verbindlichkeit, integrativ, das ist wichtig, das bringt er mit.
2: Einschätzung zum anstehenden Personalroulette in Berlin waren das von Volker Kronenberg von der Uni Bonn.

0: Es ist 23.15 Uhr, Viertel nach elf.
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0: Es passiert gerade sehr viel im Nahen Osten. Da ist das Abkommen über eine friedliche Nutzung der Kernenergie, das die Vereinigten Staaten und Saudi-Arabien jetzt geschlossen haben. Aber das meiste, was man aus der Region hört, das hat wenig mit Frieden zu tun. Die USA greifen den Iran weiter an. Die Straße von Hormuz ist weiterhin weitgehend dicht. Und jetzt haben auch die von Teheran unterstützten Houthi-Milizen aus dem Jemen in den Konflikt eingegriffen. Sie drohen mit einer Blockade des Roten Meers und haben dort Tanker angegriffen. Die Einzelheiten dazu von Nina Amin.
2: Nach der Straße von Hormuz am Persischen Golf wird auch die Meerenge Bab el-Mandab im Roten Meer für den Schiffverkehr wieder gefährlicher. Die vom Iran unterstützte Houthi-Miliz im Jemen teilte mit, sie habe zwei Öltanker aus Saudi-Arabien angegriffen.
3: Unsere Streitkräfte haben eine gezielte militärische Operation durchgeführt, die auf zwei saudische Öltanker abzielte. Diese haben gegen das von den Streitkräften verhängte Durchfahrtsverbot im Roten Meer verstoßen. Der Angriff erfolgte mit ballistischen Raketen, Marschflugkörpern und Drohnen. Die Streitkräfte des Jemen haben auch fast 10 Schiffe zum Rückzug und zur Umkehr gezwungen.
2: Mit Streitkräfte meint ein Militärsprecher der Houthi-Miliz deren Kämpfer. Die schiitische Miliz kontrolliert die Hauptstadt Sanaa und weite Teile der Küste am Roten Meer. Seit mehr als 10 Jahren führen die Houthi, unterstützt vom Iran, einen Bürgerkrieg gegen die international anerkannte jemenitische Regierung im Süden des Landes. Die wiederum hat Saudi-Arabien hinter sich. Die saudische Verkehrsbehörde bestätigte einen Vorfall im Roten Meer. Nach Angaben des Kapitäns wurde ein Schiff von einem unbekannten Geschoss getroffen, das Feuer auslöste. Der Angriff verstoße gegen das Völkerrecht und das Prinzip der sicheren Passage von Handelsschiffen. Kapitän Haitham Shaban aus Beirut berät internationale Seeschifffahrtsorganisationen. Er warnt im arabischen Fernsehen vor den Folgen für die Weltwirtschaft.
3: Die Mehrheit der Reeder und Schifffahrtsgesellschaften könnten gezwungen sein, ihre Schiffe nicht mehr durch die Bab al-Mandab-Straße fahren zu lassen. Dies ist ein Zeichen für das rücksichtslose Vorgehen der Houthi. Wir stehen vor einem massiven Chaos in den Lieferketten. 4 Schiffe haben bereits die Route verlassen und werden den Weg über das Kap der Guten Hoffnung nehmen. Dies wird die Seereise um einen zusätzlichen Monat verlängern.
2: Bislang richten sich die Houthi-Angriffe im Roten Meer auf Saudi-Arabien. Das Königreich nutzt als größter Erdölexporteur die Meerenge Bab el-Mandab vor Jemens Küste zunehmend als Alternative für den Transport nach Asien. Auch um die durch den Iran immer wieder blockierte Straße von Hormuz zu umgehen. Die Houthi hatten am Montag verkündet, Schiffe aus Saudi-Arabien dürften nicht mehr durch das Rote Meer passieren. Diese Ankündigung kam rund eine Woche nach einer neuen Konfrontation mit Saudi-Arabien. Einen mehrjährigen Waffenstillstand mit dem benachbarten Königreich erklärten die Houthi damit für hinfällig.
0: Und heute Nachmittag hat US-Präsident Trump auf den Zwischenfall reagiert. Er droht dem Iran mit einer militärischen Antwort. Die USA würden Teheran zur Verantwortung ziehen, da die Houthis Stellvertreter des Mullah-Regimes seien. Aber jetzt steht halt auch Saudi-Arabien mitten im Konflikt im Nahen Osten. Und soweit Informationen von Nina Amin aus Kairo.
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0: Die Herrscher in Riad können sich aber auch über den Atomdeal mit den USA freuen, denn wenn der klappt, können die Saudis in absehbarer Zeit eigene Atomenergie erzeugen. Moritz Behrendt, unser Korrespondent für die Region, schaut skeptisch darauf und mahnt in seinem Kommentar zur Vorsicht.
3: Mitten in das Kriegsgeschehen am Persischen Golf platzt die Nachricht, Saudi-Arabien und die USA einigen sich auf einen Atomdeal. Das klingt beim ersten Hören dramatisch, Schnappatmung ist dennoch fehl am Platze. Der Bau von Atomkraftwerken oder auch Urananreicherungsanlagen dauert Jahre, wenn nicht Jahrzehnte. Und das vorgegebene Ziel der saudischen Führung ist auch nicht verwerflich, mehr Strom zu produzieren, um die Wirtschaft anzukurbeln, ohne dabei auf fossile Rohstoffe zu setzen. Diese Energiewende des weltweit größten Erdölexporteurs kann man durchaus begrüßen. Zumindest wenn man die langfristigen und grundsätzlichen Risiken der Kernkraft ignoriert. Wohin mit dem radioaktiven Müll? Und wie groß ist die Gefahr eines atomaren Unfalls? Im Nahen und Mittleren Osten sicherlich größer als an anderen Orten der Welt. Die USA haben im aktuellen Krieg schon das Umfeld des Atomkraftwerks Bushehr im Iran ins Visier genommen. Der Iran wiederum das Gelände des AKWs in den Vereinigten Arabischen Emiraten beschossen. Zum Glück bislang ohne größere Schäden. Der saudisch-amerikanische Atomdeal weckt vor allem langfristig Sorgen. Noch ist unklar, ob sich das saudische Königshaus nach jahrelangen Verhandlungen mit den USA durchgesetzt hat, dass sie im eigenen Land Uran anreichern können. Falls ja, dann wäre das ein großer Schritt. Eine Erlaubnis aus Washington brauchen die Saudis dafür nicht, wohl aber die technologische Unterstützung und das Know-how einer Atommacht. Und da mag das Kalkül in den USA gewesen sein, lieber selbst die Partnerschaft anzubieten, als es Pakistan oder gar Russland zu überlassen. Saudi-Arabien verfügt über Uranvorkommen im eigenen Land und könnte so vermutlich in der Zukunft die Fähigkeit entwickeln, Atombomben zu bauen. Das ist aktuell nicht der Plan, aber Pläne können sich ändern, Regierungen auch. Das zeigt der Blick auf die andere Seite des Persischen Golfs. Die USA, Frankreich und Deutschland haben dem Iran eifrig mit Technologie und Know-how beim Aufbau des Atomprogramms geholfen, damals als der Schah herrschte. Die Islamische Revolution im Jahr 1979 hatten sie dabei nicht auf dem Schirm. Die Regierung in Teheran behauptet zwar bis heute standhaft, ihr Atomprogramm diene ausschließlich zivilen Zwecken, aber glaubhaft ist das nicht. Immer näher hat sich der Iran in den letzten Jahren an die Fähigkeit herangerobbt, Atombomben zu bauen. Das war für Israel und die USA ein wesentlicher Grund, den Iran Ende Februar anzugreifen. Vorerst bleibt Israel also das einzige Land in der Region im Besitz von Atomwaffen. Vereinzelt haben israelische Politiker schon darüber fantasiert, sie auch einzusetzen. Das gilt als unwahrscheinlich. Zeigt aber auch, wer heute einem Land atomare Fähigkeiten verschafft, weiß nicht, wer dort in einigen Jahren die Entscheidungen trifft. Aktuell halten die USA Saudi-Arabien für einen stabilen und vernünftigen Partner. Auch weil Kronprinz Mohammed bin Salman den Einfluss der radikal-islamistischen Wahhabiten zurückgedrängt hat. Aber dass das über Jahre so bleibt, dafür gibt es keine Garantie.
0: Die Meinung von Moritz Behrendt aus dem ARD-Studio in Kairo. Eine Unterhose macht Karriere. Und zwar dank der Fußball-WM und dem spanischen Starspieler Lamine Yamal. Denn was er unter seinen Sportklamotten trägt, das hat weltweit für Aufmerksamkeit gesorgt und ein Frankfurter Label in den Fokus gerückt, aus dessen Kollektion diese Unterhose stammt. Und so war der Jubel am Main wahrscheinlich genauso groß wie der bei den spanischen Fans nach dem Schlusspfiff des Endspiels.
4: Und dann ist es vorbei! Spanien ist Weltmeister!
5: Und nach dem Abend hatten nicht nur die Spanier was zu feiern, sondern auch der Frankfurter Rapper Ashraf. Der hat die Streetwear-Brand 6PM gegründet und die scheint niemandem Geringeren zu gefallen als Fußballstar Lamine Yamal. Während des WM-Finales ist dem nämlich immer wieder eine Unterhose des Labels aus der Hose geblitzt. Zufall, laut Marketing-Experte Max Wimböse.
6: Ich glaube, das war sicherlich ein Jackpot. Ich kann mir nicht vorstellen, dass die Firma 6PM dort in ein Sponsorship eingetreten ist. Erstens hätten sie wahrscheinlich trotz ihres Erfolges das Geld dafür nicht. Zweitens ist das auch gar nicht ihre Taktik, viel Geld auf den Tisch zu legen, sondern eigentlich ist ihre Taktik eben über Viralität Erfolge zu erzielen. Und das ist ihnen offensichtlich in diesem Fall gelungen.
5: Tatsache. Die Spielszenen, in denen die Boxershorts zu sehen war, sind auf TikTok viral gegangen und die Unterhose war überall ausverkauft. Die Brand aus Frankfurt jetzt international bekannt. Ashraf sagt zu dem ganzen Thema auf TikTok nur:
7: Die beste Boxershorts der Welt ist wieder back in stock. Wir haben leider für die Werbung nichts bezahlt, Leute. Gell? Ich muss Läden enttäuschen, der das geschrieben hat. Sorry.
5: Was dieses Mal Zufall war, ist sonst geschicktes Marketing. Das Label setzt von Anfang an nicht auf herkömmliche Werbung, sagt der Marketing-Experte, sondern auf sogenanntes Guerilla-Marketing.
6: Das bedeutet so gut wie kein Budget, aber eine sehr schlaue Strategie dahinter. Die ist sehr Community-getrieben. Sie sprechen ganz gezielt junge Leute an, die Wert auf gewisse Codes in Bezug auf Musik und Straßenkultur haben. Außerdem verfolgen die auch eine Strategie der Verknappung. Das heißt, es gibt keine Kollektionen, die unbegrenzt bestellbar sind, sondern es gibt sogenannte Drops. Wann und wo die vorgestellt werden, das entscheidet die Firma spontan. Dort stehen die Leute dann in der Regel Schlange und bekommen auch nur das zu kaufen, was es eben gibt.
5: Mit genau so einem Pop-Up-Sale hat Ashraf letztes Jahr schon mal den ganzen Verkehr am Frankfurter Zoo lahmgelegt. Dieses Mal war es nur der eigene Online-Store, der überrannt wurde. Und was sagen die Frankfurter dazu, dass Lamine Yamal beim WM-Finale einer Brand aus Hessen vertraut?
8: Die meisten großen Stars tragen Brands wie Calvin Klein oder sonst was. Was dann jemand 6PM trägt, ist auf jeden Fall schon ganz witzig zu sehen.
9: Ja, es war schon heftig. Also ich fand das schon cool, weil Frankfurt ist so eine geile Stadt und das so ein Nationalspieler, was von Frankfurt, ist schon cool gewesen.
10: Also ist mir eigentlich ziemlich egal tatsächlich. Da steht halt nur 6PM drauf und ist eine schwarze Unterhose.
11: Das halt so ein Fußballer trägt, so ein großer, das war schon, ich fand es schon sehr krass.
12: Ich hätte nicht gedacht, dass er die Marke kennt.
13: Also ich dachte eigentlich, der Hype von der Marke ist ein bisschen tot, aber jetzt glaube ich, macht ihm wieder so ein kleines Comeback.
5: Ein kleines Comeback auf großer Fußballbühne. Die Weltmeisterunterhose des Stars Lamine Yamal kam also aus Frankfurt.
0: Eine Unterhose geht um die Welt. Dank Fußball. Lea Wieser berichtete aus Frankfurt. Und wir bleiben sportlich. Da geht es jetzt aber weniger um Unterhosen.
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0: Sondern vielleicht mehr um Badehosen oder besser um Neoprenanzüge. Denn bei Deutschlands Wildwasserathleten gibt es große Hoffnungen. Im Einer Kanadier haben die Männer gestern WM-Bronze geholt bei den Finals. Und heute haben in Hannover die Endläufe im Kajak auf dem Programm gestanden. Stefan Grothoff.
14: Ja, dieser dritte Platz des Männerteams da im Kanadier sollte ausstrahlen auf die übrigen Wettbewerbe bei dieser Kanuslalom-WM. Ob das geklappt hat, verrät uns Thorsten vom Wege.
15: Enttäuschung pur im deutschen Kanuteam. Ricarda Funk, die größte Hoffnung auf Edelmetall, musste sich im Kajak einer mit Platz 5 zufrieden geben, an einem ansonsten gebrauchten Tag. Denn alle anderen WM-Starterinnen und Starter hatten sich bereits in den Halbfinals aus dem Kampf um Edelmetall verabschiedet. Mit Blick auf das mit den WM-Wettbewerben eröffnete Rennen um Quotenplätze für die Olympischen Spiele 2028 wiegt das Ergebnis besonders schwer. Die Weltmeistertitel sicherten sich Australiens Ausnahmeathletin Jessica Fox und Jakub Krejci aus Tschechien.
14: Noch bis Samstag haben die deutschen Kanuten Chancen auf weiteren WM-Lorbeer. Fulminanter Auftakt für die Finals 2026. Der erste Wettkampftag bei Deutschlands größtem Multisportereignis lieferte Bestwerte in Serie. Wetter, Athleten, Zuschauer. Alles war in Topform, so das Fazit von Anne Hild.
16: Das zeigt nicht nur der Andrang beim Stabhochsprung auf dem Opernplatz, wo es zwischenzeitlich zu einem Einlassstopp kam, auch sportlich, zum Beispiel bei Turner Andreas Tober.
17: Meine Erwartung, die ich an mir selbst hatte, war einfach nur Spaß haben.
16: Mit 35 Jahren und bei seinen letzten deutschen Meisterschaften landete Tober auf Platz 3 im Mehrkampf, auch weil seine Konkurrenz patzte. Abgeliefert hat dagegen Radomir Stelmach bei seiner ersten Finalsteilnahme direkt den Titel geholt. Besser als erwartet lief es auch für Marek Metzger. Beim Stabhochsprung vor der Traumkulisse des Opernplatzes kam er am besten mit den Bedingungen zurecht.
18: Wind für unsere Sportart ist grundsätzlich ein kleines Problem, aber dank dem Wind bin ich heute Deutscher Meister geworden.
16: Über mehr Wind hätten sich die Windsurfer auf dem Steinhuder Meer gefreut, auch wenn Jenny Bouyer nach ihren Titeln im Teamsprint und Teamslalom das hier sagte.
19: Grundsätzlich können wir mit dem Raceboard bei eigentlich jedem Wind. Das macht natürlich beim Meerwind mehr Spaß.
16: Anders als am Steinhuder Meer sind die Schwimmer im Stadion Baden nicht vom Wetter abhängig. Lise Seidel und Björn Kammann haben die ersten Titel im neu geschaffenen Wettkampf über 50 Meter Rücken Elimination geholt.
14: Soweit Anne Hild, heute dann im Blickpunkt Flag Football, Coastal Rowing und Speedklettern in Hannover. Alles sehenswert. Die erste harte Alpenprüfung der Tour de France hat Richard Carapaz gewonnen, ein Kletterkünstler aus Ecuador. Rätselraten herrscht nach dieser 18. Etappe derweil um den Topfavoriten auf den Gesamtsieg, den Slowenen Tadej Pogacar. Holger Gerska klärt auf.
20: Ja, der erste spannende Aspekt dieses 19. Tages ist die Frage nach der Gesundheit im Team von Tadej Pogacar. Der Slowene wirkt im Ziel fit, er wirkt auch entspannt, aber in seiner Mannschaft gibt es mehrere Krankheitsfälle und es gibt auch schon den ersten Komplettausfall mit dem US-Amerikaner Brandon McNulty. Also ein wachsames Auge auf den Gesamtspitzenreiter dieser Tour. Der zweite Spannungsbogen hat mit dem Ziel zu tun, denn es geht in das Radsport-Mekka Alpe d'Huez. Es ist extremes Prestige. Auch Tadej Pogacar hat in diesem Kultort des Radsports noch nie gewonnen und er hat zwei Chancen, denn die 19. und die 20. Etappe enden in Alpe d'Huez. Allerdings nur auf der heutigen 19. Etappe führt der Weg auch über die legendären 21 Kurven hinauf in diesen Skiort.
14: So, es bleibt also durchaus spannend bei der diesjährigen Frankreich-Rundfahrt. Und seit Tagen hält das Thema Jürgen Klopp, wird neuer Fußball-Bundestrainer, die Sportwelt in Atem. Morgen dürfte der Wunschkandidat wohl endlich offiziell Ja sagen zur Herkulesaufgabe, den tiefgestürzten viermaligen Weltmeister wieder aufzurichten. Der Deutsche Fußballbund will nämlich ab 9 Uhr was verkünden auf seinem Campus in Frankfurt am Main. Als wäre das Wichtigste nicht schon lange bekannt. Sein üppiges Jahresgehalt von 7 Millionen Euro und die 1 Millionen Euro Spende an den Brausehersteller, um Klopp aus dessen Vertrag dort rauszukaufen. Co-Trainer unter anderem Ex-Profi Sven Bender. Und Klopps Debüt als Bundestrainer stünde auch schon fest. Am 24. September beim Nations League Auswärtsspiel gegen die Niederlande. Es sei denn, Marius Zekri macht den Job.
0: Nee, ich glaube, ich bleib lieber hier und sende noch ein bisschen. Der Sport war das mit Stefan Grothoff. Sport gibt es bei uns immer so gegen 5:30 hier in der ARD-Infonacht. Und gleich, da schauen wir nach Brüssel und neue Sanktionen, die gegen Russland verabschiedet worden sind, so in ungefähr 5 Minuten.
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2: Um 23.30 Uhr mit Olaf Knapp. Kanzler Merz baut übereinstimmenden Medienberichten zufolge sein Kabinett um. Gesundheitsministerin Warken soll demnach Kanzleramtsministerin werden und auf Thorsten Frey folgen, der als neuer Fraktionschef vorgesehen ist. CDU-Generalsekretär Linnemann soll das Gesundheitsressort übernehmen. Isabel Karas in Berlin erklärt, was das Stühlerücken für die Regierung und die Union bedeutet.
21: Kanzler Merz würde damit sein engstes Regierungsteam neu aufstellen. Mit Nina Warken wäre zum Beispiel zum ersten Mal eine Frau Chefin des Bundeskanzleramts. Warken würde dort die ganze Regierungsarbeit koordinieren, auch im Zusammenspiel mit den Bundesländern, und würde also einen der wichtigsten Posten in der Bundesregierung übernehmen. Merz wurde ja häufiger vorgeworfen, sein politisches Umfeld sei zu männlich geprägt. Und Carsten Linnemann, der würde zum ersten Mal ein Ministeramt übernehmen, was er wohl schon im Wahlkampf gern wollte. Auf ihn würde dann mit der Pflegereform, die ja auch schon länger angekündigt ist, eine erste große Herausforderung warten.
2: US-Präsident Trump hat das Atomabkommen mit Saudi-Arabien wieder unter Vorbehalt gestellt. Er machte zur Bedingung, dass sich der Golfstaat an Israel annähert. Saudi-Arabien müsse den sogenannten Abraham-Abkommen beitreten, schrieb Trump auf seiner Online-Plattform. Mit diesen Abkommen hatten mehrere arabische Länder im Jahr 2020 während Trumps erster Amtszeit ihre Beziehungen zu Israel normalisiert. In der ersten Jahreshälfte sind mehr als 420 neue Windräder ans Netz gegangen. Laut Branchenverbänden ist die Zahl der Neugenehmigungen auf einen Rekordwert gestiegen. Dominik Bartoschek aus der ARD-Klimaredaktion ordnet ein, wie die Entwicklungen zu bewerten sind.
22: Die Tendenz ist auf jeden Fall gut und trotzdem reicht es nicht, was die Windkraft uns an Strom liefert. Denn das Erneuerbare Energiengesetz gibt eigentlich eine ganz klare Zielmarke vor. 84 Gigawatt Windenergieleistung sollen Ende dieses Jahres eigentlich am Netz sein. Dafür müssten dieses Jahr noch 14 zugebaut werden. Aber die heutigen Zahlen und die Prognose für den Rest des Jahres zeigen, dieses Ziel wird ganz klar verfehlt werden. Und da rächt sich eben jetzt, dass in den vergangenen Jahren das Tempo bei der Windkraft nicht hoch genug war. Und diesem Rückstand hinkt Deutschland jetzt immer noch hinterher.
2: In Teilen Südeuropas kämpfen Einsatzkräfte weiter gegen zahlreiche Brände. Für ein Gebiet westlich von Madrid haben die Behörden eine Evakuierung angeordnet. Etwa 3.500 Menschen müssen ihre Häuser und Wohnungen verlassen. In Frankreich mussten nahe der Atlantikküste bei Bordeaux etwa 20.000 Menschen vor einem Großbrand in Sicherheit gebracht werden, unter ihnen viele Touristen. Das Wetter in Deutschland: in der Nacht gebietsweise klar, im Norden und Osten etwas Regen, Tiefstwerte 15 bis 6 Grad. Morgen oft heiter, im Norden wechselnd bewölkt und etwas Regen, Höchstwerte 20 Grad in Nordfriesland bis 30 Grad im Breisgau. Das waren die Nachrichten.
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23: Staus und Behinderungen aktuell auf der A1 Lübeck-Hamburg zwischen Moorfleet und der Norderelbbrücke. 1 Kilometer Stau hier Richtung. Hier ist ein Schwertransport unterwegs. Die A1 Hamburg Richtung Bremen ist zwischen Harburg und Maschener Kreuz bis Montagabend gesperrt. A2 Hannover Richtung Berlin zwischen Hannover Ost und Lehrte 2 Kilometer Stau. Die A3 Nürnberg Richtung Passau ist zwischen Neumarkt in der Oberpfalz und Neumarkt Ost gesperrt. A8 Karlsruhe Richtung Stuttgart zwischen Pforzheim Nord und Süd Sperrung und 1 Kilometer Stau.
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23: Mit Marius Zekri, schönen guten Abend. Wegen des Krieges in der Ukraine zieht die EU jetzt die Sanktionsschraube gegen Russland weiter an. Brüssel hat nun ein neues Paket mit Strafmaßnahmen und Einschränkungen gegen Moskau auf den Weg gebracht. Es ist das inzwischen 21. Was es umfasst und was man bei der EU dazu sagt, das fasst jetzt Thomas Spickhofen zusammen.
24: Der Ölpreisdeckel bleibt, wie er ist, die Daumenschrauben für den russischen Finanzsektor werden noch fester angezogen und die Ausweichmanöver der sogenannten Schattenflotte sollen weiter eingedämmt werden. Die Sanktionen schwächen weiterhin die wirtschaftlichen Grundlagen der russischen Kriegsführung, schreibt Kommissionspräsidentin Ursula von der Leyen im Kurznachrichtendienst X. Schon Anfang Juni, als sie ihre Vorschläge auf den Tisch legte, zeigte sich von der Leyen fest überzeugt von der Fortsetzung des Kurses.
25: Sanctions have effectively cut off Russia
3: from global capital markets.
4: Die Sanktionen haben Russland von den globalen Kapitalmärkten abgeschnitten. Die russische Wirtschaft verlangsamt sich. Das Wachstum ist träge, bestenfalls.
3: Growth is sluggish at best.
24: Die konsequente Anwendung der Sanktionspakete, so von der Leyen im vergangenen Monat, die zahle sich aus.
3: Our consistency with the sanctioned packages is paying off.
24: Doch so groß die Überzeugung von der Leyen war und ist, so zäh gestalteten sich die Verhandlungen. Bislang galt Ungarns abgewählter Premier Viktor Orban als der alles blockierende Buhmann. Nun aber hatten auch zahlreiche andere Länder Extrawünsche. Die einen wollten heimische Banken schützen, andere bestimmte Personen nicht mehr auf der Sanktionsliste sehen. Wieder andere das Verbot von russischem Kabeljau und Alaska-Seelachs über Bord werfen, weil sie um Arbeitsplätze und den Nachschub im Tiefkühlregal fürchten. Am Ende ging es noch um russisches Flüssiggas, das außerhalb der EU verschifft wird, allerdings mit Hilfe von Frachtern, die in der EU gemeldet sind. Sie dürfen das nun auch weiterhin tun, vorläufig jedenfalls, Wiedervorlage in einem Jahr. Verlängert wird dagegen der Preisdeckel für russisches Öl, und zwar gleich um ein ganzes Jahr. Das soll die Exporteinnahmen Russlands begrenzen. Darüber hinaus werden die Maßnahmen gegen Dutzende Banken und den Energiesektor ausgeweitet. Kryptowährungen sind diesmal besonders davon betroffen. Außerdem werden mehr als 200 weitere Personen und Institutionen auf die Sanktionsliste gesetzt. Damit steht diese Liste jetzt bei fast 3000 Einzelnennungen. Und gegen ehemalige russische Soldaten verhängt die EU Einschränkungen bei der Visavergabe. Das allerdings ist technisch kompliziert. Die Umsetzung kann noch bis zum Herbst dauern. Von herausfordernden Verhandlungen spricht die irische Ratspräsidentschaft, die diese Aufgabe vor 3 Wochen für ein halbes Jahr übernommen hat. Kommissionssprecher Olaf Gill, selbst Ire, ist sich sicher,
6: the work continues.
24: Die Arbeit gehe weiter.
6: After each sanctions package,
7: nach jedem Sanktionspaket schauen wir, welche Schritte beim nächsten Mal gemacht werden könnten, aber auch, welche möglichen Schlupflöcher der vorangegangenen Pakete geschlossen werden müssen.
24: Ein Datum für ein weiteres, das 22. Sanktionspaket, ist bislang allerdings nicht bekannt.
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0: Seit heute können alle Menschen innerhalb der EU darüber abstimmen, wie die neuen Euro-Banknoten aussehen sollen. Auf der Website der EZB, der Europäischen Zentralbank, werden die Entwürfe vorgestellt. Bleibt nur die Frage, welche Rolle wird das neue Papiergeld spielen, wenn es dann irgendwann mal in den Umlauf kommt? Denn die EZB plant eine digitale Variante des Euro. Die Staats- und Regierungschefs der Mitgliedstaaten haben dem Vorhaben schon zugestimmt, das EU-Parlament auch. Nur die privaten Banken stemmen sich noch gegen das Projekt. Aber auch hier gibt es jetzt Bewegung, wie Jean-Marie Magro berichtet.
7: Sicher, anonym, kostenlos. Der digitale Euro soll genauso funktionieren wie Bargeld, nur dass der Geldbeutel im Smartphone steckt. Bundesfinanzminister Lars Klingbeil.
8: Wir sehen, dass wir uns manchmal auf amerikanische Finanzdienstleister nicht mehr verlassen können. Ich will auch mehr europäischen Patriotismus und mehr europäische Souveränität.
7: Klingbeil und seine europäischen Finanzministerkollegen haben sich schon vor Monaten auf eine gemeinsame Position geeinigt und vorgelegt. Nun hat das Europäische Parlament nachgezogen. Vergangene Woche starteten die Verhandlungen zwischen Mitgliedstaaten, Kommission und EU-Parlament. Der CSU-Europaabgeordnete Markus Ferber sagt, an ein paar Stellen gibt es noch Meinungsverschiedenheiten.
25: Nach welchem Verfahren werden Schwellenwerte festgelegt? Da hat der Rat eine parlamentsunfreundliche Lösung. Wir haben als Parlament eine Reihe von zusätzlichen Datenschutzmaßnahmen eingefügt. All das wird dann nach der Sommerpause auf politischer Ebene weiterverhandelt.
7: Vor allem in den Ländern, in denen noch viel mit Bargeld bezahlt wird, zum Beispiel in Österreich, Italien und auch Deutschland, herrscht teils große Skepsis gegenüber dem digitalen Euro. Der SPD-Europaabgeordnete Matthias Ecke weist darauf hin, dass mit dem Gesetz zum digitalen Euro jedoch zum ersten Mal Händler dazu verpflichtet werden, Bargeld anzunehmen.
26: Das heißt quasi so Schilder wie nur Kartenzahlungen, das wird bald auch gar nicht mehr zulässig sein.
7: Lange war darüber gestritten worden, wie die Wallet, der digitale Geldbeutel, gestaltet sein sollte. Sollte die EZB eine eigene App entwickeln? Dagegen haben sich vor allem die Geschäftsbanken gewehrt. Kolja Gabriel, Mitglied der Geschäftsführung des Bankenverbands.
27: Von daher ist es zum Beispiel eine gute Idee, dass in dem Gesetzgebungsverfahren darüber diskutiert wird, dass der digitale Euro in die App der Geschäftsbanken integriert werden kann.
7: Dann wäre die Wallet auch ans Bankkonto gekoppelt. Ist der Geldbeutel leer, kann er direkt wieder aufgefüllt werden, wie am Geldautomaten. Den Banken war vor allem wichtig, dass Verbraucher nicht beliebig viel Geld in ihre Wallet legen, denn das Geld stünde den Geschäftsbanken dann nicht mehr zur Verfügung, um es anzulegen oder Kredite zu vergeben. Lange Zeit hatten sich die Banken gegen den digitalen Euro gesträubt. Die Politik solle doch warten, ob sich privatwirtschaftliche Alternativen wie zum Beispiel Vero in Deutschland durchsetzen. Der SPD-Europaabgeordnete Matthias Ecke.
5: Viele andere Mitgliedstaaten, gerade kleinere, sind da aber noch nicht eingebunden und sind vollständig von außereuropäischen Anbietern abhängig. Und mit einem öffentlichen Bezahlsystem sichern wir uns auch dauerhaft den Zugriff auf diese Infrastruktur.
7: Das wichtigste politische Argument für den digitalen Euro bleibt, dass Europa unabhängig werden muss. Vor allem von den USA. Mastercard, Visa und PayPal beherrschen in ihren Bereichen den Markt. Die Privatbanken scheinen akzeptiert zu haben, dass Politik und EZB den digitalen Euro wollen. Statt sich zu sperren, sprechen sie sich für eine stufenweise Einführung der Online- und Offline-Version des digitalen Euros aus.
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0: Und in der geht es heute um Akina Klee. Sie ist 35 Jahre alt und sitzt im Rollstuhl und sie kämpft um etwas, das eigentlich selbstverständlich sein sollte. Um eine problemlose Untersuchung in einer gynäkologischen Praxis. Die UN-Behindertenrechtskonvention verpflichtet auch Deutschland zu einer barriere- und diskriminierungsfreien Gesundheitsversorgung. Aber stattdessen stoßen Betroffene meist auf Treppen, ungeeignete Untersuchungsstühle und fehlende Erfahrung mit Patientinnen mit Behinderung in den Praxen. Tatsächlich gibt es bundesweit nur eine Handvoll spezialisierter gynäkologischer Ambulanzen oder Zentren, die wirklich umfassend barrierefrei ausgestattet sind. Unsere Reporterin Mia von Hirsch, die hat Akina Klee zu einem Arzttermin in Frankfurt am Main begleitet.
9: Es ist 10 Uhr morgens am Mainzer Hauptbahnhof. Akina Klee steht mit ihrem Rollstuhl am Gleis und wartet auf den Zug. Ihr Ziel? Eine barrierefreie Frauenarztpraxis in Frankfurt. Eine Stunde Fahrzeit entfernt.
10: Es ist einfach so, ich habe hier in Mainz und Umgebung nach einer Gynäkologin gesucht und wurde aber nicht fündig, weil viele Arztpraxen haben zu niedrige Türen. Vor allen Dingen ist es einfach so, dass die höhenverstellbaren Stühle, wie bei einem Augenarzt oder Zahnarzt, gibt es meistens bei den Gynäkologen gar nicht. Und das ist dann für mich schwer, auf den Stuhl zu kommen. Und ich finde einfach, ich als Frau mit Rollstuhl habe auch ein Anrecht auf eine gynäkologische Untersuchung. Warum sollte ich da mit weniger zufrieden sein als andere Menschen? Und deshalb lohnt es sich für mich, diesen Weg auf mich zu nehmen. Ich habe schon sehr oft die Erfahrung gemacht, dass ich abgelehnt wurde aufgrund meines Rollstuhls.
9: Ihre Planung wird über den Haufen geworfen. Statt der erwarteten Regiobahn fährt eine S-Bahn ein, in die Klee nicht zusteigen kann, da diese eine hohe Einstiegsstufe hat.
11: Hier könntest du ja auch gar nicht einsteigen. Es ist ja gar nicht.
10: Ist nicht barrierefrei.
11: Ist nicht barrierefrei.
12: Reisende nach Frankfurt, bitte nutzen Sie jetzt die S8 nach Offenbach aus dem Frankfurt Flughafen Regionalbahn.
10: Das war unser Zug.
12: Abfahrt 10:02 von Gleis 4.
10: Viele sehen die Barrieren nicht, weil für die Menschen ist es nur eine kleine Stufe. Sie gehen da hoch und ich wünschte mir tatsächlich, dass so die Deutsche Bahn noch ein bisschen nachrüstet.
9: Die S-Bahn fährt ohne sie ab. Als Klee mit dem Aufzug vom Gleis zurück in die Haupthalle fahren möchte, sieht sie:
10: Der Aufzug ist jetzt auch kaputt da vorne.
9: Akina Klee sitzt auf dem Gleis fest. Es ist nicht das erste Mal, dass die 35-Jährige solchen Herausforderungen begegnet. Sie ist zierlich gebaut, sie und ihr Rollstuhl leicht. Die einzige Option, vom Gleis zu kommen.
10: Ansonsten muss ich mit der Rolltreppe mich hochtragen lassen. Dann machen wir das so. Ich spreche gerade mal eine Person an.
9: Sie bleibt ruhig und bittet freundlich um Hilfe. Keine Zeit, ist die Antwort. Am Ende trägt unser Kameramann sie die Rolltreppe herauf, der Tonmann nimmt den Rollstuhl. Wir rufen einen Fahrer vom Hessischen Rundfunk, damit Klee noch pünktlich zu ihrem Termin kommen kann. Schließlich ist das eigentlich das Ziel, sie zu der barrierefreien Praxis zu begleiten.
10: Man kann niemals einfach als Rollstuhlperson sagen, ich fahre mal irgendwo hin, da wird alles glatt laufen, sondern man muss immer damit rechnen, da wird was passieren. Man macht weiter und weil ansonsten hätte ich jeden Tag so einen Hals und das kann es auch nicht sein. C'est la vie.
9: Ihre Erfahrung, Transporte anzufordern, sei bürokratisch und nicht alltagstauglich. Dann
10: Hi.
9: Kommt der Fahrer an.
10: Hi, ich bin Jakina. Dankeschön fürs Kommen.
9: Ihr Arzttermin ist ihr wichtig. Wäre sie allein gewesen, dann...
10: Also ich hätte mir tatsächlich jetzt von Mainz vom Bahnhof ein Taxi nach Frankfurt genommen.
11: Dann auf deine Kosten?
10: Für auf meine Kosten, ja. Weil es geht um meine Gesundheit. Dann hätte ich das in Kauf genommen.
9: Denn in Deutschland gibt es nur 6 solcher barrierefreien gynäkologischen Sprechstunden, wie die in Frankfurt. Die anderen sind unter anderem in Hamburg, Berlin und München. Doch nicht nur bei der Frauenarztpraxis stößt Klee häufig auf Barrieren.
10: Meine Hausarztpraxis hat beispielsweise sehr, sehr enge Türen. Und das hieße für mich, dass ich quasi, wenn ich Blasenentzündung hätte und ich müsste jetzt eine Probe abgeben, könnte ich die Türen nicht schließen. Und das heißt in der Praxis, der ganze Warteraum würde mir dabei zusehen. Und letzten Endes besuche ich dann eine Fachklinik, nur für eine Blasenentzündung, was eigentlich der Hausarzt stemmen könnte.
9: In Frankfurt am Palmgarten befindet sich in den Räumlichkeiten von Pro Familia die barrierefreie Praxis. Für Frauen mit Behinderung werden hier eine gynäkologische Sprechstunde und Untersuchungen angeboten.
11: Wir sind jetzt kurz vor der Praxis.
10: Ja.
11: Was sind denn jetzt deine Erwartungen?
10: Ich wünsche mir erstmal eine sensible Sprache. Viele Ärzte haben mich in der Vergangenheit einfach ungefragt geduzt oder mich so wie so ein Paket einfach dann irgendwo hingewuchtet und haben dann immer erwartet, ja, das ist schon okay, dass mein Körper mit dem nötigen Respekt behandelt wird, dann wäre schon sehr viel eigentlich getan.
9: Nach 1,5 Stunden Wegzeit kommt Akina Klee endlich bei Gynäkologin Julia Heffner an.
10: Hallo!
11: Hallo.
10: Schön, Sie kennenzulernen.
11: Ja, eben. Wie war die Anreise?
10: Fragen Sie nicht. Schön, die Tische sind relativ föhngerecht.
11: Ja.
10: Na, perfekt.
11: Vor allem sind sie flexibel. Also wir können die auch im Raum noch verschieben, wenn größere Rollstühle zum Beispiel da sind.
9: Zusätzlich gibt es breite Türen, einen Aufzug und einen Patientinnenlift, um auf den Behandlungsstuhl zu kommen. Vergangenes Jahr ließen sich 112 Frauen von der Frankfurter Beratungsstelle telefonisch beraten. 113 Patientinnen kamen vorbei.
10: Und von welchen Standorten kamen Ihre Patienten angereist? Wissen Sie das ungefähr?
11: Die weitesten Patientinnen, die ich erlebt habe, die kamen so aus Marburg und aus der Nähe von Köln.
10: Oh, wow.
11: Die sind
10: Wahnsinn.
11: Ins Zug gekommen.
10: Ja. So viel Aufwand für eine gynäkologische Untersuchung.
11: Ja, ich glaube, dass die Personen dieses Angebot in Anspruch nehmen, gezielt danach suchen, auch aus einer Not heraus sozusagen, weil einfach die Personen in der Regelversorgung einfach keinen Ansprechpartner oder keinen Kontakt oder keinen Zugang finden.
9: Neben Frauen mit körperlicher Behinderung berät die Fachärztin auch Frauen mit Lernschwierigkeiten. Ihr Ziel ist es, einen Raum zu schaffen, in dem sich jede Frau wohlfühlt und Verständnis findet, sagt Julia Heffner.
11: Ich glaube, solche Angebote wie hier müsste es viel öfter geben und würde auch mehr in Anspruch genommen werden. Da glaube ich einfach, dass wirklich die Personen nicht so wissen, dass es dieses Angebot gibt, sozusagen. Weil ich erlebe auch Patienten, die 40 Jahre lang nicht beim Gynäkologen waren und dann von diesem Angebot mitbekommen sozusagen und dann erst den Zugang zu einer gynäkologischen Versorgung erlebt haben.
9: Neben der medizinischen Notwendigkeit von Vorsorgeuntersuchungen findet die Ärztin es wichtig, dass die Patientinnen Empathie erfahren.
11: Es ist rein menschlich einfach, dass man einen Ansprechpartner haben möchte, wenn man eine junge Frau ist, wenn es um Thema Sexualität geht, wenn es um Thema Verhütung geht, wenn es um einfach das Thema Frauengesundheit geht.
9: Das Frankfurter Beratungsangebot gibt es seit 1998, damals das erste seiner Art in Deutschland. Statt 15 Minuten pro Patientin, wie es in einer regulären gynäkologischen Praxis der Fall ist, kann die Gynäkologin hier sich 1,5 Stunden Zeit nehmen. Zeit, die notwendig ist, um Aspekte wie Betreuungs- und Wohnsituation oder Medikamente abzuklären.
11: Zum Beispiel Personen, die im Rollstuhl sitzen und keine Sitzstabilität haben, dass es auch nicht möglich ist, zum Beispiel ein Brustkrebs-Screening zu machen, weil das einfach von der Technik her nicht funktioniert. Sondern das heißt, es gibt strukturelle Barrieren, dass der Zugang verwehrt ist.
9: Barrierefreiheit ist bisher keine Pflicht für Arztpraxen. Es bräuchte zudem eine Übersicht tatsächlich barrierefreier Praxen und auch eine Beschwerdestelle für betroffene Frauen, sagen uns bei der Recherche Interessengruppen. Wir lassen Akina Klee und Gynäkologin Heffner allein. Sie machen eine Vorsorgeuntersuchung. Über 1 Stunde später ist für die Rollstuhlfahrerin klar,
13: Das fand ich eine sehr schöne Erfahrung. Ich hatte das Gefühl, die Geräte und die Instrumente richten sich wirklich nach meinen Bedürfnissen aus. Man hat mit mir gesprochen und nicht über mich hinweg. Und das hat eine unheimliche, wertschätzende Haltung. Und das ist nicht selbstverständlich für mich. Und dafür lohnt sich eigentlich schon wieder dieser Weg.
14: Der Weg zur barrierefreien Gynäkologin. Akina Klee will wiederkommen, auch wenn das heißt, erst in eine andere Stadt fahren zu müssen, für Vorsorge auf Augenhöhe.
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0: Ruth Maria Thomas ist eigentlich Podcasterin und war mal Sozialarbeiterin in der Jugendhilfe. Aber sie kann nicht nur reden, sie kann auch schreiben. Das hat sie vor 2 Jahren bewiesen, als ihr erster Roman rausgekommen ist. Die schönste Version heißt er und hat in der Literaturszene für viel Aufsehen gesorgt. Nun folgt Buch Nummer 2 der gebürtigen Cottbusserin, Titel Die zweitgrößte Liebe. Und Jürgen Deppe hat es gelesen.
15: Michelle, 33, Empfangsdame in einem Hamburger Nobelhotel, wird eines Tages verschwinden. Einfach so aus der Wohnung ihres Traumprinzen Henry. Michelle und Henry sind, wie Ruth Maria Thomas selbst, Anfang 30, sind bis über beide Ohren ineinander verliebt und mehr als komfortabel in seiner Luxuswohnung untergekommen. Dabei sind sie wie 2 Sterne aus vollkommen unterschiedlichen Galaxien. Er, Henry, der Märchenprinz, ist Sohn reicher Eltern, der seine Tage damit verbringt, anderer Leute Geld zu vermehren und damit auch sein eigenes. Sie, Michelle, ist Tochter aus ärmlichen Verhältnissen in der Lausitz, wo gerade ihr Traum von einem eigenen Schmuckladen krachend gescheitert ist.
16: Sie zog schließlich den Schlüssel aus dem Schloss, wischte sich mit der Hand über die Stirn, lief langsam die Straße herunter, drehte sich noch einmal um, fragte sich, was bleibt mir noch? Das, was ich kann, das, was ich weiß, das, was ich habe, mich.
15: So versucht Michelle, in Lederjacke und ausgelatschten Stiefeln in Hamburg wieder Boden unter den Füßen zu bekommen, ausgerechnet im sündhaft teuren Hamburg. Bei einem Minijob in einem Hamburger Luxushotel begegnet ihr dann plötzlich dieser Mann, dieser Henry, so schön, so begehrenswert und so anders als alles, was sie bisher kannte in ihrem Leben.
16: Wenn sie in schlechten Zeiten die halbe Kilo Ja-Salami-Packung aufriss, dieser Gestank, Luft anhalten beim Reinbeißen. Wenn sie später hungrig im Bett lag, sich einredete, sie wolle sein wie Kate Moss, aber in Wahrheit war ihr Kate Moss scheißegal. In Wahrheit war sie einfach pleite.
15: Michelle ist gerade heraus und manchmal etwas vulgär. Wenn ihr etwas egal ist, ist es ihr scheißegal. Und wenn sie etwas bemerkenswert findet, findet sie es krass. Und dabei ist Michelle selbst krass. Ihr bisheriges Leben war, so denkt sie selbst, beschissen. Und nun ist da wie aus heiterem Himmel dieser schöne Reiche. Einfühlsam, herzlich und unglaublich gut im Bett. Offenbar hat er sich genauso in sie verliebt, wie sie sich in ihn. Und er nimmt sie mit in seine Welt.
16: Jetzt saß sie in diesem verschissenen Auto und sah diese verschissene Stadt in der Abenddämmerung an ihr vorbeiziehen. Fragte sich, was sie hier eigentlich wollte und ob sie, verdammte Scheiße, nicht eine Sache in ihrem verfickten Leben dazugelernt hatte.
15: Zum Beispiel, dass das Leben kein Zuckerschlecken ist. Aber nun ist da plötzlich dieser Märchenprinz, der alles tut, um ihr den Himmel auf Erden zu bereiten, der alles tut, damit sie endlich aus ihrem anstrengenden Hoteljob rauskommt und sich doch noch ihren Traum vom eigenen Schmuckladen erfüllen kann. Und ist das eher Henrys Traum? Ist Michelle bloß Henrys Trophy-Wife, wie ihr jüngerer Bruder einmal sagt, seine Trophäe, mit der der edle Ritter sich schmücken kann? Schön, unendlich sexy und von ihm, dem noblen Henry, aus der Dunkelheit befreit? Man weiß es nicht und folgt dem Geschehen atemlos. Was Ruth Maria Thomas da beschreibt, zeugt von tiefer Kenntnis der Empfindungen einer ostdeutschen Frau aus prekären Verhältnissen, die das Licht sucht, aber von ihm grell geblendet ist, wenn es überhell strahlt. Aber Thomas' tiefes Wissen um die Gefühle dieser nach Selbstständigkeit strebenden Frau, die damit für viele steht, ist das eine. Die Beschreibungen dieser Zerrissenheit, die Sprache, die Dialoge, die Szenen, die Thomas dafür findet, sind das, was diese Geschichte einer Frau, die zwischen Verlangen nach Liebe und dem nach einem eigenen Leben hin und her gerissen ist, zu einem der schrecklich schönsten Liebesromane heutiger Zeit macht.
0: Jürgen Deppe über Die zweitgrößte Liebe von Ruth Maria Thomas. Erschienen ist das Buch bei dtv und kostet 24 Euro.
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0: Die USA haben ein Atomabkommen im Nahen Osten abgeschlossen, allerdings nicht mit Iran, sondern mit Saudi-Arabien. Dieser Vertrag erlaubt Riad, unter der Kontrolle der USA, ein ziviles Nuklearprogramm aufzubauen. Im Gegenzug sollen US-Firmen exklusiv Aufträge für den Bau der Anlagen erhalten. Moritz Behrendt, ARD-Korrespondent für die Region, fürchtet, dass die Vereinbarung zu kurzsichtig getroffen worden ist und verweist auf ein abschreckendes Beispiel.
2: Der saudisch-amerikanische Atomdeal weckt vor allem langfristig Sorgen. Saudi-Arabien verfügt über Uranvorkommen im eigenen Land und könnte so vermutlich in der Zukunft die Fähigkeit entwickeln, Atombomben zu bauen. Das ist aktuell nicht der Plan, aber Pläne können sich ändern, Regierungen auch. Das zeigt der Blick auf die andere Seite des Persischen Golfs. Die USA, Frankreich und Deutschland haben dem Iran eifrig mit Technologie und Know-how beim Aufbau des Atomprogramms geholfen, damals als der Schah herrschte. Die Islamische Revolution im Jahr 1979 hatten sie dabei nicht auf dem Schirm. Aktuell halten die USA Saudi-Arabien für einen stabilen und vernünftigen Partner. Aber dass das über Jahre so bleibt, dafür gibt es keine Garantie.
0: Die Meinung von ARD-Korrespondent Moritz Behrendt. Auch die Frankfurter Allgemeine Zeitung zeigt sich nicht glücklich über die Vereinbarung. Sie sieht jedoch zumindest einen Vorteil darin.
17: In dieser Ausgangslage ist es besser, dass das saudische Atomprogramm in Partnerschaft mit den Vereinigten Staaten weiterentwickelt wird, als etwa mit Russland, China oder Pakistan. Wenn amerikanische Firmen die nötigen Anlagen bauen, dann hat Washington ein hohes Maß an Kontrolle darüber, was dort geschieht. Noch viel besser wäre es allerdings, wenn die Kontrolle stärker in den Händen der Internationalen Atomenergiebehörde läge, wie das bei vielen anderen Staaten üblich ist. Die Prioritäten eines amerikanischen Präsidenten können sich ändern, siehe Trump selbst.
0: Tobias Matern, stellvertretender Politikchef der Süddeutschen Zeitung, kritisiert das Abkommen im SZ-Podcast auf den Punkt. Er findet den Moment denkbar ungünstig.
18: Ich halte es zum jetzigen Zeitpunkt allerdings von der US-Administration oder Donald Trump für extrem gefährlich, in einem heißen Krieg, den die Amerikaner gegen Iran gerade führen, in einer Situation, wo die USA nicht mit Iran, wie eigentlich vorgesehen, an einem Tisch sitzen und hart um das Atomprogramm ringen, jetzt einem iranischen Konkurrenten, einem iranischen Rivalen, den Einstieg in die Nutzung weiter zu ermöglichen. Also Donald Trump macht sich die Verhandlungen, die er mit Iran dann zwangsläufig mal führen muss, um diesen Krieg irgendwann mal zu einem Ende zu bringen, macht sich diese Verhandlung noch schwerer.
0: Meint Tobias Matern von der Süddeutschen Zeitung. Trump feiert die Vereinbarung als Megageschäft für die US-Atomindustrie. Die Wirtschaftswoche aus Düsseldorf zweifelt daran.
17: Ist das Abkommen also tatsächlich der nächste Beweis für die Genialität des selbsternannten Dealmakers Trump? Von wegen. Denn am Ende zahlen die USA und ihre Alliierten selbst den höchsten Preis. Es droht ein strategisches Desaster. Trump besiegelt mit dem Deal das atomare Wettrüsten am Golf und verschlechtert massiv die Chancen auf ein Kriegsende mit Iran. Der gesamte Nahe Osten dürfte sich damit nur noch weiter destabilisieren.
0: Nach Ansicht des Reutlinger Generalanzeigers gleicht alles einem großen Zirkus, was der US-Präsident am und rund um den Persischen Golf veranstaltet.
17: Die Jonglage um nukleare Macht, die der Zirkusdirektor aus dem Weißen Haus nun vollführt, ist bislang der gefährlichste Showact. Durch das Atomabkommen mit Saudi-Arabien gewinnt er einen mächtigen Verbündeten in der Region. Doch sind die Konsequenzen dieses unerwarteten Deals für Europa und den Rest der Welt nicht abzusehen. Und auch für die USA bleibt abzuwarten, ob diese gefährliche Exit-Strategie funktionieren wird.
0: Soweit unsere Standpunkte, die Torben Müller zusammengestellt hat. Und der Nukleardeal zwischen den USA und Saudi-Arabien ist auch gleich unser Thema. Nach den Nachrichten schauen wir da ein bisschen ausführlicher drauf und sprechen auch mit dem Leiter des Deutschen Orient-Instituts, wie er diesen Deal einschätzt.

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1: Um 0 Uhr Mitternacht mit Olaf Knapp. Kanzler Merz hat nach dem Rücktritt von Unionsfraktionschef Spahn offenbar mehrere Personalentscheidungen getroffen. Nach übereinstimmenden Medieninformationen soll Gesundheitsministerin Warken Thorsten Frey nachfolgen und Chefin des Kanzleramts werden. CDU-Generalsekretär Linnemann übernimmt offenbar von ihr das Gesundheitsressort. Markus Preis aus dem Hauptstadtstudio hat in der ARD erläutert, was für Warken und Linnemann spricht.
2: Für Nina Warken, da hat eindeutig das Prinzip gegolten, Leistung lohnt sich. Sie hat sich in einem Jahr als Ministerin in das schwierige Thema Gesundheitspolitik eingearbeitet und bereits eben eine erste weitreichende Reform gegen viele Widerstände durchgesetzt. Und genau diese Effizienz, die wünscht sich Friedrich Merz jetzt offenbar auch bei sich im Kanzleramt. Und bei Carsten Linnemann, der ist ein absolut loyaler Unterstützer des Kanzlers. Auch er bekommt jetzt die Chance, sich als Minister zu bewähren.
1: Bundeskanzler Merz hat die Angriffe der Houthi-Miliz auf saudische Schiffe im Roten Meer als inakzeptabel verurteilt. Sie müssten unverzüglich eingestellt werden, forderte Merz laut einer Mitteilung des Kanzleramts. Die rücksichtslosen Angriffe gefährdeten die Freiheit der Schifffahrt. Die vom Iran unterstützten Houthi-Rebellen im Jemen hatten nach eigenen Angaben in der Meerenge am Roten Meer zwei saudische Öltanker angegriffen. Menschenrechtsorganisationen kritisieren, dass die deutschen Behörden die Abschiebepraxis nach Afghanistan geändert haben. Es werden nicht nur verurteilte Straftäter zurückgebracht, sondern auch männliche Ausreisepflichtige, die keine Straftaten begangen haben. Amnesty International sieht darin einen Verstoß gegen Menschenrechte, weil den Menschen dort Verhaftung oder Folter drohten. Auch Pro-Asyl protestierte gegen die neuen Verfahren. Einen Monat nach den Erdbeben in Venezuela bleibt die humanitäre Lage dramatisch. Nach Angaben der Regierung leben mehr als 23.000 Menschen in Notunterkünften. Aus Mexiko-Stadt Jenny Barke.
3: Große Teile der Infrastruktur liegen weiterhin in Trümmern. Dementsprechend fehlt es an sauberem Trinkwasser und Toiletten. Auch Lebensmittel und Medikamente sind knapp. Viele internationale Hilfsorganisationen versuchen gemeinsam mit lokalen Partnern, die Betroffenen zu versorgen. Nach Angaben von Medico International brauche es dringend eine bessere gesundheitliche Versorgung. Bei den Erdbeben sind 38 Krankenhäuser eingestürzt oder schwer beschädigt worden. Viele Menschen trauern um ihre Angehörigen und sind traumatisiert. Besonders Kinder und Jugendliche sind betroffen.
1: Das Wetter in Deutschland. Nachts gebietsweise klar. Im Norden und Osten etwas Regen. Tiefstwerte 15 bis 6 Grad. Am Tage ist es oft heiter. Im Norden wechselnd bewölkt. Und es fällt etwas Regen. Höchstwerte 20 Grad in Nordfriesland bis maximal 30 Grad im Breisgau. Die Zeit, es ist gleich 0.03 Uhr.
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4: Mit Staus und Behinderung auf der A1-Fehmarn Richtung Lübeck. Die ist zwischen Pansdorf und Rathekau gesperrt. Sie können über die U106 ausweichen. Im weiteren Verlauf Richtung Bremen noch eine Sperrung auf der A1 und zwar zwischen Harburg und dem Maschener Kreuz. Hier ist die Autobahn bis Montagabend dicht. Die A2 Hannover Richtung Berlin zwischen Hannover Ost und Lehrte Ost 2 Kilometer Stau. A5 Frankfurt Richtung Karlsruhe zwischen Heppenheim und Hemsbach Sperrungen bis 6 Uhr früh. Sie können über die U86 ausweichen. A8 Karlsruhe Richtung Stuttgart Sperrung zwischen Pforzheim Nord und Pforzheim Süd aktuell 1 Kilometer Stau. Die A31 Gronau Richtung Oberhausen ist zwischen Lechten-Ahaus und Gescher-Coesfeld immer noch gesperrt. Hier laufen Reinigungsarbeiten. Die A40 Duisburg Richtung Essen ist zwischen Mülheim-Winkhausen und Dreieck Essen-Ost in beiden Richtungen gesperrt und zwar bis nächste Woche Donnerstag. A71 Suhl Richtung Erfurt, Sperrung zwischen Stadt-Ilm und Arnstadt wegen Wartungsarbeiten im Tunnel Biringen. Die laufen noch bis 6 Uhr früh und Tunnelwartungsarbeiten gibt es auch in Berlin auf der A111 Oranienburg-Charlottenburg und zwar zwischen Schulzendorfer Straße und Weidmannslust und auch deswegen ist die Autobahn hier in beiden Richtungen gesperrt.
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4: An diesem Freitag, den 24. Juli 2026 vom Norddeutschen Rundfunk in Hamburg. Ich bin Marius Zegri. Herzlich willkommen. US-Präsident Trump und der Nahe Osten, das ist eine komplizierte Beziehung und sie ist jetzt noch ein kleines bisschen komplizierter geworden, denn Trump will Saudi-Arabien die zivile Nutzung von Kernenergie erlauben und ermöglichen. Ein entsprechendes Abkommen zwischen Washington und Riad ist jetzt unterzeichnet worden. Für die Saudis und ihren de facto Herrscher Mohammed bin Salman sind das gute Nachrichten, denn bin Salman will sein Land reformieren und transformieren. Dafür braucht er viel Energie und die sollen Atomkraftwerke liefern. Kritiker befürchten, dass die Saudis diese Vereinbarung mit den USA auch dafür nutzen könnten, Nuklearenergie militärisch auszuweiten, beziehungsweise die Nutzung von Nuklearenergie militärisch auszuweiten, was ein weiteres Wettrüsten in der Region zur Folge haben könnte. Aber es gibt noch ein anderes Problem, das das Abkommen platzen lassen könnte, denn in letzter Minute hat Washington eine heikle Forderung gestellt. Nina Barth dazu.
5: US-Präsident Donald Trump hat klargestellt, den Atomdeal mit Saudi-Arabien wird es nur bei einer Annäherung mit Israel geben. Auf seiner Plattform Truth Social schreibt Trump, die Vereinbarung sei vollständig davon abhängig, dass Saudi-Arabien den Abraham-Abkommen beitrete. Mit den Abraham-Abkommen hatten mehrere arabische Länder 2020, während Trumps erster Amtszeit begonnen, ihre Beziehungen zu Israel zu normalisieren. Die Frage ist nun, hat Trump mit dieser Bedingung auch Saudi-Arabien überrascht? Und vor allem, wird Saudi-Arabien zustimmen? Der demokratische Senator Chris Van Hollen erklärte auf CNN, für ihn wäre es eine Überraschung, sollte Saudi-Arabien sich darauf einlassen. Sie haben wiederholt erklärt, dass eine Voraussetzung für den Beitritt zu den Abraham-Abkommen ein klarer Weg hin zu einem palästinensischen Staat ist, der Seite an Seite in Frieden mit Israel existiert. Saudi-Arabien hat bisher keine Änderung dieser Haltung signalisiert, aber wir werden sehen. Für Israel wäre die Anerkennung durch Saudi-Arabien ein großer diplomatischer Erfolg. Gestern hatten die USA und Saudi-Arabien ein Abkommen zum Aufbau eines zivilen Atomprogramms in Saudi-Arabien geschlossen. Abgeordnete von demokratischer und republikanischer

0: Noch keine Details, so Van Hollen.
1: We still haven't seen any of the fine print.
0: Keine Details, obwohl zumindest die Eckpfeiler für die Vereinbarung gestern unterschrieben wurden. Die US-Regierung hat mitgeteilt, dass sie Saudi-Arabien beim Aufbau eines zivilen Atomprogramms helfen wolle und die Energieminister beider Länder eine entsprechende Vereinbarung unterzeichnet hätten. Außerdem sei ein bilaterales Abkommen zu Sicherheitskontrollen unterzeichnet worden. Trump schreibt auf Truth Social, dass die Vereinbarung keine Anreicherung von Material beinhalte. Er meint damit offenbar, dass Saudi-Arabien im Rahmen des Abkommens selbst kein Uran anreichern darf oder nur unter strenger Aufsicht. Auch US-Außenminister Marco Rubio ist bemüht, Sicherheitsbedenken zu beruhigen.
2: Any agreement that we're going to make with any country in the world on civil nuclear energy is going to be one that will have safeguards in place to ensure that it can't be turned into a weapons program.
0: Jede Vereinbarung über zivile Kernenergie werde Sicherungsmechanismen enthalten, damit sie nicht in ein Waffenprogramm umgewandelt werden könne. Und Rubio ergänzte, wenn sich Länder dazu entscheiden, dass sie ein friedliches, ziviles Atomprogramm wollen, dann ist es uns lieber, sie machen das mit uns als mit einem anderen Land.
2: And when countries decide they want to pursue a peaceful civil nuclear program, we'd prefer them do it with us than do it with some other country.
0: Der Demokrat Van Hollen bleibt skeptisch.
1: I've said for years,
0: ich sage seit Jahren, ich werde ein Atomabkommen ohne angemessene Sicherheitsvorkehrungen nicht unterstützen. Keine Ahnung, ob die hier enthalten sind. Und Hakeem Jeffries, der Fraktionsführer der Demokraten, empörte sich nicht über den Inhalt, den er gar nicht kennt, sondern über die mangelnde Informationspolitik von Donald Trump. Jeder verantwortungsbewusste Präsident hätte vor der Veröffentlichung erstmal den Kongress informieren lassen, so Jeffries. Der Kongress muss der Vereinbarung ohnehin erst noch zustimmen, innerhalb von 90 Tagen.
3: Also, der Atomdeal zwischen den USA und Saudi-Arabien ist kompliziert. Versuchen wir das Ganze doch mal ein bisschen einzuordnen, und zwar mit Andreas Reinicke. Der war viele Jahre als deutscher Botschafter im Nahen Osten tätig, in Ramallah, in Syrien, in Tunesien. Und nach seinem Ausscheiden aus dem diplomatischen Dienst hat er die Leitung des Deutschen Orientinstituts übernommen. NDR-Moderatorin Nina Zimmermann hat ihn gefragt, was macht dieses Abkommen so brisant?
4: Es gibt mehrere Gründe, weswegen es brisant ist. Zum einen haben wir eigentlich immer versucht, wir heißt also auch die westliche Welt und eigentlich alle in der Region, möglichst keine eigenen Nuklearkapazitäten aufzubauen, weil es natürlich immer die Gefahr bietet, dass sich daraus ein Missbrauch entwickelt. Jetzt mit einem solchen Deal wird also dieses durchbrochen. Das ist also das eine Problem. Das zweite Problem, was viel wichtiger ist, dass die Amerikaner diesen Vertrag gemacht haben, zu einem Zeitpunkt, wo sie auch verhandeln mit dem Iran über eine nukleare Komponente oder eine nukleare Kontrolle. Und offensichtlich bereits hier Zusagen an die Saudis gemacht haben, die Iraner natürlich auch sehen. Und da die Iraner sich immer mit den Saudis vergleichen, werden sie früher oder später sagen, warum müssen wir bestimmte Dinge tun, die Saudis nicht tun müssen.
5: Vielleicht einmal noch mal der Blick in Richtung Urananreicherung, weil die große Sorge ist ja, dass Saudi-Arabien trotz ziviler Zweckbindung eben zu viel Spielraum bei der Anreicherung und bei der Kontrolle erhält und damit könnte es langfristig die Option auf ein militärisches Atomprogramm offen halten. Teilen Sie die Sorge?
4: Ja, das ist sicherlich so. Und auch der saudische Kronprinz hat erklärt, dass sie sich an eine nicht-nukleare Atomwaffenklausel gebunden fühlen, solange der Iran nicht selbiges macht oder sich auch an eine entsprechende Klausel gebunden fühlt. Also stellt er eine Abhängigkeit her. Aber es wird natürlich in Saudi-Arabien eine Fähigkeit aufgebaut, die dann entsprechend unter Umständen für militärische Zwecke genutzt werden können. Das ist das große Problem. Und in dem Abkommen haben wir ja eigentlich drei Elemente. Das erste haben wir gerade diskutiert, nämlich überhaupt den Aufbau einer nuklearen Fähigkeit zur friedlichen Zwecken in Saudi-Arabien. Das zweite ist, dass eine Wiederaufbereitungsfähigkeit zumindest in Blick genommen wird. Genau dieses Thema ist aber auch sehr schwierig immer diskutiert worden mit dem Iran. Den Iran sei es dieses verweigert worden. Dritte Komponente ist tatsächlich die Überwachungskomponente. Das wollen wir von den Iranern haben. Jetzt bei den Saudis aber gilt dieses auf einmal nicht mehr. Die brauchen sich einem solchen Regime nicht zu unterwerfen. Das stellt natürlich die Fragen, warum eigentlich nicht. Wir haben also eine Parallele zu Israel, bei denen das auch nicht der Fall ist. Also hier sind auf einmal drei ganz neue Themen aufgemacht worden, die tatsächlich sehr viele Fragen aufwerfen.
5: Entsprechend alarmiert ist man in Israel. Jetzt sagt der Präsident, ja, halb so wild. Also es geht schon darum, eine Normalisierung

0: Veränderung des Verhältnisses zwischen Riad und Jerusalem anzustreben, weil das ist ja genau einer dieser wunden Punkte auch gewesen. Sind damit die Sorgen diesbezüglich vom Tisch? Oder ich frage mal anders, können wir den Worten des Präsidenten Glauben schenken?
1: Ja, ich fürchte, dass wir denen nicht Glauben schenken können. Und ich glaube, dass dieses eine zweite große strategische Niederlage Israels ist. Der eine ist der fehlgeschlagene Versuch, das iranische Problem zu lösen. Und der zweite ist eben jetzt auch der Versuch, die Palästina-Frage zu umgehen durch diese Abraham-Accords. Die Abraham-Accords sind ja Vereinbarungen zwischen Israel und einigen arabischen Nachbarstaaten, ohne dass die Palästina-Frage gelöst worden ist. Und die Abkommen sind immer dadurch ermöglicht worden, dass die Vereinigten Staaten den entsprechenden Staaten etwas versprochen hat. Der große Preis ist immer Saudi-Arabien, weil das das wichtigste Land in der arabischen Welt ist. Und die Saudis haben durchaus Interesse gezeigt, aber sie zögern eben wegen der Palästina-Frage und haben gesagt, naja, wir brauchen eine Lösung der Palästina-Frage. Aber dazu wollen wir noch zwei andere Dinge haben. Das eine ist eine Sicherheitsgarantie durch die Vereinigten Staaten, ähnlich Artikel 5 des NATO-Vertrages, also eine Bündnisverpflichtung. Und das zweite ist eben, wir wollen Nuklearfähigkeit haben. Gerade Letzteres haben die Amerikaner immer ausgeschlossen und haben sehr stark gezögert, auch Drängen Israels. Wenn jetzt zugesagt wird, dass man ohne ein Abkommen mit Israel diesen Hebel oder dieses Geschenk, den Saudis gibt, dann ist die Motivation natürlich für Saudi, ein Abkommen mit Israel zu schließen, auch ohne Lösung der Palästina-Frage, deutlich gesunken. Und deswegen kann man sagen, dass diese Idee, Saudi-Arabien auf diesem Wege an Israel anzuführen, also vielleicht nicht gerade gescheitert ist, weil nie ist irgendwas gescheitert, aber doch also in weiteste Ferne gerückt ist und damit letztendlich Netanjahus Politik doch auch in diesem Bereich den Boden unter den Füßen entzogen worden ist.
2: Sagt der Direktor des Deutschen Orientinstituts Andreas Reinicke zum Abkommen, das Saudi-Arabien den Einstieg in die Kernenergie ermöglichen soll. Es ist gerade viel Bewegung in Berlin. Der Rücktritt von Unionsfraktionschef Spahn ist schuld. Jetzt ist klar, den Job im Parlament soll der jetzige Kanzleramtsminister freimachen. Aber wer macht dann seinen bisherigen Job in der Regierungszentrale? Also da wird gerade ein ganz großes Politdomino in der Hauptstadt gespielt. Und gestern Abend ist durchgesickert, Gesundheitsministerin Nina Wagen soll neue Chefin des Kanzleramtes werden. Und ihre Nachfolge soll der bisherige CDU-Generalsekretär Carsten Linnemann übernehmen. In den ARD-Tagesthemen hat Jörg Schönborn den Leiter des ARD-Hauptstadtstudios Markus Preis gefragt, ob nach nicht mal einer Woche nach dem Spahn-Rücktritt die Personalrochaden des Kanzlers gelungen sind.
3: Naja, wir erinnern uns, der Fall Spahn, der wurde ja als eine Gefahr für die Glaubwürdigkeit der ganzen Union gesehen. Und dass dieses Problem dann gerade mal 48 Stunden später mit Spahns Rücktritt schon entschärft war, das hat der Kanzler aus meiner Sicht schon als Zeichen seiner eigenen Führungsstärke und Entschlossenheit auch gewertet. Er hat dann einen guten, zügigen, koordinierten Prozess angekündigt für die Nachfolge. Und das muss man dann spätestens heute sagen, das hat dann doch nicht ganz so reibungslos geklappt. Wir hören, dass die gehandelten Namen in dieser Woche immer wieder sich auch geändert haben und dass es auch keine Diskretion gab, um wirklich in Ruhe ein großes Personaltableau zu entwerfen. Erst sickerte der Name Thorsten Frey durch, den Markus Söder dann auch noch als Vorschlag von Friedrich Merz bezeichnet hat und sich so ein bisschen distanziert hat, obwohl ja eigentlich beide gemeinsam diesen Vorschlag machen müssen. Und dann heute eben wieder durchgesickert die Namen Wagen und Linnemann. Also ich weiß, hinter den Kulissen sorgt das jetzt auch für ziemlichen Ärger.
4: Zu den beiden Namen Nina Wagen hat er gelobt, haben wir gerade gehört. Aber warum Carsten Linnemann? Ist der schon mal als Gesundheitspolitiker aufgefallen?
3: Naja, wenn man es positiv sehen will, ein fachfremder Start, ein bisschen frischer Blick auf die Themen, das kann ja manchmal auch ein Vorteil sein. Fakt ist, in dieser Regierung ist es die Regel. Das galt für Nina Wagen, als sie Gesundheitsministerin wurde. Lars Klingbeil war auch kein Finanzpolitiker und selbst Friedrich Merz hatte ja keinerlei Regierungserfahrung. Jetzt also Carsten Linnemann im Gesundheitsministerium. Er hat dann eine richtige Großbaustelle zu verantworten. Nina Wagen hat zwar schon ein Sparpaket verabschiedet, damit die Beiträge zum Jahreswechsel nicht steigen. Linnemann, der muss jetzt aber im nächsten Schritt richtig ran an die Strukturen, damit das System überhaupt dauerhaft bezahlbar bleibt, vor allem bei der Pflege. Und dabei wird nicht nur interessant, ob er sich das Fachwissen dafür drauf schafft, sondern auch, wie sich seine neuen Aufgaben sozusagen mit dem Politikertypus Carsten Linnemann vertragen. Linnemann, der gilt ja als klar wirtschaftsliberal, jemand, der auf den Markt setzen will, auf Effizienz. Und da muss man sehen, wie er dann agiert in einem Bereich, wo es eben für Patienten und Angehörige um Krankheit geht, um Pflege und eben auch oft sehr schwierige Lebenslagen.
5: Soweit Informationen von Markus Preis, dem Leiter des ARD-Hauptstadtstudios, gestern Abend in den ARD-Tagesthemen.
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5: Um 0.18 Uhr. Manchmal, wir sehen es gerade bei den Personaldiskussionen in Berlin, über die wir gerade gesprochen haben, da kann es in der Politik ganz schön schnell gehen. Aber wann ist schnell zu schnell? Braucht es ein Tempolimit für die Gesetzgebung? Über diese Frage musste jetzt das Bundesverfassungsgericht entscheiden. Und was dabei rausgekommen ist, dazu jetzt mehr von Antonetta Stepani.
7: Vor 3 Jahren wollte die Ampelkoalition vor der Sommerpause noch schnell das sogenannte Heizungsgesetz verabschieden. In einem beschleunigten Verfahren sollte der Bundestag über den viel diskutierten Kompromiss zu klimafreundlichen Heizungen entscheiden. Einige Tage vor der Abstimmung legte die Koalition noch einmal Änderungen zum Gesetzentwurf vor. Genug Zeit, um sich mit den komplexen Änderungen ausreichend zu beschäftigen, sei da für die Abgeordneten nicht mehr gewesen, kritisierte der ehemalige CDU-Abgeordnete Thomas Heilmann. Er klagte deshalb in Karlsruhe und verband seine Klage mit einem Eilantrag. Der hatte Erfolg. Der Bundestag musste die Abstimmung damals verschieben. Heute hat das Bundesverfassungsgericht nun in der Hauptsache grundsätzlich entschieden und die Klage, anders als den Eilantrag, abgewiesen. Das Grundgesetz lege keine absolute Höchstgeschwindigkeit für Gesetzgebungsverfahren fest, entschied das Gericht. Es komme immer im Einzelfall darauf an, ob die Abgeordneten alle nötigen Informationen für ihre Entscheidung haben und Zeit bleibt, darüber zu beraten und zu diskutieren. Dafür sei damals im Sommer 2023 beim Heizungsgesetz genug Zeit gewesen.
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5: Ein Tempolimit für Gesetzgebungsverfahren in Deutschland, so das Bundesverfassungsgericht. Unser Rechtsexperte Max Bauer dazu mit einem Kommentar.
8: Ein Tempolimit gegen Turbogesetze, gegen die Raser im Bundestag beim Gesetzemachen. Dass Abgeordnete für ein solches Tempolimit klagen, weil sie nicht von der Parlamentsmehrheit überfahren werden wollen, kann man gut verstehen. Im Sommer 2023 war das Heizungsgesetz der Ampel eine hoch umstrittene Sache. In der Gesellschaft und im Parlament. Wie viele Vorgaben soll die Politik machen für klimafreundlicheres Heizen? Diese Frage muss ausführlich diskutiert und fachpolitisch beraten werden. Das Parlament ist der Ort dafür und die einzelnen Abgeordneten müssen genug Zeit haben, sich zu informieren und sich einzubringen. Denn in der Demokratie gilt ja der Gedanke, ein gutes Verfahren beim Beraten und Debattieren soll auch gute Gesetze garantieren. Doch das ist nur die eine Seite der Medaille. Denn schnelles Gesetzemachen kann auch mal notwendig sein. Die Regierung und die sie tragende Parlamentsmehrheit ist gewählt, damit sie zupackt und Probleme löst. Bei der Ampelkoalition und dem Heizungsgesetz kam hinzu, dass 3 sehr unterschiedliche Akteure, SPD, Grüne und FDP, mit sehr unterschiedlichen politischen Grundwerten in Sachen Klimaschutz sich zusammenraufen mussten und einen fragilen Kompromiss ausgehandelt hatten. Der sollte schnell unter Dach und Fach, noch vor der Sommerpause, bevor vielleicht doch wieder Streit ausbricht. Auch das ist wichtig, dass eine politische Mehrheit handeln kann und nicht von der Minderheit im Parlament ausgebremst wird. Einerseits, andererseits, was nach Parlamentsklein-Klein, Machttechnik und Geschäftsordnungshickhack klingt, stellt in diesen Zeiten zugleich die hochpolitische Frage, wie gut die Demokratie funktioniert. In deutschen Parlamenten sitzt mit der rechtsextremen AfD mittlerweile eine Partei, die vor fairen Abläufen und Parlamentskultur wenig Achtung hat. Die Chaossitzung des neu gewählten Thüringischen Landtages 2024 oder die vielen Ordnungsrufe gegen die AfD im Bundestag zeigen das. Und auch weltweit gibt es Beispiele dafür, wie eigentlich sinnvolle Oppositionsrechte Sand ins Getriebe der Parlamente streuen können, nur um das demokratische System insgesamt schlecht zu machen. Karlsruhe hat heute ein kluges Urteil gefällt. Kein starres Tempolimit fürs Gesetzemachen, viel Spielraum für die Parlamentsmehrheit, wenn die Politik der Öffentlichkeit mal beweisen muss, dass sie schnell handlungsfähig ist. Einzelne Abgeordnete können natürlich klagen, wenn es zu schnell geht, aber die Hürden sind hoch. Das Gericht will der Politik nicht zu viele Vorgaben machen, sondern bleibt die Kontrollinstanz für die krassen Fälle. Man kann beide Seiten gut verstehen. Die Abgeordneten, die darauf pochen, dass gute Parlamentsarbeit Zeit braucht, und die Mehrheit im Parlament, die politisch schnell zu Potte kommen will. Das Recht kann diesen Grundkonflikt nicht lösen, sondern nur kontrollieren, dass nichts grundsätzlich schiefläuft. Das Recht kann eine gute, anspruchsvolle Parlamentskultur nicht ersetzen. Respekt, Kollegialität und das gemeinsame Wissen darum, dass wer heute rasend schnell Gesetze durchbringen will, morgen in der Opposition sein kann und dann lieber auf die Bremse tritt. Das schützt die Demokratie und ihren Ruf bei den Bürgerinnen und Bürgern am besten. Das mag ein bisschen idealistisch klingen, aber Demokratie und demokratische Gesetzgebung ist nun mal eine idealistische Angelegenheit. In Zeiten, in denen Parlamentsverächter in Parlamenten sitzen, umso mehr.
2: Die Meinung war das von Max Bauer. In den Ferien unbeschwert im Schwimmbad zu planschen, das ist inzwischen gar nicht mehr so einfach. Zum einen fehlt vielen Bädern Personal, auch Geld ist nicht immer ausreichend vorhanden. Die Folge, immer wieder müssen Bäder schließen. Ein weiterer Grund, warum Schwimmen nicht mehr so unbeschwert funktioniert, viele Kinder können es nicht. Nach Zahlen der DLRG haben rund 20% der Kinder in Deutschland zwischen 6 und 10 Jahren es bislang nicht gelernt. Und das wiederum liegt auch daran, dass immer weniger Grundschulen Schwimmunterricht anbieten. In Geimersheim bei Ingolstadt haben darum Gymnasiasten zur Selbsthilfe gegriffen. Sie haben sich zu Schwimmassistentinnen bzw. Assistenten ausbilden lassen und sie bringen nun den Drittklässlern der benachbarten Grundschule das Schwimmen bei. Barbara Fuß war bei den ersten Einsätzen im Bad dabei.
9: Über 3 Monate haben die Elftklässler für ein Schulprojekt gerackert. Einen Erste-Hilfe-Kurs, dann den Rettungsschwimmer und schließlich die 40-stündige Schwimmassistentenausbildung absolviert. Jetzt endlich die Premiere. Die 16-jährige Emilia und der 17-jährige Sebastian warten zusammen mit einem guten Dutzend Klassenkameraden in der Schwimmhalle auf die Grundschulkinder.
10: Wir sind schon aufgeregt, weil es das erste Mal ist, dass wir es machen möchten.
11: Nervös ist man immer, vor allem wenn man dann auf einmal echte Kinder hat. Das haben wir ja in den Lehrproben nur mit uns selber quasi gemacht.
9: Rund 50 Drittklässler aus der benachbarten Grundschule strömen ins Bad. Sportlehrerin Elke Harrer teilt sie in Gruppen ein. Die 17-jährige Jana bekommt 5 Kinder zugeteilt, die noch nicht schwimmen können. Viel mehr werden für sie kaum zu betreuen.
10: Wird nicht mal ein bisschen schwer? Vor allem, weil ich jetzt bei 5 Kindern schon den Überblick verliere, denke auch schon, dass sie ohne Schwimmnudeln schwimmen können.
9: Eigentlich steht Schwimmunterricht ganz regulär im Grundschullehrplan. Trotzdem bieten viele Schulen ihn nicht an. Sportlehrer Stefan Liebold vom Gymnasium Geimersheim kennt die Gründe und hat deshalb das Projekt gestartet.
12: Es waren etwas wenige Schwimmflächen, aber vor allen Dingen auch zu wenige Schwimmlehrkräfte. Und das war unser Ansatz. Wir wollten mal überlegen mit unseren Elftklässlern, was wirklich praktisch Sinnvolles zu machen.
9: Was als Schulprojekt begonnen hat, soll weitergehen. Die Jugendlichen wollen ihre eigene Schwimmschule aufbauen. Der Bedarf ist da, meint Schwimmassistentin Emilia.
10: Ich finde schon, dass es gesellschaftlich relevant ist. Und in der Schule wird es nur vereinzelt gemacht. Deswegen finde ich schon, dass Grundschulen besonders darauf achten sollen, dass die Kinder früh schwimmen lernen, sicher darin sind.
9: Deshalb will sie weiter Kindern das Schwimmen beibringen. Allerdings, und so sehen es auch die anderen Schwimmassistenten vom Gymnasium Geimersheim, dann als reguläre Hilfskräfte mit einem Honorar.
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7: Mit Stefanie Lavoie. Wie sehr müssen sich Sportarten verändern, um fürs Publikum attraktiv zu bleiben? Bei den Finals in Hannover werden an 4 Tagen 143 Meistertitel vergeben, manche in überraschenden Disziplinen und Formaten. Aus der niedersächsischen Landeshauptstadt berichtet Anne Hild vom ersten Tag der Wettkämpfe.
13: Karate, Windsurfen, 7er-Rugby, das Programm bei den Finals ist vielfältig und auch klassische Sportarten wie Schwimmen suchen ihre deutschen Meister in ungewohnten Wettkampfformen. So kürten sich Lise Seidel und Björn Kammern zu den ersten Titelträgern über 50 Meter Rücken-Elimination. Dabei werden in kurzen Abständen 3 Rennen geschwommen, in denen nur die Bestplatzierten weiterkommen. Im Mehrkampffinale der Turner holte Radomir Stelmak den Titel. Er war aus der Ukraine nach Deutschland geflüchtet und hatte erst vor wenigen Tagen die Freigabe für die deutschen Meisterschaften erhalten. Andreas Tober sorgte dagegen bei seiner letzten Finalsteilnahme für eine Überraschung mit seinem 3. Platz vor heimischer Kulisse in Hannover. Die Zuschauer vor Ort auf dem Opernplatz sorgten für einen zwischenzeitlichen Einlassstopp, weil der Andrang beim Stabhochsprungwettbewerb zu groß wurde. Gewonnen hat dort überraschend Marek Metzger, der mit den schwierigen Wetterbedingungen am besten zurechtkam und am Ende dem Wind für seinen Titel dankte.
14: Heute stehen unter anderem Flag Football, Coastal Rowing und Speedklettern auf dem Programm. Und wenn Sie die Finals live verfolgen wollen, bis Sonntag übertragen ARD und ZDF im Wechsel. Außerdem gibt es alle Wettbewerbe im Stream auf sportschau.de. Es ist ein brutal schweres Finale, das den Radprofis bei der Tour de France bevorsteht, bevor sie am Sonntag auf den Champs-Élysées ihren Gesamtsieger küren. 3 Bergankünfte in 3 Tagen, das Teilstück gestern war da quasi der Appetitanreger. Holger Gersker berichtet.
15: 2-mal Ziel in Alpe d'Huez. Heute und morgen wird das Radsportmecker in den Alpen die Entscheidung dieser Tour erleben. Erwartet werden hunderttausende Zuschauer. Die beiden Etappen sind allerdings sehr unterschiedlich. Die morgige ist die superschwere Königsetappe. Die heutige ist mit 128 Kilometern sehr kurz und am Anfang noch moderat, führt allerdings im Gegensatz zur Samstagsetappe über die legendären 21 Kurven in den durch die Tour de France berühmt gewordenen Skiort. Dieses 19. Teilstück besitzt also so viel Prestige, dass Ausreißer sicherlich keine Chance haben, anders als gestern mit dem Tagessieg des Olympiasiegers von 2021, Richard Carapaz aus Ecuador.
14: 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Der Deutsche Fußballbund hat für 11 Uhr zu einer Pressekonferenz geladen. In der Einladung zu dem Termin in Frankfurt fehlt der Name des Erfolgstrainers zwar noch, doch das hat formale Gründe, da die Gesellschafterversammlung und der Aufsichtsrat der Ernennung noch zustimmen müssen. Diese Gremien sollen am Morgen in einer digitalen Schalte zusammenkommen. Klopp wird dem Vernehmen nach einen Vertrag bis zur Weltmeisterschaft 2030 unterschreiben. Das nächste große Turnier ist die EM in 2 Jahren. Länderspielpremiere soll Jürgen Klopp am 24. September in der Nations League gegen die Niederlande feiern.
5: Und soweit der Sport mit Stefanie Lavoie für diese Stunde in der ARD-Infonacht.

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1: Um 0.30 Uhr mit Olaf Knapp. Kanzler Merz baut übereinstimmenden Medienberichten zufolge sein Kabinett um. Gesundheitsministerin Warken soll demnach Kanzleramtsministerin werden und auf Thorsten Frey folgen, der als neuer Fraktionschef vorgesehen ist. CDU-Generalsekretär Linnemann soll das Gesundheitsressort übernehmen. Isabel Karas in Berlin erklärt, was das Stühlerücken für die Regierung und die Union bedeutet.
2: Kanzler Merz würde damit sein engstes Regierungsteam neu aufstellen. Mit Nina Warken wäre zum Beispiel zum ersten Mal eine Frau Chefin des Bundeskanzleramts. Warken würde dort die ganze Regierungsarbeit koordinieren, auch im Zusammenspiel mit den Bundesländern, und würde also einen der wichtigsten Posten in der Bundesregierung übernehmen. Merz wurde ja häufiger vorgeworfen, sein politisches Umfeld sei zu männlich geprägt. Und Carsten Linnemann, der würde zum ersten Mal ein Ministeramt übernehmen, was er wohl schon im Wahlkampf gern wollte. Auf ihn würde dann mit der Pflegereform, die ja auch schon länger angekündigt ist, eine erste große Herausforderung warten.
1: US-Präsident Trump hat das Atomabkommen mit Saudi-Arabien wieder unter Vorbehalt gestellt. Er machte zur Bedingung, dass sich der Golfstaat an Israel annähert. Saudi-Arabien müsse den sogenannten Abraham-Abkommen beitreten. Mit diesen Abkommen hatten mehrere arabische Länder im Jahr 2020 während Trumps erster Amtszeit ihre Beziehungen zu Israel normalisiert. In der ersten Jahreshälfte sind mehr als 420 neue Windräder ans Netz gegangen. Laut Branchenverbänden ist die Zahl der Neugenehmigungen auf einen Rekordwert gestiegen. Dominik Bartoschek aus der ARD-Klimaredaktion ordnet ein, wie die Entwicklungen zu bewerten sind.
3: Die Tendenz ist auf jeden Fall gut und trotzdem reicht es nicht, was die Windkraft uns an Strom liefert. Denn das Erneuerbare Energiengesetz gibt eigentlich eine ganz klare Zielmarke vor. 84 Gigawatt Windenergieleistung sollen Ende dieses Jahres eigentlich am Netz sein. Dafür müssten dieses Jahr noch 14 zugebaut werden. Aber die heutigen Zahlen und die Prognose für den Rest des Jahres zeigen, dieses Ziel wird ganz klar verfehlt werden. Und da rächt sich eben jetzt, dass in den vergangenen Jahren das Tempo bei der Windkraft nicht hoch genug war. Und diesem Rückstand hinkt Deutschland jetzt immer noch hinterher.
1: In Teilen Südeuropas kämpfen Einsatzkräfte weiter gegen zahlreiche Brände. Für ein Gebiet westlich von Madrid haben die Behörden eine Evakuierung angeordnet. Etwa 3.500 Menschen müssen ihre Häuser und Wohnungen verlassen. In Frankreich mussten nahe der Atlantikküste bei Bordeaux etwa 20.000 Menschen vor einem Großbrand in Sicherheit gebracht werden. Das Wetter in Deutschland. Nachts gebietsweise klar, im Norden und Osten etwas Regen, Tiefstwerte 15 bis 6 Grad. Am Tage oft heiter, im Norden wechselnd bewölkt und etwas Regen, Höchstwerte 20 Grad in Nordfriesland bis 30 Grad im Breisgau. Und am Sonnabend freundlich, im Norden einzelne Schauer 21 bis 32 Grad. Das waren die Nachrichten.
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4: D1, Fehmarn Richtung Lübeck ist zwischen Pansdorf und Rathekau gesperrt. Sie können hier über die U106 ausweichen. Weiter auf D1 Richtung Bremen zwischen Harburg und Maschener Kreuz ebenfalls Sperrung und die dauert bis Montagabend. A2 Hannover Richtung Berlin zwischen Hannover Ost und Lehrte Ost 2 Kilometer Stau. DA3 Würzburg Richtung Hamburg ist zwischen Helmstadt und Wertheim-Lenkfurt gesperrt. Gesperrt auch die A5 Frankfurt Richtung Karlsruhe zwischen Heppenheim und Hemsbach. Das Ganze dauert bis 6 Uhr und Sie können hier über die U86 ausweichen. Die A8 Karlsruhe-Stuttgart ist zwischen Pforzheim-Nord und Pforzheim-Süd gesperrt. Gesperrt auch die A31 Gronau Richtung Oberhausen zwischen Lechtenahaus und Gescher-Coesfeld. Hier laufen Reinigungsarbeiten. Die A40 Duisburg Richtung Essen ist zwischen Mülheim-Winkhausen und Essen-Ost in beiden Richtungen gesperrt, und zwar bis nächsten Donnerstag. Und die A111 in Berlin, Oranienburg Richtung Charlottenburg und Gegenrichtung ist gesperrt zwischen Schulzendorfer Straße und Weidmannslusterdamm in beiden Richtungen bis 5 Uhr früh.
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4: Mit Marius Zekri, herzlich willkommen. Den Hunger auf der Welt besiegen, das ist eins der großen Nachhaltigkeitsziele der Vereinten Nationen. Bis 2030, also in 4 Jahren wollte man das schaffen. Aber wir sind weiter davon entfernt als bisher. Das zeigt der jüngste Bericht der UN-Organisation für Ernährung und Landwirtschaft, der FAO. Besonders dramatisch ist die Lage in Afrika. Der Kontinent hat bei der Zahl der hungernden Menschen im vergangenen Jahr erstmals Asien überholt. Vor allem betroffen Uganda, Nigeria und Somalia. Gründe dafür: Dürre, Klimawandel und Konflikte wie im Nahen Osten. Das alles treibt Millionen Menschen an den Rand einer Hungersnot, wie Bettina Rühl berichtet.
5: Sharifu Adenur sitzt vor der Wellblechhütte, in der sie vor einem guten halben Jahr mit ihren Kindern Zuflucht fand. Die Familie rettete sich in dieses Flüchtlingslager in der somalischen Hauptstadt Mogadischu, als sie keinen anderen Ausweg mehr sah. In ihrer Heimat im Süden Somalias war der Regen über Monate ausgeblieben. Die Dürre hat unser Leben von Grund auf verändert. Früher war ich glücklich, mein Leben war schön. Jetzt besteht mein Leben nur noch aus der Suche nach Arbeit, aus Schlafen und dem Gedanken an Essen. Die schwere Dürre der vergangenen Monate hat erneut Zehntausende Menschen in die somalische Hauptstadt getrieben. Hunderttausende sind bereits im Laufe der vergangenen Jahre nach Mogadischu geflohen. Vor dem Terror der islamistischen Al-Shabaab-Miliz, vor Dürren und Überschwemmungen. Wegen der Folgen des Klimawandels und aufgrund bewaffneter Konflikte haben viele Menschen in Somalia nicht mehr genug zu essen. Nach Angaben der Vereinten Nationen sind in dem ostafrikanischen Land rund 6 Millionen Menschen akut von Hunger bedroht. Das ist 1/3 der Bevölkerung. Dass die Lage so dramatisch ist, hat auch mit den gekürzten Zuwendungen der internationalen Geber zu tun. Das UN-Welternährungsprogramm WFP kann in Somalia nur noch einen Bruchteil der Bedürftigen mit Nothilfe unterstützen, sagt Michelle Kiermeier, stellvertretende Programmleiterin des WFP in Somalia.
6: Oft sagen wir, we're taking from the hungry and we're giving to the starving. Auf Deutsch würde man sagen, wir nehmen von den Hungernden und wir geben den Menschen, die schon fast am Verhungern sind. Und das sind natürlich sehr, sehr schwierige Entscheidungen, die man treffen muss.
5: Laut den Vereinten Nationen gehört Somalia zu den 13 sogenannten Hunger-Hotspots auf der Welt. Das sind Länder, in denen sich die Lage deutlich verschlechtert, obwohl der neueste Welternährungsbericht global eine leichte Verbesserung dokumentiert. Einige dieser Hotspots liegen in Afrika. Neben Somalia zählen dazu auch Nordost-Nigeria, der Sudan, der Südsudan und die Demokratische Republik Kongo. Der Grund: Dort gibt es entweder besonders viele Dürren und Überschwemmungen oder bewaffnete Konflikte oder beides. Andererseits hat die FAO auch in Afrika reale Fortschritte registriert. Trotz dieser insgesamt positiven Tendenz ist Maximo Torero, Chefökonom der FAO, nicht allzu optimistisch. Wir hoffen, dass sich der positive Trend nicht wieder ändert, aber es gibt derzeit mehrere Risiken, was die Welternährung angeht. Denn die Blockade der Straße von Hormuz hat dazu geführt, dass zentrale landwirtschaftliche Produktionsmittel auf dem Weltmarkt nicht mehr vorhanden sind. Die Folge: schlechtere Ernten, höhere Lebensmittelpreise. In Somalia können sich schon jetzt viele Menschen nur jeden zweiten Tag oder seltener eine Mahlzeit leisten. Mit noch weniger lässt sich kaum noch überleben.
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4: Wie kommt der Ausbau der Windkraft voran? Hersteller- und Betreiberverbände haben jetzt Halbjahresbilanz gezogen und aus ihrer Sicht könnte es besser laufen. Insgesamt sind in Deutschland bis jetzt Windkraftanlagen mit einer Leistung von fast 70 Gigawatt installiert. Nach dem Ausbauziel der Bundesregierung sollen es bis 2030 etwa 115 Gigawatt sein. Mehr dazu von Johannes Frevel.
7: 7% plus gegenüber dem Vorjahr. Der Windenergieausbau an Land kommt damit deutlich langsamer voran als geplant. Zwar habe es im ersten Halbjahr einen Genehmigungsrekord neuer Windanlagen gegeben, der Ausbau stocke jedoch, beklagt Bärbel Heidebruck, Präsidentin des Bundesverbands Windenergie, bei der Halbjahresbilanz.
8: Der Ausbau war nicht ganz so zügig, wie wir uns das vorgestellt haben. Das hatte im Januar zunächst Witterungsgründe, weil es eben sehr, sehr kalt war. Dann vermuten wir, dass es eben in vielen Projekten auch bei den Netzanschlüssen Schwierigkeiten bei der Komponentenbeschaffung gegeben hat. Aber wir sind zuversichtlich, dass es im zweiten Halbjahr wirklich noch bergauf gehen kann. Um die 8 Gigawatt für das ganze Jahr noch zu erreichen, ist das sicherlich sehr, sehr ambitioniert. Aber die Projekte sind vorhanden.
7: Politisches Ziel sind jährlich zusätzliche 10 Gigawatt Windkraftleistung. Das werde in diesem Jahr auf jeden Fall verfehlt, so die Branche. Netto sind demnach seit Jahresbeginn 116 Windräder zusätzlich gebaut worden. Dennis Rentschmidt, Geschäftsführer der Kraftwerksparte des Maschinen- und Anlagenbau-Industrieverbandes VDMA, resümiert: Die Nase vorn beim Windkraftausbau haben diese Bundesländer.
9: Schleswig-Holstein wieder mit vorne, genauso in Niedersachsen und Nordrhein-Westfalen, die also einen starken Anteil an dem Ausbau von über 2,3 Gigawatt haben. Auf den Plätzen folgen dann danach die Länder Baden-Württemberg, erfreulicherweise Brandenburg, Hessen, Mecklenburg-Vorpommern auch stark. Aber es bleibt nach wie vor so, dass einige Länder eben auch weniger zubauen als die anderen.
7: Zwar stamme bereits ein Viertel der Stromversorgung Deutschlands aus nicht immer verfügbarer Windenergie, so die Windstromwirtschaft. Allerdings befürchtet die Branche, dass der weitere Ausbau der Windkraft durch neue gesetzliche Rahmenbedingungen in den nächsten Jahren einbrechen und die Energiewende damit gebremst werden könnte. Eine weitere Sorge gilt Komponenten wie etwa Trafos oder Wechselrichtern im Stromnetz aus politisch als riskant geltenden Lieferländern. Wegen der Wertung könnten diese Hersteller oft aus der Ferne digital über viele Jahre hinweg auf Bauteile zugreifen. Das könne im schlechtesten Fall ein Sicherheitsrisiko werden, mahnt Rentschmidt.
9: Ich glaube, in der aktuellen geopolitischen Lage wird das Thema Sicherheit des Energiesystems zu einem ganz entscheidenden Faktor. Die Debatte um Wechselrichter aus Hochrisikoländern. Diese Debatte zeigt, dass mögliche Sicherheitsrisiken politische Antworten erfordern. Es geht im Ende sogar um die nationale Sicherheit, denn wir reden über kritische Infrastrukturen, wenn wir über das Energiesystem sprechen. Und deswegen müssen diese Risiken sauber reguliert werden. Sonst drohen eben Einfallstore in die Sicherheit unserer Energieversorgung.
7: Die teils schlechte Verfügbarkeit notwendiger Komponenten in den Stromnetzen bremst nach Darstellung der Windkraftwirtschaft schon jetzt die Energiewende.
10: Soweit Informationen von Johannes Frevel. Die Blauzungenkrankheit befällt Rinder, Schafe und Ziegen und ist durchaus gefährlich. Momentan werden vor allen Dingen aus Niedersachsen Fälle gemeldet, aber es gibt auch Betriebe in Thüringen und Sachsen-Anhalt, in denen die Blauzungenkrankheit aufgetreten ist. Sophia Spyropoulos mit Einzelheiten.
11: Mutterkühe, Milchkühe, Mastbullen und Schafe grasen auf den Weiden der Agrargenossenschaft Kamsdorf in Thüringen. Knapp 4000 Tiere insgesamt. Und ziemlich sicher hatten die vor 2 Jahren alle die Blauzungenkrankheit, sagt der Vorsitzende Dirk Reichelt.
12: Die hatten Fress und Lust, sind abgemagert und Grippeerscheinung, Fieber. Kriegst du ja auf der Weide nicht gleich mit. Man kann die ja nicht fangen. Man kann jetzt auch nicht sagen, ja, gib mal her, wir wollen mal Fieber messen.
11: Erst als ein Tier starb und vom Veterinäramt untersucht wurde, wusste er, dass er den Erreger in seinen Herden hatte. Damals blieb es bei dem einen toten Rind. Weshalb Reichelt heute auch sagt:
12: Also ich habe da wirklich keine Sorge. Wir müssen mit Biologie klarkommen, sage ich immer. Ja? Also es wird immer solche Geschichten geben. Blauzungenkrankheit ist jetzt auch nichts komplett Neues.
11: Außerdem gäbe es mit der Impfung einen wirksamen Schutz. Und mit der haben die Betriebe seit Ende 2023 viele Erfahrungen gesammelt, berichtet Stefan Ritter, Referent für die Milchwirtschaft beim Thüringer Bauernverband. Damals hatte sich die Blauzungenkrankheit nach vielen seuchenfreien Jahren in ganz Deutschland und auch im Bestand von Dirk Reichelt ausgebreitet.
13: Und aufgrund dieser Lernkurve haben viele Betriebe jetzt seit 2025 und auch in diesem Jahr schon deutlich stärker geimpft. Also ich würde mal sagen, wir sind gut vorbereitet.
11: Gegen den Virustyp von damals haben in diesem Jahr bislang rund 25% der Rinder eine Impfung bekommen. Gegen die neue Variante BTV8 dagegen erst 7%, meldet das Thüringer Gesundheitsministerium. Trotzdem hat der Ausbruch Folgen. Vergangene Woche sind Thüringen und fast ganz Sachsen-Anhalt in die Sperrzone gerutscht. Dort gelten jetzt strengere Auflagen für den Handel, sagt Ritter.
13: Wenn man ein Tier zum Beispiel transportieren möchte, darf das keine Symptome entsprechend dieser Krankheit aufzeigen und darf auch, sagen wir, darf dann zwar im eigenen Gebiet transportiert werden, aber sobald es in blauzungenfreie Gebiete geht, müssen bestimmte Maßnahmen im Vorfeld passieren.
11: Dann müssen die Landwirte nämlich für alle Tiere nachweisen, dass sie gesund oder geimpft sind. Das alles kostet, genauso wie die Impfung selbst. Der Thüringer Bauernverband beziffert sie mit rund 10 Euro pro Tier. Die Seuchenkasse und das Land Thüringen bezuschussen das zwar, trotzdem müsse ein Betrieb das irgendwo wieder erwirtschaften, sagt Ritter. Und so wird die Blauzungenkrankheit in einer schon angespannten Wirtschaftslage für die Milchbauern vor allem zum Kostenfaktor.
10: Die Zeit jetzt genau 0.45 Uhr.
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10: Regen ist in vielen Teilen Deutschlands gerade Mangelware. Gut, es gibt immer wieder mal ein paar Schauer, aber der Boden ist doch relativ trocken. Manche sprechen teilweise auch schon von Dürre, denn diesen Flüssigkeitsmangel im Boden, den sieht man in Parks oder auch auf Feldern. Und zwar nicht nur bei uns, sondern auch in anderen Teilen Europas. Dort begünstigt die Trockenheit außerdem auch die vielen Waldbrände, wie beispielsweise in Frankreich oder Spanien. Ist das jetzt noch der normale Lauf eines Sommers oder ist das doch schon die Folge eines Klimawandels? Aktuelle Forschung gibt Antworten darauf und Florian Zinner fasst sie zusammen.
14: Bei den zurückliegenden Hitzewellen waren die Stadtwerke vielerorts mit genau der Nachricht zur Stelle, die alle hören wollten. Die Wasserversorgung ist gesichert. Wassersparen lohnt sich aber trotzdem, damit es in Hochzeiten nicht zu Engpässen kommt. Deutschland ist also auch bei andauernden 40 Grad mit ausreichend Trinkwasser versorgt. Durst hat bei solchen Temperaturen allerdings nicht nur der Mensch.
15: Der Klimawandel hat offenbar auch die Schwellenwerte für Dürren verschoben, da die Atmosphäre nun durstiger ist.
14: Das sagt Mariam Zacharia, Klimaforscherin am Imperial College in London. In einer Analyse der Initiative World Weather Attribution haben sich Zacharia und Team angeschaut, wie viel Klimawandel in der Dürre steckt, von der aktuell viele Regionen Europas betroffen sind. Die Forschenden haben sich dazu sehr ähnliche Wettermuster aus der Vergangenheit angeschaut und die Auswirkungen mit den heutigen verglichen. Ein zentrales Ergebnis? Nicht der zu geringe Niederschlag ist das Problem, sondern die anhaltend hohen Temperaturen.
15: Dasselbe Niederschlagsdefizit, das früher vielleicht noch keine Dürre ausgelöst hätte, führt heute zu einer Dürre.
14: Anders als Osteuropa sind die Böden im Westen des Kontinents nach einem feuchten Winter nicht gerade trocken ins Jahr gestartet. Eine Reihe von Hochdruckgebieten, deren Intensität inzwischen nachweislich mit dem Klimawandel zusammenhängt, sorgte dann seit April für eine kontinuierliche Austrocknung der Böden, eben weil die Atmosphäre Durst bekommen hat. Der Beginn eines Teufelskreises, erklärt Dominik Schumacher von der ETH Zürich, ebenfalls Teil des Forschungsteams.
16: Wenn die Luft immer heißer wird, trocknet sie den Boden aus und dann wird es noch heißer und die Böden werden noch trockener. Und genau das hat auch den Weg für diese extreme Hitzewelle Ende Juni geebnet.
14: Die Klimaforschenden kommen zu dem Schluss, dass landwirtschaftliche Bodendürren durch den Klimawandel in Westeuropa 5-mal und in Osteuropa sogar 11-mal wahrscheinlicher geworden sind. Je nachdem, wie stark die langfristige Erwärmung nun ausfällt, würden solche Dürren zur Regel. Auch wenn beim Sommer 2026 erst Halbzeit ist, zeigen sich dem Forschungsteam zufolge die Auswirkungen auf dem Kontinent bereits jetzt. Zum Beispiel niedrige Pegelstände der Flüsse, die etwa den Gütertransport einschränken. Außerdem fördere die Situation die Ausbreitung von Bränden. Paradoxerweise auch durch den feuchten Winter, da so mehr Vegetation wachsen und schließlich abbrennen kann. Und auch erwartete Ernteausfälle in Rekordhöhe, wie beim Mais in Frankreich, konnte die Winternässe nicht kompensieren. Denn die obere Bodenschicht kann nicht unendlich viel Wasser speichern, erklärt Dominik Schumacher.
16: Es ist ein bisschen wie bei einem Schwamm. Es spielt keine so große Rolle, ob es im Winter mehr regnet, wenn ein Teil dieses Wassers nicht gespeichert wird.
14: Die Zunahme und Intensität von Dürren beschäftigt auch Andreas Marx, der am Helmholtz-Zentrum für Umweltforschung den Dürremonitor für Deutschland leitet. Marx forderte kürzlich ein Wassermonitoring für Deutschland. Etwas, das in der Vergangenheit schlichtweg nicht notwendig war, da für Industrie, Landwirtschaft und Haushalte immer genug zur Verfügung stand. Allerdings ist auch völlig unklar, wer aus Flüssen, Seen und Grundwasser wann, wo, wie viel abzapft. Dass die Wasserversorgung gesichert ist, gilt eben nur für den trockenen Augenblick. Sollte es aber im besten Fall auch in einer trockenen Zukunft.
10: Soweit Informationen von Florian Zinner aus der ARD-Klimaredaktion. Und wir haben einen Falschfahrer auf der A40 Dortmund-Essen. Zwischen Bochum und Bochum-Wattenscheid-West. Wattenscheid-West kommt Ihnen ein Falschfahrer entgegen. Bitte fahren Sie hier äußerst rechts und überholen Sie nicht. Achtung auf der A40 Dortmund-Essen. Zwischen Bochum und Bochum-Wattenscheid-West ist ein Falschfahrer unterwegs. Vorsicht hier in beiden Richtungen.
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10: Die USA haben ein Atomabkommen im Nahen Osten abgeschlossen, allerdings nicht mit dem Iran, sondern mit Saudi-Arabien. Es erlaubt Riad, unter Kontrolle der USA ein ziviles Nuklearprogramm aufzubauen. Im Gegenzug sollen US-Firmen exklusiv Aufträge für den Bau der Anlagen erhalten. Moritz Behrendt, der ARD-Korrespondent für die Region, fürchtet, dass die Vereinbarung zu kurzsichtig getroffen worden ist und verweist auf ein abschreckendes Beispiel.
17: Der saudisch-amerikanische Atomdeal weckt vor allem langfristig Sorgen. Saudi-Arabien verfügt über Uranvorkommen im eigenen Land und könnte so vermutlich in der Zukunft die Fähigkeit entwickeln, Atombomben zu bauen. Das ist aktuell nicht der Plan, aber Pläne können sich ändern, Regierungen auch. Das zeigt der Blick auf die andere Seite des Persischen Golfs. Die USA, Frankreich und Deutschland haben dem Iran eifrig mit Technologie und Know-how beim Aufbau des Atomprogramms geholfen, damals als der Schah herrschte. Die Islamische Revolution im Jahr 1979 hatten sie dabei nicht auf dem Schirm. Aktuell halten die USA Saudi-Arabien für einen stabilen und vernünftigen Partner. Aber dass das über Jahre so bleibt, dafür gibt es keine Garantie.
10: Die Meinung von ARD-Korrespondent Moritz Behrendt. Auch die Frankfurter Allgemeine Zeitung zeigt sich nicht glücklich über die Vereinbarung. Sie sieht jedoch zumindest einen Vorteil darin.
18: In dieser Ausgangslage ist es besser, dass das saudische Atomprogramm in Partnerschaft mit den Vereinigten Staaten weiterentwickelt wird, als etwa mit Russland, China oder Pakistan. Wenn amerikanische Firmen die nötigen Anlagen bauen, dann hat Washington ein hohes Maß an Kontrolle darüber, was dort geschieht. Noch viel besser wäre es allerdings, wenn die Kontrolle stärker in den Händen der Internationalen Atomenergiebehörde läge, wie das bei vielen anderen Staaten üblich ist. Die Prioritäten eines amerikanischen Präsidenten können sich ändern, siehe Trump selbst.
10: Tobias Matern, stellvertretender Politikchef der Süddeutschen Zeitung, kritisiert das Abkommen im SZ-Podcast auf den Punkt. Er findet den Moment denkbar ungünstig.
19: Ich halte es zum jetzigen Zeitpunkt allerdings von der US-Administration oder Donald Trump für extrem gefährlich, in einem heißen Krieg, den die Amerikaner gegen Iran gerade führen, in einer Situation, wo die USA nicht mit Iran, wie eigentlich vorgesehen, an einem Tisch sitzen und hart um das Atomprogramm ringen, jetzt einem iranischen Konkurrenten, einem iranischen Rivalen, den Einstieg in die Nutzung weiter zu ermöglichen. Also Donald Trump macht sich die Verhandlungen, die er mit Iran dann zwangsläufig mal führen muss, um diesen Krieg irgendwann mal zu einem Ende zu bringen, macht sich diese Verhandlung noch schwerer.
10: Meint Tobias Matern von der Süddeutschen Zeitung. Die Wirtschaftswoche aus Düsseldorf zweifelt daran, dass Donald Trump als US-Präsident die Vereinbarung als Megageschäft für die amerikanische Atomindustrie feiert.
18: Ist das Abkommen also tatsächlich der nächste Beweis für die Genialität des selbsternannten Dealmakers Trump? Von wegen. Denn am Ende zahlen die USA und ihre Alliierten selbst den höchsten Preis. Es droht ein strategisches Desaster. Trump besiegelt mit dem Deal das atomare Wettrüsten am Golf und verschlechtert massiv die Chancen auf ein Kriegsende mit Iran. Der gesamte Nahe Osten dürfte sich damit nur noch weiter destabilisieren.
10: Nach Ansicht des Reutlinger Generalanzeigers gleicht alles einem großen Zirkus, was der US-Präsident am und rund um den Persischen Golf veranstaltet.
18: Die Jonglage um nukleare Macht, die der Zirkusdirektor aus dem Weißen Haus nun vollführt, ist bislang der gefährlichste Showact. Durch das Atomabkommen mit Saudi-Arabien gewinnt er einen mächtigen Verbündeten in der Region. Doch sind die Konsequenzen dieses unerwarteten Deals für Europa und den Rest der Welt nicht abzusehen. Und auch für die USA bleibt abzuwarten, ob diese gefährliche Exit-Strategie funktionieren wird.
10: Und soweit unsere Standpunkte zusammengestellt von Torben Müller.
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10: Was haben Elton John, Bruce Springsteen und Barack Obama gemeinsam? Sie alle sind Fan von Low-Cut Kenny. Falls Sie mit dem Begriff jetzt nichts anfangen können, das ist eine Rock'n'Roll-Band aus den USA. Die steht nicht nur für handgemachte, sondern durchaus auch für politische Musik. Das sieht man auch an ihrem neuen Album, das heißt Living in the USA, und ist eine Abrechnung mit Donald Trump und seiner Politik.

Zu dem treibenden Stompbeat vom Titelsong Living in the USA singt Adam Winer aka Low-Cut Connie darüber, wie sehr sich seine Heimat in den letzten zwei Jahren verändert hat. In Zeiten wie diesen wird für ihn Musik zu einer Art des Widerstands.

Mit dem Erscheinen des Albums hat er auch ein Statement veröffentlicht, eines, das ihm nicht nur Konzertabsagen, sondern auch Morddrohungen beschert hat. Hier ein Auszug daraus. Ich habe diese Platte aufgenommen, weil es mich anwidert zu sehen, wie unser Land abgleitet in eine autoritäre Hölle, ein moralisches Vakuum, ein Ort, an dem die Kunst nicht mehr den kulturellen Diskurs bestimmt. Rock'n'Roll ist eine Kunstform, bei der man Tische umwirft. Es ist Zeit, das wieder zu tun.

Human Condition, Menschsein. Darum geht es Low Cut Conny nicht nur in den Textinhalten, sondern auch in der Machart seiner Musik. Alle Songs wurden, wie er sagt, direkt in einem Take aufgenommen. Kein Click-Track, kein Autotune, nichts, was die Human Condition irgendwie beeinträchtigen könnte.

Energie, die er und seine seit Jahren eingespielte Band auf Konzerten freisetzen, zog auch in den US-Medien immer weitere Kreise. Er war zu Gast in diversen TV-Shows, unter anderem bei Stephen Colbert. Sowohl das Musikmagazin Rolling Stone als auch die New York Times schrieben über Low Cut Connie, als er als einer der ersten seinen Auftritt im Kennedy Center nach dessen Umbenennung in Trump Center abgesagt hatte.

0: Low-Cut Connie liebt die große Rock'n'Roll-Geste, aber Celebrity-Allüren und Drüberstehertum liegen ihm ganz und gar fern. Er will mit seiner Musik Gemeinschaft erzeugen und Spaß und Freude verbreiten. Mit der Mischung von Soul-Stompern über Blues und Punk bis hin zu traditionellem Rock'n'Roll, also so ziemlich allem, was US-amerikanische Popkultur des gesamten letzten Jahrhunderts zu bieten hat, zieht sich die Gemeinschaft, die ihn feiert, auch über die Generation.
1: Götz Steger über das neue Album von Low-Cut Connie, Living in the USA. Bis zu den Nachrichten um 1 jetzt noch ein bisschen Musik daraus.

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1: Um 1 Uhr mit Olaf Knapp. Kanzler Merz hat nach dem Rücktritt von Unionsfraktionschef Spahn offenbar mehrere Personalentscheidungen getroffen. Nach übereinstimmenden Medieninformationen soll Gesundheitsministerin Warken Thorsten Frey nachfolgen und Chefin des Kanzleramts werden. CDU-Generalsekretär Linnemann übernimmt offenbar von ihr das Gesundheitsressort. Markus Preis aus dem Hauptstadtstudio hat in der ARD erläutert, was für Warken und Linnemann spricht.
2: Für Nina Warken, da hat eindeutig das Prinzip gegolten. Leistung lohnt sich. Sie hat sich in einem Jahr als Ministerin in das schwierige Thema Gesundheitspolitik eingearbeitet und bereits eben eine erste weitreichende Reform gegen viele Widerstände durchgesetzt. Und genau diese Effizienz, die wünscht sich Friedrich Merz jetzt offenbar auch bei sich im Kanzleramt. Und bei Carsten Linnemann, der ist ein absolut loyaler Unterstützer des Kanzlers. Auch er bekommt jetzt die Chance, sich als Minister zu bewähren.
1: Bundeskanzler Merz hat die Angriffe der Houthi-Miliz auf saudische Schiffe im Roten Meer als inakzeptabel verurteilt. Sie müssten unverzüglich eingestellt werden, forderte Merz laut einer Mitteilung des Kanzleramts. Die rücksichtslosen Angriffe gefährdeten die Freiheit der Schifffahrt. Die vom Iran unterstützten Houthi-Rebellen im Jemen hatten in der Meerenge am Roten Meer 2 saudische Öltanker angegriffen. Die EU-Staaten haben sich wegen des Ukraine-Kriegs auf ein neues Sanktionspaket gegen Russland verständigt. Dem Rat der Mitgliedstaaten zufolge sehen die Pläne weitere Maßnahmen gegen den russischen Finanz- und Energiesektor vor. Außerdem soll ein Einreiseverbot für russische Soldaten verhängt werden. EU-Kommissionspräsidentin von der Leyen erklärte, die Ukraine habe militärisch an Schwung gewonnen. Zugleich schwächten die Sanktionen die wirtschaftlichen Grundlagen der russischen Kriegsführung. Einen Monat nach den Erdbeben in Venezuela bleibt die humanitäre Lage dramatisch. Nach Angaben der Regierung leben mehr als 23.000 Menschen in Notunterkünften. Aus Mexiko-Stadt Jenny Barke.
3: Große Teile der Infrastruktur liegen weiterhin in Trümmern. Dementsprechend fehlt es an sauberem Trinkwasser und Toiletten. Auch Lebensmittel und Medikamente sind knapp. Viele internationale Hilfsorganisationen versuchen gemeinsam mit lokalen Partnern die Betroffenen zu versorgen. Nach Angaben von Medico International brauche es dringend eine bessere gesundheitliche Versorgung. Bei den Erdbeben sind 38 Krankenhäuser eingestürzt oder schwer beschädigt worden. Viele Menschen trauern um ihre Angehörigen und sind traumatisiert. Besonders Kinder und Jugendliche sind betroffen.
1: Das Wetter in Deutschland. Nachts gebietsweise klar, im Norden und Osten etwas Regen. Tiefstwerte 15 bis 6 Grad. Am Tage ist es dann oft heiter, im Norden wechselnd bewölkt und es fällt etwas Regen. Höchstwerte 20 Grad in Nordfriesland bis maximal 30 Grad im Breisgau. Die Zeit, es ist gleich 1.03 Uhr.
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4: Und wir haben immer noch einen Falschfahrer auf der A40 Dortmund-Essen zwischen Bochum und Bochum-Wattenscheid-West. Bitte fahren Sie hier äußerst rechts und überholen Sie nicht. Achtung auf der A40 Dortmund-Essen. Zwischen Bochum und Bochum-Wattenscheid-West ist ein Geisterfahrer unterwegs. Vorsicht hier in beiden Richtungen. Weitere Staus und Behinderungen aktuell auf der A1 Fehmarn Richtung Lübeck. Die Autobahn ist zwischen Pansdorf und Rathekau gesperrt. Sie können über die U106 ausweichen. Weiter auf der A1 Hamburg Richtung Bremen zwischen Harburg und dem Aschener Kreuz Sperrung bis Montagabend. A3 Würzburg Richtung Frankfurt, auch hier eine Sperrung zwischen Helmstadt und Wertheim-Lenkfurt. A5 Frankfurt Richtung Karlsruhe zwischen Heppenheim und Hemsbach ebenfalls eine Sperrung, die geht bis 6 Uhr früh, hier wird gebaut und Sie können über die U86 ausweichen. A8 Karlsruhe Richtung Stuttgart zwischen Pforzheim Nord und Süd Sperrung, auch hier eine Baustelle. Sperrung auch auf der A31 Gronau Richtung Oberhausen und zwar zwischen Lechten-Ahaus und Gescher-Coesfeld. Die A40 Duisburg Richtung Essen ist zwischen Mülheim-Winkhausen und Essen-Ost in beiden Richtungen bis nächste Woche Donnerstag gesperrt und bis 5 Uhr früh gesperrt. In Berlin ist die A111 Dreieck Oranienburg-Charlottenburg und zwar zwischen Schulzendorfer Straße und Weidmannslusterdamm in beiden Richtungen.
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4: Aus dem Studio von NDR Info in Hamburg. Mein Name ist Marius Zegri. Herzlich willkommen. Gerüchte. Fragen, Spekulationen, das ist es, was momentan die Gespräche in Berlin beherrscht. Schließlich sind in der Hauptstadt nach dem Rücktritt von Unionsfraktionschef Spahn ein paar Jobs zu vergeben. Den Posten an der Spitze der Bundestagsabgeordneten von CDU und CSU, den übernimmt Thorsten Frey. Das steht seit vorgestern fest. Bleibt die Frage, wer leitet künftig das Kanzleramt? Und wer übernimmt dann den Job, den die Leitung der Regierungszentrale vorher hatte? Und wer diesen Job? Ein paar Namen sind gestern durchgesickert. Einer davon ist der von Nina Wagen. Die bisherige Gesundheitsministerin soll zu Friedrich Merz ins Kanzleramt wechseln. Darüber hat NDR-Moderatorin Nina Zimmermann gesprochen mit Anne-Kathrin Mellmann aus unserem Hauptstadtstudio. Die erste Frage: Die Leitung des Kanzleramts ist ja Vertrauenssache. Wie nah stehen sich Wagen und Merz denn?
5: Na, würde ich sagen. Es heißt ja, sie hätten ein Vertrauensverhältnis und das ist genau das, was Merz an dieser Stelle braucht. Und Nina Wagen, diese CDU-Politikerin aus Baden-Württemberg, die gilt als Merzianerin, also loyal.
6: Was qualifiziert Nina Wagen denn für dieses Amt?
5: Na, neben Loyalität bringt sie eine ganze Menge Erfahrung mit. Sie hat ja gerade als Gesundheitsministerin geliefert. Sie hat die Reform der gesetzlichen Krankenversicherung auf den Weg gebracht und auch bis zum Ende durchgekämpft und dabei auch ja einige Beharrlichkeit an den Tag gelegt. Und außerdem ist, glaube ich, nicht zu unterschätzen, dass sie eine Frau ist. Die Zahl von Frauen in politischen Führungspositionen in der Union ist ja nach wie vor überschaubar. Und nun also eine Frau auf diese Weise zu würdigen, das kommt sicherlich ganz gut an. Nina Wagen ist ja auch Vorsitzende der Frauenunion. Und da gab es auch schon eine erste Reaktion von Stefanie Hubig, SPD-Bundesjustizministerin. Die hat das kommentiert und schon gesagt, dass sie Wagen in dem Amt gut findet, schon allein, weil sich dadurch die Frauenquote im Koalitionsausschuss ja nun verdoppelt oder verdoppeln würde. Da sitzt ja bislang nur eine Frau.
6: Wobei wir noch nicht wissen, was sich dann in der Regierung wieder tut. Wenn Wagen zur Kanzleramtschefin wird, dann ist ja ein weiterer Platz leer in der Regierung im Kabinett. Wer wird dann den Posten des Gesundheitsministers, der Ministerin übernehmen?
5: Da ist jetzt im Gespräch Carsten Linnemann. Der ist ja bislang CDU-Generalsekretär und auch er gilt als sehr loyaler Gefolgsmann von Kanzler Friedrich Merz. Linnemann, der ist Volkswirt, 48, schon unter Angela Merkel im Bundestag gewesen. Und ja, er war auch schon vor Bildung dieses Kabinetts im Gespräch für ein Ministeramt. Also schien auch in der Vergangenheit schon jemand zu sein, der oder als jemand zu gelten, der das Zeug dazu hat.
6: Ist es dann denkbar, dass Linnemann in einer doppelten Funktion erstmal tätig ist, also Gesundheitsminister und eben als CDU-Generalsekretär?
5: Na, ich glaube eher nicht. Das ist wahrscheinlich vorübergehend.

0: Überlegungen sind denn damit verknüpft?
1: Ich glaube, es ist eine gute Gelegenheit für Merz, seine Macht auszubauen. Jens Spahn galt nun nicht unbedingt als ein Gefolgsmann und hat ihm auch einige Probleme bereitet, ja, wie er zuletzt durch die Leihmutterschaft. Nun ist er weg und Merz kann Leute einsetzen, auf die er sich wirklich hundertprozentig verlassen kann. Also so ein Kabinettsumbau immer auch eine Chance. Er hat viele Möglichkeiten und das macht vielleicht auch was mit der Außenwirkung seiner Regierung. Das könnte ihm Merz dann auch angesichts ja seiner schlechten, sehr schlechten Umfragewerte am Ende vielleicht nützen.
2: Informationen aus Berlin waren das von Anne-Kathrin Mellmann und wir haben eine Entwarnung für die A40 Dortmund-Essen. Zwischen Kreuz Bochum und Bochum-Wattenscheid-West. Wattenscheid-West ist kein Falschfahrer mehr unterwegs. Das Thema Personalrochaden in Berlin wollen wir jetzt noch ein bisschen vertiefen und zwar mit dem Politologen Volker Kronenberg von der Uni Bonn. Mit ihm hat Robert Meyer vom WDR gesprochen und gefragt, warum sollte es uns Bürgerinnen und Bürger eigentlich überhaupt interessieren, wer Fraktionschef der Union ist oder wird?
3: Nein, es ist nicht, also es ist auf jeden Fall aber eine wichtige Stimme. Warum sollte das die Bürgerinnen und Bürger interessieren? Das ist ja eine ganz naheliegende, berechtigte Frage. Ehrlich gesagt, wenn die in den letzten Tagen nicht so leidenschaftlich heftig über Jens Spahn und Stichwort Glaubwürdigkeitslücke diskutiert worden wäre, würden sehr viele Menschen mit diesem parlamentarisch wichtigen Amt auch wenig verbinden. Warum ist dieses Amt so wichtig? Er bündelt im Grunde der Fraktionsvorsitzende die Abgeordneten, die Fraktionsmitglieder der führenden Regierungsparteien, CDU, CSU als gemeinsame Fraktion. Und damit ist im Grunde parlamentarisch die Machtbasis dieser Regierung, zumindest was die Seite der Union angeht, sichergestellt. Und dafür steht der Fraktionsvorsitzende, wenn es darum geht, dass die Bundesregierung, dass der Bundeskanzler, dass Berlin, wie man so schön sagt, handelt, liefert, Gesetze auf den Weg bringt, dann braucht das parlamentarische Durchsetzung Geschlossenheit. Das verbindet sich vor allem mit diesem Amt und der Person, die dieses Amt innehat. Das war bisher Jens Spahn und jetzt ist es Thorsten Frey. Deswegen ist es durchaus von Interesse, jenseits jetzt des Funktionalen, des Operativen, wie ich es angesprochen habe,
4: ja.
3: Dann natürlich auch inhaltlich, wenn es um wichtige Themen geht. Und ein wichtiges Thema ist natürlich mit Blick auf die nahenden Landtagswahlen im Osten der Umgang mit der AfD und das Stichwort Brandmauer.
4: Und ich wiederhole jetzt nochmal den Satz von Thorsten Frey, den er damals gesagt hat, als er erster parlamentarischer Geschäftsführer der Fraktion war.
5: Das bedeutet, dass man sich permanent mit Themen beschäftigen muss, bei denen man selbst kein Experte ist.
4: Worin muss er denn jetzt gerade möglichst schnell Experte werden aus Ihrer Sicht?
3: Naja, ich glaube, er ist das schon, aber er muss vor allem natürlich mit allen anliegenden Themen, man kann es auch Dossiers nennen, Vorhaben, allem, was im Grunde Politik parlamentarisch oder auf Regierungsseite beschäftigt, muss er vertraut sein. Und übrigens, Herr Meyer, das ist er ja bisher auch schon, nur er steht jetzt an der Spitze, man sagt der Exekutive, eben der Regierung, eben im Kanzleramt, Schlüsselstelle der Koordination. Er als Kanzleramtsminister, im Unterschied zu seinen Kabinettskollegen, muss ja Generalist sein, weil er alle Vorhaben, denken Sie an Rente, an Gesundheit, an was auch immer, muss er sich natürlich auskennen, weil er das dort bündelt, bisher schon im Bundestag. Jetzt kehrt er zurück, daher, wo er herkommt, und wo ihm eben sehr, sehr viele positive Stimmen immer sicher waren und auch heute sind, übrigens über die Fraktionsgrenzen hinweg, ja auch die Grünen, die SPD, schätzen ihn außerordentlich. Jetzt muss er das als Spitzenparlamentarier an der Spitze der Fraktion auch tun. Ich will damit sagen, der weiß schon, wovon er spricht und was Sache ist. Und er beeinflusst natürlich, er sagt rechte Hand, er beeinflusst natürlich damit den Kurs der Union, jetzt jenseits des Parteivorsitzenden Friedrich Merz, massiv auf dieser Stelle mit.
4: Ja, und Sie haben ja eben auch gesagt, es geht um die Frage, liefert diese Regierung, also die Reformen, die da noch kommen, die auch uns im Alltag betreffen, wird sich Thorsten Frey da positiv auswirken auf dieses Liefern, das Sie ja auch so wichtig ansprechen eben?
3: Herr May, ich denke schon, das ist ja auch die Frage, ist er der Richtige auf diesem Posten? Und ich habe das an anderer Stelle auch schon gesagt, auch letzte Woche, als die Diskussion losging, habe ich dessen Namen genannt. Warum? Er ist hocherfahren als Spitzenparlamentarier. Eine Qualifikation, eine Erfahrung hebt ihn eben heraus. Er war in den Ampeljahren als Opposition der Union von 21 bis 25 der erste parlamentarische Geschäftsführer und damit die rechte Hand

0: des Oppositionsführers Friedrich Merz. Und wenn Sie erster PGF, wie man das so schön sagt, sind, dann kennen Sie die Abläufe, übrigens auch über die gesamten parlamentarischen, über die Fraktionsgrenzen hinweg. Sie müssen mit den anderen parlamentarischen Geschäftsführer der Fraktionen, mit dem Präsidium des Bundestags, Sie müssen die ganzen Abläufe, damit verbunden natürlich auch Gesetzesvorhaben, die Inhalte drauf haben. Ich will sagen, Thorsten Frey kennt das Geschäft, die Abläufe, er ist hoch erfahren, aber als Persönlichkeit eben auch sehr wertgeschätzt, wenn man bei Jens Spahn sehen muss, es war immer so ein bisschen ambivalent, übrigens ja auch innerhalb der Union, den einen war zu konservativ, den anderen unkalkulierbar, dann sind die Zuschreibungen mit Blick auf Thorsten Frey ganz überwiegend sehr positiv und anerkennend. Das heißt nicht, dass er everybody's darling immer sein will und auch war, das bestimmt nicht. Ja. Auch auf diesen Posten müssen sie eine Härte haben, macht politisch, aber Konzilianz und Anschlussfähigkeit, Verbindlichkeit, integrativ, das ist wichtig, das bringt er mit.
1: Sagt Volker Kronenberg von der Uni Bonn um 1.14 Uhr.
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1: Wegen des Krieges in der Ukraine zieht die EU die Sanktionsschraube gegen Russland weiter an. Jetzt hat Brüssel ein neues Paket mit Strafmaßnahmen und Einschränkungen gegen Moskau auf den Weg gebracht. Es ist das inzwischen 21. Was es umfasst und was man bei der EU dazu sagt, das fasst Thomas Spickhofen zusammen.
3: Der Ölpreisdeckel bleibt, wie er ist. Die Daumenschrauben für den russischen Finanzsektor werden noch fester angezogen und die Ausweichmanöver der sogenannten Schattenflotte sollen weiter eingedämmt werden. Die Sanktionen schwächen weiterhin die wirtschaftlichen Grundlagen der russischen Kriegsführung, schreibt Kommissionspräsidentin Ursula von der Leyen im Kurznachrichtendienst X. Schon Anfang Juni, als sie ihre Vorschläge auf den Tisch legte, zeigte sich von der Leyen fest überzeugt von der Fortsetzung des Kurses.
4: Sanctions have effectively cut off Russia.
5: Die Sanktionen haben Russland von den globalen Kapitalmärkten abgeschnitten. Die russische Wirtschaft verlangsamt sich. Das Wachstum ist träge, bestenfalls.
4: Growth is sluggish at best.
3: Die konsequente Anwendung der Sanktionspakete, so von der Leyen im vergangenen Monat, die zahle sich aus.
4: Our consistency with the sanctioned packages is paying off.
3: Doch so groß die Überzeugung von der Leyen war und ist, so zäh gestalteten sich die Verhandlungen. Bislang galt Ungarns abgewählter Premier Viktor Orban als der alles blockierende Buhmann. Nun aber hatten auch zahlreiche andere Länder Extrawünsche. Die einen wollten heimische Banken schützen, andere bestimmte Personen nicht mehr auf der Sanktionsliste sehen, wieder andere das Verbot von russischem Kabeljau und Alaska-Seelachs über Bord werfen, weil sie um Arbeitsplätze und den Nachschub im Tiefkühlregal führten. Am Ende ging es noch um russisches Flüssiggas, das außerhalb der EU verschifft wird, allerdings mit Hilfe von Frachtern, die in der EU gemeldet sind. Sie dürfen das nun auch weiterhin tun, vorläufig jedenfalls, wieder Vorlage in einem Jahr. Verlängert wird dagegen der Preisdeckel für russisches Öl, und zwar gleich um ein ganzes Jahr. Das soll die Exporteinnahmen Russlands begrenzen. Darüber hinaus werden die Maßnahmen gegen Dutzende Banken und den Energiesektor ausgeweitet. Kryptowährungen sind diesmal besonders davon betroffen. Außerdem werden mehr als 200 weitere Personen und Institutionen auf die Sanktionsliste gesetzt. Damit steht diese Liste jetzt bei fast 3000 Einzelnennungen. Und gegen ehemalige russische Soldaten verhängt die EU Einschränkungen bei der Visavergabe. Das allerdings ist technisch kompliziert. Die Umsetzung kann noch bis zum Herbst dauern. Von herausfordernden Verhandlungen spricht die irische Ratspräsidentschaft, die diese Aufgabe vor 3 Wochen für ein halbes Jahr übernommen hat. Kommissionssprecher Olaf Gill, selbst Ire, ist sich sicher,
6: the work continues.
3: Die Arbeit gehe weiter.
6: After each sanctions package.
7: Nach jedem Sanktionspaket schauen wir, welche Schritte beim nächsten Mal gemacht werden könnten, aber auch, welche möglichen Schlupflöcher der vorangegangenen Pakete geschlossen werden müssen.
3: Ein Datum für ein weiteres, das 22. Sanktionspaket, ist bislang allerdings nicht bekannt.
1: Informationen aus Brüssel von Thomas Spickhofen. Wer die deutsche Staatsbürgerschaft beantragen will, der muss eine Reihe von Voraussetzungen erfüllen. Dazu gehören Deutschkenntnisse, ein gesicherter Lebensunterhalt ohne staatliche Hilfe, schwerwiegende Vorstrafen darf man auch nicht haben und man muss 5 Jahre lang rechtmäßig in Deutschland gelebt haben. Wenn man hinter all diese Voraussetzungen einen Haken machen kann, dann kann es losgehen mit dem Einbürgerungsantrag. Das Problem, oft dauert es dann, wenn man diesen Antrag gestellt hat, noch mal ziemlich lange, bevor er dann auch beantwortet.
8: bearbeitet ist, auch in Brandenburg.
9: 1 bis 2 Jahre dauert es im Schnitt, bis in Brandenburg ein Antrag auf Einbürgerung fertig bearbeitet ist. Das hat eine Anfrage von RBB 24 bei allen Landkreisen und kreisfreien Städten ergeben. Aber es gibt auch Ausreißer. In Frankfurt-Oder dauert ein Einbürgerungsverfahren bis zu 3 Jahre. 3 zusätzliche Jahre, in denen die Wartenden zum Beispiel nicht wählen dürfen. Brandenburgs Migrationsminister René Wilke von der SPD findet diese Wartezeit aber vertretbar.
10: Meine persönliche Auffassung ist sogar, dass ich die 5 Jahre ein Ticken zu wenig finde. Denn es geht hier ja um etwas, es geht darum, für immer deutscher Staatsbürger zu werden, Teil des Landes zu werden. Und solange man alle Voraussetzungen erfüllt, kann man ja davon ausgehen, dass der Weg positiv endet. Und von daher ist das für Einzelne vielleicht nicht schön und sie hätten es gern früher, aber ich finde es zumutbar.
9: In Frankfurt-Oder ist in den vergangenen Jahren eine Menge liegen geblieben. 600 laufende Anträge türmen sich bei der Stadt, sagt Bürgermeister Klaus Junghans von der CDU. Schnellverfahren gibt es nur selten.
11: Wir sind dem Gleichbehandlungsgrundsatz verpflichtet. Das heißt, wenn Sie jetzt einen Antrag stellen, dann sind Sie dran, wenn alle vor Ihnen gestellten Anträge bearbeitet sind.
9: Während die Zahl der Anträge in den vergangenen Jahren stark gestiegen sei, habe es nur eine einzige Person gegeben, die diese Fälle bearbeitet habe. Die sei dann auch noch länger krank gewesen, erzählt der Bürgermeister. Erst 2025 sei es gelungen, 2 weitere Stellen für die Einbürgerungen zu schaffen. Eine der neuen Arbeitskräfte habe aber in der Probezeit bereits wieder gekündigt.
11: Ich müsste jetzt eigentlich für das Thema Staatsangehörigkeit Einbürgerung akut 2 Leute, 3 Leute einstellen. Dafür habe ich weder die Stellen im Stellenplan noch das Geld, um die zu finanzieren. Und der nächste Punkt ist, ich finde diese Menschen wahrscheinlich auch gar nicht, die ich dann dafür brauche.
9: Dringenden Handlungsbedarf sieht auch der Frankfurter BSW-Abgeordnete Sven Hornauf, der zu dem Thema kürzlich Antworten vom Ministerium gefordert hatte.
12: Was macht das mit Menschen, die so lange warten müssen, wo einfach nichts passiert? Und wenn es eben einfach nur daran liegt, dass die materiellen Voraussetzungen nicht da sind, dass nicht genug Sachbearbeiter da sind, dass die Prüfungen nicht stattfinden können, dann kann man sich, finde ich, nicht darauf zurückziehen, dass man sagt, ja, dauert halt so lange.
9: Hornauf wünscht sich, dass die Landesregierung eine Zeitobergrenze festlegt und dann dafür sorgt, dass mehr Geld in den Bereich fließt. Das Ministerium lehnt das ab, aber auch Bürgermeister Junghans hofft auf Unterstützung vom Land. Die lange Bearbeitungsdauer sei nicht zumutbar, findet er. Und sie sende an die Antragstellenden ein falsches Signal.
11: Das Signal, dass die Menschen nicht gewollt sind in der deutschen Staatsbürgerschaft, das ist definitiv nicht so.
9: Man freue sich über alle, die einen Antrag stellen, auch wenn diese weiter Geduld beweisen müssen.
8: Annette Kufner über schleppende Einbürgerung in Brandenburg.
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8: Der Komiker Jerry Lewis war ein Superstar, war berühmt für seine Rollen in den Slapstick-Filmen der 50er und 60er Jahre. Auch Dean Martin war ein Superstar, allerdings als Sänger, als Womanizer und Mitglied des berühmten Rat Pack um Frank Sinatra. Unterschiedlicher können Künstler wohl kaum sein. Aber bevor sich jeder der beiden in seine ganz eigene Richtung entwickelt hat, haben Jerry Lewis und Dean Martin ihre Karriere gemeinsam gestartet und diese legendäre Zusammenarbeit heute vor 70 Jahren wieder beendet.
13: Es gibt sie, seit es Manegen, Varieté-Theater und Kleinkunstbühnen gibt, den Weißclown und den dummen August. Einen, der alles falsch macht und missversteht und der andere, der erklärend eingreift und dabei nicht selten am Ende selber der Dumme ist.
14: What are your names?
15: I'm Dean Martin.
16: And I'm Jerry Lewis, Martin and Lewis.
13: Dean Martin arbeitet in den frühen 40er Jahren als Nachtclubsänger und Jerry Lewis steht als Komiker auf der Bühne und bewegt grimassenziehend die Lippen zu Schallplattenaufnahmen. Als beide ein Engagement im selben Club in New York haben, kommt es zum ersten gemeinsamen Bühnenauftritt.
17: What?
18: That's not fair. Why should you do this to me? I'm your partner. I am your friend. I am your pal. I'll do my best to talk.
13: Jerry stolpert als Kellner auf die Bühne, während Dean singt und bringt so den Auftritt des Sängers komplett durcheinander, bis der den Störer von der Bühne jagt. Es wird eine ihrer Paradenummern und der Beginn eines Siegeszuges in das amerikanische Showbusiness. Es ist Zeit für die Oldtimer abzutreten, sagt Jerry Lewis wenig später zu dem erfolgreichen Duo Bing Crosby und Bob Hope in deren Show. Er soll Recht behalten. Die neuen Stars heißen Martin und Lewis.
14: It's the new, the great, the different, the Martin and Lewis Show.
13: Ihre improvisierten und hemmungslosen Klamauknummern sind Publikumserfolge und die Grundlage eines Formats, mit dem später beide weltberühmt werden. Ein kongeniales Paar und dazu eine begehrte Attraktion im amerikanischen Showgeschäft, die den Veranstaltern hohe Eintrittspreise bringen. Auch die Presse ist begeistert.
15: Die Jungs nehmen sich gegenseitig auf die Schippe, fallen einander rücksichtslos ins Wort, schneiden die wildesten Fratzen und verwandeln den Saal in ein Tollhaus. Martin und Lewis entfesselten Lachstürme und stahlen allen anderen die Show.
17: And now the Dean Martin and Jerry Lewis Show!
13: Ab 1948 treten die beiden regelmäßig in einer eigenen Radioshow auf, bekommen erste Auftritte in dem neuen Medium Fernsehen und werden ein Jahr später schließlich für das Kino entdeckt. Ihr erster gemeinsamer Film heißt My Friend Irma. Bis 1956 sollen 15 weitere folgen. In dieser Zeit sind Martin und Lewis eines der bestbezahlten und das beliebteste Duo im US-Showgeschäft, das teilweise auf der Straße weiterspielen muss, um sein Publikum wieder aus dem Theater zu locken. Hinter den Kulissen ist es zwischen den Freunden aber längst nicht mehr so harmonisch wie einst. Während Jerry Lewis bis zur Erschöpfung an neuen Gags arbeitet und dabei nicht so gut ertragen kann, dass man auch über seinen Partner lacht, fühlt sich Dean Martin immer mehr als bloßer Stichwortgeber und macht sich Sorgen um seine Coolness und seine musikalische Karriere. 1956 kommt es zum Bruch. Während der Dreharbeiten zu ihrem letzten gemeinsamen Film geben sie ihre Trennung bekannt. Jerry Lewis macht als Solo-Komiker weiter, Dean Martin spielt in Filmen, nimmt Schallplatten auf und wird Mitglied des legendären Rat Packs mit Sammy Davis Jr. und Frank Sinatra. Der ist es auch, der die beiden Ex-Partner 20 Jahre später, 1976, während einer Fernsehshow für einen kurzen Auftritt wieder zusammen auf die Bühne bringt.
19: I think it's about time, don't you?
20: Thank you.
19: I think it's about time.
13: Ohne Sketch und ohne Programm, aber immerhin doch tränenreich vereint. Zum ersten Mal nach ihrer Abschiedsvorstellung am 24. Juli 1956. Heute vor 70 Jahren.
21: Und das war der Stichtag von Dirk Böhling.
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22: Mit Stefan Grothoff. Fulminanter Auftakt für die Finals 2026. Der erste Wettkampftag bei Deutschlands größtem Multisportereignis lieferte Bestwerte in Serie. Wetter, Athleten, Zuschauer. Alles war in Topform, so das Fazit von Anne Hild.
23: Das zeigt nicht nur der Andrang beim Stabhochsprung auf dem Opernplatz, wo es zwischenzeitlich zu einem Einlassstopp kam, auch sportlich, zum Beispiel bei Turner Andreas Tober.
24: Meine Erwartung, die ich an mir selbst hatte, war einfach nur Spaß haben.
23: Mit 35 Jahren und bei seinen letzten deutschen Meisterschaften landete Tober auf Platz 3 im Mehrkampf, auch weil seine Konkurrenz patzte. Abgeliefert hat dagegen Radomir Stelmach bei seiner ersten Finalsteilnahme direkt den Titel geholt. Besser als erwartet lief es auch für Marek Metzger. Beim Stabhochsprung vor der Traumkulisse des Opernplatzes kam er am besten mit den Bedingungen zurecht.
25: Wind für unsere Sportart ist grundsätzlich ein kleines Problem, aber dank dem Wind bin ich heute deutscher Meister geworden.
23: Über mehr Wind hätten sich die Windsurfer auf dem Steinhuder Meer gefreut, auch wenn Jenny Bouyer nach ihren Titeln im Teamsprint und Teamslalom das hier sagte.
26: Grundsätzlich können wir mit dem Raceboard bei eigentlich jedem Wind. Das macht natürlich beim Meerwind mehr Spaß.
23: Anders als am Steinhuder Meer sind die Schwimmer im Stadion Baden nicht vom Wetter abhängig. Lise Seidel und Björn Kammann haben die ersten Titel im neu geschaffenen Wettkampf über 50 Meter Rücken Elimination geholt.
22: Heute stehen dann Flag Football, Coastal Rowing und Speedklettern in Hannover im Blickpunkt. Die erste harte Alpenprüfung der Tour de France hat Richard Carapaz gewonnen, ein Kletterkünstler aus Ecuador. Rätselraten herrscht derweil um Tadej Pogacar, den Topfavoriten auf den Gesamtsieg des Radsportklassikers. Holger Gerska klärt auf.
27: Ja, der erste spannende Aspekt dieses 19. Tages ist die Frage nach der Gesundheit im Team von Tadej Pogacar. Der Slowene wirkt im Ziel fit, er wirkt auch entspannt, aber in seiner Mannschaft gibt es mehrere Krankheitsfälle und es gibt auch schon den ersten Komplettausfall mit dem US-Amerikaner Brandon McNulty. Also ein wachsames Auge auf den Gesamtspitzenreiter dieser Tour. Der zweite Spannungsbogen Ellenbogen hat mit dem Ziel zu tun, denn es geht in das Radsport-Mekka Alpe d'Huez. Es ist extremes Prestige. Auch Tadej Pogacar hat in diesem Kultort des Radsports noch nie gewonnen. Und er hat zwei Chancen, denn die 19. und die 20. Etappe enden in Alpe d'Huez. Allerdings nur auf der heutigen 19. Etappe führt der Weg auch über die legendären 21 Kurven hinauf in diesen Skiort.
22: Es bleibt also durchaus spannend bei der diesjährigen Frankreich-Rundfahrt. Große Hoffnungen bei Deutschlands Wildwasserathleten. Im Einer-Kanadier hatten die Männer WM-Bronze geholt. Dieser Erfolg sollte jetzt alle weiteren Wettbewerbe beflügeln. Ob das geklappt hat, verrät Thorsten vom Wege.
0: Enttäuschung pur im deutschen Kanuteam. Ricarda Funk, die größte Hoffnung auf Edelmetall, musste sich im Kajak-Einer mit Platz 5 zufrieden geben. An einem ansonsten gebrauchten Tag. Denn alle anderen WM-Starterinnen und Starter hatten sich bereits in den Halbfinals aus dem Kampf um Edelmetall verabschiedet. Mit Blick auf das mit den WM-Wettbewerben eröffnete Rennen Quotenplätze für die Olympischen Spiele 2028 wiegt das Ergebnis besonders schwer. Die Weltmeistertitel sicherten sich Australiens Ausnahmeathletin Jessica Fox und Jakub Krejci aus Tschechien.
22: Noch bis Samstag haben die deutschen Kanuten in Oklahoma City Chancen auf WM-Lorbeer. Seit Tagen hält das Thema Jürgen Klopp wird neuer Fußball-Bundestrainer die Sportwelt in Atem. Jetzt dürfte der Wunschkandidat wohl endlich offiziell Ja sagen. Ab 9 Uhr möchte der Deutsche Fußballbund was verkünden auf seinem Campus in Frankfurt am Main. Als wäre das Wichtigste nicht schon lange bekannt. Klopps üppiges Jahressalär von 7 Millionen Euro oder die 1 Million Euro Spende an den Brausehersteller, um ihn aus dessen Vertrag dort rauszukaufen. Und Klopps Debüt als Bundestrainer steht auch schon fest. Am 24. September beim Nations League Auswärtsspiel gegen die Niederlande.
21: Und das war der Sport für diese Stunde mit Stefan Grothoff.

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1: Um 1.30 Uhr mit Olaf Knapp. Kanzler Merz baut, übereinstimmenden Medienberichten zufolge, sein Kabinett um. Gesundheitsministerin Warken soll demnach Kanzleramtsministerin werden und auf Thorsten Frey folgen, der als neuer Fraktionschef vorgesehen ist. CDU-Generalsekretär Linnemann soll das Gesundheitsressort übernehmen. Isabel Karas in Berlin erklärt, was das Stühlerücken für die Regierung und die Union bedeutet.
2: Kanzler Merz würde damit sein engstes Regierungsteam neu aufstellen. Mit Nina Warken wäre zum Beispiel zum ersten Mal eine Frau Chefin des Bundeskanzleramts. Warken würde dort die ganze Regierungsarbeit koordinieren, auch im Zusammenspiel mit den Bundesländern, und würde also einen der wichtigsten Posten in der Bundesregierung übernehmen. Merz wurde ja häufiger vorgeworfen, sein politisches Umfeld sei zu männlich geprägt. Und Carsten Linnemann, der würde zum ersten Mal ein Ministeramt übernehmen, was er wohl schon im Wahlkampf gern wollte. Auf ihn würde dann mit der Pflegereform, die ja auch schon länger angekündigt ist, eine erste große Herausforderung warten.
1: US-Präsident Trump hat das Atomabkommen mit Saudi-Arabien wieder unter Vorbehalt gestellt. Er machte zur Bedingung, dass sich der Golfstaat an Israel annähert. Saudi-Arabien müsse den sogenannten Abraham-Abkommen beitreten. Mit diesen Abkommen hatten mehrere arabische Länder im Jahr 2020 während Trumps erster Amtszeit ihre Beziehungen zu Israel normalisiert. In der ersten Jahreshälfte sind mehr als 420 neue Windräder ans Netz gegangen. Laut Branchenverbänden ist die Zahl der Neugenehmigungen auf einen Rekordwert gestiegen. Dominik Bartoschek aus der ARD-Klimaredaktion ordnet ein, wie die Entwicklungen zu bewerten sind.
3: Die Tendenz ist auf jeden Fall gut und trotzdem reicht es nicht, was die Windkraft uns an Strom liefert, denn das Erneuerbare Energiengesetz gibt eigentlich eine ganz klare Zielmarke vor. 84 Gigawatt Windenergieleistung sollen Ende dieses Jahres eigentlich am Netz sein. Dafür müssten dieses Jahr noch 14 zugebaut werden, aber die heutigen Zahlen und die Prognose für den Rest des Jahres zeigen, dieses Ziel wird ganz klar verfehlt werden. Und da rächt sich eben jetzt, dass in den vergangenen Jahren das Tempo bei der Windkraft nicht hoch genug war. Und diesem Rückstand hinkt Deutschland jetzt immer noch hinterher.
1: In Teilen Südeuropas kämpfen Einsatzkräfte weiter gegen zahlreiche Brände. Für ein Gebiet westlich von Madrid haben die Behörden eine Evakuierung angeordnet. Etwa 3.500 Menschen müssen ihre Häuser und Wohnungen verlassen. In Frankreich mussten nahe der Atlantikküste bei Bordeaux etwa 20.000 Menschen vor einem Großbrand in Sicherheit gebracht werden. Das Wetter in Deutschland: nachts gebietsweise klar, im Norden und Osten etwas Regen, Tiefstwerte 15 bis 6 Grad. Am Tage oft heiter, im Norden wechselnd bewölkt und etwas Regen, Höchstwerte 20 Grad in Nordfriesland bis 30 Grad im Breisgau. Am Sonnabend freundlich, im Norden einzelne Schauer, 21 bis 32 Grad. Das waren die Nachrichten.
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4: Mit Staus und Behinderungen aktuell auf der A3 Würzburg Richtung Frankfurt zwischen Helmstadt und Wertheim-Langfurt-Sperrung. Dann noch Sperrung auf der A8 Karlsruhe Richtung Stuttgart zwischen Pforzheim-Nord und Pforzheim-Süd. Genauso wie auf der A31 Gronau Richtung Oberhausen zwischen Lechten-Ahaus und Gescher-Coesfeld.
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4: Mit Marius Zekri. Hallo. Waldbrände gibt's eigentlich in jedem Sommer an vielen Orten in Europa. Aber so heftig wie in Frankreich waren die Feuer selten. Sie haben es gerade in den Nachrichten gehört. Seit Jahresbeginn sind nach Angaben des europäischen Waldbrandinformationssystems bereits rund 420 Quadratkilometer Wald und Buschland verbrannt. Zum Vergleich, das ist ungefähr genauso viel wie das Bundesland Bremen groß ist. Besonders angespannt bleibt die Lage im Süden und Südwesten Frankreichs. An der Atlantikküste etwa kämpfen Feuerwehr und Zivilschutz seit Dienstagnachmittag gegen die Flammen. Caroline Düller mit Einzelheiten.
5: Sabine ist in Lesch-Cap-Ferré geboren, einer Kleinstadt mitten im Urlaubsparadies an der französischen Atlantikküste. Nur gut 100 Meter trennen den Ort noch von den Flammen. Ein beklemmendes Gefühl, erzählt Sabine im französischen Fernsehen. Viele hier erinnern sich noch an die verheerenden Feuer im Sommer 2022. Wir machen uns wirklich Sorgen. In manchen Momenten sieht es so aus, als würde sich das Feuer beruhigen, um danach wieder richtig an Fahrt aufzunehmen. Wir haben nicht besonders viele Infos, schauen ständig in den sozialen Netzwerken. Das ist besorgniserregend. Nach jüngsten Angaben wurden etwa 20.000 Menschen vor den Flammen in Sicherheit gebracht, darunter auch viele Touristen. Mehrere Campingplätze wurden evakuiert, die Menschen in den Gemeindezentren der umliegenden Orte in Sicherheit gebracht. Das Feuer hat bereits eine Fläche von knapp 4.500 Fußballfeldern verwüstet und droht, sich weiter auszubreiten. Die Wetterbedingungen seien momentan ungünstig, so die Präfektin des Département Gironde, Sophie Brocard, bei einem Pressebriefing am Mittag. Etwa 700 Feuerwehrleute sind laut Präfektur im Einsatz und haben eine besonders heikle Aufgabe, wie Marc Vermeulen erklärt. Er leitet den Brand- und Rettungsdienst des Departements. Die Daten von Météo France deuten darauf hin, dass die Temperaturen steigen und der Wind stärker wird. Wenn bestimmte Bedingungen erfüllt sind, reißt das Feuer alles an Brennstoffen mit, erzeugt einen eigenen Sog und wird somit weniger berechenbar. Das Feuer in der beliebten Ferienregion war am Mittwoch ausgebrochen und wurde offenbar versehentlich ausgelöst, wie der zuständige Staatsanwalt von Bordeaux, Renaud Godel, im französischen Radio berichtet. Noch immer gäbe es Meldungen, dass Menschen zum Beispiel ihre Zigarettenkippen aus dem Autofenster werfen, so Godel. Und das trotz der immer und immer wiederholten Warnungen vor der Waldbrandgefahr. Der Staatsanwalt fordert deshalb härtere Strafen.
6: Eh bien, nous considérons que ce geste-là est constitutif d'une mise en danger de la vie d'autrui.
5: Wir sind der Meinung, dass eine solche Handlung das Leben anderer Menschen gefährdet. Damit handelt es sich nicht mehr um eine Ordnungswidrigkeit, sondern um eine Straftat. Ich habe Anweisung erteilt, weggeworfene Zigarettenstummel so zu bewerten, angesichts der klimatischen Lage hier in der Gegend. Auch anderswo in Frankreich kämpfen Einsatzkräfte gegen die Flammen, etwa im Departement Var an der Mittelmeerküste. Dort hat sich die Lage zwar stabilisiert, könnte sich aber durch hohe Temperaturen und vor allem durch den Mistralwind wieder verschärfen. Seit Jahresbeginn sind in Frankreich etwa 400 Quadratkilometer bei Wald- und Buschbränden abgebrannt. Das geht aus Daten des Europäischen Waldbrandinformationssystems hervor. Viele sprechen von einer neuen Dimension der Waldbrände. Der Sommer ist noch lang. Und die Feuerwehrleute sind zunehmend erschöpft.
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4: Wenn Sie etwas googeln, dann findet sich nicht immer das beste Ergebnis an der Spitze der Suchliste. Häufig sind die ersten Einträge gesponserte Produkthinweise oder Links zu Googles eigenen Diensten. Für den Konzern ist das ein Geschäftsmodell, für die EU-Kommission dagegen ein Verstoß gegen europäische Digitalgesetze. Und deshalb soll Google jetzt zahlen. Brüssel hat ein Rekordbußgeld gegen die Betreiber der Suchmaschine verhängt. 890 Millionen Euro. Mehr dazu von Katrin Schmidt.
8: Die Entscheidung der Kommission betreffe so ziemlich alle Europäerinnen und Europäer, denn
9: 90% of online searches in the EU are carried out through Google Search.
8: 90% aller Online-Suchen in der EU werden über Google durchgeführt. Und das unterstreicht die Bedeutung von Google als Schnittstelle zwischen Unternehmen und dem Endnutzer. So Kommissionssprecher Thomas Renier.
9: Google is displaying its own services.
8: Aber Google präsentiert seine eigenen Dienste deutlich prominenter. Denken Sie nur an Google Shopping oder die Suche nach Hotels und Transportdiensten. Ein konkretes Beispiel: Wenn Sie einen Flug suchen und die Google-Suche nutzen, ist das erste Ergebnis ebenfalls von Google. 460 Millionen Euro der Strafe entfallen nun also auf den Vorwurf, dass Google seine eigenen Dienste systematisch bevorzugt, indem sie ganz oben auf der Suchergebnisseite angeführt oder durch verbesserte Darstellung und Filter herausgehoben werden. Nach Ansicht der EU-Kommission werden Konkurrenzangebote dabei benachteiligt. Das gilt auch bei Übersetzungssoftware oder ein weiteres Beispiel. Bei der Suche nach einem WM-Spiel wurde häufig zuallererst eine durch Google lizenzierte Infobox zu allem rund um das Spiel angezeigt. Weit vor zum Beispiel anderen unabhängigen Sportwebseiten. Insgesamt ein Verstoß gegen die europäischen Digitalregeln, denn nach dem Digital Markets Act der EU müssen transparente, faire und diskriminierungsfreie Kriterien für das Ranking in den Suchergebnissen angewendet werden. Weitere 430 Millionen Euro Strafe betreffen Googles Praxis im hauseigenen Play Store, zu finden etwa auf Smartphones und Tablets.
9: Google
8: erlaubt es da App-Entwicklern tatsächlich nicht, Nutzer zu günstigeren Alternativen außerhalb von Google Play zu lenken. Heißt, europäische Verbraucherinnen und Verbraucher bleiben häufig im Unklaren darüber, dass weitere Produkte oder In-App-Käufe, etwa bei beliebten Spielen, anderswo günstiger sein könnten. Laut EU-Kommission hindert Google auch App-Entwickler daran, frei alternative Angebote zu bewerben sowie Verträge mit Nutzern über Vertriebskanäle ihrer Wahl abzuschließen. Oder aber Google veranschlage für dieses Vorgehen eine viel zu hohe Gebühr. Die Kommission in Brüssel habe mit Google im Vorfeld der Strafe 80 bis 90 Gespräche dazu geführt. Das Vorgehen stößt beim Unternehmen dennoch weiter auf Unverständnis, so Kent Walker, der Präsident für globale Angelegenheiten bei Google und dem Mutterkonzern Alphabet, in einem schriftlichen Statement.
7: Diese Umsetzung des DMA macht zum wiederholten Male täglich genutzte Dienste kaputt. Um die Vorgaben zu erfüllen, müssen wir Echtzeit-Suchfunktionen entfernen, die Europäer schätzen, wie sofortige Preisangebote und direkte Verfügbarkeit von Hotels, Flügen und Restaurants.
8: Regulierung sollte die Produkte verbessern, sagt er, und sie nicht schlechter machen. Das genau tue die EU mit ihren Regeln, so Kommissionssprecher Renier, denn die Sache sei genau andersherum.
9: The current situation is that you have gatekeepers.
8: Aktuell gibt es diese Gatekeeper, also die marktbeherrschenden Plattformen, die europäische Innovationen blockieren und europäische Unternehmen daran hindern, fair zu konkurrieren und Innovationen voranzutreiben. Mit diesen Strafen fordern wir Google also erneut auf, innerhalb der Europäischen Union gleiche Wettbewerbsbedingungen zu schaffen.
9: At least in the European Union.
4: Stimmen aus Brüssel zum 890 Millionen Euro Bußgeld gegen Google. Katrin Schmidt hat berichtet.
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4: Und in der geht es heute um Akinatli. Sie ist 35 Jahre alt und sie sitzt im Rollstuhl. Sie kämpft um etwas, das eigentlich selbstverständlich sein sollte. Eine Untersuchung in einer gynäkologischen Praxis. Aber statt eine barrierefreie und diskriminierungsfreie Gesundheitsversorgung zu genießen, trifft sie und treffen ihre Leidensgenossinnen oft auf Treppen, ungeeignete Untersuchungsstühle und fehlende Erfahrung mit Patientinnen mit Behinderung in den Praxen. Tatsächlich gibt es bundesweit nur eine Handvoll spezialisierter gynäkologischer Ambulanzen oder Zentren, die wirklich umfassend barrierefrei ausgestattet sind. Mia von Hirsch hat Akina Klee zu einem Arzttermin in Frankfurt am Main begleitet.
10: Es ist 10 Uhr morgens am Mainzer Hauptbahnhof. Akina Klee steht mit ihrem Rollstuhl am Gleis und wartet auf den Zug. Ihr Ziel? Eine barrierefreie Frauenarztpraxis in Frankfurt. Eine Stunde Fahrzeit entfernt.
11: Es ist einfach so, ich habe hier in Mainz und Umgebung nach einer Gynäkologin gesucht und wurde aber nicht fündig, weil viele Arztpraxen haben zu niedrige Türen. Vor allen Dingen ist es einfach so, dass die höhenverstellbaren Stühle, wie bei einem Augenarzt oder Zahnarzt, gibt es meistens bei den Gynäkologen gar nicht. Und das ist dann für mich schwer, auf den Stuhl zu kommen. Und ich finde einfach, ich als Frau mit Rollstuhl habe auch ein Anrecht auf eine gynäkologische Untersuchung. Warum sollte ich da mit weniger zufrieden sein als andere Menschen? Und deshalb lohnt es sich für mich, diesen Weg auf mich zu nehmen. Ich habe schon sehr oft die Erfahrung gemacht, dass ich abgelehnt wurde aufgrund meines Rollstuhls.
8: Ihre Planung wird über den Haufen geworfen. Statt der erwarteten Regiobahn fährt eine S-Bahn ein, in die Klee nicht zusteigen kann, da diese eine hohe Einstiegsstufe hat.
12: Hier könntest du ja auch gar nicht einsteigen. Das ist ja gar nicht.
11: Ist nicht barrierefrei.
12: Ist nicht barrierefrei.
13: Reisende nach Frankfurt, bitte nutzen Sie jetzt die S8 nach Offenbach aus dem Frankfurt Flughafen Regionalbahn.
11: Das war unser Zug.
13: Abfahrt 10:02 von Gleis 4.
11: Viele sehen die Barrieren nicht, weil für die Menschen ist es nur eine kleine Stufe. Sie gehen da hoch. Und ich wünschte mir tatsächlich, dass die Deutsche Bahn noch ein bisschen nachrüstet.
8: Die S-Bahn fährt ohne sie ab. Als Klee mit dem Aufzug vom Gleis zurück in die Haupthalle fahren möchte, sieht sie:
11: Der Aufzug ist jetzt auch kaputt da vorne.
10: Akina Klee sitzt auf dem Gleis fest. Es ist nicht das erste Mal, dass die 35-Jährige solchen Herausforderungen begegnet. Sie ist zierlich gebaut, sie und ihr Rollstuhl leicht. Die einzige Option, vom Gleis zu kommen.
11: Ansonsten muss ich mit der Rolltreppe mich hochtragen lassen. Dann machen wir das so. Ich spreche gerade mal eine Person an.
10: Sie bleibt ruhig und bittet freundlich um Hilfe. Keine Zeit, ist die Antwort. Am Ende trägt unser Kameramann sie die Rolltreppe herauf, der Tonmann nimmt den Rollstuhl. Wir rufen einen Fahrer vom Hessischen Rundfunk, damit Klee noch pünktlich zu ihrem Termin kommen kann. Schließlich ist das eigentlich das Ziel, sie zu der barrierefreien Praxis zu begleiten.
11: Man kann niemals einfach als Rollstuhlperson sagen, ich fahre mal irgendwo hin, da wird alles glatt laufen, sondern man muss immer damit rechnen, da wird was passieren. Man macht weiter und weil ansonsten hätte ich jeden Tag so einen Hals und das kann es auch nicht sein. C'est la vie.
10: Ihre Erfahrung, Transporte anzufordern, sei bürokratisch und nicht alltagstauglich. Dann
11: Hi.
10: Kommt der Fahrer an.
11: Hi, ich bin Yakina. Dankeschön fürs Kommen.
10: Ihr Arzttermin ist ihr wichtig. Wäre sie allein gewesen, dann
11: Also ich hätte mir tatsächlich jetzt von Mainz vom Bahnhof ein Taxi nach Frankfurt genommen.
12: Dann auf deine Kosten?
11: Für auf meine Kosten, ja. Weil es geht um meine Gesundheit. Dann hätte ich das in Kauf genommen.
10: Denn in Deutschland gibt es nur 6 solcher barrierefreien gynäkologischen Sprechstunden, wie die in Frankfurt. Die anderen sind unter anderem in Hamburg, Berlin und München. Doch nicht nur bei der Frauenarztpraxis stößt Klee häufig auf Barrieren.
11: Meine Hausarztpraxis hat beispielsweise sehr, sehr enge Türen. Und das hieße für mich, dass ich quasi, wenn ich Blasenentzündung hätte und ich müsste jetzt eine Probe abgeben, könnte ich die Tür nicht schließen. Und das heißt in der Praxis, der ganze Warteraum würde mir dabei zusehen. Und letzten Endes besuche ich dann eine Fachklinik. Nur für eine Blasenentzündung, was eigentlich der Hausarzt stemmen könnte.
10: In Frankfurt am Palmgarten befindet sich in den Räumlichkeiten von Pro Familia die barrierefreie Praxis. Für Frauen mit Behinderung werden hier eine gynäkologische Sprechstunde und Untersuchungen angeboten.
12: Wir sind jetzt kurz vor der Praxis.
11: Ja.
12: Was sind denn jetzt deine Erwartungen?
11: Ich wünsche mir erstmal eine sensible Sprache. Viele Ärzte haben mich in der Vergangenheit einfach ungefragt geduzt oder mich so wie so ein Paket einfach dann irgendwo hingewuchtet. Und haben dann immer erwartet, ja, das ist schon okay, dass mein Körper mit dem nötigen Respekt behandelt wird, dann wäre schon sehr viel eigentlich getan.
10: Nach 1,5 Stunden Wegzeit kommt Akina Klee endlich bei Gynäkologin Julia Heffner an.
11: Hallo.
12: Hallo.
11: Schön, Sie kennenzulernen.
12: Ja, eben. Wie war die Anreise?
11: Fragen Sie nicht.
14: Hast du einen Untersuchungsbefund?
11: Mhm. Schön, die Tische sind relativ föhngerecht.
12: Ja. Na,
11: perfekt.
14: Vor allem sind sie flexibel. Also wir können die auch im Raum noch verschieben, wenn größere Rollstühle zum Beispiel da sind.
10: Zusätzlich gibt es breite Türen, einen Aufzug und einen Patientinnenlift, um auf den Behandlungsstuhl zu kommen. Vergangenes Jahr ließen sich 112 Frauen von der Frankfurter Beratungsstelle telefonisch beraten. 113 Patientinnen kamen vorbei.
11: Und von welchen Standorten kamen Ihre Patienten angereist? Wissen Sie das ungefähr?
14: Die weitesten Patientinnen, die ich erlebt habe, die kamen so aus Marburg und aus der Nähe von Köln.
11: Oh, wow.
14: Die sind
11: Wahnsinn.
14: Mit dem Zug gekommen.
11: Ja. So viel Aufwand für eine gynäkologische Untersuchung.
14: Ja, ich glaube, dass die Personen dieses Angebot in Anspruch nehmen, gezielt danach suchen, auch aus einer Not heraus sozusagen, weil einfach die Personen in der Regelversorgung einfach keinen Ansprechpartner oder keinen Kontakt oder keinen Zugang finden.
10: Neben Frauen mit körperlicher Behinderung berät die Fachärztin auch Frauen mit Lernschwierigkeiten. Ihr Ziel ist es, einen Raum zu schaffen, in dem sich jede Frau wohlfühlt und Verständnis findet, sagt Julia Heffner.
14: Ich glaube, solche Angebote wie hier müsste es viel öfter geben und würde auch mehr in Anspruch genommen werden. Da glaube ich einfach, dass wirklich die Personen nicht so wissen, dass es dieses Angebot gibt, sozusagen. Weil ich erlebe auch Patienten, die 40 Jahre lang nicht beim Gynäkologen waren und dann von diesem Angebot mitbekommen sozusagen und dann erst den Zugang zu einer gynäkologischen Versorgung erlebt haben.
10: Neben der medizinischen Notwendigkeit von Vorsorgeuntersuchungen findet die Ärztin es wichtig, dass die Patientinnen Empathie erfahren.
14: Es ist rein menschlich einfach, dass man einen Ansprechpartner haben möchte, wenn man eine junge Frau ist, wenn es um Thema Sexualität geht, wenn es um Thema Verhütung geht, wenn es um einfach das Thema Frauengesundheit geht.
15: Das Frankfurter Beratungsangebot gibt es seit 1998, damals das erste seiner Art in Deutschland. Statt 15 Minuten pro Patientin, wie es in einer regulären gynäkologischen Praxis der Fall ist, kann die Gynäkologin hier sich 1,5 Stunden Zeit nehmen. Zeit, die notwendig ist, um Aspekte wie Betreuungs- und Wohnsituation oder Medikamente abzuklären.
14: Zum Beispiel Personen, die im Rollstuhl sitzen und keine Sitzstabilität haben, dass es auch nicht möglich ist, zum Beispiel ein Brustkrebs-Screening zu machen, weil das einfach von der Technik her nicht funktioniert. Sondern das heißt, es gibt strukturelle Barrieren, dass der Zugang verwehrt ist.
15: Barrierefreiheit ist bisher keine Pflicht für Arztpraxen. Es bräuchte zudem eine Übersicht tatsächlich barrierefreier Praxen und auch eine Beschwerdestelle für betroffene Frauen, sagen uns bei der Recherche Interessengruppen. Wir lassen Akina Klee und Gynäkologin Heffner allein. Sie machen eine Vorsorgeuntersuchung. Über 1 Stunde später ist für die Rollstuhlfahrerin klar:
16: Das fand ich eine sehr schöne Erfahrung. Ich hatte das Gefühl, die Geräte und die Instrumente richten sich wirklich nach meinen Bedürfnissen aus. Man hat mit mir gesprochen und nicht über mich hinweg. Und das hat eine unheimliche, wertschätzende Haltung. Und das ist nicht selbstverständlich für mich. Und dafür lohnt sich eigentlich schon wieder dieser Weg.
15: Der Weg zur barrierefreien Gynäkologin. Akina Klee will wiederkommen, auch wenn das heißt, erst in eine andere Stadt fahren zu müssen, für Vorsorge auf Augenhöhe.
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4: Ruth Maria Thomas ist eigentlich Podcasterin, war mal Sozialarbeiterin in der Jugendhilfe, aber sie kann nicht nur reden, sie kann auch schreiben. Das hat sie vor 2 Jahren bewiesen, als ihr erster Roman rausgekommen ist. Die schönste Version heißt er und er hat in der Literaturszene damals für viel Aufsehen gesorgt. Nun folgt Buch Nummer 2 der gebürtigen Cottbusserin, Titel Die zweitgrößte Liebe. Und Jürgen Deppe hat es gelesen.
17: Michelle, 33, Empfangsdame in einem Hamburger Nobelhotel, wird eines Tages verschwinden. Einfach so aus der Wohnung ihres Traumprinzen Henry. Michelle und Henry sind, wie Ruth Maria Thomas selbst, Anfang 30, sind bis über beide Ohren ineinander verliebt und mehr als komfortabel in seiner Luxuswohnung untergekommen. Dabei sind sie wie 2 Sterne aus vollkommen unterschiedlichen Galaxien. Er, Henry, der Märchenprinz, ist Sohn reicher Eltern, der seine Tage damit verbringt, anderer Leute Geld zu vermehren und damit auch sein eigenes. Sie, Michelle, ist Tochter aus ärmlichen Verhältnissen in der Lausitz, wo gerade ihr Traum von einem eigenen Schmuckladen krachend gescheitert ist.
18: Sie zog schließlich den Schlüssel aus dem Schloss, wischte sich mit der Hand über die Stirn, lief langsam die Straße herunter, drehte sich noch einmal um, fragte sich, was bleibt mir noch? Das, was ich kann. Das, was ich weiß. Das, was ich habe. Mich.
17: So versucht Michelle, in Lederjacke und ausgelatschten Stiefeln in Hamburg wieder Boden unter den Füßen zu bekommen, ausgerechnet im sündhaft teuren Hamburg. Bei einem Minijob in einem Hamburger Luxushotel begegnet ihr dann plötzlich dieser Mann, dieser Henry, so schön, so begehrenswert und so anders als alles, was sie bisher kannte in ihrem Leben.
18: Wenn sie in schlechten Zeiten die halbe Kilo Ja-Salami-Packung aufriss, dieser Gestank, Luft anhalten beim Reinbeißen. Wenn sie später hungrig im Bett lag, sich einredete, sie wolle sein wie Kate Moss, aber in Wahrheit war ihr Kate Moss scheißegal. In Wahrheit war sie einfach pleite.
17: Michelle ist gerade heraus und manchmal etwas vulgär. Wenn ihr etwas egal ist, ist es ihr scheißegal. Und wenn sie etwas bemerkenswert findet, findet sie es krass. Und dabei ist Michelle selbst krass. Ihr bisheriges Leben war, so denkt sie selbst, beschissen. Und nun ist da wie aus heiterem Himmel dieser schöne Reiche. Einfühlsam, herzlich und unglaublich gut im Bett. Offenbar hat er sich genauso in sie verliebt, wie sie sich in ihn. Und er nimmt sie mit in seine Welt.
18: Jetzt saß sie in diesem verschissenen Auto und sah diese verschissene Stadt in der Abenddämmerung an ihr vorbeiziehen. Fragte sich, was sie hier eigentlich wollte und ob sie, verdammte Scheiße, nicht eine Sache in ihrem verfickten Leben dazugelernt hatte.
17: Zum Beispiel, dass das Leben kein Zuckerschlecken ist. Aber nun ist da plötzlich dieser Märchenprinz, der alles tut, um ihr den Himmel auf Erden zu bereiten, der alles tut, damit sie endlich aus ihrem anstrengenden Hoteljob rauskommt und sich doch noch ihren Traum vom eigenen Schmuckladen erfüllen kann. Und ist das eher Henrys Traum? Ist Michelle bloß Henrys Trophy-Wife, wie ihr jüngerer Bruder einmal sagt, seine Trophäe, mit der edle Ritter sich schmücken kann? Schön, unendlich sexy und von ihm, dem noblen Henry, aus der Dunkelheit befreit? Man weiß es nicht und folgt dem Geschehen atemlos. Was Ruth Maria Thomas da beschreibt, zeugt von tiefer Kenntnis der Empfindungen einer ostdeutschen Frau aus prekären Verhältnissen, die das Licht sucht, aber von ihm grell geblendet ist, wenn es überhell strahlt. Aber Thomas' tiefes Wissen um die Gefühle dieser nach Selbstständigkeit strebenden Frau, die damit für viele steht, ist das eine. Die Beschreibungen dieser Zerrissenheit, die Sprache, die Dialoge, die Szenen, die Thomas dafür findet, sind das, was diese Geschichte einer Frau, die zwischen Verlangen nach Liebe und dem nach einem eigenen Leben hin und her gerissen ist, zu einem der schrecklich schönsten Liebesromane heutiger Zeit macht.
4: Jürgen Deppe über Die zweitgrößte Liebe von Ruth Maria Thomas. Das Buch ist bei DTV erschienen und kostet 24 Euro.
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4: Die USA haben ein Atomabkommen im Nahen Osten abgeschlossen, allerdings nicht mit dem Iran, sondern mit Saudi-Arabien. Es erlaubt Riad unter der Kontrolle der USA ein ziviles Nuklearprogramm aufzubauen. Im Gegenzug sollen US-Firmen exklusiv Aufträge für den Bau der Anlagen erhalten. Moritz Behrendt, unser ARD-Korrespondent für die Region, fürchtet, dass die Vereinbarung zu kurzsichtig getroffen worden ist und verweist auf ein abschreckendes Beispiel.
19: Der saudisch-amerikanische Atomdeal weckt vor allem langfristig Sorgen. Saudi-Arabien verfügt über Uranvorkommen im eigenen Land und könnte so vermutlich in der Zukunft die Fähigkeit entwickeln, Atombomben zu bauen. Das ist aktuell nicht der Plan, aber Pläne können sich ändern, Regierungen auch. Das zeigt der Blick auf die andere Seite des Persischen Golfs. Die USA, Frankreich und Deutschland haben dem Iran eifrig mit Technologie und Know-how beim Aufbau des Atomprogramms geholfen, damals als der Schah herrschte. Die Islamische Revolution im Jahr 1979 hatten sie dabei nicht auf dem Schirm. Aktuell halten die USA Saudi-Arabien für einen stabilen und vernünftigen Partner. Aber dass das über Jahre so bleibt, dafür gibt es keine Garantie.
4: Soweit die Meinung von ARD-Korrespondent Moritz Behrendt. Auch die Frankfurter Allgemeine Zeitung zeigt sich nicht glücklich über die Vereinbarung. Sie sieht jedoch zumindest einen Vorteil darin.
20: In dieser Ausgangslage ist es besser, dass das saudische Atomprogramm in Partnerschaft mit den Vereinigten Staaten weiterentwickelt wird, als etwa mit Russland, China oder Pakistan. Wenn amerikanische Firmen die nötigen Anlagen bauen, dann hat Washington ein hohes Maß an Kontrolle darüber, was dort geschieht. Noch viel besser wäre es allerdings, wenn die Kontrolle stärker in den Händen der Internationalen Atomenergiebehörde läge, wie das bei vielen anderen Staaten üblich ist. Die Prioritäten eines amerikanischen Präsidenten können sich ändern, siehe Trump selbst.
4: Tobias Matern, stellvertretender Politikchef der Süddeutschen Zeitung, kritisiert das Abkommen im SZ-Podcast auf den Punkt. Er findet den Moment denkbar ungünstig.
21: Ich halte es zum jetzigen Zeitpunkt allerdings von der US-Administration oder Donald Trump für extrem gefährlich, in einem heißen Krieg, den die Amerikaner gegen Iran gerade führen, in einer Situation, wo die USA nicht mit Iran, wie eigentlich vorgesehen, an einem Tisch sitzen und hart um das Atomprogramm ringen, jetzt einem iranischen Konkurrenten, einem iranischen Rivalen, den Einstieg in die Nutzung weiter zu ermöglichen. Also Donald Trump macht sich die Verhandlungen, die er mit Iran dann zwangsläufig mal führen muss, um diesen Krieg irgendwann mal zu einem Ende zu bringen, macht sich diese Verhandlung noch schwerer.
4: Meint Tobias Matern von der Süddeutschen Zeitung. Die Wirtschaftswoche aus Düsseldorf zweifelt daran, dass Trumps Vereinbarung wirklich das Megageschäft für die Atomindustrie ist, als dass er es verkauft.
20: Ist das Abkommen also tatsächlich der nächste Beweis für die Genialität des selbsternannten Dealmakers Trump? Von wegen. Denn am Ende zahlen die USA und ihre Alliierten selbst den höchsten Preis. Es droht ein strategisches Desaster. Trump besiegelt mit dem Deal das atomare Wettrüsten am Golf und verschlechtert massiv die Chancen auf ein Kriegsende mit Iran. Der gesamte Nahe Osten dürfte sich damit nur noch weiter destabilisieren.
4: Und soweit die Standpunkte. Tom Müller hat sie zusammengestellt und soweit auch die erste Hälfte dieser ARD-Infonacht. Gleich nach den 2-Uhr-Nachrichten geht es hier weiter mit Alex Grante. Der bringt Sie gut informiert durch die zweite Hälfte dieser Nacht. Mein Name ist Marius Zekri. Haben Sie eine schöne Nacht. Schlafen Sie gut, wenn Sie können. Und bis bald. Tschüss.

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1: Um 2 Uhr mit Olaf Knapp. Die Personalfragen nach dem Rücktritt von Unionsfraktionschef Spahn sind offenbar geklärt. Nach Medienberichten wird die jetzige Bundesgesundheitsministerin Warken neue Kanzleramtsministerin. Sie löst Thorsten Frey ab, den designierten Chef der Unions-Bundestagsfraktion. Anna-Kathrin Mellmann zur Frage, was Nina Warken für das Amt der Kanzleramtsministerin mitbringt.
2: Neben Loyalität bringt sie eine ganze Menge Erfahrung mit. Sie hat ja gerade als Gesundheitsministerin geliefert. Sie hat die Reform der gesetzlichen Krankenversicherung auf den Weg gebracht und auch bis zum Ende durchgekämpft und dabei auch ja einige Beharrlichkeit an den Tag gelegt. Und außerdem ist, glaube ich, nicht zu unterschätzen, dass sie eine Frau ist. Die Zahl von Frauen in politischen Führungspositionen in der Union ist ja nach wie vor überschaubar. Und nun also eine Frau auf diese Weise zu würdigen, das kommt sicherlich ganz gut an.
1: Bundeskanzler Merz hat die Angriffe der pro-iranischen Houthi-Miliz auf saudi-arabische Öltanker im Roten Meer verurteilt. Die Attacken müssten unverzüglich eingestellt werden, erklärte Merz. Aus der Nachrichtenredaktion Torben Müller.
3: Jede Form einer Seeblockade sei inakzeptabel, so der Bundeskanzler. Die rücksichtslosen Angriffe gefährdeten die Freiheit der Schifffahrt und drohten, die regionale Stabilität weiter zu untergraben. Die von Teheran unterstützten Houthis im Jemen hatten zuvor erklärt, 2 saudi-arabische Öltanker mit Raketen und Drohnen angegriffen zu haben. Saudi-Arabien bestätigte bislang den Angriff auf ein Schiff, auf dem Feuer an Bord ausgebrochen sei. Die Houthis hatten am Montag eine Seeblockade für Schiffe aus Saudi-Arabien angekündigt.
1: Menschenrechtsorganisationen kritisieren, dass die deutschen Behörden die Abschiebepraxis nach Afghanistan geändert haben. Es sollen nicht nur verurteilte Straftäter zurückgebracht werden, sondern auch männliche Ausreisepflichtige, die keine Straftaten begangen haben. Amnesty International sieht darin einen Verstoß gegen Menschenrechte, weil den Menschen dort Verhaftung oder Folter drohten. Auch Pro-Asyl protestierte gegen die neuen Verfahren. In Frankreich, Spanien und Italien wüten weiter Waldbrände. Nahe der französischen Atlantikküste bei Bordeaux mussten etwa 20.000 Menschen in Sicherheit gebracht werden. Mehrere Campingplätze wurden geräumt. In Spanien verwüstete ein Brand bereits eine Fläche von rund 32.000 Hektar. In Italien kämpfen Feuerwehrleute unter anderem auf der Mittelmeerinsel Sizilien gegen zahlreiche Brände. Dort sind die Temperaturen auf mehr als 40 Grad Celsius gestiegen. Das Wetter in Deutschland. Nachts gebietsweise klar, im Norden und Osten etwas Regen, Tiefstwerte 15 bis 6 Grad. Am Tage oft heiter, im Norden wechselnd bewölkt und etwas Regen, Höchstwerte 20 Grad in Nordfriesland bis maximal 30 Grad im Breisgau. Es ist 2.03 Uhr.
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4: Die A1 Hamburg Richtung Bremen ist zwischen Harburg und Maschener Kreuz wegen Bergungs